0: des Oslo Philharmonic gewesen bis zu dieser Saison. Nächstes Jahr wird er zwei Chefpositionen kriegen. Er wird Chef beim Royal Konzertgebäudeorchester Amsterdam und er wird das Chicago Symphony Orchestra übernehmen. Benjamin, ist das jetzt eine totale Ausnahme, ein Extrembeispiel?
1: Ich würde schon sagen, Klaus Mäkelä ist eine Ausnahme. Du sagst, Konzertgebäude und Chicago, das wurde vor 4 Jahren bereits verkündigt. Da sieht man auch, wie, also, wenn sich so eine Hochbegabung zeigt, der Markt danach lächzt.
0: Wie der zuschlägt, genau.
1: Ja, genau. Es gibt neben diesen natürlich Extremfällen wie Klaus Mäkelä oder Tamo Peltokoski auch noch die normalen Karrieren. Jetzt, wenn man so sagen möchte, zwei sehr junge, Peltokoski ist 26, der hat jetzt gerade in Zürich an der Oper die Zauberflöte dirigiert, auch Chefpositionen rund um den Globus. Das ist kein Generationenwechsel jetzt, sondern die Älteren oder die ganz Alten, nehmen wir mal so einen Barnbäum oder Blomstedt, die sind ja wirklich sehr alt schon, die hören irgendwann mal auf. Dann gibt es eine mittlere Generation, da könnte man zum Beispiel Andris Nelsons erwähnen, der ähnlich wie Klaus Mäkelä auch Positionen in Europa und in den USA hatte. Boston, da ist er jetzt rausgeworfen worden, oder Paavo Järvi, ewig jung geblieben, 67 ist er. Und dann gibt es eben die Jungen. Also das sind eigentlich fließende Übergänge. Barenboim in Berlin hat jetzt dann Christian Thielemann abgegeben, der ist 67. Diese mittlere Generation ist eigentlich immer noch die prägende Generation auf den Dirigentenpodien oder an den Dirigentenpulten. Sie bringen Erfahrung mit, sie bringen ein großes Repertoire mit, sie haben sich auch ein Renommee andirigiert, das natürlich jedes Orchester gerne auch mitträgt oder jeder Veranstalter so jemanden dabei hat. Ja, große Orchester suchen große Namen und das sind doch meistens noch die von der mittleren Generation.
0: Aber dennoch, also Frauen zum Beispiel sind zum ersten Mal in der Geschichte ja sehr viel präsenter und sie sind jetzt irgendwie, ja, sie sind sichtbarer geworden.
1: Ja, das hat sich doch stark geändert. Konnte man vor 5 Jahren, oder musste man so schon sehr suchen, welche Dirigentin nicht da ist, aber noch frei ist, weil die paar wenigen, die es gab und die gut waren, einfach ausgebucht waren über Jahre. So hat sich das heute etwas geändert. Eine große Agentur zum Beispiel in London basiert, die hat 90 Dirigenten und Dirigentinnen.
0: 90.
1: Ja. Und davon sind, ich glaube, 20 sind Frauen, immerhin. Das ist sicher einfacher geworden. Es gibt ja auch spezielle Wettbewerbe. La Maestra in Paris, wo nur Frauen zugelassen sind, nur Dirigentinnen, die sorgen dafür eine große, oder solche Wettbewerbe sorgen für eine große Aufmerksamkeit. Oder die Zürcher Conductors Academy, organisiert vom Tonhalle-Orchester und Paavo Järvi. Da hat man für die Endrunde aus 400 Kandidaten und Kandidatinnen auch 3 Dirigentinnen und 3 Dirigenten ausgesucht.
0: Aber sag mal, was hat es denn jetzt eigentlich auf sich mit dieser legendären Ochsentour, dass man anfängt in Provinzorchestern und dann langsam aufsteigt, dass man also viele, viele Jahre bei kleineren Orchestern bleibt und dann endlich nach oben durchdiffundiert. Gibt es das noch?
1: Ich denke, das ist der Normalfall.
0: Ja.
1: Dass also Dirigenten irgendwo anfangen und nicht jeder, also nach oben wird ja die Luft bekanntlich immer dünner, überall, dass die irgendwo anfangen, bei einem Orchester in der Provinz, bei einem nicht großen, bekannten Orchester. Manche bleiben dort, weil es halt einfach, weil sie nicht weiterkommen. Und andere profitieren dann von diesen Jahren, wo sie vielleicht während einer 4-5-jährigen Amtszeit verpflichtet wurden und so Repertoire aufbauen können, Erfahrung sammeln können im effizienten Proben, im Umgang auch mit einem Pulk von 110 Pulk. Individuen.
0: Und manche werden ja auch in Ruhe gelassen und haben dann einfach Zeit, sich zu entwickeln. Andere haben diese Zeit nicht. Also wenn man sagt, dass es früher Dirigenten, Dirigentinnen gab, die eben, wie du auch sagst, Jahrzehnte oder viele Jahre Erfahrungen sammeln konnten, gibt es ja doch manche großen Orchester, die junge Leute schnell übernehmen vor dem 30. Geburtstag. Die werden also gehypt, nach oben gespült. Was hat sich da verändert? Ist die Ausbildung zum Beispiel besser geworden?
1: Ja, also ich denke, die Ausbildung ist das eine. Da gibt es einen ganz wichtigen Namen, die Dirigentenlegende, sagt man schon fast, Jorma Panula. Der ist in Finnland, in Helsinki und hat sehr viele wichtige Dirigenten, Dirigentinnen ausgebildet. Sei es so in seiner eigenen Schule, Esa-Pekka Salonen gehört dazu und andere von diesen finnischen
0: Die große
1: Namen.
0: Finnische Liga.
1: Genau. Die finnische Liga, aha, jawohl. Aber auch kann man dort einfach einen Kurs nehmen. Also diese Ausbildung ist auch, ja, sagen wir mal, auch internationaler geworden. Es gibt neben Jorma Panula und seinen Prinzipien gibt es natürlich die Möglichkeit, sich an Akademien Rat zu holen. Ich denke jetzt nochmal an Zürich, weil ich dort Ende August dabei war, das mitverfolgt habe. Die haben dann so 3x20 Minuten, können die mit dem Dirigenten, der dort jetzt, also in Zürich ist es Paavo Järvi, mit dem zusammen dirigieren. Er schaut zu, er greift ein, er sagt etwas. Das kann natürlich schon etwas bringen. Ich denke, es ist aber auch etwas problematisch, weil,
0: warum?
1: Ja, man holt sich hier ein paar Häppchen, man holt sich da ein paar Häppchen. Jeder versucht natürlich daraus, das Beste zu machen. Wichtiger für solche Akademien oder für die Teilnehmenden an diesen Akademien ist natürlich das Netzwerk, das dann dahinter steht. Also ein Paavo Järvi holt dann jemanden aus der Akademie nach Pärnu an sein Festival und kann dort länger mit Järvi schaffen, arbeiten. Und dort wiederum sind dann Agenturen, die zugucken und zuschauen und dann eine große Begabung mitnehmen.
0: Und diese Hochbegabungen, werden die dann auch schneller sichtbar als früher? Wahrscheinlich schon. Oder wenn du sagst, früher waren die Karrieren stärker lokal geprägt, oder es gibt sie immer noch, die lokal geprägten. Erst die regionalen Opernhäuser, dann die größeren Häuser. Jetzt ist der Markt heute global. Also die Hochbegabungen werden weltweit sichtbar und sie werden sehr viel schneller sichtbar.
1: Ja, also sie haben erstens mal weltweit natürlich Chancen, sich zu bewerben. Ich komme nochmal auf meine Agentur zurück. Das sind von diesen 90 Dirigierenden kommen 28 aus anderen Ländern, nicht Europa oder Russland, wie das früher so der Fall gewesen ist. Ich habe in der Vorbereitung ein Buch hervorgenommen, das heißt Mythos Maestro von 2001. Nee, 2002.
0: Gut.
1: Naja, kein großer Unterschied. Ja. Das sind ausschließlich europäische und russische Dirigenten drin. Mhm. Das ist sicher natürlich die Auswahl des Journalisten. Es gab damals auch schon bedeutende amerikanische Dirigenten. Aber solche aus Asien oder aus Südamerika, eben Amerika, gibt ja auch Südamerika, wie ein Gustavo Dudamel etc., das gab es damals nicht. Und daran sieht man, wie international der Betrieb geworden ist. Das sieht man ja auch an den Orchestern.
0: Ja.
1: In jedem Orchester spielen zig verschiedene Nationen mit, in der Regel so etwa an die 20. Natürlich kommen die meisten irgendwie aus der, sagen wir mal, Region, aus Europa hier, aber viele natürlich auch aus ganz anderen Ländern. Und das Gleiche passiert auch mit den Dirigenten.
0: Wenn ich jetzt ein junger, hochbegabter Dirigent, Dirigentin bin und gefragt werde von einem renommierten Orchester irgendwo, das sich interessiert für mich, dann bin ich vielleicht ja versucht, aus geschmeichelt sein oder vielleicht auch aus Eitelkeit zuzusagen, was mir vielleicht aber gar nicht gut tut.
1: Also die Rolle einer Agentur ist sicher, diesen Weg einerseits zu fördern, aber andererseits auch so zu begleiten, dass der Dirigent, die Dirigentin nicht sofort ein Burnout hat und auch, ich zitiere nochmal Paavo Järvi, mit dem ich gesprochen habe, der sagt, dass sein Rat an einen jungen Dirigenten ist, nimm nicht alles an. Weil ja, man ist jung, man ist 20, 25, voll im Saft, glaubt, alles machen zu können. Und tatsächlich, wenn man so einen Wettbewerb gewonnen hat, dann liegen dann 20 Visitenkarten von Agenturen plötzlich auf dem Tisch. Oder man wird sehr schnell auch wegverpflichtet. La Maestra zum Beispiel, die nicht mal Gewinnerin, sondern die Viertplatzierte dort hat jetzt einen Vertrag in einer Agentur und wird da auch entsprechend gefördert. Also Absagen, nicht alles machen, ist sicher wichtig. Wenn wir von Tamo Peltokoski reden, der hat immerhin also zwei Chefpositionen, nämlich bei der Hongkong Philharmonie und beim Orchestre du Capitole de Toulouse. Dann ist er noch Chef bei der Nationaloper in Riga. Sein Herz schlägt für die Oper. Dann ist er Principal Guest Conductor bei der Deutschen Kammerphilharmonie Bremen. Da war er 21, wo das alles angefangen hat, heute 26. Bleibt also diesem Orchester verbunden und den Rotterdamer Philharmonikern, wo er für Valery Gergiev eingesprungen ist. Mhm. Also das ist auch so eine richtige Hochbegabung, aber er hat auch schon zu viel gemacht.
2: Ich musste viel öfter Nein sagen. Und ja, es gibt sehr, sehr einfach zu viel. Natürlich, wenn man jung ist, will man viel, viel machen. Und zuerst hat natürlich man keine Ahnung, wie viel man eigentlich kann oder kann nicht. Und zum Beispiel vor einem Jahr musste ich zwei Monate absagen, weil ich habe eigentlich total Burnout erfahrt und ich musste das tun. Und hoffentlich wird man nach und nach bisschen weiser.
0: Darmo Peltokowski. Ja, Angst vor dem Absagen haben natürlich viele. Angst, nicht mehr gefragt zu werden, Chancen zu verpassen. Jetzt dieser junge Maestro, die junge Maestra als Marke, kann man das sagen? Ist Jugend eigentlich ein Karrierevorteil heutzutage? Schon
1: oft. Och. Schon immer gewesen.
0: Schon immer.
1: Also dieser Jeunisme, wie die Franzosen so schön sagen, das ist ein Bonus überall, in allen Kunstsparten auch. Denken Sie an Filmschauspieler, denke an Filmschauspieler, Florian. Die bildenden Künste oder die Literatur, gibt es ja auch mittlerweile so jugendlichste Shootingstars. Bei den Instrumentalisten und Instrumentalistinnen haben wir uns wieder daran gewöhnt, dass also Geigerinnen 18 sind und das Sibelius-Konzert spielen und das machen sie wahnsinnig gut. Oder Pianisten in einem ähnlichen jungen Alter, eine Katja Bunyatischvili, oder die ist mit 20 schon völlig durchgestartet. Es ist sicher, ich sage jetzt mal, einfacher, weil ein Instrumentalist kann sich auf sein eigenes Instrument konzentrieren und da mit viel Fleiß natürlich auch, Begabung, der entsprechenden Förderung, schneller, würde ich sagen, eine große Kompetenz erlangen als die soziale Kompetenz, die es braucht, wenn man dirigiert. Mhm. Das ist einfach etwas anderes. Aber trotzdem sucht das Publikum natürlich auch diese Geschichten, also eine junge Dirigentin, die da schon irgendwie einen Beethoven-Zyklus hinlegt, da sind wir voller Bewunderung. Wir projizieren natürlich auch etwas in solche Menschen. Wow, ja, wenn klar. Das meine eigene Tochter wäre, genau. Oder so.
0: Das heißt, dann braucht es aber schon oder bräuchte es schon viele verantwortungsvolle Agenturen, die eben dann moralisch, ethisch dafür auch sorgen, ihre Schützlinge zu schützen. Vor sich selber vielleicht auch.
1: Ja, also ich glaube, wenn man von den Agenturen redet, die versuchen natürlich schon, sagen wir mal, die Schraube so eng zu ziehen wie möglich. Also wenn dann jemand gut ist, dann wird der oder die an möglichst viele Orchester oder Veranstalter verkauft. Die Agentur hat aber auch ein Interesse daran, ihre Schützlinge so lange wie möglich am Laufen zu halten. Mhm. Die investieren sehr viel am Anfang, das ist teuer und man muss ja Klinken putzen sozusagen.
0: Und dann darf man das Pferdchen nicht zu schnell verheizen.
1: Ja, aber dann lohnt sich das natürlich, also ich sage das jetzt ganz offen, bei einem Dirigenten, bei einer Dirigentin, weil die Dirigierkarrieren, die dauern in der Regel dann richtig lange. Wenn ein Instrumentalist 45 ist, hat er oder sie den Jugendbonus nicht mehr, dann fallen einige raus, einige sind auch müde. So vom Hin- und Her-Touren als Instrumentalist bist du ja eigentlich selten an ein Orchester gebunden, trotz dieser Creative Chairs oder dieser Artist-in-Residence-Dinger. Das ist ja nicht so, dass die dann ein halbes Jahr in der Stadt bleiben, sondern also ja, die Touren weltweit. Dirigenten hingegen können sich zumindest für den Hauptteil ihrer Arbeit an einen Ort verpflichten. Sicher die gesündere Art zu dirigieren. Damo Peltokoski, den wir vorhin gehört haben, der sagt, er möchte eigentlich am liebsten Oper machen. Oper heißt, du bist 6 Wochen an einem Haus. Ja. Und dazwischen fahren manchmal welche weg, aber im Prinzip hast du da mal eine Ruhe, auch etwas aufzubauen. Und da können dann Dirigierkarrieren ja, bis
0: bis
1: in die 90er gehen.
0: Ja, also. Wenn man ganz viel Glück hat, dann kann man so eine Sache erreichen wie Herbert Blomstedt, der nächstes Jahr 100 wird und immer noch aktiv ist.
1: Ja, genau. Vielleicht noch zur Jugendlichkeit. Ich glaube, der Beruf des Dirigenten hat sich auch etwas verändert, in dem Sinne, dass du heute mit sehr guten Orchestern rechnen kannst, die eigentlich schon von alleine sehr viel bringen. Da muss man jetzt nicht irgendwie die zweite Flöte noch arrangieren, damit die auch den richtigen Einsatz hat. Man muss natürlich gut hören, aber die Orchester werden besser und dadurch werden auch die Dirigenten besser. Es wird leichter, sage ich jetzt mal, etwas zu dirigieren. Das Repertoire verändert sich auch nicht so sehr und das macht es natürlich auch einfacher.
0: Ja gut, aber gleichzeitig könnte ich doch auch sagen, dass es einfacher macht schon, aber dass der Druck auch enorm steigt, weil die Jugend, die kann erzeugt Erwartungen, die sie aber dann kaum erfüllen kann, eben durch den Mangel der Erfahrung und dann auch von Orchestern, ich will jetzt nicht sagen vorgeführt werden, aber auch verbrannt werden relativ schnell. Die Gefahr gibt es schon, oder?
1: Das müsste man wahrscheinlich im individuellen Fall jeweils angucken, anschauen. Klar, an also Akademien ist zu beobachten, dass Dirigierende dann auch irgendwie gar nicht so genau wissen, was sie jetzt da vorne machen. Sie vollführen schöne Gesten, der Taktstock wandert, wie wenn er in der Hand von George Scholti wäre oder so. Aber wirklich, ja, wirklich das, den Draht zum Orchester zu finden, dafür braucht es Arbeit, dafür braucht es Erfahrung. Und die hat man natürlich mit 20 in der Regel noch nicht. Daher ist es sicher gut. Aber wir reden ja jetzt auch irgendwie über zwei Figuren, die ganz außergewöhnlich sind, die auch sehr früh angefangen haben. Also Peltokoski wie auch Mäkelä haben von einem System profitiert. Ja, das kann eigentlich schon bei der Familie anfangen, oder? Peltokoski hat mir von seiner Oma erzählt, die mit ihm die Zauberflöte durchgegangen ist anhand eines Buches und er hat sich in dieses Stück verliebt. Vielleicht hat er das jetzt auch nur gesagt in Zürich, wer weiß. Und Mäkelä kommt aus einem hochmusikalischen Haushalt, Mutter Sängerin, Vater, glaube ich, Cellist oder Dirigent. Das ist natürlich sehr praktisch. Und dann kommt man, wenn man Glück hat, in eine Schule mit 14 bereits in Helsinki, diese Panula-Akademie. Die hat den großen Vorteil, dass Jorma Panula sagt, also mit einem Klavier kann man nicht dirigieren lernen, sondern mit einem Orchester muss das sein. Und die haben dort ja so ein Studentenorchester. Teilweise spielen Leute aus dem richtigen finnischen Nationalorchester, heißt das, glaube ich, Nationalphilharmonie mit. Und da kannst du dann richtig Einsätze geben. Da merkst du auch, wo was gebraucht wird. Also nach einem Ritardando, wo du den Impuls geben musst, dass der Laden oder die Maschine wieder anläuft, ins Tempo kommt. Wenn so eine Ausbildung richtig früh anfängt, ist man natürlich mit 20 viel weiter, als wenn man erst mit 20 während des Studiums dann Dirigieren lernt.
0: Du hast uns da auch noch einen Ton mitgebracht von Tarno Peltokoski, der dazu sagt.
2: Also Jorma ist jetzt 96 und damals war er nur 84, also er war ganz jung. Und er hat in den 70er Jahren in Helsinki als Professor angefangen und in seinem ersten Klasse waren Esa-Pekka Salonen, Jukka-Pekka Saraste und Osmo Wänskä alle drei dabei. Und er hatte zwei sehr wichtige Prinzipien. Eins, es muss ein Orchester geben, weil ohne Orchester kann man dirigieren nicht lernen. Also mit zwei Klaviere gibt's man wird kein Orchesterdirigent mit zwei Klaviere. Und also ja, der zweite Regel war, dass alle gefilmt wird.
0: Ja, das ist der Kulturplatz Talk. Wir reden heute über die jungen Stars, die Dirigentinnen und Dirigenten der Gen Z. Die Jungen, die nach oben steigen, nach oben gespült werden. Im Studiogast ist Musikredaktor Benjamin Herzog. Benjamin, sag mal, gibt's eine neue Dirigenten-Pipeline? Also kann man sagen, dass junge Talente heute sehr viel systematischer entdeckt und aufgebaut werden?
1: Ich denke schon. Also zusätzlich mit der besseren Ausbildung, die ich vorhin erwähnt habe, es sind einfach die Netzwerke dichter gestrickt, die Beobachtung ist internationaler geworden. Aha. Und das spült dann Spitzentalente, seien sie jetzt aus Asien, aus China oder aus Südamerika oder aus einem europäischen Land, Russland, spült natürlich schneller nach oben. Ja.
0: Wenn wir jetzt, Benjamin, über diese Gen Z sprechen, diese Generation Z, was unterscheidet diese junge Dirigenten, Dirigentinnen-Generation am Dirigentenpult, was unterscheidet die von früheren Generationen?
1: Also wenn du früher sagst, da fällt mir doch noch ein, dass zum Beispiel auch ein Arturo Toscanini mit 31 schon Chef der Mailänder Scala war. Mhm. Auch ein Ausnahmedirigent natürlich. Auch Furtwängler ist mit 34, gut, das ist schon fast alt, Chef der Berliner Philharmoniker geworden, etc. Ja, was unterscheidet die Jungen von der etwas älteren Generation? Ich glaube, sie können ein Charisma irgendwie mehr ausspielen, wenn sie es denn haben. Sie haben gelernt, zugänglich zu sein, mit den Orchestern auf einer Ebene zu diskutieren. Allerdings hat sich das Verhältnis Dirigent-Orchester grundsätzlich natürlich nicht verändert. Da ist immer noch einer, der einfach sagt, wo es durchgeht und auch die Zeit einer Probe im Griff haben muss und die Koordination. Was vielleicht etwas weniger da ist, gerade wenn man von so Spitzenbegabungen spricht, ist eine gewisse, sag's jetzt mal, Exzentrik. Das hat sicher einerseits mit der Panula-Schule zu tun. Jorma Panula sagt, mach weniger, rede weniger, zeige weniger. Man sieht das bei Klaus Mäkelä zum Beispiel, wenn der da steht und wenn das Orchester läuft in einem Menuettsatz oder so, dann dirigiert er gar nicht, sondern genießt das, wippt ein bisschen mit. Das kann man machen, man muss nicht jeden Schlag geben, das ist durchaus richtig. Aber so exzentrische Typen, wie vielleicht jetzt ja, ein Yannick Nesse-Seguin, das ist eine ganz andere Kategorie. Das gibt es, glaube ich, eher weniger.
0: Ist eigentlich der Mäkelä für dich eine der interessantesten Figuren im internationalen Klassikbetrieb?
1: Jetzt zögere ich. Ja. Nein, ganz ehrlich gesagt nicht. Ich habe ihn erlebt live mit dem Orchestre de Paris. Ich habe ihn mit dem Lucerne Festival Orchester gehört. Ich finde wahnsinnig schön, wie er mit dem Orchester harmoniert. Ich gucke dem gerne zu. Ich höre auch viel vom Orchester selber. Eben der Klang des Orchesters oder das Klanggedächtnis, das Interpretationsgedächtnis, das jedes Orchester ja hat. Aber manchmal habe ich mich auch schon etwas gelangweilt, ganz ehrlich gesagt. Und ich habe mich dann insgeheim gefragt, ja, macht der zu viel? Wenn man sein Portfolio anguckt, kann das durchaus
0: ist
1: sein.
0: Enorm viel mit 4 Spitzenorchestern, ja.
1: Ja, und reicht es da nicht, irgendwie genau zu proben? Ich denke, jedes Orchester wird Klaus Mäkelä natürlich zu so viel Proben einladen wie möglich. Und es gibt so ein Minimum an Probezeit. 2 Tage sind das plus Aufführungstag mit Generalprobe am Morgen. Das sollte eigentlich reichen für ein sinfonisches Konzert. Vielleicht ja, braucht es ja auch die Zeit, sich einfach mal mit einer Partitur hinzusetzen und das genau zu studieren. Ich denke, da ist Klaus Mäkelä sicher auf einem sehr guten Weg, aber diese Zeit braucht er und diese Zeit muss man ihm auch geben. Also bei ihm habe ich jetzt auch keine Bedenken, dass der wie so weg ist, sondern der ist so gut platziert und positioniert, der wird auch die Zeit haben, mit seinen Orchestern zu wachsen. Ja. Und ja, die Werke, die er da einstudiert, das sind ja selten neue Sachen, sondern die großen Klassiker, das Repertoire hat sich ja nicht groß verändert, da auch mit den Stücken zu reifen.
0: Und das wäre zu wünschen allen jungen Dirigentinnen und Dirigenten der Gen Z oder der nächsten Generationen, die kommen, dass die doch auch eben trotz ihres Riesentalents genug Zeit haben, um sich entfalten zu können. Danke, Benjamin Herzog, für ein paar Einsichten über die Gen Z. Das war's heute im Kulturplatz-Talk. Morgen geht's um was ganz anderes. Das Navi. Der digitale Fahrplan oder die KI-Fitness-App, digitale Helfer, die uns immer mehr Arbeit abnehmen. Was gewinnen wir dadurch? Was geht verloren? Das ist das Thema morgen im Kulturplatz-Talk. Musik
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0: Die Nachrichten von SRF um 2.30 Uhr mit Livia Schmidt. Der chinesische Präsident Xi Jinping ist zu einem Staatsbesuch in die USA gereist. Es ist sein erster Staatsbesuch in den USA seit über 10 Jahren. Ralf Borchardt von der ARD berichtet.
1: Schon die Ankunft Xi Jinpings hat gezeigt, wie ernst Donald Trump diesen Staatsbesuch nimmt. Trump hat Xi persönlich auf dem Rollfeld des Militärflughafens Joint Base Andrews bei Washington begrüßt. Das ist ungewöhnlich. Normalerweise begrüßt der US-Präsident einen Staatsgast bei dessen Ankunft am Weißen Haus. Trump bietet gut 2 Tage lang fast alles auf, was an symbolischer Wertschätzung möglich ist, darunter ein großes Staatsbankett, an dem auch die Tech-Bosse aus dem Silicon Valley teilnehmen. Konfliktthemen gibt es viele zwischen den Präsidenten der beiden mächtigsten Länder der Welt, künstliche Intelligenz, Zölle, weitere Handelsfragen, Iran-Krieg, Ukraine-Krieg, Taiwan, lauten einige Stichworte. Die meisten US-Experten erwarten keine großen Durchbrüche. Es geht eher darum, neue Spannungen zu vermeiden. Trump und Xi wollen demonstrieren, dass sie das schwierige Verhältnis im persönlichen Austausch gut managen können.
0: Zu 2 weiteren Meldungen in Kürze. Die USA setzen zusätzliche Zölle auf den Import chinesischer Waren um 2 weitere Monate aus, bis Mitte Januar. Das sagte US-Finanzminister Scott Bessent dem Sender Fox News. Man wolle sich mehr Zeit geben, um zu sehen, was man im Wirtschaftsbereich tun könne. Russland hat erneut die ukrainische Hauptstadt Kiew aus der Luft angegriffen. Es habe Explosionen gegeben, Rettungskräfte seien in mehreren Stadtteilen im Einsatz, meldete der Kiewer Stadtpräsident Vitali Klitschko. Mindestens eine Person sei getötet und 2 weitere verletzt worden. In Australien hat eine KI des US-Unternehmens OpenAI eine Regierungswebseite gehackt. Das hat der australische Regierungschef Anthony Albanese bekannt gegeben. Laut ihm beschaffte sich die KI im Juni unbefugt Zutritt auf ein Statistikportal des staatlichen Krankenversicherungssystems. Personenbezogene Daten habe der KI-Agent nach jetzigem Erkenntnisstand keine abgegriffen. Die Ermittlungen dauerten aber noch an, so Albanese. Er habe mit OpenAI Chef Sam Altman gesprochen, um Australiens große Besorgnis über diesen Vorfall zum Ausdruck zu bringen. In einer Erklärung teilte OpenAI mit, man habe festgestellt, dass es Aktivitäten auf mehreren Webseiten der australischen Regierung gegeben habe. Die Modelle hätten versucht, nach Antworten zu suchen und dabei Maßnahmen ergriffen, die nicht von OpenAI beabsichtigt gewesen seien. Das Wetter, es wird wechselnd bewölkt mit sonnigen Abschnitten bei 20 bis 24 Grad. Das waren Nachrichten von Radio SRF, verantwortlich Livia Schmidt.
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5: Herzlich willkommen zur Sendung am Mittwoch, immer am Radio und am Fernsehen auf SRF 1. Grüezi miteinander. Mein Gast ist Oskar Jenny. Er schaut, dass es den Eltern und den Kindern in der Schweiz gut geht. Oskar Jenny, willkommen im Tagesgespräch.
6: Danke für die Einladung, Herr Karasek.
5: Sie sind seit über 20 Jahren leitender Kinder- und Jugendarzt am Kinderspital in Zürich und Professor für Entwicklungspädiatrie an der Universität Zürich. Sie haben ein neues Buch geschrieben, 99 Antworten, die Elternorientierung geben. Und wenn man das Buch anschaut, dann fällt einem auf dem Titelblatt hat es gerade einen grossen roten Kleber, sehr auffällig, wo drauf steht, das neue Standardwerk in der Tradition von Remo Largo. Ich möchte schnell erklären, wer der Remo Largo ist. Das ist ein Kinderarzt, der ältere Generationen geprägt hat, vor allem mit seinem Bestseller «Babyjahre». Finden Sie das gut, dass da jetzt auf Ihrem Buch sozusagen ein anderer Erziehungspapst seinen Kleber drauf hat? Lange nicht den Namen Oskar Jenny.
6: Also das ist natürlich nicht meine Idee gewesen. Und ob es ein Standardwerk wird, das werden in ein paar Jahren die Leserinnen und Leser entscheiden. Und Für mich ist das gut, dass der Remo Largo mich da natürlich ein Stück weit unterstützt. Er war mein Mentor gewesen, oder? Er hat mich sehr geprägt, sein Menschenbild, sein Bild von Kind und Familie. Aber es ist ein bisschen so wie bei Vätern, oder? Er war sozusagen mein beruflicher Vater gewesen, wie bei Vätern. Da wird man mit der Zeit selbstständig, man emanzipiert sich, man findet seinen eigenen Weg. Und das habe ich mit meinen Büchern gemacht, oder die unterscheiden sich von den Büchern von Remo Largo.
5: Und die interessante Frage ist ja jetzt, was hat sich im Schweizer Familienalltag seit dem Remo Largo, seit dieser Zeit, als er gross war, das war 80er, 90er Jahre gewesen, mit seinen Bestsellern, vor allem mit Babyjahren, was hat sich bei den Familien verändert?
6: Ja, der Druck auf die Familie, auf die Eltern, der ist wahnsinnig gross geworden. Das wissen wir und kennen wir alle. Alle Eltern kennen das. Oder da ist auf der einen Seite der Job, da ist E-Mails beantwortet, auf der anderen Seite Bedürfnis der Kind zu berücksichtigen, Terminkalender der Kind oder wenn man vielleicht einen Job im Moment nicht so gut hat, auch dort muss man schauen, dass es dem Kind gut geht. Also ich glaube, es ist heute in der heutigen Zeit nicht einfach, Eltern zu sein.
5: Es gibt eine Forsa-Umfrage, die in die Richtung geht, die sehr interessant ist. Rund 2/3 der Eltern sind erschöpft, gereizt oder nervös. Die Frage ist, von wo genau kommt der Druck?
6: Ja, ich glaube, in der Familie kulminieren sich die grossen gesellschaftlichen Veränderungen, die wir sehen. Oder? Wir haben einen Alltag, der ein unglaubliches Tempo hat. Wir haben einen Individualismus und jeder muss sozusagen selber schauen. Jeder ist für sich selber verantwortlich. Wir haben einen hohen Perfektionismus. Es gibt Studien, die zeigen, wie der Perfektionismus in der Gesellschaft massiv zugenommen hat. Und wir haben natürlich auch grosse Veränderungen im Rollenverständnis von Vater und Mutter. Ich glaube, der schwierige Punkt ist, dass Eltern verantwortlich sind für das Kind, dass sie, wenn sie es gut machen, dann ist sozusagen alles in Butter. Und wenn es nicht gut läuft, dann sind sie letztlich schuld. Und ich glaube, das gibt einen Druck auf die Eltern, wo wir wissen, wo ja bei fast 10% der Eltern zu einer Bedauern, zu dem Phänomen von der Regretting Motherhood führt. Und ich glaube, das ist einfach nicht gut, dass Eltern so unter einem grossen Druck sind, weil sie haben die Aufgabe, auf die Kinder zu schauen.
5: Das ist, Sie haben die Zahl so fast ein nebenbei gesagt, aber es ist eine sehr auffällige Zahl. 10% der Eltern bedauern, dass sie Kinder haben. Und das hat mit dem Druck zu tun.
6: Ja, das hat mit dem Druck zu tun, oder? Wenn Belastungen sich kulminierend bei Eltern und dann zusätzlich kommt vielleicht noch eben das Gefühl von Perfektionismus dazu, dann kommt es zu dem Phänomen, dass man bedauert, Eltern geworden zu sein. Das heisst nicht, dass die Eltern das Kind nicht lieben, aber sie bedauern, dass sie Vater und Mutter geworden sind. Und ich glaube, das ist einfach etwas, wo wir müssen. Da müssen wir genau heranschauen.
5: Und der Druck, den Sie beschrieben haben, um das nochmal ein bisschen genauer zu beschreiben, das ist ein Druck, der allgemein in der Gesellschaft herrscht, eben zum Beispiel der Perfektionismus. Sie reden da nicht von Perfektionismus nur in der Familie, überhaupt, wo dann aber reinströmt ins Familienleben.
6: Ja, genau. In meiner Familie, die sind mitten in der Gesellschaft. Die sind ein wichtiger Teil der Gesellschaft. Und die spüren natürlich die gesellschaftlichen Trends eins zu eins.
5: Hat dann nicht jede ältere Generation Druck gehabt? Also, Sie reden jetzt von dem enormen Druck auf die heutigen Eltern, aber es haben ja frühere Generationen, nehme ich an, auch nicht einfach gehabt. Sagen wir zum Beispiel Generationen in der Nachkriegszeit oder nach Jahrzehnten, wo die Frauen die Mütter alles allein gemacht haben. Das war ja auch schwierig. Wie unterscheidet sich der Druck von heute?
6: Ja, selbstverständlich war es damals auch nicht einfach für Eltern. Aber heute ist es so, dass wir in einer Multi-Optionsgesellschaft sind. Man kann eigentlich alles erreichen. Wir vermitteln auch den Menschen, dass sie eben selber verantwortlich sind für ihren Erfolg. Oder? Und früher haben wir in der Gesellschaft ja, eine gewisse Ordnung gehabt. Und die fehlt, oder? Und die Multi-Optionsgesellschaft, die führt letztlich auch ein Stück weit zu einer Orientierungslosigkeit von Menschen, aber natürlich eben auch von Eltern.
5: Und können Sie sich ein bisschen konkreter sagen, was eine Auswirkung ist von dieser Gesellschaft, wo wir jetzt sind, wie Sie sie beschreiben? Was hat das für eine Auswirkung auf die Familie?
6: Ja, ich komme nochmal zurück zu dem, was ich vorher gesagt habe, oder? Wenn natürlich Eltern 100% arbeiten müssen, Mutter muss allenfalls 80% arbeiten. Dann muss man schauen, wohin bringt man das Kind, was macht man, wie unterstützt man das Kind mit der Schule am Abend. Man muss noch kochen, man muss noch waschen. Also es gibt es gibt einfach ganz, ganz viele Ansprüche letztlich.
5: Und die sind früher anders gewesen. Also zum Beispiel, früher haben vielleicht nicht beide Elternteile müssen arbeiten.
6: Ja, zum Beispiel. Früher war es natürlich so gewesen, dass es gewisse Rollen, ein anderes Rollenverständnis da war. Heute haben wir ein Rollenverständnis, wo der Frau sehr viele Möglichkeiten gibt, auch sich zu entwickeln und auch am Arbeitsprozess teilzunehmen. Und das ist etwas sehr Wichtiges. Das brauchen wir als Gesellschaft. Aber das bedeutet, dass wir als Gesellschaft schauen müssen, dass wir auch Rahmenbedingungen schaffen, die für die Eltern machbar sind.
5: Reden wir über diese Rahmenbedingungen, oder? Vielleicht so ein bisschen unter der Frage, wie kann man den Druck aushalten? Sie sagen zum Beispiel auch in Ihrem neuen Buch sinngemäss, Kinder brauchen keine perfekten Eltern. Was meinen Sie damit?
6: Ja, oder Perfektionismus, der passt eigentlich nicht gut zur Elternschaft. Weil, ich meine, wir erleben das jeden Tag. Oder wir kommen jeden Tag in Situationen, wo wir falsch handeln, wo wir einen Fehler machen mit dem Kind, wo wir stolpern. Und ich glaube, es ist ganz wichtig, dass wir nicht den Anspruch haben, dass wir es perfekt machen. Die Kinder sind durchaus auch robust und halten auch Fehler von uns Erwachsenen aus, wenn wir ein grundlegendes familiäres, warmes Klima haben, dann halten sie auch etwa die mal ein Gewitter aus.
5: Mhm. Das ist ein interessanter Satz. Wenn also vieles stimmt in der Familie, darf einmal etwas passieren, wo es nicht so stimmt.
6: Ja,
5: dann
6: natürlich.
5: Wir müssen ehrlich sein, dann wird man halt mal laut.
6: Ja, genau. Und es ist natürlich so, Spannungen und Streit, das ist auch etwas, was es in der Familie gibt. Das ist normal. Die Frage ist einfach, wie wir als Eltern aus dem herausfinden und wie wir wieder zueinander finden, wie wir auch wieder auf das Kind zugehen. Ich glaube, das ist wichtig. Und dass das Kind grundsätzlich spürt, ich liebe dich so, wie du bist.
5: Wieso fällt es in der Gesellschaft oft schwer, das nicht perfekte oder nicht perfekt sein, das auszuhalten, dass genug gut langt. Das ist ja manchmal schwierig. Man will ja perfekt sein.
6: Ja gut, wir sind eine leistungsorientierte Gesellschaft. Wir Leistung und Perfektionismus, das wird letztlich auch gut gezahlt. Oder? Es ist ja so, dass wir natürlich auch als Gesellschaft durchaus auch erfolgreich sind mit der Haltung vom Perfektionismus. Aber in der Erziehung und im Zusammensein mit dem Kind ist eigentlich Perfektionismus eher hinderlich.
5: Und der Perfektionismus, den wir ein bisschen wegschieben wollen, genug gut langt, gilt das auch für Kinder? Also dürfen auch Kinder heute durchschnittlich sein in der Schule, im Sport, in der Entwicklung?
6: Ja, natürlich. Oder? Es kann nicht jeder ein Superstar sein. Und was wichtig ist, das will auch nicht jeder. Oder? Wir müssen uns bewusst sein, dass wir eigentlich als Menschen primär wollen Teil sein von der Gesellschaft. Wir wollen anerkannt sein mit dem, was wir machen. Wir wollen mit anderen zusammen sein. Wir wollen gute Beziehungen haben. Das ist eigentlich im Kern vom Menschsein.
5: Also das wollen auch Kinder?
6: Das wollen auch Kinder. Oder? Kinder haben, und ich beschreibe das im Buch mit einem von diesen Gs, Kinder wollen und brauchen Gemeinschaften mit anderen. Das Zusammensein mit anderen Kindern, zusammen etwas erleben.
5: Genau, aber ich habe nach dem Perfektionismus gefragt. Das heisst, Sie brauchen es Zusammensein und nicht unbedingt einen Sechser als Note.
6: Ja, genau. Mhm. Genau.
5: Eine Hauptaussage von Ihnen ist also der Druck, den wir jetzt besprechen, der Druck, der immer grösser wird auf Familie. Und eine andere Hauptaussage ist, Sie reden von einem negativen Bild von der Elternschaft. Und das hat auch dann einen Zusammenhang, oder? Das negative Bild, das tut dann auch wieder Druck ausüben. Sie haben vor kurzem im Tagesanzeiger gesagt, und ich tue Sie da zitieren, wir haben ein erstaunlich negatives Bild von Elternschaft. Sie ist anstrengend, sie kostet viel, man verliert seine Freiheit. Stimmt ja.
6: Ja, genau. Es ist ja so, oder? Und dann kommt noch dazu, dass auf der einen Seite die Medien, aber auch die Gesellschaft auch den Eltern ein Stück weit vorwirft, dass sie es nicht so besonders gut machen. Oder die Kinder können ihre Gefühle nicht mehr regulieren und kontrollieren, wenn sie in die Schule gehen. Die Kinder sind zu viel vor dem Smartphone und die Eltern tun sie nicht mehr mit ihnen Sachen machen.
5: Also sie erleben da, gibt es Vorwürfe der Gesellschaft?
6: Ja, manchmal erlebe ich es ein Stück weit wie auch als Elternbashing. Oder? Mhm. Und dabei haben die Eltern es verdient, dass man ihnen Vertrauen schenkt und sagt, ihr macht es gut.
5: Wir kommen gerade zu dem, das wäre ja damit die Lösung, dass das Elternbild sich verändert. Aber grundsätzlich einmal, eben, also die Anforderungen sind schon, das ist hoch. Also, Sie sagen, das ist ein negatives Bild von der Elternschaft. Aber das Elternsein ist manchmal auch wirklich negativ würde ich jetzt nicht sagen, aber hart.
6: Ja, es ist so.

0: obwohl sie vielleicht das Gefühl hatten, da geht jetzt im Moment die Welt unter. Und ich glaube, das Gefühl zu erleben, dass es geht, das kann auch sehr reich sein für die Elternschaft, sozusagen resilient zu werden.
1: Ja, ich muss eben ein bisschen schmunzeln, weil es tönt wie so jetzt so ein PR-Satz für zum Älteren sein. Aber das machen sie natürlich bewusst, weil die Geburtenrate ist in der Schweiz auf einem historischen Tiefstand. Und das hat auch mit dem Bild zu tun, das man hat vom Älteren.
0: Ja, natürlich. Wenn man die Gesellschaft, den jungen Leuten vermitteln, Elternschaft ist kompliziert, es ist anstrengend, es kostet viel und ihr verliert eure ganze Freiheit, dann fragen sich die jungen Menschen, soll ich mir das überhaupt antun? Nein, es braucht ein positives Elternbild, damit die jungen Menschen auch sagen, ja, ich will den Weg, ich will das Abenteuer auf mich nehmen.
1: Und wie kann man das positive Elternbild noch weiter prägen, außer zum Beispiel ihnen zuzuhören? Was gibt es denn noch für Möglichkeiten? Weil gewisse Punkte stimmen ja.
0: Natürlich, Politik spielt da natürlich auch eine Rolle. Es braucht Rahmenbedingungen. Es braucht eine adäquate Betreuungsformen für die Kinder. Es braucht auch eine familienfreundliche Wirtschaft, wo letztlich auch der Arbeitgeber Väter und Mütter auch tatsächlich wertschätzt, dass sie eben nicht nur für ihren Betrieb etwas Gutes machen, sondern wirklich auch für die Gesellschaft. Das braucht die politischen Rahmenbedingungen, die gesellschaftlichen Rahmenbedingungen, aber es braucht letztlich auch Anerkennung und Wertschätzung von uns allen für die Arbeit, die Eltern machen.
1: Sie beschreiben Eltern, die ständig überlegen, entwickelt sich mein Kind normal, tue ich es genug fördern? Das sind jetzt alle Fragen, die Eltern, die jetzt am Zuhören oder am Zuschauen sind, die kennt man, die Fragen, mache ich irgendetwas falsch? Warum ist Elternschaft in einer Gesellschaft mit so viel Wissen über das Elternsein? Es gibt ja so viele Informationen. Warum ist es nicht einfacher geworden mit der Zeit, sondern fast komplizierter, oder das macht einen fast unsicher?
0: Ja gut, Informationen sind natürlich es gibt natürlich unendlich viele Informationen. Oder geht man ins Internet, dann ist man komplett verloren in Bezug auf Ratschläge, wie man soll Alltagssituationen handeln. Ich glaube, es ist nicht so, dass per se die Intuition, die die Eltern haben, Eltern zu sein, weil es gibt die angeborene Intuition, Eltern zu sein, dass die irgendwie verschwunden ist. Sie ist einfach irgendwie überdeckt von diesen unendlich viele Informationen, die man letztlich findet, unter anderem eben auch im digitalen Raum. Und grundsätzlich braucht es eigentlich gar nicht so viel Wissen. Es braucht ein paar Sachen, die wichtig sind, dass man das weiss. Und im Prinzip kann man den Rest so machen, wie man das Gefühl hat, wie es richtig ist.
1: Also auf das Gefühl weiter vertrauen. Das ist das SRF-Tagesgespräch. Mein Gast ist der Kinderarzt und Entwicklungspädiater, der Oskar Jenny. Er hat ein neues Buch geschrieben, ein älterer Ratgeber. Das Tagesgespräch gibt es immer am Mittwoch am Radio und am Fernsehen auf SRF1. Im Buch, um noch etwas ganz Konkretes rausnehmen aus dem Buch, im Buch geht es natürlich auch um die Medienzeit, den Umgang mit den digitalen Medien, wo sehr viele Leute, sehr viele ältere Kinder interessiert. Sie sagen, wenn ein Kind sehr viel am Bildschirm ist, dann ist nicht das unbedingt das Problem, sondern was sind die Umstände? Also das Smartphone ist ein Symptom und nicht die Ursache. Können Sie das erklären?
0: Ja, genau. Ich glaube, es ist wichtig, dass wir uns bewusst sind, dass die Mediennutzung per se nicht der Grund ist für ganz viele Schwierigkeiten, die wir erleben, sondern dass es wie ein Symptom ist von etwas, wo dem zugrunde liegt.
1: Also das Beispiel
0: oder wenn ein vierjähriges Kind 5 Stunden an einem Handy ist oder an einem Tablet ist, dann muss man sich fragen, was passiert sonst noch in dieser Familie? Wie geht es den Eltern? Es gibt Studien, die zeigen, dass je länger Kinder an den Handys und an den Smartphones sind, desto mehr sind Eltern gestresst, desto mehr sind Eltern belastet, desto schlechter geht es den Eltern.
1: Also wäre da nicht unbedingt die Lösung weniger Medienzeit, weil was ist dann die Alternative in einer problembehafteten Familie?
0: Ja, genau. Ich glaube, was es dort braucht, ist, es braucht dort Unterstützung von der Familie. Welche Alternativen gibt es neben der digitalen Medien? Weil es ist schon wichtig, oder? So viel Medienzeit, das verdrängt natürlich Erfahrungen, Lernerfahrungen, die das Kind unbedingt machen muss, in der realen, in der physischen Welt.
1: Mhm. Aber Probleme, die dann auftauchen könnten, sind nicht wegen der vielen Stunden Medienzeit, sondern weil sonst in dieser Familie vielleicht etwas nicht gut geht.
0: Ja, genau. Ja, genau.
1: Wenn wir Sie schon da haben, so einen Experten, was empfehlen Sie denn jetzt in Sachen Medienzeit und im Umgang mit den Kindern?
0: Ja, grundsätzlich ist es so, dass das kleine Kind in den ersten 18 bis 24 Monaten braucht es keine digitalen Medien. Es kann auch noch gar nicht umgehen mit den digitalen Medien in den ersten 1,5 bis 2 Jahren, weil es kann gar noch nicht

0: die Zweidimensionalität von der digitalen Medien umsetzen auf die dreidimensionale Welt. Und auch nachher, so im Vorschulalter, also mehr als eine Stunde braucht es nicht. Weniger als eine Stunde ist besser. Und wenn das Kind nachher in die Schule kommt, dann ist es natürlich auch so, dass es wichtig ist, dass man dort die Medienzeit einschränkt, oder? Dass man sie kontrolliert, dass man auch ein Stück weit schaut, was das Kind macht. Grundsätzlich gilt, in den ersten 10 Lebensjahren braucht das Kind kein Smartphone. Oder? Mhm. Und das Kind, die Jugendlichen, die sollen auch ein Stück weit geschützt werden von der digitalen, von der sozialen Plattformen. Oder bis 13, 14 brauchen sie auch nicht die sozialen Plattformen. Ich glaube, da ist in der Zwischenzeit auch ein Konsens da bei den Fachleuten, dass es dort Regulationen braucht. Natürlich nicht nur auf der Ebene von den Eltern, sondern selbstverständlich auch auf der Ebene von der digitalen Plattformen, von den Tech-Unternehmen. Das ist ganz zentral, dass wir dort Weg finden als Gesellschaft, dass dort Politik findet, Weg findet, das einzuschränken.
1: Und da passieren ja schon erste Entwicklungen, ja. Zum Beispiel in den USA. Es ist interessant, dass Sie sagen, bis 10 kein Smartphone. Ich habe jetzt meinen Kindern gesagt, sicher bis 16 kein.
0: Ja, das ist einfach die Frage, ob das dann tatsächlich im Sinn des Kindes ist, weil das Kind tut sich ja auch mit den digitalen Medien, sprich mit dem Smartphone, auch austauschen, vernetzen, findet seine Peers. Und ich glaube, man darf grundsätzlich die digitale Welt nicht verteufeln. Sie hat auch gute Sachen, oder? Sie erlaubt auch dem Kind, eben Kontakt mit anderen Kindern zu haben. Und von dort her gibt es auch durchaus, neben den Nebenwirkungen, gibt es auch durchaus positive Entwicklungen, die wir sehen. Und das ist etwas, wo Sie natürlich dann müssen in Ihrem Umfeld schauen müssen. Wenn Ihre Kinder in eine Schule gehen oder in einem Umfeld sind, wo tatsächlich niemand ein Handy hat, dann ist ja das durchaus auch ein Weg, auf eine andere Art und Weise miteinander in Kontakt zu treten. Wenn Sie aber in einem Umfeld sind, wo alle sehr gut vernetzt sind, dann braucht das Kind, damit es teilnehmen kann, damit es teilhaben kann, am Alltag braucht es letztlich dann ein digitales Gerät.
1: Machen wir da einen Punkt und kommen noch zu einem anderen Thema. Sie leitet am Kinderspital in Zürich die sogenannte Zürcher Longitudinalstudie. Sie untersuchen die Entwicklung von Menschen von der Geburt bis ins Alter. Es ist die älteste Langzeitstudie in diesem Bereich auf der ganzen Welt. Seit über 70 Jahren läuft diese Studie. Also sind glaube ich etwa 1000 Leute, die sie begleitet, von der Geburt bis ins höhere Alter.
0: Ja, genau. Genau, das ist eine Studie, die man am Universitätskinderspital Zürich angefangen hat, in den 50er Jahren, wo wir jetzt weiterführend und zu einer Lebensspanne-Studie ausbauen.
1: Ist sie nicht auch gegründet worden vom Remo Largo? Nein, er ist einmal der Chef?
0: Er hat die zweite Kohorte angefangen. In 1954 sind das damals Chefärzte am Kinderspital Zürich, die das angefangen haben. Okay. Aber er ist natürlich dort auch eine sehr wichtige Figur in der Fortführung von diesen Studien. Sie müssen sich vorstellen, wenn man so Lebensspannenstudie macht, dann gehen die Studien in der Regel über ein einzelnes Forscherleben hinaus. Oder? Also wir werden die noch mal 30 Jahre weiterführen und dann bin ich schon lange nicht mehr letztlich Teil von dem Forschungsteam.
1: Und jetzt ist natürlich die Frage, was ist bis jetzt eine grosse Erkenntnis von dieser Studie? Was ist etwas Wichtiges, was Sie herauslesen können?
0: Ja gut, ich glaube, zentral ist, und das sind nicht nur unsere Zürcher Longitudinalstudien, sondern das sind vor allem auch die britischen Studien, wo wir sehr eng zusammenarbeiten mit der britischen Kohorte, weil die ähnlich sind aus den 50er Jahren. Was wir wirklich sehen, ist, dass eigentlich die weichen Faktoren in der Kindheit, wie Beziehungen, emotionale Gesundheit, psychische Gesundheit, dass die für die Lebenszufriedenheit im Alter wichtiger sind. Wichtiger sind als die Intelligenz oder der Schulerfolg oder die Noten. Ich glaube, es ist ganz zentral, dass wir uns bewusst sind, dass Kinder brauchen die Geborgenheit in den ersten Lebensjahren. Und dann werden sie, oder? Und dann haben sie gute Grundbedingungen, Grundvoraussetzungen, damit sie auch gesund und glücklich älter werden können.
1: Also weiche Faktoren, Wärme, sind wichtiger, sehen Sie anhand Ihrer Studie, als eben zum Beispiel die Intelligenz. Können Sie noch mal genau beschreiben, was meinen Sie mit dieser Wärme?
0: Ja, das heisst, am Kind zugewandt sein, auch wenn man am Kind zum Beispiel Grenzen setzen muss oder auch wenn man immer mal klar muss sagen, dass es das nicht machen darf, dass man auch dann zugewandt ist, dass man auch dann nicht eine harsche Sprache braucht, sondern dass man auch dann beim Kind bleibt Und dass man, ja, dass man primär zugewandt ist am Kind. Dass man auch in Situationen, wo man selber vielleicht ein bisschen genervt ist, dass man dort versucht, trotzdem zugewandt und liebevoll mit dem Kind umzugehen.
1: Da kommt mir der letzte Satz in Ihrem Buch in den Sinn, wo doch... Ja, wo irgendwie noch eine Bedeutung hat. Sie schreiben ganz am Schluss vom Buch: Wer seinem Kind mit Wärme und Zuwendung begegnet, schafft die besten Voraussetzungen, dass es auch später mutig und zuversichtlich seinen Weg geht. Das ist das, oder?
0: Ja, genau.
1: Das ist das, was Sie genau sehen.
0: Und Zuwendung und Wärme bedeutet eben auch, das Kind durchaus auch einmal etwas machen lassen, dass es selber kann erfahren kann, dass es Hindernisse auch kann schaffen kann. Oder? Ich glaube, das ist auch etwas Wichtiges, dass man auch dem Kind Möglichkeiten gibt, dass es zum Beispiel lernt, die eigenen Gefühle zu kontrollieren, mit Frustrationen kann umgehen. Aber genau in den Situationen, wo das Kind zum Beispiel schreit oder unzufrieden ist, da müssen wir primär beim Kind sein und sagen, ja, das ist jetzt einfach so. Das müssen wir aushalten, das halten wir zusammen aus. Und genau in diesen Situationen ist Wärme und Zugewandtheit sehr wichtig.
1: Ja, aber Himmel nochmal, wenn der Sohn den Brokkoli nicht isst, er isst nicht auf, ja, er dann muss ich doch sagen, stopp, jetzt iss ich. Und wo ist da die Wärme?
0: Also er braucht kein Brokkoli.
1: Ja, hör jetzt auf. Also, er braucht kein Brokkoli.
0: Nein, das ist nicht nötig. Oder das Kind entscheidet... Wir entscheiden zwar, was auf den Tisch kommt, ja, aber das Kind entscheidet, ob es das essen will, ja oder nein. Oder?
1: Hoffentlich ich glaube, das jetzt das Kind nicht.
0: Ja, nein, oder? Sie müssen sich bewusst sein, die ganze Geschmacksentwicklung in den ersten vielleicht 10, 15, 20 Lebensjahren ist ein ganz langsamer Prozess.
1: Bis 20?
0: Ja, also es gibt manchmal Individuen, die bis 15, 20 sehr eingeschränkt essen und dann plötzlich anfangen, den Speisplan erweitern. Ich glaube, es ist sehr wichtig, dass wir uns bewusst sind, dass Druck, und das Essen ist zum Beispiel ein Beispiel, dass Druck eigentlich das Gegenteil bewirkt von dem, was wir möchten. Oder? Unter Druck essen den Kind noch weniger, oder? Und klar, es geht darum, dass dem Kind immer wieder Brokkoli anzubieten, oder? Manchmal muss man dem Kind 20 Mal Brokkoli anbieten. Aber ich kenne ganz viele Menschen, die haben im Kindesalter Brokkoli nicht gern gehabt und haben das heute sehr gern. Ich glaube, wir müssen nicht mit Druck arbeiten rund ums Essen.
1: Zum Schluss, Herr Jenny, im Dezember werden Sie zum ersten Mal Grossvater. Ihr ältester Sohn wird Vater. Jetzt ist natürlich die Frage, wo man ein Grossvater haben, wo der Erziehungsexperte von der Schweiz ist.
0: Ja gut, es gibt im Buch ja eine Frage zum Thema Grosseltern. Oder Grosseltern sind tatsächlich wichtig für Kind. Aber es ist ja so, Grosseltern müssen sich in Bezug auf Erziehung von der Kind, von ihren Kind zurückhalten. Das ist die Sache und Verantwortung von der Kind, das Enkelkind zu erziehen.
1: Also werden Sie sich können zurückhalten mit Ihrem Wissen?
0: Ich werde mich zurückhalten können. Ich werde ein Telefon haben, das immer offen ist, dass man mir anrufen kann, wenn es die eine oder andere Frage gibt. Und ich weiss, dass es die eine oder andere Frage geben wird, weil wenn man das erste Kind erwartet, die ersten Wochen, die ersten Monate, ja, das sind ein grosser Schritt. Und da braucht man Unterstützung vom Umfeld für allerlei Fragen.
1: Genau, sonst kann natürlich Ihr Sohn Ihr Buch lesen. Ich tue es einmal in die Kamera reinheben, weil wir jetzt doch eine Zeit lang darüber geredet haben. Kompass Kind, 99 Antworten, die Eltern Orientierung geben, erschienen im Kein und Aber Verlag. Oskar Jenny, vielen Dank für das Gespräch.
0: Ganz herzlichen Dank für die Einladung, Herr Karasek.
2: 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Und weiter geht's hier gleich mit einem Nachrichtenupdate.

0: Die Nachrichten von SRF um 3 Uhr mit Livia Schmidt. Der chinesische Präsident Xi Jinping ist zu einem Staatsbesuch in die USA gereist. Es ist sein erster Staatsbesuch in den USA seit über 10 Jahren. Ralf Borchardt von der ARD berichtet.
1: Schon die Ankunft Xi Jinpings hat gezeigt, wie ernst Donald Trump diesen Staatsbesuch nimmt. Trump hat Xi persönlich auf dem Rollfeld des Militärflughafens Joint Base Andrews bei Washington begrüßt. Das ist ungewöhnlich. Normalerweise begrüßt der US-Präsident einen Staatsgast bei dessen Ankunft am Weißen Haus. Trump bietet gut 2 Tage lang fast alles auf, was an symbolischer Wertschätzung möglich ist, darunter ein großes Staatsbankett, an dem auch die Tech-Bosse aus dem Silicon Valley teilnehmen. Konfliktthemen gibt es viele zwischen den Präsidenten der beiden mächtigsten Länder der Welt, künstliche Intelligenz, Zölle, weitere Handelsfragen, Irankrieg, Ukraine-Krieg, Taiwan, lauten einige Stichworte. Die meisten US-Experten erwarten keine großen Durchbrüche. Es geht eher darum, neue Spannungen zu vermeiden. Trump und Xi wollen demonstrieren, dass sie das schwierige Verhältnis im persönlichen Austausch gut managen können.
0: Zu 2 Meldungen in Kürze. Die USA setzen zusätzliche Zölle auf den Import chinesischer Waren um 2 weitere Monate aus, bis Mitte Januar, sagte US-Finanzminister Scott Bessent dem Sender Fox News. Man wolle sich mehr Zeit geben, um zu sehen, was man im Wirtschaftsbereich tun könne. Russland hat erneut die ukrainische Hauptstadt Kiew mit ballistischen Raketen angegriffen. Laut dem Kiewer Stadtpräsidenten Vitali Klitschko kamen mindestens 2 Personen ums Leben. Bereits gestern wurden bei russischen Angriffen 2 Personen getötet und mehr als 40 weitere verletzt. Mehrere Chefs großer KI-Konzerne haben erneut vor den Risiken der künstlichen Intelligenz gewarnt. Vor dem UNO-Sicherheitsrat riefen sie die Regierungen dazu auf, gemeinsam daran zu arbeiten, die Technologie zu steuern. Der Chef von Anthropic, Dario Amodei, sagte, er glaube, dass KI ein Risiko für die Menschheit darstellen könnte, wenn sie schlecht gehandhabt werde. Er forderte globale Maßnahmen, um die Risiken einzudämmen. Und der Chef von OpenAI, Sam Altman, sagte, es bestehe das Risiko, die Kontrolle über KI zu verlieren und dass zu viel Macht in zu wenige Hände gelangen könnte. Die wichtigsten Entscheidungen dürften nicht allein von Laboren in San Francisco getroffen werden, so Altman, sondern müssten durch demokratische Prozesse gestaltet werden. Das Wetter heute Donnerstag, es wird wechselnd bewölkt mit sonnigen Abschnitten bei 20 bis 24 Grad. Das waren Nachrichten von Radio SRF, verantwortlich Livia Schmidt. SRF Verkehrsinfo von 3.03 Uhr auf der A2 Luzern Richtung Basel. Zwischen der Verzweigung Rotsee und Emmen Nord Verkehrsbehinderung nach einem Unfall mit mehreren Fahrzeugen. Die Fahrbahn ist auf einen Fahrstreifen verengt.
2: 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Schön, haben Sie eingeschaltet. Bei uns geht es gleich unter anderem um erkrankte Mastschweine in der Schweiz und um US-amerikanische Waffenlieferungen nach Guatemala. Das ist 4x4, ausgewählte Gespräche aus dem Programm von SRF 4 News. Für Sie am Mikrofon ist Katrin Hiss. Eine ansteckende Lungenkrankheit breitet sich unter Schweizer Schweinen aus. Jetzt sind auch 3 Zuchtbetriebe im Kanton Bern betroffen. Die Fälle stehen in Zusammenhang mit einem Ausbruch im Kanton Luzern. Die Krankheit heißt enzootische Pneumonie. Für Menschen ist sie ungefährlich. Für die betroffenen Betriebe sind die Folgen aber einschneidend. Gut 1500 Muttersäue müssen getötet werden. Wie ernst ist die Lage? Darüber hat Isabel Meissen mit Stefan Müller gesprochen. Er ist Geschäftsführer des Verbandes der Schweineproduzenten.
3: Die Situation ist für die betroffenen Betriebe sehr ernst. Es gibt eine gewisse Ungewissheit, auch bezüglich weiteren Ansteckungen. Die Veterinärdienste der Kantone unter der Leitung des BLV sind mit Hochdruck daran, die Betriebe zu testen und die ersten Maßnahmen zur Tilgung dieser Mutterschweine einzuleiten.
4: Das schauen wir uns auch gleich noch an. Erklären Sie doch noch kurz, was richtet diese Lungenkrankheit an bei den Tieren?
3: Diese Lungenkrankheit ist vergleichbar mit einer Lungenentzündung bei Menschen. Sie verursacht Fieber, sie verursacht Fressunlust, Passivität der Tiere. Die wenigsten Tiere sterben. Man muss hier auch erwähnen, dass diese Krankheit in Europa weit verbreitet ist bei den Schweinen. Die wird in der Schweinewelt akzeptiert. Sie wird zum Teil geimpft. Wir haben in der Schweiz seit 25 Jahren einen besonderen Gesundheitsstatus, wo wir mehrere Krankheiten bekämpfen und eben sanieren, wenn sie auftreten.
4: Vielleicht noch aus Sicht der Konsumentinnen und Konsumenten, kann man das Fleisch normal essen, Schweinefleisch im Moment?
3: Absolut. Diese Krankheit ist für den Menschen völlig ungefährlich. Man versucht auch, das Maximum der Tiere zu schlachten, also wieder in den Lebensmittelkanal einzuführen, ohne Food Waste zu produzieren. Es gibt aber Sauen, die trächtig sind, die euthanisiert, sprich eingeschläfert werden müssen, aus tierschutzgesetzlichen Gründen. Und das ist für die betroffenen Betriebe sehr einschneidend.
4: Also essen eben kann man es normal, für den Menschen in dem Sinn keine Gefahr. Aber Sie haben gesagt, also da müssen die Betriebe, die Betroffenen, den ganzen Bestand räumen, also die Tiere töten. Warum ist das denn nötig so radikal? Kann man die Tiere nicht behandeln medizinisch?
3: Diese Seuchen könnten grundsätzlich durch eine Medikation und eine jungtierfreie Zeit getilgt werden, in Anbetracht des Ausmaßes, weil es einen großen Betrieb mit vielen anderen Betrieben in der ganzen Schweiz betroffen hat, hat man entschieden letzte Woche gemeinsam mit dem Bund, den Kantonen und den Gesundheitsdiensten, dass eine sogenannte Totalsanierung gemacht wird. Das heißt, dass ein Teil dieser Mutterschweine getötet wird.
4: Was heißt denn das wirtschaftlich für einen Zuchtbetrieb?
3: Das kann einschneidende Folgen haben. Es gibt grundsätzlich kantonale Regelungen mit den Viehversicherungen, wo ein gewisser Teil des Tierwertes abgedeckt ist. Es gibt eine privatrechtliche Versicherung aus der Hagelversicherung, die Tierversicherungen anbietet. Das ist aber freiwillig. Und je nachdem, wenn ein Betrieb versichert ist, hat er einen kleineren oder einen größeren Schaden. Im Falle einer schlechten Versicherung kann diese Krankheit bzw. die Maßnahmen zu schwierigen finanziellen Einbußen führen.
4: Jetzt stehen die neuesten, die Berner Fälle, offenbar im Zusammenhang mit dem Ausbruch in Luzern. Was weiß man darüber, wie die Krankheit von einem Betrieb zum nächsten gelangt?
3: Das sind wir vom Verband nicht an der ersten Quelle. Da ist ganz wichtig, dass man die Veterinärdienste kontaktiert. Es gibt auch Medienmitteilungen von BLV und den Kantonen. Der Lead hat der Kanton Luzern und Sie finden weitere Informationen zu diesem Thema auch auf den Webseiten dieser Organisationen.
4: Welche Rolle spielt es denn, wie die Schweine gehalten werden? Gibt es zum Beispiel auf engem Raum mehr Ansteckungen?
3: Nein, das spielt eigentlich keine Rolle. Was aber wichtig zu sagen ist, dass diese Krankheit über die Luft auch übertragen wird. Es hat direkte Ansteckungen gegeben durch direkten Tierverkehr. Dieser ist sehr gut nachvollziehbar, weil die Daten vorhanden sind. Es gibt auch die Gefahr von Ansteckungen über die Luft und das sind natürlich die Betriebe, die unmittelbar von diesen angesteckten Betrieben liegen, stärker gefährdet. Diese werden aber jetzt durch die Gesundheitsdienste und die Kantone überwacht, mit Blutproben getestet und da sollte in den nächsten 10 Tagen komplette Klarheit herrschen, welche Betriebe effektiv betroffen sind und welche nicht.
4: Und was muss dann zusätzlich geschehen, damit sich die Krankheit nicht noch weiter ausbreitet? Was sind so die Schritte?
3: Also das erste Credo ist ganz sicher die Erkennung auf den Betrieben. Die Betriebsleiter, die Bauern sind gut geschult, die kennen diese Symptome von diesen zu bekämpfenden Krankheiten und die melden diese dem Gesundheitsdienst oder ihrem Bestandestierarzt. Und wenn schnell gehandelt wird, können diese Betriebe isoliert werden, der Tierverkehr wird eingeschränkt und eben diese Maßnahmen werden dann eingeleitet. Wichtig ist die Geschwindigkeit und die Transparenz, dass auch die Betriebe sich melden, die das Gefühl haben, dass ihre Tiere husten oder dass sie krank sind.
2: Stefan Müller ist Geschäftsführer des Verbands der Schweineproduzenten. Zum ersten Mal seit 50 Jahren liefern die USA wieder Waffen nach Guatemala. Diese sollen im Kampf gegen die Drogenkartelle eingesetzt werden. Geliefert werden unter anderem Maschinengewehre und Granatwerfer im Wert von mehreren Millionen US-Dollar. Der Politikwissenschaftler Günther Mayhold von der Freien Uni Berlin ist auf Lateinamerika spezialisiert. Selina Etter hat ihn gefragt, warum die USA ausgerechnet jetzt wieder Waffen nach Guatemala liefern.
5: Ja, das ist eine Abkehr von der bisherigen Politik der USA, die vor beinahe 50 Jahren das Waffenembargo wegen Menschenrechtsverletzungen in Guatemala erklärt hatten und nunmehr den Kampf gegen die Drogenkriminalität und die Grenzsicherung mit diesen Waffenlieferungen wieder aufnehmen und dem Verkauf von diesen Waffen im Wert von rund 5 Millionen US-Dollar genehmigt haben.
2: Waffen im Umfang von 5 Millionen Dollar ist nicht gerade eine gewaltige Ausrüstung. Wofür sollen diese konkret eingesetzt werden?
5: Nun, Guatemala ist natürlich ein Durchgangsland für die organisierte Kriminalität, insbesondere aber auch eben die Drogenlieferungen, die im Urwald von Petén auf geheimen Landeplätzen für Kleinflugzeuge angeliefert werden. Zudem ist erkennbar, dass sich die Grenzsicherung als zentrale Herausforderung für die guatemaltekische Regierung stellt, die sich insbesondere durch Migrationsströme, die aus Honduras und El Salvador über die guatemaltekische Grenze nach Mexiko dargestellt haben. Und hier besteht eben ein großes Grenzsicherungsinteresse der guatemaltekischen Administration.
2: Und reicht diese Waffenlieferung dafür aus?
5: Nun, das ist der erste Teil einer Waffenlieferung, die Guatemala noch weiter ausdehnen will in verschiedenen Paketen, die sich sowohl auf Flugzeuge wie auch auf Schnellboote an der Küste ausweiten soll. Hier ist aber wirklich die Frage, inwieweit die Zahlungsfähigkeit Guatemalas reicht und inwieweit eben eine Unterstützungsleistung seitens der USA für das Programm, das die Regierung in Washington im Auge hat, im Vordergrund stehen wird.
2: Gehen wir vielleicht noch auf das Programm, das Sie jetzt angesprochen haben, ein. Was ist das Motiv dahinter? Warum unterstützen die USA jetzt Guatemala?
5: Die USA haben eine internationale Sicherheitsallianz aufgelegt, die sich Shield of the Americas nennt, in der 17 Staaten bereits aus der Region organisiert sind und wo man versucht, eine gemeinsame Sicherheitsinitiative darzustellen. Zum einen eben, um den Drogenhandel zu reduzieren, aber eben auch die internationale Migration innerhalb der Region zu kontrollieren. Und da ist eben Guatemala als die entscheidende Grenze für den Strom von Migranten nach Norden entscheidend. Wir hatten ja in der Vergangenheit sogenannte Migrationskarawanen gesehen, die an die US-Grenze aufgebrochen waren, insbesondere aus Honduras, und damit Druck auf die US-Administration ausgeübt haben. All dies soll nun verhindert werden, indem man eben die Kontrollen weiter nach Süden verschiebt und eben Guatemala auch in die Lage versetzt, kontrollierend tätig werden zu können.
2: Die USA machen also Druck auf das vergleichsweise kleine Land. Warum ist Guatemala überhaupt angewiesen auf die militärische Zusammenarbeit mit den USA?
5: Nun, der Verteidigungsminister Guatemalas hat in seiner Ansprache bei der Übergabe der Waffen betont, die USA seien der strategische Partner des Landes. Man sieht eben, dass Mexiko sich nicht als besonders handlungsfähig erweist und muss dementsprechend auch dem Druck aus Washington nachgeben, insofern man hier Aufgaben übernimmt im geografischen Vorfeld der USA. Und dies bedeutet natürlich auch, dass sich die Orientierung der Streitkräfte auf Einsätze im eigenen Land, sei es nun zur Drogenbekämpfung, wie auch zur Grenzsicherung, sehr viel stärker ausdehnt. Das sind ja eigentlich polizeiliche Maßnahmen und man folgt nun einem Muster, das von den USA verfolgt wird, der Militarisierung, der Auseinandersetzung mit diesen Phänomenen der transnationalen Bedrohung.
2: Soweit Günther Mayholt, er ist Politikwissenschaftler an der Freien Uni in Berlin.
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2: Die Schuhmarke On, für manche steht sie für Swissness schlechthin. Doch der Schuhhersteller ist an der US-Börse gelistet und er sorgt immer wieder für Schlagzeilen. Zum Beispiel letzte Woche, da verkündete die Firma den Einstieg ins Geschäft mit Fußballschuhen. Öffentlichkeitswirksam mit einem prominenten Botschafter, nämlich mit dem Fußball-Superstar Kylian Mbappé. Am Dienstag gab es dann eine Ankündigung an die Investorinnen und Investoren von On. Das Unternehmen hat ein Aktienrückkaufprogramm angekündigt. Was ist so ein Aktienrückkauf und warum macht das Unternehmen das? Das hat Dominik Rolli unseren US-Börsenkorrespondenten Jens Korte gefragt.
9: Ja, so ein Aktienrückkaufprogramm klingt erstmal verhältnismäßig schnöde, aber es ist, soweit ich weiß, für On das erste große Aktienrückkaufprogramm, das das Unternehmen getätigt hat. Da werden also eigene Aktien vom Markt sozusagen zurückgeholt. Und was so etwas bewirkt, ist dann häufig, dass der Aktienkurs auch etwas belebt wird. Und um das mal in eine Relation zu bringen, bis 2029, also über einen Zeitraum von 2 bis 3 Jahren, will On rund $1 Milliarde für dieses Aktienrückkaufprogramm ausgeben. Und um das nochmal in eine Relation zu setzen, das entspricht etwa einem Drittel des Jahresumsatz von On. Also das ist doch durchaus ein gehöriger Batzen Geld, über den wir hier reden. On selber übrigens verweist auf die gute Profitabilität, auf gute Liquidität, die das Unternehmen vorweisen kann. Und es ist schon so, die Margen von On grundsätzlich sind verhältnismäßig hoch. Und On verweist aber auch darauf, dass eben den Aktionären etwas zurückgegeben werden soll und dass On die eigene Position am Kapitalmarkt stärken will.
10: Das ist also die offizielle Begründung von On. Gibt es denn auch Überlegungen für ein solches Aktienrückkaufprogramm, die das Unternehmen jetzt vielleicht nicht einfach so preisgeben will?
9: Ja, vielleicht nicht ganz so offen sagt, aber Sie haben es eingangs erwähnt, On ist nicht in der Schweiz, sondern an der Wall Street, an der New York Stock Exchange notiert. Ich habe damals auch den Börsengang selber gesehen, vor 5 Jahren in New York. Das war übrigens ganz witzig, weil alle Händler damals On-Schuhe geschenkt bekommen haben. Also für einen Tag durften die dann auch mal Turnschuhe tragen auf dem Parkett und keine schicken Lederschuhe. Aber nun, es ist an der Wall Street völlig üblich, Aktienrückkäufe zu machen. Die amerikanischen Investoren fordern, dass alles getan wird, um den Aktienkurs anzutreiben. Und der Aktienkurs von On hat sich nicht wirklich stark entwickelt in den vergangenen Jahren. Und deshalb nehme ich mal an, dass einfach der Druck auch da war, von den amerikanischen Investoren etwas zu unternehmen. Das ist meine ganz subjektive Einschätzung zu dem, was hier passiert. Also um es vereinfacht zu sagen, das ist vielleicht auch einfach der Preis für ein Unternehmen, das an der Wall Street notiert ist, dass eben auch mal so ein Aktienrückkaufprogramm vorgenommen werden muss.
10: Und wie hat die On-Aktie jetzt reagiert, schon jetzt mal nur auf diese Ankündigung dieses Rückkaufprogramms?
9: Also ich habe es gesagt, so ein Aktienrückkaufprogramm wird häufig vorgenommen, um dann eben den Kurs zu stärken. Und das scheint zumindest mal für den Moment geglückt zu sein. Die Aktie, wie gesagt, nicht besonders stark unterwegs in den letzten Jahren. Jetzt aber zumindest mal in einer ersten Reaktion auf diese Ankündigung gab es 2-stellige Kursgewinne. Also sprich die Aktie zeitweilig im New Yorker Handel mit einem Plus von über 10%.
10: Weiten wir unseren Blick doch noch mal kurz aus und schauen auf den gesamten Markt mit Turnschuhen in den USA. Wie sind da die Kräfteverhältnisse oder anders gefragt, wie stark mischt da die Firma On mit?
9: Das hängt immer ein bisschen davon ab, in welche speziellen Kategorien Wir blicken, wenn man es ganz günstig meint, gibt es bestimmte Kategorien, da bringt es on auf einen Marktanteil von bis zu 7%. Aber wenn man mal Sportschuhe in der Breite betrachtet, ist on ein Nischenspieler mit einem Marktanteil von rund 2%. Der Platzhirsch ist da ganz klar Nike, gefolgt von Adidas. Also da ist on, wie gesagt, im großen Bereich, ich sage nicht unerfolgreich, aber eben einfach doch eher noch ein Nischenanbieter in den USA. Mal schauen, ob sich das in irgendeiner Form ändert, wenn eben On auch stärker in den Fußballbereich reingeht und eben auf einmal Sportler wie Kylian Mbappé, der wohl einer der besten Fußballer ist, den wir derzeit haben, eben mit unter Vertrag nimmt.
2: Das sagt unser US-Börsenkorrespondent Jens Korte.
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2: Jetzt geht's bei uns um einen Social-Media-Post des Bundesrates auf der Plattform X. Das ist normalerweise eine ziemlich trockene Sache. Auf Beamtendeutsch werden da die wichtigsten Eckpunkte zu einem Bundesratsgeschäft festgehalten. Doch mit einem Post vom letzten Freitag ist der Bundesrat in den letzten Tagen regelrecht viral gegangen. Fast 30 Millionen Mal wurde er angeschaut, knapp 40.000 Mal geliked. Isabel Meissen hat SRF4-News-Redaktorin Silvia Staub gefragt, worum es geht in diesem Bundesratspost.
16: Es ist eine kurze Mitteilung zur neuen Sicherheitsstrategie des Bundes. Der Bundesrat, oder wie er auf X heißt, Swiss Federal Government, schreibt auf Englisch, er habe die neue sicherheitspolitische Strategie verabschiedet. Die Schweiz habe aufgrund der verschlechterten Sicherheitslage jetzt drei konkrete Ziele. Die Widerstandsfähigkeit stärken, sich besser schützen und die Verteidigungsfähigkeit erhöhen.
4: Also das ist ja noch ein ziemlich unspektakulärer Tweet des Swiss Federal Government. Warum ist der so viral gegangen?
16: Ja, weil diese Info international dann etwas anders aufgenommen wurde, als sie vom Bundesrat wohl gemeint war. Viele Nutzende haben den Post nämlich als Warnsignal verstanden. Also wenn sogar die neutrale Schweiz das Militär bereit mache, dann sei etwas im Busch, finden viele. Die Reaktionen sind in meinen Augen ein Gemisch aus schon ernsthaften Bedenken und auch einer Portion Humor oder vielleicht sogar ein bisschen Galgenhumor.
4: Wie ist das gemeint?
16: Ja, ein Nutzer schreibt da zum Beispiel: «What the fuck did they find out?» «Was zur Hölle haben die herausgefunden?» Dieser Kommentar alleine erhält 22'000 Likes. Und dann gibt es da wilde Spekulationen. Die Schweiz wisse etwas, das die Öffentlichkeit...

0: ernsthafte Bedenken im Spiel.
1: Ja, es gibt durchaus ernst gemeinte Vermutungen über einen bevorstehenden russischen Angriff. Und eben die Schweiz habe gemeinsam mit anderen europäischen Ländern Geheimdienstinformationen dazu.
0: Mhm. Weiß man, wer diese Leute sind, die da diskutieren?
1: Ja, aufgefallen sind da zwei bekanntere Persönlichkeiten. Zum Beispiel der ehemalige britische Sicherheitsminister Tom Tugendhat. Sein Kommentar ist kurz und knapp. Er schreibt: «This from the Swiss, we need to be serious.» Das von den Schweizern, das müssen wir ernst nehmen. Und ein anderer Kommentar, der kommt von Garry Kasparov. Er ist russischer Schachweltmeister und Oppositioneller, also ein Kritiker von Putins Politik. Kasparov schreibt: «Die Schweiz solle lieber russische Vermögen beschlagnahmen und die Ukraine bewaffnen, statt vage Verteidigungsmaßnahmen zu beschließen.»
2: Das sagt SRF4-News-Redaktorin Silvia Staub zu einem Social-Media-Post des Bundesrates, der viral gegangen ist. Hitze belastet viele, man schläft schlechter, ist weniger konzentriert, der Kreislauf macht einem zu schaffen. Doch bei manchen Menschen geht diese Belastung noch weiter, bis hin zum Tod. Wie oft das diesen Sommer der Fall war, zeigen die neuesten Zahlen des Bundesamts für Statistik. Wissenschaftsredaktorin Gina Buhl über einen traurigen Aspekt dieses Hitzesommers.
3: Man merkt es zuerst an kleinen Dingen. Der Puls, der beim Treppensteigen rast. Der Schwindel beim Aufstehen, der plötzlich nicht mehr weggeht. Für die meisten von uns bleibt das ein Unbehagen. Andere bezahlen dafür mit dem Leben. Wie oft das diesen Sommer der Fall war, dem heißesten seit Messbeginn 1864, das zeigen die Zahlen der wöchentlichen Todesfälle des Bundesamts für Statistik. Rund 600 Menschen sind zwischen Juni und September in der Schweiz zusätzlich gestorben. 600 mehr, als der statistische Durchschnitt der letzten Jahre erwarten ließ. Am heftigsten schlug dabei die allererste Hitzewelle zu, Ende Juni. Und das ist kein Zufall, sagt die Epidemiologin Martina Raghetli vom Schweizerischen Tropen- und Public Health Institut Swiss TPH.
4: Wir sehen oft, dass die erste Hitzewelle im Jahr die Hitzewelle ist, wo die Auswirkungen am größten sind. Das hat damit zu tun, dass wir zu Beginn des Sommers noch nicht richtig an Hitze angepasst sind. Es gibt eine gewisse saisonale Anpassung über die Sommermonate.
3: Mit anderen Worten, der Körper hat über den Sommer dazugelernt. Das Besondere in diesem Jahr war aber, es blieb nicht bei einem Hitzehoch. Nach einer kurzen Verschnaufpause im Juli kam Anfang August eine zweite, länger anhaltende Welle. Am häufigsten traf es dabei Menschen über 65. Sie gelten ohnehin als besonders gefährdet. Auffällig ist etwas anderes. Mitten in dieser zweiten Welle starben zum ersten Mal auch deutlich mehr unter 65-Jährige als üblich. Wie kann das sein?
4: Ja, ich wage jetzt mal die Vermutung auch, dass im August, während der letzten Hitzewelle, war die Ferienzeit vorbei. Also für viele Leute hat der Alltag wieder begonnen und haben vielleicht auch weniger Möglichkeit, sich von Hitze zu schützen.
3: Konkret heißt das, zurück auf der Baustelle, im Verkauf, in der Pflege. Aber das sei nur eine von mehreren möglichen Erklärungen, so Martina Raghetli. Auch Dauer und Intensität der Hitzeperioden könnten eine Rolle gespielt haben. Am Ende bleiben das alles Vermutungen, keine Beweise. Denn diese Menschen sind nicht offiziell an Hitze gestorben. Auf dem Totenschein steht Herzinfarkt oder Kreislaufversagen. Die Hitze ist der Auslöser, nicht die Diagnose. Das wöchentliche Monitoring des Bundes zeigt deshalb nur, dass es ein außergewöhnliches Sterbegeschehen gibt. Nicht, woran genau es liegt. Ein anderes Ereignis, das die Sterblichkeit erklären würde, ist allerdings nicht bekannt. Genauer zuordnen ließe sich das mit Temperaturdaten, wie sie das Swiss TPH zusätzlich auswertet. Diese vertiefte Analyse erscheint aber erst im nächsten Frühling. Anders als bei unseren Nachbarn in Deutschland, wo das schon während des Sommers passiert. Dafür mit größerer Unsicherheit.
4: Aber ich sehe natürlich schon auch den Vorteil, das schneller zu machen, wie zum Beispiel in Deutschland. Gerade jetzt, wenn es darum geht, Maßnahmen umzusetzen oder Maßnahmen anzupassen, aktivieren, könnte das schon auch einen Mehrwert haben.
3: Immerhin, für den Sommer 2026 prüfe man, ob eine frühere Einschätzung möglich wäre. Bis dahin bleibt nur der Blick zurück. 2003 war der bisherige Höhepunkt bei der hitzebedingten Sterblichkeit. Seither sind die Zahlen eher rückläufig. Ein Hinweis, dass Hitzeschutzmaßnahmen wie Frühwarnsysteme wirken. Und doch, nur 8 von 26 Kantonen haben einen vollständigen Hitzeaktionsplan. Zuständig sind die Kantone, nicht der Bund. Und das soll laut Umweltminister Albert Rösti fürs Erste auch so bleiben. Rund 600 mehr Tote als üblich. In einem Sommer, der erstmals zeigt, Hitze ist längst nicht mehr nur ein Risiko für die Ältesten. Was genau jeden Einzelnen das Leben kostete, bleibt offen. Was nicht offen bleibt, mit dem Klimawandel werden solche Sommer nicht seltener, sondern häufiger werden.
2: Der Beitrag von Wissenschaftsredaktorin Gina Buhl. Damit sind wir am Ende der heutigen Sendung 4x4. Das waren ausgewählte Highlights aus dem Programm von SRF News. Hier geht's in wenigen Augenblicken weiter mit Aktualität. Fürs Zuhören bedankt sich Katrin Hiss.

0: Die Nachrichten von SRF um 3.30 Uhr mit Livia Schmid. Der chinesische Präsident Xi Jinping ist zu einem Staatsbesuch in die USA gereist. Es ist sein erster Staatsbesuch in den USA seit über 10 Jahren. Ralf Borchardt von der ARD berichtet.
1: Schon die Ankunft Xi Jinpings hat gezeigt, wie ernst Donald Trump diesen Staatsbesuch nimmt. Trump hat Xi persönlich auf dem Rollfeld des Militärflughafens Joint Base Andrews bei Washington begrüßt. Das ist ungewöhnlich. Normalerweise begrüßt der US-Präsident einen Staatsgast bei dessen Ankunft am Weißen Haus. Trump bietet gut 2 Tage lang fast alles auf, was an symbolischer Wertschätzung möglich ist, darunter ein großes Staatsbankett, an dem auch die Tech-Bosse aus dem Silicon Valley teilnehmen. Konfliktthemen gibt es viele zwischen den Präsidenten der beiden mächtigsten Länder der Welt, künstliche Intelligenz, Zölle, weitere Handelsfragen, Iran-Krieg, Ukraine-Krieg, Taiwan, lauten einige Stichworte. Die meisten US-Experten erwarten keine großen Durchbrüche. Es geht eher darum, neue Spannungen zu vermeiden. Trump und Xi wollen demonstrieren, dass sie das schwierige Verhältnis im persönlichen Austausch gut managen können.
0: Zu 2 weiteren Meldungen in Kürze. Die USA setzen zusätzliche Zölle auf den Import chinesischer Waren um 2 weitere Monate aus, bis Mitte Januar. Das sagte US-Finanzminister Scott Bessent dem Sender Fox News. Man wolle sich mehr Zeit geben, um zu sehen, was man im Wirtschaftsbereich tun könne. Russland hat erneut die ukrainische Hauptstadt Kiew mit ballistischen Raketen angegriffen. Laut dem Kiewer Stadtpräsidenten Vitali Klitschko kamen mindestens 2 Personen ums Leben. Bereits gestern wurden bei russischen Angriffen auf Kiew 2 Personen getötet und mehr als 40 weitere verletzt. Mehrere Chefs großer KI-Konzerne haben erneut vor den Risiken der künstlichen Intelligenz gewarnt. Vor dem UNO-Sicherheitsrat riefen sie die Regierungen dazu auf, gemeinsam daran zu arbeiten, die Technologie zu steuern. Der Chef von Anthropic, Dario Amodei, sagte, er glaube, dass KI ein Risiko für die Menschheit darstellen könnte, wenn sie schlecht gehandhabt werde. Er forderte globale Maßnahmen, um die Risiken einzudämmen. Und der Chef von OpenAI, Sam Altman, sagte, es bestehe das Risiko, die Kontrolle über KI zu verlieren und dass zu viel Macht in zu wenige Hände gelangen könnte. Die wichtigsten Entscheidungen dürften nicht allein von Laboren in San Francisco getroffen werden, so Altman, sondern müssten durch demokratische Prozesse gestaltet werden. Das Wetter, es wird wechselnd bewölkt mit sonnigen Abschnitten bei 20 bis 24 Grad. Das waren Nachrichten von Radio SRF. Verantwortlich Livia Schmid.
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3: Rund 80 Männer drängen sich um die 3 Bildschirme, stehen dicht aneinander. Arsenal gegen Manchester City, englischer Saisonauftakt. In diesem kleinen Lokal in Kampala wird nicht nur Fußball geschaut, hier wird auf ihn gewettet, auf Tore, Sieger, Resultate. An jedem Treffer hängt Geld. Die Wett-App auf dem Handy meldet den Gewinn oft, bevor der Ball im Fernsehen das Netz berührt. Dann jubelt der Raum 2-mal. Zuerst über die Wette, Sekunden später über das Tor dazu. Einer hat gewonnen, viel offenbar, und spendiert für die ersten beiden Reihen Fanta. Die orangefarbenen Flaschen wandern von Hand zu Hand. Süßes Glück.
4: Solche Szenen gehören heute zum Alltag in vielen Städten Afrikas. Auf dem Kontinent ist in den letzten Jahren ein veritabler Wettboom ausgebrochen. Trotz der Armut und der Perspektivlosigkeit vieler junger Afrikaner oder gerade deshalb. Was steckt hinter diesem Boom in Afrika? Wie funktioniert das Wetten und welche Folgen hat es für jene, die wetten und für die Gesellschaft? Das ist International mit Fabian Urech
5: und Sarah Flug.
6: Well, top clubs, Premier League, Spanish League, La Liga, the Swiss League also, there are, I think, 2 clubs there. Over the years, it has been FC Basel. Is it Basel? Basel,
3: yes. Marvin Massole kennt sich mit Schweizer Fußballclubs aus. Dabei sitzt er nicht in Basel oder Bern, sondern in Kampala, Ugandas Hauptstadt in Ostafrika. Von seinem Sofa aus verfolgt der 27-Jährige die Spiele auf dem Handy. Im ärmellosen Shirt fallen seine trainierten Oberarme auf. Massole geht gerne ins Gym. Aber was er wirklich liebt, ist Fußball. Er spielt selbst und schaut so viel europäische Ligen, dass er Mannschaften, Fußballer und deren Form genau kennt. Dabei schaut er nicht nur zu, er analysiert. Wer hat gerade einen Lauf? Wer trifft? Wer schwächelt? Auch zu den Young Boys aus Bern hat er eine klare Einschätzung.
6: But Young Boys has been really, I think they play free-flowing football, so they may lose, but Young Boys will score 2 goals.
5: Die Young Boys spielen offensiv. Sie können verlieren, aber 2 Tore machen sie trotzdem.
3: Aus seinem Fachwissen versucht Massole Profit zu schlagen. Und das schon lange. Massole ist 12, als er zum ersten Mal ältere Jungs über ihre Wetten reden hört. Einer habe aus umgerechnet ein paar Rappen Einsatz ein kleines Vermögen gemacht. Genug für 40, vielleicht 50 von den süßen Sodas, die Marvin Massole damals so liebte.
5: Ich dachte, Moment mal, aus so wenig wird plötzlich so viel. Ich hatte selbst 2 Münzen dabei, also sagte ich, komm, setz es für mich.
3: Damals ist Massole eigentlich noch zu jung zum Wetten. Trotzdem gewinnt er. Aus seinem Einsatz wird fast das 20-fache. Als er den Wettschein einlösen geht, hat er Angst, die Frau am Schalter könnte nach seinem Alter fragen. Tut sie nicht. Sie öffnet die Kassenbox und blättert ihm die Noten hin.
5: Das Gefühl war gut. Wenn ich heute daran denke, bin ich sofort wieder dort. Aus meinen paar kleinen Münzen war plötzlich Geld geworden.
3: Von dem Gewinn kauft er sich Saft, geht ins Kino und wettet wieder. Erst über Freunde, später im Internat über Mitschüler, die das Geld nach draußen tragen. Dann kommt das Smartphone. Von nun an wettet Massole allein, zu Hause. Und doch zieht es Massole bis heute ab und zu zurück an die Orte, an denen alles angefangen hat. Bibanda Biasala heißen sie in der Lokalsprache Luganda. Wörtlich Häuser des Glücksspiels. Und Massole muss nicht lange suchen. Die Wettreklame springt einem in Kampala förmlich entgegen. Sie ist auf Hauswände gemalt, hängt an Straßenlaternen, leuchtet von übergroßen Bildschirmen an Hotels. Dazwischen immer wieder Wettbüros.
6: So as you can see, we're on GSB, that's Girls Sports Betting. Across the road you can see we have Betika.
3: Dort, wo Massole stehen bleibt, liegen 3 fast Tür an Tür. Drinnen alte Glücksspielautomaten, ein langer Tresen, 3 Bildschirme, davor die Männer. Arsenal gegen Manchester City. Massole schaut kurz zum Spiel, dann geht er zum Tresen. Eine junge Frau nimmt seine Wette entgegen. Massole setzt darauf, dass beide Teams mindestens einmal treffen. Die Frau tippt seine Auswahl ein. Ein handgroßer Drucker rattert. Dann schiebt sie ihm den Wettschein entgegen. Die junge Frau fällt auf. Sie begrüßt die Männer am Tresen herzlich, spricht vertraut mit ihnen.
5: Viele kennen ihre Wettbüroangestellte. Manchmal kann sie einem sogar einen Tipp geben.
3: Frauen sieht man hier vor allem arbeiten, die Männer wetten. Das passt ins Bild. Laut einer aktuellen Umfrage sind in Uganda rund 3/4 der aktiven wettenden Männer. Viele sind jung und fußballbegeistert, wie Massole. Marvin Massole lebt auf engem Raum, in einem einzigen Zimmer. An der Wand lehnt seine Gitarre, daneben steht ein Gaskocher. Seine Freundin wohnt weiterhin bei ihren Eltern, es sei günstiger so. Studiert hat er Verwaltungswissenschaften, abgeschlossen mit Bestnote.
6: Made my parents very proud. So
3: Stolz waren seine Eltern. Ein sicherer Job folgte trotzdem nicht. Auch damit ist Masole in Uganda nicht allein. Unter den jungen Erwachsenen haben die Hälfte keine feste Anstellung, viele auch keine Ausbildung. Nach der Uni wollte Masole eigentlich bei der ugandischen Verwaltung arbeiten. Doch nach mehreren unbezahlten Praktika wurde daraus nichts. Stattdessen jobbte er bei einer Mikrofinanzfirma, in einem Spirituosenladen und kümmerte sich um Airbnbs.
5: Ich dachte, ich wüsste, was ich machen will. Und dann sagt dir das Leben plötzlich, so ist es doch nicht.
3: Heute arbeitet er auf Auftragsbasis für eine Firma im Beschaffungswesen. Er telefoniert möglichen Kunden hinterher und hilft, Aufträge an Land zu ziehen.
5: Wenn Aufträge kommen, habe ich Geld. Und dann kommen wieder Zeiten, da ist es trocken.
3: Solche trockenen Phasen können Wochen dauern, manchmal Monate. In diesen Zeiten verändert sich für Masole auch das Wetten. Es geht nicht mehr nur um Spaß. Dann hofft er, mit einer Wette die finanzielle Lücke zu füllen.
5: Ich hatte einmal fast 6 Monate lang keinen Auftrag. Gerade am Anfang dieser Zeit wollte ich mit den Wetten möglichst viel Geld machen.
3: Kurz vor 30 weiß Marvin Masole nicht mehr so genau, wohin es beruflich gehen soll. Die Fußballwetten geben ihm dagegen etwas, woran er sich festhalten kann.
4: Die Geschichte von Marvin Masole ist keine spezifisch ugandische. Sie ist eine afrikanische Geschichte. Genaue und umfassende Zahlen über die Größe des Wettgeschäfts und über das Wachstum gibt es nicht, weder von den Firmen noch von den Aufsichtsbehörden. Eine der wenigen Ausnahmen ist Südafrika. Dort wurden im letzten Jahr fast 65 Milliarden Dollar in Sportwetten investiert, ein Drittel mehr als im Vorjahr. Und in einer Umfrage in 6 afrikanischen Ländern gab jüngst über die Hälfte der Befragten an, im vergangenen Jahr gewettet zu haben. Junius Mabo Sichali beschäftigt sich seit Jahren mit der Sportwettenindustrie in Afrika. Der Sozialwissenschaftler aus Malawi, der in Großbritannien forscht, hat dazu die erste große Vergleichsstudie gemacht. Wir erreichen ihn am Telefon. Auch er sagt, in den letzten Jahren sei der Wettmarkt auf dem Kontinent enorm gewachsen.
7: The past few years we have seen massive growth in the sports betting industry and we have seen several companies coming into Africa introducing their services.
4: Es gebe mehrere Gründe für den Boom. Ein wesentlicher: Die internationalen Wettanbieter seien nach Afrika gekommen, weil ihr Geschäft anderswo schwieriger geworden sei.
8: In Europa und Amerika wurden die Vorschriften verschärft. Die Wettunternehmen stehen dort unter strenger Beobachtung. Also kamen sie nach Afrika, weg von der scharfen Kontrolle in Europa. Und als sie hier ankamen, nutzten sie unser schwächeres regulatorisches Umfeld aus.
4: Neben internationalen Wettanbietern gibt es auf dem Kontinent inzwischen auch zahlreiche afrikanische, kleinere und größere. Sie bieten Wetten an auf fast alle Sportarten, von Pferderennen bis Basketball. Besonders wichtig aber sind Fußballspiele. Die großen europäischen Ligen werden in vielen Ländern Afrikas eng und leidenschaftlich verfolgt. Entsprechend oft wird auf die dortigen Spiele gewettet. Was alle Wettanbieter gemeinsam haben, sie sind laut und im Alltag sehr sichtbar. Anders als in der Schweiz, wo die Werbung fürs Wetten stark eingeschränkt ist, wirbt in vielen Städten Afrikas fast jedes zweite Plakat fürs Fußballwetten. Hinzu kommen Werbespots im Radio, im Fernsehen, im Internet, überall und immer wieder. Das spricht viele an.
7: I can see they have success, they money to sell hope.
8: Es ist ihnen gelungen, orientierungslosen Jugendlichen Hoffnung zu verkaufen. Sie haben diese eingängigen Werbespots, die das Glücksspiel in einem positiven Licht darstellen.
9: Chasing that rush, that one big win. Some can't believe their luck.
4: Das große Glück sei nur eine erfolgreiche Wette entfernt, lautet die Botschaft vieler Werbung.
9: Life is all a bet.
4: Ein richtiger Tipp, ein Klick und dein Leben verändert sich.
10: Wow, gagné!
4: Wie einnehmend und unterhaltsam die Wettanbieter operieren, zeigt uns Marvin Masole.
10: Jetzt darfst du fleißig haben. So, if I say,
11: okay. Ah, you miss it. Hey.
3: Wir sitzen auf dem abgewetzten Sofa in Masoles Einzimmerwohnung. Zwischen uns sein Smartphone. Früher musste Masole für eine Wette noch außer Haus. Heute trägt er sein Wettbüro ständig mit sich herum. Auch das ist typisch.

0: ohne dass mich jemand dafür verurteilt.
1: Die Bet-App ist aufgebaut wie ein kleines Casino. Es wartet eine ganze Spielwelt.
2: So there is Wheel of Luck 2, then Mayan Gold, African Gold, Casino Bar.
1: Aber am liebsten wettet Masole trotzdem auf Fußball, wie mehr als 80% der Wettenden in Uganda. Dabei bleibt es längst nicht bei der Frage, wer gewinnt. Ein einziges Spiel zerfällt in Dutzende, manchmal hunderte kleine Wetten.
2: Clean sheet. Oh no.
1: Wer führt nach 10 Minuten? Treffen beide Teams? Letzter Torschütze, Karten, Eckbälle. Für fast jeden Moment des Spiels gibt es eine Wette.
2: So by the 10th minute, if there is no goal,
3: you have already lost. Yeah.
1: Manche dieser Wetten sind nach wenigen Minuten entschieden. Aber dann wartet schon die nächste. Und die Wetteinsätze können winzig sein, sogenannte Mikrowetten. Masole zeigt Wetten über 100 oder 1000 Schilling, also 2 Rappen, 20 Rappen. Fast nichts könnte man meinen. Doch in Uganda liegt der Medianlohn bei rund 40 Franken im Monat. Auf dem Display lockt für ein paar Rappen plötzlich ein möglicher Gewinn in Höhe eines Monatseinkommens.
2: That feeling of like there's a possibility. I'm expecting some money, hopefully, that you know, there's a possibility that I can wake up one day and I'm a millionaire.
0: Mich treibt dieses Gefühl an, dass es klappen könnte, dass ich eines Morgens aufwache und plötzlich Millionär bin.
1: Rund ums Wetten ist auf WhatsApp, Instagram und anderen Plattformen längst eine eigene kleine Welt entstanden. Freunde schicken sich Tipps und Quoten. Gewinner posten Screenshots ihrer Treffer, inklusive Jubel-Emojis. Andere machen aus ihren Prognosen gleich ein Geschäft. Manche Anbieter arbeiten mit komplexen Statistiken und Modellberechnungen. Andere verkaufen schlicht den Eindruck, sie wüssten mehr als alle anderen.
2: This one's are the sure win. VVIP, actually, that's how they term them.
1: So Masole zeigt mir Dutzende WhatsApp-Gruppen mit klingenden Namen wie VIP oder VVIP, Very, Very Important Person. Dort werden ganze Tipppakete verkauft, mit dem Versprechen eines sicheren Gewinns. Und genau da beginnt das Tricksen.
2: Of the 5, 3 will win.
0: Von 5 Tipps funktionieren vielleicht 3. Und genau diese 3 zeigen sie danach in ihrer Werbung.
1: Die Verlierer sieht niemand. Masole selbst braucht für seine Wette an diesem Abend kein VVIP-Paket. Er bleibt bei seinem Klassiker, beide Teams treffen. Darauf hofft er, zuerst zu Hause auf dem Sofa, dann im Wettbüro. Halbzeit. Arsenal führt gegen Manchester City mit 2-0. Marvin Masoles Wette lebt noch. City müsste nur auch noch treffen. Masole setzt nochmals 5000 Schilling, rund einen Franken. Diesmal auf mindestens 4 Tore im ganzen Spiel. Eine Wette läuft noch, die nächste liegt schon daneben. Masole kennt dieses noch einmal gut. Wenn kaum Geld hereinkam, setzte er erst recht auf die Hoffnung, mit einer Wette mehr daraus zu machen, bis er merkte, wohin das führen kann.
0: Du verlierst, verlierst, verlierst. Du verlierst Geld, du hast keine Arbeit. Aus Erfahrung weiß ich, das ist ein schlechter Ort.
1: Masole presst die Handballen fest gegeneinander.
4: Die Halbzeitwette von Marvin Masole ist eine von Millionen, die allein an diesem Abend in ganz Afrika platziert werden. Ausgerechnet in Afrika, mag man denken, auf jenem Kontinent, wo mehr Menschen in extremer Armut leben als irgendwo sonst auf der Welt, wo viele mit ein paar Dollar am Tag über die Runden kommen müssen. Doch was heißt es, wenn man das Wenige, das man hat, auf eine Wette setzt und verliert? Wir suchen nach Antworten im Westen des Kontinents, in einem Vorort von Accra. Wie in Kampala ist das Wetten auch in der Hauptstadt von Ghana allgegenwärtig, auf Werbeplakaten und im Alltag der Menschen. In einer Umfrage gab hier kürzlich die Hälfte der Befragten an, im vergangenen Jahr gewettet zu haben. Hier, wo Accra langsam ausfranst und ins Ländliche übergeht, steht am staubigen Straßenrand ein Mangobaum. Unter ihm sitzen rund 10 junge Männer und warten auf Kundschaft. Sie sind Taxifahrer mit dem Motorrad. Die Kunden setzen sich hinten auf den Sitz und lassen sich, oft über kleine Pfade, zu ihrem Ziel bringen.

0: Doch Kunden gebe es gerade wenig, sagt einer der Männer. In der Regenzeit blieben die Menschen zu Hause. Die Mototaxifahrer gelten als eine der Gruppen, die am häufigsten wetten. Wer auf Kunden wartet, hat Zeit, das Handy in der Hand und hofft auf einen schnellen Nebenverdienst. Als das Gespräch auf das Thema Sportwetten kommt, zeigt sich denn auch bald, fast alle hier wissen gut Bescheid darüber, wie es geht und darüber, welche Risiken es gibt. Doch die meisten sagen auch, sie wüssten das nicht aus eigener Erfahrung. Gamblen, das tun die anderen.
1: Okay, for me, I don't stick bet, but mostly what I know about bet is, if you are addicted to it, is where it's bad.
2: Ich selbst wette nicht, aber was ich über Wetten weiß, ist vor allem, dass es schlimm ist, wenn man davon abhängig wird. Man versucht bei jedem Match mitzuwetten, obwohl man gar nichts darüber weiß. Manchmal gewinnt man, manchmal verliert man. Ich habe Geschichten gehört, dass manche Leute ihr ganzes Geld verspielen und sie sogar selbst Schaden zufügen. Manche begehen sogar Selbstmord und so weiter. Das ist, was ich so höre.
0: Doch das Gespräch mit den jungen Männern unter dem Baum und an weiteren Taxistandplätzen im Ort verändert sich, je länger man sitzen bleibt. Ist das Vertrauen einmal gewonnen, sagen viele irgendwann, dass sie selbst eben doch auch spielen und dass es schwierig sei, zu verlieren. Es sind auch hier selten große Summen. Das Problem ist vielmehr, dass es meist nicht bei der einen Wette bleibt. Mehr als die Hälfte der Wettenden in Afrika spielt gemäß einer Studie mindestens wöchentlich. Ein Viertel tut dies sogar täglich. Einer der Männer erklärt, wie es ist, wenn er viel verliert. Umgerechnet 10 bis 15 Franken, meint er damit.
3: At that moment, you can't control yourself. Your mind will be so, like, busy, like, you don't know even what to do.
2: In diesem Moment kannst du dich nicht beherrschen. Deine Gedanken rasen, als wüsstest du gar nicht, was du tun sollst. Es wird Zeit brauchen. Vielleicht löschst du sogar die Wett-App auf deinem Handy. Aber nach 3 oder 4 Monaten sagst du dann, ich probier's noch mal. Und du machst weiter mit dem, was du vorher gemacht hast.
0: Verlieren, leiden, es nochmal versuchen, das tun hier offenbar viele. Fast alle in der Runde kennen Leute, die deshalb in Probleme geraten sind. Freunde, die sich verschuldet haben, Familien und Ehen, die auseinandergebrochen sind. Einer, der das besonders eindrücklich beschreibt, ist Reynold. Der 26-Jährige mit Baseballmütze und Trikot des FC Barcelona wettet selbst und er redet offener darüber als die meisten anderen.
2: Weil es keine Arbeit gibt, hat man das Gefühl, dass man über diese Plattform an Geld kommen kann. Und wenn sie dich schlagen, willst du dein Geld zurück und das macht süchtig. Das ist einfach so.
0: Das Geschäft mit der Hoffnung, es floriert also gerade da, wo es sonst nicht viel Hoffnung gibt. Er kenne so viele, denen es so ergangen sei, sagt Reynold dann. Viele würden irgendwann beginnen, Geld zu leihen und damit das Vertrauen anderer zu verspielen. Und spätestens ab da werde es gefährlich.
2: Die Leute wissen das nicht, aber es ist viel schädlicher als Drogen. Wir sollten doch versuchen, diese Welt besser und schöner zu machen. Aber stattdessen verbringen wir unsere Zeit damit. Verstehst du?
0: Reynold geht gar so weit, dass er Sportwetten hoch besteuern oder rundweg verbieten würde, um die Entwicklung des Landes zu fördern, wie er sagt.
4: If the government wants the development of the country, it's a perfect thing.
5: They have to stop that.
4: Yes.
0: Das Bewusstsein für die Risiken des Wettbooms wächst. Von einem Verbot ist man in den meisten Ländern Afrikas aber weit entfernt. Das zeigt auch die Vergleichsstudie des Sozialwissenschaftlers Sitjali. Zwar gäbe es auch in vielen afrikanischen Ländern Spielwettengesetze, die Dinge wie Mindestalter oder Wettwerbung regelten. Doch das Hauptproblem sei die Umsetzung.
5: We have a very big problem of enforcing regulation in Africa because
2: wir haben ein sehr großes Problem damit, Regulierung in Afrika durchzusetzen. Die Regierungen haben das Narrativ der Wettfirmen übernommen, dass alles in der Verantwortung des Spielers liegt. Aber in Wirklichkeit ist es nicht seine Verantwortung, denn es ist die Wettindustrie, die diesen Menschen dazu gebracht hat, dieses süchtig machende Produkt zu konsumieren.
0: Bisher sei es allzu oft so, ergänzt Cicali noch, dass die meisten Regierungen sich damit begnügten, die Steuererträge einzunehmen, die die Wetten abwerfen.
6: 3-0. Marvin Massole hat beide Wetten verloren. Beide um genau ein Tor. Verloren, also weg damit. Die Fetzen der Wettscheine landen auf dem Boden. Bald wird Massole zum ersten Mal Vater. Dann trägt er die Verantwortung nicht nur für sich, sondern für eine ganze Familie. Weiter wetten will Massole trotzdem. Nur will er aufpassen, dass es sein Leben nicht mehr so bestimmt wie früher, als er mit Wetten Geldprobleme lösen wollte. Und bald stellt sich für ihn noch eine andere Frage. Wie würde er reagieren, wenn sein eigenes Kind später einmal wettet?
7: Kinder könnten Wetten irgendwann einfach als eine Möglichkeit sehen, Geld zu verdienen. Bei meinem eigenen Kind wäre mir damit nicht ganz wohl. Aber die Kultur verändert sich.
6: Das aber sei ein Problem für morgen. Jetzt will Massole erst einmal etwas essen.
8: Das war ein International von Sarah Fluck und Fabian Urech. Redaktion Philipp Scholkmann, Technik Reto Fellmann. 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
8: Und hier auf SRF News geht es nun weiter mit einer Nachrichtenübersicht.

0: Die Nachrichten von SRF um 4 Uhr mit Livia Schmid. Der chinesische Präsident Xi Jinping ist zu einem dreitägigen Staatsbesuch in die USA gereist. Es ist sein erster Staatsbesuch in den USA seit über 10 Jahren. An einem Militärflughafen nahe der Hauptstadt Washington wurde Xi von US-Präsident Donald Trump und dessen Frau Melania empfangen. Anschließend gab es eine Begrüßungszeremonie. Geplant sind Gespräche zwischen den beiden Präsidenten im Weißen Haus. Bei dem Gipfeltreffen sollen etwa Handels- und Wirtschaftsfragen besprochen werden. Trump hatte Xi während seines Besuchs in Peking Mitte Mai ins Weiße Haus eingeladen. Wir bleiben gleich in den USA. Finanzminister Scott Bessent hat bekannt gegeben, dass die USA die zusätzlichen Zölle auf den Import chinesischer Waren um 2 weitere Monate ausgesetzt werden, und zwar bis zum 10. Januar. Man wolle sich mehr Zeit geben, um zu sehen, was man im Wirtschaftsbereich tun könne, so Bessent. Weiter mit 2 Meldungen in Kürze. Der ukrainische Präsident Volodymyr Zelensky hat an der UNO-Generaldebatte in New York die Weltgemeinschaft dazu aufgerufen, Russland gemeinsam aufzuhalten, und bezeichnete Russland als Patient Null, von dem sich die Idee des Kriegs verbreite. Er betonte, Russland bedrohe auch Moldau, Polen und die baltischen Staaten. Russland hat in der Nacht erneut die ukrainische Hauptstadt Kiew mit ballistischen Raketen angegriffen. Laut dem Kiewer Stadtpräsidenten Vitali Klitschko kamen mindestens 2 Personen ums Leben. Bereits gestern wurden bei russischen Angriffen auf Kiew 2 Personen getötet und mehr als 40 weitere verletzt. Mehrere Chefs großer KI-Firmen haben erneut vor den Risiken der künstlichen Intelligenz gewarnt. Der Chef von Anthropic, Dario Amodei, sagte, er glaube, dass KI ein Risiko für die Menschheit darstellen könnte, wenn sie schlecht gehandhabt werde. Und der Chef von OpenAI, Sam Altman, forderte eine internationale Zusammenarbeit. Die wichtigsten Entscheidungen dürften nicht allein von Laboren in San Francisco getroffen werden, so Altman, sondern müssten durch demokratische Prozesse gestaltet werden. Zum Fußball. In der Champions League der Frauen hat Servette Genoa das erste Spiel der Gruppenphase klar verloren. Die Genferinnen unterlagen zu Hause gegen den 8-fachen Champions League-Sieger Olympique Lyon aus Frankreich mit 0:8. Das Wetter heute Donnerstag: es wird wechselnd bewölkt mit sonnigen Abschnitten bei 20 bis 24 Grad. Das waren Nachrichten von Radio SRF, verantwortlich Livia Schmid. SRF-Verkehrsinfo von 4.03 Uhr auf der A1 Zürich Richtung Bern zwischen Rotrist und der Verzweigung Herkingen. Verkehrsbehinderungen nach einem Unfall. Und auf der A2 Luzern Richtung Basel zwischen der Verzweigung Rotsee und Emmen Nord. Verkehrsbehinderung nach einem Unfall mit mehreren Fahrzeugen. Die Fahrbahn ist auf einen Fahrstreifen verengt.
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3: Und heute reden wir über Dirigentinnen und Dirigenten, und zwar die Jungen, die der Generation Z oder Gen C, also die ungefähr zwischen 1997 und 2012 geboren sind. Die dirigieren zum Teil sehr renommierte Orchester, Klaus Mäkelä zum Beispiel, im Januar ist er 30 geworden, Chef von 4 großen Orchestern. Im Studio dazu Musikredaktor Benjamin Herzog, grüß dich, hallo Benjamin.
4: Hallo, guten Morgen Florian.
3: Ja, warum geht dieser Weg nach oben heute so schnell? Verheizt die Musikbranche die Jungen? Wie steht es um die Macht der Agenturen? Werden junge Talente heute systematischer aufgebaut? Das sind so Fragen, die wir anschauen wollen in der nächsten halben Stunde. Fangen wir doch gerade mal an mit Klaus Mäkelä. Der ist 30 Jahre alt eben, Musikdirektor des Orchestre de Paris seit 2021. Er ist Chefdirigent des Oslo Philharmonic gewesen bis zu dieser Saison. Nächstes Jahr wird er 2 Chefpositionen kriegen. Er wird Chef beim Royal Concertgebouw Orchester Amsterdam und er wird das Chicago Symphony Orchestra übernehmen. Benjamin, ist das jetzt eine totale Ausnahme, ein Extrembeispiel?
4: Ich würde schon sagen, Klaus Mäkelä ist eine Ausnahme. Du sagst Konzertgebouw und Chicago, das wurde vor 4 Jahren bereits verkündigt. Da sieht man auch, wie, also wenn sich so eine Hochbegabung zeigt, der Markt
3: wieder zuschlägt, genau.
4: Ja, genau. Es gibt neben diesen natürlich Extremfällen wie Klaus Mäkelä oder Tamo Peltokoski auch noch die normalen Karrieren. Jetzt, wenn man so sagen möchte, zwei sehr junge, Peltokoski ist 26, der hat jetzt gerade in Zürich an der Oper die Zauberflöte dirigiert, auch Chefpositionen rund um den Globus. Das ist kein Generationenwechsel jetzt, sondern die Älteren oder die ganz Alten, nehmen wir mal so einen Barnbäum oder Blomstedt, die sind ja wirklich sehr alt schon, die hören irgendwann mal auf. Dann gibt es eine mittlere Generation, da könnte man zum Beispiel Andris Nelsons erwähnen, der ähnlich wie Klaus Mäkelä auch Positionen in Europa und in den USA hatte. Boston, da ist er jetzt rausgeworfen worden. Oder Paavo Järvi, ewig jung geblieben, 67 ist er. Und dann gibt es eben die Jungen. Also das sind eigentlich fließende Übergänge. Barenboim in Berlin hat jetzt dann Christian Thielemann abgegeben, der ist 67. Diese mittlere Generation ist eigentlich immer noch die prägende Generation auf den Dirigentenpodien oder an den Dirigentenpulten. Sie bringen Erfahrung mit, sie bringen ein großes Repertoire mit, sie haben sich auch ein Renommee andirigiert, das natürlich jedes Orchester gerne auch mitträgt oder jeder Veranstalter so jemanden dabei hat. Ja, große Orchester suchen große Namen und das sind doch meistens noch die von der mittleren Generation.
3: Aber dennoch, also Frauen zum Beispiel sind zum ersten Mal in der Geschichte ja sehr viel präsenter und sie sind jetzt irgendwie, ja, sie sind sichtbarer geworden.
4: Ja, das hat sich doch stark geändert. Konnte man vor 5 Jahren ja, oder musste man so schon sehr suchen, welche Dirigentin nicht da ist, aber noch frei ist, weil die paar wenigen, die es gab und die gut waren, einfach ausgebucht waren über Jahre. So hat sich das heute etwas geändert. Eine große Agentur zum Beispiel in London basiert, die hat 90 Dirigenten und Dirigentinnen.
3: 90?
4: Vertritt sie 90, knapp 90. Ja. Und davon sind, ich glaube, 20 sind Frauen. Immerhin, das ist sicher einfacher geworden. Es gibt ja auch spezielle Wettbewerbe, La Maestra in Paris, wo nur Frauen zugelassen sind, nur Dirigentinnen. Die sorgen dafür eine große, oder solche Wettbewerbe sorgen für eine große Aufmerksamkeit. Oder die Zürcher Conductors Academy, organisiert vom Tonhalle-Orchester und Paavo Järvi. Da hat man für die Endrunde aus 400 Kandidaten und Kandidatinnen auch 3 Dirigentinnen und 3 Dirigenten ausgesucht.
3: Aber sag mal, was hat es denn jetzt eigentlich auf sich mit dieser legendären Ochsentour, dass man anfängt in Provinzorchestern und dann langsam aufsteigt, dass man also viele, viele Jahre bei kleineren Orchestern bleibt und dann endlich nach oben durchdiffundiert. Gibt's das noch?
4: Ich denke, das ist der Normalfall.
3: Ja.
4: Dass also Dirigenten irgendwo anfangen und nicht jeder, also nach oben wird ja die Luft bekanntlich immer dünner, überall, dass die irgendwo anfangen, bei einem Orchester in der Provinz, bei einem nicht großen, bekannten Orchester. Manche bleiben dort, weil es halt einfach, weil sie nicht weiterkommen. Und andere profitieren dann von diesen Jahren, wo sie vielleicht während einer 4-5-jährigen Amtszeit verpflichtet wurden und so Repertoire aufbauen können, Erfahrung sammeln können im effizienten Proben, im Umgang auch mit einem Pulk von 110 Pulk. Individuen.
3: Und manche werden ja auch in Ruhe gelassen und haben dann einfach Zeit, sich zu entwickeln. Andere haben diese Zeit nicht. Also wenn man sagt, dass es früher Dirigenten, Dirigentinnen gab, die eben, wie du auch sagst, Jahrzehnte oder viele Jahre Erfahrungen sammeln konnten, gibt es ja doch manche großen Orchester, die junge Leute schnell übernehmen vor dem 30. Geburtstag. Die werden also gehypt, nach oben gespült. Was hat sich da verändert? Ist die Ausbildung zum Beispiel besser geworden?
4: Ja, also ich denke, die Ausbildung ist das eine. Da gibt es einen ganz wichtigen Namen, die Dirigentenlegende, sagt man schon fast, Jorma Panula. Der ist in Finnland, in Helsinki und hat sehr viele wichtige Dirigenten, Dirigentinnen ausgebildet. Sei es so in seiner eigenen Schule, Esa-Pekka Salonen gehört dazu und andere von diesen finnischen Namen.
3: Die große
4: Namen,
3: finnische Liga.
4: Genau. Die finnische Liga, jawohl. Aber auch kann man dort einfach einen Kurs nehmen. Also diese Ausbildung ist auch, ja, sagen wir mal, auch internationaler geworden. Es gibt neben Jorma Panula und seinen Prinzipien gibt es natürlich die Möglichkeit, sich an Akademien Rat zu holen. Ich denke jetzt nochmal an Zürich, weil ich dort Ende August dabei war, das mitverfolgt habe. Die haben dann so 3x20 Minuten, können die mit dem Dirigenten, der dort jetzt, also in Zürich ist es Babo Yavi, mit dem zusammen dirigieren. Er schaut zu, er greift ein, er sagt etwas. Das kann natürlich schon etwas bringen. Ich denke, es ist aber auch etwas problematisch, weil ja, man holt sich hier ein paar Häppchen, man holt sich da ein paar Häppchen. Jeder versucht natürlich daraus das Beste zu machen. Wichtiger für solche Akademien oder für die Teilnehmenden an diesen Akademien ist natürlich das Netzwerk, das dann dahinter steht. Also ein Babo Yavi holt dann jemanden aus der Akademie nach Pärnu an sein Festival und kann dort länger mit Yavi schaffen, arbeiten. Und dort wiederum sind dann Agenturen, die zugucken und zuschauen und dann eine große Begabung mitnehmen.
3: Und diese Hochbegabungen, werden die dann auch schneller sichtbar als früher? Wahrscheinlich schon. Oder wenn du sagst, früher waren die Karrieren stärker lokal geprägt, oder es gibt sie immer noch, die lokal geprägten. Erst die regionalen Opernhäuser, dann die größeren Häuser. Jetzt ist der Markt heute global. Also die Hochbegabungen werden weltweit sichtbar und sie werden sehr viel schneller sichtbar.
4: Ja, also sie haben erstens mal weltweit natürlich Chancen, sich zu bewerben. Ich komme nochmal auf meine Agentur zurück. Das sind von diesen 90 Dirigierenden kommen 28 aus anderen Ländern, nicht Europa oder Russland, wie das früher so der Fall gewesen ist. Ich habe in der Vorbereitung ein Buch hervorgenommen, das heißt Mythos Maestro von 2002. Gut, naja, kein großer Unterschied. Ja. Das sind ausschließlich europäische und russische Dirigenten drin. Das ist sicher natürlich die Auswahl des Journalisten. Es gab damals auch schon bedeutende amerikanische Dirigenten. Aber solche aus Asien oder aus Südamerika, eben Amerika, gibt ja auch Südamerika, wie ein Gustavo Dudamel etc., das gab es damals nicht. Und daran sieht man, wie international der Betrieb geworden ist. Das sieht man ja auch an den Orchestern. Ja. In jedem Orchester spielen zig verschiedene Nationen mit, in der Regel so etwa an die 20. Natürlich kommen die meisten irgendwie aus der, sagen wir mal, Region, aus Europa hier, aber viele natürlich auch aus ganz anderen Ländern. Und das Gleiche passiert auch mit den Dirigenten.
3: Wenn ich jetzt ein junger, hochbegabter Dirigent, Dirigentin bin und gefragt werde von einem renommierten Orchester irgendwo, das sich interessiert für mich, dann bin ich vielleicht ja versucht, aus geschmeichelt sein oder vielleicht auch aus Eitelkeit zuzusagen, was mir vielleicht aber gar nicht gut tut.
4: Also die Rolle einer Agentur ist sicher, diesen Weg einerseits zu fördern, aber andererseits auch so zu begleiten, dass der Dirigent, die Dirigentin nicht sofort ein Burnout hat und auch, ich zitiere nochmal Babo Yavi, mit dem ich gesprochen habe, der sagt, also sein Rat an einen jungen Dirigenten ist, nimm nicht alles an. Weil ja, man ist jung, man ist 20, 25, voll im Saft, glaubt, alles machen zu können. Und tatsächlich, wenn man so einen Wettbewerb gewonnen hat, dann liegen dann 20 Visitenkarten von Agenturen plötzlich auf dem Tisch. Oder man wird sehr schnell auch wegverpflichtet. La Maestra zum Beispiel, die nicht mal Gewinnerin, sondern die Viertplatzierte dort hat jetzt einen Vertrag in einer Agentur und wird da auch entsprechend gefördert. Also absagen, nicht alles machen, ist sicher wichtig. Wenn wir von Tamo Peltokoski reden, der hat immerhin also zwei Chefpositionen, nämlich bei der Hongkong Philharmonie und beim Orchestre du Capitole de Toulouse. Dann ist er noch Chef bei der Nationaloper in Riga. Sein Herz schlägt für die Oper, dann ist er Principal Guest Conductor bei der Deutschen Kammerphilharmonie Bremen, Da war er 21, wo das alles angefangen hat, heute 26, bleibt also diesem Orchester verbunden und den Rotterdamer Philharmonikern, wo er für Valeri Gergiev eingesprungen ist. Mhm. Also das ist auch so eine richtige Hochbegabung, aber er hat auch schon zu viel gemacht.
1: Ich musste viel öfter Nein sagen. Und ja, es gibt sehr, sehr einfach zu viel. Natürlich, wenn man jung ist, will man viel, viel machen. Und zuerst hat natürlich man keine Ahnung, wie viel man eigentlich kann oder kann nicht. Und zum Beispiel vor einem Jahr musste ich zwei Monate absagen, weil ich habe eigentlich total Burnout erfahrt und ich musste das tun. Und hoffentlich wird man nach und nach bisschen weiser.
3: Dadamo Peltokowski. Ja, Angst vor dem Absagen haben natürlich viele. Angst, nicht mehr gefragt zu werden, Chancen zu verpassen. Jetzt dieser junge Maestro, die junge Maestra als Marke, kann man das sagen? Ist Jugend eigentlich ein Karrierevorteil heutzutage schon
4: oft? Och, schon immer gewesen.
3: Schon immer.
4: Also dieser Jeunisme, wie die Franzosen so schön sagen, das ist ein Bonus überall, in allen Kunstsparten auch. Denken Sie an Filmschauspieler, denke an Filmschauspieler, Florian. Die bildenden Künste oder die Literatur, gibt es ja auch mittlerweile so jugendlichste Shootingstars. Bei den Instrumentalisten und Instrumentalistinnen haben wir uns wieder daran gewöhnt, dass also Geigerinnen 18 sind und das Sibelius-Konzert spielen und das machen sie wahnsinnig gut. Oder Pianisten in einem ähnlichen jungen Alter, eine Katja Bunyatischvili, oder die ist mit 20 schon völlig durchgestartet. Es ist sicher, ich sage jetzt mal, einfacher, weil ein Instrumentalist kann sich auf sein eigenes Instrument konzentrieren und da mit viel Fleiß natürlich auch, Begabung, der entsprechenden Förderung, schneller, würde ich sagen, eine große Kompetenz erlangen als die soziale Kompetenz, die es braucht, wenn man dirigiert. Das ist einfach etwas anderes. Aber trotzdem sucht das Publikum natürlich auch diese Geschichten. Also eine junge Dirigentin, die da schon irgendwie einen Beethoven-Zyklus hinlegt, da sind wir voller Bewunderung. Wir projizieren natürlich auch etwas in solche Menschen. Wow, ja, wenn klar. Das meine eigene Tochter wäre, genau. Oder so.
3: Das heißt, dann braucht es aber schon oder bräuchte es schon viele verantwortungsvolle Agenturen, die eben dann moralisch, ethisch dafür auch sorgen, ihre Schützlinge zu schützen, vor sich selber vielleicht auch.
4: Ja, also ich glaube, wenn man von den Agenturen redet, die versuchen natürlich schon, sagen wir mal, die Schraube so eng zu ziehen wie möglich. Also wenn dann jemand gut ist, dann wird der oder die an möglichst viele Orchester oder Veranstalter verkauft. Die Agentur hat aber auch ein Interesse daran, ihre Schützlinge so lange wie möglich am Laufen zu halten. Mhm. Die investieren sehr viel am Anfang, das ist teuer und man muss ja Klinken putzen sozusagen.
3: Und dann darf man das Pferdchen nicht zu schnell verheizen.
4: Ja, aber dann lohnt sich das natürlich, also ich sage das jetzt ganz offen, bei einem Dirigenten, bei einer Dirigentin, weil die Dirigierkarrieren, die dauern in der Regel dann richtig lange. Wenn ein Instrumentalist 45 ist, hat er oder sie den Jugendbonus nicht mehr, dann fallen einige raus, einige sind auch müde. So vom Hin- und Her-Touren als Instrumentalist bist du ja eigentlich selten an ein Orchester gebunden, trotz dieser Creative Chairs oder dieser Artist-in-Residence-Dinger. Das ist ja nicht so, dass die dann ein halbes Jahr in der Stadt bleiben, sondern also, ja, die Touren weltweit. Dirigenten hingegen können sich zumindest für den Hauptteil ihrer Arbeit an einen Ort verpflichten. Sicher die gesündere Art zu dirigieren. Damo Peltokoski, den wir vorhin gehört haben, der sagt, er möchte eigentlich am liebsten Oper machen. Oper heißt, du bist 6 Wochen an einem Haus. Ja. Und dazwischen fahren manchmal welche weg, aber im Prinzip hast du da mal eine Ruhe, auch etwas aufzubauen. Und da können dann Dirigierkarrieren ja, bis in die 90er gehen.
3: Ja, also, wenn man ganz viel Glück hat, dann kann man so eine Sache erreichen wie Herbert Blomstedt, der nächstes Jahr 100 wird und immer noch aktiv ist.
4: Ja, genau. Vielleicht noch zur Jugendlichkeit. Ich glaube, der Beruf des Dirigenten hat sich auch etwas verändert in dem Sinne, dass du heute mit sehr guten Orchestern rechnen kannst, die eigentlich schon von alleine sehr viel bringen. Da muss man jetzt nicht irgendwie die zweite Flöte noch arrangieren, damit die auch den richtigen Einsatz hat. Man muss natürlich gut hören, aber die Orchester werden besser und dadurch werden auch die Dirigenten besser. Es wird leichter, sage ich jetzt mal, etwas zu dirigieren. Das Repertoire verändert sich auch nicht so sehr und das macht es natürlich auch einfacher.
3: Ja gut, aber gleichzeitig könnte ich doch auch sagen, dass es einfacher macht schon, aber dass der Druck auch enorm steigt, weil die Jugend, die kann erzeugt Erwartungen, die sie aber dann kaum erfüllen kann, eben durch die Mangel der Erfahrung und dann auch von Orchestern, ich will jetzt nicht sagen vorgeführt werden, aber auch verbrannt werden relativ schnell. Die Gefahr gibt es schon, oder?
4: Das müsste man wahrscheinlich im individuellen Fall angucken, anschauen. Klar, an also Akademien ist zu beobachten, dass Dirigierende dann auch irgendwie gar nicht so genau wissen, was sie jetzt da vorne machen. Sie vollführen schöne Gesten, der Taktstock wandert, wie wenn er in der Hand von George Scholti wäre oder so. Aber wirklich, ja, wirklich das, den Draht zum Orchester zu finden, dafür braucht es Arbeit, dafür braucht es Erfahrung. Und die hat man natürlich mit 20 in der Regel noch nicht. Daher ist es sicher gut. Aber wir reden ja jetzt auch irgendwie über zwei Figuren, die ganz außergewöhnlich sind, die auch sehr früh angefangen haben. Also Peltokoski wie auch Makela haben von einem System profitiert. Ja, das kann eigentlich schon bei der Familie anfangen, oder? Peltokoski hat mir von seiner Oma erzählt, die mit ihm die Zauberflöte durchgegangen ist anhand eines Buches und er hat sich in dieses Stück verliebt. Vielleicht hat er das jetzt auch nur gesagt wegen Zürich, wer weiß. Und Makela kommt aus einem hochmusikalischen Haushalt, Mutter Sängerin, Vater, glaube ich, Cellist oder Dirigent. Das ist natürlich sehr praktisch und dann kommt man, wenn man Glück hat, in eine Schule mit 14 bereits in Helsinki, diese Panula-Akademie, die hat den großen Vorteil, dass Jorma Panula sagt, also mit einem Klavier kann man nicht dirigieren lernen, sondern mit einem Orchester muss das sein. Und die haben dort ja so ein Studentenorchester, teilweise spielen Leute aus dem richtigen finnischen Nationalorchester, heißt das, glaube ich, Nationalphilharmonie mit. Und da kannst du dann richtig Einsätze geben. Da merkst du auch, wo was gebraucht wird. Also nach einem Ritardando, wo du den Impuls geben musst, dass der Laden oder die Maschine wieder anläuft, ins Tempo kommt. Wenn so eine Ausbildung richtig früh anfängt, ist man natürlich mit 20 viel weiter, als wenn man erst mit 20 während des Studiums dann dirigieren lernt.
3: Du hast uns da auch noch einen Ton mitgebracht von Tarno Peltokoski, der dazu sagt.
1: Also Jorma ist jetzt 96 und damals war er nur 84, also er war ganz jung. Und er hat in den 70er Jahren in Helsinki als Professor angefangen und in seiner ersten Klasse waren Esa-Pekka Salonen, Jukka-Pekka Saraste und Osmo Wänskä alle drei dabei. Und er hatte zwei sehr wichtige Prinzipien. Eins, es muss ein Orchester geben, weil ohne Orchester kann man dirigieren nicht lernen. Also mit zwei Klaviere gibt es man wird kein Orchesterdirigent mit zwei Klaviere. Und also ja, der zweite Regel war, dass alle gefilmt wird.
3: Ja, das ist der Kulturplatz Talk. Wir reden heute über die jungen Stars, die Dirigentinnen und Dirigenten der Gen Z. Die Jungen, die nach oben steigen, nach oben gespült werden. Im Studiogast ist Musikredaktor Benjamin Herzog. Benjamin, sag mal, gibt's eine neue Dirigentenpipeline? Also kann man sagen, dass junge Talente heute sehr viel systematischer entdeckt und aufgebaut werden?
4: Ich denke schon. Also zusätzlich mit der besseren Ausbildung, die ich vorhin erwähnt habe, es sind einfach die Netzwerke dichter gestrickt, die Beobachtung ist internationaler geworden und das spült dann Spitzentalente, seien sie jetzt aus Asien, aus China oder aus Südamerika, oder aus einem europäischen Land, Russland, spült natürlich schneller nach oben. Ja.
3: Wenn wir jetzt, Benjamin, über diese Gen Z sprechen, diese Generation Z, was unterscheidet diese junge Dirigenten, Dirigentinnen-Generation am Dirigentenpult? Was unterscheidet die von früheren Generationen?
4: Also wenn du früher sagst, da fällt mir doch noch ein, dass zum Beispiel auch ein Arturo Toscanini mit 31 schon Chef der Mailänder Scala war. Mhm. Auch ein Ausnahmedirigent natürlich. Auch Furtwängler ist mit 34, gut, das ist schon fast alt, Chef der Berliner Philharmoniker geworden, etc. Ja, was unterscheidet die Jungen von der etwas älteren Generation? Ich glaube, sie können ein Charisma irgendwie mehr ausspielen, wenn sie es denn haben. Sie haben gelernt, zugänglich zu sein, mit den Orchestern auf einer Ebene zu diskutieren. Allerdings hat sich das Verhältnis Dirigent-Orchester grundsätzlich natürlich nicht verändert. Da ist immer noch einer, der einfach sagt, wo es durchgeht und auch die Zeit einer Probe im Griff haben muss und die Koordination. Was vielleicht etwas weniger da ist, gerade wenn man von so Spitzenbegabungen spricht, ist eine gewisse, sag's jetzt mal, Exzentrik. Das hat sicher einerseits mit der Panula-Schule zu tun. Jorma Panula sagt, mach weniger, rede weniger, zeige weniger. Man sieht das bei Klaus Mäkelä zum Beispiel, wenn der da steht und wenn das Orchester läuft in einem Menuettsatz oder so, dann dirigiert er gar nicht, sondern genießt das, wippt ein bisschen mit. Das kann man machen, man muss nicht jeden Schlag geben, das ist durchaus richtig. Aber so exzentrische Typen, wie vielleicht jetzt ja, ein Yannick Nesse-Seguin, das ist eine ganz andere Kategorie. Das gibt es, glaube ich, eher weniger.
3: Ist eigentlich der Mäkelä für dich eine der interessantesten Figuren im internationalen Klassikbetrieb?
4: Jetzt zögere ich. Ja. Nein, ganz ehrlich gesagt nicht. Ich habe ihn erlebt live mit dem Orchestre de Paris. Ich habe ihn mit dem Lucerne Festival Orchester gehört. Ich finde wahnsinnig schön, wie er mit dem Orchester harmoniert. Ich gucke dem gerne zu. Ich höre auch viel vom Orchester selber. Eben der Klang des Orchesters oder das Klanggedächtnis, das Interpretationsgedächtnis, das jedes Orchester ja hat. Aber manchmal habe ich mich auch schon etwas gelangweilt, ganz ehrlich gesagt. Und ich habe mich dann insgeheim gefragt, ja, macht der zu viel? Wenn man sein Portfolio anguckt, kann das durchaus sein.
3: Ist enorm viel mit 4 Spitzenorchestern, ja.
4: Ja, und reicht es da nicht, irgendwie genau zu proben? Ich denke, jedes Orchester wird Klaus Mäkelä natürlich zu so viel Proben einladen wie möglich. Und es gibt so ein Minimum an Probezeit, 2 Tage sind das, plus Aufführungstag mit Generalprobe am Morgen. Das sollte eigentlich reichen für ein sinfonisches Konzert. Vielleicht, ja, braucht es ja auch die Zeit, sich einfach mal mit einer Partitur hinzusetzen und das genau zu studieren. Ich denke, da ist Klaus Mäkelä sicher auf einem sehr guten Weg, aber diese Zeit braucht er und diese Zeit muss man ihm auch geben. Also bei ihm habe ich jetzt auch keine Bedenken, dass der wie so weg ist, sondern der ist so gut platziert und positioniert, der wird auch die Zeit haben, mit seinen Orchestern zu wachsen. Ja. Und ja, die Werke, die er da einstudiert, das sind ja selten neue Sachen, sondern die großen Klassiker, das Repertoire hat sich ja nicht groß verändert, da auch mit den Stücken zu reifen.
3: Und das wäre zu wünschen allen jungen Dirigentinnen und Dirigenten der Gen Z oder der nächsten Generationen, die kommen, dass die doch auch eben trotz ihres Riesentalents genug Zeit haben, um sich entfalten zu können. Danke, Benjamin Herzog, für ein paar Einsichten über die Gen Z. Das war's heute im Kulturplatz-Talk. Morgen geht's um was ganz anderes. Das Navi. Der digitale Fahrplan oder die KI-Fitness-App. Digitale Helfer, die uns immer mehr Arbeit abnehmen. Was gewinnen wir dadurch? Was geht verloren? Das ist das Thema morgen im Kulturplatz-Talk.
2: Das war der Kulturplatz-Talk vom Mittwoch. 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

0: Die Nachrichten von SRF um 4.30 Uhr mit Livia Schmidt. Der chinesische Präsident Xi Jinping ist zu einem dreitägigen Staatsbesuch in die USA gereist. Es ist sein erster Staatsbesuch in den USA seit über 10 Jahren. An einem Militärflughafen nahe der Hauptstadt Washington wurde Xi von US-Präsident Donald Trump und dessen Frau Melania empfangen. Anschließend gab es eine Begrüßungszeremonie. Geplant sind Gespräche zwischen den beiden Präsidenten im Weißen Haus. Bei dem Gipfeltreffen sollen etwa Handels- und Wirtschaftsfragen besprochen werden. Trump hatte Xi während seines Besuchs in Peking Mitte Mai ins Weiße Haus eingeladen. Wir bleiben gleich in den USA. Finanzminister Scott Bessent hat bekannt gegeben, dass die USA die zusätzlichen Zölle auf den Import chinesischer Waren um 2 weitere Monate aussetzen, und zwar bis zum 10. Januar. Man wolle sich mehr Zeit geben, um zu sehen, was man im Wirtschaftsbereich tun könne, so Bessent. Weiter mit 2 Meldungen in Kürze. Der ukrainische Präsident Volodymyr Zelensky hat an der UNO-Generaldebatte in New York die Weltgemeinschaft dazu aufgerufen, Russland gemeinsam aufzuhalten, und bezeichnete Russland als Patient Null, von dem sich die Idee des Kriegs verbreite. Er betonte, Russland bedrohe auch Moldau, Polen und die baltischen Staaten. Russland hat in der Nacht erneut die ukrainische Hauptstadt Kiew mit ballistischen Raketen angegriffen. Laut dem Kiewer Stadtpräsidenten Vitali Klitschko kamen mindestens 2 Personen ums Leben. Bereits gestern wurden bei russischen Angriffen auf Kiew 2 Personen getötet und mehr als 40 weitere verletzt. Mehrere Chefs großer KI-Firmen haben erneut vor den Risiken der künstlichen Intelligenz gewarnt. Der Chef von Anthropic, Dario Amodei, sagte vor dem UNO-Sicherheitsrat, er glaube, dass KI ein Risiko für die Menschheit darstellen könnte, wenn sie schlecht gehandhabt werde. Und der Chef von OpenAI, Sam Altman, forderte eine internationale Zusammenarbeit. Die wichtigsten Entscheidungen dürften nicht allein von Laboren in San Francisco getroffen werden, so Altman, sondern müssten durch demokratische Prozesse gestaltet werden. Zum Fußball. In der Champions League der Frauen hat Servette Genoa das erste Spiel der Gruppenphase klar gewonnen. Die Genferinnen unterlagen zu Hause gegen den 8-fachen Champions League-Sieger Olympique Lyon aus Frankreich mit 0:8. Bleibt der Blick aufs Wetter. Es wird wechselnd bewölkt mit sonnigen Abschnitten bei 20 bis 24 Grad. Das waren Nachrichten von Radio SRF, verantwortlich Livia Schmidt.
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4: Herzlich willkommen zur Sendung am Mittwoch, immer am Radio und am Fernsehen auf SRF 1. Grüezi miteinander. Mein Gast ist Oskar Jenny. Er schaut, dass es den Eltern und den Kindern in der Schweiz gut geht. Oskar Jenny, willkommen im Tagesgespräch.
5: Danke für die Einladung, Herr Karasek.
4: Sie sind seit über 20 Jahren leitender Kinder- und Jugendarzt am Kinderspital in Zürich und Professor für Entwicklungspädiatrie an der Universität Zürich. Sie haben ein neues Buch geschrieben, 99 Antworten, die Elternorientierung geben. Und wenn man das Buch anschaut, dann fällt einem auf dem Titelblatt hat es gerade einen grossen roten Kleber, sehr auffällig, wo drauf steht, das neue Standardwerk in der Tradition von Remo Largo. Wir müssen vielleicht schnell erklären, wer Remo Largo ist. Das ist ein Kinderarzt, der ältere Generationen geprägt hat, vor allem mit seinem Bestseller «Babyjahre». Finden Sie das gut, dass da jetzt auf Ihrem Buch sozusagen ein anderer Erziehungspapst seinen Kleber drauf hat? Lange nicht den Namen Oskar Jenny.
5: Also das ist natürlich nicht meine Idee gewesen. Und ob es ein Standardwerk wird, das werden in ein paar Jahren die Leserinnen und Leser entscheiden. Und für mich ist das gut, dass der Remo Largo mich da natürlich ein Stück weit unterstützt. Er war mein Mentor gewesen, oder? Er hat mich sehr geprägt, sein Menschenbild, sein Bild von Kind und Familie. Aber es ist ein bisschen so wie bei Vätern, oder? Er war sozusagen mein beruflicher Vater gewesen, bei Vätern. Da wird man mit der Zeit selbstständig, man emanzipiert man sich, man findet seinen eigenen Weg, und das habe ich mit meinen Büchern gemacht oder die unterscheiden sich von den Büchern von Remo Largo.
4: Und die interessante Frage ist ja jetzt, was hat sich im Schweizer Familienalltag seit dem Remo Largo, seit dieser Zeit, als er gross war, das war 80er, 90er Jahre gewesen, mit seinen Bestsellern, vor allem mit Babyjahren, was hat sich bei den Familien verändert?
5: Ja, der Druck auf die Familie, auf die Eltern, der ist wahnsinnig gross geworden. Das wissen wir und kennen wir alle. Alle Eltern kennen das. Oder da ist auf der einen Seite der Job, da ist E-Mails beantwortet, auf der anderen Seite Bedürfnis der Kind zu berücksichtigen, Terminkalender der Kind oder wenn man vielleicht einen Job im Moment nicht so gut hat, auch dort muss man schauen, dass es dem Kind gut geht. Also ich glaube, es ist heute in der heutigen Zeit nicht einfach, Eltern zu sein.
4: Es gibt eine Forsa-Umfrage, die in die Richtung geht, die sehr interessant ist. Rund 2/3 der Eltern sind erschöpft, gereizt oder nervös. Die Frage ist, von wo genau kommt der Druck?
5: Ja, ich glaube, in der Familie kulminieren sich die grossen gesellschaftlichen Veränderungen, die wir sehen. Oder? Wir haben einen Alltag, der ein unglaubliches Tempo hat. Wir haben Individualismus und jeder muss sozusagen selber schauen. Jeder ist für sich selber verantwortlich. Wir haben einen hohen Perfektionismus. Es gibt Studien, die zeigen, wie der Perfektionismus in der Gesellschaft massiv zugenommen hat. Und wir haben natürlich auch grosse Veränderungen im Rollenverständnis von Vater und Mutter. Ich glaube, der schwierige Punkt ist, dass Eltern verantwortlich sind für die Kinder, dass sie, wenn sie es gut machen, dann ist sozusagen alles in Butter und wenn es nicht gut läuft, dann sind sie letztlich schuld. Und ich glaube, das gibt einen Druck auf die Eltern, wo wir wissen, wo ja bei fast 10% der Eltern zu einer Bedauern, zu dem Phänomen von der Regretting Motherhood führt. Und ich glaube, das ist einfach nicht gut, dass Eltern so unter einem grossen Druck sind, weil sie haben die Aufgabe, auf die Kinder zu schauen.
4: Das ist, Sie haben die Zahl so fast ein nebenbei gesagt, aber es ist eine sehr auffällige Zahl. 10% der Eltern bedauern, dass sie Kinder haben. Und das hat mit dem Druck zu tun.
5: Ja, das hat mit dem Druck zu tun, oder? Wenn Belastungen sich kulminierend bei Eltern und dann zusätzlich kommt vielleicht noch eben das Gefühl von Perfektionismus dazu, dann kommt es zu dem Phänomen, dass man bedauert, Eltern geworden zu sein. Das heisst nicht, dass die Eltern das Kind nicht lieben, aber sie bedauern, dass sie Vater und Mutter geworden sind. Und ich glaube, das ist einfach etwas, wo wir müssen. Da müssen wir genau hinschauen.
4: Und der Druck, den Sie beschrieben haben, um das nochmal etwas genauer zu beschreiben, das ist ein Druck, der allgemein in der Gesellschaft herrscht, eben zum Beispiel der Perfektionismus. Sie reden da nicht von Perfektionismus nur in der Familie, überhaupt, wo dann aber reinströmt ins Familienleben.
5: Ja, genau. In meiner Familie, die sind mitten in der Gesellschaft. Die sind ein wichtiger Teil der Gesellschaft. Und die spüren natürlich die gesellschaftlichen Trends eins zu eins.
4: Hat dann nicht jede ältere Generation Druck gehabt? Also Sie reden jetzt von dem enormen Druck auf die heutigen Eltern, aber es haben ja frühere Generationen, nehme ich an, auch nicht einfach gehabt. Sagen wir zum Beispiel Generationen in der Nachkriegszeit oder nach Jahrzehnten, wo die Frauen, die Mütter alles allein gemacht haben. Das war ja auch schwierig. Wie unterscheidet sich der Druck von heute?
5: Ja, selbstverständlich war es damals auch nicht einfach für Eltern. Aber heute ist es so, dass wir in einer Multi-Optionsgesellschaft sind. Man kann eigentlich alles erreichen. Wir vermitteln auch den Menschen, dass sie eben selber verantwortlich sind für ihren Erfolg. Oder? Und früher haben wir in der Gesellschaft ja, eine gewisse Ordnung gehabt. Und die fehlt, oder? Und die Multi-Optionsgesellschaft, die führt letztlich auch ein Stück weit zu einer Orientierungslosigkeit von Menschen, aber natürlich eben auch von Eltern.
4: Und können Sie sich ein bisschen konkreter sagen, was eine Auswirkung ist von dieser Gesellschaft, wo wir jetzt sind, wie Sie sie beschreiben? Was hat das für eine Auswirkung auf die Familie?
5: Ja, ich komme nochmal zurück zu dem, was ich vorher gesagt habe, oder? Wenn natürlich Eltern 100% arbeiten müssen, Mutter muss allenfalls 80% arbeiten. Dann muss man schauen, wohin bringt man das Kind, was macht man, wie unterstützt man das Kind mit der Schule am Abend. Man muss noch kochen, man muss noch waschen. Also es gibt einfach ganz, ganz viele Ansprüche letztlich.
4: Und die sind früher anders gewesen. Also zum Beispiel früher haben vielleicht nicht beide Elternteile müssen arbeiten.
5: Ja, zum Beispiel. Früher ist es natürlich so gewesen, dass es gewisse Rollen, ein anderes Rollenverständnis da war. Heute haben wir ein Rollenverständnis, wo der Frau sehr viele Möglichkeiten gibt, auch sich zu entwickeln und auch am Arbeitsprozess teilzunehmen. Und das ist etwas sehr Wichtiges. Das brauchen wir als Gesellschaft. Aber das bedeutet, dass wir als Gesellschaft schauen müssen, dass wir auch Rahmenbedingungen schaffen, die für die Eltern machbar sind.
4: Reden wir über diese Rahmenbedingungen, oder? Vielleicht so ein bisschen unter der Frage, wie kann man den Druck aushalten? Sie sagen zum Beispiel auch in Ihrem neuen Buch sinngemäss, Kinder brauchen keine perfekten Eltern. Was meinen Sie damit?
5: Ja, oder Perfektionismus, der passt eigentlich nicht gut zur Elternschaft. Weil ich meine, wir erleben das jeden Tag. Oder wir kommen jeden Tag in Situationen, wo wir falsch handeln, wo wir einen Fehler machen mit dem Kind, wo wir stolpern. Und ich glaube, es ist ganz wichtig, dass wir nicht den Anspruch haben, dass wir es perfekt machen. Die Kinder sind durchaus auch robust und halten auch Fehler von uns Erwachsenen aus, wenn wir ein grundlegendes familiäres, warmes Klima haben, dann halten sie auch etwa die mal ein Gewitter aus.
4: Mhm. Das ist ein interessanter Satz. Wenn also vieles stimmt in der Familie, darf einmal etwas passieren, wo es nicht so stimmt.
5: Ja, dann natürlich.
4: Wir müssen ehrlich sein, dann wird man halt mal laut.
5: Ja, genau. Und es ist natürlich so, Spannungen und Streit, das ist auch etwas, was es in der Familie gibt. Das ist normal. Die Frage ist einfach, wie wir als Eltern aus dem herausfinden und wie wir wieder zueinander finden, wie wir auch wieder auf das Kind zugehen. Ich glaube, das ist wichtig. Und dass das Kind grundsätzlich spürt, ich liebe dich so, wie du bist.
4: Wieso fällt es in der Gesellschaft oft schwer, das nicht perfekte oder nicht perfekt sein, das auszuhalten, dass genug gut langt. Das ist ja manchmal schwierig. Man will ja perfekt sein.
5: Ja gut, wir sind eine leistungsorientierte Gesellschaft. Wir Leistung und Perfektionismus, das wird letztlich auch gut gezahlt. Oder? Es ist ja so, dass wir natürlich auch als Gesellschaft durchaus auch erfolgreich sind mit der Haltung vom Perfektionismus. Aber in der Erziehung und im Zusammensein mit dem Kind ist eigentlich Perfektionismus eher hinderlich.
4: Und der Perfektionismus, den wir ein bisschen wegschieben wollen, genug gut langt, gilt das auch für Kinder? Also dürfen auch Kinder heute durchschnittlich sein in der Schule, im Sport, in der Entwicklung?
5: Ja, natürlich. Oder? Es kann nicht jeder ein Superstar sein. Und was wichtig ist, das will auch nicht jeder. Oder? Wir müssen uns bewusst sein, dass wir eigentlich als Menschen primär wollen, Teil sein von der Gesellschaft. Wir wollen anerkannt sein mit dem, was wir machen. Wir wollen mit anderen zusammen sein. Wir wollen gute Beziehungen haben. Das ist eigentlich im Kern vom Menschsein.
4: Also das wollen auch Kinder?
5: Das wollen auch Kinder. Oder? Kinder haben, und ich beschreibe das im Buch mit einem von diesen Gs, Kinder wollen und brauchen die Gemeinschaft mit anderen. Das Zusammensein mit anderen Kindern, zusammen etwas erleben.
4: Genau, aber ich habe nach dem Perfektionismus gefragt. Das heisst, sie brauchen es Zusammensein und nicht unbedingt einen Sechser als Note.
5: Ja, genau. Mhm. Genau.
4: Eine Hauptaussage von Ihnen ist also der Druck, den wir jetzt besprechen, der Druck, der immer grösser wird auf Familie. Und eine andere Hauptaussage ist, Sie reden von einem negativen Bild von der Elternschaft. Und das hat auch dann einen Zusammenhang, oder? Das negative Bild, das tut dann auch wieder Druck ausüben. Sie haben vor kurzem im Tagesanzeiger gesagt, und ich tue Sie da zitieren, wir haben ein erstaunlich negatives Bild von Elternschaft. Sie ist anstrengend, sie kostet viel, man verliert seine Freiheit. Stimmt ja.
5: Ja, genau. Es ist ja so, oder? Und dann kommt noch dazu, dass auf der einen Seite die Medien, aber auch die Gesellschaft auch den Eltern ein Stück weit vorwirft, dass sie es nicht so besonders gut machen. Oder die Kinder können ihre Gefühle nicht mehr regulieren und kontrollieren, wenn sie in die Schule gehen. Die Kinder sind zu viel vor dem Smartphone und die Eltern tun sie nicht mehr mit ihnen Sachen machen.
4: Also sie erleben da, gibt es Vorwürfe der Gesellschaft?
5: Ja, manchmal erlebe ich es ein Stück weit wie auch als Elternbashing. Oder? Mhm. Und dabei haben Eltern es verdient, dass man ihnen Vertrauen schenkt und sagt, ihr macht es gut.
4: Wir kommen gerade zu dem, das wäre ja damit die Lösung, dass das Elternbild sich verändert. Aber grundsätzlich einmal, eben, also die Anforderungen sind schon, das ist hoch. Also, Sie sagen, das ist ein negatives Bild von der Elternschaft. Aber das Elternsein ist manchmal auch wirklich negativ, würde ich jetzt nicht sagen, aber hart.
5: Ja, das ist so. Ja. Das ist so. Elternsein ist ja schon etwas Spezielles, weil es ist wahrscheinlich etwas vom Intensivsten, was man als Mensch erleben kann. Die extremen Glücksgefühle, die man ja manchmal erlebt in dem Hier und Jetzt, wenn man das Kind erlebt, wie es Blumen anschaut. Aber auf der anderen Seite die grossen Sorgen, die man dann auch erlebt. Also die Gefühlsachterbahn, die ist schon extrem. Man muss aber auch sagen, dass Elternschaft durchaus auch widerstandsfähig macht. Widerstandsfähig im Sinn von Eltern erlebend immer wieder, ich schaffe es doch. Obwohl sie vielleicht das Gefühl hatten, da geht jetzt im Moment die Welt unter. Und ich glaube, das Gefühl zu erleben, dass es geht, das kann auch sehr reich sein für die Elternschaft, sozusagen resilient zu werden.
4: Ja, ich muss ein bisschen schmunzeln, weil es tönt wie so jetzt so ein PR-Satz für zum Elternsein. Aber das machen sie natürlich bewusst, weil die Geburtenrate ist in der Schweiz auf einem historischen Tiefstand. Und das hat auch mit dem Bild zu tun, das man hat vom Elternsein.
5: Ja, natürlich. Wenn man die Gesellschaft, den jungen Leuten vermittelt, Elternschaft ist kompliziert, es ist anstrengend, es kostet viel und ihr verliert eure ganze Freiheit, dann fragen sich die jungen Menschen, sollen wir das überhaupt antun? Nein, es braucht ein positives Elternbild, damit die jungen Menschen auch sagen, ja, ich will den Weg, ich will das Abenteuer auf mich nehmen.
4: Und wie kann man das positive

0: letztlich auch Anerkennung und Wertschätzung von uns allen für die Arbeit, die Eltern machen.
1: Sie beschreiben Eltern, die ständig überlegen, entwickelt sich mein Kind normal, tue ich es genug fördern? Das sind jetzt alle Fragen, die Eltern, die jetzt am Zuhören oder am Zuschauen sind, die kennt man, die Fragen. Mache ich irgendetwas falsch? Warum ist Elternschaft in einer Gesellschaft mit so viel Wissen über das Elternsein? Es gibt ja so viele Informationen. Warum ist es nicht einfacher geworden mit der Zeit, sondern fast komplizierter, oder es macht einem fast unsicher?
0: Ja gut, Informationen sind natürlich es gibt natürlich unendlich viele Informationen. Oder geht man ins Internet, dann ist man komplett verloren in Bezug auf Ratschläge, wie man soll Alltagssituationen handeln. Ich glaube, es ist nicht so, dass per se die Intuition, die die Eltern haben, Eltern zu sein, weil es gibt die angeborene Intuition, Eltern zu sein, dass die irgendwie verschwunden ist. Sie ist einfach irgendwie überdeckt von diesen unendlich vielen Informationen, die man letztlich findet, unter anderem eben auch im digitalen Raum. Und grundsätzlich braucht es eigentlich gar nicht so viel Wissen. Es braucht ein paar Sachen, die wichtig sind, dass man das weiss. Und im Prinzip kann man den Rest so machen, wie man das Gefühl hat, wie es richtig ist.
1: Also auf das Gefühl weiter vertrauen. Das ist das SRF-Tagesgespräch. Mein Gast ist der Kinderarzt und Entwicklungspädiater, der Oskar Jenny. Er hat ein neues Buch geschrieben, ein älterer Ratgeber. Das Tagesgespräch gibt es immer am Mittwoch am Radio und am Fernsehen auf SRF 1. Im Buch, um noch etwas ganz Konkretes rauszunehmen aus dem Buch, im Buch geht es natürlich auch um die Medienzeit, den Umgang mit den digitalen Medien, der sehr viele Leute, sehr viele ältere Kinder interessiert. Sie sagen, wenn ein Kind sehr viel am Bildschirm ist, dann ist nicht das unbedingt das Problem, sondern was sind die Umstände? Also das Smartphone ist ein Symptom und nicht die Ursache. Können Sie das erklären?
0: Ja, genau. Ich glaube, es ist wichtig, dass wir uns bewusst sind, dass die Mediennutzung per se nicht der Grund ist für ganz viele Schwierigkeiten, die wir erleben, sondern dass es wie ein Symptom ist von etwas, wo dem zugrunde liegt.
1: Also das Beispiel
0: oder wenn ein vierjähriges Kind 5 Stunden an einem Handy ist oder an einem Tablet ist, dann muss man sich fragen, was passiert sonst noch in dieser Familie? Wie geht es den Eltern? Es gibt Studien, die zeigen, dass je länger Kinder an den Handys und an den Smartphones sind, desto mehr sind Eltern gestresst, desto mehr sind Eltern belastet, desto schlechter geht es den Eltern.
1: Also wäre da nicht unbedingt die Lösung weniger Medienzeit, weil was ist dann die Alternative in einer problembehafteten Familie?
0: Ja, genau. Ich glaube, was es dort braucht, ist, es braucht dort Unterstützung von der Familie. Welche Alternativen gibt es neben den digitalen Medien? Weil es ist schon wichtig, oder? So viel Medienzeit, das verdrängt natürlich Erfahrungen, Lernerfahrungen, die das Kind unbedingt machen muss, in der realen, in der physischen Welt.
1: Mhm. Aber Probleme, die dann auftauchen könnten, sind nicht wegen der vielen Stunden Medienzeit, sondern weil sonst in dieser Familie vielleicht etwas nicht gut geht.
0: Ja, genau. Ja, genau.
1: Wenn wir Sie schon da haben, so einen Experten, was empfehlen Sie denn jetzt in Sachen Medienzeit und im Umgang mit den Kindern?
0: Ja, grundsätzlich ist es so, dass das kleine Kind in den ersten 18 bis 24 Monaten braucht es keine digitalen Medien. Es kann auch noch gar nicht umgehen mit den digitalen Medien in den ersten 1,5 bis 2 Jahren, weil es kann gar noch nicht die Zweidimensionalität von der digitalen Medien umsetzen auf die dreidimensionale Welt. Und auch nachher, so im Vorschulalter, also mehr als eine Stunde braucht es nicht. Weniger als eine Stunde ist besser. Und wenn das Kind nachher in die Schule kommt, dann ist es natürlich auch so, dass es wichtig ist, dass man dort die Medienzeit einschränkt, oder? Dass man sie kontrolliert, dass man auch ein Stück weit schaut, was das Kind macht. Grundsätzlich gilt, in den ersten 10 Lebensjahren braucht das Kind kein Smartphone. Oder? Mhm. Und das Kind, die Jugendlichen, die sollen auch ein Stück weit geschützt werden von den sozialen Plattformen. Oder bis 13, 14 brauchen sie auch nicht die sozialen Plattformen. Ich glaube, da ist in der Zwischenzeit auch ein Konsens da bei den Fachleuten, dass es dort Regulationen braucht. Natürlich nicht nur auf der Ebene der Eltern, sondern selbstverständlich auch auf der Ebene der digitalen Plattformen, der Tech-Unternehmen. Das ist ganz zentral, dass wir dort Weg finden als Gesellschaft, dass dort Politik findet, Weg findet, das einzuschränken.
1: Und da passieren ja schon erste Entwicklungen, ja. Zum Beispiel in den USA. Es ist interessant, dass Sie sagen, bis 10 kein Smartphone. Ich habe jetzt meinen Kindern gesagt, sicher bis 16 kein.
0: Ja, das ist einfach die Frage, ob das denn tatsächlich im Sinn des Kindes ist, weil das Kind tut sich ja auch mit den digitalen Medien, sprich mit dem Smartphone, auch austauschen, vernetzen, findet seine Peers. Und ich glaube, man darf grundsätzlich die digitalen

0: Die Welt nicht verteufeln. Sie hat auch gute Sachen. Oder? Sie erlaubt auch den Kind eben Kontakt mit anderen Kindern zu haben. Und von dort her gibt es auch durchaus, neben den Nebenwirkungen, gibt es auch durchaus positive Entwicklungen, die wir sehen. Und das ist etwas, wo Sie natürlich dann müssen in Ihrem Umfeld schauen müssen. Wenn Ihre Kinder in eine Schule gehen oder in einem Umfeld sind, wo tatsächlich niemand ein Handy hat, dann ist ja das durchaus auch ein Weg, auf eine andere Art und Weise miteinander in Kontakt zu treten. Wenn Sie aber in einem Umfeld sind, wo alle sehr gut vernetzt sind, dann braucht das Kind, damit es teilnehmen kann, damit es teilhaben kann, am Alltag braucht es letztlich dann ein digitales Gerät.
1: Machen wir da einen Punkt und kommen noch zu einem anderen Thema. Sie leitet am Kinderspital in Zürich die sogenannte Zürcher Longitudinalstudie. Sie untersuchen die Entwicklung von Menschen von der Geburt bis ins Alter. Es ist die älteste Langzeitstudie in diesem Bereich auf der ganzen Welt. Seit über 70 Jahren läuft die Studie. Also sind glaube ich, etwa 1000 Leute, die sie begleitet, von der Geburt bis ins höhere Alter.
0: Ja, genau. Das ist eine Studie, die man am Universitätskinderspital Zürich angefangen hat, in den 50er Jahren, die wir jetzt weiterführend und zu einer Lebensspanne-Studie ausbauen.
1: Ist sie nicht auch gegründet worden vom Remo Largo?
0: Er hat die zweite Kohorte angefangen. In 1954 sind das damals die Chefärzte am Kinderspital Zürich, die das angefangen haben. Okay. Aber er war natürlich dort auch eine sehr wichtige Figur in der Fortführung dieser Studien. Sie müssen sich vorstellen, wenn man so Lebensspannenstudie macht, dann gehen die Studien in der Regel über ein einzelnes Forscherleben hinaus. Oder? Also wir werden die noch mal 30 Jahre weiterführen und dann bin ich schon lange nicht mehr letztlich Teil von dem Forschungsteam.
1: Und jetzt ist natürlich die Frage, was ist bis jetzt eine grosse Erkenntnis von dieser Studie? Was ist etwas Wichtiges, was Sie herauslesen
0: können? Ja gut, ich glaube, zentral ist, und das sind nicht nur unsere Zürcher Longitudinalstudien, sondern das sind vor allem auch die britischen Studien, wo wir sehr eng zusammenarbeiten mit der britischen Kohorte, weil die ähnlich sind aus den 50er Jahren. Was wir wirklich sehen, ist, dass eigentlich die weichen Faktoren in der Kindheit, wie Beziehungen, emotionale Gesundheit, psychische Gesundheit, dass die für die Lebenszufriedenheit im Alter wichtiger sind. Wichtiger sind als die Intelligenz oder der Schulerfolg oder die Noten. Ich glaube, es ist ganz zentral, dass wir uns bewusst sind, dass Kinder brauchen die Geborgenheit in den ersten Lebensjahren. Und dann werden sie, oder? Und dann haben sie gute Grundbedingungen, Grundvoraussetzungen, damit sie auch gesund und glücklich älter werden können.
1: Also weiche Faktoren, Wärme, sind wichtiger, sehen Sie anhand dieser Studie, als eben zum Beispiel die Intelligenz. Können Sie noch mal genau beschreiben, was meinen Sie mit dieser Wärme?
0: Ja, das heisst, am Kind zugewandt sein, auch wenn man am Kind zum Beispiel Grenzen setzen muss oder auch wenn man immer mal klar muss sagen, dass es das nicht machen darf, dass man auch dann zugewandt ist, dass man auch dann nicht eine harsche Sprache braucht, sondern dass man auch dann beim Kind bleibt und dass man primär zugewandt ist am Kind, dass man auch in Situationen, wo man selber vielleicht ein bisschen genervt ist, dass man dort versucht, trotzdem zugewandt und liebevoll mit dem Kind umzugehen.
1: Da kommt mir der letzte Satz in Ihrem Buch in Sinn, wo irgendwie noch eine Bedeutung hat. Sie schreiben ganz am Schluss vom Buch: Wer seinem Kind mit Wärme und Zuwendung begegnet, schafft die besten Voraussetzungen, dass es auch später mutig und zuversichtlich seinen Weg geht. Das ist das, oder?
0: Ja, genau.
1: Das ist das, was Sie sehen.
0: Und Zuwendung und Wärme bedeutet eben auch, das Kind durchaus auch einmal etwas machen lassen, dass es selber kann erfahren, dass es Hindernisse auch kann schaffen, oder? Ich glaube, das ist auch etwas Wichtiges, dass man auch am Kind Möglichkeiten gibt, dass es zum Beispiel lernt, die eigenen Gefühle zu kontrollieren, mit Frustrationen kann umgehen. Aber genau in den Situationen, wo das Kind zum Beispiel schreit oder unzufrieden ist, da müssen wir primär beim Kind sein und sagen, ja, das ist jetzt einfach so. Das müssen wir aushalten, das halten wir zusammen aus. Und genau in diesen Situationen ist Wärme und Zugewandtheit sehr wichtig.
1: Ja, aber Himmel nochmal, wenn der Sohn den Brokkoli nicht isst, er isst nicht auf, ja, dann muss ich doch sagen, stopp, jetzt isst es. Und wo ist da die Wärme?
0: Also er braucht kein Brokkoli.
1: Ja, hör jetzt auf. Also, er braucht kein Brokkoli.
0: Nein, das ist nicht nötig. Oder das Kind entscheidet, wir entscheiden zwar, was auf den Tisch kommt, ja, aber das Kind entscheidet, ob es das essen will, ja oder nein. Oder?
1: Hoffentlich hören das jetzt Kind nicht.
0: Ja, nein, oder? Sie müssen sich bewusst sein, die ganze Geschmacksentwicklung in den ersten vielleicht 10, 15, 20 Lebensjahren ist ein ganz langsamer Prozess.
1: Bis 20?
0: Ja, also es gibt manchmal Individuen, die bis 15, 20 sehr eingeschränkt essen und dann plötzlich anfangen, den Speisplan erweitern. Ich glaube, es ist sehr wichtig, dass wir uns bewusst sind, dass Druck, und das Essen ist zum Beispiel ein Beispiel, dass Druck eigentlich das Gegenteil bewirkt von dem, was wir möchten. Oder? Unter Druck essen den Kind noch weniger. Oder? Und klar, es geht darum, dass man dem Kind immer wieder Brokkoli anzubieten. Oder? Aber manchmal muss man dem Kind 20 Mal Brokkoli anbieten. Aber ich kenne ganz viele Menschen, die haben im Kindesalter Brokkoli nicht gern gehabt und haben das heute sehr gern. Ich glaube, wir müssen nicht mit Druck arbeiten rund ums Essen.
1: Zum Schluss, Herr Jenny, im Dezember werden Sie zum ersten Mal Grossvater. Ihr ältester Sohn wird Vater. Jetzt ist natürlich die Frage, will man einen Grossvater haben, wo der Erziehungsexperte von der Schweiz ist?
0: Ja gut, es gibt im Buch ja eine Frage zum Thema Grosseltern. Oder Grosseltern sind tatsächlich wichtig für Kinder. Aber es ist ja so, Grosseltern müssen sich in Bezug auf Erziehung von den Kindern von ihren Kind zurückhalten. Das ist die Sache und Verantwortung der Kind, das Enkelkind zu erziehen.
1: Also werden Sie sich können zurückhalten mit Ihrem Wissen?
0: Ich werde mich zurückhalten können. Ich werde ein Telefon haben, das immer offen ist, dass man mir anrufen kann, wenn es die eine oder andere Frage gibt. Und ich weiss, dass es die eine oder andere Frage geben wird, weil wenn man das erste Kind erwartet, die ersten Wochen, die ersten Monate, ja, das sind ein grosser Schritt. Und da braucht man Unterstützung vom Umfeld für allerlei Fragen.
1: Genau, sonst kann natürlich Ihr Sohn Ihr Buch lesen. Ich tue es einmal in die Kamera reinheben, weil wir jetzt doch eine Zeit lang darüber geredet haben. Kompass Kind, 99 Antworten, die Elternorientierung geben, erschienen im Kein und Aber Verlag. Oskar Jenny, vielen Dank für das Gespräch.
0: Ganz herzlichen Dank für die Einladung, Herr Karasek.
2: 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Und weiter geht's hier gleich mit einem Nachrichtenupdate.

0: Die Nachrichten von SRF um 5 Uhr mit Livia Schmid. Guten Morgen. Erster Staatsbesuch in den USA seit über 10 Jahren. Chinas Präsident Xi Jinping ist in Washington angekommen. Bessere Versorgung mit Medikamenten in der Schweiz. Der Bund soll künftig aktiver überwachen und handeln können, findet der Nationalrat. Das Wetter. Es ist wechselnd bewölkt mit sonnigen Abschnitten. Der chinesische Präsident Xi Jinping ist zu einem Staatsbesuch in die USA gereist. Es ist sein erster Staatsbesuch in den USA seit über 10 Jahren. Ralf Borchardt von der ARD berichtet.
1: Schon die Ankunft Xi Jinpings hat gezeigt, wie ernst Donald Trump diesen Staatsbesuch nimmt. Trump hat Xi persönlich auf dem Rollfeld des Militärflughafens Joint Base Andrews bei Washington begrüßt. Das ist ungewöhnlich. Normalerweise begrüßt der US-Präsident einen Staatsgast bei dessen Ankunft am Weißen Haus. Trump bietet gut 2 Tage lang fast alles auf, was an symbolischer Wertschätzung möglich ist, darunter ein großes Staatsbankett, an dem auch die Tech-Bosse aus dem Silicon Valley teilnehmen. Konfliktthemen gibt es viele zwischen den Präsidenten der beiden mächtigsten Länder der Welt, künstliche Intelligenz, Zölle, weitere Handelsfragen, Irankrieg, Ukraine-Krieg, Taiwan, lauten einige Stichworte. Die meisten US-Experten erwarten keine großen Durchbrüche, es geht eher darum, neue Spannungen zu vermeiden. Trump und Xi wollen demonstrieren, dass sie das schwierige Verhältnis im persönlichen Austausch gut managen können.
0: Ralf Borchardt von der ARD. Derweil hat US-Finanzminister Scott Bessent bekannt gegeben, dass die USA zusätzliche Zölle auf den Import chinesischer Waren um 2 weitere Monate aussetzen, und zwar bis zum 10. Januar. Man wolle sich mehr Zeit geben, um zu sehen, was man im Wirtschaftsbereich tun könne, so Bessent. Weiter mit 3 Meldungen und dem Ukraine-Krieg in Kürze. Der ukrainische Präsident Wolodymyr Zelensky hat an der UNO-Generaldebatte in New York die Weltgemeinschaft dazu aufgerufen, Russland gemeinsam aufzuhalten und bezeichnete Russland als Patient Null, von dem sich die Idee des Kriegs verbreite. Er betonte, Russland bedrohe auch Moldau, Polen und die baltischen Staaten. Im Krieg gegen die Ukraine sei Russland nicht zu einer Waffenruhe bereit. Das hat der russische Außenminister Sergei Lavrov im UNO-Sicherheitsrat in New York bekräftigt. Russland führe den Angriff fort, um seine Sicherheitsinteressen und die Rechte der Russen in der Ukraine zu wahren, so Lavrov. Russland hat in der Nacht erneut die ukrainische Hauptstadt Kiew mit ballistischen Raketen angegriffen. Laut dem Kiewer Stadtpräsidenten Vitali Klitschko kamen mindestens 2 Personen ums Leben. Bereits gestern wurden bei russischen Angriffen auf Kiew 2 Personen getötet und mehr als 40 weitere verletzt. Pakistan hat Angriffe auf mehrere Ziele in Afghanistan geflogen. Der pakistanische Informationsminister sagte, die Angriffe hätten militärischen Standorten gegolten, wo Drohnen gelagert und von wo aus Drohnen in Richtung Pakistan gestartet worden seien. Die pakistanischen Angriffe seien eine Reaktion auf afghanische Drohnenangriffe am Mittwoch. Pakistans Luftabwehrsysteme hätten die Drohnen abgewehrt, so der Informationsminister. Ein Sprecher der in Afghanistan regierenden Taliban sagte, aus Afghanistan seien am Mittwoch keine Angriffe geflogen worden. Der Konflikt zwischen den beiden Ländern hat sich seit Anfang Jahr verschärft. Pakistan wirft Afghanistan vor, der pakistanischen Taliban-Miliz Unterschlupf zu gewähren. In die Schweiz. Der Nationalrat will die Versorgungssicherheit mit Medikamenten in der Schweiz verbessern. Er sagt Ja zum direkten Gegenvorschlag zur Volksinitiative Ja zur medizinischen Versorgungssicherheit. Mit diesem soll der Bund neue Kompetenzen bekommen. Die Volksinitiative selbst empfiehlt der Nationalrat zur Ablehnung, wie zuvor bereits der Bundesrat. Der Handlungsbedarf sei gegeben, sagte Patrick Hessig von der GLP im Namen der zuständigen Kommission.
2: Die Erfahrungen der letzten Jahre haben gezeigt, dass bei gewissen Medikamenten wiederholt Engpässe auftreten. Besonders betroffen sind tiefpreisige, patentabgelaufene Arzneimittel, namentlich Generika, die für die Grundversorgung zentral sind.
0: Darunter fehlen etwa auch Antibiotika. Der Gegenentwurf könne hier helfen. Dieser sieht vor, dass der Bund die Versorgung der Schweiz mit Medikamenten enger überwacht und eingreift, wenn sich Engpässe abzeichnen. Notfalls soll der Bund Medikamente beschaffen oder sogar selber herstellen dürfen. Widerstand kam von der SVP, die keinen Gegenvorschlag wollte, sie unterlag jedoch im Nationalrat. Als nächstes ist der Ständerat am Zug. Das letzte Wort hat das Stimmvolk. Zum Sport, Fußball. In der Champions League der Frauen hat Servette Genoa das erste Spiel der Gruppenphase klar verloren. Die Genferinnen unterlagen zu Hause gegen den achtfachen Champions League-Sieger Olympique Lyon aus Frankreich mit 0:8. Bleibt der Blick aufs Wetter. Heute ist es zunächst noch recht sonnig. Tagsüber ziehen aus Norden dichtere Wolken auf, die die Sonne vor allem am Nachmittag oft abdecken. Im Westen und im Süden scheint die Sonne häufiger. Die Höchstwerte liegen zwischen 20 und 24 Grad. Das waren Nachrichten von Radio SRF. Verantwortlich Livia Schmid.
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5: Mit Katharina Brierley und diesen Themen. Zurück nach Hause. Das Historische Museum Bern zeigt rund 300 Alltagsgegenstände aus Namibia, die demnächst dorthin zurückkehren werden. Dann Russland nach der Parlamentswahl. Während die Putin-Partei offiziell eine Mehrheit hat, üben im Internet immer mehr Russinnen und Russen Kritik. Und poetisches Fotoprojekt rund ums Abstillen. Der Fotograf Mario Wetzel hat seine schlafende Familie nächtelang mit einer Wärmebildkamera festgehalten. »300 Alltagsgegenstände aus dem heutigen Namibia sind seit knapp 100 Jahren im Besitz des Bernischen Historischen Museums. Das Ehepaar Solio aus Delémont hatte sie dem Museum verkauft.« Wie die beiden die Objekte erwarben, ist bis heute ungeklärt. Fest steht dagegen, dass der Handel mit solchen Objekten im Zusammenhang mit dem Kolonialismus stand. 1904 verübte die deutsche Armee in der Region den ersten Genozid des Jahrhunderts, das Massaker am Volk der Herero. Nun ist die Sammlung zum letzten Mal in Bern zu sehen. Sie kehrt nach Namibia zurück. Destination Usakos, Heimreise nach Namibia, so heißt die neue Ausstellung des Bernischen Historischen Museums. Raphael Zehnder hat sie besucht.
6: Schmuck, Werkzeug, Körbe, ein Hut, Seile und Riemen, ein Beutel aus Fell. Das alles kam 1906 nach Bern, als das Ehepaar Solio seine Sammlung hierher brachte. Das Bernische Historische Museum hat zu diesen Erwerbungen seit 2021/22 aufwendige Recherchen angestellt, sagt Samuel Bachmann, Kurator der Afrikasammlung des Museums und auch dieser Ausstellung.
7: Die Provenienzforschung an der Usakos Railway Workers Collection hat viele Jahre gebraucht, wurde natürlich auch nicht vom Museum alleine durchgeführt, sondern eben durch die Involvierung auch sehr vieler Historikerinnen und Historiker in Namibia, aber eben auch der Nachkommen der Herkunftsgemeinschaft dieser Sammlung und hat so einerseits klassische historische Forschung in den Archiven gemacht, aber eben auch Oral History mit den Nachkommen selber neue Methoden ausprobiert, um diese Geschichte zu rekonstruieren.
6: Stichwort Oral History. Die Ausstellung zeigt auch ein Video. Einwohnerinnen und Einwohner der Eisenbahnkleinstadt Usakos sprechen über die Gegenstände dieser Sammlung. Sie sehen sie erstmals überhaupt. Etwa Julia Johannes, die erklärt, wofür im Alltag eine Holzschüssel gebraucht wird. Zum Essen und zum Servieren von Speisen. Warum ist diese Sammlung entstanden? Aus der Forschung hätten sich Hinweise herauskristallisiert, sagt Samuel Bachmann.
7: Eine Tatsache ist die, dass es Anfang des 20. Jahrhunderts eine große Nachfrage nach Ethnographika aus Namibia in europäischen Museen gab und dass eine solche Nachfrage auch ein Angebot vor Ort einen Markt sozusagen entstehen lässt und dass da ein ökonomisches Interesse vieler Kolonialbeamten, aber auch Siedler entsteht, um diese Nachfrage eben auch zu bedienen.
6: 70.000 ethnografische Objekte lagern in den Depots des Museums. Das bedeutet viel Forschungsarbeit.
7: Was wir hier am Bernischen Historischen Museum wirklich konsequent jetzt machen, ist, die ethnografischen Sammlungen als historische Quellen zu verstehen. Das ist eine Innovation letztlich, die uns wirklich ganz neue globalhistorische Einblicke gibt in die Verflechtungsgeschichte der Schweiz, von Schweizerinnen und Schweizer, Privatpersonen, aber auch Institutionen mit der Kolonialzeit.
6: Zum Beispiel eben die Sammlung Solio aus Usakos im heutigen Namibia. Die Museen haben eine große Verantwortung bei der historischen Aufarbeitung. Unter welchen Umständen sind Objekte in ihre Sammlungen gelangt? In der Forschung liege ein großes Potenzial, sagt Samuel Bachmann. Sie hätten viel gelernt in Zusammenarbeit mit den Kontakten, die das Museum mit Namibia geknüpft habe. Und der Kurator erwähnt auch, im Museum der Stadt Usakos habe er bei einem Besuch nur Fotos vorgefunden und keinerlei Objekte. Diese sind unter anderem in Bern.
7: Es gab keine Sammlung, keinen Zugang zum eigenen kulturellen Erbe.
6: Das ändert sich jetzt. 28 Objekte der Sammlung Solio sind bereits in Namibia. Etwa 250 werden folgen, nach dem Ende dieser Ausstellung. Die Gegenstände gehen dorthin, wohin sie gehören, an ihren Ursprungsort Usakos, ins öffentliche Museum.
5: Die Ausstellung Destination Usakos, Heimreise nach Namibia, ist noch bis kommenden Sommer im Bernischen Historischen Museum zu sehen. Die russische Parlamentswahl ist wohl nach Putins Plan verlaufen. Nach vorläufigen Ergebnissen erhält die Kreml-Partei Einiges Russland erneut eine Verfassungsmehrheit. Allerdings stellt sich die Frage, ob tatsächlich die Mehrheit der Bevölkerung hinter Putins Partei Einiges Russland steht. Im August wurde die einzige Antikriegspartei Jabloko von den Wahlen ausgeschlossen. Experten vermuten, der Grund liegt in der aufgeheizten Stimmung im Land. Bemerkbar macht sie sich unter anderem in zahlreichen Wut- und Antikriegsvideos, die derzeit in den sozialen Netzwerken gepostet werden. Roman Schell hat diese Stimmen für uns analysiert.
8: Ja, Weina.
9: Kurz vor der Parlamentswahl in seiner Heimat veröffentlichte der russische Exilschauspieler Nikita Kukushkin einen Antikriegsaufruf auf YouTube. Der kahlköpfige Mann spricht langsam mit verzerrtem Gesicht und Tränen in den Augen.
8: Ja, Weina.
10: Ich bin der Krieg. Hilf mir zu töten. Protestiere nicht, sprich nicht über mich, sag, dass alle schuld sind, außer dem Zaren.
9: Im fünften Jahr nach dem russischen Überfall auf die Ukraine ist der Krieg auch für die russische Bevölkerung im Inland sichtbar und spürbar geworden. Dieses Jahr kommt es zu besonders intensiven ukrainischen Gegenschlägen mit Drohnen und Raketen. In ganz Russland brennen Raffinerien und Lager. In vielen Regionen mangelt es akut an Treibstoff. An den Tankstellen entlädt sich die Wut. In kilometerlangen Warteschlangen. Es gibt Schlägereien um Benzin.
10: Ich habe diese Scheiße so satt. Wann habt ihr endlich genug vom Krieg, ihr Arschlöcher? Seit 3 Tagen kann ich nirgendwo tanken. Wie bitte? Kein verdammtes Benzin? Bei uns buddelst du einmal in der Erde und schon sprudelt das Öl.
9: Das sind Ausschnitte aus Handyaufnahmen. Zahlreiche Russinnen und Russen filmen sich selbst und posten tausendfach Wutvideos in sozialen Netzwerken. Ärger über wirtschaftliche Not ist noch keine Systemkritik, doch auch die gibt es vereinzelt.
11: Eine Frage an unseren Oberbefehlshaber Putin. Wo bleiben denn unsere Schutzräume? Warum schicken Sie uns in die Keller? Herr Putin, gehen Sie doch selbst in den Keller. Putin, wann beendest du das alles? Ihr richtet unsere Jungs zugrunde, ihr bringt sie um. Was macht ihr da? 1 Jahr und 8 Monate lang habe ich auf meinen Sohn gewartet. Sie brachten ihn mir ohne Kopf zurück. Jetzt heißt es, bald komme die nächste Mobilmachung. Eher sterbe ich, als euch meinen 2. Sohn zu geben. Mütter, steht auf, erhebt euch.
9: Trotz Internetblockaden wächst in Russland eine Gegenöffentlichkeit zu Kreml-Propaganda. Viele umgehen die Sperren mit VPN-Diensten. Das passt kaum zu den offiziellen Zahlen. Putins Zustimmung liegt bei rund 70%. Doch laut einer Umfrage der unabhängigen Forschungsgruppe ExtremeScan unterstützen 35% der Russinnen und Russen den Krieg nicht. Die angesehene russische Exilzeitung Novaya Gazeta Europa hat nachgerechnet, ohne mutmaßliche Wahlfälschungen käme einiges Russland auf nur 34% der Stimmen.
11: Wer sind diese Menschen, die für einiges Russland gestimmt haben? Zeigt sie mir. Ich kenne nur andere Menschen.
9: Dieses Video mit der weinenden Frau gehört zu Dutzenden emotionalen Aufnahmen aus Russland nach der Wahl. Die einzige Antikriegspartei Jabloko durfte nicht antreten. Sie wurde im August ausgeschlossen. Der Kreml wollte die offenbar wachsende Antikriegsstimmung an den Wahlurnen nicht messen lassen. Viel zu gefährlich.
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5: Dann kommen wir zu zwei Kulturnachrichten. Ob religiöse Symbole an Schulen gezeigt werden dürfen oder nicht, darüber wird derzeit in mehreren Kantonen und im Parlament debattiert. Nun meldet sich der Schweizerische Rat der Religionen zu Wort und spricht sich gegen pauschale Verbote religiöser Symbole an Schulen aus. Die Neutralität von Schulen verlange nicht, dass Religion unsichtbar werde. Das erklärte der Schweizerische Rat der Religionen in einer Medienmitteilung. Ein Verbot religiöser Symbole für Schülerinnen und Schüler stelle einen unverhältnismäßigen Eingriff in die Religionsfreiheit dar. Auch ein Verbot religiöser Symbole für Lehrpersonen lehnt der Rat ab. Religiöse Symbole allein bedeuteten nicht, dass eine Lehrperson Schülerinnen und Schüler beeinflusse oder indoktriniere. Entscheidend seien vielmehr die fachliche Kompetenz und dass die Lehrpersonen den Bildungsauftrag der Schule einhielten. In den vergangenen Monaten haben wir oft über Kunstdiebstähle berichtet. In Italien sorgt nun ein großer Raub für Aufsehen, bei dem allerdings keine Kunst gestohlen wurde, sondern mehr als 3000 Flaschen Barolo. Die sind aus einem Weingut im Piemont geraubt worden. Wie italienische Medien berichten, sind 4 vermummte Täter dort nachts eingestiegen und haben Wein im Wert von mehreren 100.000 Euro mitgenommen. Die Diebe gingen dabei offenbar sehr professionell vor. Von ihnen und der Beute fehlt bislang jede Spur. Barolo ist ein trockener Rotwein aus dem Piemont mit jahrhundertealter Tradition. Manche nennen ihn den König der Weine Italiens. Der deutsche Fotograf Mario Wetzel beschäftigt sich in seinen Arbeiten der letzten Jahre vor allem mit seiner Rolle als Vater. Welche Beziehung möchte er zu seinen Kindern aufbauen? Wie verändert ihn die Vaterschaft als Künstler? Für seine Fotoreportagen wurde Mario Wetzel vielfach prämiert und international ausgezeichnet. Das gilt auch für sein aktuelles Buch Interstellar Nights, eine Arbeit über die Nächte des Abstillens. Andrea Schwitzer hat mit dem Künstler darüber gesprochen.
12: Wir blicken von oben auf ein Baby. Es schläft, die Hände zu Fäusten geballt. Sein Körper ist silbrig, die Umgebung schwarz. Wie ein Astronaut scheint dieser kleine Mensch durch die Unendlichkeit zu fliegen.
13: Diese silbernen Körper, die eigentlich im Schwarz versinken, also in so einem schwarzen Raum, das hatte für mich schon so was Assoziatives zum Weltraum.
12: Fotograf Mario Wetzel spricht von mehreren silbernen Körpern, denn immer wieder wird das Baby auch von Mama oder Papa gehalten, gestreichelt, getragen. Wenn wir im Bild des Weltraums bleiben, stellen sich folgende Fragen.
13: Wer ist irgendwo Trabant? Wer ist die Erde? Wer ist der Mond? Wer kreist um wen? Welcher Stern steht in welchem Bezug zu welchem?
12: Interstellar Nights. Die Fotoserie von Mario Wetzel zeigt die sich verändernden Konstellationen zwischen Mutter, Vater und Kind. Und zwar in einer ganz besonderen Phase der jungen Familie. In der Zeit des Abstillens. 5 Nächte zwischen 7 und 7. Mario Wetzel hat sie mit einer Wärmebildkamera über dem Familienbett dokumentiert. Das Kümmern um den Sohn haben sich er und seine Partnerin aufgeteilt.
13: Dadurch entstand irgendwie so eine Art von ja, Bewegung, die ich vorher eigentlich gar nicht antizipiert hatte. Also so eine, schon fast ein Rhythmus eigentlich des Aufstehens, Rumlaufens, Liegenbleiben, Hinsetzen, Hinlegen.
12: Die Fotos sind in ihrer Ästhetik nicht nur atemberaubend schön. Sie zeigen eben auch das Unstete, das Prozesshafte, das mit dem Stillen bzw. Abstillen verbunden ist. Eine bewusste Gegenposition zu dem Bild, das fest in unseren Köpfen verankert ist.
13: Die stillende Gottesmutter Maria Lactans, ein Motiv, was seit Jahrtausenden über und über und über gemalt wurde, meistens auch von Männern gemalt wurde.
12: Ein ikonisches Bild. Schön, ruhig, sanft. Er, seine Partnerin und auch befreundete Paare hätten das Stillen anders erlebt, erzählt Mario Wetzel. Auch schön, ja, aber eben nicht nur. Die schwarz-silbernen Bilder ziehen einen soghaft in diese zerfledderten Nächte. Auch weil die Wärmebildkamera, die ja eigentlich eher im Bau verwendet wird, hier auf Menschen gerichtet ist.
13: Um daran aber ablesen zu können, wie verändert sich denn die körperliche Nähe? Eigentlich viel mehr zu schauen, wie bewegen sich diese Körper zueinander? Wie sieht Fürsorge eigentlich auch aus? Wie kann man was darstellen, was wahnsinnig intim und privat ist? Und da kam diese Wärmebildtechnik eben mit rein, weil diese Anonymisierung, die durch diese Technik stattfindet, die war mir auch ganz wichtig.
12: Es gehe ihm nicht darum, anderen zu zeigen, schaut her, so bin ich als Vater, fügt Mario Wetzel hinzu. Aber die Vaterschaft habe ihn nun mal als Künstler verändert. Er müsse nicht mehr in die Welt ziehen, um eine erzählenswerte Geschichte zu finden. Es sei mindestens genauso spannend, das eigene Leben zu betrachten und herauszufinden, was daran politisch oder gesellschaftsrelevant sei.
13: Dieses patriarchale System, in dem wir leben und das früher noch stärker ausgeprägt war, hat überhaupt keine Erfahrungsräume eigentlich zugelassen, damit auch vielleicht Männer oder Künstler, die Männer sind, darüber sprechen könnten.
12: Mario Wetzels Arbeiten über Vaterschaft sind relevant, sind wichtig. Denn noch gibt es zu wenige Positionen dazu. Kein Wunder, sagt Mario Wetzel. Care-Arbeit war und sei immer noch nicht gleich verteilt.
5: Die neue Arbeit des Fotografen Mario Wetzel heißt Interstellar Nights. Dafür hat er eine Auszeichnung erhalten, den Image Vevey Book Award 2025-26. Teile der Fotoserie sind noch bis Sonntag bei der Biennale Image Vevey ausgestellt. Das Fotobuch ist bei den Verlagen The Ariske Connection und Edition Image Vevey erschienen. In Romanen sind Frauen oft Opfer von Gewalt, die von Männern ausgeübt wird. Gerade in Krimis werden überdurchschnittlich oft Frauen ermordet. Doch neuerdings geraten auch weibliche Figuren in Rage und werden gewalttätig. Daraus hat sich mittlerweile ein eigenes Genre entwickelt, die sogenannte Female Rage Literatur, also Literatur über die weibliche Wut. Die koreanisch-amerikanische Autorin Monica Kim hat sich mit ihrem Debüt direkt in diese junge Strömung eingeschrieben. Nun festigt sie mit ihrem aktuellen Roman Molka ihren Ruf als Female Rage-Autorin. Ariane Schwob hat den Roman gelesen.
14: Auf der Toilette im Büro von einer versteckten Kamera gefilmt. In Südkorea häufen sich genau solche Verbrechen. Die sogenannten Molka-Fälle haben sich allein zwischen 2010 und 2018 mehr als versechsfacht. Teilweise ist sogar von einer Epidemie die Rede. Molka aus dem Romantitel bezeichnet auf Koreanisch versteckte Kameras, mit denen voyeuristische Bilder oder Videos aufgenommen werden. Und genau das geschieht der Protagonistin Daye in Monika Kims Roman. Ein Sexvideo von ihr gelangt an die Öffentlichkeit. Daye wird damit Opfer sexualisierter Gewalt. Aber wie in ähnlichen Fällen hinkt auch bei ihr die Justiz hinterher.
15: Sie hatte Geschichten darüber gehört, wie Frauen mikroskopische Kameras fanden, versteckt in alltäglichen Objekten, auf öffentlichen Toiletten, in Fitnessstudios, Unterrichtsräumen und natürlich in Motelzimmern. Davon, wie diese Frauen online Videos von sich selbst fanden. Eine Frau hatte sogar eine Minikamera in ihrem Wecker gefunden, ein Geschenk ihres Nachbarn, den sie eigentlich gern hatte. Er wurde vor Gericht verurteilt, allerdings nur zu Bewährung und 100 Sozialstunden. Die Frau ertrug die Folgen nicht und nahm sich das Leben.
14: Daye geht einen anderen Weg. Sie verwandelt Scham in Wut und startet einen Rachefeldzug gegen die Männer, die sie belogen, ausgenutzt und missbraucht haben. Dabei wird es in Kims Roman stellenweise sehr brutal. Männer brechen in Angstschweiß aus, Blut spritzt und gewisse phallische Körperteile werden abgetrennt. Nett sein, Kompromisse finden und abwarten war gestern. Die Protagonistinnen in sogenannten Female Rage Romanen nehmen die Dinge selbst in die Hand und verschaffen sich auf oft brutale Weise Autonomie. Literarisch ausgelebte Racheakte wie diese treffen einen Nerv. Seit Me Too ist weibliche Wut ein zentraler Topos, auch in der Literatur. Female Rage Literatur findet weltweit besonders bei Frauen Anklang. Man könnte kritisieren, dass hinter den oft brutalen Romanen Männerhass steckt. Doch tatsächlich geht die weibliche Wut in diesen Büchern tiefer. Sie richtet sich nicht nur gegen spezifische Täter. Die weibliche Wut richtet sich gegen ein System, das Voyeure schützt, Gewalt an Frauen verharmlost und die weibliche Empörung darüber kleinredet. Kurz, das Patriarchat. Female Rage Romane haben also durchaus politische Sprengkraft. Seit der Antike wurden wütende Frauen als hysterisch bezeichnet und nicht ernst genommen. Feministinnen heute sind aber überzeugt. Frauen haben jedes Recht, wütend zu sein. Jahrhunderte der Unterdrückung, systematische Gewalt und Benachteiligung haben ihre Spuren hinterlassen. All das wird nun literarisch genutzt.
5: Monika Kims Roman Molka ist beim Verlag Kiepenheuer & Witsch erschienen. Deyla Yassim hat den Text übersetzt. Und das waren unsere Themen aus Kultur und Gesellschaft. Am Mikrofon verabschiedet sich Katharina Brierley.
16: So viel Kultur für den Moment. Gleich gibt's hier das nächste News-Update.
17: Kreta. Für viele eine Trauminsel, ein Ort, an dem man die Seele baumeln lassen kann. Aber abseits der schönen Strände am türkisblauen Meer gibt es auch das. Blutfäden unter verfeindeten Familien haben auf Kreta Tradition. Sie werden von einer Generation an die nächste weitergegeben.
18: Was das mit unserem Leben gemacht hat. 8 Monate alt und du wächst ohne deine Mutter auf.
17: Aber nicht alle wollen Blutrache als unausweichliches Schicksal akzeptieren. Auf Kreta suchen mutige Menschen Wege aus dem Teufelskreis der Gewalt.
19: Ich bin wütend, weil ich weiß, wir sind so viel mehr als das.
17: Heute gilt Kreta als der wilde Westen Griechenlands, wo Selbstjustiz als Tradition verherrlicht wird. 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

0: Die Nachrichten von SRF um 5.30 Uhr mit Livia Schmid. Der chinesische Präsident Xi Jinping ist zu einem Staatsbesuch in die USA gereist. Es ist sein erster Staatsbesuch in den USA seit über 10 Jahren. Ralf Borchardt von der ARD berichtet.
1: Schon die Ankunft Xi Jinpings hat gezeigt, wie ernst Donald Trump diesen Staatsbesuch nimmt. Trump hat Xi persönlich auf dem Rollfeld des Militärflughafens Joint Base Andrews bei Washington begrüßt. Das ist ungewöhnlich. Normalerweise begrüßt der US-Präsident einen Staatsgast bei dessen Ankunft am Weißen Haus. Trump bietet gut 2 Tage lang fast alles auf, was an symbolischer Wertschätzung möglich ist, darunter ein großes Staatsbankett, an dem auch die Tech-Bosse aus dem Silicon Valley teilnehmen. Konfliktthemen gibt es viele zwischen den Präsidenten der beiden mächtigsten Länder der Welt, künstliche Intelligenz, Zölle, weitere Handelsfragen, Iran-Krieg, Ukraine-Krieg, Taiwan, lauten einige Stichworte. Die meisten US-Experten erwarten keine großen Durchbrüche. Es geht eher darum, neue Spannungen zu vermeiden. Trump und Xi wollen demonstrieren, dass sie das schwierige Verhältnis im persönlichen Austausch gut managen können.
0: Ralf Borchardt von der ARD. Derweil hat US-Finanzminister Scott Bessent bekannt gegeben, dass die USA zusätzliche Zölle auf den Import chinesischer Waren um 2 weitere Monate aussetzen, und zwar bis zum 10. Januar. Man wolle sich mehr Zeit geben, um zu sehen, was man im Wirtschaftsbereich tun könne, so Bessent. Zu 2 weiteren Meldungen in Kürze. Mehrere Chefs großer KI-Firmen haben im UNO-Sicherheitsrat vor den Risiken der künstlichen Intelligenz gewarnt. KI könne ein Risiko für die Menschheit darstellen, sagte der Anthropic-Chef. Und der Chef von OpenAI forderte eine internationale Zusammenarbeit zur Regulierung. Fast gleichzeitig ist ein neuer Angriff durch KI bekannt geworden. Der australische Regierungschef sagte, eine KI von OpenAI habe sich im Juni unbefugt Zutritt auf ein Statistikportal des staatlichen Krankenversicherungssystems beschafft. Personenbezogene Daten seien wohl keine abgegriffen worden. Australiens Regierungschef spricht von einem inakzeptablen Vorfall. Er habe mit dem Chef von OpenAI gesprochen. Zum Fußball. In der Champions League der Frauen hat Servette Genoa das erste Spiel der Gruppenphase klar verloren. Die Genferinnen unterlagen zu Hause gegen den 8-fachen Champions League-Sieger Olympique Lyon aus Frankreich mit 0:8. Das Wetter, es wird zeitweise sonnig heute, vor allem am Nachmittag ziehen mehr Wolken auf. Das Ganze bei 20 bis 24 Grad. Das waren Nachrichten von Radio SRF, verantwortlich Livia Schmid.
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3: Hier geht es weiter mit der Sendung International. Das Thema Sportwetten in Afrika.
4: Rund 80 Männer drängen sich um die 3 Bildschirme, stehen dicht aneinander. Arsenal gegen Manchester City, englischer Saisonauftakt. In diesem kleinen Lokal in Kampala wird nicht nur Fußball geschaut, hier wird auf ihn gewettet, auf Tore, Sieger, Resultate. An jedem Treffer hängt Geld. Die Wett-App auf dem Handy meldet den Gewinn oft, bevor der Ball im Fernsehen das Netz berührt. Dann jubelt der Raum 2-mal, zuerst über die Wette, Sekunden später über das Tor dazu. Einer hat gewonnen, viel offenbar. Und spendiert für die ersten beiden Reihen Fanta. Die orangefarbenen Flaschen wandern von Hand zu Hand. Süßes Glück.
5: Solche Szenen gehören heute zum Alltag in vielen Städten Afrikas. Auf dem Kontinent ist in den letzten Jahren ein veritabler Wettboom ausgebrochen. Trotz der Armut und der Perspektivlosigkeit vieler junger Afrikaner oder gerade deshalb. Was steckt hinter diesem Boom in Afrika? Wie funktioniert das Wetten und welche Folgen hat es für jene, die wetten, und für die Gesellschaft? Das ist International mit Fabian Urech
6: und Sarah Flug.
7: The top clubs, Premier League, Spanish League, La Liga, the Swiss League also, there are, I think, 2 clubs there. over the years it has been FC Basel. Is it Basel? Basel,
4: yeah. And so it is Marvin Massole kennt sich mit Schweizer Fußballclubs aus. Dabei sitzt er nicht in Basel oder Bern, sondern in Kampala, Ugandas Hauptstadt in Ostafrika. Von seinem Sofa aus verfolgt der 27-Jährige die Spiele auf dem Handy. Im ärmellosen Shirt fallen seine trainierten Oberarme auf. Massole geht gerne ins Gym. Aber was er wirklich liebt, ist Fußball. Er spielt selbst und schaut so viel europäische Ligen, dass er Mannschaften, Fußballer und deren Form genau kennt. Dabei schaut er nicht nur zu, er analysiert. Wer hat gerade einen Lauf? Wer trifft? Wer schwächelt? Auch zu den Young Boys aus Bern hat er eine klare Einschätzung.
7: But Young Boys has been really, I think they play free-flowing football, so they may lose, but Young Boys will score 2 goals.
6: Die Young Boys spielen offensiv. Sie können verlieren, aber 2 Tore machen sie trotzdem.
4: Aus seinem Fachwissen versucht Massole Profit zu schlagen. Und das schon lange. Massole ist 12, als er zum ersten Mal ältere Jungs über ihre Wetten reden hört. Einer habe aus umgerechnet ein paar Rappen Einsatz ein kleines Vermögen gemacht. Genug für 40, vielleicht 50 von den süßen Sodas, die Marvin Massole damals so liebte.
6: Ich dachte, Moment mal, aus so wenig wird plötzlich so viel. Ich hatte selbst 2 Münzen dabei, also sagte ich, komm, setz es für mich.
4: Damals ist Massole eigentlich noch zu jung zum Wetten. Trotzdem gewinnt er. Aus seinem Einsatz wird fast das 20-fache. Als er den Wettschein einlösen geht, hat er Angst, die Frau am Schalter könnte nach seinem Alter fragen. Tut sie nicht. Sie öffnet die Kassenbox und blättert ihm die Noten hin.
6: Das Gefühl war gut. Wenn ich heute daran denke, bin ich sofort wieder dort. Aus meinen paar kleinen Münzen war plötzlich Geld geworden.
4: Von dem Gewinn kauft er sich Saft, geht ins Kino und wettet wieder. Erst über Freunde, später im Internat über Mitschüler, die das Geld nach draußen tragen. Dann kommt das Smartphone. Von nun an wettet Massole allein, zu Hause. Und doch zieht es Massole bis heute ab und zu zurück an die Orte, an denen alles angefangen hat. Bibanda Biasala heißen sie in der Lokalsprache Luganda. Wörtlich Häuser des Glücksspiels. Und Massole muss nicht lange suchen. Die Wettreklame springt einem in Kampala förmlich entgegen. Sie ist auf Hauswände gemalt, hängt an Straßenlaternen, leuchtet von übergroßen Bildschirmen an Hotels. Dazwischen immer wieder Wettbüros.
8: So as you can see, we're on GSB, that's Girl Sports Betting. Across the road you can see we have Betika.
4: Dort, wo Massole stehen bleibt, liegen 3 fast Tür an Tür. Drinnen alte Glücksspielautomaten, ein langer Tresen, 3 Bildschirme, davor die Männer. Arsenal gegen Manchester City. Massole schaut kurz zum Spiel, dann geht er zum Tresen. Eine junge Frau nimmt seine Wette entgegen. Massole setzt darauf, dass beide Teams mindestens einmal treffen. Die Frau tippt seine Auswahl ein. Ein handgroßer Drucker rattert. Dann schiebt sie ihm den Wettschein entgegen. Die junge Frau fällt auf. Sie begrüßt die Männer am Tresen herzlich, spricht vertraut mit ihnen.
6: Viele kennen ihre Wettbüroangestellte. Manchmal kann sie einem sogar einen Tipp geben.
4: Frauen sieht man hier vor allem arbeiten, die Männer wetten. Das passt ins Bild. Laut einer aktuellen Umfrage sind in Uganda rund 3/4 der aktiven wettenden Männer. Viele sind jung und fußballbegeistert, wie Massole. Marvin Massole lebt auf engem Raum, in einem einzigen Zimmer. An der Wand lehnt seine Gitarre, daneben steht ein Gaskocher. Seine Freundin wohnt weiterhin bei ihren Eltern, es sei günstiger so. Studiert hat er Verwaltungswissenschaften, abgeschlossen mit Bestnote.
7: Made my parents very proud. So
4: Stolz waren seine Eltern. Ein sicherer Job folgte trotzdem nicht. Auch damit ist Masole in Uganda nicht allein. Unter den jungen Erwachsenen haben die Hälfte keine feste Anstellung, viele auch keine Ausbildung. Nach der Uni wollte Masole eigentlich bei der ugandischen Verwaltung arbeiten. Doch nach mehreren unbezahlten Praktika wurde daraus nichts. Stattdessen jobbte er bei einer Mikrofinanzfirma, in einem Spirituosenladen und kümmerte sich um Airbnbs.
6: Ich dachte, ich wüsste, was ich machen will. Und dann sagt dir das Leben plötzlich, so ist es doch nicht.
4: Heute arbeitet er auf Auftragsbasis für eine Firma im Beschaffungswesen. Er telefoniert möglichen Kunden hinterher und hilft, Aufträge an Land zu ziehen.
6: Wenn Aufträge kommen, habe ich Geld. Und dann kommen wieder Zeiten, da ist es trocken.
4: Solche trockenen Phasen können Wochen dauern, manchmal Monate. In diesen Zeiten verändert sich für Masole auch das Wetten. Es geht nicht mehr nur um Spaß. Dann hofft er, mit einer Wette die finanzielle Lücke zu füllen.
6: Ich hatte einmal fast 6 Monate lang keinen Auftrag. Gerade am Anfang dieser Zeit wollte ich mit den Wetten möglichst viel Geld machen.
4: Kurz vor 30 weiß Marvin Masole nicht mehr so genau, wohin es beruflich gehen soll. Die Fußballwetten geben ihm dagegen etwas, woran er sich festhalten kann.
5: Die Geschichte von Marvin Masole ist keine spezifisch ugandische. Sie ist eine afrikanische Geschichte. Genaue und umfassende Zahlen über die Größe des Wettgeschäfts und über das Wachstum gibt es nicht, weder von den Firmen noch von den Aufsichtsbehörden. Eine der wenigen Ausnahmen ist Südafrika. Dort wurden im letzten Jahr fast 65 Milliarden Dollar in Sportwetten investiert, ein Drittel mehr als im Vorjahr. Und in einer Umfrage in 6 afrikanischen Ländern gab jüngst über die Hälfte der Befragten an, im vergangenen Jahr gewettet zu haben. Junius Mabo Sichali beschäftigt sich seit Jahren mit der Sportwettenindustrie in Afrika. Der Sozialwissenschaftler aus Malawi, der in Großbritannien forscht, hat dazu die erste große Vergleichsstudie gemacht. Wir erreichen ihn am Telefon. Auch er sagt, in den letzten Jahren sei der Wettmarkt auf dem Kontinent enorm gewachsen.
9: The past few years we have seen massive growth in the sports betting industry and we have seen several companies coming into Africa introducing their services.
5: Es gebe mehrere Gründe für den Boom. Ein wesentlicher: Die internationalen Wettanbieter seien nach Afrika gekommen, weil ihr Geschäft anderswo schwieriger geworden sei.
10: In Europa und Amerika wurden die Vorschriften verschärft. Die Wettunternehmen stehen dort unter strenger Beobachtung. Also kamen sie nach Afrika, weg von der scharfen Kontrolle in Europa. Und als sie hier ankamen, nutzten sie unser schwächeres regulatorisches Umfeld aus.
5: Neben internationalen Wettanbietern gibt es auf dem Kontinent inzwischen auch zahlreiche afrikanische, kleinere und größere. Sie bieten Wetten an auf fast alle Sportarten, von Pferderennen bis Basketball. Besonders wichtig aber sind Fußballspiele. Die großen europäischen Ligen werden in vielen Ländern Afrikas eng und leidenschaftlich verfolgt. Entsprechend oft wird auf die dortigen Spiele gewettet. Was alle Wettanbieter gemeinsam haben, sie sind laut und im Alltag sehr sichtbar. Anders als in der Schweiz, wo die Werbung fürs Wetten stark eingeschränkt ist, wirbt in vielen Städten Afrikas fast jedes zweite Plakat fürs Fußballwetten. Hinzu kommen Werbespots im Radio, im Fernsehen, im Internet, überall und immer wieder. Das spricht viele an.
9: I can see they have success, they manage to sell hope.
10: Es ist ihnen gelungen, orientierungslosen Jugendlichen Hoffnung zu verkaufen. Sie haben diese eingängigen Werbespots, die das Glücksspiel in einem positiven Licht darstellen.
11: Chasing that rush, that one big win. Some can't believe their luck.
5: Das große Glück sei nur eine erfolgreiche Wette entfernt, lautet die Botschaft vieler Werbung.
11: Life is all a bet.
5: Ein richtiger Tipp, ein Klick und dein Leben verändert sich.
12: Wow, gagné!
5: Wie einnehmend und unterhaltsam die Wettanbieter operieren, zeigt uns Marvin Masole.
7: Jetzt hast du Fleisch im Haar. So, if I say,
12: you miss it.
4: Wir sitzen auf dem abgewetzten Sofa in Masoles Einzimmerwohnung. Zwischen uns sein Smartphone. Früher musste Masole für eine Wette noch außer Haus. Heute trägt er sein Wettbüro ständig mit sich herum. Auch das ist typisch. Handys haben sich in Afrika in den vergangenen Jahren rasant verbreitet. Immer mehr Menschen setzen ihre Wetteinsätze direkt online. In Uganda findet laut dem nationalen Glücksspielregulator inzwischen mehr als 90% des Glücksspielgeschäfts online statt. Auch die Umfrage aus 6 afrikanischen Ländern zeigt, die große Mehrheit wettet mobil. Das hat für Masole auch einen ganz praktischen Vorteil.
7: The phone becomes a place you can go in secrecy and do your thing.
6: Das Handy wurde zu einem Ort, an dem ich heimlich wetten kann, ohne dass mich jemand dafür verurteilt.
4: Die Wett-App ist aufgebaut wie ein kleines Casino. Es wartet eine ganze Spielwelt.
7: So there is Wheel of Luck too, then Mayan Gold, African Gold, Casino Bar.
4: Aber am liebsten wettet Masole trotzdem auf Fußball, wie mehr als 80% der Wettenden in Uganda. Dabei bleibt es längst nicht bei der Frage, wer gewinnt. Ein einziges Spiel zerfällt in Dutzende, manchmal hunderte kleine Wetten.
7: Clean sheet. Oh no.
4: Wer führt nach 10 Minuten? Treffen beide Teams. Letzter Torschütze, Kart

0: comments.
1: That feeling of like there's a possibility, I'm expecting some money, hopefully, that you know, there's a possibility that I can wake up one day and I'm a millionaire.
2: Mich treibt dieses Gefühl an, dass es klappen könnte, dass ich eines Morgens aufwache und plötzlich Millionär bin.
0: Rund ums Wetten ist auf WhatsApp, Instagram und anderen Plattformen längst eine eigene kleine Welt entstanden. Freunde schicken sich Tipps und Quoten. Gewinner posten Screenshots ihrer Treffer, inklusive Jubel-Emojis. Andere machen aus ihren Prognosen gleich ein Geschäft. Manche Anbieter arbeiten mit komplexen Statistiken und Modellberechnungen. Andere verkaufen schlicht den Eindruck, sie wüssten mehr als alle anderen. Masole zeigt mir Dutzende WhatsApp-Gruppen mit klingenden Namen wie VIP oder VVIP, Very, Very Important Person. Dort werden ganze Tipppakete verkauft, mit dem Versprechen eines sicheren Gewinns. Und genau da beginnt das Tricksen.
1: Of the five, three will win.
2: Von 5 Tipps funktionieren vielleicht 3. Und genau diese 3 zeigen sie danach in ihrer Werbung.
0: Die Verlierer sieht niemand. Masole selbst braucht für seine Wette an diesem Abend kein VVIP-Paket. Er bleibt bei seinem Klassiker, beide Teams treffen. Darauf hofft er, zuerst zu Hause auf dem Sofa, dann im Wettbüro. Halbzeit. Arsenal führt gegen Manchester City mit 2-0. Marvin Masoles Wette lebt noch. City müsste nur auch noch treffen. Masole setzt nochmals 5'000 Schilling, rund 1 Franken. Diesmal auf mindestens 4 Tore im ganzen Spiel. Eine Wette läuft noch, die nächste liegt schon daneben. Masole kennt dieses noch einmal gut. Wenn kaum Geld hereinkam, setzte er erst recht auf die Hoffnung, mit einer Wette mehr daraus zu machen, bis er merkte, wohin das führen kann.
2: Du verlierst, verlierst, verlierst. Du verlierst Geld, du hast keine Arbeit. Aus Erfahrung weiß ich, das ist ein schlechter Ort.
0: Masole presst die Handballen fest gegeneinander.
3: Die Halbzeitwette von Marvin Masole ist eine von Millionen, die allein an diesem Abend in ganz Afrika platziert werden. Ausgerechnet in Afrika, mag man denken, auf jenem Kontinent, wo mehr Menschen in extremer Armut leben als irgendwo sonst auf der Welt, wo viele mit ein paar Dollar am Tag über die Runden kommen müssen. Doch was heißt es, wenn man das Wenige, das man hat, auf eine Wette setzt und verliert? Wir suchen nach Antworten im Westen des Kontinents, in einem Vorort von Accra. Wie in Kampala ist das Wetten auch in der Hauptstadt von Ghana allgegenwärtig, auf Werbeplakaten und im Alltag der Menschen. In einer Umfrage gab hier kürzlich die Hälfte der Befragten an, im vergangenen Jahr gewettet zu haben. Hier, wo Accra langsam ausfranst und ins Ländliche übergeht, steht am staubigen Straßenrand ein Mangobaum. Unter ihm sitzen rund 10 junge Männer und warten auf Kundschaft. Sie sind Taxifahrer mit dem Motorrad. Die Kunden setzen sich hinten auf den Sitz und lassen sich, oft über kleine Pfade, zu ihrem Ziel bringen. Doch Kunden gebe es gerade wenig, sagt einer der Männer. In der Regenzeit blieben die Menschen zu Hause. Die Mototaxifahrer gelten als eine der Gruppen, die am häufigsten wetten. Wer auf Kunden wartet, hat Zeit, das Handy in der Hand und hofft auf einen schnellen Nebenverdienst. Als das Gespräch auf das Thema Sportwetten kommt, zeigt sich denn auch bald, fast alle hier wissen gut Bescheid darüber, wie es geht und darüber, welche Risiken es gibt. Doch die meisten sagen auch, sie wüssten das nicht aus eigener Erfahrung. Gamblen, das tun die anderen.
4: Okay, for me, I don't stick bet, but mostly what I know about bet is, if you are tempted to it, is where is bad.
5: Ich selbst wette nicht, aber was ich über Wetten weiß, ist vor allem, dass es schlimm ist, wenn man davon abhängig wird. Man versucht bei jedem Match mitzuwetten, obwohl man gar nichts darüber weiß. Manchmal gewinnt man, manchmal verliert man. Ich habe Geschichten gehört, dass manche Leute ihr ganzes Geld verspielen und sie sogar selbst Schaden zufügen. Manche begehen sogar Selbstmord und so weiter. Das ist, was ich so höre.
4: Sometimes

0: those are the news I've been hearing.
1: Doch das Gespräch mit den jungen Männern unter dem Baum und an weiteren Taxistandplätzen im Ort verändert sich, je länger man sitzen bleibt. Ist das Vertrauen einmal gewonnen, sagen viele irgendwann, dass sie selbst eben doch auch spielen und dass es schwierig sei, zu verlieren. Es sind auch hier selten große Summen. Das Problem ist vielmehr, dass es meist nicht bei der einen Wette bleibt. Mehr als die Hälfte der Wettenden in Afrika spielt gemäß einer Studie mindestens wöchentlich. Ein Viertel tut dies sogar täglich. Einer der Männer erklärt, wie es ist, wenn er viel verliert. Umgerechnet 10 bis 15 Franken, meint er damit.
2: At that moment, you can't control yourself. Your mind will be so, like, busy, like, you don't know even what to do.
3: In diesem Moment kannst du dich nicht beherrschen. Deine Gedanken rasen, als wüsstest du gar nicht, was du tun sollst. Es wird Zeit brauchen. Vielleicht löschst du sogar die Wett-App auf deinem Handy. Aber nach 3 oder 4 Monaten sagst du dann, ich probier's nochmal. Und du machst weiter mit dem, was du vorher gemacht hast.
1: Verlieren, leiden, es nochmal versuchen, das tun hier offenbar viele. Fast alle in der Runde kennen Leute, die deshalb in Probleme geraten sind. Freunde, die sich verschuldet haben, Familien und Ehen, die auseinandergebrochen sind. Einer, der das besonders eindrücklich beschreibt, ist Reynold. Der 26-Jährige mit Baseballmütze und Trikot des FC Barcelona wettet selbst und er redet offener darüber als die meisten anderen.
3: Weil es keine Arbeit gibt, hat man das Gefühl, dass man über diese Plattform an Geld kommen kann. Und wenn sie dich schlagen, willst du dein Geld zurück und das macht süchtig. Das ist einfach so.
1: Das Geschäft mit der Hoffnung, es floriert also gerade da, wo es sonst nicht viel Hoffnung gibt. Er kenne so viele, denen es so ergangen sei, sagt Reynold dann. Viele würden irgendwann beginnen, Geld zu leihen und damit das Vertrauen anderer zu verspielen. Und spätestens ab da werde es gefährlich.
3: Die Leute wissen das nicht, aber es ist viel schädlicher als Drogen. Wir sollten doch versuchen, diese Welt besser und schöner zu machen. Aber stattdessen verbringen wir unsere Zeit damit. Verstehst du?
1: Reynold geht gar so weit, dass er Sportwetten hoch besteuern oder rundweg verbieten würde, um die Entwicklung des Landes zu fördern, wie er sagt.
4: If the government wants the development of the country, it's a perfect thing.
0: They have to stop that.
4: Yes.
1: Das Bewusstsein für die Risiken des Wettbooms wächst. Von einem Verbot ist man in den meisten Ländern Afrikas aber weit entfernt. Das zeigt auch die Vergleichsstudie des Sozialwissenschaftlers Sitjali. Zwar gäbe es auch in vielen afrikanischen Ländern Spielwettengesetze, die Dinge wie Mindestalter oder Wettwerbung regelten. Doch das Hauptproblem sei die Umsetzung.
3: Wir haben ein sehr großes Problem damit, Regulierung in Afrika durchzusetzen. Die Regierungen haben das Narrativ der Wettfirmen übernommen, dass alles in der Verantwortung des Spielers liegt. Aber in Wirklichkeit ist es nicht seine Verantwortung, denn es ist die Wettindustrie, die diesen Menschen dazu gebracht hat, dieses süchtig machende Produkt zu konsumieren.
1: Bisher sei es allzu oft so, ergänzt Sitjali noch, dass die meisten Regierungen sich damit begnügten, die Steuererträge einzunehmen, die die Wetten abwerfen.
5: 3-0. Marvin Masole hat beide Wetten verloren. Beide um genau ein Tor.
6: You have to tear it.
5: Verloren, also weg damit. Die Fetzen der Wettscheine landen auf dem Boden. Bald wird Masole zum ersten Mal Vater. Dann trägt er die Verantwortung nicht nur für sich, sondern für eine ganze Familie. Weiter wetten will Masole trotzdem. Nur will er aufpassen, dass es sein Leben nicht mehr so bestimmt wie früher, als er mit Wetten Geldprobleme lösen wollte. Und bald stellt sich für ihn noch eine andere Frage. Wie würde er reagieren, wenn sein eigenes Kind später einmal wettet?
7: Kinder könnten Wetten irgendwann einfach als eine Möglichkeit sehen, Geld zu verdienen. Bei meinem eigenen Kind wäre mir damit nicht ganz wohl. Aber die Kultur verändert sich.
5: Das aber sei ein Problem für morgen. Jetzt will Masole erst einmal etwas essen.
8: Das war ein International von Sarah Fluck und Fabian Urech. Redaktion Philipp Scholkmann, Technik Reto Fellmann. 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
8: Und hier auf SRF News geht es nun weiter mit einer Nachrichtenübersicht.

0: Guten Morgen. Wir beginnen mit der Ukraine. Denn das Land steht nicht nur militärisch weiter stark unter Druck. Auch diplomatisch wird der Wind jetzt rauer. Das zeigt sich an einer Sondersitzung im UNO-Sicherheitsrat. Und in Washington kommt es heute zu einem seltenen Staatsbesuch. Der chinesische Präsident Xi Jinping besucht die USA. Vor kurzem ist er dort gelandet. Und wir schauen noch ganz schnell aufs Wetter mit meinem Kollegen im Studio, mit Sandra Peter.
1: Guten Morgen. Ja, es ist zeitweise sonnig heute, vor allem am Nachmittag ziehen Wolken auf bei 20 bis 24 Grad.
0: Der Krieg in der Ukraine fordert fast täglich neue Opfer. Auch in der Nacht auf heute hat Russland die ukrainische Hauptstadt Kiew angegriffen. Dabei kamen mindestens 2 Menschen ums Leben, weitere wurden verletzt. Der UNO-Sicherheitsrat hat eine Sondersitzung abgehalten mit dem Ziel, der Ukraine den Rücken zu stärken. Doch es zeigt sich, die internationale Unterstützung für das Land ist nicht mehr so groß wie auch schon, als New York berichtet Fredrik Steiger.
2: Frankreich, das diesen Monat dem UNO-Sicherheitsrat vorsitzt, berief eine Sondersitzung zum Krieg gegen die Ukraine ein. Man müsse die ukrainische Bevölkerung verteidigen, erst recht angesichts des bevorstehenden Winters, so Präsident Emmanuel Macron.
3: Nous devons défendre les Ukrainiens. Vor
2: der Sicherheitsratssitzung bekannten sich 51 Länder zu einer verstärkten Unterstützung des Landes, darunter die Schweiz.
4: Slowakia, Slowenien, Spain, Sweden, Switzerland and the United Kingdom.
2: Was aber auffällt auf der Liste, die Kaja Kallas, die EU-Außenbeauftragte, verliest, unterschrieben haben fast nur westliche Länder. Und das heißt wiederum, fast 3/4 der UNO-Mitglieder schließen sich dem Appell nicht an, auch nicht die USA. Sie nehmen an der Sicherheitsratssondersitzung, anders als die Europäer, nicht mit ihrem Außenminister teil, sondern bloß mit ihrem UNO-Botschafter Mike Waltz. Und der fordert zwar ein Ende des Konflikts, doch ohne Russland entschieden zu verurteilen, um der Ukraine entschlossen den Rücken zu stärken.
5: Spreading of this conflict is unacceptable.
2: Der russische Außenminister Sergei Lavrov wiederum sieht gar die Europäer als Hauptschuldige am Krieg. Und Vertreter von Schwellen- und Entwicklungsländern halten sich, wie etwa jener Somalias, bedeckt. Es gebe keine militärische Lösung, ist da zu hören. Oder dieser Krieg müsse aufhören.
6: There is no military solution to this projected conflict.
2: Die Europäer, stellvertretend Dänemark-Außenminister Lars Løkke Rasmussen, mögen noch so betonen, dass dieser Krieg global Schaden anrichte und es für die ganze Welt bedrohlich sei, falls sich Moskaus Aggression auszahle.
7: The consequences of this war do not stop at Ukraine's borders. They are felt across the globe.
2: Die für die Ukraine bittere Realität auf der internationalen diplomatischen Bühne ist, der politische und wirtschaftliche Druck auf Russland lässt nach und die US-Regierung scheint derzeit mehr interessiert an neuen Geschäften mit Moskau als an Hilfe für die Ukraine.
0: Der Beitrag von Fredrik Steiger ist für uns in dieser Woche vor Ort bei der UNO. Und ebenfalls in New York in diesen Tagen ist der Schweizer Außenminister Ignazio Cassis. Fredrik Steiger hat ihn nach der Sondersitzung des Sicherheitsrats gefragt, ob die Unterstützung für die Ukraine mehr und mehr ein ausschließlich europäisches Anliegen ist.
8: Das dürfe man nicht so salopp sagen. Aber der globale Süden und viele Länder der Welt haben inzwischen ihre eigenen noch größere Probleme zu lösen. Und deshalb schenken sie einfach dem Ukraine-Krieg weniger Aufmerksamkeit als vor 4 Jahren.
2: Heißt das, es gibt auch weniger Druck auf Russland, etwas zu ändern, einzuwilligen in einen Kompromiss?
8: Ich würde schon so sagen, nach 4 Jahren der globale Süden hat sich etwas arrangiert. Natürlich wünscht er, dass der Krieg endet, aber andere Prioritäten sind für große Länder wie China, wie Indien und so weiter wichtiger als jetzt dieser Krieg in der Ukraine.
2: Der Prozess, den die Schweiz auf dem Bürgerstock angestoßen hat, lebt er noch? Passiert da noch etwas oder ist das ein Versuch, den man gemacht hat, aber der jetzt zu Ende ist?
8: Bei jedem Friedensprozess muss man irgendwie verschiedene kleine Etappen sehen. Das war eine Etappe. Ohne diese Etappen hätten weitere Etappen nicht stattfinden können und die haben stattgefunden. Ich erinnere nur an die letzte im Februar dieses Jahres in Genf, wo Russen und Ukrainen unter der Führung der US und mit unserer Begleitung auch sich getroffen haben. Jetzt ist man wieder daran, so etwas zu erleben. Ich hoffe, dass es klappt, aber es gibt keinen nächsten Schritt ohne vorherigen Schritt.
0: Das sagt der Schweizer Außenminister Ignazio Cassis. Und wir bleiben gerade noch in New York beim UNO-Sicherheitsrat, denn dort haben mehrere Chefs von großen KI-Konzernen erneut gewarnt vor den Risiken der künstlichen Intelligenz. Sandro Peter.
1: Ja, sie haben die Regierungen dazu aufgerufen, gemeinsam daran zu arbeiten, die KI-Technologie zu steuern. So sagte zum Beispiel der Chef von Anthropic, er glaube, dass KI ein Risiko für die Menschheit darstellen könnte, wenn sie schlecht gehandhabt werde. Er forderte globale Maßnahmen, um die Risiken einzudämmen. Und der Chef von OpenAI sagte, es gebe das Risiko, die Kontrolle über die KI zu verlieren. Die wichtigsten Entscheidungen dürften nicht alleine von Laboren in San Francisco getroffen werden, sondern müssten durch demokratische Prozesse gestaltet werden.
0: Ja, und über das US-Unternehmen OpenAI sprechen wir gleich noch weiter, denn in Australien hat eine KI dieses Unternehmens eine Regierungswebseite gehackt.
1: Ja, die KI habe sich im Juni unbefugt Zutritt verschafft auf ein Statistikportal des staatlichen Krankenversicherungssystems. Das hat der australische Regierungschef Anthony Albanese gesagt. Er sprach von einem inakzeptablen Vorfall. Personenbezogene Daten habe die KI nach jetzigem Erkenntnisstand keine abgegriffen. Die Ermittlungen dauerten aber noch an, so Albanese. Er habe mit OpenAI-Chef Sam Altman gesprochen, um Australiens große Besorgnis über diesen Vorfall zum Ausdruck zu bringen. OpenAI teilte mit, man habe festgestellt, dass es Aktivitäten auf mehreren Webseiten der australischen Regierung gegeben habe. Die Modelle hätten versucht, nach Antworten zu suchen und dabei Maßnahmen ergriffen, die nicht von OpenAI beabsichtigt gewesen seien.
0: Und jetzt zu US-Präsident Donald Trump. Er hat Besuch bekommen, und zwar vom chinesischen Präsidenten Xi Jinping.
1: Ja, Xi ist zu einem dreitägigen Staatsbesuch angereist, zum ersten Mal seit über 10 Jahren. An einem Militärflughafen in der Nähe der Hauptstadt Washington wurde Xi von Trump und seiner Frau Melania empfangen. Anschließend gab es eine Begrüßungszeremonie.
0: Und was steht auf dem Programm bei diesem Besuch?
1: Geplant sind Gespräche zwischen den beiden Präsidenten im Weißen Haus. Bei dem Gipfeltreffen sollen etwa Handels- und Wirtschaftsfragen besprochen werden. Es soll auch ein Staatsbankett geben. Dort sollen dann auch die Chefs von US-Tech-Unternehmen dabei sein, so etwa Elon Musk von Tesla oder Jeff Bezos von Amazon.
0: Und wenn wir schon bei den USA und China sind, da gibt es auch gerade noch Neuigkeiten in Bezug auf Zölle.
1: Ja, die USA setzen zusätzliche Zölle auf den Import chinesischer Waren um 2 weitere Monate aus, bis Mitte Januar. Das sagt der US-Finanzminister Scott Bessent dem Sender Fox News. Man wolle sich mehr Zeit geben, um zu sehen, was man im Wirtschaftsbereich tun könne.
0: So, und jetzt noch zu einem ganz anderen Thema. Wir haben nämlich noch Sport für Sie, Fußball. In der Champions League standen die Spielerinnen von Servette Genoa im Einsatz.
1: Und zwar im ersten Spiel der Gruppenphase. Da trafen die Genferinnen zu Hause auf Olympique Lyon, den 8-fachen Champions League-Sieger. Servette Genoa verlor gegen die Französinnen mit 0-8. Zu den Börsendaten von SIX. Der Dow Jones Index in New York hat 0,7% verloren. Der Nikkei Index in Tokio steigt um 1,1%. Der Euro wird zu 83,82 gehandelt. Der Dollar zu 82,46.
0: 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Die Zeit 6:08. Autofahren ist aktuell einiges teurer als noch vor ein paar Monaten. Ein Liter Diesel kostet in der Schweiz im Schnitt mehr als 2,40 Franken. Und auch in den USA sind die Treibstoffpreise ein großes Thema im Moment. Deshalb prüft US-Präsident Donald Trump jetzt eine Maßnahme, die es in sich hätte, nämlich einen Exportstopp für Diesel aus den USA. Dominik Rolli wollte von Börsenkorrespondent Jens Korte wissen, was denn der Sinn einer solchen Maßnahme wäre.
9: Ja, die Hoffnung wäre, dass dann eben auch in den USA speziell der Dieselpreis wieder zurückkommt. Und eben, es geht hier weniger darum in den USA, dass jetzt viele Leute mit Diesel tanken würden. Aber zum Beispiel in der Landwirtschaft ist Diesel wichtig, für den Transport ist Diesel wichtig. Und deshalb gibt es auch von vereinzelten Bundesstaaten, die gerade auch einen großen Agraranteil haben, immer wieder die Forderung, vielleicht mal über so einen Exportstopp nachzudenken. Wenn ich mich nicht täusche, sind die Vereinigten Staaten der größte Dieselexporteur auf der Welt, zumindest einer der größten. Und vielleicht um die Situation in den USA nur ganz kurz zu zeigen. Sie haben gesagt, was Diesel hier in der Schweiz kostet. In den Vereinigten Staaten haben wir auch einen Rekordpreis erreicht, jetzt im Landesschnitt über 6,50 Dollar, allerdings nicht pro Liter, sondern pro Gallone. Ich habe das mal umgerechnet, das würde etwa entsprechen 1,40 Franken pro Liter. Also das ist ja vergleichsweise günstig, aber für die Amerikaner bedeutet das im Vergleich zum Vorjahreszeitraum eine Preissteigerung von fast 80%. Und deshalb eben diese Überlegung, jetzt eben auch gerade vor den Midterm Elections eben über einen Exportstopp die Preise im eigenen Land zu drücken.
10: Aber wird er einen Exportstopp tatsächlich das bringen, was Trump sich da erhofft?
9: Also kurzfristig würde es eben schon bedeuten, wenn dann quasi der Diesel nicht ins Ausland fließt, sondern im eigenen Land bleibt, dass das Angebot erhöht würde und ein höheres Angebot bei gleichbleibender Nachfrage drückt normalerweise auf den Preis. Allerdings wäre das wahrscheinlich nur ein vorübergehender Effekt. Die meisten Experten sind sich einig, dass dann letztendlich die Raffinerien, wenn sie weniger Diesel exportieren, schlicht und einfach quasi die Produktion runterfahren würden. Und das würde dann zu einer gewissen Verknappung führen. Und das würde dann mittelfristig nichts bringen. Mal ganz abgesehen davon, wenn jetzt weniger Diesel zum Beispiel auch nach Mexiko fließen würde, nur mal als ein Beispiel, dann wäre das für Mexiko ein riesiges Problem, gerade auch für die dortige Landwirtschaft. Und das heißt, dann würden wahrscheinlich wiederum landwirtschaftliche Produkte, die von Mexiko in die USA exportiert werden, deutlich teurer. Also letztendlich, lange Rede, kurzer Sinn, es hätte kurzfristig vielleicht einen Effekt, aber mittel- bis langfristig, zumindest Experten zufolge, eher nicht.
10: Man könnte einen ganzen Rattenschwanz dann auslösen von Effekten. Die USA, Sie haben es gesagt, Jens Korte, sind weltweit der größte Exporteur von Diesel. Was würde ein Exportstopp für uns in Europa bedeuten?
9: Ja, das hätte schon starke Konsequenzen, vor allem wenn wir mal uns die Weltlage angucken mit dem Nahen Osten, mit dem Krieg in der Ukraine und wenn dann jetzt sozusagen auch noch es weniger Lieferungen aus den Vereinigten Staaten geben würde, wäre das für Europa ein schwerer Schlag. Ich habe hier einfach mal auch eine Zahl, also momentan exportieren die Vereinigten Staaten etwa 500.000 Barrel Diesel nach Europa pro Tag. Und wenn dann eben dieser Diesel nicht mehr fließen würde, dann würde etwa ein Siebtel der europäischen Nachfrage quasi über Nacht verschwinden. Also das wäre ein schwerer Schlag, der mit deutlich höheren Preisen für die Europäer verbunden wäre.
0: Das sagt US-Börsenkorrespondent Jens Korte. Die Wahlen in den USA, die sind in den letzten Jahren immer von Wahlbeobachterinnen und Beobachtern der OSZE geleitet worden, also der Organisation für Sicherheit und Zusammenarbeit in Europa. Zu den Zwischenwahlen in den USA am 3. November sind die, da ist die OSZE aber jetzt nicht eingeladen. ARD-Korrespondent Samuel Jakisch berichtet aus Washington.
11: Das sei eine deutliche Abkehr der US-Regierung von der bewährten demokratischen Praxis, erklärte die Organisation am Mittwoch. Erst vor wenigen Wochen hatte auch Russland abgelehnt, Beobachter der OSZE zu den dortigen Abgeordnetenhauswahlen einzuladen. Rechtlich gesehen müssen die Vereinigten Staaten keine Wahlbeobachter der OSZE einladen. Allerdings haben sich auch die USA wie alle OSZE-Teilnehmerstaaten politisch selbst dazu verpflichtet, im Rahmen des sogenannten Kopenhagener Dokuments von 1990. In den vergangenen 24 Jahren waren bei allen US-Wahlen auf Bundesebene Wahlbeobachter der OSZE dabei. Meistens sind das parlamentarische Abgeordnete aus anderen OSZE-Staaten, die anschließend einen Bericht verfassen, vor allem mit Blick auf Meinungs- und Versammlungsfreiheit sowie auf die Fairness der Wahlen. Die US-Regierung unter Donald Trump kritisiert die OSZE immer wieder, vor allem für ihre hohen Ausgaben. Auch aus anderen internationalen Organisationen ziehen sich die USA schrittweise zurück.
0: ARD-Kollege Samuel Jakisch war das.
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0: Es ist 17:45 an diesem Donnerstagmorgen und das gibt heute früh hier zu reden. Der UNO-Sicherheitsrat hat sich in einer Sondersitzung mit der Situation in der Ukraine befasst. 51 Länder sagten, die Ukraine müsse stärker unterstützt werden, darunter auch die Schweiz. Allerdings fast drei Viertel der UNO-Mitgliedsländer haben sich diesem Appell nicht angeschlossen. In Australien hat eine KI des Unternehmens OpenAI eine Regierungswebseite gehackt. Ein Statistikportal des staatlichen Krankenversicherungssystems. Personenbezogene Daten seien wohl keine abgegriffen worden, das sagt der australische Regierungschef Anthony Albanese. Und der chinesische Präsident Xi Jinping ist zu einem dreitägigen Staatsbesuch in die USA gereist. Es ist sein erster Staatsbesuch in den USA seit über 10 Jahren. Geplant sind Gespräche zwischen den beiden Präsidenten im Weißen Haus. Und bei dem Gipfeltreffen sollen etwa Handels- und Wirtschaftsfragen besprochen werden. Und zum Wetter heute Donnerstag, es ist zeitweise sonnig, vor allem am Nachmittag gibt es dann aber mehr Wolken, das Ganze bei 20 bis 24 Grad. Kinder können auf Online-Plattformen wie zum Beispiel Instagram Opfer sadistischer Gewalt werden. Die Täter machen sich auf gängigen Internetplattformen an Mädchen und auch an Buben ran. Sie bringen sie dazu, sich selbst oder andere zu verletzen oder gar zu töten. Es sind Netzwerke und Gruppen, die weltweit agieren. Eine Recherche von SRF und dem Tagesanzeiger zeigt, dass es solche Fälle auch in der Schweiz gibt. Das Bundesamt für Polizei ermittelt in rund 20 Fällen. Was bedeutet das für Eltern? Woran erkenne ich, dass mein Kind möglicherweise mit einem Täter in Kontakt steht, ausgeliefert, unter Druck? Darüber hat Ami Ali mit der Direktorin von Kinderschutz Schweiz gesprochen, mit Regula Bernhard-Hug.
12: Es gibt verschiedene Anzeichen, das heißt aber nicht, dass es das ist. Also der beste Schutz ist grundsätzlich eigentlich eine gute Beziehung zum Kind. Dass man das Kind kennt, dass man weiß, dass sich das Verhalten verändert, dass man nachfragen kann, warum es sich ständig zurückzieht oder warum es gestresst ist oder warum, dass es Plattform wechselt, warum es plötzlich ein anderer Messenger-Dienst braucht, etc. Also wenn man das Kind kennt und es begleitet und auch weiß, wo sich das Kind aufhält und mit wem, dass es kommuniziert im Internet oder bei In-Game-Foren etc., dann findet man auch heraus, wenn es sich verändert, wenn sich das Verhalten verändert.
13: Und warum lassen sich Kinder und Jugendliche da hineinlocken in solche missbräuchlichen Online-Verhältnisse?
12: Also die Täter gehen sehr gezielt vor. Es ist eigentlich immer sie suchen zuerst die vulnerablen Kinder, dann spielen sie ihnen eigentlich den Freund vor oder gaukeln sogar eine Liebesbeziehung vor oder zeigen sich besonders aufmerksam. Vielleicht sind es auch Kinder, die wenig Aufmerksamkeit von ihrem Umfeld kriegen. Und dann erst, wenn sie eine gewisse emotionale Abhängigkeit des Kindes erreicht haben, erst dann verlangen sie Selbstverletzungen oder Verletzungen von Geschwistern oder von Tieren oder von den Haustieren. Also es geht sehr manipulativ und sehr sorgfältig gehen die Täter an die Kinder ran. Von dem her merken sie nicht von Anfang an, um was es hier geht.
13: Wenn ich jetzt als Elternteil oder als Bezugsperson allgemein das Gefühl habe oder die Gewissheit habe, dass da etwas schief läuft, dass da etwas nicht stimmt, was kann ich dann tun konkret hier in der Schweiz?
12: Also grundsätzlich ist es von da an, wo man dem Kind ein Handy in die Hand drückt oder eben einen Internetzugang ermöglicht oder sogar einen eigenen Account, sei es auf Instagram oder TikTok oder Discord oder was auch immer. Von da an muss man zunächst mal ganz sicher über auch die Schattenseiten des Internets sensibilisieren. Das gehört dazu, auch wenn es nicht schön ist. Aber damit signalisieren Sie schon mal, hey, ich weiß, es ist nicht nur alles schön und happy und großartig und erleichternd im Internet, sondern es gibt wirklich Risiken. Das ist der erste Schritt. Und der zweite Schritt ist sicher, wenn man dann merkt, dass sich das Kind eben zurückzieht, dass man wie den Anschluss an das Kind verpasst, was es da macht im Internet, dass man sich interessiert, dass man Fragen stellt, dass man versucht herauszufinden, was abgeht, indem man eben ein offenes Gespräch sucht. Und der dritte Schritt ist dann, wenn so etwas, wenn sich das Kind dann öffnet, ganz sicher keine Schuldzuweisungen, im Gegenteil, oder dann immer glauben, immer unterstützen, immer helfen und nicht allein bleiben dabei. Also auch Eltern sind ganz schnell, dann kommen an ihre Grenzen und sind auch überfordert, wenn es ja das eigene Kind betreffen könnte.
13: Aber irgendwann, wenn man Klarheit hat, dass da auch strafrechtlich relevante Sachverhalte vorliegen, dann muss man ja auch zur Polizei gehen, zu den Behörden. Was kann man
12: da konkret tun? Oder vorher kann man zum Beispiel Click & Stop anrufen. Solange man nicht nur den Verdacht hat, kann man Click & Stop anrufen. Das ist die Meld- und Beratungsstelle gegen sexualisierte digitale Gewalt an Kindern und Jugendlichen. Wenn es dann sich aber der Verdacht erhärtet, also wenn Sie das wissen, wenn Sie die Texte mitgelesen haben etc. als Eltern, dann unbedingt Anzeige erstatten. Und auch gleich eben sagen, dass es im Zusammenhang ist mit Online-Netzwerken, weil erst dann ist es nicht ein Einzeldelikt in Anführungszeichen, sondern die Polizeien gehen dann in die Ermittlungen bezüglich diesen losen Netzwerken.
0: Das war die Direktorin von Kinderschutz Schweiz, Regula Bernhard-Hug, über die Gefahren in der Schweiz, wenn es um Online-Gewalt gegen Kinder und Jugendliche geht. An der Recherche, die zeigt, dass auch in der Schweiz solche Fälle vorkommen, da war auch SRF beteiligt. 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

0: Sie sind bei Ihrem Infosender SRF News an diesem Donnerstag, dem 24. September. Es ist 20 nach 6. Die EU hat in dieser Woche die Sanktionen gegen zwei russische Oligarchen aufgehoben. Zunächst blieb offen, warum genau diese zwei Milliardäre nicht mehr sanktioniert werden. Für einen von ihnen, für Alisher Usmanov, hat sich Frankreich eingesetzt. Warum aber wollte Paris nicht sagen? Aber gestern ist ein inhaftierter Franzose freigelassen worden in Aserbaidschan, also offenbar als direkte Gegenleistung. Was hat Aserbaidschan mit diesem Fall zu tun? Das hat Julius Schmidt unseren Russland-Korrespondenten Callum McKenzie gefragt.
1: Ja, dieser französische Unternehmer wurde schon vor 3 Jahren in Aserbaidschan verhaftet. Die Behörden dort warfen ihm Spionage vor. Und das war in der Zeit, nachdem Aserbaidschan das umstrittene Gebiet Bergkarabach zurückerobert und die dortige armenische Bevölkerung vertrieben hatte. Und Frankreich gilt als einer der engeren Verbündeten von Armenien. Und zu dieser Zeit gab es ziemlich heftige Spannungen zwischen Frankreich und Aserbaidschan. Und ich glaube, die Verhaftung dieses Unternehmers sollte man in diesem Kontext sehen. Aber erst Anfang dieses Jahres wurde der Mann in Aserbaidschan zu 10 Jahren Haft verurteilt und jetzt kommt er frei. Und weder Aserbaidschan noch Frankreich sagen es direkt, aber verschiedene Medien schreiben, dass dieser Franzose zum entscheidenden Faustpfand geworden sei in der Frage, ob Alisher Usmanov von der EU-Sanktionsliste gestrichen werden soll.
2: Alisher Usmanov ist eben einer dieser zwei Oligarchen, die jetzt nicht mehr sanktioniert werden. Warum ist dieser Milliardär für Aserbaidschan wichtig?
1: Alisher Usmanov ist einer der reichsten Menschen der Welt und er stammt ursprünglich aus Usbekistan. Und in den turksprachigen Ländern Usbekistan, Türkei und Aserbaidschan ist Usmanov sehr gut vernetzt. Der Präsident der Türkei, Recep Tayyip Erdogan, hat sich dafür eingesetzt, dass Usmanov von der EU-Sanktionsliste gestrichen wird. Er nannte Usmanov einen lieben Freund. Und ich denke, dieses Netzwerk steht hinter dieser Geschichte. Deswegen dürfte Aserbaidschan, das sehr enge Kontakte zur Türkei hat und auch zu Usbekistan, auf Frankreich Druck gemacht haben, Usmanov von der Liste zu nehmen. Aber sanktioniert wurde Usmanov überhaupt, weil er als russischer Unternehmer gilt. Er hat in Russland sein Geld gemacht in den 1990er Jahren, als ein paar wenige Leute während der Einführung der freien Marktwirtschaft in der ehemaligen Sowjetunion sehr reich geworden sind. Die Leute, die heute als sogenannte Oligarchen gelten. Usmanov ist unterdessen in ganz vielen verschiedenen Branchen in Russland aktiv und er hat auch Kontakte in den Kreml. In einem geleakten Telefonat vom Jahr 2024 hat der russische Außenminister Sergej Lavrov höchstpersönlich vom damaligen ungarischen Außenminister verlangt, dass dieser sich für die Entsanktionierung von Usmanovs Schwester einsetzt. Lavrov sagte damals wörtlich, er melde sich, Zitat, auf Bitte von Alisher.
2: Und können Sie das noch ein bisschen konkreter machen? Welche Rolle spielt denn Usmanov in der russischen Kriegswirtschaft?
1: Ja, das ist alles sehr undurchsichtig, auch weil Usmanov in den letzten Jahren seine Unternehmen umstrukturiert hat. Es ist unklar, wem was unterdessen genau gehört. Aber das russische Investigativmedium-Projekt konnte dokumentieren, dass eine Industriefirma aus Usmanovs Business-Imperium russische Rüstungsfirmen belieferte, etwa den Waffenhersteller Kalaschnikow. Und Usmanov ist oder war zumindest Eigentümer einer Telekommunikationsfirma, die Aufträge des russischen Militärs entgegennahm. Was schwieriger ist festzumachen, ist die Rolle, die Usmanov heute in diesen Firmen noch spielt. Er geht auch gerne juristisch gegen ausländische Medien vor, wenn es um Vorwürfe gegen ihn geht. Er sei mit dem Kreml verbandelt. Einige Prozesse hat er auch gewonnen. Also seine Spuren sind überall. Zweifelsfrei belegen lässt sich aber deutlich weniger.
0: Das sagt unser Russland-Korrespondent Callum McKenzie. Die Schweiz hat Konkurrenz bekommen an der Berufs-WM, an den Berufsweltmeisterschaften, den sogenannten World Skills. Dort zeigt sich jeweils, was die Schweizer Berufsbildung wert ist. Die Schweiz gehört in den letzten Jahren stets zur globalen Elite, auch für die World Skills, die gerade in der chinesischen Wirtschaftsmetropole Shanghai laufen. Auch dort sind die Erwartungen hoch. Aber die Konkurrenz ist gewachsen, besonders aus dem Gastgeberland China. Aus Shanghai berichtet Ostasien-Korrespondent Samuel Emch.
3: Switzerland! 42 junge Fachkräfte aus der Schweiz messen sich in den nächsten Tagen mit Konkurrentinnen und Konkurrenten aus aller Welt in ihren Berufen. Chef de Mission Martin Erlacher sagt.
4: Wir sind immer unter den Top 3 Nationen weltweit. Im Vergleich zu China Nummer 1 und Südkorea. Und dann kommen wir. Und wir gehen natürlich immer mit diesen Erwartungen auch ins Rennen.
3: Für die 1400 teilnehmenden Hotelrezeptionisten, Zimmerleute, Mechatronikerinnen und in Dutzenden anderen Berufen ist die Konkurrenz aus Asien inzwischen besonders stark. Entsprechend vorbereitet kommt die Schweizer Delegation. Rückblick. Im Juni reist eine Gruppe von Wettbewerbern bereits nach Shanghai für ein Trainingscamp. Die beiden Automatiker Janine Schneller und Massimiliano Pellegrini ajustieren ihre Mini-Sortieranlage. Der 19-jährige Schneller sagt:
5: Man kriegt dann halt Pläne und muss das schnell verstehen, schnell analysieren und einfach schnell aufbauen. Und jetzt bei uns ist es wie so oft, dass er das Zeug aufbaut und nicht uns programmieren. Also so kann man es eigentlich trainieren.
3: Immer wieder verschiedene Varianten üben. Das sei das Wichtigste. Zu Hause trainierten sie 3 Tage die Woche auf Arbeitszeit. In Shanghai treten sie nun im Probedurchlauf das erste Mal gegen ein ausländisches Team an. Allerdings wollen die beiden der Konkurrenz nicht zu viel zeigen.
6: Wir schauen schon, dass wir so die Sachen, die wir das Gefühl haben, die schon viel Vorteil bringen, eigentlich nicht zeigen und dann auch erst wirklich am Wettkampf selber auspacken.
5: Also wir haben viel Werkzeuge und irgendwelche Lehren oder so Sachen.
3: Hinter den Kulissen zieht der Branchenverband Swissmem die Fäden. Für Marketingleiter Olivier Habegger ist die Berufsweltmeisterschaft wichtig. Man will Medaillen.
7: Die Vorbereitung ist wie im Sport, das zählt als 80% für das Resultat und das wollen wir tatsächlich so erreichen.
3: Hinter diesem Ehrgeiz stecken handfeste Nachwuchssorgen.
7: In unserer Branche brauchen wir jährlich 4.500 Lernende, die einen Beruf in unserer Branche starten und deshalb müssen wir mit diesem Projekt so versuchen zu vermarkten.
3: Der Aufwand ist beträchtlich. Doch China war vor 10 Jahren ungefähr noch gleich auf mit der Schweiz im Medaillenspiegel. Zuletzt holten die Chinesen dann 3-mal mehr Edelmetall. Dies dank einer Bildungsoffensive, dem großen technologischen Fortschritt und gezielter staatlicher Förderung. Der Schweizer Delegation stehen diese Woche also harte Wettbewerbe bevor in Shanghai.
0: Der Beitrag aus Shanghai, das war unser Ostasien-Korrespondent Samuel Emch. Gleich ist es 6:30, das heisst, es ist Zeit für die nächste Ausgabe unserer Sendung heute Morgen. Schön sind Sie hier am Mikrofon, Romana Kaiser.

0: Guten Morgen. Wir beginnen mit der Ukraine. Denn das Land steht nicht nur militärisch weiter stark unter Druck, auch diplomatisch wird der Wind jetzt rauer. Das zeigt sich an einer Sondersitzung im UNO-Sicherheitsrat. Und in Washington kommt es heute zu einem seltenen Staatsbesuch. Der chinesische Präsident Xi Jinping besucht die USA. Erst vor kurzem ist er gelandet. Und wir schauen noch ganz kurz aufs Wetter zuerst mit Sandro Peter.
1: Guten Morgen. Es ist zeitweise sonnig heute. Vor allem am Nachmittag ziehen Wolken auf. Es gibt 20 bis 24 Grad.
0: Der Krieg in der Ukraine fordert fast täglich neue Opfer. Auch in der Nacht auf heute hat Russland die ukrainische Hauptstadt Kiew angegriffen. Dabei kamen mindestens 2 Menschen ums Leben, weitere wurden verletzt. Der UNO-Sicherheitsrat hat jetzt eine Sondersitzung abgehalten mit dem Ziel, der Ukraine den Rücken zu stärken. Doch es zeigt sich, die internationale Unterstützung ist nicht mehr so groß wie auch schon. Aus New York berichtet Fredrik Steiger.
2: Frankreich, das diesen Monat dem UNO-Sicherheitsrat vorsitzt, berief eine Sondersitzung zum Krieg gegen die Ukraine ein. Man müsse die ukrainische Bevölkerung verteidigen, erst recht angesichts des bevorstehenden Winters, so Präsident Emmanuel Macron.
3: Nous devons défendre les Ukrainiens. Et les défendre plus que jamais avant l'hiver qui s'annonce.
2: Vor der Sicherheitsratssitzung bekannten sich 51 Länder zu einer verstärkten Unterstützung des Landes, darunter die Schweiz.
4: Slowakia, Slovenia, Spain, Sweden, Switzerland and the United Kingdom.
2: Was aber auffällt auf der Liste, die Kaja Kallas, die EU-Außenbeauftragte, verliest, unterschrieben haben fast nur westliche Länder. Und das heißt wiederum, fast 3/4 der UNO-Mitglieder schließen sich dem Appell nicht an, auch nicht die USA. Sie nehmen an der Sicherheitsratssondersitzung, anders als die Europäer, nicht mit ihrem Außenminister teil, sondern bloß mit ihrem UNO-Botschafter Mike Waltz. Und der fordert zwar ein Ende des Konflikts, doch ohne Russland entschieden zu verurteilen, um der Ukraine entschlossen den Rücken zu stärken.
5: Spreading of this conflict is unacceptable.
2: Der russische Außenminister Sergei Lavrov wiederum sieht gar die Europäer als Hauptschuldige am Krieg. Und Vertreter von Schwellen- und Entwicklungsländern halten sich, wie etwa jener Somalias, bedeckt. Es gebe keine militärische Lösung, ist da zu hören. Oder dieser Krieg müsse aufhören.
6: There is no military solution to this projected conflict.
2: Die Europäer, stellvertretend Dänemark-Außenminister Laszlo Rasmussen, mögen noch so betonen, dass dieser Krieg global Schaden anrichte und es für die ganze Welt bedrohlich sei, falls sich Moskaus Aggression auszahle.
7: The consequences of this war do not stop at Ukraine's borders. They are felt across the globe.
2: Die für die Ukraine bittere Realität auf der internationalen diplomatischen Bühne ist, der politische und wirtschaftliche Druck auf Russland lässt nach und die US-Regierung scheint derzeit mehr interessiert an neuen Geschäften mit Moskau als an Hilfe für die Ukraine.
0: Der Beitrag von Fredrik Steiger. Er ist für uns in dieser Woche vor Ort bei der UNO. Und ebenfalls in New York ist in diesen Tagen auch der Schweizer Außenminister Ignazio Cassis. Fredrik Steiger hat ihn nach der Sondersitzung des Sicherheitsrates gefragt, ob die Unterstützung für die Ukraine also bald nur noch ein europäisches Anliegen ist.
8: Das dürfe man nicht so salopp sagen. Aber der globale Süden und viele Länder der Welt haben inzwischen ihre eigenen noch größere Probleme zu lösen. Und deshalb schenken sie einfach dem Ukraine-Krieg weniger Aufmerksamkeit als vor 4 Jahren.
2: Heißt das, es gibt auch weniger Druck auf Russland, etwas zu ändern, einzuwilligen in einen Kompromiss?
8: Ich würde schon so sagen, nach 4 Jahren der globale Süden hat sich etwas arrangiert. Natürlich wünscht er, dass der Krieg endet, aber andere Prioritäten sind für große Länder wie China, wie Indien und so weiter wichtiger als jetzt dieser Krieg in der Ukraine.
2: Der Prozess, den die Schweiz auf dem Bürgerstock angestoßen hat, lebt er noch? Passiert da noch etwas oder ist das ein Versuch, den man gemacht hat, aber der jetzt zu Ende ist?
8: Bei jedem Friedensprozess muss man irgendwie verschiedene kleine Etappen sehen. Das war eine Etappe. Ohne diese Etappen hätten weitere Etappen nicht stattfinden können und die haben stattgefunden. Ich erinnere nur an die letzte im Februar dieses Jahres in Genf, wo Russen und Ukrainer unter der Führung der US und mit unserer Begleitung auch sich getroffen haben. Jetzt ist man wieder daran, so etwas zu erleben. Ich hoffe, dass es klappt, aber es gibt keinen nächsten Schritt ohne vorherigen Schritt.
0: Das sagt der Schweizer Außenminister Ignazio Cassis. Wir bleiben gerade noch kurz bei der UNO und beim UNO-Sicherheitsrat, denn dort haben gleich mehrere Chefs von grossen KI-Konzernen erneut gewarnt, und zwar vor den Risiken der künstlichen Intelligenz, Sandro Peter.
1: Ja, sie haben die Regierungen dazu aufgerufen, gemeinsam daran zu arbeiten, die KI-Technologie zu steuern. So sagte zum Beispiel der Chef von Anthropic, er glaube, dass KI ein Risiko für die Menschheit darstellen könnte, wenn sie schlecht gehandhabt werde. Er forderte globale Maßnahmen, um die Risiken einzudämmen. Und der Chef von OpenAI sagte, es gebe das Risiko, die Kontrolle über die KI zu verlieren. Die wichtigsten Entscheidungen dürften nicht allein von Laboren in San Francisco getroffen werden, sondern müssten durch demokratische Prozesse gestaltet werden.
0: Ja, und das US-Unternehmen OpenAI gibt gerade noch mehr zu reden, denn in Australien hat eine KI dieses Unternehmens eine Regierungswebseite gehackt.
1: Die KI habe sich im Juni unbefugt Zutritt verschafft auf ein Statistikportal des staatlichen Krankenversicherungssystems, hat der australische Regierungschef Anthony Albanese gesagt. Er sprach von einem inakzeptablen Vorfall. Personenbezogene Daten habe die KI nach jetzigem Erkenntnisstand keine abgegriffen. Die Ermittlungen dauerten aber noch an, so Albanese. OpenAI teilte mit, man habe festgestellt, dass es Aktivitäten auf mehreren Webseiten der australischen Regierung gegeben habe. Die Modelle hätten bei der Suche nach Antworten Maßnahmen ergriffen, die nicht von OpenAI beabsichtigt gewesen seien.
0: Und jetzt zu US-Präsident Donald Trump. Dieser hat Besuch bekommen, und zwar vom chinesischen Präsidenten Xi Jinping.
1: Xi ist zu einem dreitägigen Staatsbesuch angereist, zum ersten Mal seit über 10 Jahren. An einem Militärflughafen in der Nähe der Hauptstadt Washington wurde Xi von Trump und seiner Frau Melania empfangen. Anschließend gab es eine Begrüßungszeremonie.
0: Und was steht auf dem Programm bei diesem Besuch?
1: Geplant sind Gespräche zwischen den beiden Präsidenten im Weißen Haus. Bei dem Gipfeltreffen sollen etwa Handels- und Wirtschaftsfragen besprochen werden. Es soll auch ein Staatsbankett geben. Dort sollen dann auch die Chefs von US-Tech-Unternehmen dabei sein, so etwa Elon Musk von Tesla oder Jeff Bezos von Amazon.
0: Ja, und wenn wir schon bei den USA und China sind, da gibt es auch noch Neuigkeiten in Bezug auf Zölle.
1: Die USA setzen zusätzliche Zölle auf den Import chinesischer Waren um 2 weitere Monate aus, bis Mitte Januar. Das sagte US-Finanzminister Scott Bessent dem Sender Fox News. Man wolle sich mehr Zeit geben, um zu sehen, was man im Wirtschaftsbereich tun könne.
0: Dann noch zum Sport. Da gibt's News vom Fußball. In der Champions League der Frauen, da standen die Spielerinnen von Servette Genoa im Einsatz.
1: Und zwar im ersten Spiel der Gruppenphase, da trafen die Genferinnen zu Hause auf Olympique Lyon, den 8-fachen Champions League-Sieger. Servette Genoa verlor gegen die Französinnen mit 0-8. Zu den Börsendaten, die kommen von SIX. Der Dow Jones Index in New York hat 0,7% verloren. Der Nikkei Index in Tokio steigt um 1,0%. Der Euro wird zu 93,83 gehandelt, der Dollar zu 82,45. Und der Blick aufs Wetter. Zuerst ist es noch recht sonnig. Tagsüber ziehen aus Norden dichtere Wolken auf. Sie verdecken vor allem am Nachmittag die Sonne. Im Westen und im Süden ist es häufiger sonnig. Die Höchstwerte liegen zwischen 20 und 24 Grad.
0: Das ist die Sendung heute Morgen. Verantwortlich für die Inhalte eben Rachel Birocci und die Zeit 6.38 Uhr. Wir haben es eben gehört, es ist ein bemerkenswerter Besuch. Chinas Präsident Xi Jinping ist in den USA eingetroffen und sein letzter Besuch ist ganze 10 Jahre her. Für die USA ist das ein wichtiger Staatsbesuch, aber es wird vergleichsweise wenig darüber berichtet. ARD-Kollege Ralf Borchardt.
9: 2 Dinge waren ungewöhnlich zum Auftakt dieses Staatsbesuchs. Erstens hat Donald Trump Xi Jinping persönlich auf dem Rollfeld des Militärflughafens Joint Base Andrews bei Washington begrüßt. Normalerweise begrüßt der US-Präsident Staatsgäste erst, wenn sie am Weißen Haus ankommen. Ein Zeichen dafür, wie wichtig Trump diesen Xi-Besuch nimmt. Zweitens, es gab von dieser Ankunft hieß kaum Fernsehbilder hier in den USA. Warum? Trump hat CNN und zwei andere Medien aus dem Weißen Haus verbannt und seitdem boykottieren 5 große US-Fernsehsender die Bildberichterstattung über den US-Präsidenten großenteils. Die Sache ist vor Gericht und der zuständige Richter hat noch nicht entschieden. Berichtet wird über das Treffen Trump-Xi aber trotzdem. Konfliktthemen gibt es viele. Künstliche Intelligenz, Iran-Krieg, Taiwan-Frage, um nur einige zu nennen. Ein Ergebnis wurde schon zu Beginn bekannt. Der aktuell bis 10. November geltende Zollfrieden, der besagt, dass vorerst keine Seite neue Zölle erhebt, soll verlängert werden. Allerdings nur um 2 Monate bis 10. Januar. Das ist eine Enttäuschung für die chinesische Seite. Sie hatte offenbar auf 2 Jahre Verlängerung gehofft. Ein Anzeichen, wie schwierig eine Annäherung bei all den Konfliktthemen bei diesem Gipfel bleibt.
0: Das war ARD-Kollege Ralf Borchardt. Geld, Luxusreisen und Partys mit Prostituierten. In Brasilien sorgt ein Bankenskandal mitten im Wahlkampf für Aufregung der Zeit. Im Zentrum steht der frühere Banker Daniel Vaccaro. Er soll sich mit Geld und Gefälligkeiten Einfluss bis in höchste politische Umfeld verschafft haben. Kommende Woche wählt Brasilien einen Präsidenten. Die wichtigsten Kontrahenten sind Amtsinhaber Lula da Silva und Flavio Bolsonaro. Das ist der Sohn des früheren Präsidenten. Nico Bär hat die freie Lateinamerika-Korrespondentin Sandra Weiss gefragt, wie denn das System des Bankers funktioniert hat.
10: Daniel Vaccaro war ursprünglich ein Immobilienmakler aus der brasilianischen Provinz und sein Aufstieg begann, als er eine ziemlich marode Provinzbank kaufte und die zu einer privaten Investmentbank umfunktionierte. Er warb dafür reiche Kunden an und auch Pensionsfonds der Staatsunternehmen und legte das Geld dann in hochriskante Finanztitel an, gab hochverzinste Anleihen aus und errichtete so im Prinzip so ein klassisches Schneeballsystem. Er ist damit aber unheimlich schnell gewachsen. Zuletzt hatte die Bank Activa von ca. 16 Milliarden US-Dollar.
11: Die Verbindungen reichen offenbar bis in die Politik und ans oberste Gericht. Wie konnte Vaccaro so einflussreich werden?
10: Also funktioniert hat diese unsolide Finanzpyramide, weil er sich von Anfang an gezielt Verbündete in Brasiliens Elite einkaufte. Mit Luxusreisen im Privatjet, mit Sexpartys, mit großzügigen Gehältern und Boni. Er schmierte also wirklich die halbe Elite Brasiliens, Politiker, Richter, Polizisten, Funktionäre der Bankenbehörde, der Zentralbank, damit die alle bei seinem Geschäftsmodell wegschauten. Und Türöffner in das Establishment, das ist sehr interessant, das war der ehemalige Kommunikationsminister des rechten Ex-Präsidenten Jair Bolsonaro. Also der hat praktisch Vaccaro mit all diesen Personen in Verbindung gebracht. Und auch dessen Sohn Flavio Bolsonaro, der hatte auch enge Kontakte zu Vaccaro und hatte den sogar recht insistent gebeten, einen Propagandafilm zur Verherrlichung seines Vaters, der ja zurzeit im Gefängnis sitzt, zu finanzieren. Aber bevor dieser Deal dann eingetütet wurde, flog Vaccaros Betrugsschema auf und er wurde bei einem Fluchtversuch festgenommen.
11: Jetzt läuft der Wahlkampf in Brasilien. Lula und Flavio Bolsonaro versuchen beide, den Skandal gegen den Gegner zu nutzen. Wen trifft er tatsächlich stärker?
10: Ja, das ist interessant, weil Vaccaro hatte Kontakte zu Politikern aller Couleur. Allerdings waren die Beziehungen deutlich enger zu Bolsonaro-Familie und deren rechten Umfeld. Präsident Lula selbst hat sich auch einmal mit Vaccaro getroffen, als dieser schon in Schwierigkeiten steckte. Und bei dem Treffen hat sich Lula laut eigenen Aussagen diese Beschwerden über eine regulatorische Verfolgung, so hatte Vaccaro das geframed. Das hat er sich angehört, aber irgendwie nichts versprochen. Weitere Beweise von Kontakten zu Lula gibt es nicht, aber trotzdem ist es so, dass der Skandal politisch eher von Bolsonaro ausgeschlachtet wird. Das klingt jetzt irgendwie seltsam, aber man muss das ganze brasilianische Umfeld verstehen. Die Brasilianer haben die Nase unheimlich voll von der Korruption ihrer Elite. Die ist in Brasilien endemisch, die geht durch alle politischen Lager, durch alle Institutionen. Und genau in diese Kerbe schlägt jetzt eben die sehr effektive Wahlkampfpropaganda Bolsonaros. Und hinzu kommt einer der obersten Richter Brasiliens, Alexandre de Moraes, der maßgeblich daran beteiligt war, Vater Jair Bolsonaro wegen des Putschversuchs 2022 ins Gefängnis zu stecken. Der ist tief in den Bankenskandal verstrickt. Seine Frau ist Anwältin, die hat den Vertrag über gut 30 Millionen US-Dollar mit Volcado. Und Moraes selbst hat auch sich zu einer Reise einladen lassen, zu so einer Luxusreise von Volcado. Und das nützt Flavio Bolsonaro jetzt weidlich aus und er assoziiert Moraes mit Lula, obwohl es lustigerweise nicht Lula war, der Moraes nominiert hat an den obersten Gerichtshof, sondern ein konservativer Interimspräsident. Aber sowohl Lula als auch Moraes waren wichtige Verteidiger der Demokratie und sind damit Erzfeinde der Bolsonaros. Lula lag bis vor einem Monat noch in den Umfragen vorne. Inzwischen sieht es allerdings nach einem Patt und vielleicht sogar nach einer Niederlage in der Stichwahl aus. Und wie verzweifelt Lula ist, das kann man daran erkennen, dass er vor ein paar Tagen die Sozialhilfe hat erhöhen lassen, sozusagen in letzter Minute auf der Zielgeraden. Aber ob die Strategie noch funktioniert, ist unklar.
0: Das sagt Sandra Weiss. Sie berichtet als freie Lateinamerika-Korrespondentin.
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0: Viertel vor sieben jetzt, das gibt an diesem Morgen heute bei uns zu reden. Der UNO-Sicherheitsrat hat sich in einer Sondersitzung mit der Situation in der Ukraine befasst. 51 Länder sagten, die Ukraine müsse stärker unterstützt werden, darunter auch die Schweiz. Allerdings, fast drei Viertel der UNO-Mitgliedsländer haben sich diesem Appell nicht angeschlossen. In Australien hat eine KI des Unternehmens OpenAI eine Regierungswebseite gehackt. Ein Statistikportal des staatlichen Krankenversicherungssystems. Es seien wohl keine personenbezogene Daten abgegriffen worden, sagt der australische Regierungschef Anthony Albanese. Und der chinesische Präsident Xi Jinping ist zu einem dreitägigen Staatsbesuch in die USA gereist. Es ist sein erster Staatsbesuch in den USA seit mehr als 10 Jahren. Geplant sind Gespräche zwischen den beiden Präsidenten im Weißen Haus. Bei diesem Gipfeltreffen sollen etwa Handels- oder auch Wirtschaftsfragen besprochen werden. Und zum Wetter noch. Heute Donnerstag ist es zeitweise sonnig. Vor allem am Nachmittag gibt es dann mehr Wolken. Das Ganze bei 20 bis 24 Grad. Bei chinesischen Internethändlern wie Temu oder Shein ist ein Päckchen mit nur wenigen Klicks bestellt. Aber wie kommen diese Päckchen eigentlich zu uns? Darum will sich bald ein neues Unternehmen kümmern, und zwar die chinesische Logistikfirma Speedaf. Sie baut gerade ein Paketnetz hier in der Schweiz auf. Was werden wir davon beim Online-Shopping merken? Das hat Julius Schmidt, Stefan Wagner.

0: von zwei Playern, in dem Fall die Post und DPD, dann kann es natürlich sein, dass sich das auch auf den Service und auch die Preise der etablierten Spieler auswirken kann, aber eher mittelfristig.
1: Sie haben ja schon gesagt, dass es da Stand jetzt zwei große Anbieter gibt, nämlich eben die Schweizerische Post und die DPD. Gibt es da überhaupt noch eine Nische für SpeedUp?
0: Also eine Nische ist ja immer eine Frage, wie sich auch der Markt entwickelt, und generell wächst ja der Paketmarkt, KIP-Markt, wie wir das bezeichnen. Und in dem wachsenden Markt ist es natürlich auch möglich, für einen neuen Spieler diesen wachsenden Marktanteil zu gewinnen. Und der Markt im Paketbereich wächst ja insbesondere bei diesen Cross-Border-Import-Aktivitäten und da wiederum aus China. Und genau auf dieses Feld wird sich auch der neue potenzielle Anbieter zunächst fokussieren.
1: Und gleichzeitig ist das ja mit großen Investitionen am Anfang verbunden. Man muss eben diese Verteilzentren bauen, auch nach Partnerunternehmen suchen. Wie will SpeedUp das schaffen?
0: Also SpeedUp ist in dem Fall in einer Situation, wo eben das Unternehmen mit den chinesischen Marktplattformen, sprich einem AliExpress, Shein, Temu, bereits große Volumina mitbringen kann, beziehungsweise frühzeitig mit diesen Marktplätzen sich einigen kann, diese Volumina zu übernehmen. Das heißt, ein SpeedUp würde nicht bei Null anfangen und am Markt erst wachsen müssen, sondern hätte bereits am Anfang ein substanzielles Volumen, sodass sich dann auch diese Erstinvestitionen in ein Verteilzentrum und in die Depots lohnen würde.
1: Sie haben angesprochen, dass SpeedUp einen gewissen Vorteil hat, weil das Unternehmen eben aus China liefert und aus China gerade viele Päckchen in die Schweiz verschickt werden. Wie arbeitet denn SpeedUp mit Versandhändlern wie etwa Temu oder Shein zusammen?
0: Also meines Wissens ist SpeedUp unabhängig, konzernseitig absolut unabhängig von diesen Unternehmen. Aber ein chinesischer Logistikdienstleister hat natürlich engere Beziehungen zu den chinesischen Marktplattformen, die Sie angesprochen haben. Und am Ende, wenn der Service gut ist, sprich auch die internationale Verbindung gut gemanagt wird, wenn die Importaktivitäten gut gemanagt werden, dann ist sicherlich ein chinesischer Marktplatz wie ein AliExpress oder Shein, Temu gerne bereit, mit einem chinesischen Logistikdienstleister zusammenzuarbeiten. Insbesondere, wenn die Konditionen noch vorteilhaft sind gegenüber einer Schweizerischen Post zum Beispiel.
1: SpeedUp baut ja gerade noch diese Logistikzentren auf. Wenn die Kapazitäten da voll ausgeschöpft sind, dann können etwa 15 Millionen Päckchen pro Jahr verliefert werden. Und die Schweizerische Post auf der anderen Seite, die liefert aber 180 Millionen Päckchen aus. Also das sind viel mehr. Inwiefern setzt das denn so einen Player wie die Post unter Druck, wenn da so ein Unternehmen aus China auf den Markt drängt?
0: Also eben 15 Millionen Pakete im Vergleich zu 180, 190 der Post oder im Vergleich zu 25 Millionen pro Jahr von DPD ist auf jeden Fall substanziell. Das heißt, es ist ein neuer Player, ein wachsender Player, der als Ersteinstieg 15 Millionen Pakete erreichen könnte. Und auf dieser Basis kann man einfach auch zukünftiges Geschäft in der Schweiz generieren. Das ist sozusagen die Gefahr für die Schweizerische Post, dass nicht nur dieser internationale Verkehr und dann die internationalen Pakete übernommen werden, sondern wenn das Netzwerk stabil ist, wenn die Zulieferung zuverlässig ist, dass auch Versandhändler und KMUs in der Schweiz auf diesen Logistikdienstleister übersteigen. Das ist sicherlich eine Gefahr.
1: Jetzt will ich zum Schluss nochmal auf die Konsumentinnen und Konsumenten in der Schweiz zurückkommen. Da haben ja diese Billigversandhändler aus China keinen allzu guten Ruf, würde ich mal sagen. Was denken Sie, werden die Schweizer Konsumentinnen und Konsumenten denn gerne auf ein chinesisches Logistikunternehmen zurückgreifen?
0: Also meine Meinung ist, dass die Personengruppen, die heute bei einem Shein, Temu bestellen, generell mehr auf die Kosten schauen, auch bereit sind, vielleicht einen Service in Anspruch zu nehmen, wo die Reputation nicht so ist wie heute bei der Schweizerischen Post. Und deswegen werden Konsumenten, wenn sie am Ende von einem neuen Dienstleister beliefert werden, auch gegen diesen Dienstleister nichts haben. Kosten spielt hier eine große Rolle, aber auch die Zuverlässigkeit. Und das wird sich entscheiden, ob der neue Anbieter hier die gleiche Zuverlässigkeit bieten kann, wie heute ein bestehender Paketservice.
1: Jetzt werden gerade diese Verteilzentren in der Schweiz aufgebaut. Was denken Sie denn, wie lange dauert es, bis diese Maschinerie läuft und die ersten Päckchen ausgeliefert werden?
0: Das ist jetzt meine Einschätzung, innerhalb eines Jahres. kann ich mir gut vorstellen.

0: vorstellen, dass das Netzwerk steht und dass die ersten Päckchen ausgeliefert werden.
1: Das sagt Stefan Wagner, Professor für Logistikmanagement an der ETH Zürich. Noch 60 Jahre nach seinem Tod mühen sich Studierende ab mit dem schier endlosen Material, das er der Musikwelt hinterlassen hat. Der Saxophonist John Coltrane ist vor 100 Jahren zur Welt gekommen und ganz offensichtlich noch immer eine große Nummer. Warum eigentlich? Denn auch andere haben doch gut Saxophon gespielt. Musikredaktor Jodo Kess.
2: Wenn eine Musikerin, ein Musiker über den Tod hinaus relevant bleibt und die Musik immer wieder aufs Neue hervorgeholt wird, dann fasziniert häufig auch der Mensch hinter der Musik.
3: Coltrane als Mensch war ein Forscher. Er hat einfach die ganze Zeit sich entwickelt und die ganze Zeit geforscht. Er war die ganze Zeit unzufrieden, er war die ganze Zeit auf der Suche.
2: Das sagt die Saxophonistin Angelika Nisier. Sie gehört zu den bekanntesten deutschen Jazz-Saxophonistinnen und Dozentinnen. Coltrane ist als Künstler nicht vom Himmel gefallen.
3: Das ist nicht Magie, das war Arbeit. Das war wirklich Arbeit vom ersten Tag an, weil er halt fasziniert war von den Instrumenten, von Musik und so weiter und so weiter und hat einfach gearbeitet, weil er etwas gesucht hat, weil er einen Sound gesucht hat.
2: Der Sound, das ist das Ohrenfälligste bei John Coltrane und das ist nicht nur der Ton des Instruments, das ist auch die Artikulation und überhaupt, was er spielt, das Material, die harmonischen Bewegungen. Damit hat Coltrane das Saxophon fit gemacht für das nächste halbe Jahrhundert. Giant Steps, so heißt diese Aufnahme von 1959. Das ist für diese Entwicklung eine Art Startschuss. Und darum geht es eben tatsächlich mit Giant Steps, mit Riesenschritten und im Schnelldurchlauf vom eng gesteckten harmonischen Parcours in eine schier endlose Weite und Freiheit. Coltranes Musik passt perfekt zu den 1960er Jahren, zum wachsenden Freiheitsdrang der US-Bevölkerung, zum Protest gegen den Vietnamkrieg und für die Civil Rights. John Coltrane, das ist ein Prototyp des idealen Künstlers, immer in Bewegung, im Austausch auch mit anderen. Und er hat auch Krisen überwunden, ist umgefallen, hat sich wieder aufgerappelt und ist seinen Weg weitergegangen. Seine Drogensucht zum Beispiel, die er überwinden konnte. Oder auch die Stolperer am Anfang in der Band von Miles Davis.
3: Auf der Europatour zum Beispiel in Paris wurde Coltrane ja krass ausgebuht. Das kann man hören tatsächlich. Es ist ganz, ganz schlimm. Und also er war schon auch traumatisiert möglicherweise davon.
2: Aber auch in schwierigen Situationen schaffte es Coltrane ganz offensichtlich, sich etwas zu widmen, was ihm Kraft gab. Auch ganz am Anfang seiner musikalischen Reise, mit 12, damals stirbt sein Vater und Coltrane findet Halt, indem er völlig eintaucht in die Musik. Zuerst mit Althorn, dann mit Klarinette, später mit Saxophon. Dass er sich in seinen letzten 10 Lebensjahren konsequent auch in Richtung Free Jazz weiterentwickelt hat, macht seine Musik nicht immer einfach zugänglich. Seinen speziellen Platz im Jazz-Olymp aber hat er auf sicher. Das zeigt sich auch darin, dass es sogar Merchandise gibt zu seinem 100. Es gibt Coltrane-Tassen und Hoodies zu kaufen mit der Aufschrift «Listen to John Coltrane», «Hört John Coltrane». Oder wie es Angelika Nisier sagt:
3: Oh man, es gibt Kunst, die einfach zeitlos ist, die ist allgemeingültig. Und Coltrane hat Musik, hat Kunst gemacht, die einfach allgemeingültig ist.
1: Der Beitrag von Musikredaktor Jodo Kess über den Saxophonisten John Coltrane. Und wir schauen noch an die Börse in den USA jetzt.
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1: An der Wall Street sorgt die Unsicherheit am Anleihenmarkt dafür, dass Wetten über eine nächste Zinserhöhung abgeschlossen werden. Jens Korte berichtet aus New York.
5: Die Wall Street befindet sich momentan in einer Situation, in der positive Wirtschaftsdaten nicht willkommen sind. Das beste Beispiel war jetzt die Wochenmitte. Da gab es sehr robuste Zahlen von der Industrie aus dem verarbeitenden Gewerbe. Wenn die amerikanische Wirtschaft allerdings sehr solide läuft, dann scheint das eine Grundlage zu sein, um eine Zinserhöhung, eine weitere Zinserhöhung zu rechtfertigen. Der Arbeitsmarkt läuft solide, offensichtlich das verarbeitende Gewerbe für den Moment auch. Auf der anderen Seite ist die Inflation zu hoch und im Folgeschluss hat die amerikanische Notenbank ja bereits jetzt gerade im September zum ersten Mal seit rund 3 Jahren eine erste Zinserhöhung vorgenommen und die Wetten laufen jetzt heiß, dass im Oktober gerade die nächste Zinserhöhung folgen könnte. Das ist noch nicht in Stein gemeißelt, aber die Wahrscheinlichkeit nimmt zu und das verunsichert vor allem die Investoren am Anleihemarkt. Die Rendite der 10-jährigen Anleihe ist nun wieder recht deutlich über die 5%-Marke gestiegen und hat einen neuen Höchststand erreicht, beziehungsweise den höchsten Stand seit Juli 2007, also seit gut 19 Jahren. Diese Unsicherheit am Anleihemarkt überträgt sich ja immer mal wieder auch auf den Aktienmarkt. Das war zur Wochenmitte zumindest mal der Fall. Der Dow Jones verlor gut 300 Zähler, der Nasdaq Composite hat rund 1% an Wert eingebüßt. Allerdings das Ganze auch auf hohem Niveau. Dieser technologielastige Nasdaq Composite hatte erst am Dienstag ein neues Allzeithoch erreicht. Der S&P 500 war bis auf 1% an einer neuen Rekordmarke dran. Wenn es dann jetzt mal mit den Märkten um 1% nach unten geht, ist das auch nicht weiter dramatisch. Aber ganz grundsätzlich die ganze Debatte rund um höhere Zinsen, um die Situation am Anleihemarkt, das wird die Wall Street und letztendlich auch die globalen Investoren noch eine Weile beschäftigen.
1: Das war US-Börsenkorrespondent Jens Korte. Er berichtet für uns über die Wall Street. Das hier ist Ihr Infosender SRF 4 News. Weiter geht's mit der Sendung heute Morgen. Gleich ist es 7.

0: Guten Morgen. Wie weiter mit der Ukraine nach 4 Jahren Krieg? Im UNO-Sicherheitsrat wollen die einen die Ukraine stärker unterstützen, auch die Schweiz zum Beispiel. Aber die anderen wollen nichts davon wissen. Was nun? Wir ordnen ein. Und später geht es hier um einen seltenen und deshalb besonderen Besuch. Chinas Präsident Xi Jinping ist zu Besuch bei US-Präsident Trump. Sein letzter Besuch ist über 10 Jahre her. Ja, und einen ersten Ausblick aufs Wetter heute hat mein Kollege im Studio, Sandro Peter.
1: Guten Morgen. Es ist zeitweise sonnig heute, vor allem am Nachmittag ziehen Wolken auf. Es gibt 20 bis 24 Grad.
0: Russland hat in dieser Nacht erneut die ukrainische Hauptstadt Kiew angegriffen. Dabei kamen mindestens 2 Menschen ums Leben, weitere wurden verletzt. Der Krieg in der Ukraine und die schwierige Lage für die Menschen dort, das war Thema im UNO-Sicherheitsrat. An einer Sondersitzung mit dem Ziel, der Ukraine den Rücken zu stärken. Doch es zeigt sich, die Unterstützung, die internationale Unterstützung für die Ukraine, die bröckelt. Aus New York berichtet Fredrik Steiger.
2: Frankreich, das diesen Monat im UNO-Sicherheitsrat vorsitzt, berief eine Sondersitzung zum Krieg gegen die Ukraine ein. Man müsse die ukrainische Bevölkerung verteidigen, erst recht angesichts des bevorstehenden Winters, so Präsident Emmanuel Macron.
3: Nous devons défendre les Ukrainiens.
2: Vor der Sicherheitsratssitzung bekannten sich 51 Länder zu einer verstärkten Unterstützung des Landes, darunter die Schweiz.
4: Slowakia, Slowenien, Spain, Sweden, Switzerland and the United Kingdom.
2: Was aber auffällt auf der Liste, die Kaja Kallas, die EU-Außenbeauftragte, verliest, unterschrieben haben fast nur westliche Länder. Und das heißt wiederum, fast 3/4 der UNO-Mitglieder schließen sich dem Appell nicht an, auch nicht die USA. Sie nehmen an der Sicherheitsratssondersitzung, anders als die Europäer, nicht mit ihrem Außenminister teil, sondern bloß mit ihrem UNO-Botschafter Mike Waltz. Und der fordert zwar ein Ende des Konflikts, doch ohne Russland entschieden zu verurteilen, um der Ukraine entschlossen den Rücken zu stärken.
5: Spreading of this conflict is unacceptable.
2: Der russische Außenminister Sergei Lavrov wiederum sieht gar die Europäer als Hauptschuldige am Krieg. Und Vertreter von Schwellen- und Entwicklungsländern halten sich, wie etwa jener Somalias, bedeckt. Es gebe keine militärische Lösung, ist da zu hören. Oder dieser Krieg müsse aufhören.
6: There is no military solution to this projected conflict.
2: Die Europäer, stellvertretend Dänemark-Außenminister Lars Løkke Rasmussen, mögen noch so betonen, dass dieser Krieg global Schaden anrichte und es für die ganze Welt bedrohlich sei, falls sich Moskaus Aggression auszahle.
7: The consequences of this war do not stop at Ukraine's borders. They are felt across the globe.
2: Die für die Ukraine bittere Realität auf der internationalen diplomatischen Bühne ist, der politische und wirtschaftliche Druck auf Russland lässt nach und die US-Regierung scheint derzeit mehr interessiert an neuen Geschäften mit Moskau als an Hilfe für die Ukraine.
0: Fredrik Steiger war da, sei es für uns in dieser Woche vor Ort bei der UNO. Und ebenfalls in New York in diesen Tagen ist der Schweizer Außenminister Ignazio Cassis. Fredrik Steiger hat ihn nach der Sondersitzung des Sicherheitsrats gefragt, ob bald nur noch Europa hinter der Ukraine steht.
8: Das dürfe man nicht so salopp sagen. Aber der globale Süden und viele Länder der Welt haben inzwischen ihre eigenen noch größere Probleme zu lösen. Und deshalb schenken sie einfach dem Ukraine-Krieg weniger Aufmerksamkeit als vor 4 Jahren.
2: Heißt das, es gibt auch weniger Druck auf Russland, etwas zu ändern, einzuwilligen in einen Kompromiss?
8: Ich würde schon so sagen, nach 4 Jahren der globale Süden hat sich etwas arrangiert. Natürlich wünscht er, dass der Krieg endet, aber andere Prioritäten sind für große Länder wie China, wie Indien und so weiter wichtiger als jetzt dieser Krieg in der Ukraine.
2: Der Prozess, den die Schweiz auf dem Bürgerstock angestoßen hat, lebt er noch? Passiert da noch etwas oder ist das ein Versuch, den man gemacht hat, aber der jetzt zu Ende ist?
8: Bei jedem Friedensprozess muss man irgendwie verschiedene kleine Etappen sehen. Das war eine Etappe. Ohne diese Etappen hätten weitere Etappen nicht stattfinden können und die haben stattgefunden. Ich erinnere nur an die letzte im Februar dieses Jahres in Genf, wo Russen und Ukrainen unter der Führung der US und mit unserer Begleitung auch sich getroffen haben. Jetzt ist man wieder daran, so etwas zu erleben. Ich hoffe, dass es klappt, aber es gibt keinen nächsten Schritt ohne vorherigen Schritt.
0: Sagt der Schweizer Außenminister Ignazio Cassis an der UNO in New York. Und wir bleiben gerade noch beim UNO-Sicherheitsrat. Dort haben nämlich mehrere Chefs von großen KI-Konzernen erneut gewarnt vor den Risiken der künstlichen Intelligenz, Sandro Peter.
1: Ja, sie haben die Regierungen dazu aufgerufen, gemeinsam daran zu arbeiten, die KI-Technologie zu steuern. So sagte zum Beispiel der Chef von Anthropic, er glaube, dass KI ein Risiko für die Menschheit darstellen könnte, wenn sie schlecht gehandhabt werde. Er forderte globale Maßnahmen, um die Risiken einzudämmen. Und der Chef von OpenAI sagte, es gebe das Risiko, die Kontrolle über die KI zu verlieren. Die wichtigsten Entscheidungen dürften nicht allein von Laboren in San Francisco getroffen werden, sondern müssten durch demokratische Prozesse gestaltet werden.
0: Und das US-Unternehmen OpenAI gibt heute früh gleich noch mehr zu reden. In Australien hat nämlich eine KI dieses Unternehmens eine Regierungswebseite gehackt.
1: Die KI habe sich im Juni unbefugt Zutritt verschafft auf ein Statistikportal des staatlichen Krankenversicherungssystems. Das hat der australische Regierungschef Anthony Albanese gesagt. Er sprach von einem inakzeptablen Vorfall. Personenbezogene Daten habe die KI nach jetzigem Erkenntnisstand keine abgegriffen. Die Ermittlungen dauerten aber noch an, so Albanese. OpenAI teilte mit, man habe festgestellt, dass es Aktivitäten auf mehreren Webseiten der australischen Regierung gegeben habe. Die Modelle hätten bei der Suche nach Antworten Maßnahmen ergriffen, die nicht von OpenAI beabsichtigt gewesen seien.
0: Wir bleiben noch in den USA. Dort hat Präsident Trump Besuch bekommen, und zwar vom chinesischen Präsidenten Xi Jinping.
1: Xi ist zu einem dreitägigen Staatsbesuch angereist und das zum ersten Mal seit über 10 Jahren. Nach der Landung auf einem Militärflughafen in der Nähe von Washington gab es eine Begrüßungszeremonie.
0: Und was steht auf dem Programm bei diesem Besuch?
1: Ja, geplant sind Gespräche zwischen den beiden Präsidenten. Es soll etwa um Handels- und Wirtschaftsfragen gehen. Auch ein Staatsbankett ist geplant. Dort sollen auch die Chefs von US-Tech-Unternehmen dabei sein, zum Beispiel Elon Musk von Tesla oder Jeff Bezos von Amazon.
0: Ja, und zu den USA und China gibt es gerade noch Neuigkeiten, und zwar in Bezug auf Zölle.
1: Die USA setzen zusätzliche Zölle auf den Import chinesischer Waren um 2 weitere Monate aus, bis Mitte Januar. Das sagte US-Finanzminister Scott Bessent dem Sender Fox News.
0: Die Organisation für Sicherheit und Zusammenarbeit in Europa, die OSZE, schickt Beobachterinnen und Beobachter zu vielen Wahlen auf der ganzen Welt. Sie sollen prüfen, ob alles mit rechten Dingen zu und her geht. Bei den Zwischenwahlen in den USA allerdings sind sie jetzt nicht mehr willkommen.
1: Die OSZE habe für die sogenannten Midterms im November keine Einladung von den USA bekommen. Erstmals seit 2002. Das sei eine deutliche Abkehr von einer demokratischen Praxis, sagt die OSZE. Die USA haben sich bislang nicht dazu geäußert, also auch keine Gründe genannt. Aber die Trump-Regierung macht seit längerem Druck, dass die OSZE ihren Bericht zu den Wahlen vor 6 Jahren zurückzieht. Sie sagte damals, die Wahl von Joe Biden zum US-Präsidenten sei korrekt abgelaufen.
0: Dann haben wir noch etwas Sport für Sie. Fußball. In der Champions League standen die Spielerinnen von Servette Schönau im Einsatz.
1: Und zwar im ersten Spiel der Gruppenphase. Da trafen die Genferinnen zu Hause auf Olympique Lyon. Das ist der 8-fache Champions League-Sieger. Servette Schönau verlor gegen die Französinnen 0-8. Noch ein paar weitere Zahlen. Die Börsendaten von SIX, der Dow Jones Index in New York, hat 0,7% verloren. Der Nikkei Index in Tokio steigt um 1,3%. Der Euro wird zu 83,81 gehandelt, der Dollar zu 82,40.
0: Die Sendung heißt «Heute Morgen», verantwortlich für die Inhalte Rachel Berucci, und die Zeit 6:09. Ja, und hier auf Ihrem Infosender geht es jetzt um extreme Gewalt gegen Kinder in den sozialen Medien. Es geht um Sadisten, die sich auf gängigen Internetplattformen an Mädchen und auch an Buben ranmachen und sie dazu bringen, sich selbst oder andere zu verletzen oder gar zu töten. Die Täter sind in weltweite Netzwerke und Gruppen organisiert. Und eine Recherche von SRF und dem Tagesanzeiger zeigt, solche Fälle gibt es auch in der Schweiz. Das Bundesamt für Polizei ermittelt in rund 20 Fällen. Wie sieht der rechtliche Rahmen aus? Darüber hat Ami Ali mit der Direktorin von Kindesschutz Schweiz gesprochen, Regula Bernhard. Zuerst ging es um die Frage, braucht es griffigere Gesetze?
9: Ja, es wäre sehr wichtig, weil heute ist es so, dass der Täter in der realen Welt vor Ort wirklich auftauchen muss, damit er für Cyber-Grooming-Aktivitäten geahndet wird. Und das ist nicht im Sinne eines guten Kindesschutzes. Es muss wirklich bereits vorher bei der Anbahnung dieses Kontaktes muss er wie gestoppt werden können. Es gab bereits 2018 gab es einen Vorstoß, der wollte, dass Cyber-Grooming, das ist das gezielte Vorgehen, ein Kind zu kontaktieren, um es dann später sexuell auszubeuten, dieses Herangehen, Herantasten an das Kind mit sexueller Kommunikation, dass dieses ebenfalls einen Artikel erhält im Strafgesetzbuch. Und zurzeit läuft die Vernehmlassung zu einem guten Vorschlag der Rechtskommission, wie das besser ins Strafgesetzbuch Eingang finden könnte.
10: Und das wäre dann mit diesem neuen Gesetzesvorschlag, der jetzt in der Vernehmlassung ist, der Fall?
9: Ja, mit diesem neuen Gesetzesvorschlag wäre nicht mehr, wenn man sexuell mit einem Kind kommuniziert, wäre es nicht mehr so, dass es eine Anzeige braucht, um den Täter zu verfolgen, sondern es würde bereits als Offizialdelikt ausgestaltet. Das heißt, die Ermittler könnten loslegen, sobald eine Person sexuell mit einem Kind kommuniziert, unabhängig vom Mittel, das er braucht, also ob online oder Telefon oder was auch immer. Und das Zweite ist, diese Person, die dann verurteilt würde, die würde dann auch ein Tätigkeitsverbot haben, wenn er oder sie mit Kindern regelmäßig beruflich zu tun hat oder in außerschulischen Tätigkeiten sich regelmäßig mit Kindern umgibt.
10: Aber dieses neue Phänomen, von dem wir jetzt sprechen, wo es ja um Gewalt geht, das wäre dann von dieser Regelung ja nicht eingeschlossen.
9: Also erstens ist es grundsätzlich so, dass es bei uns zwar als Gewaltphänomen beschrieben wird, dass es aber oftmals die sexuelle Komponente auch hat. Bei dieser Gruppe, der 764er Gruppe oder der 1414er Gruppe, dann, das ist oftmals mit pädokriminellem Verhalten verbunden. Das ist mal Nummer eins. Und das Zweite ist, dass das dann eingeschränkt ist auf sexuelle Kommunikation. Ja, das ist richtig. Das wäre noch nicht die Lösung der Lösungen.
10: Also das ist ein bisschen ein Grundsatzproblem, dass eigentlich die Politik, die Rechtsprechung immer hintendrein ist.
9: Ja, richtig. Und dass wir keinen grundsätzlichen Artikel haben, welcher Gewalt an Kindern online passend abbildet, umfassend abbildet. So umfassend, dass auch zukünftige Phänomene darunter zu subsumieren sind, ja.
0: Das war die Direktorin von Kinderschutz Schweiz, Regula Bernhard-Hug, über die Rechtslage in der Schweiz, wenn es um Online-Gewalt gegen Kinder und Jugendliche geht. Die Recherche, die zeigt, dass auch in der Schweiz solche Fälle vorkommen. Da war SRF dabei. 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Die Wahlen in den USA sind in den letzten Jahren immer von Wahlbeobachterinnen und Beobachtern der OSZE geleitet worden. Das ist die Organisation für Sicherheit und Zusammenarbeit in Europa. Zu den Zwischenwahlen in den USA am 3. November ist die OSZE jetzt aber nicht mehr eingeladen. ARD-Korrespondent Samuel Jakisch berichtet aus Washington.
11: Das sei eine deutliche Abkehr der US-Regierung von der bewährten demokratischen Praxis, erklärte die Organisation am Mittwoch. Erst vor wenigen Wochen hatte auch Russland abgelehnt, Beobachter der OSZE zu den dortigen Abgeordnetenhauswahlen einzuladen. Rechtlich gesehen müssen die Vereinigten Staaten keine Wahlbeobachter der OSZE einladen. Allerdings haben sich auch die USA wie alle OSZE-Teilnehmerstaaten politisch selbst dazu verpflichtet, im Rahmen des sogenannten Kopenhagener Dokuments von 1990. In den vergangenen 24 Jahren waren bei allen US-Wahlen auf Bundesebene Wahlbeobachter der OSZE dabei. Meistens sind das parlamentarische Abgeordnete aus anderen OSZE-Staaten, die anschließend einen Bericht verfassen, vor allem mit Blick auf Meinungs- und Versammlungsfreiheit sowie auf die Fairness der Wahlen. Die US-Regierung unter Donald Trump kritisiert die OSZE immer wieder, vor allem für ihre hohen Ausgaben. Auch aus anderen internationalen Organisationen ziehen sich die USA schrittweise zurück.
12: Das war Samuel Jakisch von der ARD.
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12: Viertel nach sieben jetzt, hier kommt eine kurze Nachrichtenübersicht. Der UNO-Sicherheitsrat hat sich in einer Sondersitzung mit der Situation in der Ukraine befasst. 51 Länder sagten, die Ukraine müsse stärker unterstützt werden, darunter auch die Schweiz. Aber fast drei Viertel der UNO-Mitgliedsländer haben sich dem Appell nicht angeschlossen. In Australien hat eine KI des Unternehmens OpenAI eine Regierungswebseite gehackt. Ein Statistikportal des staatlichen Krankenversicherungssystems. Personenbezogene Daten seien wohl keine abgegriffen worden, sagt der australische Regierungschef Anthony Albanese. Und der chinesische Präsident Xi Jinping ist zu einem dreitägigen Staatsbesuch in die USA gereist. Es ist sein erster Staatsbesuch in den USA seit über 10 Jahren. Geplant sind Gespräche zwischen den beiden Präsidenten im Weißen Haus. So sollen etwa Handels- und Wirtschaftsfragen besprochen werden. Und auch das Wetter heute, es ist zeitweise sonnig. Vor allem am Nachmittag gibt es mehr Wolken, das Ganze bei 20 bis 24 Grad. Die EU hat in dieser Woche die Sanktionen gegen zwei russische Oligarchen aufgehoben. Zunächst blieb noch offen, warum genau diese zwei Milliardäre nicht mehr sanktioniert werden. Für einen von ihnen, für Alisher Usmanov, hat sich Frankreich eingesetzt. Inzwischen ist ein inhaftierter Franzose freigelassen worden in Aserbaidschan, offenbar als direkte Gegenleistung. Paris wollte dazu noch nichts sagen. Was hat denn Aserbaidschan mit diesem Fall zu tun? Das hat Julius Schmidt, unseren Russland-Korrespondenten Callum McKenzie, gefragt.
14: Ja, dieser französische Unternehmer wurde schon vor 3 Jahren in Aserbaidschan verhaftet. Die Behörden dort warfen ihm Spionage vor. Und das war in der Zeit, nachdem Aserbaidschan das umstrittene Gebiet Bergkarabach zurückerobert und die dortige armenische Bevölkerung vertrieben hatte. Und Frankreich gilt als einer der engeren Verbündeten von Armenien. Und zu dieser Zeit gab es ziemlich heftige Spannungen zwischen Frankreich und Aserbaidschan. Und ich glaube, die Verhaftung dieses Unternehmers sollte man in diesem Kontext sehen. Aber erst Anfang dieses Jahres wurde der Mann in Aserbaidschan zu 10 Jahren Haft verurteilt. Und jetzt kommt er frei. Und weder Aserbaidschan noch Frankreich sagen es direkt. Aber verschiedene Medien schreiben, dass dieser Franzose zum entscheidenden Faustpfand geworden sei in der Frage, ob Alisher Usmanov von der EU-Sanktionsliste gestrichen werden soll.
15: Alisher Usmanov ist eben einer dieser zwei Oligarchen, die jetzt nicht mehr sanktioniert werden. Warum ist dieser Milliardär für Aserbaidschan wichtig?
14: Alisher Usmanov ist einer der reichsten Menschen der Welt und er stammt ursprünglich aus Usbekistan. Und in den turksprachigen Ländern Usbekistan, Türkei und Aserbaidschan ist Usmanov sehr gut vernetzt. Der Präsident der Türkei, Recep Tayyip Erdogan, hat sich dafür eingesetzt, dass Usmanov von der EU-Sanktionsliste gestrichen wird. Er nannte Usmanov einen lieben Freund. Und ich denke, dieses Netzwerk steht hinter dieser Geschichte. Deswegen dürfte Aserbaidschan, das sehr enge Kontakte zur Türkei hat und auch zu Usbekistan, auf Frankreich Druck gemacht haben, Usmanov von der Liste zu nehmen. Aber sanktioniert wurde Usmanov überhaupt, weil er als russischer Unternehmer gilt. Er hat in Russland sein Geld gemacht in den 1990er Jahren, als ein paar wenige Leute während der Einführung der freien Marktwirtschaft in der ehemaligen Sowjetunion sehr reich geworden sind. Die Leute, die heute als sogenannte Oligarchen gelten. Usmanov ist unterdessen in ganz vielen verschiedenen Branchen in Russland aktiv und er hat auch Kontakte in den Kreml. In einem geleakten Telefonat vom Jahr 2024 hat der russische Außenminister Sergej Lavrov höchstpersönlich vom damaligen ungarischen Außenminister verlangt, dass dieser sich für die Entsanktionierung von Usmanovs Schwester einsetzt. Lavrov sagte damals wörtlich, er melde sich, Zitat, auf Bitte von Alisher.
15: Und können Sie das noch ein bisschen konkreter machen? Welche Rolle spielt denn Usmanov in der russischen Kriegswirtschaft?
14: Ja, das ist alles sehr undurchsichtig, auch weil Usmanow in den letzten Jahren seine Unternehmen umstrukturiert hat. Es ist unklar, wem was unterdessen genau gehört. Aber das russische Investigativmedium-Projekt konnte dokumentieren, dass eine Industriefirma aus Usmanows Business-Imperium russische Rüstungsfirmen belieferte, etwa den Waffenhersteller Kalaschnikow. Und Usmanow ist oder war zumindest Eigentümer einer Telekommunikationsfirma, die Aufträge des russischen Militärs entgegennahm. Was schwieriger ist festzumachen, ist die Rolle, die Usmanow heute in diesen Firmen noch spielt. Er geht auch gerne juristisch gegen ausländische Medien vor, wenn es um Vorwürfe gegen ihn geht. Er sei mit dem Kreml verbandelt. Einige Prozesse hat er auch gewonnen. Also seine Spuren sind überall. Zweifelsfrei belegen lässt sich aber deutlich weniger.
15: Nun gibt es ja noch einen zweiten Oligarchen, Michael Friedmann, den die EU ebenfalls von ihrer Sanktionsliste gestrichen hat. Welche Verbindungen hat er zum Krieg?
14: Bei Friedmann handelt es sich um einen Unternehmer aus der Finanzbranche. Er war Gründer und Miteigentümer von wichtigen Banken und Versicherungsfirmen in Russland. Und einerseits haben diese Banken Kredite an russische Rüstungsfirmen erteilt. Die Versicherungen haben russische Sicherheitsstrukturen, zum Beispiel die Nationalgarde, versichert. Und das war 2023 noch der Fall, als Friedmann in diesen Unternehmen noch involviert war. Aber man muss sagen bei Friedmann, dass er sich auch schon direkt gegen den Krieg ausgesprochen hat und seine Anteile an den genannten Firmen inzwischen verkauft hat. Er hat also etwas mehr Distanz geschaffen zwischen sich und dem Kreml, als das Usmanow getan hat. Aber genau wie bei Usmanow ist in den Netzwerken von Friedmann sehr vieles einfach noch sehr unklar. Es gibt noch offene Fragen zu anderen Firmen von Friedmann, also inwiefern er mit ihnen noch zu tun hat und welche Rolle sie in der russischen Kriegsmaschinerie spielen. Aber auch er lobbyiert schon seit Jahren, um von der Sanktionsliste gestrichen zu werden. Und jetzt ist seine Kampagne aufgegangen, in diesem Fall namentlich, weil sich Luxemburg für seine Streichung einsetzte, nachdem Friedmann gegen Luxemburg als Staat juristisch vorgegangen ist.
15: Das ist jetzt alles in allem eine relativ komplizierte Geschichte mit vielen Akteuren, eben diese einzelnen Oligarchen, dann Frankreich, Russland, aber eben auch Aserbaidschan. Was kann man denn aus dieser Affäre rund um Usmanow und Friedmann aus Ihrer Sicht für Schlüsse ziehen?
14: Ich finde insbesondere den Fall Usmanow sehr interessant. Alisher Usmanow wurde wegen seiner Aktivitäten in Russland sanktioniert, aber von der Liste gestrichen worden ist er offenbar auf Initiative von Aserbaidschan. Und auch die Türkei und Usbekistan hatten sich für Usmanow eingesetzt. Also sein Fall zeigt für mich, dass einerseits diese Oligarchen, und Usmanow ist sicher nicht der Einzige, diese Oligarchen sind international so gut vernetzt, dass sie auf Hilfe von verschiedenen Seiten zählen können. Und gleichzeitig tun das diese verschiedenen Länder wohl nicht einfach als Freundschaftsdienst, sondern auch, weil sie ein wirtschaftliches oder politisches Interesse an den sanktionierten Unternehmern und ihren Unternehmen haben. Das heißt, verschiedene Länder, nicht nur Russland, haben punktuell ein Interesse daran, das westliche Sanktionsregime zu untergraben. Und obwohl diese Länder unterschiedliche und teils gegensätzliche Interessen haben, insbesondere Aserbaidschan und Russland sind nicht immer auf derselben Wellenlänge, trotzdem ist es denkbar, dass diese Länder punktuell zusammenspannen, um gemeinsame Interessen zu verfolgen. Und diese Tatsache, diese gemeinsamen Druckversuche, das wird die EU berücksichtigen müssen, wenn sie das Sanktionsregime aufrechterhalten will.
12: Das sagt unser Russland-Korrespondent Callum McKenzie hier bei ihrem Infosender.
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12: In der chinesischen Metropole Shanghai laufen in dieser Woche gerade die World Skills, die Berufsweltmeisterschaften. Und dort gehört die Schweiz seit ein paar Jahren stets zur globalen Elite. Dementsprechend hoch sind die Erwartungen auch dieses Mal. Aber die Konkurrenz ist gewachsen, besonders aus dem Gastgeberland, aus China. Aus Shanghai berichtet Ostasien-Korrespondent Samuel Emch.
3: Switzerland! 42 junge Fachkräfte aus der Schweiz messen sich in den nächsten Tagen mit Konkurrentinnen und Konkurrenten aus aller Welt in ihren Berufen. Chef de Mission Martin Erlacher sagt:
4: Wir sind immer unter den Top 3 Nationen weltweit. Im Vergleich zu China Nummer 1 und Südkorea. Und dann kommen wir. Und wir gehen natürlich immer mit diesen Erwartungen auch ins Rennen.
3: Für die 1400 teilnehmenden Hotelrezeptionisten, Zimmerleute, Mechatronikerinnen und in Dutzenden anderen Berufen ist die Konkurrenz aus Asien inzwischen besonders stark.
4: Früher konnte man jemanden nach 3 Jahren Lehre schicken. Ich sage jetzt mal vielleicht mit ein paar Tagen Vorbereitung und wir waren ganz vorne mit dabei. Diese Zeiten sind vorbei. Wir müssen auch hier spezifisch natürlich trainieren und Fachkompetenzen noch vertiefen. Das ist so.
3: Dafür wird einiges an Aufwand betrieben. Rückblick. Bereits im Juni reist eine Gruppe von Wettbewerbern nach Shanghai für ein Trainingscamp. Beim Ableger der Schweizer Technologiekonzerns Bühler wird im Turnierformat geprobt. Die Schweizer Elite testet gegen Teams aus China und Großbritannien. Die beiden Automatiker Janine Schneller und Massimiliano Pellegrini ajustieren ihre Mini-Sortieranlage. Der 19-jährige Schneller sagt:
22: Man kriegt dann halt Pläne und muss das schnell verstehen, schnell analysieren und einfach schnell aufbauen. Und jetzt bei uns ist es wie so, dass er das Zeug aufbaut und nicht uns programmieren. So kann man es eigentlich trainieren.
3: Repetieren bis zur Perfektion, das ist das Rezept der beiden frisch gebackenen Lehrabgänger der Rätischen Bahn und der Ems Chemie. Der 22-jährige Pellegrini erklärt:
23: Trainieren tun wir eigentlich bei der Ems Chemie. Dann haben wir immer eine Aufgabe oder eben gewisse Sachen auch einfach repetitiv. Und dann trainieren wir immer das zweite zusammen intensiv trainieren.
22: Also drei pro Woche auf Arbeitszeit eigentlich. Also da ist auch, auch Betriebe ein bisschen, oder ist es auch gut, wenn Betriebe ein bisschen unterstützen können.
23: Also da haben wir auch die Unterstützung von der Firmen.
3: In Shanghai treten sie nun im Probedurchlauf das erste Mal gegen ein ausländisches Team an. Dies allerdings mit einer gewissen Zurückhaltung. Sie wollen der Konkurrenz nicht zu viel zeigen.
23: Wir schauen dann schon, dass wir so die Sachen, die wir das Gefühl haben, die schon viel Vorteil bringen, eigentlich nicht zeigen und dann auch erst wirklich am Wettkampf selber auspacken.
22: Also viel Werkzeuge und irgendwelche Lehren oder so Sachen.
3: Hinter den Kulissen zieht der Branchenverband Swissmem die Fäden. Für Marketingleiter Olivier Habecker ist die Berufsweltmeisterschaft eine Investition, die sich in Medaillen auszahlen soll.
24: Wir müssen schauen, dass unsere Berufsathleten entsprechend gut vorbereitet sind. Die Vorbereitung ist wie im Sport. Das zählt als 80% für das Resultat und das wollen wir tatsächlich so erreichen.
3: Hinter diesem Ehrgeiz stecken handfeste Nachwuchssorgen.
24: In unserer Branche brauchen wir jährlich 4.500 Lernende, die einen Beruf in unserer Branche starten. Und deshalb müssen wir mit diesem Projekt so versuchen zu vermarkten.
3: WorldSkills-Medaillen als Werbemaßnahme. Der Aufwand ist beträchtlich, doch die asiatische Konkurrenz hat die Schlagzahl drastisch erhöht. Ein Blick in die Statistik zeigt die Verschiebung der Kräfteverhältnisse. Gewannen die Schweiz und China bei den World Skills 2015 in Sao Paulo noch fast gleich viele Medaillen, so sah das beim letzten Aufeinandertreffen in Lyon ganz anders aus. Die Schweiz holte 15 Medaillen, China sicherte sich 49 Podestplätze. Das ist das Resultat einer Bildungsoffensive, des großen technologischen Fortschritts, den China gemacht hat, und der gezielten staatlichen Förderung der chinesischen Teilnehmerinnen und Teilnehmer an den Berufsweltmeisterschaften. Der Wettbewerb wird also hart für die Schweizer Teilnehmerinnen und Teilnehmer. An der Eröffnungsfeier gibt sich Chef de Mission Erlacher aber zuversichtlich.
4: Es ist halt schon da, dass wir eine sehr, sehr solide Grundausbildung haben, auf der wir aufbauen können und dementsprechend Resultate liefern.
3: Wie gut diese tatsächlich sein werden, zeigt sich am Sonntag, wenn die Ergebnisse der Wettbewerbe bekannt gegeben und die Medaillen verteilt werden.
12: Der Beitrag aus Shanghai von den World Skills, den Berufsweltmeisterschaften, das war Ostasien-Korrespondent Samuel Emch. Und hier bei SRF News geht es weiter mit der Sendung heute Morgen. Es ist 7:30 Uhr.

0: Guten Morgen. Wie weiter mit der Ukraine nach 4 Jahren Krieg? Im UNO-Sicherheitsrat wollen die einen die Ukraine stärker unterstützen, darunter auch die Schweiz. Aber die anderen wollen davon nichts wissen. Was nun? Wir ordnen ein. Und später geht es hier um einen seltenen und deshalb besonderen Besuch. Chinas Präsident Xi ist zu Besuch bei US-Präsident Trump. Sein letzter Besuch ist über 10 Jahre her. Und mit mir im Studio heute früh ist Sandro Peter. Er hat die Wetteraussichten.
1: Guten Morgen. Es ist zeitweise sonnig. Vor allem am Nachmittag ziehen dann Wolken auf. Das Ganze bei 20 bis 24 Grad.
0: Russland hat in dieser Nacht erneut die ukrainische Hauptstadt Kiew angegriffen. Dabei kamen mindestens 2 Menschen ums Leben. Weitere wurden verletzt. Der Krieg in der Ukraine und die schwierige Lage für die Menschen dort war Thema im UNO-Sicherheitsrat an einer Sondersitzung mit dem Ziel, der Ukraine den Rücken zu stärken. Doch an dieser Sitzung zeigt sich, die Unterstützung für die Ukraine bröckelt. Aus New York berichtet Fredrik Steiger.
2: Frankreich, das diesen Monat im UNO-Sicherheitsrat vorsitzt, berief eine Sondersitzung zum Krieg gegen die Ukraine ein. Man müsse die ukrainische Bevölkerung verteidigen, erst recht angesichts des bevorstehenden Winters, so Präsident Emmanuel Macron.
3: Nous devons défendre les Ukrainiens.
2: Vor der Sicherheitsratssitzung bekannten sich 51 Länder zu einer verstärkten Unterstützung des Landes, darunter die Schweiz.
4: Slowakia, Slowenien, Spanien, Schweden, Switzerland und the United Kingdom.
2: Was aber auffällt auf der Liste, die Kaja Kallas, die EU-Außenbeauftragte, verliest, unterschrieben haben fast nur westliche Länder. Und das heißt wiederum, fast 3/4 der UNO-Mitglieder schließen sich dem Appell nicht an, auch nicht die USA. Sie nehmen an der Sicherheitsratssondersitzung, anders als die Europäer, nicht mit ihrem Außenminister teil, sondern bloß mit ihrem UNO-Botschafter Mike Waltz. Und der fordert zwar ein Ende des Konflikts, doch ohne Russland entschieden zu verurteilen und der Ukraine entschlossen den Rücken zu stärken.
5: Spreading of this conflict is unacceptable.
2: Der russische Außenminister Sergei Lavrov wiederum sieht gar die Europäer als Hauptschuldige am Krieg.
6: Если бы не они, то украинская ситуация сохранялась бы в подвешенном состоянии, жители Крыма.
2: Und Vertreter von Schwellen- und Entwicklungsländern halten sich, wie etwa jener Somalias, bedeckt. Es gebe keine militärische Lösung, ist da zu hören, oder dieser Krieg müsse aufhören.
7: There is no military solution to this projected conflict.
2: Die Europäer, stellvertretend Dänemark-Außenminister Lars Løkke Rasmussen, mögen noch so betonen, dass dieser Krieg global Schaden anrichte und es für die ganze Welt bedrohlich sei, falls sich Moskaus Aggression auszahle.
8: The consequences of this war do not stop at Ukraine's borders. They are felt across the globe.
2: Die für die Ukraine bittere Realität auf der internationalen diplomatischen Bühne ist, der politische und wirtschaftliche Druck auf Russland lässt nach und die US-Regierung scheint derzeit mehr interessiert an neuen Geschäften mit Moskau als an Hilfe für die Ukraine.
0: Das war der Beitrag von Fredrik Steiger aus New York. Ebenfalls vor Ort in der UNO in diesen Tagen ist der Schweizer Außenminister Ignazio Cassis. Und Fredrik Steiger hat ihn nach der Sondersitzung des Sicherheitsrats gefragt, ob denn jetzt bald nur noch Europa hinter der Ukraine steht.
9: Das dürfe man nicht so salopp sagen. Aber der globale Süden und viele Länder der Welt haben inzwischen ihre eigenen noch größere Probleme zu lösen. Und deshalb schenken sie einfach dem Ukraine-Krieg weniger Aufmerksamkeit als vor 4 Jahren.
2: Heißt das, es gibt auch weniger Druck auf Russland, etwas zu ändern, einzuwilligen in einen Kompromiss?
9: Ich würde schon so sagen, nach 4 Jahren der globale Süden hat sich etwas arrangiert. Natürlich wünscht er, dass der Krieg endet, aber andere Prioritäten sind für große Länder wie China, wie Indien und so weiter wichtiger als jetzt dieser Krieg in der Ukraine.
2: Der Prozess, den die Schweiz auf dem Bürgerstock angestoßen hat, lebt er noch? Passiert da noch etwas oder ist das ein Versuch, den man gemacht hat, aber der jetzt zu Ende ist?
9: Bei jedem Friedensprozess muss man irgendwie verschiedene kleine Etappen sehen. Das war eine Etappe. Ohne diese Etappen hätten weitere Etappen nicht stattfinden können und die haben stattgefunden. Ich erinnere nur an die letzte im Februar dieses Jahres in Genf, wo Russen und Ukrainen unter der Führung der US und mit unserer Begleitung auch sich getroffen haben. Jetzt ist man wieder daran, so etwas zu erleben. Ich hoffe, dass es klappt, aber es gibt keinen nächsten Schritt ohne vorherigen Schritt.
0: Das sagt der Schweizer Außenminister Ignazio Cassis an der UNO in New York. Wir bleiben noch in den USA. Dort hat Präsident Donald Trump nämlich Besuch bekommen heute, und zwar vom chinesischen Präsidenten Xi Jinping.
1: Xi ist zu einem dreitägigen Staatsbesuch angereist und das zum ersten Mal seit über 10 Jahren. Nach der Landung auf einem Militärflughafen in der Nähe von Washington gab es eine Begrüßungszeremonie.
0: Und was steht auf dem Programm bei diesem Besuch?
1: Ja, geplant sind Gespräche zwischen den beiden Präsidenten. Es soll etwa um Handels- und Wirtschaftsfragen gehen. Und auch ein Staatsbankett ist geplant. Dort sollen auch die Chefs von US-Tech-Unternehmen dabei sein, zum Beispiel Elon Musk von Tesla oder Jeff Bezos von Amazon.
0: Und wenn wir schon bei den USA und China sind, dort gibt es gerade noch Neuigkeiten in Bezug auf Zölle.
1: Die USA setzen zusätzliche Zölle auf den Import chinesischer Waren um 2 weitere Monate aus, bis Mitte Januar. Das sagte US-Finanzminister Scott Bessent dem Sender Fox News.
0: Vor einer knappen Woche hat US-Präsident Trump 3 US-Medien aus dem Weißen Haus verbannt. Und da ist jetzt auch was passiert.
1: Ja, dieser Ban, der wurde aufgehoben. Ein Bundesrichter hat nach einer Anhörung entschieden, dass die Journalistinnen und Journalisten von CNN, MS Now und Politico wieder Zutritt zum Weißen Haus haben. Der Ausschluss der Medien aus dem Weißen Haus verstoße sehr wahrscheinlich gegen die Verfassung, so die Begründung. Das berichten US-Medien und Nachrichtenagenturen.
0: Weiter zur Organisation für Sicherheit und Zusammenarbeit in Europa, zu OSZE. Die schickt jeweils Beobachterinnen und Beobachter zu vielen Wahlen auf der ganzen Welt. Sie sollen prüfen, ob alles mit rechten Dingen zu und her geht. Bei den Zwischenwahlen in den USA im November sind sie aber nicht mehr willkommen.
1: Ja, die OSZE habe für die sogenannten Midterms im November keine Einladung von den USA bekommen. Erstmals seit 2002. Das sei eine deutliche Abkehr von einer demokratischen Praxis, sagt die OSZE. Die USA haben sich bislang nicht dazu geäußert, also auch keine Gründe genannt. Aber die Trump-Regierung macht seit längerem Druck, dass die OSZE ihren Bericht zu den Wahlen vor 6 Jahren zurückzieht. Sie sagte damals, die Wahl von Joe Biden zum US-Präsidenten sei korrekt abgelaufen.
0: Dann schauen wir noch nach Australien. Dort hat eine KI des US-Unternehmens OpenAI eine Regierungswebseite gehackt.
1: Die KI habe sich im Juni unbefugt Zutritt verschafft auf ein Statistikportal des staatlichen Krankenversicherungssystems. Das hat der australische Regierungschef Anthony Albanese gesagt. Er sprach von einem inakzeptablen Vorfall. Personenbezogene Daten habe die KI nach jetzigem Kenntnisstand keine abgegriffen. Die Ermittlungen dauerten aber noch an, so Albanese. OpenAI teilte mit, man habe festgestellt, dass es Aktivitäten auf mehreren Webseiten der australischen Regierung gegeben habe. Die Modelle hätten bei der Suche nach Antworten Maßnahmen ergriffen, die nicht von OpenAI beabsichtigt gewesen seien.
0: Dann haben wir noch Sport, Fußball in der Champions League. Da mussten die Spielerinnen von Servette Genoa ziemlich einstecken.
1: Ja, und zwar im ersten Spiel der Gruppenphase. Da trafen die Genferinnen zu Hause auf Olympique Lyon, den 8-fachen Champions League-Sieger. Servette Genoa verlor gegen die Französinnen 0-8. Zu den Börsendaten von SIX. Der Dow Jones Index in New York hat 0,7% verloren. Der Nikkei Index in Tokio steigt um 1,3%. Der Euro wird zu 93,84 gehandelt, der Dollar zu 82,44. Das Wetter? Zuerst ist es noch recht sonnig. Tagsüber ziehen aus Norden dichtere Wolken auf. Sie verdecken vor allem am Nachmittag die Sonne. Im Westen und im Süden ist es häufiger sonnig. Die Höchstwerte liegen zwischen 20 und 24 Grad.
0: Das ist die Sendung heute Morgen. Verantwortlich für die Inhalte eben Rachel Berocci und die Zeit 7.39 Uhr. Autofahren ist aktuell einiges teurer als noch vor ein paar Monaten. Ein Liter Diesel zum Beispiel kostet in der Schweiz im Schnitt mehr als 2,40 Franken. Und auch in den USA sind die Treibstoffpreise ein großes Thema im Moment. Deshalb prüft US-Präsident Donald Trump jetzt eine Maßnahme, die es in sich hätte. Einen Exportstopp für Diesel aus den USA. Dominik Rolli wollte von Börsenkorrespondent Jens Korte wissen, was denn der Sinn einer solchen Maßnahme wäre.
10: Ja, die Hoffnung wäre, dass dann eben auch in den USA speziell der Dieselpreis wieder zurückkommt. Und eben, es geht hier weniger darum in den USA, dass jetzt viele Leute mit Diesel tanken würden. Aber zum Beispiel in der Landwirtschaft ist Diesel wichtig, für den Transport ist Diesel wichtig. Und deshalb gibt es auch von vereinzelten Bundesstaaten, die gerade auch einen großen Agraranteil haben, immer wieder die Forderung, vielleicht mal über so einen Exportstopp nachzudenken. Wenn ich mich nicht täusche, sind die Vereinigten Staaten der größte Dieselexporteur auf der Welt, zumindest einer der größten. Und vielleicht um die Situation in den USA nur ganz kurz zu zeigen. Sie haben gesagt, was Diesel hier in der Schweiz kostet. In den Vereinigten Staaten haben wir auch einen Rekordpreis erreicht, jetzt im Landesschnitt über $6,50, allerdings nicht pro Liter, sondern pro Gallone. Ich habe das mal umgerechnet, das würde etwa entsprechen 1,40 Franken pro Liter. Also das ist ja vergleichsweise günstig, aber für die Amerikaner bedeutet das im Vergleich zum Vorjahreszeitraum eine Preissteigerung von fast 80%. Und deshalb eben diese Überlegung, jetzt eben auch gerade vor den Midterm-Elections eben über einen Exportstopp die Preise im eigenen Land zu drücken.
11: Aber wird er einen Exportstopp tatsächlich das bringen, was Trump sich da erhofft?
10: Also kurzfristig würde es eben schon bedeuten, wenn dann quasi der Diesel nicht ins Ausland fließt, sondern im eigenen Land bleibt, dass das Angebot erhöht würde und ein höheres Angebot bei gleichbleibender Nachfrage drückt normalerweise auf den Preis. Allerdings wäre das wahrscheinlich nur ein vorübergehender Effekt. Die meisten Experten sind sich einig, dass dann letztendlich die Raffinerien, wenn sie weniger Diesel exportieren, schlicht und einfach quasi die Produktion runterfahren würden. Und das würde dann zu einer gewissen Verknappung führen. Und das würde dann mittelfristig nichts bringen. Mal ganz abgesehen davon, wenn jetzt weniger Diesel zum Beispiel auch nach Mexiko fließen würde, nur mal als ein Beispiel, dann wäre das für Mexiko ein riesiges Problem, gerade auch für die dortige Landwirtschaft. Und das heißt, dann würden wahrscheinlich wiederum landwirtschaftliche Produkte, die von Mexiko in die USA exportiert werden, deutlich teurer. Also letztendlich, lange Rede, kurzer Sinn, es hätte kurzfristig vielleicht einen Effekt, aber mittel- bis langfristig, zumindest Experten zufolge, eher nicht.
11: Man könnte einen ganzen Rattenschwanz dann auslösen von Effekten. Die USA, Sie haben es gesagt, Jens Korte, sind weltweit der größte Exporteur von Diesel. Was würde ein Exportstopp für uns in Europa bedeuten?
10: Ja, das hätte schon starke Konsequenzen, vor allem wenn wir mal uns die Weltlage angucken mit dem Nahen Osten, mit dem Krieg in der Ukraine und wenn dann jetzt sozusagen auch noch es weniger Lieferungen aus den Vereinigten Staaten geben würde, wäre das für Europa ein schwerer Schlag. Ich habe hier einfach mal auch eine Zahl, also momentan exportieren die Vereinigten Staaten etwa 500.000 Barrel Diesel nach Europa pro Tag. Und wenn dann eben diese Diesel nicht mehr fließen würde, dann würde etwa ein Siebtel der europäischen Nachfrage quasi über Nacht verschwinden. Also das wäre ein schwerer Schlag, der mit deutlich höheren Preisen für die Europäer verbunden wäre.
11: Wenn wir jetzt all diese negativen Auswirkungen zusammennehmen, was denken Sie, Jens Korte, wird dieser Exportstopp für US-Diesel kommen oder eher nicht?
10: Es ist schwer zu sagen. Also der Beweggrund ist klar. Wir haben jetzt in 5-6 Wochen die Midterm Elections in den USA. Eines der großen Aufreger für die Bevölkerung sind hohe Preise, auch hohe Spritpreise, auch hohe Dieselpreise, hohe Transportkosten. Und da halte ich es nicht für komplett ausgeschlossen, dass Donald Trump so etwas macht, um dann vielleicht jetzt auch gerade kurzfristig etwas Druck vom Preis zu nehmen. Ob das allerdings rechtlich so ohne weiteres geht, ob das auch technisch überhaupt in der Form und in der Kürze der Zeit möglich ist, da würde ich doch ein gewisses Fragezeichen dahinter stellen. Scott Bessent, der Finanzminister, hat auch schon gesagt, man prüfe jetzt, ob das überhaupt in der Form machbar ist. Also mein ganz subjektives Gefühl ist, ich glaube, das wird nicht wirklich funktionieren. Ich denke mal, wir Europäer können noch ein bisschen aufatmen, aber es ist natürlich auch nichts unmöglich, was derzeit im Land der unbegrenzten Möglichkeiten passiert.
0: Das sagt Jens Korte, der berichtet für uns über Wirtschaftsthemen in den USA.
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0: 7.44 Uhr an diesem Donnerstagmorgen, das macht heute früh Schlagzeilen. Der UNO-Sicherheitsrat hat sich in einer Sondersitzung mit der Situation in der Ukraine befasst. 51 Länder sagten, die Ukraine müsse stärker unterstützt werden, darunter auch die Schweiz. Allerdings, fast drei Viertel der UNO-Mitgliedsländer haben sich dem Appell nicht angeschlossen. Wenige Tage nachdem US-Präsident Donald Trump mehrere Medienhäuser aus dem Weißen Haus verbannt hat, hat ein Richter den Entscheid jetzt gekippt. Die Journalistinnen und Journalisten von CNN, MS Now und Politico müssten wieder zugelassen werden, denn das Verbot verstoße sehr wahrscheinlich gegen die Verfassung, so die Begründung. Und der chinesische Präsident Xi Jinping ist zu einem dreitägigen Staatsbesuch in die USA gereist. Es ist sein erster Staatsbesuch in den USA seit mehr als 10 Jahren. Geplant sind Gespräche zwischen den beiden Präsidenten im Weißen Haus. Es sollen etwa Handels- und Wirtschaftsfragen besprochen werden. Zum Wetter noch. Heute ist es zeitweise sonnig. Vor allem am Nachmittag gibt es mehr Wolken. Das Ganze bei 20 bis 24 Grad. Dann schauen wir nach Brasilien jetzt. Dort finden nächste Woche die Präsidentschaftswahlen statt. Und mitten im Wahlkampf sorgt ein Bankenskandal für Aufregung. Es geht um Geld, um Luxusreisen und Partys mit Prostituierten. Im Zentrum des Skandals steht der frühere Banker Daniel Bocaro. Er soll sich mit Geld und Gefälligkeiten Einfluss bis in die höchsten politischen Kreise verschafft haben. Nico Bär hat die freie Lateinamerika-Korrespondentin Sandra Weiss gefragt, wie denn das System des Bankers funktioniert hat.
12: Daniel Bocaro war ursprünglich ein Immobilienmakler aus der brasilianischen Provinz und sein Aufstieg begann, als er eine ziemlich marode Provinzbank kaufte und die zu einer privaten Investmentbank umfunktionierte. Er warb dafür reiche Kunden an und auch Pensionsfonds der Staatsunternehmen und legte das Geld dann in hochriskante Finanztitel an, gab hochverzinste Anleihen aus und errichtete so im Prinzip so ein klassisches Schneeballsystem. Er ist damit aber unheimlich schnell gewachsen. Zuletzt hatte die Bank Activa von ca. 16 Milliarden US-Dollar.
13: Die Verbindungen reichen offenbar bis in die Politik und ans oberste Gericht. Wie konnte Bocaro so einflussreich werden?
12: Also funktioniert hat diese unsolide Finanzpyramide, weil er sich von Anfang an gezielt Verbündete in Brasiliens Elite einkaufte. Mit Luxusreisen im Privatjet, mit Sexpartys, mit großzügigen Gehältern und Boni. Er schmierte also wirklich die halbe Elite Brasiliens, Politiker, Richter, Polizisten, Funktionäre der Bankenbehörde, der Zentralbank, damit die alle bei seinem Geschäftsmodell wegschauten. Und Türöffner in das Establishment, das ist sehr interessant, das war der ehemalige Kommunikationsminister des rechten Ex-Präsidenten Jair Bolsonaro. Also der hat praktisch Bocaro mit all diesen Personen in Verbindung gebracht. Und auch dessen Sohn Flavio Bolsonaro, der hatte auch enge Kontakte zu Bocaro und hatte den sogar recht insistent gebeten, einen Propagandafilm

0: über eine regulatorische Verfolgung, so hat der Vocado das geframed. Das hat er sich angehört, aber irgendwie nichts versprochen. Weitere Beweise von Kontakten zu Lula gibt es nicht. Aber trotzdem ist es so, dass der Skandal politisch eher von Bolsonaro ausgeschlachtet wird. Das klingt jetzt irgendwie seltsam, aber man muss das ganze brasilianische Umfeld verstehen. Die Brasilianer haben die Nase unheimlich voll von der Korruption ihrer Elite. Die ist in Brasilien endemisch, die geht durch alle politischen Lager, durch alle Institutionen. Und genau in diese Kerbe schlägt jetzt eben die sehr effektive Wahlkampfpropaganda Bolsonaros. Und hinzu kommt einer der obersten Richter Brasiliens, Alexandre de Moraes, der maßgeblich daran beteiligt war, Vater Jair Bolsonaro wegen des Putschversuchs 2022 ins Gefängnis zu stecken. Der ist tief in den Bankenskandal verstrickt. Seine Frau ist Anwältin, die hat den Vertrag über gut 30 Millionen US-Dollar mit Vocado. Und Moraes selbst hat auch sich zu einer Reise einladen lassen, zu so einer Luxusreise von Vocado. Und das nützt Flavio Bolsonaro jetzt weidlich aus und er assoziiert Moraes mit Lula, obwohl es lustigerweise nicht Lula war, der Moraes nominiert hat an den obersten Gerichtshof, sondern ein konservativer Interimspräsident. Aber sowohl Lula als auch Moraes waren wichtige Verteidiger der Demokratie und sind damit Erzfeinde der Bolsonaros. Lula lag bis vor einem Monat noch in den Umfragen vorne. Inzwischen sieht es allerdings nach einem Patt und vielleicht sogar nach einer Niederlage in der Stichwahl aus. Und wie verzweifelt Lula ist, das kann man daran erkennen, dass er vor ein paar Tagen die Sozialhilfe hat erhöhen lassen, sozusagen in letzter Minute auf der Zielgeraden. Aber ob die Strategie noch funktioniert, ist unklar.
1: Und jetzt ist es nicht mehr lange hin bis zur Wahl. Brasiliens Wählerschaft ist tief gespalten. Kann dieser Skandal noch Stimmen verschieben und die Wahl entscheiden?
0: Ja, der Wahlkampf, der war ziemlich farblos. Es gab keine Debatten zwischen den beiden Spitzenkandidaten bislang. Lula ist ja schon 80 und er hat jetzt auch nicht mehr das Feuer des Volkstribuns von früher. Auch Flavio ist eher dröge, wenn man ihn mit seinem charismatischen Vater vergleicht. Und irgendwie sind die beiden nichts Neues für die Brasilianerinnen. Beide Kandidaten haben ungefähr 30% Stammwähler und Stammwählerinnen. Es geht also für beide darum, die 40% so in der Mitte zu überzeugen. Also die Wechselwähler sind oder die eventuell auch eine Stimme anderen dritten Kandidaten geben. Da gibt es eine ganze Reihe davon auch in der ersten Runde. Lula hat versucht, die mit seiner guten Wirtschaftsbilanz und als Staatsmann, der die Autonomie Brasiliens verteidigt, zu überzeugen. Flavio hat so die radikalen Parolen seines Vaters etwas abgestreift und gibt sich gemäßigter. Aber irgendwie zieht das nicht so richtig. Also die Durchschnittsbrasilianer, die haben andere Sorgen. Die müssen am Monatsende immense Zinsen auf ihre Kreditkarte bezahlen. Die finden nur noch sehr prekäre Jobs. Die haben Angst vor Überfällen, weil die Kleinkriminalität relativ angestiegen ist. Die wollen irgendwie, sind noch nicht so richtig entschlossen, für wen sie wählen wollen. Da in Brasilien aber Wahlpflicht herrscht, werden sie sich letztlich doch noch entscheiden müssen. Und das kann auch noch ganz kurzfristig an der Wahlurne passieren. Und deswegen ist alles, was in den nächsten Tagen passiert, sehr, sehr wichtig für beide Lager.
2: Das sagt die freie Lateinamerika-Korrespondentin Sandra Weiss.
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2: Wie viel Geld muss die UBS auf die hohe Kante legen, damit sie im Ernstfall vor einer Pleite geschützt ist? In dieser scharfen Debatte hat die UBS gestern einen Rückschlag erlitten, und zwar vor dem Ständerat. Geht es nach dem Ständerat, dann soll die UBS nämlich künftig ihre ausländischen Tochterunternehmen mit 90% hartem Eigenkapital absichern. Aus Sicht der UBS ist das zu viel. Wie wird der Entscheid im Ständerat heute kommentiert in den Schweizer Medien? Julius Schmidt hat sich durch die Medienportale durchgeklickt heute früh. Er ist jetzt bei mir im Studio. Also am Tag nach der Abstimmung im Ständerat, wie fällt denn da das Medienecho aus?
7: Dieser Entscheid wird durchaus kontrovers diskutiert, kann man sagen. Aber man kann diese ganzen Stellungnahmen vielleicht auch auf einen gemeinsamen Nenner bringen. Es fällt nämlich auf, wie stark die Medien diese recht trockene Finanzdebatte auf ein Duell

0: zuspitzen, nämlich auf ein Duell zwischen Finanzministerin Karin Keller-Sutter auf der einen Seite und dem UBS-Chef Sergio Ermotti auf der anderen Seite.
1: Und wie kommt das?
0: Naja, Ermotti hat am vergangenen Wochenende sich nochmal prominent zu Wort gemeldet in der NZZ am Sonntag. Er hat da ein relativ drastisches Bild gezeichnet und gesagt, ja, wenn die Politik die Großbank UBS zu einer Eigenkapitalquote von 100% oder 90% verpflichten sollte, so wie das jetzt passiert ist eben mit den 90%, dann wäre das für die UBS nicht einfach nur ein blaues Auge, es wären zwei blaue Augen und eine gebrochene Nase. Karin Keller-Sutter auf der anderen Seite, die wollte ja eine Regelung mit 100% Eigenkapitaldeckung. Im Ständerat sind es jetzt 90% geworden, aber auch das ist ein Etappensieg für die Finanzministerin. Da sind sich die Medien heute recht einig.
1: Und wer setzt sich für die UBS ein?
0: Naja, da ist mir zum Beispiel ein Kommentar in der NZZ aufgefallen. Der bemängelt einen mangelnden Kompromisswillen beim Ständerat. Denn ob es am Ende 90% oder 100% hartes Eigenkapital sind, das sei schlussendlich Kosmetik. Und ganz generell findet die NZZ den Ständerat etwas ängstlich in dieser Debatte. Denn die UBS sei nicht mit der Credit Suisse vergleichbar. Sie agiere relativ vorsichtig mit einem hohen Risikobewusstsein und habe auch ein gutes Geschäftsmodell. Und die Regeln in der Schweiz, die gehörten laut der NZZ, also die gehören schon jetzt zu den strengsten weltweit. Wenn die UBS mehr Kapital halten muss, dann würde das die Schweizer Wirtschaft in Mitleidenschaft ziehen, warnt die NZZ. Doch die Zeitung sagt auch, dass die UBS jetzt ganz ins Ausland zieht, weil sie in der Schweiz zu streng reguliert wird. Das sei für die Großbank wahrscheinlich zu teuer.
1: Was sind denn die Argumente auf der Seite der UBS-Kritikerinnen und Kritiker?
0: Da hat zum Beispiel das Handelsblatt Partei ergriffen für Karin Keller-Sutter. Da steht, die Forderungen der Finanzministerin seien mutig, konsequent und letztlich auch richtig. An die UBS gerichtet schreibt der Autor, es sei zwar ihr gutes Recht, dass sich die UBS gegen die Regulierung wehrt, denn mehr Eigenkapital, das sei für die Bank natürlich nicht gratis zu haben. Am Ende, und das ist so ein bisschen das Fazit, gehe es aber darum, dass die UBS ihre Risiken eben bewusster wähle, denn es sei sicher, wenn die Großbank in eine existenzielle Krise geraten sollte, dann müssten die Schweizer Steuerzahlerinnen und Steuerzahler in die Bresche springen und dieses Szenario des Geldes eben so gut es geht zu verhindern. Und übrigens zum Schluss noch eine kleine Anekdote, der Thurgauer SVP-Ständerat Jakob Stark, der kam gestern nochmal auf dieses Duell zu sprechen zwischen Sergio Ermotti und Karin Keller-Sutter. Er hat sich im Ständerat für die 90%-Lösung stark gemacht und nach der Abstimmung meinte er, Karin Keller-Sutter und Sergio Ermotti sollten sich jetzt mal zum Znachtreffen zu zweit ohne Kameras und diesen Kompromiss besiegeln.
1: Das war SRF-News-Redaktor Julius Schmidt über das Medienecho zum Ständeratsentscheid in Sachen UBS.
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1: Vor 8. Wir schauen noch an die Börse in den USA jetzt. Dort sorgt die Unsicherheit am Anleihenmarkt dafür, dass Wetten über eine nächste Zinserhöhung abgeschlossen werden. Jens Korte berichtet von der Wall Street.
3: Die Wall Street befindet sich momentan in einer Situation, in der positive Wirtschaftsdaten nicht willkommen sind. Das beste Beispiel war jetzt die Wochenmitte. Da gab es sehr robuste Zahlen von der Industrie aus dem verarbeitenden Gewerbe. Wenn die amerikanische Wirtschaft allerdings sehr solide läuft, dann scheint das eine Grundlage zu sein, um eine Zinserhöhung, eine weitere Zinserhöhung zu rechtfertigen. Der Arbeitsmarkt läuft solide, offensichtlich das verarbeitende Gewerbe für den Moment auch. Auf der anderen Seite ist die Inflation zu hoch und im Folgeschluss hat die amerikanische Notenbank ja bereits jetzt gerade im September zum ersten Mal seit rund 3 Jahren eine erste Zinserhöhung vorgenommen und die Wetten laufen jetzt heiß, dass im Oktober gerade die nächste Zinserhöhung folgen könnte. Das ist noch nicht in Stein gemeißelt, aber die Wahrscheinlichkeit nimmt zu und das verunsichert vor allem die Investoren am Anleihemarkt. Die Rendite der 10-jährigen Anleihe ist nun wieder recht deutlich über die 5%-Marke gestiegen und hat einen neuen Höchststand erreicht, beziehungsweise den höchsten Stand seit Juli 2007, also seit gut 19 Jahren. Diese Unsicherheit am Anleihemarkt überträgt sich ja immer mal wieder auch auf den Aktienmarkt. Das war zur Wochenmitte zumindest mal der Fall. Der Dow Jones verlor gut 300 Zähler. Der Nasdaq Composite hat rund 1% an Wert eingebüßt. Allerdings das Ganze auch auf hohem Niveau. Dieser technologielastige Nasdaq Composite hatte erst am Dienstag ein neues Allzeithoch erreicht. Der S&P 500 war bis auf 1% an einer neuen Rekordmarke dran. Wenn es dann jetzt mal mit den Märkten um 1% nach unten geht, ist das auch nicht weiter dramatisch. Aber ganz grundsätzlich die ganze Debatte rund um höhere Zinsen, um die Situation am Anleihemarkt, das wird die Wall Street und letztendlich auch die globalen Investoren noch eine Weile beschäftigen.
1: Das war Jens Korte. Er berichtet für uns über Wirtschaftsthemen aus den USA. Und das hier ist Ihr Infosender SRF News an diesem Donnerstagmorgen. Es ist der 24. September 2026. Wir bringen Sie informiert in diesen Tag hier bei uns am Radio. 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Jetzt lasse ich da noch ein bisschen Musik in Anführungszeichen laufen. Wir hören uns gleich. Es wird 8.

0: Guten Morgen. Wer steht noch wirklich hinter der Ukraine? Der UN-Sicherheitsrat ist gespalten. Während Länder wie die Schweiz die Ukraine im Krieg stärker unterstützen wollen, kehrt sich die Mehrheit der Länder ab. Warum? Wir ordnen ein. Und die Justiz stoppt US-Präsident Donald Trump. Nachdem Trump mehrere Medienhäuser aus dem Weißen Haus verbannt hat, hat jetzt ein Richter diesen Entscheid gekippt. Was uns das Herbstwetter heute Neues bringt, das weiß mein Kollege im Studio, Sandra Peter.
1: Guten Morgen. Es ist zeitweise sonnig. Vor allem am Nachmittag ziehen dann Wolken auf bei 20 bis 24 Grad.
0: Der Krieg in der Ukraine fordert fast täglich neue Opfer. Auch in der Nacht auf heute hat Russland die ukrainische Hauptstadt Kiew angegriffen. Dabei kamen mindestens 2 Menschen ums Leben und weitere wurden verletzt. Der UNO-Sicherheitsrat hat jetzt eine Sondersitzung abgehalten mit dem Ziel, der Ukraine den Rücken zu stärken. Doch es zeigt sich, die internationale Unterstützung ist nicht mehr so groß wie auch schon. Aus New York berichtet Fredrik Steiger.
2: Frankreich, das diesen Monat dem UNO-Sicherheitsrat vorsitzt, berief eine Sondersitzung zum Krieg gegen die Ukraine ein. Man müsse die ukrainische Bevölkerung verteidigen, erst recht angesichts des bevorstehenden Winters, so Präsident Emmanuel Macron.
3: Nous devons défendre les Ukrainiens.
2: Vor der Sicherheitsratssitzung bekannten sich 51 Länder zu einer verstärkten Unterstützung des Landes, darunter die Schweiz.
4: Slowakia, Slowenien, Spain, Sweden, Switzerland and the United Kingdom.
2: Was aber auffällt auf der Liste, die Kaja Kallas, die EU-Außenbeauftragte, verliest, unterschrieben haben fast nur westliche Länder. Und das heißt wiederum, fast 3/4 der UNO-Mitglieder schließen sich dem Appell nicht an, auch nicht die USA. Sie nehmen an der Sicherheitsratssondersitzung, anders als die Europäer, nicht mit ihrem Außenminister teil, sondern bloß mit ihrem UNO-Botschafter Mike Waltz. Und der fordert zwar ein Ende des Konflikts, doch ohne Russland entschieden zu verurteilen und der Ukraine entschlossen den Rücken zu stärken.
5: Spreading of this conflict is unacceptable.
2: Der russische Außenminister Sergei Lavrov wiederum sieht gar die Europäer als Hauptschuldige am Krieg. Und Vertreter von Schwellen- und Entwicklungsländern halten sich, wie etwa jener Somalias, bedeckt. Es gebe keine militärische Lösung, ist da zu hören. Oder dieser Krieg müsse aufhören.
6: There is no military solution to this projected conflict.
2: Die Europäer, stellvertretend Dänemark-Außenminister Lars Løkke Rasmussen, mögen noch so betonen, dass dieser Krieg global Schaden anrichte und es für die ganze Welt bedrohlich sei, falls sich Moskaus Aggression auszahle.
7: The consequences of this war do not stop at Ukraine's borders. They are felt across the globe.
2: Die für die Ukraine bittere Realität auf der internationalen diplomatischen Bühne ist, der politische und wirtschaftliche Druck auf Russland lässt nach und die US-Regierung scheint derzeit mehr interessiert an neuen Geschäften mit Moskau als an Hilfe für die Ukraine.
0: Fredi Gsteiger. Ja, und ebenfalls in New York an der UNO ist in diesen Tagen der Schweizer Außenminister Ignazio Cassis. Fredi Gsteiger hat ihn nach der Sondersitzung des Sicherheitsrates gefragt, ob die Unterstützung für die Ukraine bald nur noch ein europäisches Anliegen ist.
8: Das dürfe man nicht so salopp sagen. Aber der globale Süden und viele Länder der Welt haben inzwischen ihre eigenen noch größere Probleme zu lösen. Und deshalb schenken sie einfach dem Ukraine-Krieg weniger Aufmerksamkeit als vor 4 Jahren.
2: Heißt das, es gibt auch weniger Druck auf Russland, etwas zu ändern, einzuwilligen in einen Kompromiss?
8: Ich würde schon so sagen, nach 4 Jahren der globale Süden hat sich etwas arrangiert. Natürlich wünscht er, dass der Krieg endet, aber andere Prioritäten sind für große Länder wie China, wie Indien und so weiter wichtiger als jetzt dieser Krieg in der Ukraine.
2: Der Prozess, den die Schweiz auf dem Bürgerstock angestoßen hat, lebt er noch? Passiert da noch etwas oder ist das ein Versuch, den man gemacht hat, aber der jetzt zu Ende ist?
8: Bei jedem Friedensprozess muss man irgendwie verschiedene kleine Etappen sehen. Das war eine Etappe. Ohne diese Etappen hätten weitere Etappen nicht stattfinden können und die haben stattgefunden. Ich erinnere nur an die letzte im Februar dieses Jahres in Genf, wo Russen und Ukrainer unter der Führung der US und mit unserer Begleitung auch sich getroffen haben. Jetzt ist man wieder daran, so etwas zu erleben. Ich hoffe, dass es klappt, aber es gibt keinen nächsten Schritt ohne vorherigen Schritt.
0: Das sagt der Schweizer Außenminister Ignazio Cassis an der UNO in New York. Knapp eine Woche ist es her, da hat US-Präsident Trump 3 US-Medien aus dem Weißen Haus verbannt, weil sie angeblich Falschnachrichten verbreiten würden. Aber jetzt wurde dieser Entscheid wieder gekippt, Sandro Peter.
1: Ein Bundesrichter hat nach einer Anhörung entschieden, dass die Journalistinnen und Journalisten von CNN, MS Now und Politico wieder Zutritt zum Weißen Haus haben.
0: Und wie begründet der Richter den Entscheid?
1: Ja, er sagt, Donald Trump habe mit seiner Anordnung sehr wahrscheinlich gegen die Verfassung verstoßen. Journalistinnen und Journalisten der betroffenen Medien müssten sofort wieder zugelassen werden. Und zwar mindestens 2 Wochen lang. Und bis dann soll ein definitiver Entscheid fallen.
0: Der Aufschrei wegen des Verbots durch Präsident Trump war ja ziemlich groß.
1: Ja, und zwar nicht nur bei Medien in den USA, sondern auch weltweit. Andere US-Sender solidarisierten sich dann mit den 3 betroffenen Medien und fuhren die Berichterstattung ebenfalls zurück. Trump hatte den Ausschluss damit begründet, dass die Medienhäuser Fake News verbreiteten. Später schob das Weiße Haus dann nach, die Medienhäuser gefährdeten die nationale Sicherheit. Das sei aber nicht Trumps ursprüngliche Begründung gewesen, stellt der Richter fest, und deshalb hebe er das Verbot mindestens vorläufig wieder auf.
0: Die Organisation für Sicherheit und Zusammenarbeit in Europa, OSZE, schickt Beobachterinnen und Beobachter zu vielen Wahlen auf der ganzen Welt. Sie sollen dort prüfen, ob alles mit rechten Dingen zu und her geht. Bei den Zwischenwahlen in den USA im November aber sind sie nicht mehr willkommen.
1: Die OSZE habe für die sogenannten Midterms im November keine Einladung von den USA bekommen. Erstmals seit 2002. Das sei eine deutliche Abkehr von einer demokratischen Praxis, sagt die OSZE. Die USA haben sich bislang nicht dazu geäußert, also auch keine Gründe genannt. Aber die Trump-Regierung macht seit längerem Druck, dass die OSZE ihren Bericht zu den Wahlen vor 6 Jahren zurückzieht. Sie sagte damals, die Wahl von Joe Biden zum US-Präsident sei korrekt abgelaufen. Erstmals seit mehr als 10 Jahren ist der chinesische Präsident Xi Jinping zu Besuch in den USA. Nach der Landung auf einem Militärflughafen in der Nähe von Washington gab es eine Begrüßungszeremonie. Xi wurde von US-Präsident Trump und seiner Frau empfangen. Xis Besuch dauert 3 Tage. Geplant sind Gespräche zwischen den beiden Präsidenten. Es soll etwa um Handels- und Wirtschaftsfragen gehen. Und auch ein Staatsbankett ist geplant. Dort sollen auch die Chefs von US-Tech-Unternehmen dabei sein, zum Beispiel Elon Musk von Tesla oder Jeff Bezos von Amazon.
0: Und jetzt schauen wir nach Australien. Dort hat eine KI des US-Unternehmens OpenAI eine Regierungswebseite gehackt.
1: Die KI habe sich im Juni unbefugt Zutritt verschafft auf eine Statistikportal des staatlichen Krankenversicherungssystems. Das hat der australische Regierungschef Anthony Albanese gesagt. Er sprach von einem inakzeptablen Vorfall. Personenbezogene Daten habe die KI nach jetzigem Erkenntnisstand keine abgegriffen. Die Ermittlungen dauerten aber noch an, so Albanese. OpenAI teilte mit, man habe festgestellt, dass es Aktivitäten auf mehreren Webseiten der australischen Regierung gegeben habe. Die Modelle hätten bei der Suche nach Antworten Maßnahmen ergriffen, die nicht von OpenAI beabsichtigt gewesen seien.
0: Dann haben wir noch Sport für Sie. Fußball in der Champions League. Der Frauen haben die Spielerinnen von Servette Genua ziemlich eingesteckt.
1: Und zwar im ersten Spiel der Gruppenphase. Da trafen die Genferinnen zu Hause auf Olympique Lyon, den 8-fachen Champions League-Sieger. Servette Genua verlor gegen die Französinnen 0-8. Zu den Börsendaten, die werden geliefert von SIX. Der Dow Jones Index in New York hat 0,7% verloren. Der Nikkei Index in Tokio steigt um 1,2%. Der Euro wird zu 83,81 Rappen gehandelt, der Dollar zu 82,41 Rappen.
0: Das ist die Sendung heute Morgen. Verantwortlich für die Inhalte eben der Rasche Berocci. Die Zeit 7:09. Wir haben es eben gehört in der Sendung heute Morgen, die Wahlen in den USA, die sind in den letzten Jahren immer von Wahlbeobachterinnen und Beobachtern der OSZE geleitet worden. Das ist die Organisation für Sicherheit und Zusammenarbeit in Europa. Zu den Zwischenwahlen in den USA am 3. November aber ist die OSZE nicht mehr eingeladen. ARD-Korrespondent Samuel Jakisch berichtet aus Washington.
9: Das sei eine deutliche Abkehr der US-Regierung von der bewährten demokratischen Praxis, erklärte die Organisation am Mittwoch. Erst vor wenigen Wochen hatte auch Russland abgelehnt, Beobachter der OSZE zu den dortigen Abgeordnetenhauswahlen einzuladen. Rechtlich gesehen müssen die Vereinigten Staaten keine Wahlbeobachter der OSZE einladen. Allerdings haben sich auch die USA wie alle OSZE-Teilnehmerstaaten politisch selbst dazu verpflichtet, im Rahmen des sogenannten Kopenhagener Dokuments von 1990. In den vergangenen 24 Jahren waren bei allen US-Wahlen auf Bundesebene Wahlbeobachter der OSZE dabei. Meistens sind das parlamentarische Abgeordnete aus anderen OSZE-Staaten, die anschließend einen Bericht verfassen, vor allem mit Blick auf Meinungs- und Versammlungsfreiheit sowie auf die Fairness der Wahlen. Die US-Regierung unter Donald Trump kritisiert die OSZE immer wieder, vor allem für ihre hohen Ausgaben. Auch aus anderen internationalen Organisationen ziehen sich die USA schrittweise zurück.
10: Das war ARD-Kollege Samuel Jakisch. 10:10 jetzt. Jetzt geht's um den Konflikt zwischen Pakistan und Afghanistan. Pakistan fliegt nach eigenen Angaben Luft- und Drohnenangriffe auf 10 Ziele in Afghanistan. Die Standorte dienten der Lagerung und dem Start von Drohnen. Das teilt Informationsminister Atala Tara auf der Plattform X mit. Ich beginne nochmal. Es geht um den Konflikt. Und Pakistan hat in den letzten Stunden 10 Ziele in Afghanistan aus der Luft angegriffen. Der pakistanische Informationsminister teilt mit, die afghanischen Taliban hätten dort Drohnen gelagert und gestartet. Darüber spreche ich jetzt live mit Südasien-Korrespondentin Maren Peters. Warum greift Pakistan denn jetzt Ziele in Afghanistan an?
11: Das sind Vergeltungsschläge. Am letzten Freitag verübten Terroristen in der pakistanischen Stadt Kurd einen Anschlag auf eine Moschee innerhalb eines Polizeistützpunkts. Dabei kamen mindestens 22 Menschen ums Leben, die meisten Polizisten. Man muss dazu wissen, Terroranschläge sind häufig in Pakistan. Sehr oft stecken pakistanische Taliban dahinter. Diesmal übernahm eine Gruppe um den langjährigen Terroristen Hafiz Gul Bahadur die Verantwortung. Ihm werden Verbindungen zu Al-Qaida nachgesagt. Und Pakistan beschuldigt schon lange das Nachbarland Afghanistan, den Terroristen Unterschlupf zu gewähren, damit sie von Afghanistan aus Anschläge auf Pakistan verüben, was Afghanistan bestreitet. Trotzdem reagiert Pakistan nach Angriffen in Pakistan routinemäßig mit Gegenschlägen in Afghanistan oder auf Afghanistan, meistens in grenznahen Gebieten. Und das ist auch diesmal passiert.
10: Jetzt hat Pakistan 10 Ziele in Afghanistan angegriffen. Das ist keine besonders große Offensive. Oder wie sind diese Angriffe einzuordnen?
11: Nein, das ist keine Großoffensive. Es gab aber zuvor schon Luftangriffe auf Afghanistan. Mit Blick auf die Drohnenstützpunkte, da sagt Pakistan, es habe eben gezielt Standorte angegriffen, in denen Drohnen gelagert und gestartet werden. Afghanistan hatte zuvor Drohnen Richtung Pakistan geschickt. 8 davon wurden von Pakistan abgefangen. Sie haben daher keinen Schaden angerichtet. Und auch dafür macht Pakistan die afghanischen Taliban verantwortlich, die mit den pakistanischen Taliban kooperieren, und hat also deshalb erneut einen Gegenangriff gestartet. Diese Drohnen, die werden ja inzwischen immer öfter in kriegerischen Auseinandersetzungen eingesetzt. Sie können ohne großen Aufwand viel Schaden anrichten, und darum macht es aus pakistanischer Sicht Sinn, die Quellen dieser Drohnenangriffe zu zerstören.
10: Jetzt sagt der Pakistan eben, man greife Stützpunkte der Taliban an, wo diese Drohnen gelagert hätten. Also es seien militärische und keine zivilen Ziele. Wie verlässlich ist diese Aussage?
11: Diese Aussage lässt sich nicht unabhängig überprüfen. In Zeiten kriegerischer Auseinandersetzungen ist immer Vorsicht geboten. Pakistan hatte zum Beispiel vor Monaten bei Luftangriffen auf Kabul eine Entzugsklinik getroffen. Sehr viele Menschen kamen ums Leben, die dort behandelt wurden. Auch damals hatte Pakistan darauf bestanden, dass nur militärische Ziele ins Auge gefasst wurden. Ähnliche Aussagen haben wir auch schon nach diversen grenznahen Angriffen auf Afghanistan gehört, auch diese Woche wieder. Auch da hat Afghanistan Pakistan vorgeworfen, dass auch Zivilisten ums Leben kamen, was Pakistan bestritten hat. Beide Aussagen sind eben schwer überprüfbar. Was aber sehr klar ist, Diese seit Monaten immer wieder aufflackernden Auseinandersetzungen zwischen Pakistan und Afghanistan, die vergrößern die Instabilität in beiden Ländern und sie vergrößern das Leid der Menschen, die insbesondere in Afghanistan ohnehin in einer sehr schwierigen Situation sind angesichts der wirtschaftlichen und tiefen humanitären Krise.
10: Ja, neben diese jüngsten Angriffe jetzt von Pakistan auf Afghanistan, was bedeuten sie denn für den Konflikt in der Region, vielleicht auch über die beiden Länder hinaus?
11: Naja, wir sehen inzwischen eine Dauerspirale der Gewalt. Auf Gewalt folgt Gegengewalt. Die Atommacht Pakistan schafft es nicht, die Terroristen und Selbstmordattentäter im Land unter Kontrolle zu bringen, trotz deutlicher militärischer Überlegenheit. Vermittlungsversuche anderer Länder von Katar, der Türkei oder China, die haben zwischenzeitlich zu Waffenstillstandsvereinbarungen geführt, aber die haben nie lange gehalten. Seit letzter Woche ist der Konflikt wieder eskaliert, nach 3 Monaten relativer Ruhe. Und das hat natürlich auch Folgen für die Handelspartner von insbesondere Pakistan, aber auch Afghanistan, zum Beispiel China, die sehr besorgt sind über die Entwicklung in der Region. Und ein Ende dieser Gewalt, dieses Konflikts ist nach wie vor nicht in Sicht.
10: Das die Live-Informationen von unserer Südasien-Korrespondentin Maren Peters zum Konflikt zwischen Pakistan und Afghanistan.
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10: Und jetzt haben wir genau 7:45 und das gibt an diesem Donnerstagmorgen hier bei Ihrem Infosender zu reden. Der UNO-Sicherheitsrat hat sich in einer Sondersitzung mit der Situation in der Ukraine befasst. 51 Länder sagten, die Ukraine müsse stärker unterstützt werden, darunter auch die Schweiz. Allerdings fast 3/4 der UNO-Mitgliedsländer haben sich diesem Appell nicht angeschlossen. Wenige Tage nachdem US-Präsident Trump mehrere Medienhäuser aus dem Weißen Haus verbannt hat, hat ein Richter diesen Entscheid jetzt gekippt. Die Journalistinnen und Journalisten von CNN, MS Now und Politico müssten wieder zugelassen werden, denn das Verbot verstoße sehr wahrscheinlich gegen die Verfassung, so die Begründung. Und der chinesische Präsident Xi Jinping ist zu einem 3-tägigen Staatsbesuch in die USA gereist. Es ist sein erster Staatsbesuch in den USA seit über 10 Jahren. Geplant sind Gespräche zwischen den beiden Präsidenten im Weißen Haus. Bei dem Gipfeltreffen sollen etwa Handels- und Wirtschaftsfragen besprochen werden. Und das Wetter noch? Es ist zeitweise sonnig heute. Vor allem am Nachmittag gibt es dann mehr Wolken bei 20 bis 24 Grad. Die EU hat in dieser Woche die Sanktionen gegen 2 russische Oligarchen aufgehoben. Zunächst blieb offen, warum genau diese 2 Milliardäre nicht mehr sanktioniert werden. Für einen von ihnen, für Alisher Usmanov, hat sich Frankreich eingesetzt. Warum, wollte Paris nicht sagen. Aber jetzt ist ein inhaftierter Franzose freigelassen worden, in Aserbaidschan, offenbar als direkte Gegenleistung. Was hat denn Aserbaidschan mit diesem Fall des Oligarchen zu tun? Das hat Julius Schmidt unseren Russland-Korrespondenten Callum McKenzie gefragt.
12: Ja, dieser französische Unternehmer wurde schon vor 3 Jahren in Aserbaidschan verhaftet. Die Behörden dort warfen ihm Spionage vor. Und das war in der Zeit, nachdem Aserbaidschan das umstrittene Gebiet Bergkarabach zurückerobert und die dortige armenische Bevölkerung vertrieben hatte. Und Frankreich gilt als einer der engeren Verbündeten von Armenien. Und zu dieser Zeit gab es ziemlich heftige Spannungen zwischen Frankreich und Aserbaidschan. Und ich glaube, die Verhaftung dieses Unternehmers sollte man in diesem Kontext sehen. Aber erst Anfang dieses Jahres wurde der Mann in Aserbaidschan zu 10 Jahren Haft verurteilt. Und jetzt kommt er frei. Und weder Aserbaidschan noch Frankreich sagen es direkt. Aber verschiedene Medien schreiben, dass dieser Franzose zum entscheidenden Faustpfand geworden sei in der Frage, ob Alisher Usmanov von der EU-Sanktionsliste gestrichen werden soll.
13: Alisher Usmanov ist eben einer dieser 2 Oligarchen, die jetzt nicht mehr sanktioniert werden. Warum ist dieser Milliardär für Aserbaidschan wichtig?
12: Alisher Usmanov ist einer der reichsten Menschen der Welt und er stammt ursprünglich aus Usbekistan. Und in den turksprachigen Ländern Usbekistan, Türkei und Aserbaidschan ist Usmanov sehr gut vernetzt. Der Präsident der Türkei, Recep Tayyip Erdogan, hat sich dafür eingesetzt, dass Usmanov von der EU-Sanktionsliste gestrichen wird. Er nannte Usmanov einen lieben Freund. Und ich denke, dieses Netzwerk steht hinter dieser Geschichte. Deswegen dürfte Aserbaidschan, das sehr enge Kontakte Kontakte zur Türkei hat und auch zu Usbekistan, auf Frankreich Druck gemacht haben, Usmanov von der Liste zu nehmen. Aber sanktioniert wurde Usmanov überhaupt, weil er als russischer Unternehmer gilt. Er hat in Russland sein Geld gemacht in den 1990er Jahren, als ein paar wenige Leute während der Einführung der freien Marktwirtschaft in der ehemaligen Sowjetunion sehr reich geworden sind. Die Leute, die heute als sogenannte Oligarchen gelten. Usmanov ist unterdessen in ganz vielen verschiedenen Branchen in Russland aktiv und er hat auch Kontakte in den Kreml. In einem geleakten Telefonat vom Jahr 2024 hat der russische Außenminister Sergej Lavrov höchstpersönlich vom damaligen ungarischen Außenminister verlangt, dass dieser sich für die Entsanktionierung von Usmanovs Schwester einsetzt. Lavrov sagte damals wörtlich, er melde sich, Zitat, auf Bitte von Alisher.
13: Und können Sie das noch ein bisschen konkreter machen? Welche Rolle spielt denn Usmanov in der russischen Kriegswirtschaft?
12: Ja, das ist alles sehr undurchsichtig, auch weil Usmanov in den letzten Jahren seine Unternehmen umstrukturiert hat. Es ist unklar, wem was unterdessen genau gehört. Aber das russische Investigativmedium-Projekt konnte dokumentieren, dass eine Industriefirma aus Usmanovs Business-Imperium russische Rüstungsfirmen belieferte, etwa den Waffenhersteller Kalaschnikow. Und Usmanov ist oder war zumindest Eigentümer einer Telekommunikationsfirma, die Aufträge des russischen Militärs entgegennahm. Was schwieriger ist festzumachen, ist die Rolle, die Usmanov heute in diesen Firmen noch spielt. Er geht auch gerne juristisch gegen ausländische Medien vor, wenn es um Vorwürfe gegen ihn geht. Er sei mit dem Kreml verbandelt. Einige Prozesse hat er auch gewonnen. Also seine Spuren sind überall. Zweifelsfrei belegen lässt sich aber deutlich weniger.
10: Sagt Russland-Korrespondent Cal McKenzie. Bei chinesischen Internethändlern wie Temu oder Shein ist ein Päckchen nur mit nur wenigen Klicks bestellt. Aber wie kommen diese Päckchen eigentlich zu uns? Darum will sich bald ein neues Unternehmen kümmern, die chinesische Logistikfirma Speedev. Sie baut gerade ein Paketnetz hier in der Schweiz auf. Was werden wir davon beim Online-Shopping bemerken? Das hat Julius Schmidt Stefan Wagner gefragt, er ist Professor für Logistikmanagement an der ETH Zürich.
14: Also beim Online-Shopping wird man merken, dass einfach ein anderer Lieferdienst vor der Tür steht, wenn der neue Logistikdienstleister hier am Schweizer Markt tätig ist und vielleicht auch langfristig, dass generell eine andere Option noch für Paketdienste in der Schweiz entsteht.
13: Und das heißt, dass das dann unter Umständen günstiger wird?
14: Es kann sein, dass es günstiger wird. Über die Pricing-Strukturen kann man heute sicherlich noch nichts sagen. Aber generell immer, wenn ein neuer Wettbewerber in den Markt reinkommt, der sehr stark dominiert wird heute von zwei Playern, in dem Fall die Post und DPD, dann kann es natürlich sein, dass sich das auch auf den Service und auch die Preise der etablierten Spieler auswirken kann. Aber eher mittelfristig.
13: Sie haben ja schon gesagt, dass es da Stand jetzt zwei große Anbieter gibt, nämlich eben die Schweizerische Post und die DPD. Gibt es da überhaupt noch eine Nische für Speedov?
14: Also eine Nische ist ja immer eine Frage, wie sich auch der Markt entwickelt und generell wächst ja der Paketmarkt, KIP-Markt, wie wir das bezeichnen. Und in dem wachsenden Markt ist es natürlich auch möglich für einen neuen Spieler, diesen wachsenden Marktanteil zu gewinnen. Und der Markt im Paketbereich wächst ja insbesondere bei diesen Cross-Border-Import-Aktivitäten und da wiederum aus China. Und genau auf dieses Feld wird sich auch der neue potenzielle Anbieter zunächst fokussieren.
13: Und gleichzeitig ist das ja mit großen Investitionen am Anfang verbunden. Man muss eben diese Verteilzentren bauen, auch nach Partnerunternehmen suchen. Wie will Speedov das schaffen?
14: Also Speedov ist in dem Fall in einer Situation, wo eben das Unternehmen mit den chinesischen Marktplattformen, sprich einem AliExpress, Shein, Temu, bereits große Volumina mitbringen kann, beziehungsweise frühzeitig mit diesen Marktplätzen sich einigen kann, diese Volumina zu übernehmen. Das heißt, ein Speedov würde nicht bei Null anfangen und am Markt erst wachsen müssen, sondern hätte bereits am Anfang ein substanzielles Volumen, sodass sich dann auch diese Erstinvestitionen in ein Verteilzentrum und in die Depots lohnen würde.
13: Sie haben angesprochen, dass Speedov einen gewissen Vorteil hat, weil das Unternehmen eben aus China liefert und aus China gerade viele Päckchen in die Schweiz verschickt werden. Wie arbeitet denn Speedov mit Versandhändlern wie etwa Temu oder Shein zusammen?
14: Also meines Wissens ist Speedov unabhängig, konzernseitig absolut unabhängig von diesen Unternehmen. Aber ein chinesischer Logistikdienstleister hat natürlich engere Beziehungen zu den chinesischen Marktplattformen, die Sie angesprochen haben. Und am Ende, wenn der Service gut ist, sprich auch die internationale Verbindung gut gemanagt wird, wenn die Importaktivitäten gut gemanagt werden, dann ist sicherlich ein chinesischer Marktplatz wie ein AliExpress oder Shein, Temu gerne bereit, mit einem chinesischen Logistikdienstleister zusammenzuarbeiten. Insbesondere, wenn die Konditionen noch vorteilhaft sind gegenüber einer schweizerischen Post zum Beispiel.
13: Speedhub baut ja gerade noch diese Logistikzentren auf. Wenn die Kapazitäten da voll ausgeschöpft sind, dann können etwa 15 Millionen Päckchen pro Jahr verliefert werden. Und die Schweizerische Post auf der anderen Seite, die liefert aber 180 Millionen Päckchen aus. Also das sind viel mehr. Inwiefern setzt das denn so einen Player wie die Post unter Druck, wenn da so ein Unternehmen aus China auf den Markt drängt?
14: Also eben 15 Millionen Pakete im Vergleich zu 180, 190 der Post oder im Vergleich zu 25 Millionen pro Jahr von DPD ist auf jeden Fall substanziell. Das heißt, es ist ein neuer Player, ein wachsender Player, der als Ersteinstieg 15 Millionen Pakete erreichen könnte. Und auf dieser Basis kann man einfach auch zukünftiges Geschäft in der Schweiz generieren. Das ist sozusagen die Gefahr für die Schweizerische Post, dass nicht nur dieser internationale Verkehr und dann die internationalen Pakete übernommen werden, sondern wenn das Netzwerk stabil ist, wenn die Zulieferung zuverlässig ist, dass auch Versandhändler und KMUs in der Schweiz auf diesen Logistikdienstleister übersteigen. Das ist sicherlich eine Gefahr.
10: Das sagt Stefan Wagner, ist Professor für Logistikmanagement an der ETH Zürich. In der chinesischen Metropole Shanghai finden im Moment die World Skills statt, die Berufsweltmeisterschaften. Und da war die Schweiz in den letzten Jahren immer top, gehörte stets zur globalen Elite. Aber jetzt ist die Konkurrenz gewachsen, besonders aus dem Gastgeberland China. Aus Shanghai berichtet Ostasien-Korrespondent Samuel Emch.
15: Switzerland! 42 junge Fachkräfte aus der Schweiz messen sich in den nächsten Tagen mit Konkurrentinnen und Konkurrenten aus aller Welt in ihren Berufen. Chef de Mission Martin Erlacher sagt:
16: Wir sind immer unter den Top 3 Nationen weltweit. Im Vergleich zu China Nummer 1 und Südkorea. Und dann kommen wir. Und wir gehen natürlich immer mit diesen Erwartungen auch ins Rennen.
15: Für die 1400 teilnehmenden Hotelrezeptionisten, Zimmerleute, Mechatronikerinnen und in Dutzenden anderen Berufen ist die Konkurrenz aus Asien inzwischen besonders stark. Entsprechend vorbereitet kommt die Schweizer Delegation. Rückblick. Im Juni reist eine Gruppe von Wettbewerbern bereits nach Shanghai für ein Trainingscamp. Die beiden Automatiker Janine Schneller und Massimiliano Pellegrini ajustieren ihre Mini-Sortieranlage. Der 19-jährige Schneller sagt:
17: Man kriegt dann halt Pläne und muss das schnell verstehen, schnell analysieren und einfach schnell aufbauen. Und jetzt bei uns ist es wie so oft, dass er das Zeug aufbaut und nicht uns programmieren. Also so kann man es echt trainieren.
15: Immer wieder verschiedene Varianten üben. Das sei das Wichtigste. Zu Hause trainierten sie 3 Tage die Woche auf Arbeitszeit. In Shanghai treten sie nun im Probedurchlauf das erste Mal gegen ein ausländisches Team an. Allerdings wollen die beiden der Konkurrenz nicht zu viel zeigen.
18: Wir schauen schon, dass wir so die Sachen, die wir das Gefühl haben, die schon viel Vorteil bringen, eigentlich nicht zeigen und dann auch erst wirklich am Wettkampf selber auspacken.
17: Also zumindest viel Werkzeuge und irgendwelche Lehren oder so Sachen.
15: Hinter den Kulissen zieht der Branchenverband Swissmem die Fäden. Für Marketingleiter Olivier Habegger ist die Berufsweltmeisterschaft wichtig. Man will Medaillen.
19: Die Vorbereitung ist wie im Sport. Das zählt als 80% für das Resultat und das wollen wir tatsächlich so erreichen.
15: Hinter diesem Ehrgeiz stecken handfeste Nachwuchssorgen.
19: In unserer Branche brauchen wir jährlich 4.500 Lernende, die einen Beruf in unserer Branche starten. Und deshalb müssen wir mit diesem Projekt so versuchen zu vermarkten.
15: Der Aufwand ist beträchtlich. Doch China war vor 10 Jahren ungefähr noch gleich auf mit der Schweiz im Medaillenspiegel. Zuletzt holten die Chinesen dann 3-mal mehr Edelmetall. dies dank einer Bildungsoffensive, dem großen technologischen Fortschritt und gezielter staatlicher Förderung. Der Schweizer Delegation stehen diese Woche also harte Wettbewerbe bevor in Shanghai.
10: Der Beitrag aus Shanghai von Ostasien-Korrespondent Samuel Emch. Es wird 8:30 jetzt, Zeit für die aktuellste Ausgabe unserer Sendung heute Morgen. Schön sind Sie hier am Mikrofon, Romana Kaiser.

0: Guten Morgen. Wer steht noch wirklich hinter der Ukraine? Der UNO-Sicherheitsrat ist gespalten. Während Länder wie die Schweiz die Ukraine im Krieg stärker unterstützen wollen, kehrt sich die Mehrheit der Länder ab. Warum? Wir ordnen ein. Und die Justiz stoppt US-Präsident Donald Trump. Nachdem er mehrere Medienhäuser aus dem Weißen Haus verbannt hatte, hat jetzt ein Richter diesen Entscheid gekippt. Und was uns das Herbstwetter heute so bringt, das weiß mein Kollege Sandro Peter.
1: Guten Morgen. Es ist zeitweise sonnig. Vor allem am Nachmittag ziehen Wolken auf. Es gibt 20 bis 24 Grad.
0: Der Krieg in der Ukraine fordert fast täglich neue Opfer. Auch in der Nacht auf heute hat Russland die ukrainische Hauptstadt Kiew angegriffen. Dabei kamen mindestens 2 Menschen ums Leben. Weitere wurden verletzt. Der UNO-Sicherheitsrat hat jetzt eine Sondersitzung abgehalten mit dem Ziel, der Ukraine den Rücken zu stärken. Doch es zeigt sich, die internationale Unterstützung ist nicht mehr so groß wie auch schon. Aus New York, Fredrik Steiger.
2: Frankreich, das diesen Monat dem UNO-Sicherheitsrat vorsitzt, berief eine Sondersitzung zum Krieg gegen die Ukraine ein. Man müsse die ukrainische Bevölkerung verteidigen, erst recht angesichts des bevorstehenden Winters, so Präsident Emmanuel Macron.
3: Nous devons défendre les Ukrainiens. Et les défendre plus que jamais avant l'hiver qui s'annonce.
2: Vor der Sicherheitsratssitzung bekannten sich 51 Länder zu einer verstärkten Unterstützung des Landes, darunter die Schweiz.
4: Slowakia, Slovenia, Spain, Sweden, Switzerland and the United Kingdom.
2: Was aber auffällt auf der Liste, die Kaja Kallas, die EU-Außenbeauftragte, verliest, unterschrieben haben fast nur westliche Länder. Und das heißt wiederum, fast 3/4 der UNO-Mitglieder schließen sich dem Appell nicht an, auch nicht die USA. Sie nehmen an der Sicherheitsratssondersitzung, anders als die Europäer, nicht mit ihrem Außenminister teil, sondern bloß mit ihrem UNO-Botschafter Mike Waltz. Und der fordert zwar ein Ende des Konflikts, doch ohne Russland entschieden zu verurteilen, um der Ukraine entschlossen den Rücken zu stärken.
5: Spreading of this conflict is unacceptable.
2: Der russische Außenminister Sergei Lavrov wiederum sieht gar die Europäer als Hauptschuldige am Krieg.
6: Если бы не они, то украинская ситуация сохранялась бы в подвешенном состоянии, а жители Крыма.
2: Und Vertreter von Schwellen- und Entwicklungsländern halten sich, wie etwa jener Somalias, bedeckt. Es gebe keine militärische Lösung, ist da zu hören. Oder dieser Krieg müsse aufhören.
7: There is no military solution to this projected conflict.
2: Die Europäer, stellvertretend Dänemark-Außenminister Lars Løkke Rasmussen, mögen noch so betonen, dass dieser Krieg global Schaden anrichte und es für die ganze Welt bedrohlich sei, falls sich Moskaus Aggression auszahle.
8: The consequences of this war do not stop at Ukraine's borders. They are felt across the globe.
2: Die für die Ukraine bittere Realität auf der internationalen diplomatischen Bühne ist, der politische und wirtschaftliche Druck auf Russland lässt nach und die US-Regierung scheint derzeit mehr interessiert an neuen Geschäften mit Moskau als an Hilfe für die Ukraine.
0: Freddy Gsteigert berichtet. Ja, ebenfalls in New York in diesen Tagen ist der Schweizer Außenminister Ignazio Cassis. Freddy Gsteigert hat ihn nach der Sondersitzung des Sicherheitsrats gefragt, ob die Unterstützung für die Ukraine bald nur noch ein europäisches Anliegen ist.
9: Das dürfe man nicht so salopp sagen, aber der globale Süden und viele Länder der Welt haben inzwischen ihre eigenen noch größere Probleme zu lösen und deshalb schenken sie einfach dem Ukraine-Krieg weniger Aufmerksamkeit als vor 4 Jahren.
2: Heißt das, es gibt auch weniger Druck auf Russland, etwas zu ändern, einzuwilligen in einen Kompromiss?
9: Ich würde schon so sagen, nach 4 Jahren der globale Süden hat sich etwas arrangiert. Natürlich wünscht er, dass der Krieg endet, aber andere Prioritäten sind für große Länder wie China, wie Indien und so weiter wichtiger als jetzt dieser Krieg in der Ukraine.
2: Der Prozess, den die Schweiz auf dem Bürgerstock angestoßen hat, lebt er noch? Passiert da noch etwas oder ist das ein Versuch, den man gemacht hat, aber der jetzt zu Ende ist?
9: Bei jedem Friedensprozess muss man irgendwie verschiedene kleine Etappen sehen. Das war eine Etappe. Ohne diese Etappen hätten weitere Etappen nicht stattfinden können und die haben stattgefunden. Ich erinnere nur an die letzte im Februar dieses Jahres in Genf, wo Russen und Ukrainen unter der Führung der US und mit unserer Begleitung auch sich getroffen haben. Jetzt ist man wieder daran, so etwas zu erleben. Ich hoffe, dass es klappt, aber es gibt keinen nächsten Schritt ohne vorherigen Schritt.
0: Sagt der Schweizer Außenminister Ignazio Cassis an der UNO in New York. Knapp eine Woche ist es her, da hat US-Präsident Trump 3 US-Medien aus dem Weißen Haus verbannt, weil sie angeblich Falschnachrichten verbreiten würden. Aber jetzt wurde dieser Entscheid wieder gekippt, Sandro Peter.
1: Ein Bundesrichter hat nach einer Anhörung entschieden, dass die Journalistinnen und Journalisten von CNN, MS Now und Politico wieder Zutritt zum Weißen Haus haben.
0: Und mit welcher Begründung?
1: Ja, er sagt, Donald Trump habe mit seiner Anordnung sehr wahrscheinlich gegen die Verfassung verstoßen. Journalistinnen und Journalisten der betroffenen Medien müssten sofort wieder zugelassen werden, und zwar mindestens 2 Wochen lang. Und bis dann soll dann ein definitiver Entscheid fallen.
0: Der Aufschrei wegen des Verbots durch Präsident Trump war ja ziemlich groß.
1: Ja, und zwar nicht nur bei den Medien in den USA, sondern auch weltweit. Andere US-Sender solidarisierten sich dann ja mit den 3 betroffenen Medien und fuhren die Berichterstattung ebenfalls zurück. Trump hatte den Ausschluss damit begründet, dass die Medienhäuser Fake News verbreiteten. Später schob das Weiße Haus dann nach, die Medienhäuser gefährdeten die nationale Sicherheit. Das sei aber nicht Trumps ursprüngliche Begründung gewesen, stellt der Richter fest. Deshalb habe er das Verbot mindestens vorläufig wieder aufgehoben.
0: Die Organisation für Sicherheit und Zusammenarbeit in Europa, die OSZE, schickt jeweils Beobachterinnen und Beobachter zu vielen Wahlen auf der ganzen Welt. Sie sollen jeweils prüfen, ob alles mit rechten Dingen zu und her geht. Bei den Zwischenwahlen in den USA im November sind sie jetzt aber nicht mehr willkommen.
1: Die OSZE habe für die sogenannten Midterms im November keine Einladung von den USA bekommen. Und zwar erstmals seit 2002. Das sei eine deutliche Abkehr von einer demokratischen Praxis, sagt die OSZE. Die USA haben sich bislang nicht dazu geäußert, also auch keine Gründe genannt. Aber die Trump-Regierung macht seit längerem Druck, dass die OSZE ihren Bericht zu den Wahlen vor 6 Jahren zurückzieht. Die OSZE sagte damals, die Wahl von Joe Biden zum US-Präsident sei korrekt abgelaufen. Erstmals seit mehr als 10 Jahren ist der chinesische Präsident Xi Jinping zu Besuch in den USA. Nach der Landung auf einem Militärflughafen in der Nähe von Washington gab es eine Begrüßungszeremonie. Xi wurde von US-Präsident Trump und seiner Frau empfangen. Xis Besuch dauert 3 Tage. Geplant sind Gespräche zwischen den beiden Präsidenten. Es soll etwa um Handels- und Wirtschaftsfragen gehen. Auch ein Staatsbankett ist geplant. Dort sollen auch die Chefs von US-Tech-Unternehmen dabei sein, zum Beispiel Elon Musk von Tesla oder Jeff Bezos von Amazon.
0: Wir schauen noch nach Australien. Dort hat eine KI des US-Unternehmens OpenAI eine Regierungswebseite gehackt.
1: Ja, die KI habe sich im Juni unbefugt Zutritt verschafft auf ein Statistikportal des staatlichen Krankenversicherungssystems. Das hat der australische Regierungschef Anthony Albanese gesagt. Er sprach von einem inakzeptablen Vorfall. Personenbezogene Daten habe die KI nach jetzigem Erkenntnisstand keine abgegriffen. Die Ermittlungen dauerten aber noch an, so Albanese. OpenAI teilte mit, man habe festgestellt, dass es Aktivitäten auf mehreren Webseiten der australischen Regierung gegeben habe. Die Modelle hätten bei der Suche nach Antworten Maßnahmen ergriffen, die nicht von OpenAI beabsichtigt gewesen seien. Die Börsendaten geliefert von SIX. Der Dow Jones Index in New York hat 0,7% verloren. Der Nikkei Index in Tokio steigt um 1%. Der Euro wird zu 93,85 gehandelt und der Dollar zu 82,38. Der Blick aufs Wetter. Zuerst ist es heute noch recht sonnig. Tagsüber ziehen aus Norden dichtere Wolken auf und diese verdecken die Sonne am Nachmittag oft. In den Alpen im Westen und im Süden ist es häufiger sonnig. Die Höchstwerte liegen zwischen 20 und 24 Grad.
0: Die Sendung heißt «Heute Morgen», verantwortlich für die Inhalte Rachel Berocci. Die Zeit genau 8.39 Uhr. Autofahren ist im Moment einiges teurer als noch vor ein paar Monaten. Ein Liter Diesel zum Beispiel kostet in der Schweiz im Schnitt über 2,40 Franken. Und auch in den USA sind die Treibstoffpreise ein großes Thema. Deshalb prüft US-Präsident Donald Trump jetzt eine Maßnahme, die es in sich hätte, nämlich einen Exportstopp für Diesel aus den USA. Dominik Rolli wollte von Börsenkorrespondent Jens Korte wissen, was denn der Sinn einer solchen Maßnahme wäre.
10: Ja, die Hoffnung wäre, dass dann eben auch in den USA speziell der Dieselpreis wieder zurückkommt. Und eben, es geht hier weniger darum in den USA, dass jetzt viele Leute mit Diesel tanken würden. Aber zum Beispiel in der Landwirtschaft ist Diesel wichtig, für den Transport ist Diesel wichtig. Und deshalb gibt es auch von vereinzelten Bundesstaaten, die gerade auch einen großen Agraranteil haben, immer wieder die Forderung, vielleicht mal über so einen Exportstopp nachzudenken. Wenn ich mich nicht täusche, sind die Vereinigten Staaten der größte Dieselexporteur auf der Welt, zumindest einer der größten. Und vielleicht um die Situation in den USA nur ganz kurz zu zeigen. Sie haben gesagt, was Diesel hier in der Schweiz kostet. In den Vereinigten Staaten haben wir auch einen Rekordpreis erreicht, jetzt im Landesschnitt über $6.50, allerdings nicht pro Liter, sondern pro Gallone. Ich habe das mal umgerechnet, das würde etwa entsprechen 1,40 Franken pro Liter. Also das ist ja vergleichsweise günstig, aber für die Amerikaner bedeutet das im Vergleich zum Vorjahreszeitraum eine Preissteigerung von fast 80%. Und deshalb eben diese Überlegung, jetzt eben auch gerade vor den Midterm Elections eben über einen Exportstopp die Preise im eigenen Land zu drücken.
11: Aber wird er einen Exportstopp tatsächlich das bringen, was Trump sich da erhofft?
10: Also kurzfristig würde es eben schon bedeuten, wenn dann quasi der Diesel nicht ins Ausland fließt, sondern im eigenen Land bleibt, dass das Angebot erhöht würde und ein höheres Angebot bei gleichbleibender Nachfrage drückt normalerweise auf den Preis. Allerdings wäre das wahrscheinlich nur ein vorübergehender Effekt. Die meisten Experten sind sich einig, dass dann letztendlich die Raffinerien, wenn sie weniger Diesel exportieren, schlicht und einfach quasi die Produktion runterfahren würden und das würde dann zu einer gewissen Verknappung führen und das würde dann mittelfristig nichts bringen. Mal ganz abgesehen davon, wenn jetzt weniger Diesel zum Beispiel auch nach Mexiko fließen würde, nur mal als ein Beispiel, dann wäre das für Mexiko ein riesiges Problem, gerade auch für die dortige Landwirtschaft und das heißt, dann würden wahrscheinlich wiederum landwirtschaftliche Produkte, die von Mexiko in die USA exportiert werden, deutlich teurer. Also letztendlich, lange Rede, kurzer Sinn, es hätte kurzfristig vielleicht einen Effekt, aber mittel- bis langfristig, zumindest Experten zufolge, eher nicht.
11: Man könnte einen ganzen Rattenschwanz dann auslösen von Effekten. Die USA, Sie haben es gesagt, Jens Korte, sind weltweit der größte Exporteur von Diesel. Was würde ein Exportstopp für uns in Europa bedeuten?
10: Ja, das hätte schon starke Konsequenzen, vor allem wenn wir mal uns die Weltlage angucken mit dem Nahen Osten, mit dem Krieg in der Ukraine und wenn dann jetzt sozusagen auch noch es weniger Lieferungen aus den Vereinigten Staaten geben würde, wäre das für Europa ein schwerer Schlag. Ich habe hier einfach mal auch eine Zahl, also momentan exportieren die Vereinigten Staaten etwa 500.000 Barrel Diesel nach Europa pro Tag. Und wenn dann eben dieser Diesel nicht mehr fließen würde, dann würde etwa ein Siebtel der europäischen Nachfrage quasi über Nacht verschwinden. Also das wäre ein schwerer Schlag, der mit deutlich höheren Preisen für die Europäer verbunden wäre.
0: Das war Jens Korte, der berichtet für uns über Wirtschaftsthemen aus den USA.
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0: 8.43 Uhr, hier kommt eine kurze Nachrichtenübersicht jetzt. Der UNO-Sicherheitsrat hat sich in einer Sondersitzung mit der Situation in der Ukraine befasst. 51 Länder sagten, die Ukraine müsse stärker unterstützt werden, darunter auch die Schweiz. Allerdings fast drei Viertel der UNO-Mitgliedsländer haben sich diesem Appell nicht angeschlossen. Wenige Tage nachdem US-Präsident Trump mehrere Medien aus dem Weißen Haus verbannt hat, hat ein Richter den Entscheid jetzt gekippt. Die Journalistinnen und Journalisten von CNN, MS Now und Politico müssten wieder zugelassen werden, denn das Verbot verstoße sehr wahrscheinlich gegen die Verfassung, so die Begründung. Und der chinesische Präsident Xi Jinping ist zu einem dreitägigen Staatsbesuch in die USA gereist. Es ist sein erster Staatsbesuch in den USA seit mehr als 10 Jahren. Geplant sind Gespräche zwischen den beiden Präsidenten im Weißen Haus. Dabei sollen etwa Handels- und Wirtschaftsfragen besprochen werden. Und zum Wetter noch. Es ist zeitweise sonnig heute, vor allem am Nachmittag gibt es mehr Wolken. Das Ganze bei 20 bis 24 Grad. Jetzt nach Brasilien. Dort finden nächste Woche die Präsidentschaftswahlen statt. Und mitten im Wahlkampf sorgt ein Bankenskandal für Aufregung. Es geht um Geld, Luxusreisen und Partys mit Prostituierten. Im Zentrum des Skandals steht der frühere Banker Daniel Vaccaro. Er soll sich mit Geld und Gefälligkeiten Einfluss bis in höchste politische Kreise verschafft haben. Nico Bär hat die freie Lateinamerika-Korrespondentin Sandra Weiss gefragt, wie denn das System dieses Bankers funktioniert hat.
13: Daniel Vaccaro war ursprünglich ein Immobilienmakler aus der brasilianischen Provinz und sein Aufstieg begann, als er eine ziemlich marode Provinzbank kaufte und die zu einer privaten Investmentbank umfunktionierte. Er warb dafür reiche Kunden an und auch Pensionsfonds der Staatsunternehmen und legte das Geld dann in hochriskante Finanztitel an, gab hochverzinste Anleihen aus und errichtete so im Prinzip so ein klassisches Schneeballsystem. Er ist damit aber unheimlich schnell gewachsen. Zuletzt hatte die Bank Aktiva von ca. 16 Milliarden US-Dollar.
14: Die Verbindungen reichen offenbar bis in die Politik und ans oberste Gericht. Wie konnte Vaccaro so einflussreich werden?
13: Also funktioniert hat diese unsolide Finanzpyramide, weil er sich von Anfang an gezielt Verbündete in Brasiliens Elite einkaufte. Mit Luxusreisen im Privatjet, mit Sexpartys, mit großzügigen Gehältern und Boni. Er schmierte also wirklich die halbe Elite Brasiliens, Politiker, Richter, Polizisten, Funktionäre der Bankenbehörde, der Zentralbank, damit die alle bei seinem Geschäftsmodell wegschauten. Und Türöffner in das Establishment, das ist sehr interessant, das war der ehemalige Kommunikationsminister des rechten Ex-Präsidenten Jair Bolsonaro. Also der hat praktisch Vaccaro mit all diesen Personen in Verbindung gebracht. Und auch dessen Sohn Flavio Bolsonaro, der hatte auch enge Kontakte zu Vaccaro und hatte den sogar recht insistent gebeten, einen Propagandafilm zur Verherrlichung seines Vaters, der ja zurzeit im Gefängnis sitzt, zu finanzieren. Aber bevor dieser Deal dann eingetütet wurde, flog Vaccaros Betrugsschema auf und er wurde bei einem Fluchtversuch festgenommen.
14: Jetzt läuft der Wahlkampf in Brasilien. Lula und Flavio Bolsonaro versuchen beide, den Skandal gegen den Gegner zu nutzen. Wen trifft er tatsächlich stärker?
13: Ja, das ist interessant, weil Vaccaro hatte Kontakte zu Politikern aller Couleur. Allerdings waren die Beziehungen deutlich enger zur Bolsonaro-Familie und deren rechten Umfeld. Präsident Lula selbst hat sich auch einmal mit Vaccaro getroffen, als dieser schon in Schwierigkeiten steckte. Und bei dem Treffen hat sich Lula laut eigenen Aussagen diese Beschwerden über eine regulatorische Verfolgung, so hatte Vaccaro das geframed. Das hat er sich angehört, aber irgendwie nichts versprochen. Weitere Beweise von Kontakten zu Lula gibt es nicht. Aber trotzdem ist es so, dass der Skandal politisch eher von Bolsonaro ausgeschlachtet wird. Das klingt jetzt irgendwie seltsam, aber man muss das ganze brasilianische Umfeld verstehen. Die Brasilianer haben die Nase unheimlich voll von der Korruption ihrer Elite. Die ist in Brasilien endemisch, die geht durch alle politischen Lager, durch alle Institutionen. Und genau in diese Kerbe schlägt jetzt eben die sehr effektive Wahlkampfpropaganda Bolsonaros. Und hinzu kommt einer der obersten Richter Brasiliens, Alexandre de Moraes, der maßgeblich daran beteiligt war, Vater Jair Bolsonaro wegen des Putschversuchs 2022 ins Gefängnis zu stecken. Der ist tief in den Bankenskandal verstrickt. Seine Frau ist Anwältin, die hat den Vertrag über gut 30 Millionen US-Dollar mit Vaccaro. Und Moraes selbst hat auch sich zu einer Reise einladen lassen, zu so einer Luxusreise von Vaccaro. Und das nützt Flavio Bolsonaro jetzt weidlich aus und er assoziiert Moraes mit Lula, obwohl es lustigerweise nicht Lula war, der Moraes nominiert hat an den obersten Gerichtshof, sondern ein konservativer Interesse.

0: spalten. Kann dieser Skandal noch Stimmen verschieben und die Wahl entscheiden?
1: Ja, der Wahlkampf, der war ziemlich farblos. Es gab keine Debatten zwischen den beiden Spitzenkandidaten bislang. Lula ist ja schon 80 und er hat jetzt auch nicht mehr das Feuer des Volkstribuns von früher. Auch Flavio ist eher dröge, wenn man ihn mit seinem charismatischen Vater vergleicht. Und irgendwie sind die beiden nichts Neues für die Brasilianerinnen. Beide Kandidaten haben ungefähr 30% Stammwähler und Stammwählerinnen. Es geht also für beide darum, die 40% so in der Mitte zu überzeugen, also die Wechselwähler sind oder die eventuell auch eine Stimme anderen dritten Kandidaten geben. Da gibt es eine ganze Reihe davon, auch in der ersten Runde. Lula hat versucht, die mit seiner guten Wirtschaftsbilanz und als Staatsmann, der die Autonomie Brasiliens verteidigt, zu überzeugen. Flavio hat so die radikalen Parolen seines Vaters etwas abgestreift und gibt sich gemäßigter. Aber irgendwie zieht das nicht so richtig. Also die Durchschnittsbrasilianer, die haben andere Sorgen. Die müssen am Monatsende immense Zinsen auf ihre Kreditkarte bezahlen. Die finden nur noch sehr prekäre Jobs. Die haben Angst vor Überfällen, weil die Kleinkriminalität relativ angestiegen ist. Die wollen irgendwie, sind noch nicht so richtig entschlossen, für wen sie wählen wollen. Da in Brasilien aber Wahlpflicht herrscht, werden sie sich letztlich doch noch entscheiden müssen. Und das kann auch noch ganz kurzfristig an der Wahlurne passieren. Und deswegen ist alles, was in den nächsten Tagen passiert, sehr, sehr wichtig für beide Lager.
2: Das sagt die freie Lateinamerika-Korrespondentin Sandra Weiss über diesen Korruptions- und Bankenskandal mitten im Wahlkampf in Brasilien. Wie viel Geld muss die UBS auf die hohe Kante legen, damit sie im Ernstfall vor einer Pleite geschützt ist? In dieser scharfen Debatte hat die UBS gestern einen Rückschlag erlitten, und zwar vor dem Ständerat. Geht es nach der kleinen Kammer, dann soll die UBS künftig ihre ausländischen Tochterunternehmen mit 90% hartem Eigenkapital absichern. Aus Sicht der UBS ist das zu viel. Wie wird der Entscheid im Ständerat denn heute in den Schweizer Medien so kommentiert? Mein SRF-News-Kollege Julius Schmidt hat sich heute früh in den Online-Portalen durchgeklickt, ist jetzt bei mir im Studio. Tag 1 nach der Abstimmung im Ständerat zur Causa UBS, was fällt denn da auf in den Medien?
3: Dieser Ständeratsentscheid, der wird durchaus kontrovers diskutiert, da scheint es noch viel Redebedarf zu geben und eben es gibt viele unterschiedliche Kommentare und Stellungnahmen, aber man kann die, denke ich, auch auf einen gemeinsamen Nenner bringen. Es fällt nämlich auf, wie stark die Medien diese ja doch recht trockene Finanzdebatte auf ein Duell zuspitzen, auf ein Duell nämlich zwischen Finanzministerin Karin Keller-Sutter auf der einen Seite und dem UBS-Chef Sergio Ermotti auf der anderen Seite.
2: Wie kommt das?
3: Naja, Ermotti hat sich am vergangenen Wochenende nochmal prominent zu Wort gemeldet in der NZZ am Sonntag und da hat er ein drastisches Bild gezeichnet. Er meinte, wenn die Politik die Großbank UBS zu einer Eigenkapitalquote von 100% oder 90% verpflichten sollte, dann wäre das für die UBS nicht einfach nur ein blaues Auge, es wären gleich zwei blaue Augen und eine gebrochene Nase. Na, Karin Keller-Sutter auf der anderen Seite, die wollte ja eine Regelung mit 100% Eigenkapitaldeckung. Im Ständerat sind es jetzt 90% geworden, aber auch das ist ein Etappensieg für die Finanzministerin, da sind sich die Medien eigentlich einig.
2: Welche Medien setzen sich denn für die UBS ein?
3: Da gibt es zum Beispiel einen Kommentar in der NZZ, der bemängelt einen mangelnden Kompromisswillen beim Ständerat. Denn ob es am Ende 90% oder 100% Eigenkapital sein, das sei am Ende schlussendlich Kosmetik, heißt es da. Die NZZ findet den Ständerat generell ängstlich in dieser Debatte, denn die UBS sei eigentlich nicht mit der Credit Suisse vergleichbar. Die UBS agiere vorsichtig, habe also ein gewisses Risikobewusstsein und auch ein gutes Geschäftsmodell. Und die Regeln in der Schweiz für die Banken gehörten schon jetzt zu den strengsten weltweit.
2: Und wenn denn jetzt noch strengere Regeln kommen, was droht dann denn? Was droht dann in den Augen der NZZ?
3: Naja, wenn die UBS noch mehr Kapital halten müsste, dann würde das der Schweizer Wirtschaft schaden oder die Schweizer Wirtschaft in Mitleidenschaft ziehen, schreibt die UBS, schreibt die NZZ. Zum Beispiel, weil die UBS dann einzelne Arbeitsplätze aus der teuren Schweiz ins Ausland verlegen könnte. Aber die NZZ schreibt auch, dass die UBS jetzt ganz ins Ausland zieht, was die Großbank ja immer wieder droht in dieser Debatte, das sei für die Bank wahrscheinlich zu teuer.
2: Was sind denn die Argumente auf der Seite der UBS-Kritikerinnen und Kritiker?
3: Da hat zum Beispiel das Handelsblatt Partei ergriffen für Finanzministerin Karin Keller-Sutter

0: Twitter. Da steht, die Forderungen von Karin Keller-Sutter seien mutig, konsequent und letztlich auch richtig. An die UBS gerichtet schreibt der Autor, es sei das gute Recht der UBS, dass sie sich gegen Regulierung wehrt, denn mehr Eigenkapital, das sei für so eine Bank natürlich nicht gratis zu haben. Aber, und das ist so ein bisschen das Fazit, am Ende gehe es darum, dass die UBS ihre Risiken bewusster wähle, denn es sei klar, wenn die UBS einmal in eine existenzielle Krise geraten sollte, dann müssten eben die Schweizer Steuerzahlerinnen und Steuerzahler in die Bresche springen und das gelte es so gut es geht zu verhindern. Und übrigens noch eine Anekdote zum Schluss, der Thurgauer SVP-Ständerat Jakob Stark, der kam gestern nochmal auf das Duell Ermotti gegen Keller-Sutter zu sprechen. Der Ständerat Stark hat sich stark gemacht für die 90%-Lösung bei der Eigenkapitaldeckung und er meinte nach der Abstimmung, naja, Karin Keller-Sutter und Sergio Ermotti sollten sich jetzt doch mal zum Znacht-Treffen zu zweit ohne Kameras und diesen Kompromiss besiegeln.
1: Na, das wäre mal was. Danke für diese Live-Information. Das war SRF News-Redaktor Julius Schmidt über die Reaktionen in den Medien zu diesem Entscheid des Ständerats in Sachen UBS.
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1: Jetzt stecken wir aber noch mitten im Morgen hier bei SRF News. Es ist kurz vor 9. Jetzt geht es um den Saxophonisten John Coltrane. Auch 60 Jahre nach seinem Tod mühen sich Studierende noch immer ab mit dem schier endlosen Material, das er der Musikwelt hinterlassen hat. Vor 100 Jahren ist Coltrane zur Welt gekommen und ganz offensichtlich noch immer eine große Nummer. Warum denn eigentlich? Denn auch andere haben doch gut Saxophon gespielt. Musikredaktor Jodo Kess.
9: Wenn eine Musikerin, ein Musiker über den Tod hinaus relevant bleibt und die Musik immer wieder aufs Neue hervorgeholt wird, dann fasziniert häufig auch der Mensch hinter der Musik.
10: Coltrane als Mensch war ein Forscher. Er hat einfach die ganze Zeit sich entwickelt und die ganze Zeit geforscht. Er war die ganze Zeit unzufrieden, er war die ganze Zeit auf der Suche.
9: Das sagt die Saxophonistin Angelika Nisier. Sie gehört zu den bekanntesten deutschen Jazz-Saxophonistinnen und Dozentinnen. Coltrane ist als Künstler nicht vom Himmel gefallen.
10: Das ist nicht Magie, das war Arbeit. Das war wirklich Arbeit vom ersten Tag an, weil er halt fasziniert war von den Instrumenten, von Musik und so weiter und so weiter und hat einfach gearbeitet, weil er etwas gesucht hat, weil er einen Sound gesucht hat.
9: Der Sound, das ist das Ohrenfälligste bei John Coltrane und das ist nicht nur der Ton des Instruments, das ist auch die Artikulation und überhaupt, was er spielt, das Material, die harmonischen Bewegungen. Damit hat Coltrane das Saxophon fit gemacht für das nächste halbe Jahrhundert. Giant Steps, so heißt diese Aufnahme von 1959. Das ist für diese Entwicklung eine Art Startschuss. Und darum geht es eben tatsächlich mit Giant Steps, mit Riesenschritten und im Schnelldurchlauf vom eng gesteckten harmonischen Parcours in eine schier endlose Weite und Freiheit. Coltranes Musik passt perfekt zu den 1960er Jahren, zum wachsenden Freiheitsdrang der US-Bevölkerung, zum Protest gegen den Vietnamkrieg und für die Civil Rights. John Coltrane, das ist ein Prototyp des idealen Künstlers, immer in Bewegung, im Austausch auch mit anderen. Und er hat auch Krisen überwunden, ist umgefallen, hat sich wieder aufgerappelt und ist seinen Weg weitergegangen. Seine Drogensucht zum Beispiel, die er überwinden konnte. Oder auch die Stolperer am Anfang in der Band von Miles Davis.
10: Auf der Europatour zum Beispiel in Paris wurde Coltrane ja krass ausgebuht. Das kann man hören tatsächlich. Es ist ganz, ganz schlimm. Und also er war schon auch traumatisiert möglicherweise davon.
9: Aber auch in schwierigen Situationen schaffte es Coltrane, ganz offensichtlich, sich etwas zu widmen, was ihm Kraft gab. Auch ganz am Anfang seiner musikalischen Reise, mit 12, damals stirbt sein Vater und Coltrane findet Halt, indem er völlig eintaucht in die Musik, zuerst mit Althorn, dann mit Klarinette, später mit Saxophon. Dass er sich in seinen letzten 10 Lebensjahren konsequent auch in Richtung Free Jazz weiterentwickelt hat, macht seine Musik nicht immer einfach zugänglich. Seinen speziellen Platz im Jazz-Olymp aber hat er auf sicher. Das zeigt sich auch darin, dass es sogar Merchandise gibt zu seinem 100. Es gibt Coltrane-Tassen und Hoodies zu kaufen mit der Aufschrift «Listen to John Coltrane» – «Hört John Coltrane». Oder wie es Angelica Nisi sagt:
10: Oh man, es gibt Kunst, die einfach zeitlos ist, die ist allgemeingültig. Und Coltrane hat Musik, hat Kunst gemacht, die einfach allgemeingültig ist.

0: Guten Morgen. Wird die Ukraine fallen gelassen? Der UNO-Sicherheitsrat ist gespalten. Während Länder wie die Schweiz die Ukraine im Krieg stärker unterstützen wollen, kehrt sich die Mehrheit ab. Auf wen kann die Ukraine noch zählen? Und in den USA sagt die Justiz, so nicht. Nachdem Präsident Trump mehrere Medien aus dem Weißen Haus verbannt hatte, hat jetzt ein Richter diesen Entscheid gekippt. Sie hören gleich, warum. Zuerst aber hören Sie noch die Wetteraussichten von meinem Kollegen im Studio, von Sandro Peter.
1: Guten Morgen. Es ist zeitweise sonnig, vor allem am Nachmittag ziehen Wolken auf. Es gibt 20 bis 24 Grad.
0: Russland hat in dieser Nacht erneut die ukrainische Hauptstadt Kiew angegriffen. Dabei kamen mindestens 2 Menschen ums Leben, weitere wurden verletzt. Der Krieg in der Ukraine und die schwierige Lage für die Menschen dort war Thema im UNO-Sicherheitsrat an einer Sondersitzung mit dem Ziel, der Ukraine den Rücken zu stärken. Doch dabei zeigt sich, die Unterstützung für die Ukraine, die bröckelt. Aus New York berichtet Fredrik Steiger.
2: Frankreich, das diesen Monat dem UNO-Sicherheitsrat vorsitzt, berief eine Sondersitzung zum Krieg gegen die Ukraine ein. Man müsse die ukrainische Bevölkerung verteidigen, erst recht angesichts des bevorstehenden Winters, so Präsident Emmanuel Macron.
3: Nous devons défendre les Ukrainiens.
2: Vor der Sicherheitsratssitzung bekannten sich 51 Länder zu einer verstärkten Unterstützung des Landes, darunter die Schweiz.
4: Slowakia, Slowenien, Spain, Sweden, Switzerland and the United Kingdom.
2: Was aber auffällt auf der Liste, die Kaja Kallas, die EU-Außenbeauftragte, verliest, unterschrieben haben fast nur westliche Länder. Und das heißt wiederum, fast 3/4 der UNO-Mitglieder schließen sich dem Appell nicht an, auch nicht die USA. Sie nehmen an der Sicherheitsratssondersitzung, anders als die Europäer, nicht mit ihrem Außenminister teil, sondern bloß mit ihrem UNO-Botschafter Mike Waltz. Und der fordert zwar ein Ende des Konflikts, doch ohne Russland entschieden zu verurteilen und der Ukraine entschlossen den Rücken zu stärken. Der russische Außenminister Sergei Lavrov wiederum sieht gar die Europäer als Hauptschuldige am Krieg. Und Vertreter von Schwellen- und Entwicklungsländern halten sich, wie etwa jener Somalias, bedeckt. Es gebe keine militärische Lösung, ist da zu hören. Oder dieser Krieg müsse aufhören.
5: There is no military solution to this projected conflict.
2: Die Europäer, stellvertretend Dänemark-Außenminister Lars Løkke Rasmussen, mögen noch so betonen, dass dieser Krieg global Schaden anrichte und es für die ganze Welt bedrohlich sei, falls sich Moskaus Aggression auszahle.
6: The consequences of this war do not stop at Ukraine's borders. They are felt across the globe.
2: Die für die Ukraine bittere Realität auf der internationalen diplomatischen Bühne ist, der politische und wirtschaftliche Druck auf Russland lässt nach und die US-Regierung scheint derzeit mehr interessiert an neuen Geschäften mit Moskau als an Hilfe für die Ukraine.
0: Der Beitrag von Fredrik Steiger ist für uns in dieser Woche vor Ort bei der UNO. Eine knappe Woche ist es her, da hat US-Präsident Donald Trump 3 US-Medien aus dem Weißen Haus verbannt, weil sie angeblich Falschnachrichten verbreiten würden. Aber jetzt wurde dieser Entscheid wieder gekippt.
1: Ja, ein Bundesrichter hat nach einer Anhörung entschieden, dass die Journalistinnen und Journalisten von CNN, MS Now und Politico wieder Zutritt zum Weißen Haus haben.
0: Und warum?
1: Er sagt, Donald Trump habe mit seiner Anordnung sehr wahrscheinlich gegen die Verfassung verstoßen. Journalistinnen und Journalisten der betroffenen Medien müssten sofort wieder zugelassen werden. Und zwar mindestens 2 Wochen lang. Bis dann soll ein definitiver Entscheid fallen.
0: Dieses Verbot durch Präsident Trump hat ja für ziemlich viel Aufregung gesorgt.
1: Ja, und zwar nicht nur bei Medien in den USA, sondern auch weltweit. Andere US-Sender solidarisierten sich dann mit den 3 betroffenen Medien und fuhren die Berichterstattung über Trump ebenfalls zurück. Trump hatte den Ausschluss damit begründet, dass die Medienhäuser Fake News verbreiteten. Später schob dann das Weiße Haus nach, die Medienhäuser gefährdeten die nationale Sicherheit. Das sei aber nicht Trumps ursprüngliche Begründung gewesen, stellt der Richter fest. Deshalb hebe er das Verbot mindestens vorläufig wieder auf.
0: Die Organisation für Sicherheit und Zusammenarbeit in Europa, die OSZE, schickt jeweils Beobachterinnen und Beobachter zu vielen Wahlen auf der ganzen Welt. Sie sollen dort prüfen, ob alles mit rechten Dingen zu und her geht. Bei den Zwischenwahlen in den USA im November sind sie jetzt aber nicht mehr willkommen.
1: Ja, die OSZE habe für die sogenannten Midterms im November keine Einladung von den USA bekommen, erstmals seit 2002. Das sei eine deutliche Abkehr von einer demokratischen Praxis, sagt die OSZE. Die USA haben sich bislang nicht dazu geäußert, also auch keine Gründe genannt. Aber die Trump-Regierung macht seit längerem Druck, dass die OSZE ihren Bericht zu den Wahlen vor 6 Jahren zurückzieht. Die OSZE sagte damals, die Wahl von Joe Biden zum US-Präsidenten sei korrekt abgelaufen. Erstmals seit mehr als 10 Jahren ist der chinesische Präsident Xi Jinping zu Besuch in den USA. Nach der Landung auf einem Militärflughafen in der Nähe von Washington gab es eine Begrüßungszeremonie. Xi wurde von US-Präsident Trump und seiner Frau empfangen. Xis Besuch dauert 3 Tage. Geplant sind Gespräche zwischen den beiden Präsidenten. Es soll etwa um Handels- und Wirtschaftsfragen gehen. Auch ein Staatsbankett ist geplant. Dort sollen auch die Chefs von US-Tech-Unternehmen dabei sein, zum Beispiel Elon Musk von Tesla oder Jeff Bezos von Amazon.
0: Wir schauen noch nach Australien. Dort hat eine KI des US-Unternehmens OpenAI eine Regierungswebseite gehackt.
1: Die KI habe sich im Juni unbefugt Zutritt verschafft auf eine Statistikseite des staatlichen Krankenversicherungssystems. Das hat der australische Regierungschef Anthony Albanese gesagt. Er sprach von einem inakzeptablen Vorfall. Personenbezogene Daten habe die KI nach jetzigem Erkenntnisstand keine abgegriffen. Die Ermittlungen dauerten aber noch an, so Albanese. OpenAI teilte mit, man habe festgestellt, dass es Aktivitäten auf mehreren Webseiten der australischen Regierung gegeben habe. Die Modelle hätten bei der Suche nach Antworten Maßnahmen ergriffen, die nicht von OpenAI beabsichtigt gewesen seien. Zu den Devisenkursen von SIX. Der Euro wird zu 83,80 Rappen gehandelt, der Dollar zu 82,35 Rappen.
0: Informiert in den Donnerstag mit der Sendung heute Morgen oder auch online rund um die Uhr mit der SRF News App. Verantwortlich für die Sendung eben Rachel Birocci. Die Zeit 7:07. Hier auf Ihrem Infosender geht es jetzt um den Konflikt zwischen Pakistan und Afghanistan. Pakistan hat in den letzten Stunden 10 Ziele in Afghanistan aus der Luft angegriffen. Der pakistanische Informationsminister hat mitgeteilt, die Ziele seien Standorte gewesen, wo die afghanischen Taliban Drohnen gelagert und gestartet hätten. Ich habe Südasien-Korrespondentin Maren Peters heute Morgen gefragt, warum denn Pakistan gerade jetzt Ziele in Afghanistan angreift.
7: Das sind Vergeltungsschläge. Am letzten Freitag verübten Terroristen in der pakistanischen Stadt Kurt einen Anschlag auf eine Moschee innerhalb eines Polizeistützpunkts. Dabei kamen mindestens 22 Menschen ums Leben, die meisten Polizisten. Man muss dazu wissen, Terroranschläge sind häufig in Pakistan. Sehr oft stecken pakistanische Taliban dahinter. Diesmal übernahm eine Gruppe um den langjährigen Terroristen Hafiz Gul Bahadur die Verantwortung. Ihm werden Verbindungen zu Al-Qaida nachgesagt. Und Pakistan beschuldigt schon lange das Nachbarland Afghanistan, den Terroristen Unterschlupf zu gewähren, damit sie von Afghanistan aus Anschläge auf Pakistan verüben, was Afghanistan bestreitet. Trotzdem reagiert Pakistan nach Angriffen in Pakistan routinemäßig mit Gegenschlägen in Afghanistan oder auf Afghanistan, meistens in grenznahen Gebieten. Und das ist auch diesmal passiert.
0: Jetzt hat Pakistan 10 Ziele in Afghanistan angegriffen. Das ist keine besonders große Offensive. Oder wie sind diese Angriffe einzuordnen?
7: Nein, das ist keine Großoffensive. Es gab aber zuvor schon Luftangriffe auf Afghanistan. Mit Blick auf die Drohnenstützpunkte, da sagt Pakistan, es habe eben gezielt Standorte angegriffen, in denen Drohnen gelagert und gestartet werden. Afghanistan hatte zuvor Drohnen Richtung Pakistan geschickt. 8 davon wurden von Pakistan abgefangen. Sie haben daher keinen Schaden angerichtet. Und auch dafür macht Pakistan die afghanischen Taliban verantwortlich, die mit den pakistanischen Taliban kooperieren und hat also deshalb erneut einen Gegenangriff gestartet. Diese Drohnen, die werden ja inzwischen immer öfter in kriegerischen Auseinandersetzungen eingesetzt. Sie können ohne großen Aufwand viel Schaden anrichten und darum macht es aus pakistanischer Sicht Sinn, die Quellen dieser Drohnenangriffe zu zerstören.
8: Jetzt sagt der Pakistan eben, man greife Stützpunkte der Taliban an, wo diese Drohnen gelagert hätten. Also es seien militärische und keine zivilen Ziele. Wie verlässlich ist diese Aussage?
7: Diese Aussage lässt sich nicht unabhängig überprüfen. In Zeiten kriegerischer Auseinandersetzungen ist immer Vorsicht geboten. Pakistan hatte zum Beispiel vor Monaten bei Luftangriffen auf Kabul eine Entzugsklinik getroffen. Sehr viele Menschen kamen ums Leben, die dort behandelt wurden. Auch damals hatte Pakistan darauf bestanden, dass nur militärische Ziele ins Auge gefasst wurden. Ähnliche Aussagen haben wir auch schon nach diversen grenznahen Angriffen auf Afghanistan gehört, auch diese Woche wieder. Auch da hat Afghanistan Pakistan vorgeworfen, dass auch Zivilisten ums Leben kamen, was Pakistan bestritten hat. Beide Aussagen sind eben schwer überprüfbar. Was aber sehr klar ist, diese seit Monaten immer wieder aufflackernden Auseinandersetzungen zwischen Pakistan und Afghanistan, die vergrößern die Instabilität in beiden Ländern und sie vergrößern das Leid der Menschen, die insbesondere in Afghanistan ohnehin in einer sehr schwierigen Situation sind angesichts der wirtschaftlichen und tiefen humanitären Krise.
8: Ja, und eben diese jüngsten Angriffe jetzt von Pakistan auf Afghanistan, was bedeuten sie denn für den Konflikt in der Region, vielleicht auch über die beiden Länder hinaus?
7: Naja, wir sehen inzwischen eine Dauerspirale der Gewalt. Auf Gewalt folgt Gegengewalt. Die Atommacht Pakistan schafft es nicht, die Terroristen und Selbstmordattentäter im Land unter Kontrolle zu bringen, trotz deutlicher militärischer Überlegenheit. Vermittlungsversuche anderer Länder von Katar, der Türkei oder China, die haben zwischenzeitlich zu Waffenstillstandsvereinbarungen geführt, aber die haben nie lange gehalten. Seit letzter Woche ist der Konflikt wieder eskaliert, nach 3 Monaten relativer Ruhe. Und das hat natürlich auch Folgen für die Handelspartner von insbesondere Pakistan, aber auch Afghanistan, zum Beispiel China, die sehr besorgt sind über die Entwicklung in der Region. Und ein Ende dieser Gewalt, dieses Konflikts ist nach wie vor nicht in Sicht.
8: Das die Informationen und Einordnungen von unserer Südasien-Korrespondentin Maren Peters. Es ist ein bemerkenswerter Besuch. Chinas Präsident Xi Jinping ist in den USA eingetroffen heute. Sein letzter Besuch ist 10 Jahre her. Für die USA gilt das auch deshalb als wichtiger Staatsbesuch. Es wird allerdings vergleichsweise wenig darüber berichtet. ARD-Kollege Ralf Borchardt.
9: 2 Dinge waren ungewöhnlich zum Auftakt dieses Staatsbesuchs. Erstens hat Donald Trump Xi Jinping persönlich auf dem Rollfeld des Militärflughafens Joint Base Andrews bei Washington begrüßt. Normalerweise begrüßt der US-Präsident Staatsgäste erst, wenn sie am Weißen Haus ankommen. Ein Zeichen dafür, wie wichtig Trump diesen Xi-Besuch nimmt. Zweitens, es gab von dieser Ankunft hieß kaum Fernsehbilder hier in den USA. Warum? Trump hat CNN und 2 andere Medien aus dem Weißen Haus verbannt und seitdem boykottieren 5 große US-Fernsehsender die Bildberichterstattung über den US-Präsidenten großenteils. Die Sache ist vor Gericht und der zuständige Richter hat noch nicht entschieden. Berichtet wird über das Treffen Trump-Xi aber trotzdem. Konfliktthemen gibt es viele. Künstliche Intelligenz, Iran-Krieg, Taiwan-Frage, um nur einige zu nennen. Ein Ergebnis wurde schon zu Beginn bekannt. Der aktuell bis 10. November geltende Zollfrieden, der besagt, dass vorerst keine Seite neue Zölle erhebt, soll verlängert werden. Allerdings nur um 2 Monate bis 10. Januar. Das ist eine Enttäuschung für die chinesische Seite. Sie hatte offenbar auf 2 Jahre Verlängerung gehofft. Ein Anzeichen, wie schwierig eine Annäherung bei all den Konfliktthemen bei diesem Gipfel bleibt.
8: Der Beitrag von Ralf Borchardt.
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8: 13 Minuten nach 9, das macht hier an diesem Donnerstagmorgen Schlagzeilen. Der UNO-Sicherheitsrat hat sich in einer Sondersitzung mit der Situation in der Ukraine befasst. 51 Länder sagten, die Ukraine müsse stärker unterstützt werden, darunter auch die Schweiz. Allerdings fast 3/4 der UNO-Mitgliedsländer haben sich dem Appell nicht angeschlossen. Wenige Tage nachdem US-Präsident Trump mehrere Medien aus dem Weißen Haus verbannt hat, hat ein Richter diesen Entscheid jetzt gekippt. Die Medienschaffenden von CNN, MS Now und Politico müssten wieder zugelassen werden, denn das Verbot verstoße sehr wahrscheinlich gegen die Verfassung. So begründet er das. Und der chinesische Präsident Xi Jinping ist zu einem dreitägigen Staatsbesuch in die USA gereist. Wir haben es eben gehört. Das ist sein erster Staatsbesuch in den USA seit über 10 Jahren. Geplant sind Gespräche zwischen den beiden Präsidenten im Weißen Haus. Es sollen etwa Handels- und Wirtschaftsfragen besprochen werden. Und zum Wetter heute Donnerstag. Es ist zeitweise sonnig. Vor allem am Nachmittag gibt es dann ein bisschen mehr Wolken. Das Ganze bei 20 bis 24 Grad. Die EU hat in dieser Woche die Sanktionen gegen zwei russische Oligarchen aufgehoben. Für einen von ihnen, für Alisher Usmanov, hat sich Frankreich eingesetzt. Warum, wollte Paris nicht sagen, aber gestern ist ein inhaftierter Franzose freigelassen worden, und zwar in Aserbaidschan, offenbar als direkte Gegenleistung. Was hat Aserbaidschan mit diesem Fall zu tun? Das hat Julius Schmidt unseren Russland-Korrespondenten Cal McKenzie gefragt.
11: Ja, dieser französische Unternehmer wurde schon vor 3 Jahren in Aserbaidschan verhaftet. Die Behörden dort warfen ihm Spionage vor. Und das war in der Zeit, nachdem Aserbaidschan das umstrittene Gebiet Bergkarabach zurückerobert und die dortige armenische Bevölkerung vertrieben hatte. Und Frankreich gilt als einer der engeren Verbündeten von Armenien. Und zu dieser Zeit gab es ziemlich heftige Spannungen zwischen Frankreich und Aserbaidschan. Und ich glaube, die Verhaftung dieses Unternehmers sollte man in diesem Kontext sehen. Aber erst Anfang dieses Jahres wurde der Mann in Aserbaidschan zu 10 Jahren Haft verurteilt. Und jetzt kommt er frei. Und weder Aserbaidschan noch Frankreich sagen es direkt. Aber verschiedene Medien schreiben, dass dieser Franzose zum entscheidenden Faustpfand geworden sei in der Frage, ob Alisher Usmanov von der EU-Sanktionsliste gestrichen werden soll.
12: Alisher Usmanov ist eben einer dieser zwei Oligarchen, die jetzt nicht mehr sanktioniert werden. Warum ist dieser Milliardär für Aserbaidschan wichtig?
11: Alisher Usmanov ist einer der reichsten Menschen der Welt und er stammt ursprünglich aus Usbekistan. Und in den turksprachigen Ländern Usbekistan, Türkei und Aserbaidschan ist Usmanov sehr gut vernetzt. Der Präsident der Türkei, Recep Tayyip Erdogan, hat sich dafür eingesetzt, dass Usmanov von der EU-Sanktionsliste gestrichen wird. Er nannte Usmanov einen lieben Freund. Und ich denke, dieses Netzwerk steht hinter dieser Geschichte. Deswegen dürfte Aserbaidschan, das sehr enge Kontakte zur Türkei hat und auch zu Usbekistan, auf Frankreich Druck gemacht haben, Usmanov von der Liste zu nehmen. Aber sanktioniert wurde Usmanov überhaupt, weil er als russischer Unternehmer gilt. Er hat in Russland sein Geld gemacht in den 1990er Jahren, als ein paar wenige Leute während der Einführung der freien Marktwirtschaft in der ehemaligen Sowjetunion sehr reich geworden sind. Die Leute, die heute als sogenannte Oligarchen gelten. Usmanov ist unterdessen in ganz vielen verschiedenen Branchen in Russland aktiv und er hat auch Kontakte in den Kreml. In einem geleakten Telefonat vom Jahr 2024 hat der russische Außenminister Sergej Lavrov höchstpersönlich vom damaligen ungarischen Außenminister verlangt, dass dieser sich für die Entsanktionierung von Usmanovs Schwester einsetzt. Lavrov sagte damals wörtlich, er melde sich, Zitat, auf Bitte von Alisher.
12: Und können Sie das noch ein bisschen konkreter machen? Welche Rolle spielt denn Usmanov in der russischen Kriegswirtschaft?
11: Ja, das ist alles sehr undurchsichtig, auch weil Usmanov in den letzten Jahren seine Unternehmen umstrukturiert hat. Es ist unklar, wem was unterdessen genau gehört. Aber das russische Investigativmedium-Projekt konnte dokumentieren, dass eine Industriefirma aus Usmanovs Business-Imperium russische Rüstungsfirmen belieferte, etwa den Waffenhersteller Kalaschnikow. Und Usmanov ist oder war zumindest Eigentümer einer Telekommunikationsfirma, die Aufträge des russischen Militärs entgegennahm. Was schwieriger ist festzumachen, ist die Rolle, die Usmanov heute in diesen Firmen noch spielt. Er geht auch gerne juristisch gegen ausländische Medien vor, wenn es um Vorwürfe gegen ihn geht. Er sei mit dem Kreml verbandelt. Einige Prozesse hat er auch gewonnen. Also seine Spuren sind überall. Zweifelsfrei belegen lässt sich aber deutlich weniger.
8: Das die Informationen von unserem Russland-Korrespondenten Callum McKenzie. Bei chinesischen Internethändlern wie Temu oder Shein ist ein Päckchen mit nur wenigen Klicks bestellt. Aber wie kommen diese Päckchen eigentlich zu uns? Darum will sich bald auch ein neues Unternehmen kümmern, die chinesische Logistikfirma Speedev. Sie baut gerade ein Netzwerk hier in der Schweiz auf. Was werden wir davon beim Online-Shopping bemerken? Das hat Julius Schmidt Stefan Wagner gefragt, Professor für Logistikmanagement an der ETH Zürich.
13: Also beim Online-Shopping wird man merken, dass einfach ein anderer Lieferdienst vor der Tür steht, wenn der neue Logistikdienstleister hier am Schweizer Markt tätig ist und vielleicht auch langfristig, dass generell eine andere Option noch für Paketdienste in der Schweiz entsteht.
12: Und das heißt, dass das dann unter Umständen günstiger wird?
13: Es kann sein, dass es günstiger wird. Über die Pricing-Strukturen kann man heute sicherlich noch nichts sagen. Aber generell immer, wenn ein neuer Wettbewerber in den Markt reinkommt, der sehr stark dominiert wird heute von zwei Playern, in dem Fall die Post und DPD, dann kann es natürlich sein, dass sich das auch auf den Service und auch die Preise der etablierten Spieler auswirken kann. Aber eher mittelfristig.
12: Sie haben ja schon gesagt, dass es da Stand jetzt zwei große Anbieter gibt, nämlich eben die Schweizerische Post und die DPD. Gibt es da überhaupt noch eine Nische für Speedav?
13: Also eine Nische ist ja immer eine Frage, wie sich auch der Markt entwickelt. Und generell wächst ja der Paketmarkt, KIP-Markt, wie wir das bezeichnen. Und in dem wachsenden Markt ist es natürlich auch möglich, für einen neuen Spieler diesen wachsenden Marktanteil zu gewinnen. Und der Markt im Paketbereich wächst ja insbesondere bei diesen Cross-Border-Import-Aktivitäten und da wiederum aus China. Und genau auf dieses Feld wird sich auch der neue potenzielle Anbieter zunächst fokussieren.
12: Und gleichzeitig ist das ja mit großen Investitionen am Anfang verbunden. Man muss eben diese Verteilzentren bauen, auch nach Partnerunternehmen suchen. Wie will Speedav das schaffen?
13: Also Speedav ist in dem Fall in einer Situation, wo eben das Unternehmen mit den chinesischen Marktplattformen, sprich einem AliExpress, Shein, Temu, bereits große Volumina mitbringen kann, beziehungsweise frühzeitig mit diesen Marktplätzen sich einigen kann, diese Volumina zu übernehmen. Das heißt, ein Speedav würde nicht bei Null anfangen und am Markt erst wachsen müssen, sondern hätte bereits am Anfang ein substanzielles Volumen, sodass sich dann auch diese Erstinvestitionen in ein Verteilzentrum und in die Depots lohnen würde.
12: Sie haben angesprochen, dass Speedav einen gewissen Vorteil hat, weil das Unternehmen eben aus China liefert und aus China gerade viele Päckchen in die Schweiz verschickt werden. Wie arbeitet denn Speedav mit Versandhändlern wie etwa Temu oder Shein zusammen?
13: Also meines Wissens ist Speedav unabhängig, konzernseitig absolut unabhängig von diesen Unternehmen. Aber ein chinesischer Logistikdienstleister hat natürlich engere Beziehungen zu den chinesischen Marktplattformen, die Sie angesprochen haben. Und am Ende, wenn der Service gut ist, sprich auch die internationale Verbindung gut gemanagt wird, wenn die Importaktivitäten gut gemanagt werden, dann ist sicherlich ein chinesischer Marktplatz wie ein AliExpress oder Shein, Temu gerne bereit, mit einem chinesischen Logistikdienstleister zusammenzuarbeiten. Insbesondere, wenn die Konditionen noch vorteilhaft sind gegenüber einer schweizerischen Post zum Beispiel.
12: Speedav baut ja gerade noch diese Logistikzentren auf. Wenn die Kapazitäten da voll ausgeschöpft sind, dann können etwa 15 Millionen Päckchen pro Jahr verliefert werden. Und die Schweizerische Post auf der anderen Seite, die liefert aber 180 Millionen Päckchen aus. Also das sind viel mehr. Inwiefern setzt das denn so einen Player wie die Post unter Druck, wenn da so ein Unternehmen aus China auf den Markt drängt?
13: Also eben 15 Millionen Pakete im Vergleich zu 180, 190 der Post oder im Vergleich zu 25 Millionen pro Jahr von DPD ist auf jeden Fall substanziell. Das heißt, es ist ein neuer Player, ein wachsender Player, der als Ersteinstieg 15 Millionen Pakete erreichen könnte. Und auf dieser Basis kann man einfach auch zukünftiges Geschäft in der Schweiz generieren. Das ist sozusagen die Gefahr für die Schweizerische Post, dass nicht nur dieser internationale Verkehr und dann die internationalen Pakete übernommen werden, sondern wenn das Netzwerk stabil ist, wenn die Zulieferung zuverlässig ist, dass auch Versandhändler und KMUs in der Schweiz auf diesen Logistikdienstleister übersteigen. Das ist sicherlich eine Gefahr.
12: Jetzt will ich zum Schluss nochmal auf die Konsumentinnen und Konsumenten in der Schweiz zurückkommen. Da haben ja diese Billigversandhändler aus China keinen allzu guten Ruf, würde ich mal sagen. Was denken Sie, werden die Schweizer Konsumentinnen und Konsumenten denn gerne auf ein chinesisches Logistikunternehmen zurückgreifen?
13: Also meine Meinung ist, dass die Personengruppen, die heute bei einem Shane Timo bestellen, generell mehr auf die Kosten schauen, auch bereit sind, vielleicht einen Service in Anspruch zu nehmen, wo die Reputation nicht so ist wie heute bei der Schweizerischen Post. Und deswegen werden Konsumenten, wenn sie am Ende von einem neuen Dienstleister beliefert werden, auch gegen diesen Dienstleister nichts haben. Kosten spielt hier eine große Rolle, aber auch die Zuverlässigkeit. Und das wird sich entscheiden, ob der neue Anbieter hier die gleiche Zuverlässigkeit bieten kann wie heute ein bestehender Paketservice.
12: Jetzt werden gerade diese Verteilzentren in der Schweiz aufgebaut. Was denken Sie denn, wie lange dauert es, bis diese Maschinerie läuft und die ersten Päckchen ausgeliefert werden?
13: Das ist jetzt meine Einschätzung innerhalb eines Jahres. Kann ich mir gut vorstellen, dass das Netzwerk steht und dass die ersten Päckchen ausgeliefert werden.
8: Da sagt Stefan Wagner, S-Professor für Logistikmanagement an der ETH Zürich. 9:55 jetzt, Zeit für unseren täglichen Blick zurück.
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8: Also im Moment kann man sich das nicht wirklich vorstellen, aber 1993, da hat die Schweiz einen sehr nassen September erlebt. Es regnete tagelang, ja gar wochenlang. In vielen Regionen in der Schweiz hatte das keine größeren Auswirkungen, ganz anders aber in der Walliser Gemeinde Brigg-Glis. Dort haben die Wassermassen mit voller Wucht zugeschlagen, genau heute vor 33 Jahren. Mehr dazu jetzt in der Tageschronik von Lara Christen.
14: Es war Freitagnachmittag, als der Wasserstand der Saltina, ein Nebenfluss der Rhone, immer weiter anstieg. Schwemmholz staute sich an der Saltina-Brücke und schließlich trat das Wasser über die Ufer. Die Menschen mussten sich in Sicherheit bringen. Einige von ihnen landeten beim damaligen Stadtrat Louis Ursprung, wie er Jahre später gegenüber dem Regionaljournal Bern Fribourg Wallis schilderte.
15: Erlebt habe ich das mitten im Zentrum, in meinem Büro eingeschlossen. Hey, Dutzende von Leuten, die Flucht ins Schägenhaus gesucht haben, im Büro aufgenommen. Summe sind durch die Dachluke nur zu mir ins Büro gekommen. Es war unheimlich, es war schrecklich. Es war das Gefühl der totalen Ohnmacht.
14: Steine, Schlamm und Wasser verschlangen Erdgeschosse und Keller von Häusern und Läden. Der Bahnhof war überschwemmt, der Verkehr stand still. Autos wurden durch die Innenstadt gespült, teilweise waren nur noch ihre Dächer zu sehen. Das Geröll und Wasser war Meter hoch. Auch Jahre später erinnern sich viele Menschen an diese Schreckensmomente.
16: Ich weiss noch, das Geräusch ist mir ganz fest in den Ohren.
17: Und die Bäume sich verkehlt haben an der Brücke. Nachher ist das Wasser da, also da uns gespritzt. Extrem schnell gegangen.
18: Es hat ja niemand gereicht, dass so viel Wasser kommt. Und dass eigentlich ein ganzer Stock kaputt geht. Aber auf einmal sind dann so die Autos gekommen wie Zintholz trickelte nicht. Und dann haben wir das Gefühl, oh, jetzt müssen wir den ersten Stock.
19: Das ist nur Wasser, Steine, Licht, Helikopter, was. Man hat das Gefühl, es nimmt auf einmal unten oder Grund und Boden alles weg. Bis zum ersten Stock, eigentlich auf und ab, ist alles futsch, kaputt, nichts mehr gewesen.
14: Bagger hätten versucht, das Wasser wieder in seine Bahnen zu lenken, doch ohne Erfolg. Während rund 16 Stunden strömte zuvor angelagertes Geschiebe der reißenden Saltina ungehindert in die Innenstadt. Erst als der Regen nachließ, zeigte sich das gesamte Ausmaß und es wurde klar, die Katastrophe hatte zwei Menschenleben gefordert. Zwei Frauen, die in einem Schuhladen arbeiteten, kamen ums Leben. Louis Ursprung erinnert sich, dass er noch versuchte, die Frauen zu warnen, doch sie hätten ihn nicht hören können.
15: Ich habe vom Bürofenster aus gesehen, wie die zwei Damen sich verbarrikadiert haben. Aber es war so ein Lärm, man konnte hören, wie man will. Die haben das nicht mitbekommen. Und das war da, wo sie eigentlich in ein Gefängnis gebracht haben, wo sie nachher beide verstorben sind.
14: Zwei Tote und eine zerstörte Innenstadt. Was folgte, waren monatelange Aufräumarbeiten, ein Wiederaufbau für rund 1 Milliarde Franken und große Solidarität. Die Glückskette, Caritas und weitere Organisationen sammelten Geld für die Opfer. Man sei damals näher zusammengerückt, sagt Louis Ursprung.
15: Wenn man gesehen hat, wie die Leute zu Kraft gekommen sind und alle mitgeholfen haben, wie alle mitgemacht haben, muss man sagen, es ist einfach schade, dass solche Katastrophen braucht, dass Menschheit wegen so Katastrophen so hochkommt. Es wäre schön, wenn das der Alltag wäre.
14: Solidarität ist nicht das Einzige, was die katastrophale Überschwemmung in Brieg ausgelöst hat. Auch bautechnisch wurde reagiert. Es wurden diverse Schutzmaßnahmen ergriffen. So wurde die Saltina-Brücke als hydraulische Hubbrücke, die angehoben werden kann, gebaut. Eine Bewährungsprobe hatte das Schutzsystem im Jahr 2000. Eine erneute Überschwemmung konnte erfolgreich verhindert werden.
8: Das war die Tageschronik von Laura Christen. Und wie hier bei Ihrem Infosender holen Sie jetzt wieder zurück in die Aktualität. Es geht weiter mit einem News-Update aus dem Studio nebenan mit Jan von Tobel.

0: Die Nachrichten von SRF um 9:30 mit Jan von Tobel. Die US-Medienhäuser CNN, MS Now und Politico dürfen wieder aus dem Weißen Haus berichten. Das hat ein Bundesrichter in den USA entschieden. Er hat damit einen Entscheid von Donald Trump aufgehoben, mindestens vorläufig. Frank Estermann berichtet.
1: Der Aufschrei war groß, nicht nur bei Medien in den USA und weltweit, als Donald Trump letzte Woche verkündete, CNN, MS Now und Politico würden von den Terminen im Weißen Haus ausgeschlossen. Dies, weil sie angeblich Falschinformationen verbreiteten. Andere US-Sender solidarisierten sich und fuhren die Berichterstattung ebenfalls zurück. Nun sagt ein Bundesrichter, Donald Trump habe mit seiner Anordnung sehr wahrscheinlich gegen die Verfassung verstoßen. Journalistinnen und Journalisten der betroffenen Medien müssen sofort wieder zugelassen werden, mindestens 2 Wochen lang. Bis dann soll ein definitiver Entscheid fallen. Donald Trump hatte den Ausschluss damit begründet, dass die Medienhäuser Fake News verbreiteten. Später schob das Weiße Haus nach, die Medienhäuser gefährdeten die nationale Sicherheit. Das sei aber nicht Trumps ursprüngliche Begründung gewesen, stellt der Richter fest. Deshalb hebe er das Verbot mindestens vorläufig wieder auf.
0: Die Unterstützung für die Ukraine müsse verstärkt werden für die Abwehr der russischen Angriffe. 51 Länder, mehrheitlich aus dem Westen, haben vor einer Sondersitzung des UNO-Sicherheitsrats einen entsprechenden Appell unterzeichnet, auch die Schweiz. Allerdings, fast 3/4 der UNO-Mitglieder haben sich nicht angeschlossen. Viele Länder schenken dem Thema Ukraine nicht mehr so viel Aufmerksamkeit wie zu Beginn des Krieges, sagt der Schweizer Außenminister Ignazio Cassis.
2: Nach 4 Jahren der globale Süden hat sich etwas arrangiert. Natürlich wünscht er, dass der Krieg endet, aber andere Prioritäten sind für große Länder wie China, wie Indien und so weiter wichtiger als jetzt dieser Krieg in der Ukraine.
0: Sagt Bundesrat Ignazio Cassis. In Australien hat eine KI des Unternehmens OpenAI eine Regierungswebseite gehackt, und zwar ein Statistikportal des staatlichen Krankenversicherungssystems. Australiens Regierungschef spricht von einem inakzeptablen Vorfall. Er habe mit dem Chef von OpenAI gesprochen. Personendaten habe die KI nicht abgegriffen. Wir kommen zu den Börsendaten, geliefert von SIX. Der Swiss Market Index liegt im Moment bei 13.925 Punkten und ist damit im Vergleich zum Vortag unverändert. Der Euro wird zu 94,04 gehandelt, der Dollar zu 82,54. Das Wetter. Heute ist es zunächst noch recht sonnig, später ziehen aus Norden dichtere Wolken auf. Vor allem nördlich der Alpen gibt es dann weniger Sonnenschein. Die Höchstwerte liegen um 22 Grad. Das waren Nachrichten von Radio SRF. Verantwortlich Frank Estermann.
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4: Man weiss noch nicht, was es für eine Art von Rauch ist, was für eine Art von Gas auch sein könnte, wo dort austritt. Die Bevölkerung wird aufgefordert, Fenster und Türen zu schließen und nicht ins Freie sich zu begeben.
5: Der Giftgasalarm in der Region Basel ist von Polizeistellen der Region aufgehoben worden.
6: Heute Morgen gehen die Schüler in die Schule, denn die Situation ist normalisiert.
7: Dann kam die Entwarnung und dann hat es geheißen, wir müssen nicht in die Schule. Nachher hat es aber dann doch geheißen, wir müssen in die Schule. Dann habe ich gefunden, die sollen wir am Arsch legen, ich gehe nicht. Oder?
8: Ich bin daneben, dass wir Schüler als Beruhigungspille für die Bevölkerung missbraucht worden sind.
9: Es stinkt gewaltig in Basel am Morgen des 1. November 1986. Eine dichte Rauchwolke hat sich über dem Chemieareal in Schweizerhalle gebildet, weil eine Lagerhalle der Firma Sondo komplett abgebrannt ist. Der Ostwind hat den Gestank direkt in die Stadt geblasen. Die Feuerwehr kann den Brand zwar bis am Morgen löschen und verhindern, dass er sich auf andere Gebäude ausweitet, und die Behörden geben Entwarnung. Doch ein ungutes Gefühl bleibt.
10: Man wusste einfach nicht, treibt das jetzt auf eine schwere Katastrophe zu oder ist das ein kontrollierbares Ereignis?
9: Die Menschen sind misstrauisch, der Rhein vergiftet.
11: Dass die Fische und auch die Vögel, die Fisch gefressen haben, nachträglich eingegangen sind.
9: In dieser Episode des Podcasts Geschichte will ich wissen, was die Chemiekatastrophe in Schweizer Halle damals mit den Menschen in Basel gemacht hat.
12: Ich empfinde, dass einfach die Unsicherheit bleibt und gar nicht besser wird.
13: Man wird angelogen am Laufmeter.
9: Wie die Politik darauf reagiert hat oder eben nicht.
14: So, dass mindestens von dieser Seite kein Fehler begangen wurde.
9: Und wie sich das Risikobewusstsein im Katastrophenjahr 1986 verändert hat. Das ist Schweizer Halle 1986, Episode 2, die Wut nach der Brandnacht. Ich bin Silvan Semp. Sie hat eine lange Nacht hinter sich am Morgen des 1. November 1986. Die junge Basler Lokaljournalistin Kathi Flaviani.
15: Um 5 ab der 5 genau hat sich die Situation auch verbessert, mindestens was den Brand betrifft. Da ist so langsam ausgeschmürzelt, was dann wiederum bedingt hat.
9: Die ganze Nacht über hat sie berichtet aus Schweizer Halle, hat mit der Redaktion von Radio Basilisk die Bevölkerung über die aktuellen Geschehnisse informiert. Nach 7 Uhr morgens geben die Behörden Entwarnung. Der Brand sei gelöscht und man müsse mit keinen gravierenden Folgen mehr rechnen. Später allerdings sollte sich herausstellen, in der Lagerhalle 956 sind 1350 Tonnen Chemikalien verbrannt. Das verseuchte Löschwasser in den Rhein geflossen, der Tod zahlreicher Fische folgt. Und nur etwas weiter weg vom Brandort sind gefährliche Chemikalien gelagert. Nachdem die Behörden in der Nacht über Radio Basilisk kommuniziert haben, dass der öffentliche Verkehr ausfällt und auch die Postmitarbeitenden nicht zur Arbeit erscheinen müssen oder dass Schulen geschlossen sind und man Fenster und Türen geschlossen lassen müsse, stellt sich nun die Frage, was gilt nun, wo der Endalarm ausgelöst wurde? Auch auf Radio Basilisk herrscht ein Stück weit Ratlosigkeit.
4: Und Unsicherheiten über das öffentliche Leben in der Stadt partiell. Vor allem ein Punkt hat heute Morgen zu reden gegeben. Müssen Schüler in die Schule oder müssen sie es nicht? Widersprüchliche Aussagen vom Krisenstab und von Schulexponenten.
9: Verwirrung und Unsicherheit prägen diesen Morgen. Auch Jakob Tanner kann sich an diesen Samstag gut erinnern.
10: Ich wohnte in Kleinbasel an der Haltinger Straße und das war so natürlich mitten auch in der Chemiezone nahe des Kliebecks. Und für mich war schon eine prägende Erfahrung, dass wenn man fragt, ja was geschah da, dass man zuerst eben nicht wusste, was geschah.
9: Tanner arbeitet damals als Assistent am Historischen Seminar der Universität Zürich. Später beschäftigt er sich in seiner Arbeit mit dem Chemieunfall in Schweizer Halle und wird Geschichtsprofessor an der Uni Zürich. Inzwischen ist er emeritiert. Und damals wohnte er eben in Basel.
10: Und als ich dann am Morgen, am Samstag, am 1. November aufwachte, da gab es äußerst widersprüchliche Nachrichten.
9: Müssen die Menschen in Basel jetzt zur Arbeit fahren oder nicht? Müssen die Lernenden zur Schule?
4: Im Studio bei uns der Erziehungsdirektor.
9: Der damalige Basler Erziehungsdirektor und Regierungspräsident Hans-Rudi Striebel geht persönlich vorbei im Studio von Radio Basilisk.
6: Heute Morgen gehen die Schüler in die Schule, denn die Situation ist normalisiert. Es stinkt noch wenig in der Stadt, aber Gefahr besteht überhaupt keine. Und darum fängt die Schule mit der dritten Lektion an. Das heisst, 9:30 ist Schulanfang.
9: Die Ansage ist also klar. Doch längst nicht alle halten sich daran. Die Regierung und das Chemieunternehmen Sondo beschwichtigen, die Luft sei ungefährlich. Doch viele glauben diesen Aussagen nicht. Kurz nach der Brandnacht schließen sich Schülerinnen und Schüler in Gruppen zusammen, um ein paar Tage danach eine Demonstration zu organisieren. Die Lernenden gehören damit zu den ersten sichtbaren Protestgruppen. Am 8. November gehen in Basel 10.000 Menschen auf die Straßen.
16: Liebe Leidensgenossinnen und Leidensgenossen, wir sind betroffene Schülerinnen und Schüler, die die nächste Stunde gestalten werden. Wir haben uns als Schüler zusammengeschlossen, um etwas gegen unsere Ohnmacht zu tun, vielleicht um festzustellen, dass wir nicht ganz so ohnmächtig sind.
9: Die Baslerinnen und Basler, sie sind sauer.
11: Heute die Fische, morgen wir. Ein Transparent, das der tatsächlichen Angst vieler Basler wegen der Chemiekatastrophe vom vergangenen Samstag Ausdruck verleiht.
9: Sauer auf die Behörden, sauer auf die Politik und sauer auf die Chemieindustrie.
17: Wir haben Recht auf die Zukunft. Wir Schüler, wir Jugendlichen, wir wollen nicht das ausbaden müssen, was heute von Schweinereien passiert.
8: Als Beruhigungspille für die Bevölkerung missbraucht worden sind.
9: So sagte sein 10-jähriger Redner bei der Demonstration.
8: Man hat dort nämlich noch nicht gewusst, ob es wirklich ungefährlich ist.
9: Und schließlich wird dazu aufgerufen, die Brandnacht in Erinnerung zu rufen mit den Geräuschen, welche die Baslerinnen und Basler aus dem Schlaf gerissen haben.
17: Es wäre lässig, wenn ihr jetzt bei dieser Sirene, bei diesem Alarm alle mitsingen oder mitschreien dürft.
9: Anschließend ziehen die Menschen durch die Straßen. Die Wut zeigt sich aber nicht nur dort an diesem Freitag, sondern auch am Tag darauf.
18: Etwa 800 Personen aus allen Bevölkerungsschichten sind heute der Einladung von Erich Holliger, Leiter der Theaterwerkstatt Kleine Bühne vom Basler Stadttheater, gefolgt zu einer Publikumsdiskussion zum Thema Sandobrand.
9: Was da im Regionaljournal Basel vom damaligen Radio DRS recht nüchtern anmoderiert wird, das wird zu einer Wutveranstaltung. Vorne auf dem Podium sitzen Behördenvertreter, Fachleute und Vertreter der Chemiefirma Sondo. Die Stimmung ist von Anfang an angespannt. Zuerst geht es auch hier um die Schule, die am Tag nach dem Brand regulär stattfinden sollte. Der Basler Erziehungsdirektor Hans-Rudi Striebel wird kritisiert.
19: Ich glaube, als Erziehungsdirektor, wo Sie die Verantwortung...
9: Die Menschen sind emotional. Eine Mutter schildert ihre Erlebnisse aus der Brandnacht.
19: Einfach unverständlich, dass sie sich nicht einfühlen. Die Kinder sind zum Teil morgens um 3, 4 Uhr wach gerüttelt worden, haben vom Vater die Gasmaske gekriegt. Zieh du sie an! Du hast dein Leben noch vor dir. Nach diesem Erlebnis sollen sie in die Schule.
9: Der Bildungsdirektor erklärt sich, warum er den Entscheid, dass die Schulen trotzdem geöffnet werden sollen, getroffen hat.
14: Ich habe meinen Entscheid aufgrund der Informationen des Krisenstabs und im Einvernehmen mit dem Krisenstab getroffen. Es war die Situation durch Messungen und Analysen geklärt worden, und war deshalb von der rein physiologischen Seite her absolut klar, dass Endalarm gegeben werden konnte, so dass mindestens von dieser Seite kein Fehler begangen wurde. Kein Fehler, wenn Sie einen suchen wollen, liegt bei der Einschätzung, wie ich es vorhin gesagt habe, der psychischen Situation.
9: Man habe die psychologische Wirkung, man habe die Psychologie unterschätzt, so die Basler Regierung. Was sie damit meint, ist, dass sie unterschätzt hat, wie die Menschen auf dieses Ereignis reagieren.
20: Erstens, Herr Minister Presco, als wenige Meter von dem Brandherd entfernt Tank mit Phosgen ist.
9: Danach dreht sich die Diskussion darum, dass in der Nähe des Brandortes Phosgen gelagert wurde. Ein giftiges Gas, das zum Beispiel im Ersten Weltkrieg eingesetzt wurde und Hunderttausende tötete. Hans Winkler von der Sondo-Konzernleitung versucht, sich zu erklären, wird aber immer wieder unterbrochen.
21: Phosgen ist ein chemisches Zwischenprodukt, das sehr reaktionsfähig ist. Sie können jeden Teil einer Chemie können Sie für positive oder negative Sachen einsetzen.
9: Die Gemüter erhitzen sich. Den Menschen ist auch noch die Chemiekatastrophe im indischen Bhopal im Kopf, als tonnenweise giftige Stoffe in die Atmosphäre gelangt sind und tausende Menschen gestorben sind. Der Podiumsleiter versucht schließlich zwischen Publikum und den Podiumsgästen zu vermitteln.
22: Die Leute wollen von euch wissen, wie giftig ist das Phosgen. Und wie gefährlich ist gesehen, dass das Gift, das Phosgen, hätte können ebenfalls explodieren und zu einer Bhopal-ähnlichen Katastrophe in Basel führen.
9: Irgendwann kocht die Stimmung über. Und schließlich wird Hans Winkler von jemandem aus dem Publikum angespuckt. Die Podiumsteilnehmer werden mit toten Aalen aus dem Rhein beworfen und müssen fliehen. Die Reporterin des Regionaljournals, die an diesem Tag mit dabei ist, schildert später am Radio, was sie an der Podiumsdiskussion wahrgenommen hat.
0: Die Diskussion heute hat auch den Eindruck hinterlassen, dass eine Verständigung nicht möglich ist und dass Vertrauen in die übergeordneten Organe und in die Industrie bzw. die Glaubwürdigkeit der Behörden schwindet wie der Schnee in der Sonne.
9: Die Wut der Menschen in Basel, sie entlädt sich auf den Straßen und an einer Podiumsdiskussion und auch an weiteren Anlässen. Als der Erziehungsdirektor und Regierungsrat Striebel in einem Interview mit dem Schweizer Fernsehen Jahrzehnte später auf das Ereignis zurückschaut, sagt er, das mit dem Podium, das sei gut inszeniert gewesen.
1: Das war so angelegt. Es ist alles schon parat gestanden, es sind alle parat gestanden, um sie herumzubängeln. Das ist also sehr gut vorbereitet und inszeniert. Also ich würde sagen, von irgendwelcher Neutralität und so war nicht keine Rede gewesen, sondern man hat hier einfach dem Publikum, man kann sagen, zu Recht oder zu Unrecht, die Chance geben, den Dampf abzulassen.
9: Und in einem anderen Fernsehinterview erklärte sich Striebel dann noch etwas ausführlicher.
1: Ich habe mit meinem Departementssekretär etwa um 5 Uhr abgemacht, wir gehen nicht in die Schule. Danach haben wir den Krisenstab angerufen und haben mir alles erklärt, wie es ist. Und im ersten Moment gesagt, gut, nicht in die Schule. Und dann hat der Krisenstab wieder angerufen und habe gesagt, ich will mit dem Baselbiet reden, wir müssen miteinander den Entscheid finden. Nicht jeden so, wie es ihm gerade einfällt. Und dann ist plötzlich der Befehl raus, man geht in die Schule, nicht von mir, vom Krisenstab.
9: Striebel will sich gegen den Krisenstab wehren.
1: Auf das aber bin ich aufs Velo gehockt, in die Stadt runtergefahren, im Krisenstab donnern und gesagt, das fällt doch eigentlich ein. Und danach hat mich der Krisenstab gebeten, schieb jetzt nicht alles weg, sonst bringen wir das Volk nicht mehr auf
9: die
1: Beine.
9: Dem Krisenstab ist also bewusst, dass die Bevölkerung verunsichert ist. Er will aber nicht vermitteln, dass Gefahr bestehe. So interpretiere ich die Aussagen von Striebel.
1: Dann habe ich gesagt, aber man geht nicht sofort in die Schule und hat den Beschluss gemildert, dass man erst in die dritte Lektion geht. Also ich habe den Beschluss vom Krisenstab, der eigentlich zuständig ist, gemildert auf 2 Stunden später.
9: Er sei damals als Sündenbock missbraucht worden, ergänzt Striebel im selben Interview. Heute würde er sich anders entscheiden.
1: Ich würde mich nicht mehr an einen Beschluss von einem Krisenstab halten. Vor allem weiss ich gar nicht, ob sie überhaupt gewusst haben, was in der Luft ist.
9: Und doch sei er nicht beunruhigt gewesen.
1: Meine Tochter, die im 6. Monat schwanger war, hat angerufen und hat gesagt, du stinkst wahnsinnig, weißt du, was los ist? Dann habe ich gesagt, ich habe keine Ahnung. Aber wenn ich richtig schmecke, dunkt es mir stinki nach Mercaptan. Das ist ein Stoff, der auch die Stinkmachel und Stinktiere als Markierstoff haben. Und habe dann extra noch im Spiegel geschaut, ob ich an meinem Gesicht, in den Augenpupillen oder als fließende Nase oder auf der Haut etwas gesehen, einen Schaden gesehen. Und dann habe ich gesagt, ich sehe mal vor, da haben bei mir nichts. Also nehme ich an, dass es nicht grauenhaft ist. Dann ist sie wieder zurück ins Bett.
9: Der Regierungsrat wird also von seiner Tochter geweckt in der Brandnacht. Ob er die Sirenen nicht gehört hat oder ob sie gar nicht erst funktioniert haben? Auch das ist eines der grossen Themen in den Tagen darauf. Der lokale Zivilschutz greift das Thema an einer Medienkonferenz dann auch selber auf, wie Radio DRS berichtet. Dabei geht es auch um die Alarmierung der Bevölkerung. Die
18: Sirenen funktionieren im Moment nur auf der rechten Seite des Rheins, also im Kleibasel, Riechen und Bettigen. Aber auch dort sind sie nicht überall gehört worden. Auf der linken Seite des Rheins, also im Grossbasel, war die Polizei mit Lautsprecherwagen unterwegs gewesen. Man hat aber festgestellt, dass hier viel zu wenig solche Lautsprecherwagen vorhanden sind.

0: Wutkontrolle ist besser, was für sich hat, dass es auch ein organisiertes Misstrauen braucht, weil nur das Vertrauen allein Menschen eben auch stumpf machen kann für die Wahrnehmung von Gefahren. Man geht dann sozusagen sehenden Auges in die Katastrophe, weil man vertraut, dass da schon nichts passiert. Also wir müssen uns sozusagen neu orientieren.
1: Was der Historiker da sagt, das zeigt auch eine Umfrage, die Radio Dieres einige Tage nach der Katastrophe auf den Straßen Basels gemacht hat.
2: Ein Misstrauen gegenüber der Industrie, die einfach viel zu wenig informiert und immer noch dann etwas macht, wenn es ein bisschen zu spät ist, das heisst so 5 ab 12.
3: Ich empfinde, dass einfach die Unsicherheit bleibt und gar nicht besser wird.
4: Man wird angelogen am Laufmeter. Man kann unserer Regierung also niemandem mehr glauben. Es ist traurig, aber es ist wahr. Die Steuern nehmen sie, aber anlegen die einsam nach dem Faden.
3: Was soll man denn machen? Anlegen und sterben, nicht?
5: Ja, für mich ist das eindeutig, wir müssen mit dem Risiko leben.
6: Ich finde, dass da viel übertrieben worden ist und ein grosses Gescheiss gemacht worden ist aus der ganzen Sache.
1: Viele sehen es also kritisch, aber nicht alle. Doch die Kritik ist groß, auch in den Medien zum Beispiel. Da kommt die widersprüchliche Kommunikation der Behörden, die Fehler, die passiert sind, Dinge wie Sirenen, die nicht funktioniert haben, immer wieder zur Sprache.
0: Eine gewisse organisierte Verantwortungslosigkeit, also wer ist zuständig, alle machen etwas, aber das Zusammenspiel ist nicht da, es ist eine völlig diffuse Gesamtlage und das meiste funktioniert nicht, ich würde mal sagen, außer der Feuerwehr.
1: Und auch die Spitäler sind damals nicht auf ein solches Ereignis vorbereitet. Und das merkt man in dieser Nacht auch. So zumindest schildert es der damalige Arzt Urs Tommen vom Kantonsspital Basel.
7: Es ist kein offizieller Alarm gewesen im Krankenhaus. Die Notfallstation war dünn besetzt, normale Besetzung für Nachtbetrieb, aber nicht für Katastropheneinsätze.
1: Etliche Menschen erleiden Atemwegsreizungen. Rund 1250 müssen in den darauffolgenden Tagen behandelt werden. Nicht auszumalen, wie die Zustände bei einem schlimmeren Ereignis gewesen wären.
0: Es war so, dass viele Leute tatsächlich Angst hatten, dass es auch Menschen gab, die dann Beschwerden hatten, gesundheitliche, die ins Spital gingen, da merkten, das Spital weiß auch nichts. Also es gibt eigentlich keine Katastrophenorganisation, die jetzt in Kraft treten könnte und das Problem angemessen angehen würde, sondern es war ein riesen Durcheinander.
1: Als ich mich durch die unzähligen Beiträge im SRF-Archiv und durch alte Zeitungen blättere, denke ich immer wieder daran, dass Basel wohl riesiges Glück hatte. Denn gestorben ist in dieser Nacht niemand. Aber was, wenn der Brand nicht so glimpflich ausgegangen wäre? Was, wenn die Flammen übergegangen wären auf andere Gebäude mit anderen, vielleicht gefährlicheren Chemikalien und das viel mehr giftige Dämpfe freigesetzt hätte? Die Feuerwehr hat die anderen Gebäude mit kalten Wänden, also mit viel Wassereinsatz, geschützt und erst später wird klar, wenn das nicht geklappt hätte, wären die Folgen vielleicht verheerend gewesen, auch wegen des Giftgases Phosgen nur wenige hundert Meter neben der Lagerhalle. Wäre Basel darauf vorbereitet gewesen oder wäre es zu einer Katastrophe mit vielen Toten gekommen? Klar, es folgte eine riesige Umweltkatastrophe, die Basel noch nie zuvor gesehen hat, aber es hätte viel schlimmer kommen können, Menschen hätten sterben können. Vielleicht gerade darum, weil eben das Potenzial der Gefahr noch viel größer war, zeigte sich bei den Menschen in Basel eine große Wut. Historiker Jakob Tanner sagt, das habe auch mit dem Jahr zu tun, in dem diese Katastrophe passiert sei, dem Jahr 1986.
0: Ja, man könnte sagen, es war eine Art Annus Horribilis, also ein schreckliches Jahr mit einer Verdichtung von Katastrophen und Krisennachrichten.
1: Neben dem Großbrand von Schweizer Halle ist das Jahr 1986 auch geprägt vom Super-GAU im Atomkraftwerk Tschernobyl. Dazu gibt es übrigens auch eine Serie vom Podcast Geschichte. Den Link dazu findet ihr in den Shownotes. Oder das Space Shuttle Challenger, das kurz nach dem Start explodiert ist. Gerade dass Tschernobyl nur kurz vorher ein großes Thema war, das schlägt sich auch bei den Demonstrationen und in der Medienberichterstattung nieder. Tschernobyl, also ein Kofferwort zwischen Tschernobyl und der französischen

0: französischen Bezeichnung für Basel, das wird zum geflügelten Wort zu dieser Zeit. Und eben die Chemiekatastrophe in Bhopal knapp 2 Jahre zuvor. Die sei damals noch vielen in den Knochen gewesen, sagt Jakob Tanner. Und das alles führt zu viel Unsicherheit in Basel.
1: Ja, man wusste eine Zeit lang wirklich nicht, passiert da jetzt etwas ganz Schlimmes. Man hat ja noch die große Chemiekatastrophe von Bhopal im Kopf. Das war im Dezember 1984, also noch gar nicht so lange her. Da starben nach Schätzungen bis zu 25.000 Menschen. Eine 500.000 wurde gesundheitlich geschädigt, beeinträchtigt. Also eine Megakatastrophe, die eben in einem indischen Bundesstaat in Zentralindien sich abspielte, wo die Leute wenig Macht hatten, wenig Forderungen stellen konnten und eigentlich dann am Schluss auch sehr wenig passierte. Also das war so das eine Bild und das andere, es brennt halt hin und wieder, die Feuerwehr rückt aus, löscht den Brand und dann ist die Sache wieder vorbei. Also es gab da schon so Extremannahmen und man musste einfach nicht, treibt das jetzt auf eine schwere Katastrophe zu oder ist das ein kontrollierbares Ereignis? Ja, so werden diese Unfälle auch erfahren. Man weiß eben am Anfang nicht genau, was ist jetzt Sache.
0: Im Jahr darauf wird im Kanton Basel-Land gewählt. Die Grünen können ihren Sitzanteil mehr als verdoppeln und werden viertstärkste Kraft im Landrat. In den Medien ist dabei von einem Schweizer Halle-Effekt die Rede. Ein Jahr später wird auch in Basel-Stadt gewählt. Auch hier sind zwar die Grünen auf dem Vormarsch, allerdings ist der Effekt hier schon deutlich kleiner, sagt Historiker Jakob Tanner.
1: Da gab es eigentlich eher so eine, ich würde mal sagen, Verschiebung von linken Parteien wie die Poch zu Grünen. Per netto war der Zuwachs minim.
0: Mit etwas Abstand und mit einem Blick aufs Ganze, so sagt es der Historiker, könne von einem Schweizer Halle-Effekt nicht die Rede sein.
1: Dann gab es eben nicht diese Welle, die durch die Gesellschaft ging und dieses Aufgerüttelt-Werden und ja, dieser Moment des Erwachens, dass jetzt etwas nötig ist, dass wir einen großen Schritt tun müssen. Es blieb eben doch bei sehr kleinen politischen Veränderungen und eher kleinen politischen Reformen.
0: Doch Hans-Rudi Striebel, der Erziehungsdirektor, der mit dem Schulentscheid für Furore sorgte, der erlebt bei den Regierungswahlen eine böse Überraschung. Er muss in den zweiten Wahlgang. Und dennoch wird Striebel im zweiten Wahlgang bestätigt und bleibt danach noch mehrere Jahre im Basler Regierungsrat.
1: Es wurden keine Exekutivfunktionen abgestraft. Also die Regierungsmitglieder wurden nicht persönlich haftbar gemacht für das Missmanagement dieser Katastrophe, die dann eigentlich sozusagen auf dem Stand blieb, als diese in die Geschichte eingegangen ist, weil das Großereignis dann nicht eintrat, was aber hätte eintreten können. Also da gab es sozusagen eine Verantwortung, die an die Regierungsmitglieder adressiert wurde. Und man hat aber das rasch wieder vergessen und fand, die sollen weitermachen, die haben das eigentlich bisher gut gemacht. Also der Protest hielt sich da klar in Grenzen.
0: Der Protest ebbt ab. Die Umweltkatastrophe, welche der Brand in der Schweizer Halle ausgelöst hat, die hält allerdings noch lange nach. In der nächsten Episode des Podcasts «Geschichte» geht es um die Umweltkatastrophe, die der Brand in Schweizer Halle ausgelöst hat.
2: Die Rieferschmutzung nimmt nach dem Chemieunfall ein immer grösseres Ausmaß an.
0: Es geht darum, wie die Nachbarländer der Schweiz, Frankreich und Deutschland auf die Ereignisse reagieren und was heute besser läuft als früher.
1: Umweltpolitisch hat das durchaus etwas bewirkt.
0: Und schließlich geht es darum, warum es überhaupt gebrannt hat in der Lagerhalle. Jahre später tauchen neue Theorien auf.
3: Laut ZDF war es die Stasi-Sondereinheit AGMS, die das Attentat in Schweizer Halle durchgeführt haben könnte.
0: Hatte die Geheimpolizei der DDR ihre Finger im Spiel?
4: The Stasi created an operation to sabotage the Sandoz plant at Schweizer Halle.
0: Darum geht's nächstes Mal. Ich bin Silvan Zemp.

0: Die Nachrichten von SRF um 10 mit Ronja Bollinger. Die US-Medienhäuser CNN, MSNBC und Politico dürfen wieder aus dem Weißen Haus berichten. Das hat ein Bundesrichter in den USA entschieden. Er hat damit einen Entscheid von Donald Trump mindestens vorläufig aufgehoben. Trump hatte die drei Medien letzte Woche von den Terminen im Weißen Haus ausgeschlossen, weil sie angeblich Falschinformationen verbreiteten. Andere US-Sender solidarisierten sich und fuhren die Berichterstattung ebenfalls zurück. Nun sagt ein Bundesrichter, Donald Trump habe mit seiner Anordnung sehr wahrscheinlich gegen die Verfassung verstoßen. Mindestens 2 Wochen lang müssten die betroffenen Medien wieder zugelassen werden. Bis dann soll ein definitiver Entscheid fallen. Das Parlament will nichts wissen von erleichterten Einbürgerungsverfahren in der Schweiz. Nach dem Nationalrat empfiehlt auch der Ständerat die Initiative «Für ein modernes Bürgerrecht» zur Ablehnung. Ebenfalls abgelehnt haben die Ständerätinnen und Ständeräte einen direkten Gegenentwurf. Die Initiative gehe zu weit, argumentierte eine Mehrheit. So würden etwa die Mindestaufenthaltsdauer für eine Einbürgerung von heute 10 auf 5 Jahre gesenkt und wichtige Integrationskriterien wegfallen. Die Demokratieinitiative will die Einbürgerung von Ausländerinnen und Ausländern in der Schweiz vereinfachen und die Verfahren einheitlich machen. Als nächstes entscheidet die Stimmbevölkerung. 2 Meldungen aus der Schweizer Wirtschaft. Die Schweizerische Nationalbank belässt den Leitzins bei 0%, wie sie heute mitteilt. Dieser Wert gilt seit Juni 2025. Die Schweiz weist mit 0% den weltweit niedrigsten Leitzins auf. Eine weitere Bank verlässt die Stadt Zürich. Die Konsumkreditbank Cembra verlegt ihren Hauptsitz von Zürich nach Baden im Aargau, wie sie mitteilt. Erst Ende August hatte die Bank Vontobel bekannt gegeben, dass ihren Hauptsitz von Zürich nach Baar im Kanton Zug verlegt. Eine Meldung aus der Kultur. Der diesjährige Grand Prix darstellende Künste, der sogenannte Hans-Reinhard-Ring, geht an die Westschweizer Schauspielerin und Theatermacherin Michelle Gurtner. Das hat heute Vormittag das Bundesamt für Kultur bekannt gegeben. Michelle Gurtner wird ausgezeichnet für ihr vielseitiges und langjähriges Engagement für das Schweizer Theater. Der Grand Prix Darstellende Künste gilt als höchste Theaterauszeichnung der Schweiz und ist mit 100'000 Franken dotiert. Die Börsendaten von SIX. Der Swiss Market Index liegt im Moment bei 13.893 Punkten, minus 0,2%. Der Euro wird zu 94,25 Rappen gehandelt, der Dollar zu 82,68 Rappen. Das Wetter, heute ist es zeitweise sonnig, vor allem am Nachmittag ziehen dichtere Wolken auf. Es gibt 20 bis 24 Grad. Das waren Nachrichten von Radio SRF, verantwortlich Frank Estermann.
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2: Und hier bei SRF 4 News geht es jetzt weiter mit dem Tagesgespräch vom Mittwoch.
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4: Herzlich willkommen zur Sendung am Mittwoch, immer am Radio und am Fernsehen auf SRF 1. Grüezi miteinander. Mein Gast ist Oskar Jenny. Er schaut, dass es den Eltern und den Kindern in der Schweiz gut geht. Oskar Jenny, willkommen im Tagesgespräch.
5: Danke für die Einladung, Herr Karasek.
4: Sie sind seit über 20 Jahren leitender Kinder- und Jugendarzt am Kinderspital in Zürich und Professor für Entwicklungspädiatrie an der Universität Zürich. Sie haben ein neues Buch geschrieben, 99 Antworten, die Elternorientierung geben. Und wenn man das Buch anschaut, dann fällt einem auf dem Titelblatt hat es gerade einen grossen roten Kleber, sehr auffällig, wo drauf steht, das neue Standardwerk in der Tradition von Remo Largo. Ich möchte vielleicht schnell erklären, wer der Remo Largo ist. Das ist ein Kinderarzt, der ältere Generationen geprägt hat, vor allem mit seinem Bestseller «Babyjahre». Finden Sie das gut, dass da jetzt auf Ihrem Buch sozusagen ein anderer Erziehungspapst seinen Kleber drauf hat? Lange nicht den Namen Oskar Jenny?
5: Also das ist natürlich nicht meine Idee gewesen. Und ob es ein Standardwerk wird, das werden in ein paar Jahren die Leserinnen und Leser entscheiden. Und für mich ist das gut, dass der Remo Largo mich da natürlich ein Stück weit unterstützt. Er war mein Mentor gewesen, oder? Er hat mich sehr geprägt, sein Menschenbild, sein Bild von Kind und Familie. Aber es ist ein bisschen so wie bei Vätern, oder? Er war sozusagen mein beruflicher Vater gewesen, wie bei Vätern. Da wird man mit der Zeit selbstständig, man emanzipiert man sich, man findet seinen eigenen Weg. Und das habe ich mit meinen Büchern gemacht oder die unterscheiden sich von den Büchern von Remo Largo.
4: Und die interessante Frage ist ja jetzt, was hat sich im Schweizer Familienalltag seit dem Remo Largo, seit der Zeit, als er gross war, das war 80er, 90er Jahre mit seinen Bestsellern, vor allem mit Babyjahre, was hat sich bei den Familien verändert?
5: Ja, der Druck auf die Familie, auf die Eltern, der ist wahnsinnig gross geworden. Das wissen wir und kennen wir alle. Alle Eltern kennen das. Oder da ist auf der einen Seite der Job, da ist E-Mails beantwortet, auf der anderen Seite Bedürfnisse der Kinder zu berücksichtigen, Terminkalender der Kinder oder wenn man vielleicht einen Job im Moment nicht so gut hat. Auch dort muss man schauen, dass es dem Kind gut geht. Also ich glaube, es ist heute in der heutigen Zeit nicht einfach, Eltern zu sein.
4: Es gibt eine Forsa-Umfrage, die in die Richtung geht, die sehr interessant ist. Rund 2/3 der Eltern sind erschöpft, gereizt oder nervös. Die Frage ist, von wo genau kommt der Druck?
5: Ja, ich glaube, in der Familie kulminieren sich die grossen gesellschaftlichen Veränderungen, die wir sehen. Oder? Wir haben einen Alltag, der ein unglaubliches Tempo hat. Wir haben einen Individualismus und jeder muss sozusagen selber schauen. Jeder ist für sich selber verantwortlich. Wir haben einen hohen Perfektionismus. Es gibt Studien, die zeigen, wie der Perfektionismus in der Gesellschaft massiv zugenommen hat. Und wir haben natürlich auch grosse Veränderungen im Rollenverständnis von Vater und Mutter. Ich glaube, der schwierige Punkt ist, dass Eltern verantwortlich sind für Kind, dass sie, wenn sie es gut machen, dann ist sozusagen alles in Butter. Und wenn es nicht gut läuft, dann sind sie letztlich schuld. Und ich glaube, das gibt einen Druck auf die Eltern, wo wir wissen, wo ja bei fast 10% der Eltern zu einer Bedauern, zu dem Phänomen von der Regretting Motherhood führt. Und ich glaube, das ist einfach nicht gut, dass Eltern so unter einem grossen Druck sind, weil sie haben die Aufgabe, auf Kind zu schauen.
4: Das ist, Sie haben die Zahl so fast ein nebenbei gesagt, aber es ist eine sehr auffällige Zahl. 10% der Eltern bedauern, dass sie Kinder haben. Und das hat mit dem Druck zu tun.
5: Ja, das hat mit dem Druck zu tun. Oder? Wenn Belastungen sich kulminierend bei Eltern und dann zusätzlich kommt vielleicht noch eben das Gefühl von Perfektionismus dazu, dann kommt es zu dem Phänomen, dass man bedauert, Eltern geworden sind. Das heisst nicht, dass die Eltern das Kind nicht lieben, aber sie bedauern, dass sie Vater und Mutter geworden sind. Und ich glaube, das ist einfach etwas, wo wir müssen. Da müssen wir genau hinschauen.
4: Und der Druck, den Sie beschrieben haben, um das nochmal ein bisschen genauer zu beschreiben, das ist ein Druck, der allgemein in der Gesellschaft herrscht, eben zum Beispiel der Perfektionismus. Sie reden da nicht von Perfektionismus nur in der Familie, überhaupt, wo dann aber reinströmt ins Familienleben.
5: Ja, genau. In meiner Familie, die sind zmitzt in der Gesellschaft. Die sind ein wichtiger Teil der Gesellschaft. Und die spüren natürlich die gesellschaftlichen Trends eins zu eins.
4: Hat dann nicht jede Eltern Generation Druck gehabt. Also Sie reden jetzt von dem enormen Druck auf die heutigen Eltern, aber es haben ja frühere Generationen, nehme ich an, auch nicht einfach gehabt. Sagen wir zum Beispiel Generationen in der Nachkriegszeit oder nach Jahrzehnten, wo die Frauen, die Mütter alles allein gemacht haben. Das ist ja auch schwierig gewesen. Wie unterscheidet sich der Druck von heute?
5: Ja, selbstverständlich ist es damals auch nicht einfach gewesen für Eltern. Aber heute ist es so, dass wir in einer Multi-Optionsgesellschaft sind. Man kann eigentlich alles erreichen. Wir vermitteln auch den Menschen, dass sie eben selber verantwortlich sind für ihren Erfolg. Oder? Und früher haben wir in der Gesellschaft ja, eine gewisse Ordnung gehabt. Und die fehlt. Oder? Und die Multi-Optionsgesellschaft die führt letztlich auch ein Stück weit zu einer Orientierungslosigkeit von Menschen, aber natürlich eben auch von Eltern.
4: Und können Sie sich ein bisschen konkreter sagen, was eine Auswirkung ist von dieser Gesellschaft, wo wir jetzt sind, wie Sie sie beschreiben? Was hat das für eine Auswirkung auf die Familie?
5: Ja, ich komme nochmal zurück zu dem, was ich vorher gesagt habe. Oder? Wenn natürlich Eltern 100% arbeiten müssen, Mutter muss allenfalls 80% arbeiten, dann muss man schauen, wohin bringt man das Kind, was macht man, wie unterstützt man das Kind mit der Schule am Abend, man muss noch kochen, man muss noch waschen. Also es gibt einfach ganz, ganz viele Ansprüche letztlich.
4: Und die sind früher anders gewesen. Also zum Beispiel, früher haben vielleicht nicht beide Elternteile arbeiten.
5: Ja, zum Beispiel. Früher ist es natürlich so gewesen, dass es gewisse Rollen, ein anderes Rollenverständnis da war. Heute haben wir ein Rollenverständnis, wo der Frau sehr viele Möglichkeiten gibt, auch sich zu entwickeln und auch am Arbeitsprozess teilzunehmen. Und das ist etwas sehr Wichtiges. Das brauchen wir als Gesellschaft. Aber das bedeutet, dass wir als Gesellschaft schauen müssen, dass wir auch Rahmenbedingungen schaffen, wo für die Eltern machbar sind.
4: Reden wir über die Rahmenbedingungen, oder? Vielleicht so ein bisschen unter der Frage, wie kann man den Druck aushalten? Sie sagen zum Beispiel auch in Ihrem neuen Buch sinngemäss, Kinder brauchen keine perfekten Eltern. Was meinen Sie damit?
5: Ja, oder Perfektionismus, der passt eigentlich nicht gut zur Elternschaft. Weil meine, wir erleben das jeden Tag. Oder wir kommen jeden Tag in Situationen, wo wir falsch handeln, wo wir einen Fehler machen mit dem Kind, wo wir stolpern. Und ich glaube, es ist ganz wichtig, dass wir nicht den Anspruch haben, dass wir es perfekt machen. Die Kinder sind durchaus auch robust und halten auch Fehler von uns Erwachsenen aus, wenn wir ein grundlegendes familiäres, warmes Klima haben, dann halten sie auch etwa die mal ein Gewitter aus.
4: Mhm. Das ist ein interessanter Satz. Wenn also vieles stimmt in der Familie, darf einmal etwas passieren, wo es nicht so stimmt.
5: Ja, dann natürlich.
4: Wir müssen ehrlich sein, dann wird man halt mal laut.
5: Ja, genau. Und es ist natürlich so, Spannungen und Streit, das ist auch etwas, was es in der Familie gibt. Das ist normal. Die Frage ist einfach, wie wir als Eltern aus dem herausfinden und wie wir wieder zueinander finden, wie wir auch wieder auf das Kind zugehen. Ich glaube, das ist wichtig. Und dass das Kind grundsätzlich spürt, ich liebe dich so, wie du bist.
4: Wieso fällt es in der Gesellschaft oft schwer, das nicht perfekte oder nicht perfekt sein, das auszuhalten, dass genug gut langt? Das ist ja amigs schwierig. Man will ja perfekt sein.
5: Ja gut, wir sind eine leistungsorientierte Gesellschaft. Wir Leistung und Perfektionismus, das wird letztlich auch gut gezahlt. Oder? Es ist ja so, dass wir natürlich auch als Gesellschaft durchaus auch erfolgreich sind mit der Haltung vom Perfektionismus. Aber in der Erziehung und im Zusammensein mit dem Kind ist eigentlich Perfektionismus eher hinderlich.
4: Und der Perfektionismus, den wir ein bisschen wegschieben wollen, genug gut langt, gilt das auch für Kinder? Also dürfen auch Kinder heute durchschnittlich sein in der Schule, im Sport, in der Entwicklung?
5: Ja, natürlich. Oder? Es kann nicht jeder ein Superstar sein. Und was wichtig ist, das will auch nicht jeder. Oder? Wir müssen uns bewusst sein, dass wir eigentlich als Menschen primär wollen, Teil sein von der Gesellschaft. Wir wollen anerkannt sein mit dem, was wir machen. Wir wollen mit anderen zusammen sein. Wir wollen gute Beziehungen haben. Das ist eigentlich im Kern vom Menschsein.
4: Also das wollen auch Kinder?
5: Das wollen auch Kinder. Oder? Kinder haben, und ich beschreibe das im Buch mit einem von diesen Gs, Kinder wollen und brauchen Gemeinschaften mit anderen. Das Zusammensein mit anderen Kindern, zusammen etwas erleben.
4: Genau, aber ich habe nach einem Perfektionismus gefragt. Das heisst, sie brauchen zusammen sein und nicht unbedingt Sechser als Note.
5: Ja, genau. Mhm. Genau.
4: Eine Hauptaussage von Ihnen ist also der Druck, den wir jetzt besprechen, der Druck, der immer grösser wird auf Familie. Und eine andere Hauptaussage ist, Sie reden von einem negativen Bild von der Elternschaft. Und das hat auch dann einen Zusammenhang, oder? Das negative Bild, das tut dann auch wieder Druck ausüben. Sie haben vor kurzem im Tagesanzeiger gesagt, und ich tue Sie da zitieren, wir haben ein erstaunlich negatives Bild von Elternschaft. Sie ist anstrengend, sie kostet viel, man verliert seine Freiheit. Das stimmt ja.
5: Ja, genau. Es ist ja so, oder? Und dann kommt noch dazu, dass auf der einen Seite die Medien, aber auch die Gesellschaft auch den Eltern ein Stück weit vorwirft, dass sie es nicht so besonders gut machen. Oder die Kinder können ihre Gefühle nicht mehr regulieren und kontrollieren, wenn sie in die Schule gehen. Die Kinder sind zu viel vor dem Smartphone und die Eltern tun sie nicht mehr mit ihren Sachen machen.
4: Also sie erleben da, gibt es Vorwürfe von der Gesellschaft?
5: Ja, es gibt manchmal erlebe ich es ein Stück weit wie auch als Elternbashing. Oder? Mhm. Und dabei haben die Eltern es verdient, dass man ihnen Vertrauen schenkt und sagt, ihr macht es gut.
4: Wir kommen gerade zu dem, das wäre ja damit die Lösung, dass das ältere Bild sich verändert. Aber grundsätzlich einmal, eben, also die Anforderungen sind schon, das ist hoch. Also, Sie sagen, das ist ein negatives Bild von der Elternschaft. Aber das Elternsein ist manchmal auch wirklich negativ, würde ich jetzt nicht sagen, aber hart.
5: Ja, das ist so. Ja. Das ist so. Elternsein ist ja schon etwas Spezielles, weil es ist wahrscheinlich etwas vom Intensivsten, was man als Mensch erleben kann. Die extremen Glücksgefühle, die man ja manchmal erlebt in dem Hier und Jetzt, wenn man das Kind erlebt, wie es Blumen anschaut. Aber auf der anderen Seite die grossen Sorgen, die man dann auch erlebt. Also die Gefühlsachterbahn, die ist schon extrem. Man muss aber auch sagen, dass Elternschaft durchaus auch widerstandsfähig macht, widerstandsfähig im Sinn von Eltern erlebend immer wieder, ich schaffe es doch. Obwohl sie vielleicht das Gefühl hatten, da geht jetzt im Moment keine Welt unter. Und ich glaube, das Gefühl zu erleben, dass es geht, das kann auch sehr reich sein für die Elternschaft, sozusagen resilient zu werden.
4: Ja, ich muss ein bisschen schmunzeln, weil es tönt wie so jetzt so ein PR-Satz für zum Älteren-Sein. Aber das machen sie natürlich bewusst, weil die Geburtenrate ist in der Schweiz auf einem historischen Tiefstand. Und das hat auch mit dem Bild zu tun, das man hat vom Älteren-Sein.
5: Ja, natürlich. Wenn man die Gesellschaft, den jungen Leuten vermitteln, Elternschaft ist kompliziert, es ist anstrengend, es kostet viel und ihr verliert eure ganze Freiheit, dann fragen sich die jungen Menschen, soll ich mir das überhaupt antun? Nein, es braucht ein positives Elternbild, damit die jungen Menschen auch sagen, ja, ich will den Weg, ich will das Abenteuer auf mich nehmen.
4: Und wie kann man das positive Elternbild noch weiter prägen, außer zum Beispiel ihnen zuzuhören? Was gibt es denn noch für Möglichkeiten? Weil gewisse Punkte stimmen ja.
5: Natürlich, Politik spielt da natürlich auch eine Rolle. Es braucht Rahmenbedingungen. Es braucht eine adäquate Betreuungsformen für die Kinder. Es braucht auch eine familienfreundliche Wirtschaft, wo letztlich auch der Arbeitgeber Väter und Mütter auch tatsächlich wertschätzt, dass sie eben nicht nur für ihren Betrieb etwas Gutes machen, sondern wirklich auch für die Gesellschaft. Das braucht die politischen Rahmenbedingungen, die gesellschaftlichen Rahmenbedingungen, aber es braucht letztlich auch Anerkennung und Wertschätzung von uns allen für die Arbeit, die Eltern machen.
4: Sie beschreiben Eltern, die ständig überlegen, entwickelt sich mein Kind normal, tue ich es genug fördern? Das sind jetzt alle Fragen, die Eltern, die jetzt am Zuhören oder am Zuschauen sind, die kennt man, die Fragen, mache ich irgendetwas falsch? Warum ist Elternschaft in einer Gesellschaft mit so viel Wissen über das Elternsein? Es gibt ja so viele Informationen. Warum ist es nicht einfacher geworden mit der Zeit, sondern fast komplizierter, oder das macht einen fast unsicherer?
5: Ja gut, Informationen sind natürlich es gibt natürlich unendlich viele Informationen. Oder geht man ins Internet, dann ist man komplett verloren in Bezug auf Ratschläge, wie man soll Alltagssituationen handeln. Ich glaube, es ist nicht so, dass per se die Intuition, die die Eltern haben, Eltern zu sein, weil es gibt die angeborene Intuition, Eltern zu sein, dass die irgendwie verschwunden ist. Sie ist einfach irgendwie überdeckt von diesen unendlich viele Informationen, die man letztlich findet, unter anderem eben auch im digitalen Raum. Und grundsätzlich braucht es eigentlich gar nicht so viel Wissen. Es braucht ein paar Sachen, die wichtig sind, dass man das weiss. Und im Prinzip kann man den Rest so machen, wie man das Gefühl hat, wie es richtig ist.
4: Also auf das Gefühl weiter vertrauen. Das ist das SRF-Tagesgespräch. Mein Gast ist der Kinderarzt und Entwicklungspädiater, der Oskar Jenny. Er hat ein neues Buch geschrieben, ein älterer Ratgeber. Das Tagesgespräch gibt es immer am Mittwoch am Radio und am Fernsehen auf SRF1. Im Buch, um noch etwas ganz Konkretes rausnehmen aus dem Buch, im Buch geht es natürlich auch um die Medienzeit, den Umgang mit den digitalen Medien, wo sehr viele Leute, sehr viele ältere Kinder interessiert. Sie sagen, wenn ein Kind sehr viel am Bildschirm ist, dann ist nicht das unbedingt das Problem, sondern was sind die Umstände? Also das Smartphone ist ein Symptom und nicht die Ursache. Können Sie das erklären?
5: Ja, genau. Ich glaube, es ist wichtig, dass wir uns bewusst sind, dass die Mediennutzung per se nicht der Grund ist für ganz viele Schwierigkeiten, die wir erleben, sondern dass es wie ein Symptom ist von etwas, wo dem zugrunde liegt.
4: Also
5: das Beispiel oder wenn ein vierjähriges Kind 5 Stunden an einem Handy ist oder an einem Tablet ist, dann muss man sich fragen, was passiert sonst noch in dieser Familie? Wie geht es den Eltern? Es gibt Studien, die zeigen, dass je länger Kinder an den Handys und an den Smartphones sind, desto mehr sind Eltern gestresst, desto mehr sind Eltern belastet, desto schlechter geht es den Eltern.
4: Also wäre da nicht unbedingt die Lösung weniger Medienzeit, weil was ist dann die Alternative in einer problembehafteten Familie?
5: Ja, genau. Ich glaube, was es dort braucht, ist, es braucht dort Unterstützung von der Familie. Welche Alternativen gibt es neben den digitalen Medien? Weil es ist schon wichtig, oder? So viel Medienzeit, das verdrängt natürlich Erfahrungen, Lernerfahrungen, die das Kind unbedingt machen muss, in der realen, in der physischen Welt.
4: Mhm. Aber Probleme, die dann auftauchen könnten, sind nicht wegen der vielen Stunden Medienzeit, sondern weil sonst in dieser Familie vielleicht etwas nicht gut geht.
5: Ja, genau. Ja, genau.
4: Wenn wir Sie schon da haben, so einen Experten, was empfehlen Sie dann jetzt in Sachen Medienzeit und im Umgang mit den Kindern?
5: Ja, grundsätzlich ist es so, dass das kleine Kind in den ersten 18 bis 24 Monaten braucht es keine digitale Medien. Es kann auch noch gar nicht umgehen mit den digitalen Medien in den ersten 1,5 bis 2 Jahren, weil es kann gar noch nicht die Zweidimensionalität von der digitalen Medien umsetzen auf die dreidimensionale Welt. Und auch nachher, so im Vorschulalter, also mehr als eine Stunde braucht es nicht. Weniger als eine Stunde ist besser. Und wenn das Kind nachher in die Schule kommt, dann ist es natürlich auch so, dass es wichtig ist, dass man dort die Medienzeit einschränkt, oder? Dass man sie kontrolliert, dass man auch ein Stück weit schaut, was das Kind macht. Grundsätzlich gilt, in den ersten 10 Lebensjahren braucht das Kind kein Smartphone. Oder? Mhm. Und das Kind, die Jugendlichen, die sollen auch ein Stück weit geschützt werden von der digitalen, von der sozialen Plattformen. Oder bis 13, 14 brauchen sie auch nicht die sozialen Plattformen. Ich glaube, da ist in der Zwischenzeit auch ein Konsens da bei den Fachleuten, dass es dort Regulationen braucht. Natürlich nicht nur auf der Ebene von den Eltern, sondern selbstverständlich auch auf der Ebene von der digitalen Plattformen, von den Tech-Unternehmen. Das ist ganz zentral, dass wir dort Weg finden als Gesellschaft, dass dort Politik findet, Weg findet, das einzuschränken.
4: Und da passieren ja schon erste Entwicklungen, ja. Zum Beispiel in den USA. Es ist interessant, dass Sie sagen, bis 10 kein Smartphone. Ich habe jetzt meine Kinder gesagt, sicher bis 16 kein.
5: Ja, das ist einfach die Frage, ob das denn tatsächlich im Sinn des Kindes ist, weil das Kind tut sich ja auch mit den digitalen Medien, sprich mit dem Smartphone, auch austauschen, vernetzen, findet seine Peers. Und ich glaube, man darf grundsätzlich die digitale Welt nicht verteufeln. Sie hat auch gute Sachen, oder? Sie erlaubt auch dem Kind, eben Kontakt mit anderen Kindern zu haben. Und von dort her gibt es auch durchaus, neben den Nebenwirkungen, gibt es auch durchaus positive Entwicklungen, die wir sehen. Und das ist etwas, wo Sie natürlich dann müssen in Ihrem Umfeld schauen müssen. Wenn Ihre Kinder in eine Schule gehen oder in einem Umfeld sind, wo tatsächlich niemand ein Handy hat, dann ist ja das durchaus auch ein Weg, auf eine andere Art und Weise miteinander in Kontakt zu treten. Wenn Sie aber in einem Umfeld sind, wo alle sehr gut vernetzt sind, dann braucht das Kind, damit es teilnehmen kann, damit es teilhaben kann, am Alltag braucht es letztlich dann ein digitales Gerät.
4: Machen wir da einen Punkt und kommen noch zu einem anderen Thema. Sie leitet am Kinderspital in Zürich die sogenannte Zürcher Longitudinalstudie. Sie untersuchen die Entwicklung von Menschen von der Geburt bis ins Alter. Es ist die älteste Langzeitstudie in diesem Bereich auf der ganzen Welt. Seit über 70 Jahren läuft diese Studie. Also sind glaube ich etwa 1000 Leute, die sie begleitet, von der Geburt bis ins höhere Alter.
5: Ja, genau. Genau, das ist eine Studie, die man am Universitätskinderspital Zürich angefangen hat, in den 50er Jahren, wo wir jetzt weiterführend und zu einer Lebensspanne-Studie ausbauen.
4: Ist sie nicht auch gegründet worden vom Remo Largo?
5: Er hat die zweite Kohorte angefangen. In 1954 sind das damals Chefärzte am Kinderspital Zürich, die das angefangen haben. Okay. Aber er ist natürlich dort auch eine sehr wichtige Figur in der Fortführung von diesen Studien. Sie müssen sich vorstellen, wenn man so Lebensspannenstudie macht, dann gehen die Studien in der Regel über ein einzelnes Forscherleben hinaus. Oder? Also wir werden die noch mal 30 Jahre weiterführen und dann bin ich schon lange nicht mehr letztlich Teil von dem Forschungsteam.
4: Und jetzt ist natürlich die Frage, was ist bis jetzt eine grosse Erkenntnis von dieser Studie? Was ist etwas Wichtiges, was Sie herauslesen können?
5: Ja gut, ich glaube, zentral ist, und das sind nicht nur unsere Zürcher Longitudinalstudien, sondern das sind vor allem auch die britischen Studien, wo wir sehr eng zusammenarbeiten mit der britischen Kohorte, weil die ähnlich sind aus den 50er Jahren. Was wir wirklich sehen, ist, dass eigentlich die weichen Faktoren in der Kindheit, wie Beziehungen, emotionale Gesundheit, psychische Gesundheit, dass die für die Lebenszufriedenheit im Alter wichtiger sind. Wichtiger sind als die Intelligenz oder der Schulerfolg oder die Noten. Ich glaube, es ist ganz zentral, dass wir uns bewusst sind, dass Kinder brauchen die Geborgenheit in den ersten Lebensjahren. Und dann werden sie, oder? Und dann haben sie gute Grundbedingungen, Grundvoraussetzungen, damit sie auch gesund und glücklich älter werden können.
4: Also weiche Faktoren, Wärme, sind wichtiger, sehen Sie anhand Ihrer Studie, als eben zum Beispiel die Intelligenz. Können Sie noch mal genau beschreiben, was meinen Sie mit dieser Wärme?
5: Ja, das heisst, am Kind zugewandt sein, auch wenn man am Kind zum Beispiel Grenzen setzen muss oder auch wenn man immer mal klar muss sagen, dass es das nicht machen darf, dass man auch dann zugewandt ist, dass man auch dann nicht eine harsche Sprache braucht, sondern dass man auch dann beim Kind bleibt. Und dass man primär zugewandt ist am Kind, dass man auch in Situationen, wo man selber vielleicht ein bisschen genervt ist, dass man dort versucht, trotzdem zugewandt und liebevoll mit dem Kind umzugehen.
4: Da kommt mir der letzte Satz in Ihrem Buch in den Sinn, wo irgendwie noch eine Bedeutung hat. Sie schreiben ganz am Schluss vom Buch: Wer seinem Kind mit Wärme und Zuwendung begegnet, schafft die besten Voraussetzungen, dass es auch später mutig und zuversichtlich seinen Weg geht. Das ist das, oder?
5: Ja, genau.
4: Das ist das, was Sie genau sehen.
5: Und Zuwendung und Wärme bedeutet eben auch, das Kind durchaus auch einmal etwas machen lassen, dass es selber kann erfahren kann, dass es Hindernisse auch kann schaffen kann. Oder? Ich glaube, das ist auch etwas Wichtiges, dass man auch dem Kind Möglichkeiten gibt, dass es zum Beispiel lernt, die eigenen Gefühle zu kontrollieren, mit Frustrationen kann umgehen. Aber genau in den Situationen, wo das Kind zum Beispiel schreit oder unzufrieden ist, da müssen wir primär beim Kind sein und sagen, ja, das ist jetzt einfach so. Das müssen wir aushalten, das halten wir zusammen aus. Und genau in diesen Situationen ist Wärme und Zugewandtheit sehr wichtig.
4: Ja, aber Himmel nochmal, wenn der Sohn den Brokkoli nicht isst, er isst nicht auf, ja, dann muss ich doch sagen, stopp, jetzt isst es. Und wo ist da die Wärme?
5: Also er braucht kein Brokkoli.
4: Ja, hör jetzt auf. Also, er braucht kein Brokkoli.
5: Nein, das ist nicht nötig. Oder das Kind entscheidet. Wir entscheiden zwar, was auf den Tisch kommt, ja, aber das Kind entscheidet, ob es das essen will, ja oder nein. Oder?
4: Hoffentlich ich glaube, das jetzt das Kind nicht.
5: Ja, nein, oder? Sie müssen sich bewusst sein, die ganze Geschmacksentwicklung in den ersten vielleicht 10, 15, 20 Lebensjahren ist ein ganz langsamer Prozess.
4: Bis 20?
5: Ja, also es gibt manchmal Individuen, die bis 15, 20 sehr eingeschränkt essen und dann plötzlich anfangen, den Speisplan erweitern. Ich glaube, es ist sehr wichtig, dass wir uns bewusst sind, dass Druck, und das Essen ist zum Beispiel ein Beispiel, dass Druck eigentlich das Gegenteil bewirkt von dem, was wir möchten. Oder? Unter Druck essen den Kind noch weniger, oder? Und klar, es geht darum, dass dem Kind immer wieder Brokkoli anzubieten, oder? Aber manchmal muss man dem Kind 20 Mal Brokkoli anbieten. Aber ich kenne ganz viele Menschen, die haben im Kindesalter Brokkoli nicht gern gehabt und haben das heute sehr gern. Ich glaube, wir müssen nicht mit Druck arbeiten rund ums Essen.
4: Zum Schluss, Herr Jenny, im Dezember werden Sie zum ersten Mal Grossvater. Ihr ältester Sohn wird Vater. Jetzt ist natürlich die Frage, will man ein Grossvater haben, wo der Erziehungsexperte von der Schweiz ist?
5: Ja gut, es gibt im Buch ja eine Frage zum Thema Grosseltern. Oder Grosseltern sind tatsächlich wichtig für Kinder. Aber es ist ja so, Grosseltern müssen sich in Bezug auf Erziehung von den Kind zurückhalten. Das ist die Sache und Verantwortung von dem Kind, das Enkelkind zu erziehen.
4: Also werden Sie sich können zurückhalten mit Ihrem Wissen?
5: Ich werde mich zurückhalten können. Ich werde ein Telefon haben, das immer offen ist, dass man mir anrufen kann, wenn es die eine oder andere Frage gibt. Und ich weiss, dass es die eine oder andere Frage geben wird, weil wenn man das erste Kind erwartet, die ersten Wochen, die ersten Monate, ja, das sind ein grosser Schritt. Und da braucht man Unterstützung vom Umfeld für allerlei Fragen.
4: Genau, sonst kann natürlich Ihr Sohn Ihr Buch lesen. Ich tue es einmal in die Kamera reinheben, weil wir jetzt doch eine Zeit lang darüber geredet haben. Kompass Kind, 99 Antworten, die Eltern Orientierung geben, erschienen im Kein und Aber Verlag. Oskar Jenny, vielen Dank für das Gespräch.
5: Ganz herzlichen Dank für die Einladung, Herr Karasek.
2: 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Gibt es auch online zum Nachhören unter srf.ch/audio. Und weiter geht's hier gleich mit einem Nachrichtenupdate.

0: Die Nachrichten von SRF um 10:30 mit Ronja Bollinger. Die US-Medienhäuser CNN, MSNBC und Politico dürfen wieder aus dem Weißen Haus berichten. Das hat ein Bundesrichter in den USA entschieden. Er hat damit einen Entscheid von Donald Trump mindestens vorläufig aufgehoben. Trump hatte die drei Medien letzte Woche von den Terminen im Weißen Haus ausgeschlossen, weil sie angeblich Falschinformationen verbreiteten. Andere US-Sender solidarisierten sich und fuhren die Berichterstattung ebenfalls zurück. Nun sagt ein Bundesrichter, Donald Trump habe mit seiner Anordnung sehr wahrscheinlich gegen die Verfassung verstoßen. Mindestens 2 Wochen lang müssten die betroffenen Medien wieder zugelassen werden. Bis dann soll ein definitiver Entscheid fallen. Das Parlament will nichts wissen von erleichterten Einbürgerungsverfahren in der Schweiz. Nach dem Nationalrat empfiehlt auch der Ständerat die Initiative «Für ein modernes Bürgerrecht» zur Ablehnung. Ebenfalls abgelehnt haben die Ständerätinnen und Ständeräte einen direkten Gegenentwurf. Die Initiative gehe zu weit, argumentierte eine Mehrheit. So würden etwa die Mindestaufenthaltsdauer für eine Einbürgerung von heute 10 auf 5 Jahre gesenkt und wichtige Integrationskriterien wegfallen. Die Demokratieinitiative will die Einbürgerung von Ausländerinnen und Ausländern in der Schweiz vereinfachen und die Verfahren einheitlich machen. Als nächstes entscheidet die Stimmbevölkerung. Zwei Meldungen aus der Schweizer Wirtschaft. Die Schweizerische Nationalbank belässt den Leitzins bei 0%, wie sie heute mitteilt. Dieser Wert gilt seit Juni 2025. Die Schweiz weist mit 0% den weltweit niedrigsten Leitzins auf. Eine weitere Bank verlässt die Stadt Zürich. Die Konsumkreditbank Cembra verlegt ihren Hauptsitz von Zürich nach Baden im Aargau, wie sie mitteilt. Erst Ende August hatte die Bank Vontobel bekannt gegeben, dass sie ihren Hauptsitz von Zürich nach Baar im Kanton Zug verlegt. Eine Meldung aus der Kultur. Der diesjährige Grand Prix Darstellende Künste, der sogenannte Hans-Reinhardt-Ring, geht an die Westschweizer Schauspielerin und Theatermacherin Michelle Courtner. Das hat heute Vormittag das Bundesamt für Kultur bekannt gegeben. Michelle Courtner wird ausgezeichnet für ihr vielseitiges und langjähriges Engagement für das Schweizer Theater. Der Grand Prix Darstellende Künste gilt als höchste Theaterauszeichnung der Schweiz und ist mit 100'000 Franken dotiert. Die Börsendaten von SIX. Der Swiss Market Index liegt im Moment bei 13.879 Punkten, minus 0,3%. Der Euro wird zu 94,26 gehandelt, der Dollar zu 82,75. Das Wetter heute ist zeitweise sonnig, vor allem am Nachmittag ziehen dichtere Wolken auf. Es gibt 20 bis 24 Grad. Das waren Nachrichten von Radio SRF, verantwortlich Frank Estermann.
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2: Ding dong. Ja, wer steht denn da vor der Tür? Ist das ein Paketdienst aus China? Ein chinesisches Logistikunternehmen kommt in die Schweiz und baut hier darum ein Paketnetz auf. Das schauen wir uns gleich an. Und dann geht's um einen Bankenskandal wie aus einem Hollywood-Film. Luxus, Reisen und Partys mit Prostituierten. Dieser Skandal beschäftigt gerade Brasilien und das vor den Wahlen kommende Woche. Wer aus der Politelite ist da wie verstrickt? Wir fragen nach. Das und mehr gibt's jetzt bei 4x4. Hier gibt's die Schlagzeilen, die neben den großen Schlagzeilen Schlagzeilen machen. Schön sind Sie dabei. Ich bin Rina Telli. Hallo! Bei chinesischen Internethändlern wie Temu oder Shein ist ein Päckchen mit nur wenigen Klicks bestellt. Aber wie kommen diese Päckchen eigentlich zu uns? Darum will sich bald ein neues Unternehmen kümmern, die chinesische Logistikfirma Speedav. Sie baut gerade ein Paketnetz auf, hier in der Schweiz. Was davon werden wir beim Online-Shopping bemerken? Das hat Julius Schmid Stefan Wagner gefragt. Er ist Professor für Logistikmanagement an der ETH Zürich.
3: Also beim Online-Shopping wird man merken, dass einfach ein anderer Lieferdienst vor der Tür steht, wenn der neue Logistikdienstleister hier am Schweizer Markt tätig ist. Und vielleicht auch langfristig, dass generell eine andere Option noch für Paketdienste in der Schweiz entsteht.
4: Und das heißt, dass das dann unter Umständen günstiger wird?
3: Es kann sein, dass es günstiger wird. Über die Pricing-Strukturen kann man heute sicherlich noch nichts sagen. Aber generell immer, wenn ein neuer Wettbewerber in den Markt reinkommt, der sehr stark dominiert wird heute von zwei Playern, in dem Fall die Post und DPD, dann kann es natürlich sein, dass sich das auch auf den Service und auch die Preise der etablierten Spieler auswirken kann. Aber eher mittelfristig.
4: Sie haben ja schon gesagt, dass es da Stand jetzt zwei große Anbieter gibt, nämlich eben die Schweizerische Post und die DPD. Gibt es da überhaupt noch eine Nische für Speedav?
3: Also eine Nische ist ja immer eine Frage, wie sich auch der Markt entwickelt. Und generell wächst ja der Paketmarkt, KIP-Markt, wie wir das bezeichnen. Und in dem wachsenden Markt ist es natürlich auch möglich, für einen neuen Spieler diesen wachsenden Marktanteil zu gewinnen. Und der Markt im Paketbereich wächst ja insbesondere bei diesen Cross-Border-Import-Aktivitäten und da wiederum aus China. Und genau auf dieses Feld wird sich auch der neue potenzielle Anbieter zunächst fokussieren.
4: Und gleichzeitig ist das ja mit großen Investitionen am Anfang verbunden. Man muss eben diese Verteilzentren bauen, auch nach Partnerunternehmen suchen. Wie will Speedav das schaffen?
3: Also Speedav ist in dem Fall in einer Situation, wo eben das Unternehmen mit den chinesischen Marktplattformen, sprich einem AliExpress, Shein, Temu, bereits große Volumina mitbringen kann, beziehungsweise frühzeitig mit diesen Marktplätzen sich einigen kann, diese Volumina zu übernehmen. Das heißt, ein Speedav würde nicht bei Null anfangen und am Markt erst wachsen müssen, sondern hätte bereits am Anfang ein substanzielles Volumen, sodass sich dann auch diese Erstinvestitionen in ein Verteilzentrum und in die Depots lohnen würde.
4: Sie haben angesprochen, dass Speedav einen gewissen Vorteil hat, weil das Unternehmen eben aus China liefert und aus China gerade viele Päckchen in die Schweiz verschickt werden. Wie arbeitet denn Speedav mit Versandhändlern wie etwa Temu oder Shein zusammen?
3: Also meines Wissens ist Speedav unabhängig, konzernseitig absolut unabhängig von diesen Unternehmen. Aber ein chinesischer Logistikdienstleister hat natürlich engere Beziehungen zu den chinesischen Marktplattformen, die Sie angesprochen haben. Und am Ende, wenn der Service gut ist, sprich auch die internationale Verbindung gut gemanagt wird, wenn die Importaktivitäten gut gemanagt werden, dann ist sicherlich ein chinesischer Marktplatz wie ein AliExpress oder Shein, Temu gerne bereit, mit einem chinesischen Logistikdienstleister zusammenzuarbeiten. Insbesondere, wenn die Konditionen noch vorteilhaft sind gegenüber einer schweizerischen Post zum Beispiel.
4: Gleichzeitig muss man aber auch sagen, Speedav ist bisher eben natürlich in China aktiv gewesen, aber sonst auch in Schwellenländern wie etwa Nigeria. Was ist jetzt an der Schweiz attraktiv für ein chinesisches Logistikunternehmen?
3: Attraktiv ist zum einen, dass die Schweiz ein sehr hohes Wachstum in diesen Cross-Border-Geschäften hat. Das heißt, innerhalb Europas ist die Schweiz wahrscheinlich führend beim Wachstum bei Cross-Border-E-Commerce. Gerade im letzten Jahr, 2024, 2025, ist dieses Geschäft um 12 bis 15% gewachsen. Das ist überdurchschnittlich im Vergleich zu anderen europäischen Ländern. Und die Schweiz ermöglicht eben dem Unternehmen Speedav auch in etabliertere Märkte reinzukommen, die weniger preissensitiv sind. Und deswegen ist die Schweiz sicherlich attraktiv. Gleichzeitig ein anderer Punkt ist natürlich, dass die Schweiz ein, ich nenne es jetzt mal, ein überschaubarer Markt ist. Sprich, wo man mit diesen Anfangsinvestitionen, mit einem Verteilzentrum, mit 3 oder 4 Depots sehr schnell die Fläche auch abdecken kann. Was in anderen größeren Flächenländern, beispielsweise Frankreich, nicht so leicht der Fall wäre.
4: Speedav baut ja gerade noch diese Logistikzentren auf. Wenn die Kapazitäten da voll ausgeschöpft sind, dann können etwa 15 Millionen Päckchen pro Jahr verliefert werden. Und die Schweizerische Post auf der anderen Seite, die liefert aber 180 Millionen Päckchen aus. Also das sind viel mehr. Inwiefern setzt das denn so einen Player wie die Post unter Druck, wenn da so ein Unternehmen aus China auf den Markt drängt?
3: Also eben 15 Millionen Pakete im Vergleich zu 180, 190 der Post oder im Vergleich zu 25 Millionen pro Jahr von DPD ist auf jeden Fall substanziell. Das heißt, es ist ein neuer Player, ein wachsender Player, der als Ersteinstieg 15 Millionen Pakete erreichen könnte. Und auf dieser Basis kann man einfach auch zukünftiges Geschäft in der Schweiz generieren. Das ist sozusagen die Gefahr für die Schweizerische Post, dass nicht nur dieser internationale Verkehr und dann die internationalen Pakete übernommen werden, sondern wenn das Netzwerk stabil ist, wenn die Zulieferung zuverlässig ist, dass auch Versandhändler und KMUs in der Schweiz auf diesen Logistikdienstleister übersteigen. Das ist sicherlich eine Gefahr.
4: Jetzt will ich zum Schluss nochmal auf die Konsumentinnen und Konsumenten in der Schweiz zurückkommen. Da haben ja diese Billigversandhändler aus China keinen allzu guten Ruf, würde ich mal sagen. Was denken Sie, werden die Schweizer Konsumentinnen und Konsumenten denn gerne auf ein chinesisches Logistikunternehmen zurückgreifen?
3: Also meine Meinung ist, dass die Personengruppen, die heute bei einem Shein, Temu bestellen, generell mehr auf die Kosten schauen, auch bereit sind, vielleicht einen Service in Anspruch zu nehmen, wo die Reputation nicht so ist wie heute bei der Schweizerischen Post. Und deswegen werden Konsumenten, wenn sie am Ende von einem neuen Dienstleister beliefert werden, auch gegen diesen Dienstleister nichts haben. Kosten spielt hier eine große Rolle, aber auch die Zuverlässigkeit. Und das wird sich entscheiden, ob der neue Anbieter hier die gleiche Zuverlässigkeit bieten kann wie heute ein bestehender Paketservice.
4: Jetzt werden gerade diese Verteilzentren in der Schweiz aufgebaut. Was denken Sie denn, wie lange dauert es, bis diese Maschinerie läuft und die ersten Päckchen ausgeliefert werden?
3: Das ist jetzt meine Einschätzung innerhalb eines Jahres. Kann ich mir gut vorstellen, dass das Netzwerk steht und dass die ersten Päckchen ausgeliefert werden.
2: Das war Stefan Wagner, Professor für Logistikmanagement an der ETH Zürich. Die Spannungen zwischen Afghanistan und Pakistan gehen weiter. Afghanistan ist in der Nacht angegriffen worden. Pakistan hat 10 Ziele aus der Luft ins Visier genommen. Der pakistanische Informationsminister begründet, die Ziele seien Standorte gewesen, wo die afghanischen Taliban Drohnen gelagert und gestartet hätten. Romana Kaiser hat Südasien-Korrespondentin Maren Peters gefragt, warum Pakistan gerade jetzt Ziele in Afghanistan angreift.
5: Das sind Vergeltungsschläge. Am letzten Freitag verübten Terroristen in der pakistanischen Stadt Kurt einen Anschlag auf eine Moschee innerhalb eines Polizeistützpunkts. Dabei kamen mindestens 22 Menschen ums Leben, die meisten Polizisten. Man muss dazu wissen, Terroranschläge sind häufig in Pakistan. Sehr oft stecken pakistanische Taliban dahinter. Diesmal übernahm eine Gruppe um den langjährigen Terroristen Hafiz Gul Bahadur die Verantwortung. Ihm werden Verbindungen zu Al-Qaida nachgesagt. Und Pakistan beschuldigt schon lange das Nachbarland Afghanistan, den Terroristen Unterschlupf zu gewähren, damit sie von Afghanistan aus Anschläge auf Pakistan verüben, was Afghanistan bestreitet. Trotzdem reagiert Pakistan nach Angriffen in Pakistan routinemäßig mit Gegenschlägen in Afghanistan oder auf Afghanistan, meistens in grenznahen Gebieten. Und das ist auch diesmal passiert.
6: Jetzt hat Pakistan 10 Ziele in Afghanistan angegriffen. Das ist keine besonders große Offensive. Oder wie sind diese Angriffe einzuordnen?
5: Nein, das ist keine Großoffensive. Es gab aber zuvor schon Luftangriffe auf Afghanistan. Mit Blick auf die Drohnenstützpunkte, da sagt Pakistan, es habe eben gezielt Standorte angegriffen, in denen Drohnen gelagert und gestartet werden. Afghanistan hatte zuvor Drohnen Richtung Pakistan geschickt. 8 davon wurden von Pakistan abgefangen. Sie haben daher keinen Schaden angerichtet. Und auch dafür macht Pakistan die afghanischen Taliban verantwortlich, die mit den pakistanischen Taliban kooperieren und hat also deshalb erneut einen Gegenangriff gestartet. Diese Drohnen, die werden ja inzwischen immer öfter in kriegerischen Auseinandersetzungen eingesetzt. Sie können ohne großen Aufwand viel Schaden anrichten und darum macht es aus pakistanischer Sicht Sinn, die Quellen dieser Drohnenangriffe zu zerstören.
6: Jetzt sagt der Pakistan eben, man greife Stützpunkte der Taliban an, wo diese Drohnen gelagert hätten. Also es seien militärische und keine zivilen Ziele. Wie verlässlich ist diese Aussage?
5: Diese Aussage lässt sich nicht unabhängig überprüfen. In Zeiten kriegerischer Auseinandersetzungen ist immer Vorsicht geboten. Pakistan hatte zum Beispiel vor Monaten bei Luftangriffen auf Kabul eine Entzugsklinik getroffen. Sehr viele Menschen kamen ums Leben, die dort behandelt wurden. Auch damals hatte Pakistan darauf bestanden, dass nur militärische Ziele ins Auge gefasst wurden. Ähnliche Aussagen haben wir auch schon nach diversen grenznahen Angriffen auf Afghanistan gehört, auch diese Woche wieder. Auch da hat Afghanistan Pakistan vorgeworfen, dass auch Zivilisten ums Leben kamen, was Pakistan bestritten hat. Beide Aussagen sind eben schwer überprüfbar. Was aber sehr klar ist, diese seit Monaten immer wieder aufflackernden Auseinandersetzungen zwischen Pakistan und Afghanistan, die vergrößern die Instabilität in beiden Ländern und sie vergrößern das Leid der Menschen, die insbesondere in Afghanistan ohnehin in einer sehr schwierigen Situation sind angesichts der wirtschaftlichen und tiefen humanitären Krise.
6: Ja, und eben diese jüngsten Angriffe jetzt von Pakistan auf Afghanistan, was bedeuten sie denn für den Konflikt in der Region, vielleicht auch über die beiden Länder hinaus?
5: Naja, wir sehen inzwischen eine Dauerspirale der Gewalt. Auf Gewalt folgt Gegengewalt. Die Atommacht Pakistan schafft es nicht, die Terroristen und Selbstmordattentäter im Land unter Kontrolle zu bringen, trotz deutlicher militärischer Überlegenheit. Vermittlungsversuche anderer Länder von Katar, der Türkei oder China, die haben zwischenzeitlich zu Waffenstillstandsvereinbarungen geführt, aber die haben nie lange gehalten. Seit letzter Woche ist der Konflikt wieder eskaliert, nach 3 Monaten relativer Ruhe. Und das hat natürlich auch Folgen für die Handelspartner von insbesondere Pakistan, aber auch Afghanistan, zum Beispiel China, die sehr besorgt sind über die Entwicklung in der Region. Und ein Ende dieser Gewalt, dieses Konflikts ist nach wie vor nicht in Sicht.
2: Maren Peters. Autofahren ist aktuell einiges teurer als noch vor ein paar Monaten. Ein Liter Diesel kostet in der Schweiz im Schnitt mehr als 2,40 Franken. Auch in den USA sind die Treibstoffpreise ein großes Thema. Darum prüft US-Präsident Donald Trump jetzt eine Maßnahme, die es in sich hätte. Einen Exportstopp für Diesel aus den USA. Dominik Rolli wollte von Börsenkorrespondent Jens Korte wissen, was der Sinn einer solchen Maßnahme wäre.
7: Ja, die Hoffnung wäre, dass dann eben auch in den USA speziell der Dieselpreis wieder zurückkommt. Und eben, es geht hier weniger darum in den USA, dass jetzt viele Leute mit Diesel tanken würden. Aber zum Beispiel in der Landwirtschaft ist Diesel wichtig, für den Transport ist Diesel wichtig. Und deshalb gibt es auch von vereinzelten Bundesstaaten, die gerade auch einen großen Agraranteil haben, immer wieder die Forderung, vielleicht mal über so einen Exportstopp nachzudenken. Wenn ich mich nicht täusche, sind die Vereinigten Staaten der größte Dieselexporteur auf der Welt, zumindest einer der größten. Und vielleicht um die Situation in den USA nur ganz kurz zu zeigen. Sie haben gesagt, was Diesel hier in der Schweiz kostet. In den Vereinigten Staaten haben wir auch einen Rekordpreis erreicht, jetzt im Landesschnitt über 6,50 Dollar, allerdings nicht pro Liter, sondern pro Gallone. Ich habe das mal umgerechnet, das würde etwa entsprechen 1,40 Franken pro Liter. Also das ist ja vergleichsweise günstig, aber für die Amerikaner bedeutet das im Vergleich zum Vorjahreszeitraum eine Preissteigerung von fast 80%. Und deshalb eben diese Überlegung, jetzt eben auch gerade vor den Midterm-Elections eben über einen Exportstopp die Preise im eigenen Land zu drücken.
8: Aber wird er einen Exportstopp tatsächlich das bringen, was Trump sich da erhofft?
7: Also kurzfristig würde es eben schon bedeuten, wenn dann quasi der Diesel nicht ins Ausland fließt, sondern im eigenen Land bleibt, dass das Angebot erhöht würde und ein höheres Angebot bei gleichbleibender Nachfrage drückt normalerweise auf den Preis. Allerdings wäre das wahrscheinlich nur ein vorübergehender Effekt. Die meisten Experten sind sich einig, dass dann letztendlich die Raffinerien, wenn sie weniger Diesel exportieren, schlicht und einfach quasi die Produktion runterfahren würden. Und das würde dann zu einer gewissen Verknappung führen. Und das würde dann mittelfristig nichts bringen. Mal ganz abgesehen davon, wenn jetzt weniger Diesel zum Beispiel auch nach Mexiko fließen würde, nur mal als ein Beispiel, dann wäre das für Mexiko ein riesiges Problem, gerade auch für die dortige Landwirtschaft. Und das heißt, dann würden wahrscheinlich wiederum landwirtschaftliche Produkte, die von Mexiko in die USA exportiert werden, deutlich teurer. Also letztendlich, lange Rede, kurzer Sinn, es hätte kurzfristig vielleicht einen Effekt, aber mittel- bis langfristig, zumindest Experten zufolge, eher nicht.
8: Man könnte einen ganzen Rattenschwanz dann auslösen von Effekten. Die USA, Sie haben es gesagt, Jens Korte, sind weltweit der größte Exporteur von Diesel. Was würde ein Exportstopp für uns in Europa bedeuten?
7: Ja, das hätte schon starke Konsequenzen, vor allem wenn wir mal uns die Weltlage angucken mit dem Nahen Osten, mit dem Krieg in der Ukraine und wenn dann jetzt sozusagen auch noch es weniger Lieferungen aus den Vereinigten Staaten geben würde, wäre das für Europa ein schwerer Schlag. Ich habe hier einfach mal auch eine Zahl, also momentan.

0: Wir haben jetzt in 5, 6 Wochen die Midterm Elections in den USA. Eines der großen Aufreger für die Bevölkerung sind hohe Preise, auch hohe Spritpreise, auch hohe Dieselpreise, hohe Transportkosten. Und da halte ich es nicht für komplett ausgeschlossen, dass Donald Trump so etwas macht, um dann vielleicht jetzt auch gerade kurzfristig etwas Druck vom Preis zu nehmen. Ob das allerdings rechtlich so ohne weiteres geht, ob das auch technisch überhaupt in der Form und in der Kürze der Zeit möglich ist, da würde ich doch ein gewisses Fragezeichen dahinter stellen. Scott Bessent, der Finanzminister, hat auch schon gesagt, man prüfe jetzt, ob das überhaupt in der Form machbar ist. Also mein ganz subjektives Gefühl ist, ich glaube, das wird nicht wirklich funktionieren. Ich denke mal, wir Europäer können noch ein bisschen aufatmen, aber es ist natürlich auch nichts unmöglich, was derzeit im Land der unbegrenzten Möglichkeiten passiert.
1: Von der Wall Street in New York war das Jens Korte. Geld, Luxusreisen und Partys mit Prostituierten. In Brasilien sorgt ein Bankenskandal mitten im Wahlkampf für Aufregung. Nächste Woche finden die Präsidentschaftswahlen statt. Im Zentrum des Skandals steht der frühere Banker Daniel Vorcaro. Er soll sich mit Geld und Gefälligkeiten Einfluss bis in höchste politische Kreise verschafft haben. Nico Bär hat die freie Lateinamerika-Korrespondentin Sandra Weiss gefragt, wie das System des Bankers funktioniert hat.
2: Daniel Vorcaro war ursprünglich ein Immobilienmakler aus der brasilianischen Provinz und sein Aufstieg begann, als er eine ziemlich marode Provinzbank kaufte und die zu einer privaten Investmentbank umfunktionierte. Er warb dafür reiche Kunden an und auch Pensionsfonds der Staatsunternehmen und legte das Geld dann in hochriskante Finanztitel an, gab hochverzinste Anleihen aus und errichtete so im Prinzip so ein klassisches Schneeballsystem. Er ist damit aber unheimlich schnell gewachsen. Zuletzt hatte die Bank Aktiva von ca. 16 Milliarden US-Dollar.
3: Die Verbindungen reichen offenbar bis in die Politik und ans oberste Gericht. Wie konnte Vorcaro so einflussreich werden?
2: Also funktioniert hat diese unsolide Finanzpyramide, weil er sich von Anfang an gezielt Verbündete in Brasiliens Elite einkaufte. Mit Luxusreisen im Privatjet, mit Sexpartys, mit großzügigen Gehältern und Boni. Er schmierte also wirklich die halbe Elite Brasiliens, Politiker, Richter, Polizisten, Funktionäre der Bankenbehörde, der Zentralbank, damit die alle bei seinem Geschäftsmodell wegschauten. Und Türöffner in das Establishment, das ist sehr interessant, das war der ehemalige Kommunikationsminister des rechten Ex-Präsidenten Jair Bolsonaro. Also der hat praktisch Vorcaro mit all diesen Personen in Verbindung gebracht. Und auch dessen Sohn Flavio Bolsonaro, der hatte auch enge Kontakte zu Vorcaro und hatte den sogar recht insistent gebeten, einen Propagandafilm zur Verherrlichung seines Vaters, der ja zurzeit im Gefängnis sitzt, zu finanzieren. Aber bevor dieser Deal dann eingetütet wurde, flog Vorcaros Betrugsschema auf und er wurde bei einem Fluchtversuch festgenommen.
3: Jetzt läuft der Wahlkampf in Brasilien. Lula und Flavio Bolsonaro versuchen beide, den Skandal gegen den Gegner zu nutzen. Wen trifft er tatsächlich stärker?
2: Ja, das ist interessant, weil Vorcaro hatte Kontakte zu Politikern aller Couleur. Allerdings waren die Beziehungen deutlich enger zur Bolsonaro-Familie und deren rechten Umfeld. Präsident Lula selbst hat sich auch einmal mit Vorcaro getroffen, als dieser schon in Schwierigkeiten steckte. Und bei dem Treffen hat sich Lula laut eigenen Aussagen diese Beschwerden über eine regulatorische Verfolgung, so hatte Vorcaro das geframed. Das hat er sich angehört, aber irgendwie nichts versprochen. Weitere Beweise von Kontakten zu Lula gibt es nicht, aber trotzdem ist es so, dass der Skandal politisch eher von Bolsonaro ausgeschlachtet wird. Das klingt jetzt irgendwie seltsam, aber man muss das ganze brasilianische Umfeld verstehen. Die Brasilianer haben die Nase unheimlich voll von der Korruption ihrer Elite, die ist in Brasilien endemisch, die geht durch alle politischen Lager, durch alle Institutionen und genau in diese Kerbe schlägt jetzt eben die sehr effektive Wahlkampfpropaganda Bolsonaros. Und hinzu kommt einer der obersten Richter Brasiliens, Alexandre de Moraes, der maßgeblich daran beteiligt war, Vater Jair Bolsonaro wegen des Putschversuchs 2022 ins Gefängnis zu stecken. Der ist tief in den Bankenskandal verstrickt. Seine Frau ist Anwältin, die hat den Vertrag über gut 30 Millionen US-Dollar mit Vorcaro. Und Moraes selbst hat auch sich zu einer Reise einladen lassen, zu so einer Luxusreise von Vorcaro. Und das nützt Flavio Bolsonaro jetzt weidlich aus und er assoziiert Moraes mit Lula, obwohl es lustigerweise nicht Lula war,

0: der Moraes nominiert hat an den obersten Gerichtshof, sondern ein konservativer Interimspräsident. Aber sowohl Lula als auch Moraes waren wichtige Verteidiger der Demokratie und sind damit Erzfeinde der Bolsonaros. Lula lag bis vor einem Monat noch in den Umfragen vorne. Inzwischen sieht es allerdings nach einem Patt und vielleicht sogar nach einer Niederlage in der Stichwahl aus. Und wie verzweifelt Lula ist, das kann man daran erkennen, dass er vor ein paar Tagen die Sozialhilfe hat erhöhen lassen, sozusagen in letzter Minute auf der Zielgeraden. Aber ob die Strategie noch funktioniert, ist unklar.
1: Ja, und welche Rolle spielt das Umfeld von US-Präsident Donald Trump und dessen Verbindungen zur Familie Bolsonaro in diesem Wahlkampf? Gibt es da auch Berührungspunkte mit dem Bankenskandal?
0: Also Volcaro hatte in Miami Büroetagen gemietet, obwohl seine Bank dort keinerlei Geschäfte tätigte. Und Florida ist ja bekanntlich eine republikanische Hochburg, wo auch Donald Trump mal gerne golfen geht. Ob sich die beiden dort jemals trafen, das ist unklar. Aber es ist wahrscheinlich, dass Volcaro die Zeit dort nutzte, zumindest um über Eduardo Bolsonaro, das ist ein weiterer Sprössling des Ex-Präsidenten, der seit längerem in den USA lebt, also über Eduardo Bolsonaro Beziehungen ins Magerlager und zur Trump-Regierung zu knüpfen. Die Beziehungen der Bolsonaros zu Trump, die sind traditionell sehr eng. Eduardo war öfter mit dem Magerlager unterwegs und trifft eben auch Vertreter der Trump-Familie häufiger. Da gibt es auch immer wieder Fotos davon. Und vor ein paar Monaten schickte auch Flavio Bolsonaro einen Emissär in die USA und stellte dort Vizepräsident J.D. Vance ein Strategiepapier über US-Investitionsmöglichkeiten in seltene Erden vor, sollte Bolsonaro gewinnen. Also Politologen vermuten, dass die Unterstützung der Trump-Regierung ganz klar dem Bolsonaro-Lager gilt und dass es möglicherweise vor der Stichwahl Ende Oktober dann auch noch eine Einmischung aus den USA, eine aktivere Rolle der USA in diesem Wahlkampf geben wird.
1: Und jetzt ist es nicht mehr lange hin bis zur Wahl. Brasiliens Wählerschaft ist tief gespalten. Kann dieser Skandal noch Stimmen verschieben und die Wahl entscheiden?
0: Ja, der Wahlkampf, der war ziemlich farblos. Es gab keine Debatten zwischen den beiden Spitzenkandidaten bislang. Lula ist ja schon 80 und er hat jetzt auch nicht mehr das Feuer des Volkstribuns von früher. Auch Flavio ist eher dröge, wenn man ihn mit seinem charismatischen Vater vergleicht. Und irgendwie sind die beiden nichts Neues für die Brasilianerinnen. Beide Kandidaten haben ungefähr 30% Stammwähler und Stammwählerinnen. Es geht also für beide darum, die 40% so in der Mitte zu überzeugen, also die Wechselwähler sind oder die eventuell auch eine Stimme anderen dritten Kandidaten geben. Da gibt es eine ganze Reihe davon auch in der ersten Runde. Lula hat versucht, die mit seiner guten Wirtschaftsbilanz und als Staatsmann, der die Autonomie Brasiliens verteidigt, zu überzeugen. Flavio hat so die radikalen Parolen seines Vaters etwas abgestreift und gibt sich gemäßigter. Aber irgendwie zieht das nicht so richtig. Also die Durchschnittsbrasilianer, die haben andere Sorgen. Die müssen am Monatsende immense Zinsen auf ihre Kreditkarte bezahlen. Die finden nur noch sehr prekäre Jobs. Die haben Angst vor Überfällen, weil die Kleinkriminalität relativ angestiegen ist. Die wollen irgendwie, sind noch nicht so richtig entschlossen, für wen sie wählen wollen. Da in Brasilien aber Wahlpflicht herrscht, werden sie sich letztlich doch noch entscheiden müssen. Und das kann auch noch ganz kurzfristig an der Wahlurne passieren. Und deswegen ist alles, was in den nächsten Tagen passiert, sehr, sehr wichtig für beide Lager.
2: Das war die freie Lateinamerika-Korrespondentin Sandra Weiss. Und das war's für den Moment mit 4x4. Hier bei Ihrem Infosender SRF 4 News geht's nun weiter mit den Nachrichten. Danke fürs Zuhören. Am Mikrofon verabschiedet sich Rina Telli.

0: Die Nachrichten von SRF um 11 mit Ronja Bollinger. Das Parlament will nichts wissen von erleichterten Einbürgerungsverfahren in der Schweiz. Nach dem Nationalrat empfiehlt auch der Ständerat die Initiative für ein modernes Bürgerrecht zur Ablehnung. Ebenfalls abgelehnt haben die Ständerätinnen und Ständeräte einen direkten Gegenentwurf. Die Initiative gehe zu weit, argumentierte eine Mehrheit. So würden etwa die Mindestaufenthaltsdauer für eine Einbürgerung von heute 10 auf 5 Jahre gesenkt und wichtige Integrationskriterien wegfallen. Die Demokratieinitiative will die Einbürgerung von Ausländerinnen und Ausländern in der Schweiz vereinfachen und die Verfahren einheitlich machen. Als nächstes entscheidet die Stimmbevölkerung. Die Schweizerische Nationalbank, die SNB, belässt den Leitzins bei 0%. Der Inflationsdruck für die nächste Zeit habe seit der letzten Lagebeurteilung nur leicht zugenommen, sagt die SNB zur Begründung. Fachleute hatten den Entscheid im Vorfeld so erwartet. Der 0%-Zins gilt in der Schweiz seit Juni 2025. Damit hat die Schweiz den weltweit niedrigsten Leitzins. Zu kurzen Meldungen aus dem Kanton Zürich. Der tiefe Wasserstand des Zürichsees macht der Zürichseefähre Probleme. Reisecars und Lastwagen ab 18 Tonnen dürfen nun nicht mehr auf die Fähre zwischen Horgen und Meilen. Weil der Pegel des Zürichsees sinkt, wird die Rampe zur Fähre steiler. Schwere Fahrzeuge ließen sich deshalb nicht mehr sicher verladen. Der ÖV im Kanton Zürich wird Mitte Dezember definitiv teurer. Der Regierungsrat hat die Preiserhöhung beim Zürcher Verkehrsbund genehmigt. Auf den Fahrplanwechsel am 13. Dezember steigen die Ticketpreise um durchschnittlich 2,7%. Unter anderem werden die bisherigen Rabatte auf Mehrfahrtenkarten gestrichen. In diesem Jahr war bislang jedes fünfte neu zugelassene Auto in der EU ein reines Elektroauto. Das sind fast 6 Prozentpunkte mehr als vor einem Jahr. Das schreibt der Europäische Herstellerverband ACEA. Gleichzeitig sank die Nachfrage nach Benzin- und Dieselautos in den ersten 8 Monaten des Jahres. Gründe gebe es mehrere, sagt ARD-Korrespondentin Sabrina Fritz in Brüssel.
1: Experten sehen einen Grund für die höhere Nachfrage nach E-Autos in den Subventionen, die in vielen Ländern gezahlt werden. Auch die steigenden Benzinpreise könnten viele Autofahrer dazu veranlassen, umzusteigen. Entsprechend ist der Anteil an Benzin- und Dieselfahrzeugen in Europa weiter zurückgegangen. Betrachtet man das gesamte Jahr 2026, sind bislang 21% weniger Autos mit Verbrennungsmotor zugelassen worden als noch vor einem Jahr.
0: Das Wetter, heute ist es zeitweise sonnig, vor allem am Nachmittag gibt es dann mehr Wolken bei 20 bis 24 Grad. Das waren Nachrichten von Radio SRF, verantwortlich Tobias Meyer.
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3: Schön, hören Sie Ihren Infosender. Hier geht es jetzt weiter mit der aktuellsten Ausgabe unseres Podcasts News Plus.
4: Kennt ihr das? Ihr lest etwas und denkt dabei die ganze Zeit: Das darf doch nicht wahr sein. So ging es mir heute Morgen. Es war eine SRF-Recherche zu einer spezifischen Form von Gewalt im Internet, in sozialen Medien. Von Tätern, die sich zusammentun.
5: Die Netzwerke funktionieren vom Aufbau her ähnlich wie Games. Es geht darum, ein Level höher zu steigen. Je mehr Trophäen, Verletzungen, Opfer, das ich sammle, umso höher steige ich auf.
4: Journalist Daniel Glaus hat sich monatelang mit dem Thema beschäftigt und erzählt bei News Plus von seiner Arbeit. Wir hören die Stimme eines Opfers, wie Täter vorgehen und wie man Kinder davor schützt. Schön, hört ihr zu. Ich bin Dominik Brandt. Dass das Internet und Social Media gerade für Jugendliche ein heikler Ort sein kann, das ist ja an sich nichts Neues. Aber was ich heute gelesen habe, das hat mich wirklich schockiert. Es geht in dieser Folge unter anderem um das Thema Selbstverletzung und auch um Suizid. Wer zu diesen Themen Hilfe braucht, es gibt gute Anlaufstellen, wo man auch anonym Rat bekommt, zum Beispiel auf der Webseite 143.ch. Ihr findet diesen und weitere Links in der Beschreibung der Folge. Mein News Plus Tag startete heute mit einer Nachricht an Daniel Glaus. Ich wollte von ihm wissen, ob er Zeit hat für ein Gespräch über seine Recherche. Und er hatte. Daniel beschäftigt sich bei SRF mit ganz verschiedenen Arten von Extremismus und Gewalt. Und über diese Arbeit ist er auch auf das aktuelle Thema gestoßen.
5: Ja, vor ein, zwei Jahren habe ich mich nochmals intensiver mit Rechtsextremismus befasst und mich da auf den neuesten Stand bringen wollen. Wie funktioniert das vor allem online? Welche Gruppierungen gibt es? In welchen Foren sind die aktiv? Und da bin ich dann auf für mich neue Namen gestoßen von Gruppierungen, die eben ganz, ganz stark auf diese Gewalt, auf diese extreme Gewalt setzen. Und da habe ich dann gemerkt, das ist ein neuer Teil, ein neues Phänomen, was teilweise mit dem Rechtsextremismus Überlappungen hat, aber eben nicht mehr nur, sondern dass es dort Gruppen gibt, bei denen die Ideologie nicht mehr im Zentrum steht, sondern denen es offensichtlich nur noch um die reine Gewalt geht.
4: Und da sind wir dann bei dem, was die Behörden auch als nihilistischen Extremismus bezeichnen. Nihil ist das lateinische Wort für nichts. Und es soll beschreiben, dass hinter diesen Taten eben keine bestimmte Ideologie oder spezifische Werte stehen. Kein höherer Sinn, für den die Täter kämpfen. Es geht um die rohe Gewalt an sich. Täter bilden gemeinsame Netzwerke und wollen so viele Bilder wie möglich sammeln von Gewaltdarstellungen, von Selbstverletzungen.
5: Und zwar wollen sie, dass die Opfer sich selber verletzen, von schweren Schnitten sich beibringen bis hin zu Live-Übertragungen des Suizids. Und diese Aufnahmen, diese Videos, die sammeln die Täter wie eigentliche Trophäen, auch wenn das total zynisch klingt, aber die sammeln das und damit steigern sie ihr Ansehen innerhalb dieser Netzwerke, innerhalb dieser Gruppen.
4: Also da gibt es eine Art Rangliste unter den Tätern.
5: Ja, die Netzwerke funktionieren vom Aufbau her ähnlich wie Games. Es geht darum, ein Level höher zu steigen. Je mehr eben Trophäen, Verletzungen, Opfer, das ich sammle, umso höher steige ich auf. Und da werden dann auch eben, wird gegenseitig mit diesen Taten geprahlt. Also man zeigt, hey, schau mal, diese und jene Leute haben für mich diese schlimmen Taten begangen.
4: Die Täter bringen ihre Opfer also dazu, sich vor laufender Kamera selbst zu verletzen. Die Bilder und Videos davon, das sind die Trophäen, die helfen dann, innerhalb dieser Szene aufzusteigen. Aber bleiben wir noch bei den Leidtragenden, bei den Opfern. Ich habe Daniel Glaus gefragt, ob er sagen kann, wer sie sind.
5: Das ist das ganz besonders Erschütternde. Da reden wir von Opfern, das beginnt ab 11, 12 Jahren. Das sind hauptsächlich Mädchen, die, so wird es von den Behörden auch dargestellt, und das sieht man an den Schweizer Fällen, meistens ziemlich isoliert sind, die vereinsamt sind und die sehr viel Zeit auf Social Media verbringen und die auch bereits teilweise Probleme äußern wie Magersucht, suizidale Gedanken, Depressionen. Und offensichtlich ist es so, dass die Täter das gezielt suchen. Also wir reden da, dass wir uns auf normalen Plattformen bewegen, TikTok, Snapchat, Instagram, wo diese Themen diskutiert werden, eben Suizid, Depressionen. Und da braucht man ja teilweise dann Hashtags oder bestimmte Begriffe. Und danach suchen die Täter eben und suchen sich dann dort Personen, die sie für ansprechbar halten. Das machen die auch zu Dutzenden, also als Massengeschäft sozusagen, bis jemand hängen bleibt. Und von da, von diesen gängigen Plattformen, geht es dann weiter, teilweise auf andere Plattformen. Was ein anderer Bereich ist, wo die Opfer gesucht werden, sind Games, also Online-Games. Da wird von Roblox teilweise gesprochen bei den Behörden. Also alles Online-Games, die auch eine Chat-Funktion haben, über die man dann andere Personen ansprechen kann.
4: Über eine solche Chat-Funktion ist auch eine junge Kanadierin in die Fänge solcher Tätergruppen geraten. Sie spricht in einer Dokumentation des Fernsehsenders CBC.
6: My name is Trinity I was 14 when I was groomed by members of 764.
4: 14 Jahre alt sei sie gewesen, als sie an ihre Täter geriet. 3 Jahre lang habe das gedauert. Sie habe sich nicht mehr als Mensch gefühlt. Und oft sei ihr nicht geglaubt worden, wenn sie jemandem davon erzählt habe.
6: It just became so painful. I didn't feel real. I didn't feel like a human being. We've tried to tell this story and nobody's listened. Nobody believes it. It's too obscure. It's too obscene.
4: Bei Trinity ist der Missbrauch immer weiter gegangen, bis hin zum Suizidversuch. Was kann man tun, damit es nicht so weit kommt? Das müssen wir uns als Gesellschaft fragen. Und im Alltag betrifft das unter anderem Eltern und sonstige Bezugspersonen von jungen Menschen. Regula Bernhard-Hug hat mit dieser Frage beruflich zu tun. Sie ist Direktorin von Kinderschutz Schweiz.
7: Der beste Schutz ist grundsätzlich eigentlich eine gute Beziehung zum Kind. Dass man das Kind kennt, dass man weiß, dass sich das Verhalten verändert, dass man nachfragen kann, warum es sich ständig zurückzieht oder warum es gestresst ist oder warum, dass es Plattform wechselt, warum es plötzlich ein anderer Messenger-Dienst braucht etc. Also, wenn man das Kind kennt und es begleitet und auch weiß, wo sich das Kind aufhält und mit wem das es kommuniziert im Internet oder bei in Gameforen etc., dann findet man auch heraus, wenn es sich verändert, wenn sich das Verhalten verändert.
4: Mit dem Kind reden und sagen, dass im Internet Gefahren lauern. Spätestens dann, wenn ein eigenes Smartphone ins Spiel kommt.
7: Das gehört dazu, auch wenn es nicht schön ist. Aber damit signalisieren Sie schon mal, hey, ich weiß, es ist nicht nur alles schön und happy und großartig und erleichternd im Internet, sondern es gibt wirklich Risiken. Das ist der erste Schritt. Und der zweite Schritt ist sicher, wenn man dann merkt, dass sich das Kind eben zurückzieht, dass man wie den Anschluss an das Kind verpasst, was es da macht im Internet, dass man sich interessiert, dass man Fragen stellt, dass man versucht herauszufinden, was abgeht, indem man eben ein offenes Gespräch sucht. Und der dritte Schritt ist dann, wenn sich das Kind dann öffnet, ganz sicher keine Schuldzuweisungen, im Gegenteil, oder dann immer glauben, immer unterstützen, immer helfen und nicht allein bleiben dabei. Also auch Eltern sind ganz schnell, dann kommen an ihre Grenzen und sind auch überfordert, wenn es ja das eigene Kind betreffen könnte.
4: Vielleicht habt ihr es vorher mitgeschnitten in der Aussage des Opfers aus Kanada. Wenn sie über die Täter spricht, nennt sie sie Members of 764, 764. Das ist eines dieser Täternetzwerke. Die Zahl ist eine Postleitzahl in den USA, und zwar vom Ort, in dem der Gründer der Gruppe gewohnt hat. Mittlerweile ist er zu mehreren Jahrzehnten Gefängnis verurteilt worden. Aber eben, er ist bei weitem nicht der Einzige. Aus dem Phänomen, das in der Covid-Zeit in den USA startete, ist ein globales geworden, sagt Daniel Glaus.
5: Die Täter können natürlich international agieren. Also meistens wird auf Englisch geschrieben, man kann alles automatisch übersetzen, man kann in der Zwischenzeit auch KI-Tools nutzen, um Bilder, vermeintliche Bilder von sich herzustellen. Also so hat sich das vor allem in der westlichen Welt dann verbreitet. Und dort hat man auch mit der Zeit gesehen, Fälle, Opfer in den USA, die gehen auf Täter in Deutschland zurück. Ein sehr erschütternder Fall ist ein 13-jähriger Junge in den USA, der sich live auf einem Livestream auf so einem Konto suizidiert hat. Und einer der Täter, der ihn höchstwahrscheinlich dazu angestiftet hat, der saß in Deutschland in einem Supermarkt und hat sich das dort auf dem Computer angeschaut.
4: Wer sind diese Täter? Was weißt du über sie?
5: Die sind zu einem Teil auch noch minderjährig, aber etwas älter, dann vielleicht 15, 16 bis junge Erwachsene. Und die geben sich dann meistens oder oft aus, als ob sie jünger wären. Also sie sprechen dann andere Mädchen auch an, unter einem Pseudonym, als ob sie auch 12, 13 Jahre alt wären, also als ob sie auch ein Mädchen wären. Und die gehen sehr gezielt vor, die investieren auch sehr, sehr viel Aufwand. Also man sieht da Täter, die eigentlich ihr ganzes Leben in das investieren und auch sehr viele Informationen sammeln über diese Opfer. Also das nennt man dann Lorebooks, also die legen eigentliche Akten an. Dossiers fischen, die sammeln jede Aussage, die ein potenzielles Opfer macht, sammeln die. Die fragen dann auch gezielt nach Informationen, wo gehst du zur Schule, wie heißen deine Freunde, wer ist deine Familie, wo wohnen die, schick mal Fotos. Alles noch in einer Phase, wo das freundschaftlich, vielleicht sogar ein bisschen romantisch daherkommt. Und all das sammeln sie, um diese Informationen dann eben später zu verwenden für die Nötigung. Also die haben auch so eine gewisse Systematik, wie sie wirklich jedes Mosaiksteinchen an Informationen sammeln. Teilweise werden dann auch die Passwörter weitergegeben. Also die haben dann teilweise auch Zugriff auf die Online-Konten der Opfer und drohen dann beispielsweise, ich poste diese und diese Nacktbilder von dir, wenn du nicht das machst für mich.
4: Und dieses Vorgehen, diese Taktiken, da gibt es auch in der Schweiz Menschen, die das tun. 20 Fälle sind bei uns bisher bekannt. Das hat das Bundesamt für Polizei FEDPOL bestätigt auf Anfrage von SRF und des Tagesanzeigers. Teils sind es Opfer aus der Schweiz, teils aber eben auch Täter. Und bei diesen 20 Fällen hat man zum Teil auch erst im Nachhinein gemerkt, hey, da geht's um dieses Phänomen des nihilistischen Extremismus.
5: Die erstrecken sich ja über einen Zeitraum zwischen 2020 bis jetzt. Also das sind auch Fälle darunter, die rein strafrechtlich wahrscheinlich abgeschlossen sind, aber wo man jetzt sieht, wo man sich über dieses Phänomen wirklich informiert und mit dieser Lupe nochmals genauer hinschaut, da ist mehr dahinter. Und da ist offensichtlich auch für die Behörden, dass da noch mehr Fälle ans Tageslicht kommen werden. Wie viele genau, das wissen wir jetzt noch nicht. Aber wenn man sich die Fälle anschaut, muss man auch sagen, dass das Schadenspotenzial ist ja auch riesig, oder? Also wir reden hier wirklich von ganz schweren Selbstverletzungen, die können für ein ganzes Leben traumatisieren. Die traumatisieren auch die Familien, die betroffen sind. Und es geht bis zum vollzogenen Suizid.
4: Keine einfache News-Plus-Folge war das. Das sind wir uns bewusst. Aber diese Gefahren im Internet, in den sozialen Medien, die gehören halt leider zu unserem Leben im 21. Jahrhundert. Und manchmal braucht es die Arbeit von Journalisten wie Daniel Glaus, damit wir einen Zugang finden zu solchen Themen. Wir sind erreichbar für Feedback und Themeninputs. newsplus@srf.ch oder 076 320 1037. Das Team heute: Peter Hanselmann, Amir Ali und Dominik Brandt.
3: In der chinesischen Metropole Shanghai laufen in dieser Woche gerade die World Skills, die Berufsweltmeisterschaften. Und dort gehört die Schweiz seit ein paar Jahren stets zur globalen Elite. Dementsprechend hoch sind die Erwartungen auch dieses Mal. Aber die Konkurrenz ist gewachsen, besonders aus dem Gastgeberland, aus China. Aus Shanghai berichtet Ostasien-Korrespondent Samuel Emch.
8: Switzerland! 42 junge Fachkräfte aus der Schweiz messen sich in den nächsten Tagen mit Konkurrentinnen und Konkurrenten aus aller Welt in ihren Berufen. Chef de Mission Martin Erlacher sagt:
9: Wir sind immer unter den Top 3 Nationen weltweit. Im Vergleich zu China Nummer 1 und Südkorea. Und dann kommen wir. Und wir gehen natürlich immer mit diesen Erwartungen auch ins Rennen.
8: Für die 1400 teilnehmenden Hotelrezeptionisten, Zimmerleute, Mechatronikerinnen und in Dutzenden anderen Berufen ist die Konkurrenz aus Asien inzwischen besonders stark.
9: Früher konnte man jemanden nach 3 Jahren Lehre schicken, ich sage jetzt mal vielleicht mit ein paar Tagen Vorbereitung, und wir waren ganz vorne mit dabei. Diese Zeiten sind vorbei, wir müssen auch hier spezifisch natürlich trainieren und Fachkompetenzen noch vertiefen, das ist so.
8: Dafür wird einiges an Aufwand betrieben. Rückblick. Bereits im Juni reist eine Gruppe von Wettbewerbern nach Shanghai für ein Trainingscamp. Beim Ableger des Schweizer Technologiekonzerns Bühler wird im Turnierformat geprobt. Die Schweizer Elite testet gegen Teams aus China und Großbritannien. Die beiden Automatiker Janine Schneller und Massimiliano Pellegrini ajustieren ihre Mini-Sortieranlage. Der 19-jährige Schneller sagt:
10: Man kriegt dann halt Pläne und muss das schnell verstehen, schnell analysieren und einfach schnell aufbauen. Und jetzt bei uns ist es wie so oft, dass er das Zeug aufbaut und nicht uns programmieren. So kann man es eigentlich trainieren.
8: Repetieren bis zur Perfektion, das ist das Rezept der beiden frisch gebackenen Lehrabgänger der Rätischen Bahn und der Ems Chemie. Der 22-jährige Pellegrini erklärt:
11: Trainieren tun wir eigentlich bei Ems Chemie. Dann haben wir immer eine Aufgabe oder eben gewisse Sachen auch einfach repetitiv. Und dann trainieren wir immer das zweite zusammen intensiv trainieren.
10: Also über 3 Tage pro Woche auf Arbeitszeit eigentlich. Also da ist auch, müssen auch Betriebe ein bisschen, oder ist es auch gut, wenn Betriebe ein bisschen unterstützen können.
11: Also da haben wir auch die Unterstützung von den Firmen.
8: In Shanghai treten sie nun im Probedurchlauf das erste Mal gegen ein ausländisches Team an. Dies allerdings mit einer gewissen Zurückhaltung. Sie wollen der Konkurrenz nicht zu viel zeigen.
11: Wir schauen dann schon, dass wir so die Sachen, die wir das Gefühl haben, die schon viel Vorteil bringen, eigentlich nicht zeigen und dann auch erst wirklich am Wettkampf selber auspacken.
10: Also man hat viel Werkzeuge und irgendwelche Lehren oder so Sachen.
8: Hinter den Kulissen zieht der Branchenverband Swissmem die Fäden. Für Marketingleiter Olivier Habecker ist die Berufsweltmeisterschaft eine Investition, die sich in Medaillen auszahlen soll.
12: Wir müssen schauen, dass unsere Berufsathleten entsprechend gut vorbereitet sind. Die Vorbereitung ist wie im Sport. Das zählt als 80% für das Resultat und das wollen wir tatsächlich so erreichen.
8: Hinter diesem Ehrgeiz stecken handfeste Nachwuchssorgen.
12: In unserer Branche brauchen wir jährlich 4.500 Lernende, die einen Beruf in unserer Branche starten, und deshalb müssen wir mit diesem Projekt so versuchen zu vermarkten.
8: WorldSkills-Medaillen als Werbemaßnahme. Der Aufwand ist beträchtlich, doch die asiatische Konkurrenz hat die Schlagzahl drastisch erhöht. Ein Blick in die Statistik zeigt die Verschiebung der Kräfteverhältnisse. Gewannen die Schweiz und China bei den WorldSkills 2015 in Sao Paulo noch fast gleich viele Medaillen, so sah das beim letzten Aufeinandertreffen in Lyon ganz anders aus. Die Schweiz holte 15 Medaillen, China sicherte sich 49 Podestplätze. Das ist das Resultat einer Bildungsoffensive, des großen technologischen Fortschritts, den China gemacht hat, und der gezielten staatlichen Förderung der chinesischen Teilnehmerinnen und Teilnehmer an den Berufsweltmeisterschaften. Der Wettbewerb wird also hart für die Schweizer Teilnehmerinnen und Teilnehmer. An der Eröffnungsfeier gibt sich Chef der Mission Erlacher aber zuversichtlich.
9: Es ist halt schon da, dass wir eine sehr, sehr solide Grundausbildung haben, auf der wir aufbauen können und dementsprechend Resultate liefern.
8: Wie gut diese tatsächlich sein werden, zeigt sich am Sonntag, wenn die Ergebnisse der Wettbewerbe bekannt gegeben und die Medaillen verteilt werden.
3: Der Beitrag aus Shanghai von den WorldSkills, den Berufsweltmeisterschaften, das war Ostasien-Korrespondent Samuel Emch.
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3: Im Moment kann man sich das nicht so recht vorstellen, aber im Jahr 1993 hat die Schweiz einen sehr nassen September erlebt. Es regnete tagelang, ja gar wochenlang. In vielen Regionen in der Schweiz hatte das keine größeren Auswirkungen. Ganz anders allerdings in der Walliser Gemeinde Brieg-Glies. Dort haben die Wassermassen mit voller Wucht zugeschlagen, und zwar genau heute, vor 33 Jahren. Die Tageschronik von Lara Christen.
14: Es war Freitagnachmittag, als der Wasserstand der Saltina, ein Nebenfluss der Rhone, immer weiter anstieg. Schwemmholz staute sich an der Saltina-Brücke und schließlich trat das Wasser über die Ufer. Die Menschen mussten sich in Sicherheit bringen. Einige von ihnen landeten beim damaligen Stadtrat Louis Ursprung, wie er Jahre später gegenüber dem Regionaljournal Bern Fribourg Wallis schilderte.
15: Erlebt habe ich das mitten im Zentrum, in meinem Büro eingeschlossen. Hey, Dutzende von Leuten, die Flucht ins Stegenhaus gesucht haben, im Büro aufgenommen. Somit sind durch die Dachluke nur zu mir ins Büro gekommen. Es war unheimlich, es war schrecklich. Es war das Gefühl der totalen Ohnmacht.
14: Steine, Schlamm und Wasser verschlangen Erdgeschosse und Keller von Häusern und Läden. Der Bahnhof war überschwemmt, der Verkehr stand still. Autos wurden durch die Innenstadt gespült, teilweise waren nur noch ihre Dächer zu sehen. Das Geröll und Wasser war Meter hoch. Auch Jahre später erinnern sich viele Menschen an diese Schreckensmomente.
16: Ich weiss noch, das Geräusch ist mir ganz fest in den Ohren.
17: Und die Bäume sich verkehlt haben an der Brücke. Nachher ist das Wasser da, also da uns gespritzt. Extrem schnell gegangen.
18: Es hat ja niemand gereicht, dass so viel Wasser kommt. Und dass eigentlich ein ganzer Stock kaputt geht. Aber auf einmal sind dann so die Autos gekommen wie sind Holztrickel drin. Und dann haben wir das Gefühl, oh, jetzt müssen wir den ersten Stock.
19: Das ist nur Wasser, Steine, Licht, Helikopter, was. Man hat das Gefühl, es nimmt er mal unten oder Grund und Boden alles weg. Bis in den ersten Stock, eigentlich auf und ab, ist alles futsch, kaputt, nichts mehr gewesen.
14: Bagger hätten versucht, das Wasser wieder in seine Bahnen zu lenken, doch ohne Erfolg. Während rund 16 Stunden strömte zuvor angelagertes Geschiebe der reißenden Saltiner ungehindert in die Innenstadt. Erst als der Regen nachließ, zeigte sich das gesamte Ausmaß und es wurde klar, die Katastrophe hatte zwei Menschenleben gefordert. Zwei Frauen, die in einem Schuhladen arbeiteten, kamen ums Leben. Louis Ursprung erinnert sich, dass er noch versuchte, die Frauen zu warnen, doch sie hätten ihn nicht hören können.
15: Ich habe vom Bürofenster aus gesehen, wie die zwei Damen sich verbarrikadiert haben. Aber es war so ein Lärm, man konnte hören, wie man will. Die haben das nicht mitbekommen. Und das war da, wo ich eigentlich in ein Gefängnis gebracht haben, wo sie nachher beide verstorben sind.
14: Zwei Tote und eine zerstörte Innenstadt. Was folgte, waren monatelange Aufräumarbeiten, ein Wiederaufbau für rund 1 Milliarde Franken und große Solidarität. Die Glückskette, Caritas und weitere Organisationen sammelten Geld für die Opfer. Man sei damals näher zusammengerückt, sagt Louis Ursprung.
15: Wenn man gesehen hat, wie die Leute zu Kraft gekommen sind und alle mitgeholfen haben, wie alle mitgemacht haben, muss man sagen, es ist einfach schade, dass solche Katastrophen bräuchte, dass Menschheit wegen so Katastrophen so nachkommt. Es wäre schön, wenn das der Alltag wäre.
14: Solidarität ist nicht das Einzige, was die katastrophale Überschwemmung in Brieg ausgelöst hat. Auch bautechnisch wurde reagiert. Es wurden diverse Schutzmaßnahmen ergriffen. So wurde die Saltinerbrücke als hydraulische Hubbrücke, die angehoben werden kann, gebaut. Eine Bewährungsprobe hatte das Schutzsystem im Jahr 2000. Eine erneute Überschwemmung konnte erfolgreich verhindert werden.
3: Das war die Tageschronik von Lara Christen. Und hier bei Ihrem Infosender geht es jetzt in wenigen Augenblicken weiter mit den News.
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0: Die Nachrichten von SRF um 11:30 mit Jan von Tobel. Das Parlament will nichts wissen von erleichterten Einbürgerungsverfahren in der Schweiz. Nach dem Nationalrat empfiehlt auch der Ständerat die Initiative für ein modernes Bürgerrecht zur Ablehnung. Ebenfalls abgelehnt haben die Ständerätinnen und Ständeräte einen direkten Gegenentwurf. Die Initiative gehe zu weit, argumentierte eine Mehrheit. So würden etwa die Mindestaufenthaltsdauer für eine Einbürgerung von heute 10 auf 5 Jahre gesenkt und wichtige Integrationskriterien wegfallen. Die Demokratieinitiative will die Einbürgerung von Ausländerinnen und Ausländern in der Schweiz vereinfachen und die Verfahren einheitlich machen. Als nächstes entscheidet die Stimmbevölkerung. Die Schweizerische Nationalbank, die SNB, belässt den Leitzins bei 0%. Der Inflationsdruck für die nächste Zeit habe seit der letzten Lagebeurteilung nur leicht zugenommen, sagt die SNB zur Begründung. Fachleute hatten den Entscheid im Vorfeld so erwartet. Der 0%-Zins gilt in der Schweiz seit Juni 2025. Damit hat die Schweiz den weltweit niedrigsten Leitzins. Wir kommen zu zwei Kurzmeldungen aus dem Kanton Zürich. Der tiefe Wasserstand des Zürichsees macht der Zürichseefähre Probleme. Reisecars und Lastwagen haben ab 18 Tonnen dürfen nun nicht mehr auf die Fähre zwischen Horgen und Meilen. Weil der Pegel des Zürichsees sinkt, wird die Rampe zur Fähre steiler. Schwere Fahrzeuge ließen sich deshalb nicht mehr sicher verladen. Der ÖV im Kanton Zürich wird Mitte Dezember definitiv teurer. Der Regierungsrat hat die Preiserhöhung beim Zürcher Verkehrsverbund genehmigt. Auf dem Fahrplanwechsel am 13. Dezember steigen die Ticketpreise um durchschnittlich 2,7%. Unter anderem werden die bisherigen Rabatte auf Mehrfahrtenkarten gestrichen. In diesem Jahr war bislang jedes fünfte neu zugelassene Auto in der EU ein reines Elektroauto. Das sind fast 6 Prozentpunkte mehr als vor einem Jahr. Das schreibt der Europäische Herstellerverband ACEA. Gleichzeitig sank die Nachfrage nach Benzin- und Dieselautos in den ersten 8 Monaten des Jahres. Mit ein Grund dürften die Benzin- und Dieselpreise sein. Sie sind zuletzt deutlich angestiegen. Wir kommen zu den Börsendaten, geliefert von SIX. Der Swiss Market Index liegt im Moment bei 13.887 Punkten, minus 0,2%. Der Euro wird zu 94,19 gehandelt und der Dollar zu 82,78. Bleibt noch der Blick aufs Wetter. Heute ist es zunächst noch recht sonnig, später ziehen aus Norden dichtere Wolken auf. Vor allem nördlich der Alpen gibt es dann weniger Sonnenschein. Die Höchstwerte liegen um 22 Grad. Das waren Nachrichten von Radio SRF. Verantwortlich Tobias Meyer.
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2: Ding dong. Ja, wer steht denn da vor der Tür? Ist das ein Paketdienst aus China? Ein chinesisches Logistikunternehmen kommt in die Schweiz und baut hier darum ein Paketnetz auf. Das schauen wir uns gleich an. Und dann geht's um einen Bankenskandal wie aus einem Hollywood-Film. Luxus, Reisen und Partys mit Prostituierten. Dieser Skandal beschäftigt gerade Brasilien und das vor den Wahlen kommende Woche. Wer aus der Politelite ist da wie verstrickt? Wir fragen nach. Das und mehr gibt's jetzt bei 4x4. Hier gibt's die Schlagzeilen, die neben den großen Schlagzeilen Schlagzeilen machen. Schön sind Sie dabei. Ich bin Rina Telli. Hallo! Bei chinesischen Internethändlern wie Temu oder Shein ist ein Päckchen mit nur wenigen Klicks bestellt. Aber wie kommen diese Päckchen eigentlich zu uns? Darum will sich bald ein neues Unternehmen kümmern. Die chinesische Logistikfirma Speedav. Sie baut gerade ein Paketnetz auf, hier in der Schweiz. Was davon werden wir beim Online-Shopping bemerken? Das hat Julius Schmid Stefan Wagner gefragt. Er ist Professor für Logistikmanagement an der ETH Zürich.
3: Also beim Online-Shopping wird man merken, dass einfach ein anderer Lieferdienst vor der Tür steht, wenn der neue Logistikdienstleister hier am Schweizer Markt tätig ist. Und vielleicht auch langfristig, dass generell eine andere Option noch für Paketdienste in der Schweiz entsteht.
4: Und das heißt, dass das dann unter Umständen günstiger wird?
3: Es kann sein, dass es günstiger wird. Über die Pricing-Strukturen kann man heute sicherlich noch nichts sagen. Aber generell immer, wenn ein neuer Wettbewerber in den Markt reinkommt, der sehr stark dominiert wird heute von zwei Playern, in dem Fall die Post und DPD, dann kann es natürlich sein, dass sich das auch auf den Service und auch die Preise der etablierten Spieler auswirken kann. Aber eher mittelfristig.
4: Sie haben ja schon gesagt, dass es da Stand jetzt zwei große Anbieter gibt, nämlich eben die Schweizerische Post und die DPD. Gibt es da überhaupt noch eine Nische für SpeedUp?
3: Also eine Nische ist ja immer eine Frage, wie sich auch der Markt entwickelt, und generell wächst ja der Paketmarkt, KIP-Markt, wie wir das bezeichnen. Und in dem wachsenden Markt ist es natürlich auch möglich für einen neuen Spieler, diesen wachsenden Marktanteil zu gewinnen. Und der Markt im Paketbereich wächst ja insbesondere bei diesen Cross-Border-Import-Aktivitäten und da wiederum aus China. Und genau auf dieses Feld wird sich auch der neue potenzielle Anbieter zunächst fokussieren.
4: Und gleichzeitig ist das ja mit großen Investitionen am Anfang verbunden. Man muss eben diese Verteilzentren bauen, auch nach Partnerunternehmen suchen. Wie will SpeedUp das schaffen?
3: Also SpeedUp ist in dem Fall in einer Situation, wo eben das Unternehmen mit den chinesischen Marktplattformen, sprich einem AliExpress, Shein, Temu, bereits große Volumina mitbringen kann, beziehungsweise frühzeitig mit diesen Marktplätzen sich einigen kann, diese Volumina zu übernehmen. Das heißt, ein SpeedUp würde nicht bei Null anfangen und am Markt erst wachsen müssen, sondern hätte bereits am Anfang ein substanzielles Volumen, sodass sich dann auch diese Erstinvestitionen in ein Verteilzentrum und in die Depots lohnen würde.
4: Sie haben angesprochen, dass SpeedUp einen gewissen Vorteil hat, weil das Unternehmen eben aus China liefert und aus China gerade viele Päckchen in die Schweiz verschickt werden. Wie arbeitet denn SpeedUp mit Versandhändlern wie etwa Temu oder Shein zusammen?
3: Also meines Wissens ist SpeedUp unabhängig, konzernseitig absolut unabhängig von diesen Unternehmen. Aber ein chinesischer Logistikdienstleister hat natürlich engere Beziehungen zu den chinesischen Marktplattformen, die Sie angesprochen haben. Und am Ende, wenn der Service gut ist, sprich auch die internationale Verbindung gut gemanagt wird, wenn die Importaktivitäten gut gemanagt werden, dann ist sicherlich ein chinesischer Marktplatz wie ein AliExpress oder Shein, Temu gerne bereit, mit einem chinesischen Logistikdienstleister zusammenzuarbeiten. Insbesondere, wenn die Konditionen noch vorteilhaft sind gegenüber einer schweizerischen Post zum Beispiel.
4: Gleichzeitig muss man aber auch sagen, SpeedUp ist bisher eben natürlich in China aktiv gewesen, aber sonst auch in Schwellenländern wie etwa Nigeria. Was ist jetzt an der Schweiz attraktiv für ein chinesisches Logistikunternehmen?
3: Attraktiv ist zum einen, dass die Schweiz ein sehr hohes Wachstum in diesen Cross-Border-Geschäften hat. Das heißt, innerhalb Europas ist die Schweiz wahrscheinlich führend beim Wachstum bei Cross-Border-E-Commerce. Gerade im letzten Jahr, 2024, 2025, ist dieses Geschäft um 12 bis 15% gewachsen. Das ist überdurchschnittlich im Vergleich zu anderen europäischen Ländern. Und die Schweiz ermöglicht eben dem Unternehmen SpeedUp auch in etabliertere Märkte reinzukommen, die weniger preissensitiv sind. Und deswegen ist die Schweiz sicherlich attraktiv. Gleichzeitig ein anderer Punkt ist natürlich, dass die Schweiz ein überschaubarer Markt ist. Sprich, wo man mit diesen Anfangsinvestitionen, mit einem Verteilzentrum, mit 3 oder 4 Depots sehr schnell die Fläche auch abdecken kann. Was in anderen größeren Flächenländern, beispielsweise Frankreich, nicht so leicht der Fall wäre.
4: SpeedUp baut ja gerade noch diese Logistikzentren auf. Wenn die Kapazitäten da voll ausgeschöpft sind, dann können etwa 15 Millionen Päckchen pro Jahr verliefert werden. Und die Schweizerische Post auf der anderen Seite, die liefert aber 180 Millionen Päckchen aus. Also das sind viel mehr. Inwiefern setzt das denn so einen Player wie die Post unter Druck, wenn da so ein Unternehmen aus China auf den Markt drängt?
3: Also eben 15 Millionen Pakete im Vergleich zu 180, 190 der Post oder im Vergleich zu 25 Millionen pro Jahr von DPD ist auf jeden Fall substanziell. Das heißt, es ist ein neuer Player, ein wachsender Player, der als Ersteinstieg 15 Millionen Pakete erreichen könnte. Und auf dieser Basis kann man einfach auch zukünftiges Geschäft in der Schweiz generieren. Das ist sozusagen die Gefahr für die Schweizerische Post, dass nicht nur dieser internationale Verkehr und dann die internationalen Pakete übernommen werden, sondern wenn das Netzwerk stabil ist, wenn die Zulieferung zuverlässig ist, dass auch Versandhändler und KMUs in der Schweiz auf diesen Logistikdienstleister übersteigen. Das ist sicherlich eine Gefahr.
4: Jetzt will ich zum Schluss nochmal auf die Konsumentinnen und Konsumenten in der Schweiz zurückkommen. Da haben ja diese Billigversandhändler aus China keinen allzu guten Ruf, würde ich mal sagen. Was denken Sie, werden die Schweizer Konsumentinnen und Konsumenten denn gerne auf ein chinesisches Logistikunternehmen zurückgreifen?
3: Also meine Meinung ist, dass die Personengruppen, die heute bei einem Shein, Temu bestellen, generell mehr auf die Kosten schauen, auch bereit sind, vielleicht einen Service in Anspruch zu nehmen, wo die Reputation nicht so ist wie heute bei der Schweizerischen Post. Und deswegen werden Konsumenten, wenn sie am Ende von einem neuen Dienstleister beliefert werden, auch gegen diesen Dienstleister nichts haben. Kosten spielt hier eine große Rolle, aber auch die Zuverlässigkeit. Und das wird sich entscheiden, ob der neue Anbieter hier die gleiche Zuverlässigkeit bieten kann wie heute ein bestehender Paketservice.
4: Jetzt werden gerade diese Verteilzentren in der Schweiz aufgebaut. Was denken Sie denn, wie lange dauert es, bis diese Maschinerie läuft und die ersten Päckchen ausgeliefert werden?
3: Das ist jetzt meine Einschätzung. Innerhalb eines Jahres kann ich mir gut vorstellen, dass das Netzwerk steht und dass die ersten Päckchen ausgeliefert werden.
2: Das war Stefan Wagner, Professor für Logistikmanagement an der ETH Zürich. Die Spannungen zwischen Afghanistan und Pakistan gehen weiter. Afghanistan ist in der Nacht angegriffen worden. Pakistan hat 10 Ziele aus der Luft ins Visier genommen. Der pakistanische Informationsminister begründet, die Ziele seien Standorte gewesen, wo die afghanischen Taliban Drohnen gelagert und gestartet hätten. Romana Kaiser hat Südasien-Korrespondentin Maren Peters gefragt, warum Pakistan gerade jetzt Ziele in Afghanistan angreift.
5: Das sind Vergeltungsschläge. Am letzten Freitag verübten Terroristen in der pakistanischen Stadt Kurt einen Anschlag auf eine Moschee innerhalb eines Polizeistützpunkts. Dabei kamen mindestens 22 Menschen ums Leben, die meisten Polizisten. Man muss dazu wissen, Terroranschläge sind häufig in Pakistan. Sehr oft stecken pakistanische Taliban dahinter. Diesmal übernahm eine Gruppe um den langjährigen Terroristen Hafiz Gul Bahadur die Verantwortung. Ihm werden Verbindungen zu Al-Qaida nachgesagt. Und Pakistan beschuldigt schon lange das Nachbarland Afghanistan, den Terroristen Unterschlupf zu gewähren, damit sie von Afghanistan aus Anschläge auf Pakistan verüben, was Afghanistan bestreitet. Trotzdem reagiert Pakistan nach Angriffen in Pakistan routinemäßig mit Gegenschlägen in Afghanistan oder auf Afghanistan, meistens in grenznahen Gebieten. Und das ist auch diesmal passiert.
6: Jetzt hat Pakistan 10 Ziele in Afghanistan angegriffen. Das ist keine besonders große Offensive. Oder wie sind diese Angriffe einzuordnen?
5: Nein, das ist keine Großoffensive. Es gab aber zuvor schon Luftangriffe auf Afghanistan. Mit Blick auf die Drohnenstützpunkte, da sagt Pakistan, es habe eben gezielt Standorte angegriffen, in denen Drohnen gelagert und gestartet werden. Afghanistan hatte zuvor Drohnen Richtung Pakistan geschickt. 8 davon wurden von Pakistan abgefangen. Sie haben daher keinen Schaden angerichtet. Und auch dafür macht Pakistan die afghanischen Taliban verantwortlich, die mit den pakistanischen Taliban kooperieren und hat also deshalb erneut einen Gegenangriff gestartet. Diese Drohnen, die werden ja inzwischen immer öfter in kriegerischen Auseinandersetzungen eingesetzt. Sie können ohne großen Aufwand viel Schaden anrichten und darum macht es aus pakistanischer Sicht Sinn, die Quellen dieser Drohnenangriffe zu zerstören.
6: Jetzt sagt der Pakistan eben, man greife Stützpunkte der Taliban an, wo diese Drohnen gelagert hätten. Also es seien militärische und keine zivilen Ziele. Wie verlässlich ist diese Aussage?
5: Diese Aussage lässt sich nicht unabhängig überprüfen. In Zeiten kriegerischer Auseinandersetzungen ist immer Vorsicht geboten. Pakistan hatte zum Beispiel vor Monaten bei Luftangriffen auf Kabul eine Entzugsklinik getroffen. Sehr viele Menschen kamen ums Leben, die dort behandelt wurden. Auch damals hatte Pakistan darauf bestanden, dass nur militärische Ziele ins Auge gefasst wurden. Ähnliche Aussagen haben wir auch schon nach diversen grenznahen Angriffen auf Afghanistan gehört, auch diese Woche wieder. Auch da hat Afghanistan Pakistan vorgeworfen, dass auch Zivilisten ums Leben kamen, was Pakistan bestritten hat. Beide Aussagen sind eben schwer überprüfbar. Was aber sehr klar ist, diese seit Monaten immer wieder aufflackernden Auseinandersetzungen zwischen Pakistan und Afghanistan, die vergrößern die Instabilität in beiden Ländern und sie vergrößern das Leid der Menschen, die insbesondere in Afghanistan ohnehin in einer sehr schwierigen Situation sind angesichts der wirtschaftlichen und tiefen humanitären Krise.
6: Ja, neben diese jüngsten Angriffe jetzt von Pakistan auf Afghanistan, was bedeuten sie denn für den Konflikt in der Region, vielleicht auch über die beiden Länder hinaus?
5: Naja, wir sehen inzwischen eine Dauerspirale der Gewalt. Auf Gewalt folgt Gegengewalt. Die Atommacht Pakistan schafft es nicht, die Terroristen und Selbstmordattentäter im Land unter Kontrolle zu bringen, trotz deutlicher militärischer Überlegenheit. Vermittlungsversuche anderer Länder von Katar, der Türkei oder China, die haben zwischenzeitlich zu Waffenstillstandsvereinbarungen geführt, aber die haben nie lange gehalten. Seit letzter Woche ist der Konflikt wieder eskaliert, nach 3 Monaten relativer Ruhe. Und das hat natürlich auch Folgen für die Handelspartner von insbesondere Pakistan, aber auch Afghanistan, zum Beispiel China, die sehr besorgt sind über die Entwicklung in der Region. Und ein Ende dieser Gewalt, dieses Konflikts ist nach wie vor nicht in Sicht.
2: Maren Peters. Autofahren ist aktuell einiges teurer als noch vor ein paar Monaten. Ein Liter Diesel kostet in der Schweiz im Schnitt mehr als 2,40 Franken. Auch in den USA sind die Treibstoffpreise ein großes Thema. Darum prüft US-Präsident Donald Trump jetzt eine Maßnahme, die es in sich hätte. Einen Exportstopp für Diesel aus den USA. Dominik Rolli wollte von Börsenkorrespondent Jens Korte wissen, was der Sinn einer solchen Maßnahme wäre.
7: Ja, die Hoffnung wäre, dass dann eben auch in den USA speziell der Dieselpreis wieder zurückkommt. Und eben, es geht hier weniger darum in den USA, dass jetzt viele Leute mit Diesel tanken würden. Aber zum Beispiel in der Landwirtschaft ist Diesel wichtig, für den Transport ist Diesel wichtig. Und deshalb gibt es auch von vereinzelten Bundesstaaten, die gerade auch einen großen Agraranteil haben, immer wieder die Forderung, vielleicht mal über so einen Exportstopp nachzudenken. Wenn ich mich nicht täusche, sind die Vereinigten Staaten der größte Dieselexporteur auf der Welt, zumindest einer der größten. Und vielleicht um die Situation in den USA nur ganz kurz zu zeigen. Sie haben gesagt, was Diesel hier in der Schweiz kostet. In den Vereinigten Staaten haben wir auch einen Rekordpreis erreicht, jetzt im Landesschnitt über 6,50 Dollar, allerdings nicht pro Liter, sondern pro Gallone. Ich habe das mal umgerechnet, das würde etwa entsprechen 1,40 Franken pro Liter. Also das ist ja vergleichsweise günstig, aber für die Amerikaner bedeutet das im Vergleich zum Vorjahreszeitraum eine Preissteigerung von fast 80%. Und deshalb eben diese Überlegung, jetzt eben auch gerade vor den Midterm-Elections eben über einen Exportstopp die Preise im eigenen Land zu drücken.
8: Aber wird er einen Exportstopp tatsächlich das bringen, was Trump sich da erhofft?
7: Also kurzfristig würde es eben schon bedeuten, wenn dann quasi der Diesel nicht ins Ausland fließt, sondern im eigenen Land bleibt, dass das Angebot erhöht würde und ein höheres Angebot bei gleichbleibender Nachfrage drückt normalerweise auf den Preis. Allerdings wäre das wahrscheinlich nur ein vorübergehender Effekt. Die meisten Experten sind sich einig, dass dann letztendlich die Raffinerien, wenn sie weniger Diesel exportieren, schlicht und einfach quasi die Produktion runterfahren würden. Und das würde dann zu einer gewissen Verknappung führen. Und das würde dann mittelfristig nichts bringen. Mal ganz abgesehen davon, wenn jetzt weniger Diesel zum Beispiel auch nach Mexiko fließen würde, nur mal als ein Beispiel, dann wäre das für Mexiko ein riesiges Problem, gerade auch für die dortige Landwirtschaft. Und das heißt, dann würden wahrscheinlich wiederum landwirtschaftliche Produkte, die von Mexiko in die USA exportiert werden, deutlich teurer. Also letztendlich, lange Rede, kurzer Sinn, es hätte kurzfristig vielleicht einen Effekt, aber mittel- bis langfristig, zumindest Experten zufolge, eher nicht.
8: Man könnte einen ganzen Rattenschwanz dann auslösen von Effekten. Die USA, Sie haben es gesagt, Jens Korte, sind weltweit der größte Exporteur von Diesel. Was würde ein Exportstopp für uns in Europa bedeuten?
7: Ja, das hätte schon starke Konsequenzen, vor allem wenn wir mal uns die Weltlage angucken mit dem Nahen Osten, mit dem Krieg in der Ukraine und wenn dann jetzt sozusagen auch noch es weniger Lieferungen aus den Vereinigten Staaten geben würde, wäre das für Europa ein schwerer Schlag. Ich habe hier einfach mal auch eine Zahl, also momentan exportieren die Vereinigten Staaten etwa 500.000 Barrel Diesel nach Europa pro Tag. Und wenn dann eben diese Diesel nicht mehr fließen würde, dann würde etwa ein Siebtel der europäischen Nachfrage quasi über Nacht verschwinden. Also das wäre ein schwerer Schlag, der mit deutlich höheren Preisen für die Europäer verbunden wäre.
8: Wenn wir jetzt all diese negativen Auswirkungen zusammennehmen, was denken Sie, Jens Korte, wird dieser

0: doch ein gewisses Fragezeichen dahinter stellen. Scott Bessent, der Finanzminister, hat auch schon gesagt, man prüfe jetzt, ob das überhaupt in der Form machbar ist. Also mein ganz subjektives Gefühl ist, ich glaube, das wird nicht wirklich funktionieren. Ich denke mal, wir Europäer können noch ein bisschen aufatmen, aber es ist natürlich auch nichts unmöglich, was derzeit im Land der unbegrenzten Möglichkeiten passiert.
1: Von der Wall Street in New York war das Jens Korte. Geld, Luxusreisen und Partys mit Prostituierten. In Brasilien sorgt ein Bankenskandal mitten im Wahlkampf für Aufregung. Nächste Woche finden die Präsidentschaftswahlen statt. Im Zentrum des Skandals steht der frühere Banker Daniel Vorcaro. Er soll sich mit Geld und Gefälligkeiten Einfluss bis in höchste politische Kreise verschafft haben. Nico Bär hat die freie Lateinamerika-Korrespondentin Sandra Weiss gefragt, wie das System des Bankers funktioniert hat.
2: Daniel Vorcaro war ursprünglich ein Immobilienmakler aus der brasilianischen Provinz und sein Aufstieg begann, als er eine ziemlich marode Provinzbank kaufte und die zu einer privaten Investmentbank umfunktionierte. Er warb dafür reiche Kunden an und auch Pensionsfonds der Staatsunternehmen und legte das Geld dann in hochriskante Finanztitel an, gab hochverzinste Anleihen aus und errichtete so im Prinzip so ein klassisches Schneeballsystem. Er ist damit aber unheimlich schnell gewachsen. Zuletzt hatte die Bank Activa von ca. 16 Milliarden US-Dollar.
3: Die Verbindungen reichen offenbar bis in die Politik und ans oberste Gericht. Wie konnte Vorcaro so einflussreich werden?
2: Also funktioniert hat diese unsolide Finanzpyramide, weil er sich von Anfang an gezielt Verbündete in Brasiliens Elite einkaufte. Mit Luxusreisen im Privatjet, mit Sexpartys, mit großzügigen Gehältern und Boni. Er schmierte also wirklich die halbe Elite Brasiliens, Politiker, Richter, Polizisten, Funktionäre der Bankenbehörde, der Zentralbank, damit die alle bei seinem Geschäftsmodell wegschauten. Und Türöffner in das Establishment, das ist sehr interessant, das war der ehemalige Kommunikationsminister des rechten Ex-Präsidenten Jair Bolsonaro. Also der hat praktisch Vorcaro mit all diesen Personen in Verbindung gebracht. Und auch dessen Sohn Flavio Bolsonaro, der hatte auch enge Kontakte zu Vorcaro und hatte den sogar recht insistent gebeten, einen Propagandafilm zur Verherrlichung seines Vaters, der ja zurzeit im Gefängnis sitzt, zu finanzieren. Aber bevor dieser Deal dann eingetütet wurde, flog Vorcaros Betrugsschema auf und er wurde bei einem Fluchtversuch festgenommen.
3: Jetzt läuft der Wahlkampf in Brasilien. Lula und Flavio Bolsonaro versuchen beide, den Skandal gegen den Gegner zu nutzen. Wen trifft er tatsächlich stärker?
2: Ja, das ist interessant, weil Vorcaro hatte Kontakte zu Politikern aller Couleur. Allerdings waren die Beziehungen deutlich enger zu Bolsonaro-Familie und deren rechten Umfeld. Präsident Lula selbst hat sich auch einmal mit Vorcaro getroffen, als dieser schon in Schwierigkeiten steckte. Und bei dem Treffen hat sich Lula laut eigenen Aussagen diese Beschwerden über eine regulatorische Verfolgung, so hatte Vorcaro das geframed. Das hat er sich angehört, aber irgendwie nichts versprochen. Weitere Beweise von Kontakten zu Lula gibt es nicht. Aber trotzdem ist es so, dass der Skandal politisch eher von Bolsonaro ausgeschlachtet wird. Das klingt jetzt irgendwie seltsam, aber man muss das ganze brasilianische Umfeld verstehen. Die Brasilianer haben die Nase unheimlich voll von der Korruption ihrer Elite. Die ist in Brasilien endemisch, die geht durch alle politischen Lager, durch alle Institutionen. Und genau in diese Kerbe schlägt jetzt eben die sehr effektive Wahlkampfpropaganda Bolsonaros. Und hinzu kommt einer der obersten Richter Brasiliens, Alexandre de Moraes, der maßgeblich daran beteiligt war, Vater Jair Bolsonaro wegen des Putschversuchs 2022 ins Gefängnis zu stecken. Der ist tief in den Bankenskandal verstrickt. Seine Frau ist Anwältin, die hat einen Vertrag über gut 30 Millionen US-Dollar mit Vorcaro. Und Moraes selbst hat auch sich zu einer Reise einladen lassen, zu so einer Luxusreise von Vorcaro. Und das nützt Flavio Bolsonaro jetzt weidlich aus und er assoziiert Moraes mit Lula, obwohl es lustigerweise nicht Lula war, der Moraes nominiert hat an den obersten Gerichtshof, sondern ein konservativer Interimspräsident. Aber sowohl Lula als auch Moraes waren wichtige Verteidiger der Demokratie und sind damit Erzfeinde der Bolsonaros. Lula lag bis vor einem Monat noch in den Umfragen vorne. Inzwischen sieht es allerdings nach einem Patt und vielleicht sogar nach einer Niederlage in der Stichwahl aus. Und wie verzweifelt Lula ist, das kann man daran erkennen, dass er vor ein paar Tagen die Sozialhilfe hat erhöhen lassen, sozusagen in letzter Minute auf der Zielgeraden. Aber ob die Strategie noch funktioniert, ist unklar.

0: Ja, und welche Rolle spielt das Umfeld von US-Präsident Donald Trump und dessen Verbindungen zur Familie Bolsonaro in diesem Wahlkampf? Gibt es da auch Berührungspunkte mit dem Bankenskandal?
1: Also Volcaro hatte in Miami Büroetagen gemietet, obwohl seine Bank dort keinerlei Geschäfte tätigte. Und Florida ist ja bekanntlich eine republikanische Hochburg, wo auch Donald Trump mal gerne golfen geht. Ob sich die beiden dort jemals trafen, das ist unklar. Aber es ist wahrscheinlich, dass Volcaro die Zeit dort nutzte, zumindest um über Eduardo Bolsonaro, das ist ein weiterer Sprössling des Ex-Präsidenten, der seit längerem in den USA lebt, also über Eduardo Bolsonaro Beziehungen ins Magerlager und zur Trump-Regierung zu knüpfen. Die Beziehungen der Bolsonaros zu Trump, die sind traditionell sehr eng. Eduardo war öfter mit dem Magerlager unterwegs und trifft eben auch Vertreter der Trump-Familie häufiger. Da gibt es auch immer wieder Fotos davon. Und vor ein paar Monaten schickte auch Flavio Bolsonaro einen Emissär in die USA und stellte dort Vizepräsident J.D. Vance ein Strategiepapier über US-Investitionsmöglichkeiten in seltene Erden vor, sollte Bolsonaro gewinnen. Also Politologen vermuten, dass die Unterstützung der Trump-Regierung ganz klar dem Bolsonaro-Lager gilt und dass es möglicherweise vor der Stichwahl Ende Oktober dann auch noch eine Einmischung aus den USA, eine aktivere Rolle der USA in diesem Wahlkampf geben wird.
0: Und jetzt ist es nicht mehr lange hin bis zur Wahl. Brasiliens Wählerschaft ist tief gespalten. Kann dieser Skandal noch Stimmen verschieben und die Wahl entscheiden?
1: Ja, der Wahlkampf, der war ziemlich farblos. Es gab keine Debatten zwischen den beiden Spitzenkandidaten bislang. Lula ist ja schon 80 und er hat jetzt auch nicht mehr das Feuer des Volkstribuns von früher. Auch Flavio ist eher dröge, wenn man ihn mit seinem charismatischen Vater vergleicht. Und irgendwie sind die beiden nichts Neues für die Brasilianerinnen. Beide Kandidaten haben ungefähr 30% Stammwähler und Stammwählerinnen. Es geht also für beide darum, die 40% so in der Mitte zu überzeugen. Also die Wechselwähler sind oder die eventuell auch eine Stimme anderen dritten Kandidaten geben. Da gibt es eine ganze Reihe davon auch in der ersten Runde. Lula hat versucht, die mit seiner guten Wirtschaftsbilanz und als Staatsmann, der die Autonomie Brasiliens verteidigt, zu überzeugen. Flavio hat so die radikalen Parolen seines Vaters etwas abgestreift und gibt sich gemäßigter. Aber irgendwie zieht das nicht so richtig. Also die Durchschnittsbrasilianer, die haben andere Sorgen, die müssen am Monatsende immense Zinsen auf ihre Kreditkarte bezahlen, die finden nur noch sehr prekäre Jobs, die haben Angst vor Überfällen, weil die Kleinkriminalität relativ angestiegen ist. Die wollen irgendwie, sind noch nicht so richtig entschlossen, für wen sie wählen wollen. Da in Brasilien aber Wahlpflicht herrscht, werden sie sich letztlich doch noch entscheiden müssen. Und das kann auch noch ganz kurzfristig an der Wahlurne passieren. Und deswegen ist alles, was in den nächsten Tagen passiert, sehr, sehr wichtig für beide Lager.
2: Das war die freie Lateinamerika-Korrespondentin Sandra Weiss. Und das war's für den Moment mit 4x4. Hier bei Ihrem Infosender SRF 4 News geht's nun weiter mit den Nachrichten. Danke fürs Zuhören. Am Mikrofon verabschiedet sich Rina Telli.

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1: Wir fragen, weshalb die Schweiz anders als Europa und die USA den Leitzins nicht erhöht. Wir wollen wissen, was es bedeutet, dass die USA bei den Zwischenwahlen in 6 Wochen keine Wahlbeobachterinnen der OSZE zulassen. Und wir fragen, weshalb man sich in der Schweiz so schwer tut mit dem Wasserstoff, der als Hoffnungsträger für die Energiewende gilt. Die Sendung heißt Info 3. Mein Name Rebecca Filiger. Guten Mittag. Die Schweizerische Nationalbank lässt den Leitzins unverändert bei 0%. Damit fährt die Schweiz einen anderen Zinskurs als Europa und die USA. Weshalb? Das schauen wir uns jetzt an mit Wirtschaftsredaktor Sven Zaug. Die Europäische Zentralbank und die US-Notenbank FED, die haben ihre Zinsen erhöht. Sven Zaug, warum bewegt sich die SNB nicht?
2: Ja, ganz einfach, weil die SNB im Moment nicht unter Zugzwang steht. Die Inflation, also die Teuerung, liegt bei uns bei moderaten 0,8%. Sie ist zwar in den letzten Monaten leicht angestiegen, ist aber immer noch völlig im grünen Bereich. Man kann also sagen, die aktuelle Geldpolitik der Nationalbank stützt mit einem Zinssatz von 0% die Wirtschaft und hält die Preise stabil. In den USA, Sie haben es gesagt, und Europa sieht das völlig anders aus. Dort sehen wir Inflationsraten von über 3%.
1: Weshalb ist die Situation denn in Europa und den USA so anders als in der Schweiz?
2: Die USA und Europa kämpfen derzeit mit explodierenden Energie- und Rohstoffpreisen. Die Zinsen mussten also zwangsläufig hoch, um die Preise mehr oder weniger in Schach zu halten. Die Schweiz hat diesen Stress nicht. Wir haben das Privileg, dass unser starker Franken, auch wenn er sich leicht abgekühlt hat, wie ein Schutzschild wirkt. Er macht Importe billiger, hält uns also die importierte Teuerung, Stichwort Energie, vom Leib. Während Notenbanken in den USA und in Europa also handeln mussten, reicht uns im Moment das Abwarten bei 0%.
1: Welches sind denn die größten Risiken für die geldpolitische Lage in der Schweiz? Oder anders gefragt, was müsste passieren, dass die SNB die Zinsen doch anhebt?
2: Nun, das größte Risiko sind die Konflikte, besonders im Nahen Osten. Wenn dort die Lage weiter eskaliert, können auch bei uns die Energiepreise steigen. Und da wir beim Öl nun mal von Importen abhängig sind, würde das die Inflation auch bei uns relativ schnell wieder anheizen und gleichzeitig das Wirtschaftswachstum bremsen. Das zweite große Thema ist der Wechselkurs. Der Franken hat zum Euro zuletzt etwas an Wert verloren, ich habe es gesagt. Das freut zwar die Exportfirmen, macht aber eben auch die Importe teurer. Die Nationalbank hat ihre Inflationsprognosen wegen des schwächeren Frankens und der Ölpreise bereits ganz leicht nach oben korrigiert. Wenn dieser Trend weiter anhält, muss sich natürlich auch die SNB bewegen. Das entscheidet die Bank dann im Dezember.
1: Aktuell also ein Leitzins von 0%. Was bedeutet das nun für Sparerinnen und solche, die eine Hypothek aufnehmen wollen?
2: Ja, solange der Leitzins bei 0% ist, wird sich bei den Sparzinsen auf der Bank praktisch nichts bewegen. Wer jetzt eine Hypothek braucht, profitiert je nachdem von günstigen Bedingungen. Aber wenn sich die Anzeichen verdichten, dass die SNB wegen der Risiken vielleicht schon bald die Zinsen erhöhen muss, werden die Zinsen für langfristige Festhypotheken schon im Vorfeld steigen.
1: Besten Dank für die Einordnung, Wirtschaftsredaktor Sven Zaug. Und jetzt zum Parlament. Das will nichts wissen von erleichterten Einbürgerungsverfahren in der Schweiz, Lara Christen.
3: Nach dem Nationalrat empfiehlt auch der Ständerat die Initiative für ein modernes Bürgerrecht zur Ablehnung. Ebenfalls abgelehnt haben die Ständerätinnen und Ständeräte einen direkten Gegenentwurf. Die Initiative gehe zu weit, argumentierte eine Mehrheit. So würde etwa die Mindestaufenthaltsdauer für eine Einbürgerung von heute 10 auf 5 Jahre gesenkt und es würden auch wichtige Integrationskriterien wegfallen. Die Demokratieinitiative will die Einbürgerung von Ausländerinnen und Ausländern in der Schweiz vereinfachen und die Verfahren einheitlich machen. Als nächstes entscheidet die Stimmbevölkerung. Das Parlament will das Demonstrationsrecht in der Schweiz verschärfen. Künftig sollen Veranstalterinnen und Veranstalter von Demonstrationen die Kosten für Sicherheit und mögliche Polizeieinsätze selbst bezahlen müssen. Nach dem Nationalrat hat auch der Ständerat einen entsprechenden Vorstoß gutgeheißen. Nun muss sich der Bundesrat an die Umsetzung machen. Die Forderung geht unter anderem auf einen Vorfall im vergangenen Oktober in Bern zurück. Damals eskalierte eine nicht bewilligte Pro-Palästina-Kundgebung in Gewalt. Die Polizei musste eingreifen.
1: Das gab es so noch nie. Die USA verweigern bei den Zwischenwahlen in 6 Wochen unabhängige Wahlbeobachtungen der Organisation für Sicherheit und Zusammenarbeit in Europa, der OSZE. Fredrik Steiger ist bei SRF für sicherheitspolitische Themen zuständig. Ich habe ihn gefragt, wie erstaunlich dieser Entscheid der USA ist.
0: Die Nichteinladung ist außergewöhnlich, aber sie kommt nicht ganz überraschend. Seit 2002 konnte die OSZE alle nationalen Wahlen in den USA beobachten. Sie spricht auch von bisher stets guter Zusammenarbeit. Es gab allerdings auch schon andere Länder, welche bisher OSZE-Wahlbeobachter nicht zuließen, aber diese Länder sind keine Demokratien. Russland hat die OSZE-Leute vor und bei den Duma-Wahlen am vergangenen Wochenende zum 3. Mal ausgeschlossen. Belarus hat die OSZE zuletzt mal lange Zeit hingehalten und erst im allerletzten Moment eine Einladung versandt. Das war dann aber für die OSZE zu spät, um die Wahlbeobachtung professionell vorzubereiten. Denn faire, freie Wahlen sicherzustellen, geht es ja nicht nur um den Wahltag und um die Auszählung. Manipuliert werden können Wahlen ja schon im Vorfeld. Aber eben ganz überraschend kommt nun die amerikanische Nichteinladung nicht, denn hinter den Kulissen versuchten die USA monatelang, die OSZE dazu zu bewegen, ihren Bericht über die Wahlen 2020, also die Wahl, als Joe Biden zum Präsidenten gewählt wurde, zurückzuziehen. Donald Trump behauptet bis heute, Biden sei damals gar nicht gewählt worden. Die OSZE kam aber zum klaren Schluss, dass die Wahl völlig korrekt verlief, und das passt Trump und seinen Anhängern nicht.
1: Was ist denn die offizielle Begründung der USA für diesen Ausschluss der OSZE jetzt?
0: Vorläufig gibt es keine Begründung der USA, weder aus Washington noch von der US-Botschaft bei der OSZE in Wien. Auf deren Webseite liest man immer noch, dass sich die USA zur Organisation für Sicherheit und Zusammenarbeit in Europa bekennen. Sie haben inzwischen nach langem Zögern auch wieder einen Botschafter bei der OSZE akkreditiert. Aber die USA setzen die OSZE auch finanziell unter Druck. Grundsätzlich aber kooperieren sie auch unter Präsident Trump mit der Organisation, bis jetzt eben beim Ausschluss von Wahlbeobachtern.
1: Und was ist Ihrer Meinung nach das Ziel dieser Maßnahme?
0: Es gibt die nicht unplausible Vermutung, dass sich die Trump-Regierung damit freie Bahn schaffen will, um das Wahlergebnis tatsächlich zu manipulieren und um, falls die Republikaner verlieren, behaupten zu können, die Wahlen seien nicht korrekt verlaufen. Das würde ungleich schwieriger, wenn die OSZE eine saubere Wahl bestätigen würde, denn die OSZE-Wahlbeobachtung, die gilt sozusagen als Goldstandard. An deren Berichten orientieren sich nicht zuletzt auch die Medien weltweit. Natürlich können auch andere Organisationen oder Gremien Wahlbeobachtung machen, etwa die Parteien selber oder Universitätsinstitute oder Nichtregierungsorganisationen. Aber es gibt niemanden, der über so viel Erfahrung und so viel Anerkennung auf diesem Feld verfügt wie die OSZE.
1: Sagt Fredrik Steiger, er ist bei SRF für internationale Sicherheitspolitik zuständig. Elektroautos werden in der EU beliebter. Sie haben weiter zugelegt bei den Neuzulassungen.
3: In diesem Jahr war bislang jedes 5. neu zugelassene Auto in der EU ein reines Elektroauto. Das seien fast 6 Prozentpunkte mehr als vor einem Jahr, schreibt der Europäische Herstellerverband. Gleichzeitig sank die Nachfrage nach Benzin- und Dieselautos in den ersten 8 Monaten des Jahres. Mit ein Grund dürften die Benzin- und Dieselpreise sein, die zuletzt deutlich angestiegen sind. Über alle Autotypen gesehen wurden in diesem Jahr bisher rund 7,5 Millionen Autos zugelassen. Mehr als einen Drittel davon machten Hybrid-Elektroautos aus. In den Kanton Zürich. Der tiefe Wasserstand des Zürichsees sorgt für Einschränkungen im Fährverkehr. Reisecars und größere Lastwagen dürfen ab sofort nicht mehr auf die Fähre zwischen Horgen und Meilen. Für Lastwagen gilt grundsätzlich maximal 2 Achsen und maximal 18 Tonnen. Die letzte Entscheidung liege aber beim Personal an der Landungsanlage, sagt das Unternehmen.
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1: Wasserstoff und Kraftstoffe, die mit Wasserstoff produziert werden, gelten seit Jahren als große Hoffnungsträger für die Energiewende. Unter anderem könnte Wasserstoff in Verbindung mit CO2 als Treibstoff die Klimaschäden von Schiff und Luftfahrt deutlich reduzieren. Technisch scheint vieles möglich, in der Realität aber kommt der Ausbau nicht voran. Anfang Monat hat der Bundesrat zudem entschieden, dass er keine Garantien übernehmen will für eine neue Wasserstofftransitleitung durch die Schweiz. Die Branche warnt nun, dass die Schweiz den Anschluss verlieren könnte. Klaus Ammann.
4: Die Branche sei alarmiert, sagt der grünliberale Nationalrat Martin Bäumle, der auch Co-Präsident von SPIN ist, einem Netzwerk, das sich für mehr Möglichkeiten zur Speicherung von sauberem Strom einsetzt. Dass der Bundesrat die finanziellen Risiken für eine Transitleitung von Deutschland durch die Schweiz nach Italien nicht übernehmen will, kann Martin Bäumle zwar nachvollziehen.
5: Ja, ein gewisses Verständnis habe ich natürlich insbesondere in der heutigen Finanzlage, dass natürlich jetzt nicht der Bund begeistert ist, wenn er Investitionen tätigen sollte. Aber die Anschlussfähigkeit an ein allfälliges Netz, das in Europa entstehen könnte, da müsste der Bund schon Hand bieten, dass er da der Branche doch unter die Arme greift.
4: Die EU plant und baut nämlich ein Netz von Pipelines, das dereinst bei Basel und nördlich von Mailand enden könnte, wenn die Schweiz die Anschlüsse buchstäblich verpasst. Das Problem: noch ist völlig unklar, ob es für reinen Wasserstoff dereinst tatsächlich eine genügend große Nachfrage gibt in der Schweiz. Klar ist derweil, dass insbesondere Flugzeuge nur weniger klimaschädlich werden, wenn sie künftig nachhaltige Treibstoffe tanken. Solche werden aus sauberem Strom, Wasserstoff und CO2 produziert, das direkt aus der Atmosphäre oder zum Beispiel aus dem Kamin einer Kehrichtverbrennungsanlage stammt. Die Herstellung dieser Treibstoffe aus Wasserstoff geschehe wohl kaum in der Schweiz, sagt Gianfranco Guidati, stellvertretender Leiter des Energy Science Centers der ETH Zürich. Trotzdem hält der ETH-Forscher, anders als der Bundesrat, eine Transitleitung für Wasserstoff durch die Schweiz für sinnvoll. Die Situation wäre ähnlich wie beim Erdgas heute.
6: Wir transportieren auch heute das Erdgas durch die Schweiz, nicht nur für die Schweiz, sondern auch als Teil einer europäischen Erdgasinfrastruktur. Ungefähr 90% des Erdgases geht einfach nur durch die Schweiz durch, ohne von der Schweiz genutzt zu werden. Also ich denke, es wäre schon vernünftig, diese Wasserstoffpipeline zu haben. Sie würde natürlich unseren europäischen Nachbarn nutzen, ganz klar. Aber wir hätten eben die Möglichkeit, aus dieser Wasserstoffpipeline Wasserstoff zu entnehmen oder womöglich auch einzuspeisen.
4: Aktuell zeigt sich beim Wasserstoff eine Art Huhn-Ei-Problem. Solange der Transport von Wasserstoff schwierig ist, investiert kaum jemand in Anlagen zur Produktion dieses Stoffes. Gleichzeitig ist es der Branche zu riskant, eine Transitleitung zu bauen ohne Finanzgarantien durch den Bund, weil die Nachfrage nicht gesichert ist. Letztlich, das betonen viele in der Branche, sei die Schweiz Teil des europäischen Energiesystems. Und wie bei den traditionellen Energieträgern Gas und Strom, wird sie es sich auch beim Wasserstoff langfristig kaum leisten können, abseits zu stehen.
1: Die Wetteraussichten gibt's gleich nach den Börsendaten von SIX.
3: Der Swiss Market Index liegt im Moment bei 13.903 Punkten, minus 0,1%. Der Euro wird zu 94,07 gehandelt und der Dollar zu 82,73. Und das Wetter? Heute ist es im Norden wechselnd bewölkt, morgen wird es sonnig. Die Temperatur liegt jeweils bei 20 bis 24 Grad.
1: 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Das war die erste Portion Info 3 zu diesem Donnerstag. Ein zweites Update zum Tag gibt's von uns dann live um 17 Uhr und alle Sendungen zum Nachhören auf der App Play SRF. Verantwortlich heute sind Lara Christen und Rebecca Villiger.
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8: Schön, hören Sie Ihren Infosender. Hier geht's jetzt weiter mit der aktuellsten Ausgabe unseres Podcasts News Plus.
9: Kennt ihr das? Ihr lest etwas und denkt dabei die ganze Zeit, das darf doch nicht wahr sein. So ging's mir heute Morgen. Es war eine SRF-Recherche zu einer spezifischen Form von Gewalt im Internet, in sozialen Medien. Von Tätern, die sich zusammentun.
10: Die Netzwerke funktionieren vom Aufbau her ähnlich wie Games. Es geht darum, ein Level höher zu steigen. Je mehr Trophäen, Verletzungen, Opfer, das ich sammle, umso höher steige ich auf.
9: Journalist Daniel Glaus hat sich monatelang mit dem Thema beschäftigt und erzählt bei News Plus von seiner Arbeit. Wir hören die Stimme eines Opfers, wie Täter vorgehen und wie man Kinder davor schützt. Schön hört ihr zu. Ich bin Dominik Brandt. Dass das Internet und Social Media gerade für Jugendliche ein heikler Ort sein kann, das ist ja an sich nichts Neues. Aber was ich heute gelesen habe, das hat mich wirklich schockiert. Es geht in dieser Folge unter anderem um das Thema Selbstverletzung und auch um Suizid. Wer zu diesen Themen Hilfe braucht, es gibt gute Anlaufstellen, wo man auch anonym Rat bekommt, zum Beispiel auf der Webseite 143.ch. Ihr findet diesen und weitere Links in der Beschreibung der Folge. Mein News Plus Tag startete heute mit einer Nachricht an Daniel Glaus. Ich wollte von ihm wissen, ob er Zeit hat für ein Gespräch über seine Recherche. Und er hatte. Daniel beschäftigt sich bei SRF mit ganz verschiedenen Arten von Extremismus und Gewalt. Und über diese Arbeit ist er auch auf das aktuelle Thema gestoßen.
10: Ja, vor ein, zwei Jahren habe ich mich nochmals intensiver mit Rechtsextremismus befasst und mich da auf den neuesten Stand bringen wollen. Wie funktioniert das vor allem online? Welche Gruppierungen gibt es? In welchen Foren sind die aktiv? Und da bin ich dann auf für mich neue Namen gestoßen von Gruppierungen, die eben ganz, ganz stark auf diese Gewalt, auf diese extreme Gewalt setzen. Und da habe ich dann gemerkt, das ist ein neuer Teil, ein neues Phänomen, was teilweise mit dem Rechtsextremismus Überlappungen hat, aber eben nicht mehr nur, sondern dass es dort Gruppen gibt, bei denen die Ideologie nicht mehr im Zentrum steht, sondern denen es offensichtlich nur noch um die reine Gewalt geht.
9: Und da sind wir dann bei dem, was die Behörden auch als nihilistischen Extremismus bezeichnen. Nihil ist das lateinische Wort für nichts und es soll beschreiben, dass hinter diesen Taten eben keine bestimmte Ideologie oder spezifische Werte stehen. Kein höherer Sinn, für den die Täter kämpfen. Es geht um die rohe Gewalt an sich. Täter bilden gemeinsame Netzwerke und wollen so viele Bilder wie möglich sammeln, von Gewaltdarstellungen, von Selbstverletzungen.
10: Und zwar wollen sie, dass die Opfer sich selber verletzen, von schweren Schnitten sich beibringen bis hin zu Live-Übertragungen des Suizids. Und diese Aufnahmen, diese Videos, die sammeln die Täter wie eigentliche Trophäen, auch wenn das total zynisch klingt, aber die sammeln das und damit steigern sie ihr Ansehen innerhalb dieser Netzwerke, innerhalb dieser Gruppen.
9: Also da gibt es eine Art Rangliste unter den Tätern.
10: Ja, die Netzwerke funktionieren vom Aufbau her ähnlich wie Games. Es geht darum, ein Level höher zu steigen. Je mehr eben Trophäen, Verletzungen, Opfer, das ich sammle, umso höher steige ich auf. Und da werden dann auch eben, wird gegenseitig mit diesen Taten geprahlt. Also man zeigt, hey, schau mal, diese und jene Leute haben für mich diese schlimmen Taten begangen.
9: Die Täter bringen ihre Opfer also dazu, sich vor laufender Kamera selbst zu verletzen. Die Bilder und Videos davon, das sind die Trophäen, die helfen dann, innerhalb dieser Szene aufzusteigen. Aber bleiben wir noch bei den Leidtragenden, bei den Opfern. Ich habe Daniel Glaus gefragt, ob er sagen kann, wer sie sind.
10: Das ist das ganz besonders Erschütternde. Da reden wir von Opfern, das beginnt ab 11, 12 Jahren. Das sind hauptsächlich Mädchen, die, so wird es von den Behörden auch dargestellt, und das sieht man an den Schweizer Fällen, meistens ziemlich isoliert sind, die vereinsamt sind und die sehr viel Zeit auf Social Media verbringen und die auch bereits teilweise Probleme äußern wie Magersucht, suizidale Gedanken, Depressionen. Und offensichtlich ist es so, dass die Täter das gezielt suchen. Also wir reden da, dass wir uns auf normalen Plattformen bewegen, TikTok, Snapchat, Instagram, wo diese Themen diskutiert werden, eben Suizid, Depressionen. Und da braucht man ja teilweise dann Hashtags oder bestimmte Begriffe. Und danach suchen die Täter eben und suchen sich dann dort Personen, die sie für ansprechbar halten. Das machen die auch zu Dutzenden, also als Massengeschäft sozusagen, bis jemand hängen bleibt. Und von da, von diesen gängigen Plattformen, geht es dann weiter, teilweise auf andere Plattformen. Was ein anderer Bereich ist, wo die Opfer gesucht werden, sind Games, also Online-Games. Da wird von Roblox teilweise gesprochen bei den Behörden. Also alles Online-Games, die auch eine Chat-Funktion haben, über die man dann andere Personen ansprechen kann.
9: Über eine solche Chat-Funktion ist auch eine junge Kanadierin in die Fänge solcher Tätergruppen geraten. Sie spricht in einer Dokumentation des Fernsehsenders CBC.
11: My name is Trinity. I was 14 when I was groomed by members of 764.
9: 14 Jahre alt sei sie gewesen, als sie an ihre Täter geriet. 3 Jahre lang habe das gedauert. Sie habe sich nicht mehr als Mensch gefühlt. Und oft sei ihr nicht geglaubt worden, wenn sie jemandem davon erzählt habe.
11: It just became so painful. I didn't feel real. I didn't feel like a human being. We've tried to tell this story and nobody's listened. Nobody believes it. It's too obscure. It's too obscene.
9: Bei Trinity ist der Missbrauch immer weiter gegangen, bis hin zum Suizidversuch. Was kann man tun, damit es nicht so weit kommt? Das müssen wir uns als Gesellschaft fragen. Und im Alltag betrifft das unter anderem Eltern und sonstige Bezugspersonen von jungen Menschen. Regula Bernhard Hug hat mit dieser Frage beruflich zu tun. Sie ist Direktorin von Kinderschutz Schweiz.
12: Der beste Schutz ist grundsätzlich eigentlich eine gute Beziehung zum Kind. Dass man das Kind kennt, dass man weiß, dass sich das Verhalten verändert, dass man nachfragen kann, warum es sich ständig zurückzieht oder warum es gestresst ist oder warum, dass es Plattform wechselt, warum es plötzlich ein anderer Messenger-Dienst braucht etc. Also wenn man das Kind kennt und es begleitet und auch weiß, wo sich das Kind aufhält und mit wem, dass es kommuniziert im Internet oder bei In-Game-Foren etc., dann findet man auch heraus, wenn es sich verändert, wenn sich das Verhalten verändert.
9: Mit dem Kind reden und sagen, dass im Internet Gefahren lauern. Spätestens dann, wenn ein eigenes Smartphone ins Spiel kommt.
12: Das gehört dazu, auch wenn es nicht schön ist. Aber damit signalisieren sie schon mal, hey, ich weiß, es ist nicht nur alles schön und happy und großartig und erleichternd im Internet, sondern es gibt wirklich Risiken. Das ist der erste Schritt. Und der zweite Schritt ist sicher, wenn man dann merkt, dass sich das Kind eben zurückzieht, dass man wie den Anschluss an das Kind verpasst, was es da macht im Internet, dass man sich interessiert, dass man Fragen stellt, dass man versucht herauszufinden, was abgeht, indem man eben ein offenes Gespräch sucht. Und der dritte Schritt ist dann, wenn sich das Kind dann öffnet, ganz sicher keine Schuldzuweisungen, im Gegenteil, oder dann immer glauben, immer unterstützen, immer helfen und nicht allein bleiben dabei. Also auch Eltern sind ganz schnell, dann kommen an ihre Grenzen und sind auch überfordert, wenn es ja das eigene Kind betreffen könnte.
9: Vielleicht habt ihr es vorher mitgeschnitten in der Aussage des Opfers aus Kanada. Wenn sie über die Täter spricht, nennt sie sie Members of 764, 764. Das ist eines dieser Täternetzwerke. Die Zahl ist eine Postleitzahl in den USA, und zwar vom Ort, in dem der Gründer der Gruppe gewohnt hat. Mittlerweile ist er zu mehreren Jahrzehnten Gefängnis verurteilt worden. Aber eben, er ist bei weitem nicht der Einzige. Aus dem Phänomen, das in der Covid-Zeit in den USA startete, ist ein globales geworden, sagt Daniel Glaus.
10: Die Täter können natürlich international agieren. Also meistens wird auf Englisch geschrieben, man kann alles automatisch übersetzen, man kann in der Zwischenzeit auch KI-Tools nutzen, um Bilder, vermeintliche Bilder von sich herzustellen. Also so hat sich das vor allem in der westlichen Welt dann verbreitet. Und dort hat man auch mit der Zeit gesehen, Fälle, Opfer in den USA, die gehen auf Täter in Deutschland zurück. Ein sehr erschütternder Fall ist ein 13-jähriger Junge in den USA, der sich live auf einem Livestream auf so einem Konto suizidiert hat. Und einer der Täter, der ihn höchstwahrscheinlich dazu angestiftet hat, der saß in Deutschland in einem Supermarkt und hat sich das dort auf dem Computer angeschaut.
9: Und wer sind diese Täter? Was weißt du über sie?
10: Die sind zu einem Teil auch noch minderjährig, aber etwas älter, dann vielleicht 15, 16 bis junge Erwachsene. Und die geben sich dann meistens oder oft aus, als ob sie jünger wären. Also sie sprechen dann andere Mädchen auch an, unter einem Pseudonym, als ob sie auch 12, 13 Jahre alt wären, also als ob sie auch ein Mädchen wären. Und die gehen sehr gezielt vor, die investieren auch sehr, sehr viel Aufwand. Also man sieht da Täter, die eigentlich ihr ganzes Leben in das investieren und auch sehr viele Informationen sammeln über diese Opfer. Also das nennt man dann Lorebooks, also die legen eigentliche Akten an. Dossiers fischen, die sammeln jede Aussage, die ein potenzielles Opfer macht, sammeln die. Die fragen dann auch gezielt nach Informationen, wo gehst du zur Schule, wie heißen deine Freunde, wer ist deine Familie, wo wohnen die, schick mal Fotos. Alles noch in einer Phase, wo das freundschaftlich, vielleicht sogar ein bisschen romantisch daherkommt. Und all das sammeln sie, um diese Informationen dann eben später zu verwenden für die Nötigung. Also die haben auch so eine gewisse Systematik, wie sie wirklich jedes Mosaiksteinchen an Informationen sammeln. Teilweise werden dann auch die Passwörter weitergegeben. Also die haben dann teilweise auch Zugriff auf die Online-Konten der Opfer und drohen dann beispielsweise, ich poste diese und diese Nacktbilder von dir, wenn du nicht das machst für mich.
9: Und dieses Vorgehen, diese Taktiken, da gibt es auch in der Schweiz Menschen, die das tun. 20 Fälle sind bei uns bisher bekannt. Das hat das Bundesamt für Polizei FEDPOL bestätigt auf Anfrage von SRF und des Tagesanzeigers. Teils sind es Opfer aus der Schweiz, teils aber eben auch Täter. Und bei diesen 20 Fällen hat man zum Teil auch erst im Nachhinein gemerkt, hey, da geht es um dieses Phänomen des nihilistischen Extremismus.
10: Die erstrecken sich ja über einen Zeitraum zwischen 2020 bis jetzt. Also das sind auch Fälle darunter, die rein strafrechtlich wahrscheinlich abgeschlossen sind, aber wo man jetzt sieht, wo man sich über dieses Phänomen wirklich informiert und mit dieser Lupe nochmals genauer hinschaut, da ist mehr dahinter. Und da ist offensichtlich auch für die Behörden, dass da noch mehr Fälle ans Tageslicht kommen werden. Wie viele genau, das wissen wir jetzt noch nicht. Aber wenn man sich die Fälle anschaut, muss man auch sagen, dass das Schadenspotenzial ist ja auch riesig, oder? Also wir reden hier wirklich von ganz schweren Selbstverletzungen, die können für ein ganzes Leben traumatisieren. Die traumatisieren auch die Familien, die betroffen sind. Und es geht bis zum vollzogenen Suizid.
9: Keine einfache News-Plus-Folge war das. Das sind wir uns bewusst. Aber diese Gefahren im Internet, in den sozialen Medien, die gehören halt leider zu unserem Leben im 21. Jahrhundert. Und manchmal braucht es die Arbeit von Journalisten wie Daniel Glaus, damit wir einen Zugang finden zu solchen Themen. Wir sind erreichbar für Feedback und Themeninputs. newsplus@srf.ch oder 076 320 1037. Das Team heute: Peter Hanselmann, Amir Ali und Dominik Brandt.
8: Und hier bei Ihrem Infosender geht es jetzt in wenigen Augenblicken weiter mit den News.

0: 12.30 Uhr, Rendezvous. 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Stabile Schweiz. Der Leitzins bleibt bei 0%, anders als in den USA und in der EU. Kontrolle abgelehnt. Die USA will keine Wahlbeobachter der OSZE zu den Zwischenwahlen im November zulassen. Kontrolle verloren. Die Ängste vor künstlicher Intelligenz wachsen. Doch Angst haben sollten wir vor der Macht der großen Tech-Firmen, sagt der Ethiker und KI-Experte der Uni Zürich. Der glückliche Architekt. Begegnung mit Peter Zumthor vor seinem neuen Gebäude der Bälder Stiftung in Rien.
1: Das Ganze habe ich schon am Anfang gesehen, im Kopf. Und es ist eigentlich wie immer, es sieht genauso aus, aber eigentlich ein bisschen besser.
0: Und haben Schweizer Behörden den Nazi-Verbrecher Josef Mengele gedeckt? Der Historiker Gerard Wettstein will es wissen und fragt sich, ob jemand etwas zu verstecken hat. Mehr dazu im Tagesgespräch um 1. Rendezvous. Diesen Mittag mit Ivana Pribakovic, verantwortlich heute Jonas Liniger. Die Schweiz ist einmal mehr ein Ausnahmefall. Anders als viele andere Notenbanken lässt die Schweizerische Nationalbank den Leitzins unverändert bei 0%. Wirtschaftsredaktor Sven Zaug, die Europäische Zentralbank und die US-Notenbank FED haben ihre Zinsen erhöht. Warum reagiert die Schweizerische Nationalbank anders?
2: Ja, ganz einfach, weil die SNB im Moment nicht unter Zugzwang steht. Die Inflation, also die Teuerung, liegt bei uns aktuell bei moderaten 0,8%. Sie ist zwar in den letzten Monaten leicht angestiegen, ist aber immer noch völlig im grünen Bereich. Man kann also sagen, die aktuelle Geldpolitik der Nationalbank stützt mit einem Zinssatz von 0% die Wirtschaft und hält die Preise stabil. In den USA und in Europa, Sie haben es gesagt, sieht das völlig anders aus. Dort sehen wir Inflationsraten von über 3%.
0: Inwiefern ist die Situation in der Schweiz anders als in Europa und in den USA?
2: Die USA und Europa kämpfen derzeit mit explodierenden Energie- und Rohstoffpreisen. Die Zinsen mussten also zwangsläufig hoch, um die Preise mehr oder weniger in Schach zu halten. Die Schweiz hat diesen Stress nicht. Wir haben das Privileg, dass unser starker Franken, auch wenn er sich leicht abgekühlt hat, wie ein Schutzschild wirkt. Er macht Importe billiger, hält uns also die importierte Teuerung, Stichwort Energie, vom Leib. Während Notenbanken in den USA und in Europa also handeln mussten, reicht uns im Moment das Abwarten bei 0%.
0: Welche sind denn die größten Risiken für die geldpolitische Lage in der Schweiz? Also, oder anders gefragt, was müsste passieren, dass die SNB die Zinsen anpassen müsste?
2: Das größte Risiko sind ganz klar die Konflikte, besonders im Nahen Osten. Wenn die Lage dort weiter eskaliert, können auch bei uns die Energiepreise steigen. Und da wir beim Öl nun mal von Importen abhängig sind, würde das die Inflation auch bei uns relativ schnell wieder anheizen und gleichzeitig eben auch das Wirtschaftswachstum bremsen. Das zweite große Thema ist der Wechselkurs. Der Franken hat zum Euro zuletzt etwas an Wert verloren, ich habe es gesagt. Das freut zwar unsere Exportfirmen, macht aber eben auch die Importe teurer. Die Nationalbank hat ihre Inflationsprognose wegen des schwächeren Frankens und der Ölpreise bereits ganz leicht nach oben korrigiert. Wenn dieser Trend weiter anhält, muss sich natürlich auch die SNB bewegen. Das entscheidet die Nationalbank dann im Dezember.
0: Der Leitzins von 0% bleibt. Zur Erinnerung, was bedeutet das konkret für unsere Sparkonten und für all diejenigen, die eine Hypothek aufnehmen wollen?
2: Ja, solange der Leitzins bei 0% ist, wird sich bei den Sparzinsen auf der Bank praktisch nichts bewegen. Wer jetzt eine Hypothek braucht, profitiert je nachdem von günstigen Bedingungen. Aber wenn sich die Anzeichen verdichten, dass die SNB vielleicht doch bald die Zinsen erhöhen muss, werden auch die Zinsen für langfristige Hypotheken ansteigen. Einen leichten Trend genau dahin können wir jetzt schon beobachten.
0: Danke für diese Einordnung im Rendezvous, Wirtschaftsredaktor Sven Zaug. Wer eine Demonstration organisiert, soll die Kosten für die Sicherheit und für mögliche Polizeieinsätze zumindest teilweise selber bezahlen müssen. Wir sind bei der Nachrichtenübersicht mit Ronja Bollinger.
3: Nach dem Nationalrat hat auch der Ständerat einen entsprechenden Vorstoß gutgeheißen. Jetzt muss der Bundesrat die Forderung umsetzen. Diese geht unter anderem auf einen Vorfall im vergangenen Oktober in Bern zurück. Damals eskalierte eine nicht bewilligte Pro-Palästina-Kundgebung. Die Polizei musste eingreifen. Eine Mehrheit im Ständerat fand, künftig sollten die Veranstalterinnen und Veranstalter und nicht die Allgemeinheit dafür bezahlen müssen. Eine Minderheit war dagegen. Sie argumentierte, dies sei Sache der Kantone und nicht des Bundes. Nichts wissen will das Parlament hingegen von erleichterten Einbürgerungen. National- und Ständerat empfehlen die Initiative für ein modernes Bürgerrecht zur Ablehnung. Auch einen direkten Gegenentwurf wollen sie nicht. Die Initiative gehe zu weit, argumentierte eine Mehrheit im Ständerat. So würden zum Beispiel die Mindestaufenthaltsdauer für eine Einbürgerung von 10 auf 5 Jahre gesenkt und wichtige Integrationskriterien wegfallen. Die Demokratieinitiative will die Einbürgerung von Ausländerinnen und Ausländern in der Schweiz vereinfachen und die Verfahren schweizweit vereinheitlichen. Als nächstes entscheidet die Stimmbevölkerung. Der Ständerat möchte Personen, die geheime Informationen an Medien weitergeben, künftig weniger stark schützen. Er hat einem Vorstoß zugestimmt, der den journalistischen Quellenschutz abschwächen will. Damit sollen Fälle von Amtsgeheimnisverletzung einfacher strafrechtlich verfolgt werden können. Heute müssen Medienschaffende ihre Informationsquellen für Recherchen nicht offenlegen. Ausnahmen gelten bei schweren Straftaten oder wenn die Angaben nötig sind, um Menschen aus einer Gefahr für Leib und Leben zu retten. Als nächstes befindet der Nationalrat über eine Lockerung des Quellenschutzes. In der Schweiz soll es künftig Regeln geben für die Nutzung des Weltraums. Das möchte der Nationalrat. Er hat Ja gesagt zum ersten Schweizer Raumfahrtgesetz. Dieses klärt, welche Anforderungen gelten sollen, um Satelliten im Weltraum zu betreiben und wer bei allfälligen Schäden haftet. Weltraumgegenstände wie Satelliten sollen zudem in einem nationalen Register aufgeführt werden. Als nächstes befasst sich der Ständerat mit dem Raumfahrtgesetz. Der tiefe Wasserstand des Zürichsees stellt die Zürichseefähre vor Probleme. Reisegas und größere Lastwagen dürfen ab sofort nicht mehr auf die Fähre zwischen Horgen und Meilen. Für Lastwagen gilt grundsätzlich maximal 2 Achsen und maximal 18 Tonnen. Weil der Pegel des Zürichsees sinkt, wird die Rampe zur Fähre steiler. Schwere Fahrzeuge ließen sich deshalb nicht mehr sicher verladen. In diesem Jahr war bislang jedes 5. neu zugelassene Auto in der EU ein reines Elektroauto. Das sind fast 6 Prozentpunkte mehr als vor einem Jahr. Das schreibt der Europäische Herstellerverband ACEA. Gleichzeitig sank die Nachfrage nach Benzin- und Dieselautos in den ersten 8 Monaten des Jahres. Mit ein Grund dürften die Benzin- und Dieselpreise sein. Sie sind zuletzt deutlich angestiegen. Eine Meldung aus der Kultur. Der diesjährige Grand Prix darstellende Künste, der sogenannte Hans-Reinhard-Ring, geht an die Westschweizer Schauspielerin und Theatermacherin Michelle Gurtner. Das hat das Bundesamt für Kultur bekannt gegeben. Der Grand Prix darstellende Künste gilt als höchste Theaterauszeichnung der Schweiz und ist mit 100'000 Franken dotiert. Das Wetter, heute ist es im Norden wechselnd bewölkt mit nur kurzen sonnigen Abschnitten. Im Westen und Süden scheint die Sonne häufiger. Morgen ist es sonnig mit zunächst Hochnebel im Süden. Die Höchstwerte liegen zwischen 20 und 24 Grad.
0: Das gab es seit 25 Jahren nicht mehr. Die Organisation für Sicherheit und Zusammenarbeit in Europa, die OSZE, darf im November keine Wahlbeobachter für die Zwischenwahlen in die USA entsenden. Das kennt man bisher aus Ländern wie Russland oder Belarus. Das versuchte die OSZE-Wahlbeobachterinnen auszutricksen. Ich fragte kurz vor der Sendung Fredrik Steiger in New York, wie erstaunlich ist der US-amerikanische Ausschluss der OSZE von den Midterms?
4: Die Nichteinladung ist außergewöhnlich, aber sie kommt nicht völlig überraschend. Seit 2002 konnte die OSZE alle nationalen Wahlen in den USA beobachten. Sie spricht auch von bisher stets guter Zusammenarbeit mit den USA. Es gab allerdings auch schon andere Länder, Sie haben sie erwähnt, etwa Russland und Belarus, die OSZE-Wahlbeobachter nicht zuließen. Aber diese Länder sind eben keine Demokratien. Russland hat die OSZE-Leute vor und bei den Duma-Wahlen am vergangenen Wochenende zum dritten Mal ausgeschlossen. Belarus hat zuletzt einmal die OSZE so lange hingehalten und so kurzfristig erst eine Einladung versandt, dass die OSZE sagen musste, für eine professionelle Vorbereitung der Wahlbeobachtung reiche nun die Zeit nicht mehr. Denn für freie, faire Wahlen geht es ja nicht nur um den Wahltag und die Auszählung. Manipuliert werden können Wahlen schon im Vorfeld, indem Parteien oder Kandidatinnen und Kandidaten ausgeschlossen oder eingeschüchtert werden oder indem es gar keine Medienfreiheit gibt. Überraschend wiederum kommt aber nun die amerikanische Nichteinladung nicht. Hinter den Kulissen versuchten nämlich die USA monatelang die OSZE dazu zu drängen, ihren Bericht über die Wahlen 2020, also die Wahlen, als Joe Biden zum Präsident gewählt wurden, zurückzuziehen. Donald Trump behauptet bis heute, Biden sei gar nicht gewählt worden. Die OSZE kam aber damals zum klaren Schluss, dass die Wahl völlig korrekt verlief. Und das wiederum passt Trump und seinen Anhängern nicht.
0: Was ist denn die offizielle Begründung der USA für diesen Ausschluss?
4: Vorläufig gibt es überhaupt keine Begründung der USA, weder aus Washington noch von der US-Botschaft bei der OSZE in Wien. Auf deren Webseite liest man immer noch, dass sich die USA zu dieser Organisation für Sicherheit und Zusammenarbeit in Europa bekennen. Sie haben inzwischen nach langem Zögern auch wieder einen Botschafter bei der OSZE akkreditiert. Die USA setzen zwar seit längerem die OSZE auch finanziell unter Druck, aber grundsätzlich kooperieren sie auch unter Präsident Trump mit der Organisation, bis jetzt eben im Zusammenhang mit der Wahlbeobachtung.
0: Keine Begründung bisher. Was ist denn das Ziel dieser Maßnahme Ihrer Einschätzung nach?
4: Nun, es gibt die nicht unplausible Vermutung, dass sich die Trump-Regierung mit dem Ausschluss der OSZE-Wahlbeobachter freie Bahn schaffen will, um das Wahlergebnis der Zwischenwahlen tatsächlich zu manipulieren und um, falls die Republikaner verlieren, behaupten zu können, die Wahlen seien gar nicht korrekt verlaufen. Das würde natürlich ungleich schwieriger, wenn die OSZE eine saubere Wahl bestätigen würde. Denn die OSZE-Wahlbeobachtung gilt sozusagen als Goldstandard. Sie wird von Regierungen akzeptiert als absolut seriös und auch die Medien, nationale wie internationale, orientieren sich daran. Natürlich könnten theoretisch oder können auch andere Wahlbeobachtung machen, etwa die Parteien selber oder Universitätsinstitute oder Nichtregierungsorganisationen. Aber es verfügt halt niemand dabei über so viel Erfahrung und genießt so viel Anerkennung auf diesem Feld wie die OSZE.
0: Dieses Jahr hat ausgerechnet die Schweiz den OSZE-Vorsitz. Gibt es schon eine offizielle Reaktion, zum Beispiel von Bundesrat Cassis?
4: Bundesrat Ignazio Cassis selber, der aktuelle OSZE-Vorsitzende, hat sich noch nicht geäußert. Zu hören ist aber, dass die Schweiz im Vorfeld in bilateralen Kontakten mit Washington, mit US-Behörden aufgerufen hat, die OSZE-Wahlbeobachtung doch wie üblich zuzulassen. Und in einer ersten Stellungnahme gegenüber der Westschweizer Zeitung Le Temps drückt Nicolas Bidot, der Kommunikationschef von Cassis, nun das Bedauern des Schweizer OSZE-Vorsitzes über die Nichteinladung aus.
0: Sagt unser diplomatischer Korrespondent Friedrich Steiger im Rendezvous. Die künstliche Intelligenz könnte die Menschheit auslöschen. Die künstliche Intelligenz verselbstständige sich. Die künstliche Intelligenz gerate außer Kontrolle. Die Chefs der großen Tech-Firmen warnen seit Wochen quasi vor der Entwicklung in ihren eigenen Laboren. Sie fordern, dass KI-Modelle langsamer entwickelt werden, weil Nutzerinnen und Nutzer ihre KI-Modelle genutzt hätten für Betrug, Cyberkriminalität oder sogar die Entwicklung von Biowaffen. Nun gehen die US-Tech-Konzerne OpenAI, Anthropic und Google einen Schritt weiter. Sie wollen eine Aufsichtsorganisation gründen, zum Schutz der Menschheit, könnte man meinen. Doch es gibt auch Stimmen in der KI-Branche, die vieles anders sehen. Matthias Baumer.
5: Ist das Ende der Menschheit nah? Christian Hoffmann winkt ab. Es sei so.
6: Was diese Spekulation angeht, dass wir vor dem Durchbruch Menschen gleicher KI stehen würden, dass die technologische Singularität erreicht ist oder das Ende der Menschheit heraufbeschworen wird. Da kann ich wenig zu sehen.
5: Die technischen Möglichkeiten heute würden eine solche Superintelligenz gar nicht zulassen. Christian Hoffmann arbeitet am Ethikzentrum der Universität Zürich zu künstlicher Intelligenz und er ist Leiter des AI-Startup-Centers der Stiftung Technopark Zürich, also auch nahe dran an KI-Innovationen und Unternehmen. Marcel Salaté, Professor an der EPFL in Lausanne und Co-Direktor des dort angesiedelten AI-Centers, äußerte sich gegenüber Tamedia-Zeitungen ebenfalls optimistisch. Sterben würden wir, aber nicht wegen KI. Microsoft-Gründer Bill Gates aber warnt in einem aktuellen Interview mit der Zeitung Die Zeit vor Gefahren. Terroristen könnten mit KI Biowaffen entwickeln, KI sei fähig, Menschen in psychische Abhängigkeiten zu führen und wir als Gesellschaften seien auf solche Risiken nicht vorbereitet. Sind Salaté und Hoffmann sorglos? Bei weitem nicht. Kritische Aufmerksamkeit sei wichtig, mahnt Christian Hoffmann, zum Beispiel bei KI-Agenten, die sich selbst trainieren, besser und vor allem eigenständiger werden.
6: Dann ist das schon etwas, was zu größeren Problemen führen könnte. Ja?
5: Bill Gates sieht die Menschheit auf eine Katastrophe zurasen, bliebe sie untätig. Der Microsoft-Gründer ruft deswegen nach staatlichem Schutz durch Regulierung. Die großen US-Konzerne OpenAI, Anthropic, Google wollen sich gemäß neuen Absichten selbst regulieren. Christian Hoffmann ist misstrauisch. Konzerne seien nicht neutral, weniger innovativ als Startups. Konzernen gehe es um Geschäftsinteressen.
6: Und deswegen sind solche Rufe nach regulatorischen Eingriffen vielleicht auch ein Ruf danach, Konkurrenz zu verbieten und eben diese Monopole, die sie haben, am Ende des Tages zu stärken.
5: In der Tat scheint unlogisch, dass die Tech-Konzerne alles tun, um die leistungsfähigsten KI-Modelle zu entwickeln, aber gleichzeitig sich selbst bei dieser Entwicklung zu bremsen und sich Regulierungen unterwerfen zu wollen. Regulierungen würden eher dazu dienen, die Milliarden, die in die Konzerne investiert seien, zu schützen, sagt Christian Hoffmann. Und überhaupt sei es für Wirtschaft und Gesellschaft schlecht, diese Big-Tech-Konzerne zu haben. Sie seien ein finanzielles Risiko, sie würden Preise und Markt verzerren. Es gehe ihnen mit der KI darum, ihre Nutzer auszuspähen, zu manipulieren. Besser wäre es, wenn zahlreiche kleine, innovative Firmen die KI-Welt beherrschen würden. Weil
6: sie brauchen eben auch für die Einheiten an sich viel weniger Geld, weil sie kleinere Schritte gehen. Und damit wäre das aus gesellschaftlicher Sicht ein sehr viel kleineres Risiko, weil wenn jetzt so eine große Blase rund um die Konzerne platzt, sehr viel mehr Wert vernichtet wird, als wenn mal ein Startup vor die Wand fährt.
5: Für ihn wäre die Schweiz der perfekte Sandkasten mit den Hochschulen und talentierten Köpfen, um führend bei KI-Innovationen zu werden. Hier könnten Unternehmen erste Schritte machen, experimentieren, neue Technologien testen. Eine solche KI-Welt wäre besser, weil sie von unten nach oben funktionieren würde und
6: weil man dadurch eben nah an den Bedürfnissen der Kunden und damit nah an den Bedürfnissen der Gesellschaft ist.
5: In diesem Sandkasten hätten die riesigen US-Konzerne keinen Platz.
0: Matthias Baumer. Seit über einem Jahr können junge Erwachsene verwahrt werden, wenn sie mit 16, 17 oder 18 Jahren einen Mord begangen haben. Jetzt hat das Parlament das Jugendstrafrecht weiter verschärft. Trotz Bedenken aus Fachkreisen sollen Jugendliche für schwere Gewaltdelikte härter bestraft werden als bisher. Aus dem Bundeshaus Ruth Wittwer.
7: Wenn ein 15-Jähriger einen orthodoxen Juden auf offener Straße in Zürich mit einem Messer lebensgefährlich verletzt, ist man schockiert. Auch im Parlament in Bern. Die Zürcher SVP-Nationalrätin Nina Fehr-Düsel formulierte einen Vorstoss. Sie will Jugendliche härter bestrafen lassen. Der Nationalrat sagte nur ganz knapp Ja dazu. Der Ständerat heute auch. Aber deutlicher und nur zu einer Maßnahme. Für Daniel Josic ist die heute beschlossene Verlängerung des Freiheitsentzugs nötig, gerade wegen Fällen wie in Zürich, so der Strafrechtsprofessor und parteilose Ständerat.
8: Dieses 0,01%, wie dieser Fall in Zürich, die stehen in den großen Schlagzeilen. Und hier kommt die Öffentlichkeit und sagt, ja, was ist denn da los?
7: Doch Warum ist die Verschärfung nötig, fragten sich die Gegnerinnen und Gegner dieser Maßnahme im Ständerat. Es gehe nur um wenige Einzelfälle, auch wenn sie schockierend seien, argumentierte Fabien Fiva von den Grünen.
9: Notre droit pénal des mineurs est reconnu, y compris à l'étranger, pour sa cohérence et ses résultats. Ne le sacrifions pas pour une réponse symbolique à des cas isolés, aussi choquant soit-il.
7: Zudem hätten alle Fachpersonen dem Ständerat von einer Verschärfung abgeraten, betonte Bundesrat Beat Janz. Die Justizdirektorinnen und Direktoren in den Kantonen, Expertinnen und Experten aus Strafverfolgung und Jugendpsychiatrie und Fachleute in den Vollzugsanstalten für Jugendliche. Sie alle beurteilten das geltende Jugendstrafrecht als positiv und sehen keinen Anpassungsbedarf. Auch keine Verlängerung der Freiheitsstrafen. Deshalb, so Justizminister Janz.
10: Die entscheidende Frage für den Bundesrat ist deshalb, bringt eine höhere Strafdrohung tatsächlich mehr Sicherheit? Die Erkenntnisse aus der Forschung sprechen dagegen.
7: Nicht die Bestrafung stehe im Vordergrund, sondern spezielle Maßnahmen, um die jungen Menschen wieder auf den rechten Weg zu führen. Eine Mehrheit im Ständerat sah bei schweren Gewalttaten von Jugendlichen jedoch Handlungsbedarf. Die Strafen müssten erhöht werden. Neu gilt, die maximale Freiheitsstrafe bei 15-Jährigen wird verdoppelt, von 1 auf 2 Jahre. Bei über 16-Jährigen

0: Köpfe verwahrt werden, etwa wenn eine ernsthafte Rückfallgefahr besteht.
1: Der Bericht von Ruth Witwer im Rendezvous. Was tun, wenn in der Schweiz Medikamente fehlen, weil sie nicht geliefert werden können? Der Nationalrat will für den Fall dem Bundesrat mehr Kompetenzen geben. Das hat er gestern entschieden und stellt sich damit hinter den Bundesrat, der verschiedene Forderungen der Volksinitiative «Ja zur medizinischen Versorgungssicherheit» aufgenommen hat. Für das Initiativkomitee ist das ein Erfolg. Teil dieses Komitees ist auch der Apotheker Enea Martinelli. Der 61-Jährige warnt schon lange vor fehlenden Medikamenten und sagt, die Schweiz brauche einen Plan B. Bundeshausredaktorin Christine Wanner hat Enea Martinelli in Interlaken getroffen.
2: Nach unten geht's, im Spital Interlaken, in die Apotheke. In die Katakomben, sagt Enea Martinelli auf den Treppenstufen mit einem Schmunzeln. Sein halbes Leben schon ist Martinelli hier Chefapotheker und die Versorgung mit Medikamenten begleitet ihn auch fast so lange. Rund 60 Medikamente fehlen derzeit im Spital, sagt er.
3: Vor allem Infusionen sind ein Problem, Ampullen sind ein Problem mit der Schließung der Firma Bissl, die da gerade neben dem Spital ist. Das beschäftigt uns sehr, vor allem jetzt die Lücken zu schließen.
2: Die Galenica-Tochter Bixel schließt Ende Jahr. Künftig werde das Spital die Infusionen in Italien herstellen lassen, damit die Pflegenden die Lösungen nicht wie früher selbst verdünnen müssten, sagt Enea Martinelli. Sein Team versorgt neben dem Spital Interlaken eine öffentliche Apotheke sowie weitere Kliniken und Pflegeheime in der Region. Zwei Mitarbeitende sind ausschließlich damit beschäftigt, bei fehlenden Medikamenten Alternativen zu suchen. Die Versorgungssituation sei teilweise angespannt, beurteilt der Bund die Lage. Drastischer formuliert es Martinelli.
3: Ja, es ist 11:55. Die Dynamik ist extrem groß und die Entscheide, die die Firmen treffen, die treffen sie sehr kurzfristig.
2: Ökonomische Entscheide wirken sich so direkt auf Therapien aus.
3: Das kann sein, dass sehr wichtige Substanzen plötzlich verschwinden, weil niemand mehr bereit ist, sie herzustellen. Und da braucht es ein Gegenkonzept. Da muss man wissen, es ist ein sehr wichtiger Wirkstoff oder ein wichtiger Wirkstoff und dann sagen, was macht man dann, wenn er fehlt.
2: Deshalb brauche es den Bund im Lied, ist der Spitalapotheker überzeugt. Von sich selbst, sagt der 61-Jährige.
3: Ich bin ein bisschen ein Nerd.
2: Doch im Untergeschoss verkriecht er sich nicht. Er trägt seine Botschaft hinaus. Die Schweiz müsse sich besser vorbereiten auf Lieferengpässe oder Unterbrüche. In den Nullerjahren verhallte diese Botschaft. So schuf er seine eigene Datenbank, welche rezeptpflichtigen Medikamente in welcher Dosierung gerade nicht erhältlich sind.
3: Die erste Schlagzeile war «Apotheker provoziert Pharmabranche».
2: Inzwischen erhält er Daten von vielen Pharmafirmen. Mit zusätzlichen Informationen des Bundes entwickelte er eine Informationsseite, derzeit mit aufgeführten Engpässen bei rund 300 Wirkstoffen und fast 800 Produkten.
3: Es ist eigentlich schade, wenn man in diesem Thema Recht bekommt, dass es ein Problem ist. Eigentlich sollte es ja keines sein.
2: Auch beim Bund lief er auf in den Anfängen. Der Bund greife nur in schweren Mangellagen ein, sonst liege die Versorgung bei Wirtschaft und Kantonen, wurde ihm beschieden. Und?
3: Ich soll doch jetzt ruhig sein. Und wenn man mir sagt, ich müsse ruhig sein, dann passiert ziemlich das Gegenteil, weil ich offenbar einen Nerv getroffen habe.
2: Augenfällig wurde das Problem in der Corona-Krise und danach, im Winter 2022/23, als der fiebersenkende Sirup für Kinder fehlte.
3: Es war faszinierend, wie schnell das ging, dass wir vorher x Jahre diskutiert haben über die Finanzierung der Herstellung in der Apotheke, was finanziert wird, was nicht. Und plötzlich über Weihnachten, Neujahr gab es eine Lösung.
2: Die Apotheken durften den Sirup selber herstellen. Auch wurde es erlaubt, bei knappen Medikamenten Tabletten einzeln abzugeben, zuvor undenkbar. Das waren zwei Sofortmaßnahmen, vorgeschlagen von einer Taskforce. Martinelli, als Vizepräsident des Apothekerverbandes, gehörte nun zum Kreis der Experten. Um den politischen Druck hochzuhalten, lancierte er eine Volksinitiative mit. Nach dem Nationalratsentscheid wird sich nun der Ständerat mit Initiative und dem Gegenprojekt des Bundesrats befassen.
3: Wenn das Parlament das nicht zu stark zerzaust, dieses Ding, dass wir am Schluss sagen können, doch, wir haben das Ziel erreicht.
2: Und so ist Chefapotheker Enea Martinelli zuversichtlich. Nach oben geht's.
1: Die Fondation Bayerler in Rien bei Basel. immer wieder.

0: Ida ziehen die Kunstausstellungen Hunderttausende an, sei es mit Werken von Henri Matisse, Edvard Munch oder kürzlich von Yayoi Kusama. Jetzt gibt die Bähler Stiftung zu reden quasi wegen des Drumherum. Der Architekt Peter Zumthor hat drei Gebäude gebaut, die jetzt zu sehen sind, neben den bestehenden Gebäuden und dem alten Park. SRF-Redaktor Raphael Zehnder hat sich das Ganze mit dem Architekten persönlich angeschaut.
1: Ein rundlicher Pavillon aus Eichenholz für Veranstaltungen und zum freien Verweilen tagsüber. Ein ebenfalls hölzernes Betriebsgebäude und das Wiesmuseum aus Kalkstein. Peter Zumthor hat ein ganzes Ensemble gebaut und einen Park mit altem Baumbestand aufgefrischt und öffentlich zugänglich gemacht.
2: Ich bin sehr zufrieden,
1: sagt Peter Zumthor.
2: Ich vergleiche, weil das Ganze habe ich schon am Anfang gesehen. Im Kopf. Und dann haben wir das entwickelt über lange Zeit, bis es stimmte. Und jetzt muss ich schauen, sieht das so aus, wie ich mir das immer vorgestellt habe, im Prozess. Es ist eigentlich wie immer, es sieht genauso aus, aber eigentlich ein bisschen besser.
1: Ein bisschen besser. Warum?
2: Weil die Bilder im Kopf, das ist nicht Material. Und jetzt ist das Material, Baustoff, und da ist die Sonne. Und der Schatten und so weiter. Und das Glitzern in den Augen von seinem Licht da und so weiter. Okay, und das ist natürlich die richtige Welt. Die veredelt die Dinge, wenn sie gut gemacht sind.
1: Und gut gemacht sind sie. In den Materialien, die der Architekt von klein auf kennt. In viel Handarbeit. Allein die Fassade des Wiesmuseums herzustellen, hat ein Jahr gedauert.
2: Es ist von mir aus gesehen ein bisschen wie eine Liebeserklärung an den Ort, wo ich herkomme. Mit Jurakalk, diesen Materialien und mit den Hölzern. Das sehen die Leute, glaube ich, auch. Oder sie spüren es.
1: Einheimische Materialien. Zu dieser ökologischen Grundhaltung passt, dass Peter Zumthor beim Grundriss des neuen Museums den alten Baumbestand des zuvor privaten Parks integriert hat. Wegen des Ginkgo-Baums ist er Y-förmig. Die Räume bilden eine Spirale.
2: Wo man hinaufsteigt bis auf diese Terrasse und von dort dann in der Mauer selber hinunter in den Park kommt. Das ist eine Reise aus dem Dorf hinauf auf den höchsten Punkt und dann hinunter in den Park.
1: Eine Reise durch Räume, die auf jeder Etage anders angeordnet sind. Hohe, helle Räume mit Panoramafenstern, deren Position von Stockwerk zu Stockwerk ebenfalls wechselt und den Blick auf die Landschaft eröffnet. Kunst, Architektur und Natur kommen hier ideal zusammen.
2: Ich bin sehr froh, dass das Museum in der Welt ist und die Landschaft und die Umgebung im Museum präsent ist. Und man nicht in einer geschlossenen Kiste sitzt, also wie einer geschlossenen Universität. Jetzt kommen die Bilder, hat nichts mit der Gegenwart zu tun. Das hat sehr wohl mit der Gegenwart zu tun.
1: Sam Keller, Direktor der Fondation Bayerler, sagt, Zumthor sei für dieses Projekt ausgewählt worden, weil er einer der besten Architekten der Welt sei. Und?
3: Das Glück ist, dass er natürlich diese Gegend gut kennt und darum es ihm auch gelungen ist, die Architektur gut in die Landschaft einzupassen. Und dass er selber gern Kunst hat und darum sich auch besonders Mühe gegeben hat, ein Gebäude zu machen, das die Künstlerinnen und Künstler und das Publikum lieben. Und dass er das Handwerk sehr schätzt und dass deshalb auch diese Gebäude handwerklich gemacht sind, von Menschen gemacht sind. Das sieht man und das spürt man. Das gibt schöne Atmosphären.
1: Stichwort Atmosphäre.
2: Ich weiß natürlich, dass da keine gotischen Madonnen gezeigt werden. Das ist klassische, zeitgenössische und moderne Kunst, das weiß ich. Aber ich stelle mir nicht einzelne Werke vor, sondern ich stelle mir eine Atmosphäre vor.
1: Daran denke er beim Planen eines Kunstmuseums. Ob in Bregenz, in Köln, in Los Angeles oder in Rien, sagt Zumthor. Die Kunst, die für die Eröffnungsausstellung «Constellations» bereits in den Räumen platziert ist, kommt in deren weiter offener Atmosphäre vorzüglich zur Geltung. Gekostet haben Landkauf, Bauten und die Umgestaltung des Parks 120 Millionen. Sie sind vollständig privat finanziert. Und ebenso, kein unwesentliches Detail, auch die ersten Betriebsjahre.
0: Und wer jetzt neugierig ist und selbst schauen möchte, vom Samstag an öffnet die Fondation Bayler die neuen Gebäude für die Öffentlichkeit. Die Zeit 1:01, das war das Rendezvous. Mein Name Ivana Pribakovic, verantwortlich für die Nachrichten heute Tobias Mayer. Das Tagesgespräch heute zur Frage, Haben die Schweizer Behörden den Nazi-Verbrecher Josef Mengele gedeckt? Antworten erhoffte man sich aus den Akten des Schweizer Nachrichtendienstes. Kürzlich wurden diese freigegeben, allerdings in Teilen geschwärzt. Das sei Zensur, sagt der Historiker Gerard Wettstein. Mehr dazu nach den Schlagzeilen mit Ronja Bollinger.
4: Wer in der Schweiz eine Demonstration organisiert, soll die Kosten für die Sicherheit und allfällige Polizeieinsätze zumindest teilweise selber bezahlen müssen. Das will das Parlament. Nach dem Nationalrat hat auch der Ständerat einen entsprechenden Vorstoß gutgeheißen. Jugendliche sollen für schwere Verbrechen künftig härter bestraft werden können. Auch der Ständerat hat nach dem Nationalrat einer Verschärfung des Jugendstrafrechts zugestimmt. Künftig soll der maximale Freiheitsentzug für Jugendliche ab 16 Jahren von 4 auf 6 Jahre erhöht werden, bei 15-Jährigen von 1 Jahr auf 2 Jahre. Die Schweizerische Nationalbank SNB belässt den Leitzins weiterhin bei 0%. Damit reagiert die SNB anders als viele andere Notenbanken. Zuletzt hatten die US-Notenbank und die Europäische Zentralbank ihre Zinsen erhöht. Bessere Verkehrsinfo von 13.02 Uhr auf der Nord-Süd-Achse vor dem Gotthardtunnel Richtung Norden. 4 Kilometer Stau und knapp 45 Minuten Wartezeit ab Quinto.
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6: Im heutigen Tagesgespräch geht es um einen KZ-Arzt Josef Mengele, einer der grausamsten Verbrecher im Naziregime, bekannt als Todesengel von Auschwitz. Es geht aber auch um die Schweiz und um die Frage, ob die Schweizer Behörden den Verbrecher nach dem Krieg gedeckt haben und wie das wir unsere Geschichte aufschaffen. Mein heutiger Gast ist der Historiker, der Gerard Wettstein. Herzlich willkommen im Tagesgespräch.
7: Grüße, Herr Holliger, und merci für die Einladung.
6: Am 10. September sind zum ersten Mal die Mengele-Akten vom Schweizer Nachrichtendienst freigegeben worden. Ihr habt euch für das eingesetzt. Vorher waren sie gesperrt, sie sind noch mit einer Schutzfrist belegt. Die Freigabe, die ihr die Akten zum ersten Mal anschauen konnten. Was war das für euch für ein Moment?
7: Also es war sicher ein guter Moment, wo man grundsätzlich begrüssen kann, dass die Akten jetzt freigegeben worden sind, allerdings unter Schwärzungen, aber das werden wir dann noch reden. Und es ist ein eindrückliches Dokument, es sind doch 217 Seiten. Und wenn ihr das nachher durchscrollt, werdet ihr nachher gerade wieder müssen einschränken und sagen, ja, sind doch von diesen 217 Seiten sind etwa 100 Seiten Zeitungsartikel. Und also das gibt wenig her. Und nachher habt ihr insgesamt gut 40 Dokumente verschiedener Herkunft. Und die sind zum Teil mit Schwärzungen versehen. Und das ist dann nachher auch interessant zu schauen, was überhaupt ist geschwärzt worden und was nicht und wie systematisch das gemacht worden ist.
6: Und über das werden wir dann noch reden im Tagesgespräch. Zeitungsausschnitte, das heisst einfach Zeitungsartikel, die der Nachrichtendienst, der Geheimdienst gesammelt hat und abgelegt hat.
7: Ganz genau, sei das irgendwie eine deutsche Zeitung oder eine Schweizer Zeitung oder irgendwie eine bunte oder weiss ich nicht was.
6: Und ihr habt das alles aber jetzt schon können anschauen, die 217 Seiten seit dem
7: Ich bin die durchgegangen und habe das, ich sage jetzt mal, diagonal durchgelesen, ja.
6: Und wir sind natürlich gespannt, ob da gleich eben etwas drinnen ist, wo neu ist. Aber vielleicht zuerst mal eine Grundsatzfrage, Gerard Wettstein. Was hätte eigentlich der Nazi-Verbrecher Josef Mengele mit der Schweiz zu tun?
7: Ja, der Josef Mengele hat insofern etwas mit der Schweiz zu tun, dass er in der Schweiz war. Das ist so weit unbestritten. Die berühmte Episode in Engelberg 1956. Und erschreckend ist aber auch die Tatsache, dass er mit seinem Namen hätte umreisen konnte. Also die deutsche Botschaft hat einen Pass ausgestellt auf seinen Namen. Und so hat er unbehelligterweise, es hat ja keinen Haftbefehl gegen ihn, ist dann ja vorgelegen. Er muss keinen internationalen. Das ist erst 1959 erfolgt. Ist er da in der Schweiz gewesen und so hat es nachher Spuren hinterlegt. Und das hat dazu geführt, dass man eine Akte über ihn angelegt hat, anfangs der 60er Jahre.
6: Also er war in der Schweiz 1956 in Engelberg in der Schiffärie.
7: Das ist ja so.
6: Und was weiss man denn das? Was hat er dort gemacht? Was ist da bekannt?
7: Ja, der ist Skifahren. Und Après-Skifahren, nehme ich an. Er hat hier einfach Ferien gemacht.
6: Und eben, es hat noch keinen internationalen Haftbefehl gegeben. Dann, also die Behörde hat dann noch nicht eigentlich den Auftrag oder die Verpflichtung gehabt, ihn festzunehmen.
7: Ja, das ist 1959, haben die deutschen Behörden so einen Haftbefehl erlassen.
6: Und die Frage ist jetzt eben, ob er, nachdem der Haftbefehl erlassen worden ist, normal in der Schweiz ist gsi. Und eben, da hat man sich erhofft, dass man da in diesen Dokumenten, die neu sind, herausgegeben worden, ob man da Erkenntnis findet, die Antwort können, oder die Frage können beantworten. Aber bevor wir uns mit dem beschäftigen, vielleicht zuerst nochmal, Gerard Wettstein, mit wem haben wir es eigentlich jetzt zu tun? Also der Josef Mengele, er war Arzt im KZ Auschwitz-Birkenau, bekannt für grausame Experimente mit KZ-Gefangenen. Welche Verbrechen werden ihm zur Last gelegt?
7: Also das ist eigentlich ein maximales Kriegsverbrechen, wenn man das so darf bezeichnen. Er war auch der, der die sogenannten Selektionen vorgenommen hat, wo die Transport sie eintroffen täglich. Vom Höhepunkt 1944 waren das weit über 1000 Leute, die da sie in das KZ transportiert wurden. Und er war für die Selektion verantwortlich gewesen. Also er hat entschieden, die gehen gerade direkt in die Gaskammer und die restlichen 15-20% die dürfen noch im KZ sein und werden zum Teil auch für eben die sogenannten medizinischen Experimente verwendet.
6: Was waren denn das für Experimente gewesen?
7: Ja, das waren schreckliche Experimente gewesen. Das ist so weit auch gut dokumentiert. Er ist obsessiv daran interessiert gewesen, an die sogenannte Zwillingsforschung. Was gibt es dort für Mechanismen? Sind die Organe auch identisch oder nicht? Er hat sich für kleinwüchsige Personen auch interessiert. Er hat sich für verschiedene Krankheiten interessiert und dementsprechend auch nachher vorgegangen mit diesen Leuten. Zum Teil auch ohne Narkose natürlich hat er Organe entnommen. Also das waren ganz schreckliche Sachen gewesen.
6: Aber er ist nie zur Rechenschaft gezogen worden für das, oder? Also er hätte können flüchten, er ist nach Südamerika geflüchtet, nach Argentinien zuerst. Wieso ist das gegangen? Warum hat er können entkommen?
7: Ja, das ist relativ gut erforscht. Das ist die sogenannte Rattenlinie, hat es dann geheissen. Das ist so ein loses Netzwerk gewesen von einerseits Nazi-Sympathisanten, andererseits sie ist zum Teil das Rote Kreuz involviert gewesen, die KRK. Zum Teil aber nicht gewollt, sondern die haben einfach unter massivem Druck die Papiere ausgestellt für sogenannte Staatenlose. Und da haben sich viele können so dem entziehen und haben unter falschen Angaben, falsche Identität, haben sie nachher so ein Schiff können verwischen mit den entsprechenden Papieren. Aber es hat auch willentliche Unterstützer gegeben. Also der Vatikan hat dort doch eine sehr dubiose Rolle gespielt in dem Ganzen.
6: Also hat zum Teil Dokumente ausgestellt oder hat einfach geholfen, dass die können entkommen?
7: Das ist so, ja.
6: Und er eben ist entkommen nach Argentinien und eben, ich habe gesehen, er ist wirklich nie zur Rechenschaft gezogen worden. Also man hat ihn ein Leben lang eigentlich nie verwünscht.
7: Man hat ihn ein Leben lang nie verwünscht, aber wenn man seine Tagebücher anschaut, die ich auch nicht angeschaut habe. Das hat der Historiker Keller auswerten. Das sind doch über 3'500 Seiten. Also der hat fleissig geschrieben, hat auch Zeit gehabt. Aber der hat in ständiger Angst gelebt. Also der ist felsenfest davon überzeugt gewesen, dass der Mossad ihn wird aufspüren, das ist der israelische Geheimdienst. Und der hat also, der hat panische Angst gehabt. Also der hat auch eine ruhige Nacht gehabt.
6: Aber er hat auch nie Reue gezeigt, oder? Das weiss man.
7: Das ist so, er hat nie Reue gezeigt. Er ist eigentlich, das ist ganz klar, er ist ein fanatischer Überzeugungstäter gewesen, bis zum letzten Atemzug.
6: Also nie sich selber oder seine Taten in Frage gestellt?
7: Nie, zu keinem Zeitpunkt.
6: Also im Namen der Forschung hat er gehandelt aus seiner Sicht?
7: Ja, er war natürlich ein überzeugter Anhänger von der nationalsozialistischen Herrenrassenideologie, oder? Und wer nicht arischen Ursprungs war, aus seiner Sicht, das waren junge Menschen und mit denen konnte man machen, was man wollte.
6: Er hatte ja eine Frau, also seine zweite Frau, die Martha. Die hat in der Schweiz gelebt. Wieso hat die in der Schweiz gelebt?
7: Ja, tatsächlich ist das ein interessanter Aspekt. Und diese Frage hat man eigentlich noch nie schlüssig beantworten können. Wieso hat die Martha in Kloten eine Wohnung gemietet, in einem Block, 8 Kilometer vom Flughafen entfernt.
6: In welcher Zeit? In welcher Zeit sind wir jetzt da?
7: 1962. Mhm. Und ich meine, also die Frau, die hat einen reichen Hintergrund gehabt. Also die Familie Mengel war wohlhabend gewesen, das weiss man. Die ist auch finanziell unterstützt worden. Wieso ist jetzt die Frau Mengel ausgerechnet in Kloten? Die hat auch, ich sage jetzt, an der Goldküste können sein oder auf dem Zürichberg. Standesgemäss. Nein, sie war in Kloten gewesen. Warum das so war, 1961, wieso gerade 1961, ich weiss es nicht. Dann war natürlich auch ihr Sohn in einem Internat gewesen.
6: In Schweiz?
7: In Schweiz, in Montreux. Aber dass gerade Kloten ist ausgesucht worden, weiss man heute, ich weiss es nicht, warum.
6: Und ihr würdet ja mit dem ein bisschen suggerieren, Kloten, das ist in der Nähe vom Flughafen. Und das ist ja auch die Frage, oder? Also ist der Josef Mengele dann nochmal in die Schweiz gekommen und hat eben seine Frau und den Sohn besucht? Es gibt ja Polizeiakten aus dieser Zeit. Die waren ja schon bekannt gewesen, jetzt vor dieser Freigabe von diesen Akten vom Nachrichtendienst. Und die zeigen, dass eine Polizeiaktion stattgefunden hat. Denn. Also könnt ihr uns erklären, was hat die Polizei denn gemacht?
7: Ja, das ist so. Das ist auch der Verdienst von der Zürcher Historikerin Regula Boxler. Die war im Staatsarchiv vom Kanton Zürich, hat die Akten näher angeschaut. Und dort kann man schauen, wie, was da ab dem 4. März 1961, das ist wie ein Krimi, oder? Ist dort die Meldung reingekommen.
6: Von wem?
7: Ja, von einem Journalist. Von einem deutschen Journalisten, dass der Mengele offenbar da auf dem Balkon oder weiss ich nicht wo in Kloten ist gesichtet worden bei der Martha. Oder? Das hat er bei der Polizei deponiert. Das war ein Samstag. Dann hat man das mal so ein bisschen entgegengenommen. Dann ist es Sonntag geworden, es ist Montag geworden und am Dienstag hat man dann nachher doch das Gefühl gehabt, man sollte eigentlich dem nachgehen. Hat nach Bern hat es versucht abzuklären, wie ist jetzt, müssen wir jetzt damit umgehen, können wir ihn verhaften oder nicht. Und am Mittwochmorgen ist dann per Telex, ist dann 9.41 ist das gewesen, hat man gesagt, mal, es sei zwar eine komplizierte Angelegenheit, aber mal, wenn er ihn verwünscht, mal, doch den verhaften. Aber dann ist er natürlich schon weg gewesen. Voilà. Wenn er denn überhaupt, das muss ich aber noch sagen, wenn es überhaupt die Person war, das wissen wir nicht. Das sind Mutmassungen. Also es gibt kein gesichertes Wissen, ob das wirklich der Josef Mengele war. Wenn ihr seine Tagebücher anschaut, noch einmal, wo der Sven Keller ausgewertet hat, er kommt zum Schluss, oder er kann nicht schlüssig aufzeigen, dass er in Europa, respektive in der Schweiz, war im Jahr 1961.
6: Also das weiss man bis jetzt nicht. Und man hat sich ja auch ein bisschen erhofft, dass man jetzt vielleicht in diesen Akten, die vom Schweizer Nachrichtendienst freigegeben werden, vielleicht eben eine Antwort findet auf die Frage. Ihr habt euch ja sehr dafür eingesetzt, dass die Akten zugänglich werden. Und ihr habt es auch geschafft. Das ist jetzt Tagesgespräch mit dem Historiker Gerard Wettstein. Der Nachrichtendienst ist auf euer Gesuch eingegangen und hat die Akten, wir haben es gesagt, am 10. September freigegeben. Wie habt ihr eigentlich von diesem Schritt erfahren? Seid ihr vorinformiert worden?
7: Dass die Akten freigegeben werden? Ja, ich glaube, ich bin ein oder zwei Tage vorher bin ich vorinformiert worden. Ja, dass dann eine Pressemitteilung kommt und dass der Link aufgeschaltet wird zu der fraglichen Akte.
6: Und jetzt die alles entscheidende Frage, gibt es neue Erkenntnisse? Ist er nochmal in der Schweiz gewesen?
7: Hört, die Frage lässt sich nicht beantworten. Nein. Ich habe die Frage lässt sich bei dieser Ausgangslage lässt sich das nicht beantworten. Wir sind jetzt da wirklich im Bereich des Spekulativen.
6: Also keine neuen Erkenntnisse in diesem Fall aus diesen Akten, die man lesen kann, die jetzt freigegeben wurden?
7: Nein, direkt nicht. Indirekt, wenn ihr das anschaut, ich habe die auch ausgedruckt, muss ich sagen, es hat immer wieder Polizeirapporte gegeben von kantonalen Stellen. Und Was man dort kann schon sagen ist, es hat nicht ein wahnsinniges Interesse gegeben, das spüre ich auch raus, dass man jetzt da den Mängel irgendwie kann verwutschen, auf Berndeutsch gesagt. Man hat andere Interessen gehabt, man muss sich immer vergegenwärtigen, es ist kalter Krieg, es geht um die Bekämpfung des Kommunismus, so da hat man vielleicht halt andere Prioritäten gehabt, als sich auf diesen Mängel zu stürzen.
6: Das ist auch das, was der Jakob Tanner sagt, der Historiker, der ja in der BG-Kommission war, der sagt, das Interesse an den Nazis sei nicht so gross gewesen, wie ihr auch sagt, die Gefahr des Kommunismus sei dann als wichtiger eingestuft worden. Aber wie zeigt sich denn das in den Akten? Also könnt ihr uns erklären, wie ihr zu diesem Gefühl kommt?
7: Ja, also zum Beispiel hat es irgendwo eine Akte aus dem Jahr, ich nehme die gerade vor, 64, da gibt es eine Notiz von einem Besuch von einem Herr aus Tel Aviv. Das war ein Mossad-Agent. Okay. Und dort wird so ein bisschen lapidar festgehalten, was man über die Person kann sagen. Er sei mittelgross gewesen, modisch nach hinten gekämmt, seine Haare. Spricht Deutsch und so und allgemeines Kennzeichen, schlechter Lügner. So, also das hat man festgehalten, aber aus diesen Akten raus und aus den fortfolgenden spürt man nicht raus, dass da ein Interesse wäre, den Faden aufzunehmen, vielleicht eine Zusammenarbeit anzupeilen mit dem Mossad, warum auch immer. Man kann sagen, man ist natürlich neutral, oder? Und kann sich hinter dem verstecken, ja.
6: Aber eben der Mossad, das weiss man, war auch hier und hat nach dem Mengele gesucht, eben der Herr mit dieser modischen Frisur.
7: Der Herr mit der modischen Frisur, genau, lässig nach hinten gekämmt, genau, der war da gewesen. Das ist soweit unbestritten, ja.
6: Aber eben, ihr entnehmt diesen Akten, da ist nicht irgendwie ein roter Faden oder dann ist eine orchestrierte Aktion zu spüren von der Schweizer Behörde.
7: Nein, die spüre ich nicht raus. Nein. Und auch wenn ihr das Dossier anschaut, es ist nicht systematisch angelegt. Informationen, die mal gesammelt wurden, werden später, wenn ihr die Chronologie anschaut, nicht wieder thematisiert oder aufgenommen. Es ist einfach so ein bisschen fragmentarisch.
6: Und eben, wir haben es schon ein paar Mal jetzt angesprochen, es sind auch Stellen geschwärzt. Das ist das, was euch ja auch, man kann sagen, ein bisschen aufregt, dass man nicht alles anschauen kann. Es läuft noch eine Schutzfrist, oder? Bis 2071. Es geht um einen Schutz von Quellen, um einen Persönlichkeitsschutz. Welche Stellen sind denn geschwärzt?
7: Ja, es sind vor allem Stellen geschwärzt von Personen, zum Teil von Bundesangestellten. Ja, also irgendwie, wenn sie geboren worden sind, es werden Namen geschwärzt. Aber wenn ihr das nachher genauer anschaut, dann müsst ihr sagen, es ist unsystematisch geschwärzt worden. Also es gibt Namen zum Beispiel, die geschwärzt werden, die eigentlich bekannt sind, von jeder Mengele Biografie könnt nachlesen. Das ist zum Beispiel der Sedlmeier, das war der damalige Prokurist von der Mengele Firma, und der hat auch das Geldbote gehandelt. Und dass man den Namen jetzt nur schwärzen, wo man doch weiss, also das kann man jedem Buch nachlesen, wer das war. Oder das zeigt mir, es ist ein bisschen, erlaubt mir die Bemerkung, es ist ein bisschen amateurhaft, ist da geschwärzt worden. Es gibt für mich keine Logik. Und dann gibt es auch Namen, die auf Seite 130 ist geschwärzt worden oder gleich Namen, ein paar Seiten weiter hinten, ist dann nicht geschwärzt. Also es gibt keinen roten Faden, es gibt keine Systematik. Finde ich merkwürdig.
6: Der Nachrichtendienst sagt, es sei relativ aufwendig, halt so Akten zu schwärzen, und dann könnte es auch mal passieren, dass ein Fehler passiert. Aber wie interpretiert ihr denn das? Also wenn ihr sagt, das sei nicht so professionell gemacht. Was heisst das für euch?
7: Ja, also ich bin ein bisschen, ist da schon ein bisschen vor meinen Rätsel, muss ich sagen. Also wenn man sich schon die Mühe gibt, schwärzen, oder? Dann sollte man das schon professionell machen und systematisch. Aber wenn ihr seht, dass es nicht passiert, dann müsst ihr nachher auch die Frage stellen, ja, wie die sonst arbeiten, oder wie haben die sonst geschafft in diesem Nachrichtendienst? Und weil die Geschichte halt auch immer in die Gegenwart strahlt, werdet ihr nachher die Frage natürlich auch aufwerfen, ja, wie ist es denn heute? Haben sie heute aus den Fehlern gelernt, die sie damals gemacht haben?
6: Gut, eben, das ist jetzt eine Frage, die dir hier stellt, wo wir natürlich jetzt nicht eins zu eins Beziehung machen können von dem zu der Gegenwart, wie das sie arbeiten. Was mich noch interessieren würde, also wie fest behindern jetzt die Schwärzungen die Arbeit der Historikerinnen und Historiker? Ist das relevant oder können sie gleich etwas machen mit dem, was da ist?
7: Ihr könnt zum Teil schon etwas machen, aber was ihr nicht machen könnt, das nennen wir in der Geschichte eine umfassende Quellenkritik, oder? Das ist hier nicht machbar, weil Informationen aus der Akte nicht ersichtlich sind. Und solange das nicht möglich ist, werdet ihr den Gesamtkontext nicht herstellen können. Also werdet ihr nicht eine vollumfängliche Analyse machen können.
6: Jetzt könnt ihr uns ein Beispiel geben. Also, was muss man denn haben für so eine umfassende...
7: Es muss einfach... Schaut, wenn man tut schwärzen, dann ist das im Grunde der Dinge eine Zensur. Seien wir ehrlich, es ist eine Zensur. Und es ist schwierig, unter diesen Bedingungen, wenn Namen wegfallen, wenn Daten wegfallen, Ortschaften werden gestrichen, dann könnt ihr nicht weiter recherchieren danach, sondern die stehen wie vor einem Berg und kommen nicht weiter. Und dabei wären dort interessante Informationen drin, die euch weiterhilft in der Beantwortung von eurer Fragestellung.
6: Ihr sagt Zensur, also das heisst, ihr unterstellt im Nachrichtendienst eine Absicht in diesen Schwärzungen.
7: Ja, wenn ihr etwas schwärzt, dann tut ihr etwas zensurieren. Das ist so. Das ist so. Und ich habe im Bundesgesetz über die Archivierung habe ich keine gesetzliche Grundlage gefunden, die das würde legitimieren. Die Schweizerische Gesellschaft für Geschichte hat das auch so festgehalten. Sie hat auch keine gesetzliche Grundlage können vorfinden. Und darum ist es umso wichtiger, dass das Gericht jetzt darüber befindet, wie das jetzt hier weitergeht.
6: Aber wo der Nachrichtendienst sieht es natürlich anders. Er sagt auch, es gäbe ein Urteil vom Bundesgericht, das festhält, dass es keinen voraussetzungslosen Anspruch gibt auf Einsicht in ungeschwärzte Originaldokumente. Eben dann, wenn es schützenswerte öffentliche oder private Interessen gibt, die betroffen sind, dann kann der Zugang eben eingeschränkt werden, sagen sie. Und die Frage, ihr habt es gesagt, soll das Gericht klären? Also das heisst, der zieht das jetzt weiter, Herr Wettstein?
7: Ja, das ist so. Das Bundesverwaltungsgericht wird sich mit dieser Frage müssen auseinandersetzen. Ja.
6: Also das macht ihr?
7: Ja.
6: Ihr führt das weiter jetzt?
7: Ja, zu diesem Zweck habe ich auch Geld gesammelt. Und das Kessel ist jetzt voll. Wenn ich das so darf sagen, es reicht, um jetzt den Folgeschritt zu machen.
6: Eben, ihr habt ein Crowdfunding gemacht, öffentlich Geld gesammelt und es ist sehr schnell wirklich viel Geld zusammengekommen. Also ihr habt 18'000 Franken, oder, wo ihr jetzt
7: können sammeln. Ja, abzüglich Gebühren so. Aber ja, es ist auch so, zeitweise ist das fast im Minutentakt, haben da die Leute gespendet. Es hat mich sehr beeindruckt. Ich bin also das sind kleine Spenden, das ist wunderbar. Das ist irgendeine Schülerin, die 20 Franken spendet, bis hin zu Einzelspenden von 1500 Franken. Anonym. Ja, das hat mich beeindruckt.
6: Aber eben, ihr habt genug Geld, den Fall jetzt weiterziehen.
7: Richtig.
6: Werdet ihr auch unterstützt von der Schweizerischen Gesellschaft für Geschichte? Wie wichtig ist euch das?
7: Das ist sehr wichtig, weil das ist die Fachvereinigung, oder? Das ist quasi die FMH von der Schweizer Historikerinnen und Historiker. Das ist zentral. Das ist sehr wichtig, ja.
6: Und ihr sagt auch, ihr macht das, weil das darf kein Präzedenzfall werden.
7: Ja, das ist eben Gefahr. Oder? Wenn ihr das jetzt nicht macht, dann laufen ihr wirklich Gefahr, dass das nachher wie zum guten Ton gehört, oder? Und das darf es nicht sein.
6: Was sagst du, wie lange geht das jetzt? Also wann rechnet ihr?
7: Ja, das geht Monate. Frühling, Sommer, 2027, vielleicht.
6: Warum eigentlich? Das nehme ich jetzt noch Wunder. Warum, Gerard Wettstein, euer Engagement in diesem Fall? Ich habe es gesagt, ihr seid Historiker, habt aber eigentlich nicht als Historiker gearbeitet. Ihr seid beim Bund gewesen, im Finanzdepartement. Ihr habt für die Reform des eidgenössischen Finanzausgleichs engagiert.
7: Genau.
6: Habt ihr so geleitet, das Projekt. Von wo kommt euer Feuer, euer Engagement jetzt für diesen Fall?
7: Ja gut, ich bin ein sogenannter Hofer-Schüler. Das heisst, ich habe beim Walter Hofer, der berühmte Walter Hofer, SVP-Nationalrat und Professor an der Uni Bern, habe ich studiert. Und das hat mich dann schon fasziniert. Also die ganzen Fragestellungen, die er hatte zum Zweiten Weltkrieg, zur Judenverfolgung, Judenvernichtung, das hat mich seither nicht mehr losgelassen. Und als ich das Interview gelesen habe mit Regula Boxler, dass sie keinen Zugang hat zu diesem Mengele-Dossier, habe ich sofort mit ihr Kontakt aufgenommen und bin zum Schluss gekommen, nee, das darf es doch nicht sein.
6: Und ihr seid engagiert. Wie viel Zeit nimmt jetzt das in Anspruch bei euch?
7: Ja, das ist unterschiedlich. Jetzt variiert das. Aber jetzt machen wir dort die Einsprache, wobei dort ist vor allem mein Anwalt, der Paul Rechsteiner, ist dort am Ball und kann das wunderbar machen. Und, aber es macht Freude, sich für diese Sache einzusetzen. Weil es geht um Forschungsfreiheit. Nein, ist auch der Artikel 20 Bundesverfassung. Das ist ein Grundanliegen von unserem Staat. Und das muss man ernst nehmen.
6: Drei prominente Unterstützung mit Paul Rechsteiner in diesem Fall. Er war ja Ständerat von der SP und Gewerkschaften.
7: Ja, und hat sich mit der Geschichte auch sehr auseinandergesetzt, wie wir ja wissen. Oder? Und mit Fragestellungen aus dem Zweiten Weltkrieg hat dort grosse Verdienste gehabt.
6: Wir sind gespannt, wie es rauskommt, wie das Gericht wird entscheiden. Gerard Wettstein, vielen Dank für den Besuch im Tagesgespräch.
7: Ich danke euch vielmals, Frau Hulliger. Besten Dank.
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0: Die Nachrichten von SRF um 13.30 Uhr mit Lara Christen. Jugendliche sollen für schwere Verbrechen in der Schweiz künftig härter bestraft werden können. Das will das Parlament. Der Ständerat hat einer Verschärfung des Jugendstrafrechts zugestimmt, wie zuvor bereits der Nationalrat. Konkret soll für Jugendliche ab 16 Jahren der maximale Freiheitsentzug von 4 auf 6 Jahre erhöht werden. Für 15-Jährige soll er von heute 1 Jahr auf 2 Jahre steigen. Nun muss sich der Bundesrat an die Umsetzung machen. Das Parlament will das Demonstrationsrecht in der Schweiz verschärfen. Wer eine Demonstration organisiert, soll die Kosten für die Sicherheit und für mögliche Polizeieinsätze zumindest teilweise selber bezahlen müssen. Nach dem Nationalrat hat auch der Ständerat einen entsprechenden Vorstoß gutgeheißen. Der Bundesrat muss nun das Gesetz anpassen. Die Forderung geht unter anderem auf einen Vorfall im vergangenen Oktober in Bern zurück. Damals eskalierte eine nicht bewilligte Pro-Palästina-Kundgebung in Gewalt. Die Polizei musste eingreifen. Die USA verweigern bei den Zwischenwahlen in 6 Wochen unabhängige Wahlbeobachtungen der Organisation für Sicherheit und Zusammenarbeit in Europa, OSZE. Erstmals seit 2002. Eine offizielle Begründung zu dieser Entscheidung gibt es von den USA nicht. Fredrik Steiger beschäftigt sich bei SRF mit sicherheitspolitischen Themen. Er sagt, die Entscheidung sei außergewöhnlich, überraschend komme sie allerdings nicht.
1: Es gibt die nicht unplausible Vermutung, dass sich die Trump-Regierung damit freie Bahn schaffen will, um das Wahlergebnis tatsächlich zu manipulieren und um, falls die Republikaner verlieren, behaupten zu können, die Wahlen seien nicht korrekt verlaufen. Das würde ungleich schwieriger, wenn die OSZE eine saubere Wahl bestätigen würde, denn die OSZE-Wahlbeobachtung, die gilt sozusagen als Goldstandard an deren Berichten, orientieren sich nicht zuletzt auch die Medien weltweit. Natürlich können auch andere Organisationen oder Gremien Wahlbeobachtung machen, aber es gibt niemanden, der über so viel Erfahrung und so viel Anerkennung auf diesem Feld verfügt wie die OSZE,
0: sagt Fredrik Steiger. Die Börsendaten von SIX, der Swiss Market Index, liegt im Moment bei 13.913 Punkten, minus 0,1%. Der Euro wird zu 94,11 gehandelt und der Dollar zu 82,72. Und das Wetter? Heute ist es wechselnd bewölkt mit nur kurzen sonnigen Abschnitten. Morgen wird es sonnig. Die Höchstwerte liegen jeweils bei 21 Grad. Das waren Nachrichten von Radio SRF. Verantwortlich Fabian Wüthrich.
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3: Ding dong. Ja, wer steht denn da vor der Tür? Ist das ein Paketdienst aus China? Ein chinesisches Logistikunternehmen kommt in die Schweiz und baut hier darum ein Paketnetz auf. Das schauen wir uns gleich an. Und dann geht's um einen Bankenskandal wie aus einem Hollywood-Film. Luxus, Reisen und Partys mit Prostituierten. Dieser Skandal beschäftigt gerade Brasilien und das vor den Wahlen kommende Woche. Wer aus der Politelite ist da wie verstrickt? Wir fragen nach. Das und mehr gibt's jetzt bei 4x4. Hier gibt's die Schlagzeilen, die neben den großen Schlagzeilen Schlagzeilen machen. Schön sind Sie dabei. Ich bin Rina Telli. Hallo. Bei chinesischen Internethändlern wie Temu oder Shein ist ein Päckchen mit nur wenigen Klicks bestellt. Aber wie kommen diese Päckchen eigentlich zu uns? Darum will sich bald ein neues Unternehmen kümmern, die chinesische Logistikfirma Speedav. Sie baut gerade ein Paketnetz auf, hier in der Schweiz. Was davon werden wir beim Online-Shopping bemerken? Das hat Julius Schmid Stefan Wagner gefragt. Er ist Professor für Logistikmanagement an der ETH Zürich.
4: Also beim Online-Shopping wird man merken, dass einfach ein anderer Lieferdienst vor der Tür steht, wenn der neue Logistikdienstleister hier am Schweizer Markt tätig ist. Und vielleicht auch langfristig, dass generell eine andere Option noch für Paketdienste in der Schweiz entsteht.
5: Und das heißt, dass das dann unter Umständen günstiger wird?
4: Es kann sein, dass es günstiger wird. Über die Pricing-Strukturen kann man heute sicherlich noch nichts sagen. Aber generell immer, wenn ein neuer Wettbewerber in den Markt reinkommt, der sehr stark dominiert wird heute von zwei Playern, in dem Fall die Post und DPD, dann kann es natürlich sein, dass sich das auch auf den Service und auch die Preise der etablierten Spieler auswirken kann. Aber eher mittelfristig.
5: Sie haben ja schon gesagt, dass es da Stand jetzt zwei große Anbieter gibt, nämlich eben die Schweizerische Post und die DPD. Gibt es da überhaupt noch eine Nische für Speedav?
4: Also eine Nische ist ja immer eine Frage, wie sich auch der Markt entwickelt. Und generell wächst ja der Paketmarkt, KIP-Markt, wie wir das bezeichnen. Und in dem wachsenden Markt ist es natürlich auch möglich, für einen neuen Spieler diesen wachsenden Marktanteil zu gewinnen. Und der Markt im Paketbereich wächst ja insbesondere bei diesen Cross-Border-Import-Aktivitäten und da wiederum aus China. Und genau auf dieses Feld wird sich auch der neue potenzielle Anbieter zunächst fokussieren.
5: Und gleichzeitig ist das ja mit großen Investitionen am Anfang verbunden. Man muss eben diese Verteilzentren bauen, auch nach Partnerunternehmen suchen. Wie will Speedav das schaffen?
4: Also Speedav ist in dem Fall in einer Situation, wo eben das Unternehmen mit den chinesischen Marktplattformen, sprich einem AliExpress, Shein, Temu, bereits große Volumina mitbringen kann, beziehungsweise frühzeitig mit diesen Marktplätzen sich einigen kann, diese Volumina zu übernehmen. Das heißt, ein Speedav würde nicht bei Null anfangen und am Markt erst wachsen müssen, sondern hätte bereits am Anfang ein substanzielles Volumen, sodass sich dann auch diese Erstinvestitionen in ein Verteilzentrum und in die Depots lohnen würde.
5: Sie haben angesprochen, dass Speedav einen gewissen Vorteil hat, weil das Unternehmen eben aus China liefert und aus China gerade viele Päckchen in die Schweiz verschickt werden. Wie arbeitet denn Speedav mit Versandhändlern wie etwa Temu oder Shein zusammen?
4: Also meines Wissens ist Speedav unabhängig, konzernseitig absolut unabhängig von diesen Unternehmen, aber ein chinesischer Logistikdienstleister hat natürlich engere Beziehungen zu den chinesischen Marktplattformen, die Sie angesprochen haben. Und am Ende, wenn der Service gut ist, sprich auch die internationale Verbindung gut gemanagt wird, wenn die Importaktivitäten gut gemanagt werden, dann ist sicherlich ein chinesischer Marktplatz wie ein AliExpress oder Shein, Temu gerne bereit, mit einem chinesischen Logistikdienstleister zusammenzuarbeiten. Insbesondere, wenn die Konditionen noch vorteilhaft sind gegenüber einer schweizerischen Post zum Beispiel.
5: Gleichzeitig muss man aber auch sagen, Speedav ist bisher eben natürlich in China aktiv gewesen, aber sonst auch in Schwellenländern wie etwa Nigeria. Was ist jetzt an der Schweiz attraktiv für ein chinesisches Logistikunternehmen?
4: Attraktiv ist zum einen, dass die Schweiz ein sehr hohes Wachstum in diesen Cross-Border-Geschäften hat. Das heißt, innerhalb Europas ist die Schweiz wahrscheinlich führend beim Wachstum bei Cross-Border-E-Commerce. Gerade im letzten Jahr, 2024, 2025, ist dieses Geschäft um 12 bis 15% gewachsen. Das ist überdurchschnittlich im Vergleich zu anderen europäischen Ländern. Und die Schweiz ermöglicht eben dem Unternehmen Speedav auch in etabliertere Märkte reinzukommen, die weniger preissensitiv sind. Und deswegen ist die Schweiz sicherlich attraktiv. Gleichzeitig ein anderer Punkt ist natürlich, dass die Schweiz ein, ich nenne es jetzt mal, ein überschaubarer Markt ist. Sprich, wo man mit diesen Anfangsinvestitionen, mit einem Verteilzentrum, mit 3 oder 4 Depots sehr schnell die Fläche auch abdecken kann. Was in anderen größeren Flächenländern, beispielsweise Frankreich, nicht so leicht der Fall wäre.
5: Speedav baut ja gerade noch diese Logistikzentren auf. Wenn die Kapazitäten da voll ausgeschöpft sind, dann können etwa 15 Millionen Päckchen pro Jahr verliefert werden. Und die Schweizerische Post auf der anderen Seite, die liefert aber 180 Millionen Päckchen aus. Also das sind viel mehr. Inwiefern setzt das denn so einen Player wie die Post unter Druck, wenn da so ein Unternehmen aus China auf den Markt drängt?
4: Also eben 15 Millionen Pakete im Vergleich zu 180, 190 der Post oder im Vergleich zu 25 Millionen pro Jahr von DPD ist auf jeden Fall substanziell. Das heißt, es ist ein neuer Player, ein wachsender Player, der als Ersteinstieg 15 Millionen Pakete erreichen könnte. Und auf dieser Basis kann man einfach auch zukünftiges Geschäft in der Schweiz generieren. Das ist sozusagen die Gefahr für die Schweizerische Post, dass nicht nur dieser internationale Verkehr und dann die internationalen Pakete übernommen werden, sondern wenn das Netzwerk stabil ist, wenn die Zulieferung zuverlässig ist, dass auch Versandhändler und KMUs in der Schweiz auf diesen Logistikdienstleister übersteigen. Das ist sicherlich eine Gefahr.
5: Jetzt will ich zum Schluss nochmal auf die Konsumentinnen und Konsumenten in der Schweiz zurückkommen. Da haben ja diese Billigversandhändler aus China keinen allzu guten Ruf, würde ich mal sagen. Was denken Sie, werden die Schweizer Konsumentinnen und Konsumenten denn gerne auf ein chinesisches Logistikunternehmen zurückgreifen?
4: Also meine Meinung ist, dass die Personengruppen, die heute bei einem Shein, Temu bestellen, generell mehr auf die Kosten schauen, auch bereit sind, vielleicht einen Service in Anspruch zu nehmen, wo die Reputation nicht so ist wie heute bei der Schweizerischen Post. Und deswegen werden Konsumenten, wenn sie am Ende von einem neuen Dienstleister beliefert werden, auch gegen diesen Dienstleister nichts haben. Kosten spielt hier eine große Rolle, aber auch die Zuverlässigkeit. Und das wird sich entscheiden, ob der neue Anbieter hier die gleiche Zuverlässigkeit bieten kann wie heute ein bestehender Paketservice.
5: Jetzt werden gerade diese Verteilzentren in der Schweiz aufgebaut. Was denken Sie denn, wie lange dauert es, bis diese Maschinerie läuft und die ersten Päckchen ausgeliefert werden?
4: Das ist jetzt meine Einschätzung. Innerhalb eines Jahres kann ich mir gut vorstellen, dass das Netzwerk steht und dass die ersten Päckchen ausgeliefert werden.
3: Das war Stefan Wagner, Professor für Logistikmanagement an der ETH Zürich. Die Spannungen zwischen Afghanistan und Pakistan gehen weiter. Afghanistan ist in der Nacht angegriffen worden. Pakistan hat 10 Ziele aus der Luft ins Visier genommen. Der pakistanische Informationsminister begründet, die Ziele seien Standorte gewesen, wo die afghanischen Taliban Drohnen gelagert und gestartet hätten. Romana Kaiser hat Südasien-Korrespondentin Maren Peters gefragt, warum Pakistan gerade jetzt Ziele in Afghanistan angreift.
6: Das sind Vergeltungsschläge. Am letzten Freitag verübten Terroristen in der pakistanischen Stadt Kurt einen Anschlag auf eine Moschee innerhalb eines Polizeistützpunkts. Dabei kamen mindestens 22 Menschen ums Leben, die meisten Polizisten. Man muss dazu wissen, Terroranschläge sind häufig in Pakistan. Sehr oft stecken pakistanische Taliban dahinter. Diesmal übernahm eine Gruppe um den langjährigen Terroristen Hafiz Gul Bahadur die Verantwortung. Ihm werden Verbindungen zu Al-Qaida nachgesagt. Und Pakistan beschuldigt schon lange das Nachbarland Afghanistan, den Terroristen Unterschlupf zu gewähren, damit sie von Afghanistan aus Anschläge auf Pakistan verüben, was Afghanistan bestreitet. Trotzdem reagiert Pakistan nach Angriffen in Pakistan routinemäßig mit Gegenschlägen in Afghanistan oder auf Afghanistan, meistens in grenznahen Gebieten. Und das ist auch diesmal passiert.
7: Jetzt hat Pakistan 10 Ziele in Afghanistan angegriffen. Das ist keine besonders große Offensive. Oder wie sind diese Angriffe einzuordnen?
6: Nein, das ist keine Großoffensive. Es gab aber zuvor schon Luftangriffe auf Afghanistan. Mit Blick auf die Drohnenstützpunkte, da sagt Pakistan, es habe eben gezielt Standorte angegriffen, in denen Drohnen gelagert und gestartet werden. Afghanistan hatte zuvor Drohnen Richtung Pakistan geschickt. 8 davon wurden von Pakistan abgefangen. Sie haben daher keinen Schaden angerichtet. Und auch dafür macht Pakistan die afghanischen Taliban verantwortlich, die mit den pakistanischen Taliban kooperieren und hat also deshalb erneut einen Gegenangriff gestartet. Diese Drohnen, die werden ja inzwischen immer öfter in kriegerischen Auseinandersetzungen eingesetzt. Sie können ohne großen Aufwand viel Schaden anrichten und darum macht es aus pakistanischer Sicht Sinn, die Quellen dieser Drohnenangriffe zu zerstören.
7: Jetzt sagt der Pakistan eben, man greife Stützpunkte der Taliban an, wo diese Drohnen gelagert hätten. Also es seien militärische und keine zivilen Ziele. Wie verlässlich ist diese Aussage?
6: Diese Aussage lässt sich nicht unabhängig überprüfen. In Zeiten kriegerischer Auseinandersetzungen ist immer Vorsicht geboten. Pakistan hatte zum Beispiel vor Monaten bei Luftangriffen auf Kabul eine Entzugsklinik getroffen. Sehr viele Menschen kamen ums Leben, die dort behandelt wurden. Auch damals hatte Pakistan darauf bestanden, dass nur militärische Ziele ins Auge gefasst wurden. Ähnliche Aussagen haben wir auch schon nach diversen grenznahen Angriffen auf Afghanistan gehört, auch diese Woche wieder. Auch da hat Afghanistan Pakistan vorgeworfen, dass auch Zivilisten ums Leben kamen, was Pakistan bestritten hat. Beide Aussagen sind eben schwer überprüfbar. Was aber sehr klar ist, diese seit Monaten immer wieder aufflackernden Auseinandersetzungen zwischen Pakistan und Afghanistan, die vergrößern die Instabilität in beiden Ländern und sie vergrößern das Leid der Menschen, die insbesondere in Afghanistan ohnehin in einer sehr schwierigen Situation sind angesichts der wirtschaftlichen und tiefen humanitären Krise.
7: Ja, neben diese jüngsten Angriffe jetzt von Pakistan auf Afghanistan, was bedeuten sie denn für den Konflikt in der Region, vielleicht auch über die beiden Länder hinaus?
6: Naja, wir sehen inzwischen eine Dauerspirale der Gewalt. Auf Gewalt folgt Gegengewalt. Die Atommacht Pakistan schafft es nicht, die Terroristen und Selbstmordattentäter im Land unter Kontrolle zu bringen, trotz deutlicher militärischer Überlegenheit. Vermittlungsversuche anderer Länder von Katar, der Türkei oder China, die haben zwischenzeitlich zu Waffenstillstandsvereinbarungen geführt, aber die haben nie lange gehalten. Seit letzter Woche ist der Konflikt wieder eskaliert, nach 3 Monaten relativer Ruhe. Und das hat natürlich auch Folgen für die Handelspartner von insbesondere Pakistan, aber auch Afghanistan, zum Beispiel China, die sehr besorgt sind über die Entwicklung in der Region. Und ein Ende dieser Gewalt, dieses Konflikts ist nach wie vor nicht in Sicht.
3: Maren Peters. Autofahren ist aktuell einiges teurer als noch vor ein paar Monaten. Ein Liter Diesel kostet in der Schweiz im Schnitt mehr als 2,40 Franken. Auch in den USA sind die Treibstoffpreise ein großes Thema. Darum prüft US-Präsident Donald Trump jetzt eine Maßnahme, die es in sich hätte. Einen Exportstopp für Diesel aus den USA. Dominik Rolli wollte von Börsenkorrespondent Jens Korter wissen, was der Sinn einer solchen Maßnahme wäre.
8: Ja, die Hoffnung wäre, dass dann eben auch in den USA speziell der Dieselpreis wieder zurückkommt. Und eben, es geht hier weniger darum in den USA, dass jetzt viele Leute mit Diesel tanken würden. Aber zum Beispiel in der Landwirtschaft ist Diesel wichtig, für den Transport ist Diesel wichtig. Und deshalb gibt es auch von vereinzelten Bundesstaaten, die gerade auch einen großen Agraranteil haben, immer wieder die Forderung, vielleicht mal über so einen Exportstopp nachzudenken. Wenn ich mich nicht täusche, sind die Vereinigten Staaten der größte Dieselexporteur auf der Welt, zumindest einer der größten. Und vielleicht um die Situation in den USA nur ganz kurz zu zeigen. Sie haben gesagt, was Diesel hier in der Schweiz kostet. In den Vereinigten Staaten haben wir auch einen Rekordpreis erreicht, jetzt im Landesschnitt über 6,50 Dollar, allerdings nicht pro Liter, sondern pro Gallone. Ich habe das mal umgerechnet, das würde etwa entsprechen 1,40 Franken pro Liter. Also das ist ja vergleichsweise günstig, aber für die Amerikaner bedeutet das im Vergleich zum Vorjahreszeitraum eine Preissteigerung von fast 80%. Und deshalb eben diese Überlegung, jetzt eben auch gerade vor den Midterm Elections eben über einen Exportstopp die Preise im eigenen Land zu drücken.
9: Aber wird er einen Exportstopp tatsächlich das bringen, was Trump sich da erhofft?
8: Also kurzfristig würde es eben schon bedeuten, wenn dann quasi der Diesel nicht ins Ausland fließt, sondern im eigenen Land bleibt, dass das Angebot erhöht würde und ein höheres Angebot bei gleichbleibender Nachfrage drückt normalerweise auf den Preis. Allerdings wäre das wahrscheinlich nur ein vorübergehender Effekt. Die meisten Experten sind sich einig, dass dann letztendlich die Raffinerien, wenn sie weniger Diesel exportieren, schlicht und einfach quasi die Produktion runterfahren würden. Und das würde dann zu einer gewissen Verknappung führen. Und das würde dann mittelfristig nichts bringen. Mal ganz abgesehen davon, wenn jetzt weniger Diesel zum Beispiel auch nach Mexiko fließen würde, nur mal als ein Beispiel, dann wäre das für Mexiko ein riesiges Problem, gerade auch für die dortige Landwirtschaft. Und das heißt, dann würden wahrscheinlich wiederum landwirtschaftliche Produkte, die von Mexiko in die USA exportiert werden, deutlich teurer. Also letztendlich, lange Rede, kurzer Sinn, es hätte kurzfristig vielleicht einen Effekt, aber mittel- bis langfristig, zumindest Experten zufolge, eher nicht.
9: Man könnte einen ganzen Rattenschwanz dann auslösen von Effekten. Die USA, Sie haben es gesagt, Jens Korte, sind weltweit der größte Exporteur von Diesel. Was würde ein Exportstopp für uns in Europa bedeuten?
8: Ja, das hätte schon starke Konsequenzen, vor allem wenn wir mal uns die Weltlage angucken mit dem Nahen Osten, mit dem Krieg in der Ukraine und wenn dann jetzt sozusagen auch noch es weniger Lieferungen aus den Vereinigten Staaten geben würde, wäre das für Europa ein schwerer Schlag. Ich habe hier einfach mal auch eine Zahl, also momentan exportieren die Vereinigten Staaten etwa 500.000 Barrel Diesel nach Europa pro Tag. Und wenn dann eben dieser Diesel nicht mehr fließen würde, dann würde etwa ein Siebtel der europäischen Nachfrage quasi über Nacht verschwinden. Also das wäre ein schwerer Schlag, der mit deutlich höheren Preisen für die Europäer verbunden wäre.
9: Wenn wir jetzt all diese negativen Auswirkungen zusammennehmen, was denken Sie, Jens Korte, wird dieser Exportstopp für US-Diesel kommen oder eher nicht?
8: Es ist schwer zu sagen. Also der Beweggrund ist klar. Wir haben jetzt in 5-6 Wochen die Midterm Elections in den USA. Eines der großen Aufreger für die Bevölkerung sind hohe Preise, auch hohe Spritpreise, auch hohe Dieselpreise, hohe Transportkosten. Und da halte ich es nicht für komplett ausgeschlossen, dass Donald Trump so etwas macht, um dann vielleicht jetzt auch gerade kurzfristig etwas Druck vom Preis zu nehmen. Ob das allerdings rechtlich so ohne weiteres geht, ob das auch technisch überhaupt in der Form und in der Kürze der Zeit möglich ist, da würde ich doch ein gewisses Fragezeichen dahinter stellen. Scott Bessent, der Finanzminister, hat auch schon gesagt, man prüfe jetzt, ob das überhaupt in der Form machbar ist. Also mein ganz subjektives Gefühl ist, ich glaube, das wird nicht wirklich funktionieren. Ich denke mal, wir Europäer können noch ein bisschen aufatmen, aber es ist natürlich auch nichts unmöglich, was derzeit im Land der unbegrenzten Möglichkeiten passiert.
3: Von der Wall Street in New York war das Jens Korte. Geld, Luxusreisen und Partys mit Prostituierten. In Brasilien sorgt ein Bankenskandal mitten im Wahlkampf für Aufregung. Nächste Woche finden die Präsidentschaftswahlen statt. Im Zentrum des Skandals steht der frühere Banker Daniel Vorcaro. Er soll sich mit Geld und Gefälligkeiten Einfluss bis in höchste

0: Schneeballsystem. Er ist damit aber unheimlich schnell gewachsen. Zuletzt hatte die Bank Aktiva von ca. 16 Milliarden US-Dollar.
1: Die Verbindungen reichen offenbar bis in die Politik und ans oberste Gericht. Wie konnte Vorcaro so einflussreich werden?
0: Also funktioniert hat diese unsolide Finanzpyramide, weil er sich von Anfang an gezielt Verbündete in Brasiliens Elite einkaufte. Mit Luxusreisen im Privatjet, mit Sexpartys, mit großzügigen Gehältern und Boni. Er schmierte also wirklich die halbe Elite Brasiliens, Politiker, Richter, Polizisten, Funktionäre der Bankenbehörde, der Zentralbank, damit die alle bei seinem Geschäftsmodell wegschauten. Und Türöffner in das Establishment, das ist sehr interessant, das war der ehemalige Kommunikationsminister des rechten Ex-Präsidenten Jair Bolsonaro. Also der hat praktisch Vorcaro mit all diesen Personen in Verbindung gebracht. Und auch dessen Sohn Flavio Bolsonaro, der hatte auch enge Kontakte zu Vorcaro und hatte den sogar recht insistent gebeten, einen Propagandafilm zur Verherrlichung seines Vaters, der ja zurzeit im Gefängnis sitzt, zu finanzieren. Aber bevor dieser Deal dann eingetütet wurde, flog Vorcaros Betrugsschema auf und er wurde bei einem Fluchtversuch festgenommen.
1: Jetzt läuft der Wahlkampf in Brasilien. Lula und Flavio Bolsonaro versuchen beide, den Skandal gegen den Gegner zu nutzen. Wen trifft er tatsächlich stärker?
0: Ja, das ist interessant, weil Vorcaro hatte Kontakte zu Politikern aller Couleur. Allerdings waren die Beziehungen deutlich enger zur Bolsonaro-Familie und deren rechten Umfeld. Präsident Lula selbst hat sich auch einmal mit Vorcaro getroffen, als dieser schon in Schwierigkeiten steckte. Und bei dem Treffen hat sich Lula laut eigenen Aussagen diese Beschwerden über eine regulatorische Verfolgung, so hatte Vorcaro das geframed. Das hat er sich angehört, aber irgendwie nichts versprochen. Weitere Beweise von Kontakten zu Lula gibt es nicht. Aber trotzdem ist es so, dass der Skandal politisch eher von Bolsonaro ausgeschlachtet wird. Das klingt jetzt irgendwie seltsam, aber man muss das ganze brasilianische Umfeld verstehen. Die Brasilianer haben die Nase unheimlich voll von der Korruption ihrer Elite. Die ist in Brasilien endemisch, die geht durch alle politischen Lager, durch alle Institutionen. Und genau in diese Kerbe schlägt jetzt eben die sehr effektive Wahlkampfpropaganda Bolsonaros. Und hinzu kommt einer der obersten Richter Brasiliens, Alexandre de Moraes, der maßgeblich daran beteiligt war, Vater Jair Bolsonaro wegen des Putschversuchs 2022 ins Gefängnis zu stecken. Der ist tief in den Bankenskandal verstrickt. Seine Frau ist Anwältin, die hat den Vertrag über gut 30 Millionen US-Dollar mit Vorcaro. Und Moraes selbst hat auch sich zu einer Reise einladen lassen, zu so einer Luxusreise von Vorcaro. Und das nützt Flavio Bolsonaro jetzt weitlich aus und er assoziiert Moraes mit Lula, obwohl es lustigerweise nicht Lula war, der Moraes nominiert hat an den obersten Gerichtshof, sondern ein konservativer Interimspräsident. Aber sowohl Lula als auch Moraes waren wichtige Verteidiger der Demokratie und sind damit Erzfeinde der Bolsonaros. Lula lag bis vor einem Monat noch in den Umfragen vorne. Inzwischen sieht es allerdings nach einem Patt und vielleicht sogar nach einer Niederlage in der Stichwahl aus. Und wie verzweifelt Lula ist, das kann man daran erkennen, dass er vor ein paar Tagen die Sozialhilfe hat erhöhen lassen, sozusagen in letzter Minute auf der Zielgeraden. Aber ob die Strategie noch funktioniert, ist unklar.
1: Ja, und welche Rolle spielt das Umfeld von US-Präsident Donald Trump und dessen Verbindungen zur Familie Bolsonaro in diesem Wahlkampf? Gibt es da auch Berührungspunkte mit dem Bankenskandal?
0: Also Vorcaro hatte in Miami Büroetagen gemietet, obwohl seine Bank dort keinerlei Geschäfte tätigte. Und Florida ist ja bekanntlich eine republikanische Hochburg, wo auch Donald Trump mal gerne golfen geht. Ob sich die beiden dort jemals trafen, das ist unklar. Aber es ist wahrscheinlich, dass Vorcaro die Zeit dort nutzte, zumindest um über Eduardo Bolsonaro, das ist ein weiterer Sprössling des Ex-Präsidenten, der seit längerem in den USA lebt, also über Eduardo Bolsonaro Beziehungen ins Magerlager und zur Trump-Regierung zu knüpfen. Die Beziehungen der Bolsonaros zu Trump, die sind traditionell sehr eng. Eduardo war öfter mit dem Magerlager unterwegs und trifft eben auch Vertreter der Trump-Familie häufiger. Da gibt es auch immer wieder Fotos davon. Und vor ein paar Monaten schickte auch Flavio Bolsonaro einen Emissär in die USA und stellte dort Vizepräsident J.D. Vance ein Strategiepapier über US-Investitionsmöglichkeiten in seltene Erden vor, sollte Bolsonaro gewinnen. Also Politologen vermuten, dass die Unterstützung der Trump-Regierung ganz klar dem Bolsonaro-Lager gilt und dass es möglicherweise vor der Stichwahl Ende Oktober dann auch noch eine Einmischung aus den USA, eine aktivere Rolle der USA in diesem Wahlkampf geben wird.
1: Und jetzt ist es nicht mehr lange hin bis zur Wahl. Brasiliens Wählerschaft ist tief.

0: tief gespalten. Kann dieser Skandal noch Stimmen verschieben und die Wahl entscheiden?
1: Ja, der Wahlkampf, der war ziemlich farblos. Es gab keine Debatten zwischen den beiden Spitzenkandidaten bislang. Lula ist ja schon 80 und er hat jetzt auch nicht mehr das Feuer des Volkstribuns von früher. Auch Flavio ist eher dröge, wenn man ihn mit seinem charismatischen Vater vergleicht. Und irgendwie sind die beiden nichts Neues für die Brasilianerinnen. Beide Kandidaten haben ungefähr 30% Stammwähler und Stammwählerinnen. Es geht also für beide darum, die 40% so in der Mitte zu überzeugen, also die Wechselwähler sind oder die eventuell auch eine Stimme anderen dritten Kandidaten geben. Da gibt es eine ganze Reihe davon, auch in der ersten Runde. Lula hat versucht, die mit seiner guten Wirtschaftsbilanz und als Staatsmann, der die Autonomie Brasiliens verteidigt, zu überzeugen. Flavio hat so die radikalen Parolen seines Vaters etwas abgestreift und gibt sich gemäßigter. Aber irgendwie zieht das nicht so richtig. Also die Durchschnittsbrasilianer, die haben andere Sorgen. Die müssen am Monatsende immense Zinsen auf ihre Kreditkarte bezahlen. Die finden nur noch sehr prekäre Jobs. Die haben Angst vor Überfällen, weil die Kleinkriminalität relativ angestiegen ist. Die wollen irgendwie, sind noch nicht so richtig entschlossen, für wen sie wählen wollen. Da in Brasilien aber Wahlpflicht herrscht, werden sie sich letztlich doch noch entscheiden müssen. Und das kann auch noch ganz kurzfristig an der Wahlurne passieren. Und deswegen ist alles, was in den nächsten Tagen passiert, sehr, sehr wichtig für beide Lager.
2: Das war die Freie Lateinamerika-Korrespondentin Sandra Weiss. Und das war's für den Moment mit 4x4. Hier bei Ihrem Infosender SRF 4 News geht's nun weiter mit den Nachrichten. Danke fürs Zuhören. Am Mikrofon verabschiedet sich Rina Telli.

0: Die Nachrichten von SRF um 14 Uhr mit Lara Christen. Session in Bundesbern. Das Parlament will das Jugendstrafrecht und auch das Demonstrationsrecht verschärfen. Die USA erlauben keine unabhängige Wahlbeobachtungen für die Zwischenwahlen. Wir ordnen diese Entscheidung ein. Und in der Schweiz bleibt der Leitzins bei 0%. Die Nationalbank könne sich einen anderen Kurs als Europa und die USA leisten, sagt unser Wirtschaftsredaktor. Das Wetter, heute ist es im Norden wechselnd bewölkt und morgen sonnig. Jugendliche sollen für schwere Verbrechen in der Schweiz künftig härter bestraft werden können. Das will das Parlament. Der Ständerat hat einer Verschärfung des Jugendstrafrechts zugestimmt, wie zuvor bereits der Nationalrat. Konkret soll der maximale Freiheitsentzug für Jugendliche ab 16 Jahren von 4 auf 6 Jahre erhöht werden. Für 15-Jährige soll er von heute 1 Jahr auf 2 Jahre steigen. Nun muss sich der Bundesrat an die Umsetzung machen. Der Nationalrat wollte ursprünglich noch weitergehen. Unter anderem wollte er etwa, dass bei schweren Straftaten auch unbedingte Strafen verhängt werden können. Diese und weitere Verschärfungen lehnte der Ständerat jedoch ab. Das Parlament will das Demonstrationsrecht in der Schweiz verschärfen. Wer eine Demonstration organisiert, soll die Kosten für die Sicherheit und für mögliche Polizeieinsätze zumindest teilweise selber bezahlen müssen. Nach dem Nationalrat hat auch der Ständerat einen entsprechenden Vorstoß gutgeheißen. Der Bundesrat muss nun das Gesetz anpassen. Die Forderung geht unter anderem auf einen Vorfall im vergangenen Oktober in Bern zurück. Damals eskalierte eine nicht bewilligte Pro-Palästina-Kundgebung in Gewalt. Die Polizei musste eingreifen. Eine Mehrheit im Rat fand, künftig sollten die Veranstalterinnen und Veranstalter und nicht die Allgemeinheit die Kosten für Sicherheitsmaßnahmen und solche Polizeieinsätze bezahlen. Zwei weitere Meldungen aus der Session. Der Ständerat möchte Personen, die geheime Informationen an Medien weitergeben, künftig weniger stark schützen. Er hat einem Vorstoß zugestimmt, der den journalistischen Quellenschutz abschwächen will. Damit sollen Fälle von Amtsgeheimnisverletzung einfacher strafrechtlich verfolgt werden können. Das Geschäft geht nun in den Nationalrat. In der Schweiz soll es künftig Regeln geben für die Nutzung des Weltraums. Das möchte der Nationalrat. Er hat Ja gesagt zum ersten Schweizer Raumfahrtgesetz. Dieses klärt, welche Anforderungen gelten sollen, um Satelliten im Weltraum zu betreiben und wer bei allfälligen Schäden haftet. Als nächstes befasst sich der Ständerat mit dem Raumfahrtgesetz. Wir wechseln ins Ausland, in die USA. Diese verweigern bei den Zwischenwahlen in 6 Wochen unabhängige Wahlbeobachtungen der Organisation für Sicherheit und Zusammenarbeit in Europa, OSZE, erstmals seit 2002. Eine offizielle Begründung zu dieser Entscheidung gibt es von den USA nicht. Fredrik Steiger beschäftigt sich bei SRF mit sicherheitspolitischen Themen. Er sagt, die Entscheidung sei außergewöhnlich, überraschend komme sie allerdings nicht.
1: Es gibt die nicht unplausible Vermutung, dass sich die Trump-Regierung damit freie Bahn schaffen will, um das Wahlergebnis tatsächlich zu manipulieren und um, falls die Republikaner verlieren, behaupten zu können, die Wahlen seien nicht korrekt verlaufen. Das würde ungleich schwieriger, wenn die OSZE eine saubere Wahl bestätigen würde, denn die OSZE-Wahlbeobachtung, die gilt sozusagen als Goldstandard an deren Berichten, orientieren sich nicht zuletzt auch die Medien weltweit. Natürlich können auch andere Organisationen oder Gremien Wahlbeobachtung machen, aber es gibt niemanden, der über so viel Erfahrung und so viel Anerkennung auf diesem Feld verfügt wie die OSZE,
0: sagt Fredrik Steiger. Die Schweizerische Nationalbank, die SNB, belässt den Leitzins bei 0%. Damit fährt die Schweiz einen anderen Zinskurs als Europa und die USA. Denn die Europäische Zentralbank EZB und die US-Notenbank FED haben ihre Zinsen erhöht. Dass die SNB eine andere Geldpolitik hat als die EZB und das FED, habe damit zu tun, dass die Inflation hierzulande tiefer sei als in Europa und den USA, sagt Wirtschaftsredaktor Sven Zaug.
2: Die USA und Europa kämpfen derzeit mit explodierenden Energie- und Rohstoffpreisen. Die Zinsen mussten also zwangsläufig hoch, um die Preise mehr oder weniger in Schach zu halten. Die Schweiz hat diesen Stress nicht. Wir haben das Privileg, dass unser starker Franken, auch wenn er sich leicht abgekühlt hat, wie ein Schutzschild wirkt. Er macht Importe billiger, hält uns also die importierte Teuerung, Stichwort Energie, vom Leib. Während Notenbanken in den USA und in Europa also handeln mussten, reicht uns im Moment das Abwarten bei 0%.
0: In der Schweiz gilt der 0%-Zins seit Juni 2025. Damit hat die Schweiz den weltweit niedrigsten Leitzins. Die Börsendaten von SIX, der Swiss Market Index, liegt im Moment bei 13.906 Punkten, minus 0,1%. Der Euro wird zu 94,10 gehandelt und der Dollar zu 82,79. Und das Wetter? Heute ist es im Norden wechselnd bewölkt mit nur kurzen sonnigen Abschnitten. Im Westen und Süden scheint die Sonne häufiger. Morgen ist es sonnig mit zunächst Hochnebel im Süden. Die Höchstwerte liegen zwischen 20 und 24 Grad. Das waren Nachrichten von Radio SRF. Verantwortlich Fabian Wüthrich.
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4: Und hier auf SRF 4 News geht es nun weiter mit Kulturthemen.
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6: Vorhang auf für die Westschweiz. Michel Gurtner. Kennen Sie nicht? Bisher. Das dürfte sich nun ändern. Sie erhält den diesjährigen Grand Prix Darstellende Künste. Dann viel Geld für einen neuen Kulturtempel in Genf, aber ausgestanden ist noch gar nichts. Das und hochkarätiges mehr aus Thun und Übersee heute in Kulturkompakt. Mein Name ist Ruth Willi. Heute hat das Bundesamt für Kultur seine Preise bekannt gegeben im Theater- und Tanzbereich. Und bevor wir auf diese Auswahl schauen, der Blick auf die höchste Theaterauszeichnung der Schweiz. Das ist der Hans-Reinhard-Ring Grand Prix Darstellende Künste. Der geht an die Westschweizer Schauspielerin Michelle Gurtner. Jodok Hess hat Theaterredaktorin Dagmar Walser gefragt, wer sie ist.
7: Ja, Michelle Gurtner ist vor allem in der Westschweiz und in Frankreich eine sehr bekannte Schauspielerin und das seit mehr als 30 Jahren. Sie ist Jahrgang 1972 und sie wird nicht nur als Darstellerin ausgezeichnet, sondern auch als Theatermacherin, also als Mitgestalterin von Performance-Projekten in Kollektiven, in teilweise sehr langjährigen Kooperationen mit Regisseuren, wie zum Beispiel François Grémond. Seine Arbeit, die kennt man teilweise auch in der Deutschschweiz.
8: Und was zeichnet denn diese Michelle Gurtner jetzt aus besonders?
7: Sie wurde ausgebildet an der Scuola Teatro Dimitri im Tessin, also ein sehr körperbewegungsbetontes Theaterverständnis. Ja. Die Jury beschreibt ihr Spiel und ihre Arbeit als facettenreich, humorvoll, eigenwillig. Sie ist auch Filmschauspielerin. Manchen ist sie vielleicht als Tierärztin noch in Erinnerung in der Komödie von Letizia Dosch, Hund schuldig, wo es um einen Gerichtsprozess gegen einen Hund geht. Ein Film, der in Cannes und auch in Locarno auf der Piazza beim Festival gezeigt wurde vor 2 Jahren. Es ist also eine Auszeichnung von einem Lebensweg, einem Engagement, das in viele Richtungen weist, mit einer internationalen Ausstrahlung. Im französischen Theater, wie gesagt, kennt man sie wahrscheinlich sogar wesentlich besser als in der Deutschschweiz.
8: Gut, dieser Grand Prix Hans-Reinhard-Renn, der geht also an die Westschweizer Schauspielerin Michelle Gurtner. Dagmar, wer wurde denn noch ausgezeichnet dieses Jahr in der Sparte Darstellende Künste?
7: Ja, da fällt wieder ein sehr breites Spektrum auf, also von Tanz, Zirkus, Inklusion bis zum Kinder- und Jugendtheater. Das ist ja neben der Auszeichnung einzelner Künstler, Künstlerinnen auch das Interesse dieser Preise, die es in allen Kunstsparten gibt, die Breite, die Vielfalt der Schweizer Kultur zu präsentieren und zu würdigen. Vielleicht ein paar Beispiele: das Kleinkunstduo Ohne Rolf, bekommt einen Preis.
8: Und ich hoffe, das sind die mit diesen Blättern, mit den Sätzen drauf, die dann so ohne Worte ihre Geschichten erzählen, oder?
7: Genau, die. Und dann die Zürcher Choreografin Cosima Grant oder Charlotte Uldi, die in Biel seit mehr als 40 Jahren das zweisprachige Theaterzentrum La Grenouille leitet und sich vor allem für das professionelle Theater für ein junges Publikum einsetzt. Und aus dem Tessin das internationale Festival der Erzählkunst in Arzo, also direkt an der italienischen Grenze, ein lokal gut verankertes Festival, das seit mehr als 25 Jahren immer im August eben internationales Erzähltheater zeigt.
8: Und das ist wirklich ein breites Bild. Welchen Wert, welche Bedeutung haben jetzt diese Preise?
7: Einmal haben sie einen ziemlich hohen Geldwert. Der Grand Prix ist mit 100.000 Franken dotiert, also wirklich viel Geld, auch im Vergleich mit anderen Kulturauszeichnungen. Die anderen Preise mit je 40.000. Also da geht es nicht nur um Ruhm, das natürlich auch. Aber diese Preise sind auch indirekt eine Förderung, eine Aufgabe, die in der Schweiz ja eigentlich nicht beim Bund ist, sondern bei den Städten, den Kantonen, der Pro Helvetia. Und das ist natürlich als Unterstützung für alle, unabhängig davon, ob sie für ihr Lebenswerk oder die nächste Phase ihrer Karriere ausgezeichnet werden, durchaus bedeutsam.
6: Wir bleiben in der Westschweiz, wechseln aber von einer Person zu einem Gebäude. In Genf zeigt das Grand Théâtre de Genève Opern und Ballettstücke. La Comédie de Genève zeigt Theaterstücke. Diese Woche eröffnet nun ein neuer Kulturort. Nicht im Zentrum, sondern in der Agglomeration. Caroline Lüchinger hat darüber mit Thierry Sartoretti gesprochen. Er ist unser Kollege bei RTS.
5: Thierry, was ist das für ein neuer Kulturort?
9: Ja, bonjour Caroline. Er heißt Concorde, wie das Quartier in der Agglo-Gemeinde Vernier in der Nähe des Flughafens. Dort eröffnet dieses Wochenende dieser neue Kulturort. Das Gebäude ist ungefähr so groß wie zweimal das Open House von Genf. Der Bau hat 144 Millionen Franken gekostet.
5: Zweimal so groß wie das Open House, das klingt riesig. Ist es auch so schön wie das historische Open House im Beaux-Arts-Stil?
9: Leider nicht. Es sind insgesamt drei zeitgenössische Orgebäude, eher, sagen wir, praktisch als besonders ästhetisch.
5: Schade eigentlich. Und gibt es alles in diesem neuen Kulturkomplex oder was gibt es da alles?
9: Ja, viele. Zwei Konzertsäle, die sowohl klassische Musik als auch Theater oder Tanz aufnehmen können. Dazu kommen 10 Tanzstudio für Proben und Unterricht, 12 Musiksäle, eine Stadtbibliothek, ein Restaurant, ein Hotel mit 46 Zimmern, sowie zahlreiche Räume für Vereine und kulturelle Aktivitäten und noch ein Wohnhaus für Studenten.
5: Das ist viel mehr als nur eine Bühne, vor allem auch sehr vielfältig. Warum hat man das so konzipiert und nicht einfach einen Konzertsaal gebaut?
9: Weil es auf der Nordseite von Genf an Kulturinfrastrukturen mangelt. Die meisten Theater, wie Sie haben es gesagt, Caroline, und Konzertsäle befinden sich im Stadtzentrum. Die Gemeinde Vernier in der Nähe des Flughafens ist jedoch stark gewachsen. Deshalb wollte man einen Ort schaffen, an dem viele verschiedene kulturelle Aktivitäten stattfinden können. Die Idee ist auch so, die Mieten des Wohnhauses und das Hotel könnten einen Teil des Budgets zahlen.
5: Das klingt irgendwie noch nachvollziehbar und geht die Rechnung auf für die Genfer Kultur?
9: Nicht ganz. Die 144 Millionen Franken waren nur für den Bau des neuen Kulturortes. Beim Betriebsbudget wurde deutlich zurückhaltender geplant. Die Verantwortlichen der Stiftung verlangen zusätzliche Mittel, um das Programm von Vorstellungen langfristig zu sichern.
5: Es bleibt also ein Risiko, dass der neue Kulturort Concorde sein ehrgeiziges Programm nicht umsetzen kann.
9: Ja, in Genf, man nennt das auf Deutsch «une Genferei». Für 2026 und 2027 waren zunächst keine ausreichenden öffentlichen Mittel vorgesehen, bravo. Die Stiftung hat rasch zusätzliche Unterstützung verlangt. Für den Herbst und Winter wurden inzwischen erste Gelder gesprochen, doch die langfristige Finanzierung bleibt eine Herausforderung. Es fehlen pro Jahr 16 Millionen Franken. Die Linken stehen hinter Concord, die bürgerlichen Parteien auch. Sie fordern jedoch, dass die zusätzlichen Mittel an anderer Stelle im Kulturbereich eingespart werden. Im Kulturzentrum Genf zittert man viel. Der Kanton wird deshalb schwierige Prioritäten setzen müssen.
5: Ja, definitiv eine Genferei, ein Wort, das ich gerne mitnehme. Es gibt also noch einiges zu tun. Aber morgen, ab dann wird einmal gefeiert zuerst, oder?
9: Ja, morgen ist Fest. Morgen stehen Musik, Tanz und ein großes Eröffnungsfest im Mittelpunkt. Für die Kulturregion Genf ist die Eröffnung der Concorde auf jeden Fall ein wichtiger Moment. Nachher, que sera, sera.
5: Ja, jetzt wird zuerst mal 3 Tage gefeiert, das Eröffnungsfest. Das Programm, das finden Sie online, wenn Sie nach Concorde und Genf suchen.
6: Das war Thierry Sartoretti von RTS. Kommen wir nach Thun und zu bildender Kunst. Mit der Schere bewaffnet macht sich die Künstlerin Sabine Hertig über Kunstbücher und Magazine her, schneidet hier, schnippelt da und verwendet das Ausgeschnittene für Collagen der Extraklasse. Besonders groß, besonders spektakulär oder besonders beunruhigend. Jetzt zeigt sie sie in einer Ausstellung. Elinor Landmann berichtet.
10: Ein Interview mit Sabine Hertig ist sportlich. Im Laufe einer halben Stunde rasen wir in ihrer neuen Ausstellung im Kunstmuseum Thun von einem Blatt zum anderen, springen vom ersten Raum in den letzten, stoppen hier, haben dort noch was vergessen. Hertig will jeweils vor dem Werk stehen, wenn sie darüber spricht. Sie will sehen, was sie versucht in Worte zu fassen. Sabine Hertig klebt Ausgeschnittenes in Collagen neu zusammen. Hier eine Hand, dort eine Wendeltreppe und sie klebt sie so, dass sich die Illusion eines zusammenhängenden Raumes oder eines Körpers ergibt. Bloß wer näher an das Blatt herantritt, sieht keinen Raum oder Körper mehr, sondern eine abstrakte Komposition aus unterschiedlichen Teilen.
11: Dieser Kippmoment, den finde ich eben interessant, vor allem wenn man es dann eben aus der Distanz betrachtet, ist es wirklich was Geschlossenes und dann dröselt sich das dann auf aus der Nähe.
10: Vieles in ihren Collagen sträubt sich gegen Sprache. Sabine Hertig erschafft Welten, für die es noch keine Worte gibt. Sie existieren nur im Bild. Wenn ich sie Ihnen am Radio beschreibe, brauche ich Hilfskonstruktionen wie Traumbilder, die zusammenbringen, was nicht zusammengehört. Oder das erinnert an Fotos von Zelllandschaften aus dem Mikroskop. Das trifft aber immer nur so halb, was meine Augen wirklich sehen. Da ist etwa eine schwarz-weiße Unterwasser-Wunderwelt. Die 43-jährige Basler Künstlerin hat sie aus verschiedenen Teilen zusammengesetzt. Selbst marmorierten Papieren, ausgeschnittenen Händen, behaarten Armen und Lippenpaaren, die sich küssen.
11: Und hier sind eigentlich diese Kussszenen, aber eigentlich werden sie wie zu Blumen. Und da ist es vielleicht so explizit spürbar, dieses Moment vom, soll das figurativ oder soll das etwas anderes werden? Es geht wirklich auch so um Transformation von den Dingen. Etwas ist nicht das, was man zu sehen glaubt.
10: So fest die Teile angeklebt sind, sie sind beweglich in der Interpretation. Und Sabine Hertig ist die Meisterin der wandelnden Bedeutungen. Eine runde Straße etwa lädt die Struktur eines marmorierten Papiers mit Bedeutung auf. Plötzlich kann man beide Teile räumlich lesen. Das marmorierte Papier wird zum Vorhang oder zum Wirbelsturm. Die Künstlerin hat ein ungeheures Bildwissen, simuliert hier ein wenig Raum, nutzt dort eine doppeldeutige Struktur. Dieses Bildwissen besaß auch der vergessene Berner Künstler Hans Gerber, der sich 50 Jahre vorhertig der Collage verschrieb. Im Kunstmuseum Thun sind seine Arbeiten neben denen von Sabine Hertig zu sehen. Ein Dialog quer durch die Zeiten. Hertig nimmt Gerbers Arbeiten auf, teilweise klebt sie sie sogar weiter.
11: Was mich interessiert hat, eben auch dann das Originalwerk von Hans Gerber in der Ausstellung zu sehen und quasi meine Reaktion über die Bilderweiterung. Das gibt dann so eine Art, ein vergleichendes Sehen, kann man vielleicht sagen.
10: Was dabei auffällt, sind auch Unterschiede. Denn Sabine Hertigs heutige Arbeit ist stark von der Digitalität geprägt. Auch wenn sie ganz analog Dinge ausschneidet und aufklebt, ihre Collagen zeigen Ausschnitte einer unendlichen virtuellen Welt, während Gerbers Werke mittig im leeren Bildraum platziert sind. Eine ungeheuer reiche Ausstellung für Bildforscherinnen und Hobbyvoyeure.
6: Die Ausstellung «Schnittstellen der Sicht – Hans Gerber und Sabine Hertig» ist im Kunstmuseum Thun zu sehen bis Ende November.
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6: So, und damit ab in den Kinosessel zu einem Dichter. Der gescheiterte Künstler, der ein vielversprechendes junges Talent findet und fördert. Eine klassische Parabel in Literatur und Film. Nun kommt aus Kolumbien eine neue und überraschende Variante davon ins Kino. Un Poeta heißt der Film von Simón Mesa Soto. Seine Tragikomödie über einen alternden, frustrierten Lyriker und eine junge, talentierte Schülerin in Medellin. Dafür hat er beim Filmfestival von Cannes einen Jurypreis erhalten. Nun kommt er bei uns ins Kino. Filmredaktorin Brigitte Hering.
13: Oscar Restrepo ist ein frustrierter Mann. Er ist Mitte 40 und vor etwa 20 Jahren feierte er als Lyriker in Medellin Erfolge, gewann sogar einen nationalen Dichterpreis. Aber das ist lange her. Geschrieben hat er nichts mehr, er ist arbeitslos, pleite, alkoholabhängig und lebt nach einer Scheidung wieder bei seiner Mutter. Er ist klein, sieht nicht besonders gut aus und wenn er mal wieder eine Lesung macht, sitzt im Publikum nur eine Handvoll weißhaariger Männer. Seine Tochter, kurz vor dem Schulabschluss, verachtet ihn. Kurz, Oscar suhlt sich im Selbstmitleid als missverstandener Poet. «Ich habe mal gedacht, ich sei in diesem Alter schon weiter. Ich habe versagt», sagt Oscar einmal zu einem erfolgreicheren Dichterfreund.
14: «Yo pensé que iba a estar mejor a esta edad. Yo fracasé.
15: La cuestión no es de reconocimiento. El problema sos vos. Vos sos un poema, uno bastante triste, diría yo.»
13: Das Problem sei nicht die mangelnde Anerkennung, erwidert der Freund. Er selbst sei das Problem. Er sei wie ein trauriges Gedicht. Als Oscar schließlich widerwillig eine Stelle als Lehrer annimmt, trifft er auf die 15-jährige Yurladi, eine junge Frau aus prekären Verhältnissen, die außergewöhnlich gute Gedichte schreibt. Nun könnte die Geschichte zum wunderbaren Mentor-Schülerin-Märchen werden. Und das erhofft sich Oscar auch. Eine große Poetin könne sie werden, sagt er einmal zu Yurladi, die ihn fragt, warum er sie überhaupt zu einem Literaturfestival mitnehme. «Warum soll ich eine große Poetin werden? Kann man davon leben?», fragt sie. Oscar bleibt ihr die Antwort schuldig.
14: «Usted puede ser una gran poeta.»
16: «Yo para qué quiero ser una gran poeta? Uno puede vivir de eso.»
13: Der Film des kolumbianischen Regisseurs Simón Mesa Soto ist statt eines Pygmalion-Märchens eine bitterböse, zuweilen tiefschwarze Tragikomödie über das Scheitern. Kunstvoll reiht Soto Klischee an Klischee an Klischee, bis sie implodieren. So lässt er zum Beispiel auf einer Literaturparty eine Dichterin und einen indigenen Dichter betrunken darüber streiten, wer von ihnen mehr leidet und wessen Literatur daher relevanter ist. Virtuos dekonstruiert Soto den romantischen Geniekult, entlarvt die Heuchelei des etablierten Kunstbetriebs. Erstaunlicherweise bleibt das aber nicht einfach eine bitterböse Satire. Regisseur Soto gibt seine Figuren nie komplett der Lächerlichkeit preis. Es ist auch immer wieder eine gewisse Zuneigung oder gar Zärtlichkeit für sie zu spüren. Daran hat auch das authentische Spiel der beiden Hauptdarsteller großen Anteil. Beide sind Laien. Ubeymar Rios, der Oscar spielt, ist im echten Leben Philosophielehrer. Gefilmt ist Un Poeta mit körnigem 16mm Film, dessen Optik zugleich an die 1970er erinnert, aber durch seine Home-Video-Ästhetik auch ein Gefühl von unmittelbarer, realistischer Nähe schafft. Un Poeta ist eine kluge, schmerzhafte, aber auch humorvolle Reflexion über Kunst, Klassenunterschiede und die Akzeptanz des eigenen Mittelmaßes. Ein herausragendes Werk des zeitgenössischen lateinamerikanischen Kinos.
6: Der kolumbianische Kinospielfilm Un Poeta läuft ab heute im Kino. Er ist nicht frustriert gealtert, schlicht, weil er viel zu jung verstorben ist, der Saxophonist John Coltrane. Noch 60 Jahre nach seinem Tod mühen sich Studierende ab mit dem schier endlosen Material, das er der Musikwelt hinterlassen hat. Gestern, vor 100 Jahren, ist John Coltrane zur Welt gekommen und er ist ganz offensichtlich noch immer eine große Nummer. Warum denn eigentlich? Auch andere haben doch gut Saxophon gespielt. Musikredaktor Jodok Hess.
8: Wenn eine Musikerin, ein Musiker über den Tod hinaus relevant bleibt und die Musik immer wieder aufs Neue hervorgeholt wird, dann fasziniert häufig auch der Mensch hinter der Musik.
17: Coltrane als Mensch war ein Forscher. Er hat einfach die ganze Zeit sich entwickelt und die ganze Zeit geforscht. Er war die ganze Zeit unzufrieden, er war die ganze Zeit auf der Suche.
8: Das sagt die Saxophonistin Angelika Nisier. Sie gehört zu den bekanntesten deutschen Jazz-Saxophonistinnen und Dozentinnen. Coltrane ist als Künstler nicht vom Himmel gefallen.
17: Das ist nicht Magie, das war Arbeit. Das war wirklich Arbeit vom ersten Tag an, weil er halt fasziniert war von den Instrumenten, von Musik und so weiter und so weiter und hat einfach gearbeitet, weil er etwas gesucht hat, weil er einen Sound gesucht hat.
8: Der Sound, das ist das Ohrenfälligste bei John Coltrane und das ist nicht nur der Ton des Instruments, das ist auch die Artikulation und überhaupt, was er spielt, das Material, die harmonischen Bewegungen. Damit hat Coltrane das Saxophon fit gemacht für das nächste halbe Jahrhundert. Giant Steps, so heißt diese Aufnahme von 1959. Das ist für diese Entwicklung eine Art Startschuss. Und darum geht es eben tatsächlich mit Giant Steps, mit Riesenschritten und im Schnelldurchlauf vom eng gesteckten harmonischen Parcours in eine schier endlose Weite und Freiheit. Coltranes Musik passt perfekt zu den 1960er Jahren, zum wachsenden Freiheitsdrang der US-Bevölkerung, zum Protest gegen den Vietnamkrieg und für die Civil Rights. John Coltrane, das ist ein Prototyp des idealen Künstlers, immer in Bewegung, im Austausch auch mit anderen. Und er hat auch Krisen überwunden, ist umgefallen, hat sich wieder aufgerappelt und ist seinen Weg weitergegangen. Seine Drogensucht zum Beispiel, die er überwinden konnte. Oder auch die Stolperer am Anfang in der Band von Miles Davis.
17: Auf der Europatour zum Beispiel in Paris wurde Coltrane ja krass ausgebuht. Das kann man hören tatsächlich. Es ist ganz, ganz schlimm. Und also er war schon auch traumatisiert möglicherweise davon.
8: Aber auch in schwierigen Situationen schaffte es Coltrane ganz offensichtlich, sich etwas zu widmen, was ihm Kraft gab. Auch ganz am Anfang seiner musikalischen Reise mit 12. Damals stirbt sein Vater und Coltrane findet Halt, indem er völlig eintaucht in die Musik. Zuerst mit Althorn, dann mit Klarinette, später mit Saxophon. Dass er sich in seinen letzten 10 Lebensjahren konsequent auch in Richtung Free Jazz weiterentwickelt hat, macht seine Musik nicht immer einfach zugänglich. Seinen speziellen Platz im Jazz-Olymp aber hat er auf sicher. Das zeigt sich auch darin, dass es sogar Merchandise gibt zu seinem 100. Es gibt Coltrane-Tassen und Hoodies zu kaufen mit der Aufschrift «Listen to John Coltrane», «Hört John Coltrane». Oder wie es Angelika Nisier sagt.
17: Oh man, es gibt Kunst, die einfach zeitlos ist, die ist allgemeingültig. Und Coltrane hat Musik, hat Kunst gemacht, die einfach allgemein gültig ist.
6: Musik, die allgemein gültig ist. John Coltrane kam gestern vor 100 Jahren zur Welt. Gestorben ist er noch vor seinem 41. Geburtstag. Und wenn Sie mehr erfahren wollen über diesen Jahrhundertkünstler, die Jazz-Saxophonistin im Beitrag, Angelika Nisier, ist Gast in der Jazz-Collection über John Coltrane. 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Und das war's für den Moment aus Kultur und Gesellschaft. Am Mikrofon verabschiedet sich Ruth Willi.
4: Und hier auf SRF News folgt nun eine Nachrichtenübersicht.

0: Die Nachrichten von SRF um 14:30 mit Ronja Bollinger. Jugendliche sollen für schwere Verbrechen in der Schweiz künftig härter bestraft werden können. Das will das Parlament. Der Ständerat hat einer Verschärfung des Jugendstrafrechts zugestimmt, wie zuvor bereits der Nationalrat. Konkret soll der maximale Freiheitsentzug für Jugendliche ab 16 Jahren von 4 auf 6 Jahre erhöht werden. Für 15-Jährige soll er von heute 1 Jahr auf 2 Jahre steigen. Nun muss sich der Bundesrat an die Umsetzung machen. Der Nationalrat wollte ursprünglich noch weitergehen. Unter anderem wollte er etwa, dass bei schweren Straftaten auch unbedingte Strafen verhängt werden können. Diese und weitere Verschärfungen lehnt der Ständerat jedoch ab. Das Parlament will das Demonstrationsrecht in der Schweiz verschärfen. Wer eine Demonstration organisiert, soll die Kosten für die Sicherheit und für mögliche Polizeieinsätze zumindest teilweise selber bezahlen müssen. Nach dem Nationalrat hat auch der Ständerat einen entsprechenden Verstoß gutgeheißen. Der Bundesrat muss nun das Gesetz anpassen. Die Forderung geht unter anderem auf einen Vorfall im vergangenen Oktober in Bern zurück. Damals eskalierte eine nicht bewilligte Pro-Palästina-Kundgebung in Gewalt. Die Polizei musste eingreifen. Wir wechseln ins Ausland, in die USA. Diese verweigern bei den Zwischenwahlen in 6 Wochen unabhängige Wahlbeobachtungen der Organisation für Sicherheit und Zusammenarbeit in Europa, OSZE. Erstmals seit 2002. Eine offizielle Begründung zu dieser Entscheidung gibt es von den USA nicht. Friedrich Steiger beschäftigt sich bei SRF mit sicherheitspolitischen Themen. Er sagt, die Entscheidung sei außergewöhnlich, überraschend komme sie allerdings nicht.
1: Es gibt die nicht unplausible Vermutung, dass sich die Trump-Regierung damit freie Bahn schaffen will, um das Wahlergebnis tatsächlich zu manipulieren und um, falls die Republikaner verlieren, behaupten zu können, die Wahlen seien nicht korrekt verlaufen. Das würde ungleich schwieriger, wenn die OSZE eine saubere Wahl bestätigen würde, denn die OSZE-Wahlbeobachtung, die gilt sozusagen als Goldstandard, an deren Berichten orientieren sich nicht zuletzt auch die Medien weltweit. Natürlich können auch andere Organisationen oder Gremien Wahlbeobachtung machen, aber es gibt niemanden, der über so viel Erfahrung und so viel Anerkennung auf diesem Feld verfügt wie die OSZE,
0: sagt Friedrich Steiger. Die Börsendaten von SIX, der Swiss Market Index, liegt im Moment bei 13.897 Punkten, minus 0,2%. Der Euro wird zu 94,05 gehandelt, der Dollar zu 82,74. Das Wetter heute ist es wechselnd bewölkt mit nur kurzen sonnigen Abschnitten. Morgen ist es sonnig, die Höchstwerte liegen jeweils um 21 Grad. Das waren Nachrichten von Radio SRF, verantwortlich Fabian Wüttrich.
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3: Man weiss noch nicht, was es für eine Art von Rauch ist, was für eine Art von Gas auch sein könnte, der dort austritt. Die Bevölkerung wird aufgefordert, Fenster und Türen zu schließen und nicht ins Freie sich zu begeben.
4: Der Giftgasalarm in der Region Basel ist von Polizeistellen der Region aufgehoben worden.
5: Heute Morgen gehen die Schüler in die Schule. Denn die Situation ist normalisiert.
6: Dann kam ab die Entwarnung und dann hat es geheißen, wir müssen nicht in die Schule. Noch hat es ab dann doch geheißen, wir müssen in die Schule. Dann habe ich gefunden, die sollen wir am Arsch legen. Ich gehe nicht, oder?
7: Ich bin daneben, dass wir Schüler als Beruhigungspille für die Bevölkerung missbraucht worden sind.
8: Es stinkt gewaltig in Basel am Morgen des 1. November 1986. Eine dichte Rauchwolke hat sich über dem Chemieareal in Schweizerhalle gebildet, weil eine Lagerhalle der Firma Sondo komplett abgebrannt ist. Der Ostwind hat den Gestank direkt in die Stadt geblasen. Die Feuerwehr kann den Brand zwar bis am Morgen löschen und verhindern, dass er sich auf andere Gebäude ausweitet, und die Behörden geben Entwarnung. Doch ein ungutes Gefühl bleibt.
9: Man wusste einfach nicht, treibt das jetzt auf eine schwere Katastrophe zu oder ist das ein kontrollierbares Ereignis?
8: Die Menschen sind misstrauisch, der Rhein vergiftet.
10: Dass die Fische und auch die Vögel, die Fisch gefressen haben, kläglich eingegangen sind.
8: In dieser Episode des Podcasts «Geschichte» will ich wissen, was die Chemiekatastrophe in Schweizerhalle damals mit den Menschen in Basel gemacht hat.
11: Ich empfinde, dass einfach die Unsicherheit bleibt.
2: und gar nicht besser wird. Man wird angelogen am Laufmeter.
8: Wie die Politik darauf reagiert hat oder eben nicht.
11: So dass mindestens von dieser Seite kein Fehler begangen wurde.
8: Und wie sich das Risikobewusstsein im Katastrophenjahr 1986 verändert hat. Das ist Schweizer Halle 1986, Episode 2, die Wut nach der Brandnacht. Ich bin Silvan Zemp. Sie hat eine lange Nacht hinter sich am Morgen des 1. November 1986. Die junge Basler Lokaljournalistin Kathi Flaviani.
12: Um 5 Uhr ab der 5 Uhr genau hat sich denn die Situation auch verbessert, mindestens was der Brand betrifft. Da ist so langsam ausgeschmürzelt, was dann wiederum bedingt hat.
8: Die ganze Nacht über hat sie berichtet aus Schweizer Halle, hat mit der Redaktion von Radio Basilisk die Bevölkerung über die aktuellen Geschehnisse informiert. Nach 7 Uhr morgens geben die Behörden Entwarnung. Der Brand sei gelöscht und man müsse mit keinen gravierenden Folgen mehr rechnen. Später allerdings sollte sich herausstellen, in der Lagerhalle 956 sind 1350 Tonnen Chemikalien verbrannt. Das verseuchte Löschwasser in den Rhein geflossen, der Tod zahlreicher Fische folgt. Und nur etwas weiter weg vom Brandort sind gefährliche Chemikalien gelagert. Nachdem die Behörden in der Nacht über Radio Basilisk kommuniziert haben, dass der öffentliche Verkehr ausfällt und auch die Postmitarbeitenden nicht zur Arbeit erscheinen müssen oder dass Schulen geschlossen sind und man Fenster und Türen geschlossen lassen müsse, stellt sich nun die Frage, was gilt nun, wo der Endalarm ausgelöst wurde? Auch auf Radio Basilisk herrscht ein Stück weit Ratlosigkeit.
3: Und Unsicherheiten über das öffentliche Leben in der Stadt partiell. Vor allem ein Punkt hat heute Morgen zu reden gegeben. Müssen Schüler in die Schule oder müssen sie es nicht? Widersprüchliche Aussagen vom Krisenstab und von Schulexponenten.
8: Verwirrung und Unsicherheit prägen diesen Morgen. Auch Jakob Tanner kann sich an diesen Samstag gut erinnern.
9: Ich wohnte im Kleinbasel an der Haltinger Straße und ja, das war so natürlich mitten auch in der Chemiezone nahe des Kliebecks. Und für mich war schon eine prägende Erfahrung, dass, wenn man fragt, ja, was geschah da, dass man zuerst eben nicht wusste, was geschah.
8: Tanner arbeitet damals als Assistent am Historischen Seminar der Universität Zürich. Später beschäftigt er sich in seiner Arbeit mit dem Chemieunfall in Schweizer Halle und wird Geschichtsprofessor an der Uni Zürich. Inzwischen ist er emeritiert. Und damals wohnte er eben in Basel.
9: Und als ich dann am Morgen, am Samstag, am 1. November aufwachte, da gab es äußerst widersprüchliche Nachrichten.
8: Müssen die Menschen in Basel jetzt zur Arbeit fahren oder nicht? Müssen die Lernenden zur Schule?
3: Im Studio bei uns der Erziehungsdirektor.
8: Der damalige Basler Erziehungsdirektor und Regierungspräsident Hans-Rudi Striebel geht persönlich vorbei im Studio von Radio Basilisk.
5: Heute Morgen gehen die Schüler in die Schule, denn die Situation ist normalisiert. Es stinkt noch wenig in der Stadt, aber Gefahr besteht überhaupt keine. Und darum fängt die Schule mit der dritten Lektion an. Das heisst, 9:30 ist Schulanfang.
8: Die Ansage ist also klar. Doch längst nicht alle halten sich daran. Die Regierung und das Chemieunternehmen Sondo beschwichtigen, die Luft sei ungefährlich. Doch viele glauben diesen Aussagen nicht. Kurz nach der Brandnacht schließen sich Schülerinnen und Schüler in Gruppen zusammen, um ein paar Tage danach eine Demonstration zu organisieren. Die Lernenden gehören damit zu den ersten sichtbaren Protestgruppen. Am 8. November gehen in Basel 10'000 Menschen auf die Straßen.
13: Liebe Leidensgenossinnen und Leidensgenossen, wir sind betroffene Schülerinnen und Schüler, die die nächste Stunde gestalten werden. Wir haben uns als Schüler zusammengeschlossen, um etwas gegen unsere Ohnmacht zu tun, vielleicht um festzustellen, dass wir nicht ganz so ohnmächtig sind.
8: Die Baslerinnen und Basler, sie sind sauer.
14: Heute die Fische, morgen wir. Ein Transparent, das der tatsächlichen Angst vieler Basler wegen der Chemiekatastrophe vom vergangenen Samstag Ausdruck verleiht.
8: Sauer auf die Behörden, sauer auf die Politik und sauer auf die Chemieindustrie.
15: Wir haben Recht auf die Zukunft. Wir Schüler, wir Jugendlichen, wir wollen nicht das ausbaden müssen, was heute von Schweinereien passiert.
7: Als Beruhigungspille für die Bevölkerung missbraucht worden sind.
8: So sagte sein 10-jähriger Redner bei der Demonstration.
7: Man hat dort nämlich noch nicht gewusst, ob es wirklich ungefährlich ist.
8: Und schließlich wird dazu aufgerufen, die Brandnacht in Erinnerung zu rufen mit den Geräuschen, welche die Baslerinnen und Basler aus dem Schlaf gerissen haben.
15: Es wäre lässig, wenn ihr jetzt bei dieser Sirene, bei diesem Alarm alle mitsingen oder mitschreien dürft.
8: Anschließend ziehen die Menschen durch die Straßen. Die Wut zeigt sich aber nicht nur dort an diesem Freitag, sondern auch am Tag darauf.
10: Etwa 800 Personen aus allen Bevölkerungsschichten sind heute der Einladung von Erich Holliger, Leiter der Theaterwerkstatt Kleine Bühne vom Basler Stadttheater, gefolgt zu einer Publikumsdiskussion zum Thema Sandobrand.
8: Was da im Regionaljournal Basel vom damaligen Radio DRS recht nüchtern anmoderiert wird, das wird zu einer Wutveranstaltung. Vorne auf dem Podium sitzen Behördenvertreter, Fachleute und Vertreter der Chemiefirma Sondo. Die Stimmung ist von Anfang an angespannt. Zuerst geht es auch hier um die Schule, die am Tag nach dem Brand regulär stattfinden sollte. Der Basler Erziehungsdirektor Hans-Rudi Striebel wird kritisiert.
16: Ich glaube, als Erziehungsdirektor, wo Sie die Verantwortung...
8: Die Menschen sind emotional. Eine Mutter schildert ihre Erlebnisse aus der Brandnacht.
16: Einfach unverständlich, dass sie sich nicht einfühlen. Die Kinder sind zum Teil morgens um 3-4 Uhr wachgerüttelt worden, haben vom Vater die Gasmaske gekriegt. Zieh du sie an! Du hast dein Leben noch vor dir. Nach diesem Erlebnis sollen sie in die Schule.
8: Der Bildungsdirektor erklärt sich, warum er den Entscheid, dass die Schulen trotzdem geöffnet werden sollen, getroffen hat.
11: Ich habe meinen Entscheid aufgrund der Informationen des Krisenstabs und im Einvernehmen mit dem Krisenstab getroffen. Es war die Situation durch Messungen und Analysen geklärt worden und war deshalb von der rein physiologischen Seite her absolut klar, dass Endalarm gegeben werden konnte, so dass mindestens von dieser Seite kein Fehler begangen wurde. Kein Fehler, wenn Sie einen suchen wollen, liegt bei der Einschätzung, wie ich es vorhin gesagt habe, der psychischen Situation.
8: Man habe die psychologische Wirkung, man habe die Psychologie unterschätzt, so die Basler Regierung. Was sie damit meint, ist, dass sie unterschätzt hat, wie die Menschen auf dieses Ereignis reagieren.
17: Erstens, Herr Minister Presse, können als wenige Meter von dem Brandherd entfernt Tank mit Phosgen ist.
8: Danach dreht sich die Diskussion darum, dass in der Nähe des Brandortes Phosgen gelagert wurde. Ein giftiges Gas, das zum Beispiel im Ersten Weltkrieg eingesetzt wurde und Hunderttausende tötete. Hans Winkler von der Sondo-Konzernleitung versucht, sich zu erklären, wird aber immer wieder unterbrochen.
18: Phosgen ist ein chemisches Zwischenprodukt, das sehr reaktionsfähig ist. Sie können jeden Teil von einer Chemie können Sie für positive oder negative Sachen einsetzen.
8: Die Gemüter erhitzen sich. Den Menschen ist auch noch die Chemiekatastrophe im indischen Bhopal im Kopf, als tonnenweise giftige Stoffe in die Atmosphäre gelangt sind und tausende Menschen gestorben sind. Der Podiumsleiter versucht schließlich, zwischen Publikum und den Podiumsgästen zu vermitteln.
19: Ich möchte von euch wissen, wie giftig ist das Phosgen? Und wie gefährlich ist gesehen, dass das Gift, das Phosgen, hätte können ebenfalls explodieren und zu einer Bhopal-ähnlichen Katastrophe in Basel führen.
8: Irgendwann kocht die Stimmung über. Und schließlich wird Hans Winkler von jemandem aus dem Publikum angespuckt. Die Podiumsteilnehmer werden mit toten Aalen aus dem Rhein beworfen und müssen fliehen. Die Reporterin des Regionaljournals, die an diesem Tag mit dabei ist, schildert später am Radio, was sie an der Podiumsdiskussion wahrgenommen hat.
20: Die Diskussion heute hat auch den Eindruck hinterlassen, dass eine Verständigung nicht möglich ist und dass Vertrauen in die übergeordneten Organe und in die Industrie bzw. die Glaubwürdigkeit der Behörden schwindet wie der Schnee in der Sonne.
8: Die Wut der Menschen in Basel, sie entlädt sich auf den Straßen und an einer Podiumsdiskussion und auch an weiteren Anlässen. Als der Erziehungsdirektor und Regierungsrat Striebel in einem Interview mit dem Schweizer Fernsehen Jahrzehnte später auf das Ereignis zurückschaut, sagt er, das mit dem Podium, das sei gut inszeniert gewesen.
21: Das war nicht so angelegt. Es ist alles schon parat gestanden, es sind alle parat gestanden, um sie herumzubängeln. Das ist also sehr gut vorbereitet und inszeniert. Also ich würde sagen, von irgendwelcher Neutralität und so war keine Rede, sondern man hat hier einfach dem Publikum, man kann sagen, zu Recht oder zu Unrecht, die Chance geben, den Dampf abzulassen.
8: Und in einem anderen Fernsehinterview erklärte sich Striebel dann noch etwas ausführlicher.
22: Ich habe mit meinem Departementssekretär etwa um 5 Uhr abgemacht, wir gehen nicht in die Schule. Danach haben wir den Krisenstab angerufen und haben mir alles erklärt, wie es ist. Und im ersten Moment gesagt, gut, nicht in die Schule. Und dann hat der Krisenstab wieder angerufen und habe gesagt, ich will mit dem Baselbiet reden, wir müssen miteinander den Entscheid finden. Nicht jeden so, wie es ihm gerade einfällt. Und dann ist plötzlich der Befehl aus, man geht in die Schule, nicht von mir, vom Krisenstab.
8: Striebel will sich gegen den Krisenstab wehren.
22: Auf das aber bin ich aufs Velo gehockt, in die Stadt runtergefahren, im Krisenstab donnern und gesagt, das fällt doch eigentlich ein. Und danach hat mich der Krisenstab gebeten, schieb jetzt nicht alles weg, sonst springen wir das Volk nicht mehr auf
8: die
22: Beine.
8: Dem Krisenstab ist also bewusst, dass die Bevölkerung verunsichert ist. Er will aber nicht vermitteln, dass Gefahr bestehe. So interpretiere ich die Aussagen von Striebel.
22: Dann habe ich gesagt, aber man geht nicht sofort in die Schule und hat den Beschluss gemildert, dass man erst in die dritte Lektion geht. Also ich habe den Beschluss vom Krisenstab, der eigentlich zuständig ist, gemildert auf 2 Stunden später.
8: Er sei damals als Sündenbock missbraucht worden, ergänzt Striebel im selben Interview. Heute würde er sich anders entscheiden.
22: Ich würde mich nicht mehr an einen Beschluss von einem Krisenstab halten. Vor allem weiss ich gar nicht, ob sie überhaupt gewusst haben, was in der Luft ist.
8: Und doch sei er nicht beunruhigt gewesen.
22: Meine Tochter, die im 6. Monat schwanger war, hat angerufen und hat gesagt, du stinkst wahnsinnig, weißt du, was los ist? Dann habe ich gesagt, ich habe keine Ahnung. Aber wenn ich richtig schmecke, dunkt es mich stinkig nach Mercaptan. Das ist ein Stoff, der auch die Stinkmachel und die Stinktiere als Markierstoff haben. Und habe dann extra noch im Spiegel geschaut, ob ich an meinem Gesicht, in den Augenpupillen oder als fließende Nase oder auf der Haut etwas gesehen, einen Schaden gesehen. Und dann habe ich gesagt, ich sehe mal vor, da haben bei mir nichts. Also nehme ich an, dass es nicht grauenhaft ist. Dann ist sie wieder zurück ins Bett.
8: Der Regierungsrat wird also von seiner Tochter geweckt in der Brandnacht. Ob er die Sirenen nicht gehört hat oder ob sie gar nicht erst funktioniert haben? Auch das ist eines der großen Themen in den Tagen darauf. Der lokale Zivilschutz greift das Thema an einer Medienkonferenz dann auch selber auf, wie Radio DRS berichtet. Dabei geht es auch um die Alarmierung der Bevölkerung. Die
23: Sirenen funktionieren im Moment nur auf der rechten Seite vom Rhein, also im Kleibasel, Riechen und Bettigen. Aber auch dort sind sie nicht überall gehört worden. Auf der linken Seite vom Rhein, also im Grossbasel, ist die Polizei mit Lautsprecherwagen unterwegs gewesen. Man hat aber festgestellt, dass hier viel zu wenig solche Lautsprecherwagen vorhanden sind.
8: Und dazu kommt, dass die Schutzräume, die häufig in privaten Wohnhäusern untergebracht sind, vielfach gar nicht imstande sind, die Menschen aufzunehmen, weil die Besitzer sie etwa umgebaut haben, resümiert der Zivilschutz. Es ist viel Unmut zu spüren in Basel in diesen Tagen, viel Frust, aber auch Angst und vielleicht auch ein Stück Erleichterung, dass die Situation nicht noch schlimmer war. Was für Historiker Jakob Tanner klar ist, das Vertrauen, das hat gelitten.
9: Es wurde erschüttert und es wurde auch gezeigt, dass der alte Spruch «Vertrauen ist gut, Kontrolle ist besser», was für sich hat, dass es auch ein organisiertes Misstrauen braucht, weil nur das Vertrauen allein Menschen eben auch stumpf machen kann für die Wahrnehmung von Gefahren. Man geht dann sozusagen sehenden Auges in die Katastrophe, weil man vertraut, dass da schon nichts passiert. Also wir müssen uns sozusagen neu orientieren.
0: Was der Historiker da sagt, das zeigt auch eine Umfrage, die Radio Dieres einige Tage nach der Katastrophe auf den Strassen Basels gemacht hat.
1: Ein Misstrauen gegenüber der Industrie, die einfach viel zu wenig informiert und immer noch dann etwas macht, wenn es ein bisschen zu spät ist, das heisst so 5 ab 12.
2: Ich empfinde, dass einfach die Unsicherheit bleibt und gar nicht besser wird. Man wird angelogen am Laufmeter. Man kann unserer Regierung also niemandem mehr glauben. Es ist traurig, aber es ist wahr, die Steuern nehmen sie, aber anlegen die uns nach Strich am Faden. Was sollen wir denn machen? Anlegen und sterben, nicht?
4: Ja, für mich ist das eindeutig, wir müssen mit dem Risiko leben.
6: Ich finde, dass da viel übertrieben worden ist und ein grosses Gescheiss gemacht worden ist aus der ganzen Sache.
0: Viele sehen es also kritisch, aber nicht alle. Doch die Kritik ist groß, auch in den Medien zum Beispiel. Da kommt die widersprüchliche Kommunikation der Behörden, die Fehler, die passiert sind, Dinge wie Sirenen, die nicht funktioniert haben, immer wieder zur Sprache.
9: Eine gewisse organisierte Verantwortungslosigkeit, also wer ist zuständig, alle machen etwas, aber das Zusammenspiel ist nicht da, es ist eine völlig diffuse Gesamtlage und das meiste funktioniert nicht, ich würde mal sagen, außer der Feuerwehr.
0: Und auch die Spitäler sind damals nicht auf ein solches Ereignis vorbereitet. Und das merkt man in dieser Nacht auch. So zumindest schildert es der damalige Arzt Urs Tommen vom Kantonsspital Basel.
24: Es ist kein offizieller Alarm gewesen im Krankenhaus. Die Notfallstation war dünn besetzt, normale Besetzung für Nachtbetrieb, aber nicht für Katastropheneinsätze.
0: Etliche Menschen erleiden Atemwegsreizungen. Rund 1250 müssten in den darauffolgenden Tagen behandelt werden. Nicht auszumalen, wie die Zustände bei einem schlimmeren Ereignis gewesen wären.
9: Es war so, dass viele Leute tatsächlich Angst hatten, dass es auch

0: ausgegangen wäre. Was, wenn die Flammen übergegangen wären auf andere Gebäude mit anderen, vielleicht gefährlicheren Chemikalien und das viel mehr giftige Dämpfe freigesetzt hätte? Die Feuerwehr hat die anderen Gebäude mit kalten Wänden, also mit viel Wassereinsatz, geschützt und erst später wird klar, wenn das nicht geklappt hätte, wären die Folgen vielleicht verheerend gewesen, auch wegen des Giftgases Phosgen nur wenige hundert Meter neben der Lagerhalle. Wäre Basel darauf vorbereitet gewesen oder wäre es zu einer Katastrophe mit vielen Toten gekommen? Klar, es folgte eine riesige Umweltkatastrophe, die Basel noch nie zuvor gesehen hat, aber es hätte viel schlimmer kommen können, Menschen hätten sterben können. Vielleicht gerade darum, weil eben das Potenzial der Gefahr noch viel größer war, zeigte sich bei den Menschen in Basel eine große Wut. Historiker Jakob Tanner sagt, das habe auch mit dem Jahr zu tun, in dem diese Katastrophe passiert sei, dem Jahr 1986.
1: Ja, man könnte sagen, es war eine Art Annus Horribilis, also ein schreckliches Jahr mit einer Verdichtung von Katastrophen und Krisennachrichten.
0: Neben dem Großbrand von Schweizer Halle ist das Jahr 1986 auch geprägt vom Super-GAU im Atomkraftwerk Tschernobyl. Dazu gibt es übrigens auch eine Serie vom Podcast «Geschichte». Den Link dazu findet ihr in den Shownotes. Oder das Space Shuttle Challenger, das kurz nach dem Start explodiert ist. Gerade dass Tschernobyl nur kurz vorher ein großes Thema war, das schlägt sich auch bei den Demonstrationen und in der Medienberichterstattung nieder. Tschernobyl, also ein Kofferwort zwischen Tschernobyl und der französischen Bezeichnung für Basel, das wird zum geflügelten Wort zu dieser Zeit. Und eben die Chemiekatastrophe in Bhopal knapp zwei Jahre zuvor. Die sei damals noch vielen in den Knochen gewesen, sagt Jakob Tanner. Und das alles führt zu viel Unsicherheit in Basel.
1: Ja, man wusste eine Zeit lang wirklich nicht, passiert da jetzt etwas ganz Schlimmes. Man hat ja noch die große Chemiekatastrophe von Bhopal im Kopf. Das war im Dezember 1984, also noch gar nicht so lange her. Da starben nach Schätzungen bis zu 25.000 Menschen. Eine halbe Million wurde gesundheitlich geschädigt, beeinträchtigt. Also eine Megakatastrophe, die eben in einem indischen Bundesstaat in Zentralindien sich abspielte, wo die Leute wenig Macht hatten, wenig Forderungen stellen konnten und eigentlich dann am Schluss auch sehr wenig passierte. Also das war so das eine Bild und das andere, es brennt halt hin und wieder, die Feuerwehr rückt aus, löscht den Brand und dann ist die Sache wieder vorbei. Also es gab da schon so Extremannahmen und man musste einfach nicht, treibt das jetzt auf eine schwere Katastrophe zu oder ist das ein kontrollierbares Ereignis? Ja, so werden diese Unfälle auch erfahren. Man weiß eben am Anfang nicht genau, was ist jetzt Sache.
0: Im Jahr darauf wird im Kanton Basel-Land gewählt. Die Grünen können ihren Sitzanteil mehr als verdoppeln und werden viertstärkste Kraft im Landrat. In den Medien ist dabei von einem Schweizer Halle-Effekt die Rede. Ein Jahr später wird auch in Basel Stadt gewählt. Auch hier sind zwar die Grünen auf dem Vormarsch, allerdings ist der Effekt hier schon deutlich kleiner, sagt Historiker Jakob Tanner.
1: Da gab es eigentlich eher so eine, ich würde mal sagen, Verschiebung von linken Parteien wie die Poch zu Grünen. Per netto war der Zuwachs minim.
0: Mit etwas Abstand und mit einem Blick aufs Ganze, so sagt es der Historiker, könne von einem Schweizer Halle-Effekt nicht die Rede sein.
1: Dann gab es eben nicht diese Welle, die durch die Gesellschaft ging und dieses Aufgerüttelt-Werden und ja, dieser Moment des Erwachens, dass jetzt etwas nötig ist, dass wir einen großen Schritt tun müssen. Es blieb eben doch bei sehr kleinen politischen Veränderungen und eher kleinen politischen Reformen.
0: Doch Hans-Rudi Striebel, der Erziehungsdirektor, der mit dem Schulentscheid für Furore sorgte, der erlebt bei den Regierungswahlen eine böse Überraschung. Er muss in den zweiten Wahlgang. Und dennoch wird Striebel im zweiten Wahlgang bestätigt und bleibt danach noch mehrere Jahre im Basler Regierungsrat.
1: Es wurden keine Exekutivfunktionen abgestraft. Also die Regierungsmitglieder wurden

0: nicht persönlich haftbar gemacht für das Missmanagement dieser Katastrophe, die dann eigentlich sozusagen auf dem Stand blieb, als diese in die Geschichte eingegangen ist, weil das Großereignis dann nicht eintrat, was aber hätte eintreten können. Also da gab es sozusagen eine Verantwortung, die an die Regierungsmitglieder adressiert wurde. Und man hat aber das rasch wieder vergessen und fand, die sollen weitermachen, die haben das eigentlich bisher gut gemacht. Also der Protest hielt sich da klar in Grenzen.
1: Der Protest ebbt ab. Die Umweltkatastrophe, welche der Brand in der Schweizer Halle ausgelöst hat, die hallt allerdings noch lange nach. In der nächsten Episode des Podcasts «Geschichte» geht es um die Umweltkatastrophe, die der Brand in Schweizer Halle ausgelöst hat.
2: Die Rieferschmutzung nimmt nach dem Chemieunfall ein immer grösseres Ausmaß an.
1: Es geht darum, wie die Nachbarländer der Schweiz, Frankreich und Deutschland auf die Ereignisse reagieren und was heute besser läuft als früher.
0: Umweltpolitisch hat das durchaus etwas bewirkt.
1: Und schließlich geht es darum, warum es überhaupt gebrannt hat in der Lagerhalle. Jahre später tauchen neue Theorien auf.
3: Laut ZDF war es die Stasi-Sondereinheit AGMS, die das Attentat in Schweizer Halle durchgeführt haben könnte.
1: Hatte die Geheimpolizei der DDR ihre Finger im Spiel?
4: The Stasi created an operation to sabotage the Sandoz plant at Schweizer Halle.
1: Darum geht's nächstes Mal. Ich bin Silvan Zemp.

0: Die Nachrichten von SRF um 15 Uhr mit Lara Christen. Firmen sollen das Schweizer Kreuz nur auf ihren Produkten verwenden dürfen, wenn das Produkt auch mehrheitlich in der Schweiz hergestellt wurde. Das möchte der Ständerat. Er hat einen Vorstoß gutgeheißen, der eine Verschärfung des Markenschutzgesetzes fordert. Hintergrund ist ein Streit um die Verwendung des Schweizer Kreuzes zwischen dem Schweizer Schuhhersteller On und dem Eidgenössischen Institut für geistiges Eigentum. Dieses lockerte seine Praxis im März. Seither darf das Schweizer Kreuz unter bestimmten Bedingungen auch auf Produkte, wenn diese in der Schweiz entworfen oder entwickelt wurden. Diese Praxisänderung schwäche die Exklusivität des Schweizer Kreuzes und damit dessen Wert, befand eine Mehrheit im Ständerat. Und dies benachteilige Unternehmen, die tatsächlich in der Schweiz produzierten. Das Geschäft kommt nun in den Nationalrat. Zu zwei weiteren Meldungen aus der Session. Wer in der Schweiz eine Demonstration organisiert, soll die Kosten für die Sicherheit und allfällige Polizeieinsätze zumindest teilweise selber bezahlen müssen. Das will das Parlament. Nach dem Nationalrat hat auch der Ständerat einen entsprechenden Vorstoß gutgeheißen. Jugendliche sollen für schwere Verbrechen künftig härter bestraft werden können. Auch der Ständerat hat nach dem Nationalrat eine Verschärfung des Jugendstrafrechts zugestimmt. Künftig soll der maximale Freiheitsentzug für Jugendliche ab 16 Jahren von 4 auf 6 Jahre erhöht werden. Bei 15-Jährigen von 1 Jahr auf 2 Jahre. Der Kanton Wallis darf alle Wölfe eines bestimmten Rudels abschießen. Das Bundesamt für Umwelt hat die Bewilligung dafür erteilt. Für 2 weitere Rudel steht der Entscheid noch aus, ob sie komplett geschossen werden dürfen. Insgesamt gibt es im Wallis derzeit 11 Wolfsrudel. Für 3 hat der Kanton die komplette Regulierung und für 2 eine teilweise Regulierung beantragt. Die teilweise Regulierung von 2 Wolfsrudeln wurde bereits letzte Woche bewilligt. Aus diesen Rudeln darf der Kanton Wallis damit 2/3 der diesjährigen Jungwölfe schießen. Und das Wetter: Am Nachmittag ist es im Norden wechselnd bewölkt. Morgen ist es dann sonnig bei jeweils 20 bis 24 Grad. Das waren Nachrichten von Radio SRF. Verantwortlich Fabian Wüthrich.
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3: Stellen Sie sich vor, Sie sind in einer fremden Stadt und suchen das historische Museum. Was tun Sie? Fragen Sie Passantinnen und Passanten nach dem Weg? Helfen Sie sich mit einem Stadtplan? Oder zücken Sie Ihr Handy und lassen sich von einer Karten-App direkt zum Eingang lotsen? Anna Jungen, welche Methode wählst du?
4: Mit der Karten-App lasse ich mich lotsen und ich frage schon aber immer noch gern auch die Leute in der Stadt, wo es dann genau durchgeht.
3: Wer digital navigiert, macht es sich bequem. Die App übernimmt, was früher Orientierungssinn, Nachfragen oder eben Kartenlesen verlangt hat. Anna, hast du auch nur ein ganz klein wenig ein schlechtes Gewissen, wenn du dich digital lotsen lässt?
4: Nein, das habe ich nicht. Ich finde das wirklich super praktisch, weil man dann wirklich einfach ziemlich zielgerichtet auch in fremden Städten sich orientieren kann. Ich habe da überhaupt kein schlechtes Gewissen.
3: Kein schlechtes Gewissen, das ist meine Kollegin Anna Jungen aus der SRF Philosophie-Redaktion. Sie beschäftigt sich mit der Frage, wie digitale Helfer unseren Alltag verändern. Was bequem und praktisch tönt, hat vielleicht auch Schattenseiten. Was passiert mit uns, wenn wir Aufgaben zunehmend an digitale Werkzeuge delegieren? Was bedeutet das für unsere Gesellschaft? Anna Jungen, herzlich willkommen.
4: Vielen Dank für die Einladung.
3: Du hast ein Sachbuch dabei, das sich grundsätzlich mit der Frage befasst, was eben passiert, wenn unser Alltag zunehmend digital durchdrungen ist. Das Buch ist kürzlich herausgekommen und es heißt «Bequeme neue Welt». Geschrieben hat es die 45-jährige deutsche Sibylle Anderl. Sie ist promovierte Astrophysikerin und Philosophin und arbeitet als Wissenschaftsjournalistin. Und jetzt, ja klar, der Buchtitel «Bequeme neue Welt», das lese ich natürlich als Anspielung auf Aldous Huxleys dystopischen Roman «Schöne neue Welt» aus den 1930er, «Brave New World». Im Untertitel heißt Sibylle Anderls Buch, was wir gewinnen, wenn wir uns etwas zumuten.
4: In diesem Buch geht es eigentlich um unsere Gegenwart, die durchdrungen ist von unendlich vielen Technologien, jetzt auch mit KI nochmals einen ganz neuen Sprung gemacht hat. Und das Interessante am Buch ist, dass Sibyl Andern unsere Gegenwart durch die Linse der Bequemlichkeit anschaut. Und sie sagt, diese Technologien, die machen unser Leben extrem viel bequemer, das ist so. Aber gleichzeitig macht diese Bequemlichkeit das Leben nicht unbedingt besser. Das heißt, es ist ein Buch über Bequemlichkeit, individuelle und gesellschaftliche Bequemlichkeit und auch wie diese unser Miteinander prägt, möglicherweise unsere Zukunft. Und es ist vor allem auch ein Plädoyer, uns dessen bewusst zu sein und ganz bewusst Entscheidungen zu treffen, wenn es um Bequemlichkeit geht.
3: Also sich anstrengen. Es sich eben nicht allzu bequem zu machen, kann sich unter Umständen lohnen, höre ich jetzt da heraus. Wir wollen dann sehen, was das konkret bedeutet. Also du hast gesagt, eben diese digitalen Helferinnen und Helfer, die gehören zu unserem Alltag. Wenn wir jetzt zunächst auf das große Ganze schauen, wie schätzt du das ein? Wie sehr ist denn unser Alltag bereits maschinell durchdrungen?
4: Ja, also natürlich komplett maschinell sowieso schon lange. Denken wir an Waschmaschine und Tumbler. Das ist ja ein Riesensegen, würden wir heute alle sagen. Dann die digitale Revolution mit Computer und Smartphone. Das ist seit den 50er Jahren eine fortlaufende Geschichte mit riesigen technologischen Umbrüchen, tief in unserem Alltag verankert. Und jetzt, und das ist das Interessante, stecken wir eben mit KI mitten in einer neuen Phase. Und viele Experten, Expertinnen sagen, dass das noch ein viel, viel, viel größerer Umbruch ist als jede andere Technologie bisher. Und warum ist das ein größerer Umbruch? Weil wir mit KI quasi das Denken auslagern können. Das sei qualitativ etwas ganz anderes als einfach wie früher körperliche Arbeit auslagern oder so Standardaufgaben wie Kopfrechnen zum Beispiel.
3: Wie verändert dies denn unseren Alltag jetzt im Vergleich zu vor 10, 20 Jahren? Du hast gesagt, es hat bereits natürlich Maschinen, Waschmaschinen und so weiter gegeben, aber wir sind hier schon jetzt in einer anderen Phase.
4: Ja, eben unter dem Stichwort Bequemlichkeit, dafür ist zum Beispiel die künstliche Intelligenz, die sogenannte künstliche Intelligenz, natürlich ein riesiger Vorteil. Ich kann mir in Bruchteil von Sekunden zum Beispiel ein Buch zusammenfassen lassen, ich kann mit einem Chatbot über dieses Buch diskutieren, mir die wichtigsten Thesen zusammenstellen lassen und so weiter. Ich habe unmittelbaren Zugang zu einer riesigen Menge an Wissen, wo ich vielleicht früher mühsam in Bibliotheken hätte zusammensuchen müssen. Und das Interessante ist ja, dass wir eigentlich so bequem leben wie noch nie und gleichzeitig fühlen wir uns auch so erschöpft wie noch nie.
3: Also das ist der Pferdefuß.
4: Genau.
3: Aber wie kommt es denn zu dieser Erschöpfung?
4: Ja, Sibyl Ander beschreibt das wirklich als Diagnose der Gegenwart. Die sei so geprägt durch ein Ineinandergreifen von Anstrengung und Bequemlichkeit, ist eine Art Wechselwirkung. Wir sind immer mehr auf Effizienz getrimmt, alles wird schneller, produktiver und so weiter. Und umgekehrt werde all das mit einem immer größeren Bequemlichkeitsangebot dekoriert. Ganz konkret im Alltag, wir haben alle ein sehr stressiges Leben, man fühlt sich am Abend müde, vielleicht frustriert. Und als Kompensation dafür kann ich immer mehr Serviceleistungen in Anspruch nehmen. Ich kann Lieferdienste beauftragen, mir Essen zu bringen, Staubsaugerroboter, Wellness und so weiter, Online-Shopping. Und genau dieser Hang nach Bequemlichkeit bedient eben die künstliche Intelligenz hervorragend.
3: Also das heißt eigentlich nichts anderes, wenn ich dir zuhöre. Diese Helfer tragen dazu bei, den Alltag zu optimieren, immer mehr hineinzupacken und sie treiben uns eigentlich vor sich her. Habe ich das richtig verstanden?
4: Ja, das könnte man so beschreiben. Also sie bringen eine extrem große Erleichterung und gleichzeitig riskieren wir eben auch als Individuum und als Gesellschaft viel, wenn wir uns einfach komplett auf sie verlassen.
3: Was passiert denn, wenn wir unsere Gehirne permanent entlasten? Also wenn man sich eben zum Beispiel nichts mehr merken muss?
4: Ja, das ist ja das sogenannte Cognitive Offloading, also das meint das Auslagern von Denkprozessen an externe Hilfsmittel. Das können digitale Hilfsmittel sein, wie Navigationsgeräte. Und jetzt eben je länger, je mehr die sogenannte künstliche Intelligenz oder direkt an einen KI-Assistenten, also einen Chatbot, der mit KI funktioniert und der mich als Nutzerin im Alltag, im Beruf begleitet, Aufgaben übernimmt. Und Man muss sagen, das hat einen großen Vorteil zuerst für das Gehirn. Es kann wirklich eine Entlastung sein für das Gehirn. Es kann Platz schaffen für andere geistige Aktivitäten. Und da gibt es durchaus Studien dazu, die das belegen. Also wenn zum Beispiel Studierende eine gelernte Wörterliste digital abspeichern und damit die Gewissheit haben, dass sie darauf zurückgreifen können, dann können sie im Anschluss neue Wörter besser lernen. Aber es ist ganz wichtig, dieser Vorteil ist eben nur gegeben, wenn wirklich die Absicht besteht, zu lernen und diese Wörter wirklich zu lernen. Und weil die KI, die künstliche Intelligenz, je länger, je mehr ganz komplexe Aufgaben übernehmen kann, sinkt natürlich die Bereitschaft und die Motivation, überhaupt erst solche Wörter zum Beispiel zu lernen.
3: Das wäre dann eben die Bequemlichkeitsfalle, in die man da tappen könnte. Eben, es ist ein zweischneidiges Schwert, das Ganze. Also ich denke jetzt auch viele Eltern, es gibt ja diesen berühmten Mental Load, oder man muss dauernd an 100 Dinge denken, darf auf keinen Fall das Training der Kinder vergessen, einen Arzttermin, einen Elternabend und so weiter. Also das, da würde jetzt Sibylle Anderl auch nicht widersprechen, das ist nicht schlecht, wenn man sich da mit der Maschine unterstützen lässt.
4: Nein, überhaupt nicht. Es geht wirklich darum, dass sie sagt, es geht darum um komplexe Aufgaben, wie eben zum Beispiel Schreiben. Und weil da, wenn man das alles der KI übergibt, und die KI schreibt heute ziemlich überzeugend schon, das ist vielleicht nicht neu und nicht originell, aber die schreibt recht gut, sie kann sehr komplexe Aufgaben übernehmen. Und wenn man das immer permanent auslagert, dann kann man wirklich in Hirnscans nachweisen, dass sich so diese neuronale Vernetzung im Hirn deutlich verringert. Plus, es sinkt auch wirklich die Bereitschaft, sich kognitiv überhaupt anzustrengen. Also sie macht einen großen Unterschied zwischen einfach sich unterstützen lassen im Alltag. Da verliert man auch Fähigkeiten, das ist so, also eben Navigationsgerät.
3: Telefonnummern,
4: wir haben es schmerzhaft erfahren zu Beginn dieser halben Stunde. Da verliert man etwas, das ist eine Art Trade-off. Mit einem Navigerät bin ich wie eine OL-Läuferin in einer Stadt, ich kann mich sofort orientieren. Aber ohne Navigerät bin ich dann vielleicht plötzlich wie ein Kind und habe überhaupt keinen Überblick mehr. Aber das ist natürlich eigentlich harmlos. Also man kann sagen, es ist romantisch, wenn man Karten lesen kann, aber das ist eher ein harmloses Beispiel. Aber es zeigt einfach, wir neigen sehr, sehr stark dazu, der Technik zu vertrauen und häufig auch mehr zu vertrauen als der eigenen Wahrnehmung. Und das kann dann wirklich, sobald es um KI geht und künstliche Intelligenz, kann das wirklich ein großes Problem geben. Es gibt diesen sogenannten Automation Bias, also die Überzeugung, dass ein Chatbot, der ja immer im Brustton der Überzeugung antwortet, total neutral ist, total wissend ist. Dabei ist klar, oder KI gibt verzerrte Antworten, es gibt auch Biases, es gibt Stereotypen. Es ist häufig ein sehr eingeschränktes westliches Wissen und politisch gefärbt. Und wenn wir da einfach so der KI vertrauen, wie wir einem Navigationsgerät vertrauen, dann hat man je nachdem ein handfestes Problem, weil auch zum Beispiel Faktentreue und Wahrhaftigkeit nicht unbedingt ein Kriterium ist von einem Chatbot, sondern der will einfach mir gefallen, in mein Bedürfnis sozusagen befriedigen.
3: Du hast zwei Begriffe genannt, Anna. Einerseits eben Cognitive Offloading, dass man Dinge an Maschinen abgibt, geistige Prozesse, und dann als Folge davon die digitale Amnesie, also man verliert Wissen. Und da kommt man natürlich in den Sinn, eine demokratische Gesellschaft lebt ja auch stark davon, dass man vernetzt denken kann. Also beispielsweise historisches Wissen. Ich weiß, aus der Schule habe ich gelernt, vor dem Ersten Weltkrieg gab es überall Nationalismus, das führte in den Krieg, unter anderem. Heute haben wir an vielen Orten nationalistische Tendenzen, und ich kann die Vernetzung herstellen, dank dieses Wissens, dass das gefährlich werden könnte. Droht da der Gesellschaft echte Gefahr?
4: Also Sibylle Anderl würde sagen ja, weil dieses Cognitive Offloading, also eben das Auslagern von Denken und auch damit die Gefahr, dass eben dieses neuronale, vernetzte Denken zu verschwinden droht, das sei wirklich eine Bedrohung für die Demokratie. Und das hat auch damit zu tun, dass ja eine liberale Demokratie zum Beispiel von Aushandlungsprozessen lebt, also von verschiedenen Perspektiven, die sich aneinander reiben. Und das ist sehr anstrengend. Demokratie ist anstrengend. Und auch diese Anstrengung muss man sich zumuten wollen, sozusagen. Sie macht ja auch das Plädoyer, man muss die Anstrengung suchen. Und wenn wir es einfach aufgeben, quasi selber zu denken, weil es zu anstrengend ist, ja, dann finden diese demokratischen Aushandlungsprozesse je länger, je weniger statt. Und dann bewegen wir uns in digitalen Filterblasen, in Echokammern, weil dort ist es einfach schlicht heimeliger, es ist ein bisschen weniger mühsam sozusagen.
3: Man muss keine Widersprüche aushalten.
4: Aber dann überlassen wir natürlich die Gestaltung der Zukunft Algorithmen, und diese dienen natürlich vor allem den Interessen einiger weniger Männer im Silicon Valley, und das kann wirklich eine große Bedrohung sein für eine demokratische Gesellschaft.
3: Sagt Anna Jungen von der SRF Philosophie-Redaktion. Sie hören den Kulturplatz-Talk hier auf SRF 2 Kultur, und wir gehen der Frage nach, wie sich durch die zunehmende Digitalisierung unseres Alltags unser Leben als Individuen, aber eben auch als Gesellschaft verändert. Und wir haben schon gehört, also die Sache ist ambivalent und kompliziert. Sie ist sowohl Fluch als auch Segen. Das habe ich bis jetzt schon gehört. Ja, Anna, ich möchte ein weiteres Beispiel noch aufgreifen, das du erwähnt hast, nämlich die künstliche Intelligenz hat gewaltige Fortschritte gemacht in den letzten Jahren im Bereich der sogenannten generativen KI. Also, dass sich aus Eingaben neue Inhalte wie Texte, Bilder, Videos oder Musik herstellen lassen. Du hast die Texte erwähnt. Was sind denn die Folgen, wenn wir Texte nicht selber schreiben, sondern ein paar Angaben machen, sogenannte Prompten, und ChatGPT und Co. schreiben dann einen wunderbaren oder nicht so wunderbaren
4: je nach dem
3: Text?
4: Ja, ich denke, das hat ganz stark zu tun mit, wie der Mensch eigentlich lernt. Also eben, sobald man komplexe Aufgaben auslagert, wie Schreiben zum Beispiel, dann kann man einerseits aus ästhetischen Gründen sagen, ja, aber das ist ja nicht kreativ und das ist nichts Neues, was da kommt, weil die künstliche Intelligenz ist ja mehr so eine wiederkäuende Kuh, die einfach ausspuckt, was schon mal nach drinnen war. Das kann man wie aus diesem Standpunkt bedauern, aber was eigentlich viel dramatischer ist, und das zeigt die Hirnforschung, ist, dass wir eben damit unser Gehirn zu stark entlasten. Also die Hirnforschung zeigt, dass sich ja jeden Tag Tausende von neuen Gehirnzellen bilden, Neuronen. Und diese, die vernetzen sich aber nur, wenn sie auf Widerstände stoßen. Also Lernen und Schreiben gehört ja dazu, also dass man sich etwas gewahr wird, dass man sich etwas von allen Seiten durchdenkt. Das funktioniert eben nur mit Widerständen. Das sagt auch Sibyl Anderl in ihrem Buch. Es braucht diesen Widerstand, und nur dann kann sich etwas wirklich verankern im Gehirn. Und wenn das nicht mehr geschieht, weil man alles, was komplex ist, einfach sagt, muss ich ja nicht mehr selber machen, die KI macht das für mich, dann sterben solche Nervenzellen einfach sehr viel schneller ab. Und das kann natürlich wirklich langfristig schwierige Folgen haben für die Gehirnentwicklung. Und für die Fähigkeit, dann eben überhaupt noch komplexe Texte selbst schreiben zu können.
3: Das tönt ja alles ein bisschen kulturpessimistisch jetzt auch. Also diese Neuerungen, das ist der Untergang des Abendlandes. Ich spiele jetzt zu. Du hast das nicht so gesagt, aber man könnte das heraushören. Aber du meinst es ja nicht so, wenn ich dir genau zugehört habe. Was sagt denn Sibylle Anderl? Wann wäre denn der Einsatz eines digitalen Schreibtools sinnvoll?
4: Also sie sagt zum Beispiel, sie ist überhaupt keine Kulturpessimistin, das will ich auch nochmal festhalten. Sie sagt einfach, man muss sich wirklich bewusst sein, was ist das, was gewinnen wir und was verlieren wir. Und sie sagt zum Beispiel, beim Lernen, also die sogenannte künstliche Intelligenz kann, wenn man will, natürlich der perfekte Privatlehrer sein. Also der ist geduldig, der kann mir auf meinem Niveau grammatikalische Dinge erklären, wenn ich eine neue Sprache lerne, mir neue Übungen generieren, sofort ein Feedback geben.
3: Wunderbar.
4: Das ist wirklich wunderbar, und das sagt sie auch, das sei nie dagewesene Möglichkeiten. Aber es ist immer die Bedingung, dass die persönliche Bereitschaft überhaupt da ist zum Lernen. Also das nimmt einem die künstliche Intelligenz eben nicht ab, beziehungsweise sie verlockt einem, dass man sagt, warum soll ich mir diese Mühe überhaupt noch machen? Also warum soll ich noch eine neue Sprache lernen? Es gibt ja KI-Übersetzungstools, die quasi in Echtzeit übersetzen. Das kann eine Haltung sein, aber vielleicht verliert man dann eben etwas, nämlich, dass man sein Gehirn trainiert. Das ist eine Art, kann man sich wie ein Muskel vorstellen. Oder auch, es macht auch etwas mit dem Selbstbild. Also wenn ich unter Mühen eine Sprache lerne, dann ist das ja etwas, worauf ich stolz bin. Und im Moment, wo quasi Anstrengung und Erfolg total entkoppelt ist, dann ist das etwas, was auch ein bisschen möglicherweise an Wert verliert, würde sie argumentieren.
3: Du hast ja auch noch die Männer im Silicon Valley erwähnt. Also hinter den digitalen Tools oder hinter vielen stecken die großen Tech-Firmen wie Microsoft oder Meta oder Google. Wenn wir jetzt deren Maschinen dauernd benutzen, im Alltag hinterlassen wir auch Datenspuren. Dies verursacht bei vielen Menschen Unbehagen. Also die KI lernt mich ja auch sehr gut kennen. Dieses Unbehagen, besteht dies zu Recht?
4: Das besteht zu Recht, weil die künstliche Intelligenz ist wirklich eine sehr, sehr mächtige Technologie und im Moment ist diese Technologie wirklich in den Händen einiger ganz, ganz weniger Männer aus dem Silicon Valley. Das ist also das Gegenteil von demokratisch legitimierter Macht. Und wir wissen auch, dass gewisse dieser Männer zumindest ziemlich umstrittene Weltansichten haben und auch einen großen Willen zur Macht haben. Und mit jedem Mal, wo wir diese künstliche Intelligenz, sogenannte künstliche Intelligenz nutzen, geben wir diesen Männern eigentlich ein Stück weit mehr Macht über uns. Das heißt, es besteht eine riesige Abhängigkeit, eine globale Abhängigkeit von einer Handvoll Männern. Und das ist natürlich auch demokratiepolitisch eine absolute Schieflage.
3: Die Sachbuchautorin Sibylle Anderl, die ist Physikerin, also die ist Naturwissenschaftlerin, aber sie ist, das ist sehr interessant bei ihr, diese Kombination, auch noch Philosophin. Inwiefern bringt sie denn auch eine philosophische Perspektive in ihre Argumentation?
4: Ja, das ist das Interessante am Buch. Sie argumentiert häufig zuerst aus hirnwissenschaftlicher Sicht. Also sie sagt, aus der Hirnforschung weiß man empirisch, wir Menschen neigen zu Bequemlichkeit, wir Menschen versuchen möglichst Komplexität zu verringern und so weiter. Und dann spiegelt sie das quasi an philosophischen Überzeugungen, in ihrem Fall eben der Überzeugung, dass Anstrengung sich lohnen kann, dass Anstrengung ein Teil eines geglückten Lebens ist, ein Teil eines erfüllten Lebens. Das heißt, sie hat wie zwei Perspektiven. Einerseits eine empirische Perspektive aus den Wissenschaften und dann eine normative Perspektive, wo sie fragt, ja, wie sollte es dann sein? Was macht den Menschen denn aus? Was wäre denn ein gutes Leben? Und das spiegelt sie aneinander und das hat durchaus seinen Reiz. Das ist interessant. Für mich war besonders interessant wirklich diese Erkenntnis aus den Hirnwissenschaften, weil man sich wirklich das auch gegencheckt im eigenen Leben und sich extrem stark wiedererkennt in diesen Beschreibungen, wie wir eigentlich funktionieren. Und dann ist es schon immer sehr anregend ist auch und auch wirklich ein Augenöffner, wenn sie dann sagt, wie all das extrem tief in unser Leben, in mein persönliches Leben eindringt, ohne dass sich das nach einem Verlust anfühlt. Für mich fühlt es sich ja wie ein Gewinnern häufig all diese Tools, aber ich gebe ja einen riesigen Teil meiner Selbstbestimmung auf, indem ich mich einfach nur auf diese Dinge verlasse zum Beispiel. Also es ist ein riesiger Trade-off zwischen, ich bekomme ganz, ganz viel Bequemlichkeit, aber verliere ziemlich viel Autonomie.
3: Ich bin nicht ganz so sicher, ob Sibylle Anderl da so recht hat, weil, nehmen wir das Beispiel dieser Chatbots, mit denen ich in eine Beziehung treten kann. Also die sind ja sehr beliebt, diese Programme Replika oder Kindroid heißen die, die bedient man auch über eine App und die tun dann so, als ob sie lebendige Menschen wären. Und du hast gesagt, ja, Sibylle Anderl sagt, wie Menschen funktionieren und Menschen sind nun mal soziale Wesen. Was soll jetzt da schlecht daran sein, wenn ich halt statt meine Nachbarin zu belästigen, jetzt mit einem Chatbot in den Austausch komme? Auch wenn ich weiß, dass der natürlich kein lebendiger Mensch aus Fleisch und Blut ist.
4: Sie würde nicht sagen, das ist per se schlecht. Sie beobachtet einfach immer zuerst einmal die Tatsache, dass immer mehr Menschen sich zum Beispiel Rat holen bei einem Chatbot, dass das wird dann so ein digitaler Gefährte und er ist sehr verlockend, weil der Umgang ist super bequem mit einem Chatbot, oder? Der hat immer Zeit, der hat immer Geduld, ist auch immer auf unserer Seite häufig und es ist so ein konfliktbefreiter Austausch und da gibt auch immer wieder erstaunlich gute Ratschläge.
3: Aber ist devot, ist immer untertänig.
4: Ja, total, hat ja keine, das ist ja, das macht ihn so angenehm, aber das macht ihn auch eben kein Mensch, weil sie sagt, ein Chatbot hat ja keine eigene Lebenswelt, er hat keine Ängste, keine Sehnsüchte und so weiter. Und es gibt diese Vorstellung vom Philosophen Hans-Georg Gadamer, der sagt, jeder Mensch besitzt einen eigenen Horizont aus Erfahrungen, Prägungen, Wissen und auch Enttäuschungen. Und in einem echten Gespräch mit einem Menschen, der eben auch einen Horizont mitbringt, dann lernen wir was. Wir können unseren eigenen Horizont quasi verschmelzen. Wir können lernen, über unseren Horizont herauszuschauen, Dinge aus einer anderen Perspektive zu sehen, die Welt in einem größeren Ganzen zu sehen. Wenn ich aber nur mit einem Chatbot mich austausche, dann bleibe ich eigentlich in meinem Horizont, weil der Chatbot mir immer diesen eigentlich bestätigt. Das heißt, sie sagt, Der kann super hilfreich sein für ein paar einfache Ratschläge. Aber man büßt eben auch vieles ein. Man büßt diesen Austausch mit anderen Menschen ein. Das heißt, es ist immer ein Gewinn, aber es ist eben auch möglicherweise ein Verlust. Plus, wir müssen ja überhaupt nicht empathisch sein mit einem Chatbot. Also möglicherweise verkümmert auch die Empathie, wenn man sich jetzt nur noch mit Chatbots unterhalten würde.
3: Sie sind eine Realität, diese Tools. Man muss einen konstruktiven Umgang mit ihnen finden. Man kann sie auch nicht einfach negieren, weil sie sind jetzt nun mal da. Und du hast mit der Sachbuchautorin Sibylle Arnold telefoniert und du hast sie gefragt, was sie davon halte, dass wir, der Bequemlichkeit folgend, immer häufiger die Unterstützung digitaler Tools in Anspruch nehmen. Und sie hat da sehr differenziert geantwortet.
1: Das ist ja aber auch evolutionär durchaus sinnvoll. Und man sieht ja auch unsere Fortschrittsgeschichte in der modernen Welt. Dieses Streben nach Bequemlichkeit, das hat uns ja auch unglaubliche Fortschritte gebracht. Also viele Erfindungen sind ja durch das Streben nach Bequemlichkeit entstanden, nicht zuletzt der Computer. Weil das Rechnen so anstrengend ist, wollte man es mechanisieren. Also Bequemlichkeit ist beileibe nicht nur schlecht. Das Wichtige ist nur, jeweils sich ganz aktiv und bewusst zu fragen, ist das jetzt ein Fall, bei dem Bequemlichkeit etwas ist, was mir tatsächlich auch etwas bringt, was mich voranbringt, oder leitet es mich in die falsche Richtung? Und da muss man sagen, unsere Welt ist einfach heutzutage so komplex und mit so viel Unsicherheit behaftet, dass vieles, was evolutionär für uns sehr sinnvoll war, heute nicht mehr so funktioniert, wie es irgendwann mal funktioniert hat.
3: Wenn ich Sibylle Arnold zuhöre, dann kommt mir Paracelsus in den Sinn, der Schweizer Arzt und Naturphilosoph aus dem 15. 16. Jahrhundert. Ihm wird ja die Aussage zugeschrieben, allein die Dosis macht das Gift. Klar, das ist abgedroschen, dieses Zitat. Aber kann es doch so einen Weg zeigen für einen gesunden Umgang mit den digitalen Helfern? Was sagst du?
4: Sicher. Ich denke aber, wir nutzen ja alle diese Tools sowieso. Und ich glaube, das Wichtigste ist es, beim Nutzen dieser Tools sich erstens bewusst zu sein, das sind Tools, und zweitens das Denken eben nicht abzuschalten, sondern erst recht einzuschalten. Also man soll quasi versuchen, dieses langsame, rationale Denken, und das können wir alle, beizubehalten, Annahmen kritisch zu prüfen, Antworten der KI auch zu hinterfragen, Vergleiche zu prüfen, ist das überhaupt ein sinnvoller Vergleich, der mir hier ausgespuckt wird, und sich vor allem auch der Komplexität der Welt bewusst sein. Und wenn eine einfache Antwort kommt, kann man ziemlich sicher sein, das trifft jetzt die Sache noch nicht ganz. Und das ist auch ganz wichtig in diesem Buch. Sie beschreibt ganz viele solche kognitiven Verzerrungen, die wir alle haben im Denken, sogenannte Denkfallen. Denen müssen wir uns immer bewusst sein, sowieso. Aber mit Verbindung mit der künstlichen Intelligenz muss man sich nochmals viel stärker hinterfragen, wo habe ich eigentlich eigene Verzerrungen in meinem Denken, sogenannte Biases, und diese kritisch prüfen. Und das hilft auch wirklich, mit der künstlichen Intelligenz besser umgehen zu können und das einordnen zu können.
3: Also auf den Punkt gebracht, Anna Jungen, ich darf die Verantwortung nicht abgeben. Ich muss abwägen, was gewinne ich, was verliere ich möglicherweise, wenn ich diese Tools nutze.
4: Ja, und vor allem Entscheidungen nicht abgeben, weil die Entscheidungsfreiheit ist ja das, was unsere Freiheit als Menschen ausmacht, das, was unsere Autonomie ausmacht. Und das einfach auszulagern, das kann fatal sein.
3: Danke für das Gespräch.
4: Danke auch.
3: Mein Gast im Kulturplatz-Talk war Anna Jungen von der SRF Philosophie-Redaktion. 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Mein Name ist Felix Münger.

0: Die Nachrichten von SRF um 3:30 mit Ronja Bollinger. Firmen sollen das Schweizer Kreuz nur auf ihren Produkten verwenden dürfen, wenn das Produkt auch mehrheitlich in der Schweiz hergestellt wurde. Das möchte der Ständerat. Er hat einen Vorstoss gutgeheißen, der eine Verschärfung des Markenschutzgesetzes fordert. Hintergrund ist ein Streit um die Verwendung des Schweizer Kreuzes zwischen dem Schweizer Schuhhersteller On und dem Eidgenössischen Institut für geistiges Eigentum. Dieses lockerte seine Praxis im März. Seither darf das Schweizer Kreuz unter bestimmten Bedingungen auch auf Produkte, wenn diese in der Schweiz entworfen oder entwickelt wurden. Diese Praxisänderung schwäche die Exklusivität des Schweizer Kreuzes und damit dessen Wert, befand eine Mehrheit im Ständerat. Und dies benachteilige Unternehmen, die tatsächlich in der Schweiz produzierten. Das Geschäft kommt nun in den Nationalrat. Zu zwei weiteren Meldungen aus der Session. Wer in der Schweiz eine Demonstration organisiert, soll die Kosten für die Sicherheit und allfällige Polizeieinsätze zumindest teilweise selber bezahlen müssen. Das will das Parlament. Nach dem Nationalrat hat auch der Ständerat einen entsprechenden Vorstoss gutgeheißen. Jugendliche sollen für schwere Verbrechen künftig härter bestraft werden können. Auch der Ständerat hat nach dem Nationalrat einer Verschärfung des Jugendstrafrechts zugestimmt. Künftig soll der maximale Freiheitsentzug für Jugendliche ab 16 Jahren von 4 auf 6 Jahre erhöht werden, bei 15-Jährigen von 1 Jahr auf 2 Jahre. Der Kanton Wallis darf alle Wölfe eines bestimmten Rudels abschießen. Das Bundesamt für Umwelt hat die Bewilligung dafür erteilt. Für 2 weitere Rudel steht der Entscheid noch aus, ob sie komplett geschossen werden dürfen. Insgesamt gibt es im Wallis derzeit 11 Wolfsrudel. Für 3 hat der Kanton die komplette Regulierung und für 2 eine teilweise Regulierung beantragt. Die teilweise Regulierung von 2 Wolfsrudeln wurde bereits letzte Woche bewilligt. Aus diesen Rudeln darf der Kanton Wallis damit 2/3 der diesjährigen Jungwölfe schießen. Die Börsendaten von SIX. Der Swiss Market Index liegt im Moment bei 13.924 Punkten und ist damit im Vergleich zum Vortag unverändert. Der Euro wird zu 94,13 Rappen gehandelt, der Dollar zu 82,82 Rappen. Das Wetter am Nachmittag ist es wechselnd bewölkt mit nur kurzen sonnigen Abschnitten. Morgen ist es sonnig. Die Höchstwerte liegen jeweils um 21 Grad. Das waren Nachrichten von Radio SRF, verantwortlich Fabian Wüttrich.
1: 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Hier geht es weiter mit dem Tagesgespräch. Haben Schweizer Behörden den Nazi-Verbrecher Josef Mengele gedeckt? Antworten erhofft man sich aus den Akten des Schweizer Nachrichtendienstes. Kürzlich wurden sie ja freigegeben, allerdings in Teilen geschwärzt. Das sei Zensur, sagt der Historiker Gerard Wettstein. Er war zu Gast am Donnerstag bei Simon Hulliger.
2: Im heutigen Tagesgespräch geht es um einen KZ-Arzt Josef Mengele, einer der grausamsten Verbrecher im Naziregime, bekannt als Todesengel von Auschwitz. Es geht aber auch um die Schweiz und um die Frage, ob die Schweizer Behörden den Verbrecher nach dem Krieg gedeckt haben und wie das wir unsere Geschichte aufschaffen. Mein heutiger Gast ist der Historiker, der Gerard Wettstein. Herzlich willkommen im Tagesgespräch.
3: Grüß dich, Herr Hulliger, und merci für die Einladung.
2: Am 10. September sind zum ersten Mal die Mengele-Akten vom Schweizer Nachrichtendienst freigegeben worden. Ihr habt euch für das eingesetzt. Vorher waren sie gesperrt, sie sind noch mit einer Schutzfrist belegt. Die Freigabe, die ihr die Akten zum ersten Mal anschauen konnten. Was war das für euch für einen Moment?
3: Also es war sicher ein guter Moment, den man grundsätzlich begrüssen kann, dass die Akten jetzt freigegeben worden sind, allerdings unter Schwärzungen, über das werden wir dann noch reden. Und es ist ein eindrückliches Dokument, jedoch 217 Seiten. Und wenn ihr das nachher durchscrollt, werdet ihr nachher gerade wieder müssen einschränken und sagen, ja, sind doch von diesen 217 Seiten sind etwa 100 Seiten Zeitungsartikel. Und also das gibt wenig her. Und nachher habt ihr insgesamt gut 40 Dokumente verschiedener Herkunft. Und die sind zum Teil mit Schwärzungen versehen. Und das ist dann nachher auch interessant zu schauen, was überhaupt ist geschwärzt worden und was nicht und wie systematisch das gemacht worden ist.
2: Und über das werden wir dann noch reden im Tagesgespräch. Zeitungsausschnitte, das heisst einfach Zeitungsartikel, die der Nachrichtendienst, der Geheimdienst gesammelt hat und abgelegt hat.
3: Ganz genau, sei das irgendwie eine deutsche Zeitung oder eine Schweizer Zeitung oder irgendwie eine bunte oder weiss ich nicht was.
2: Und ihr habt das alles aber jetzt schon können anschauen, die 217 Seiten seit dem
3: Ich bin die durchgegangen und habe das, ich sage jetzt mal, diagonal durchgelesen, ja.
2: Und wir sind natürlich gespannt, ob da gleich eben etwas drinnen ist, was neu ist. Aber vielleicht zuerst mal Grundsatzfrage, Gerard Wettstein. Was hätte eigentlich der Nazi-Verbrecher Josef Mengele mit der Schweiz zu tun?
3: Ja, der Josef Mengele hat insofern etwas mit der Schweiz zu tun, dass er in der Schweiz war. Das ist so weit unbestritten. Die berühmte Episode in Engelberg 1956. Und erschreckend ist aber auch die Tatsache, dass er mit seinem Namen hat können umreisen konnte. Also die deutsche Botschaft hat einen Pass ausgestellt auf seinen Namen. Und so hat er unbehelligterweise, es hat ja keinen Haftbefehl gegen ihn, ist dann ja vorgelegen, einmal kein internationaler. Das ist erst 1959 erfolgt. Ist er da in der Schweiz gewesen und so hat das nachher Spuren hinterlegt. Und das hat dazu geführt, dass man eine Akte über ihn angelegt hat, anfangs der 60er Jahre.
2: Also er war in der Schweiz 1956 in Engelberg in der Schiffferie.
3: Das ist so.
2: Und was weiss man denn das? Was hat er dort gemacht? Was ist da bekannt?
3: Ja, der ist Skifahren. Und Après-Skifahren, nehme ich an. Der hat hier einfach Ferien gemacht.
2: Und eben, es hat noch keinen internationalen Haftbefehl gegeben. Denn, also die Behörde dann noch nicht eigentlich den Auftrag hatte oder die Verpflichtung hatte, ihn festzunehmen.
3: Ja, das ist 1959, haben die deutschen Behörden so einen Haftbefehl erlassen.
2: Und die Frage ist jetzt eben, ob er, nachdem der Haftbefehl erlassen worden ist, normal in der Schweiz war. Und eben, da hat man sich erhofft, dass man in diesen Dokumenten, die neu sind, herausgegeben wurden, ob man da Erkenntnisse findet, die diese Antwort können, oder diese Frage können beantworten. Aber bevor wir uns mit dem beschäftigen, vielleicht zuerst nochmal, Gerard Wettstein, mit wem haben wir es eigentlich hier zu tun? Also der Josef Mengele, er war Arzt gewesen, im KZ Auschwitz-Birkenau, bekannt für grausame Experimente mit KZ-Gefangenen. Welche Verbrechen werden ihm zur Last gelegt?
3: Also das ist eigentlich ein maximaler Kriegsverbrechen, wenn man das so darf bezeichnen. Er war auch der, der die sogenannten Selektionen vorgenommen hat, wo die Transport eintroffen täglich. Vom Höhepunkt 1944 waren das weit über 1000 Leute, die da in das KZ transportiert wurden. Und er war für die Selektion verantwortlich gewesen. Also er hat entschieden, die gehen gerade direkt in die Gaskammer und die restlichen 15-20% dürfen noch im KZ sein und werden zum Teil auch für eben die sogenannten medizinischen Experimente verwendet.
2: Was waren das für Experimente gewesen?
3: Ja, das waren schreckliche Experimente gewesen. Das ist so weit auch gut dokumentiert. Er ist obsessiv daran interessiert gewesen, an die sogenannte Zwillingsforschung. Was gibt es dort für Mechanismen? Sind die Organe auch identisch oder nicht? Er hat sich für kleinwüchsige Personen auch interessiert. Er hat sich für verschiedene Krankheiten interessiert und dementsprechend auch nachher vorgegangen mit diesen Leuten. Zum Teil auch ohne Narkose natürlich hat er Organe entnommen. Also das waren ganz schreckliche Sachen gewesen.
2: Aber er ist nie zur Rechenschaft gezogen worden für das, oder? Also er hätte können flüchten, er ist nach Südamerika geflüchtet, nach Argentinien zuerst. Wieso ist das gegangen? Warum hätte er können entkommen?
3: Ja, das ist relativ gut erforscht. Das ist die sogenannte Rattenlinie, hat es dann geheissen. Das ist so ein loses Netzwerk gewesen von einerseits Nazi-Sympathisanten, andererseits sie ist zum Teil das Rote Kreuz involviert gewesen, die IKRK. Zum Teil aber nicht gewollt, sondern die haben einfach unter massivem Druck die Papiere ausgestellt für sogenannte Staatenlose. Und da haben sich viel können so dem entziehen und haben unter falschen Angaben, falsche Identität, haben sie nachher so ein Schiff können verwischen mit den entsprechenden Papieren. Aber es hat auch willentliche Unterstützung gegeben. Also der Vatikan hat dort doch eine sehr dubiose Rolle gespielt in dem Ganzen.
2: Also hat zum Teil Dokumente ausgestellt oder hat einfach geholfen, dass die entkommen können?
3: Das ist so, ja.
2: Und er eben ist entkommen nach Argentinien und eben, ich habe gesehen, er ist wirklich nie zur Rechenschaft gezogen worden. Also man hat ihn ein Leben lang eigentlich nie verwünscht.
3: Man hat ihn ein Leben lang nie verwünscht, aber wenn man seine Tagebücher anschaut, die ich auch nicht angeschaut habe, das hat der Historiker Keller hat die können auswerten. Das sind doch über 3'500 Seiten. Also der hat fleissig geschrieben, hat auch Zeit gehabt. Aber der hat in ständiger Angst gelebt. Also der ist felsenfest davon überzeugt gewesen, dass der Mossad ihn wird aufspüren, das ist der israelische Geheimdienst. Und der hat also, der hat panische Angst gehabt. Also der hat auch eine keine ruhige Nacht gehabt.
2: Aber er hat auch nie Reue gezeigt, oder? Das weiss man.
3: Das ist ja so, er hat nie Reue gezeigt. Er ist eigentlich, das ist ganz klar, er ist ein fanatischer Überzeugungstäter gewesen, bis zum letzten Atemzug.
2: Also nie sich selber oder seine Taten in Frage gestellt?
3: Nie, zu keinem Zeitpunkt.
2: Also im Namen der Forschung hat er gehandelt aus seiner Sicht?
3: Ja, er war natürlich ein überzeugter Anhänger von der nationalsozialistischen Herrenrassenideologie, oder? Und wer nicht arischen Ursprungs war, aus seiner Sicht, das waren junge Menschen und mit denen konnte man machen, was man wollte.
2: Er hatte ja eine Frau, also seine zweite Frau, die Martha, die hat in der Schweiz gelebt. Wieso hat die in der Schweiz gelebt?
3: Ja, tatsächlich ist das ein interessanter Aspekt. Und diese Frage hat man eigentlich noch nie schlüssig können beantworten. Wieso hat die Martha in Kloten eine Wohnung gemietet, in einem Block, 8 Kilometer vom Flughafen entfernt.
2: In welcher Zeit? In welcher Zeit sind wir jetzt da?
3: 1961. Und ich meine, also die Frau, die hat einen reichen Hintergrund gehabt. Also die Familie Mengele war wohlhabend gewesen, das weiss man. Die ist auch finanziell unterstützt worden. Wieso ist jetzt die Frau Mengele ausgerechnet in Kloten? Die hat auch, ich sage jetzt, an der Goldküste können sein oder auf dem Zürichberg. Standesgemäss. Nein, sie war in Kloten gewesen. Warum das so war, 1961, wieso gerade 1961, ich weiss es nicht. Dann ist natürlich auch ihr Sohn in einem Internat gewesen.
2: In der Schweiz,
3: in Montreux. Aber dass gerade Kloten ist ausgesucht worden, weiss man heute, ich weiss es nicht, warum.
2: Und ihr suggeriert ja mit dem ein bisschen, suggerieren, Kloten, das ist in der Nähe vom Flughafen. Und das ist ja auch die Frage, oder? Also ist der Josef Mengele dann nochmal in die Schweiz gekommen und hat eben seine Frau und den Sohn besucht? Es gibt ja Polizeiakten aus dieser Zeit. Die waren ja schon bekannt gewesen, jetzt vor dieser Freigabe von diesen Akten vom Nachrichtendienst. Und die zeigen, dass eine Polizeiaktion stattgefunden hat. Denn. Also könnt ihr uns erklären, was hat die Polizei denn gemacht?
3: Ja, das ist so. Das ist auch der Verdienst von der Zürcher Historikerin Regula Boxler. Die ist im Staatsarchiv vom Kanton Zürich gewesen, hat die Akten näher angeschaut und dort kann man schauen, wie, was da ab dem 4. März 1961, das ist wie ein Krimi, oder? Ist dort die Meldung reingekommen.
2: Von wem?
3: Ja, von einem Journalist. Von einem deutschen Journalist, dass der Mengele offenbar da auf dem Balkon oder weiss ich nicht wo in Kloten ist gesichtet worden bei der Martha, oder? Das hat er bei der Polizei deponiert. Das war ein Samstag. Dann hat man das mal so ein bisschen entgegengenommen, und dann ist es Sonntag geworden, es ist Montag geworden und am Dienstag hat man dann nachher doch das Gefühl gehabt, man sollte eigentlich dem nachgehen. Hat nach Bern versucht abzuklären, wie ist jetzt, müssen wir jetzt damit umgehen, können wir ihn verhaften oder nicht. Und am Mittwochmorgen ist dann per Telex, ist dann 9.41 ist das gewesen, hat man gesagt, mal, es sei zwar eine komplizierte Angelegenheit, aber mal, wenn er ihn verwünscht, mal, tut doch den verhaften. Aber dann ist er natürlich schon schon weg gewesen. Voilà. Wenn er überhaupt, das muss ich aber noch sagen, wenn es überhaupt die Person war, das wissen wir nicht. Das sind Mutmassungen. Also es gibt kein gesichertes Wissen, ob das wirklich der Josef Mengele war. Wenn ihr seine Tagebücher anschaut, noch einmal, wo Sven Keller ausgewertet hat, er kommt zum Schluss, oder er kann nicht schlüssig aufzeigen, dass er in Europa, respektive in der Schweiz, war im Jahr 1961.
2: Also das hat man, weiss man bis jetzt nicht. Und man hat sich ja auch ein bisschen erhofft, dass man jetzt vielleicht in diesen Akten, die vom Schweizer Nachrichtendienst freigegeben werden, vielleicht eben eine Antwort findet auf die Frage. Ihr habt euch ja sehr dafür eingesetzt, dass die Akten zugänglich werden. Und ihr habt es auch geschafft. Das ist jetzt Tagesgespräch mit dem Historiker Gerard Wettstein. Der Nachrichtendienst ist auf euer Gesuch eingegangen und hat die Akten, wie gesagt, am 10. September freigegeben. Wie habt ihr eigentlich von diesem Schritt erfahren? Seid ihr vorinformiert worden?
3: Dass die Akten freigegeben werden. Ja, ich glaube, ich bin ein oder zwei Tage vorher bin ich vorinformiert worden. Ja, dass dann eine Pressemitteilung kommt und dass der Link aufgeschaltet wird zu der fraglichen Akte.
2: Und jetzt die alles entscheidende Frage: Gibt es neue Erkenntnisse? Ist er nochmal in der Schweiz gewesen?
3: Hört, die Frage lässt sich nicht beantworten. Nein. Ich habe die Frage lässt sich bei dieser Ausgangslage lässt sich das nicht beantworten. Wir sind jetzt da wirklich im Bereich vom Spekulativen.
2: Also keine neuen Erkenntnisse in dem Fall aus den Akten, die man lesen kann, die jetzt freigegeben wurden?
3: Nein, direkt nicht. Indirekt, wenn ihr das anschaut, ich habe die auch ausgedruckt, muss ich sagen, es hat immer wieder Polizeirapport gegeben von kantonalen Stellen. Und was man dort kann schon sagen kann, ist, es hat nicht ein wahnsinniges Interesse gegeben, das spüre ich auch raus, dass man jetzt da den Mengele irgendwie kann verwutschen, auf Berndeutsch gesagt. Man hat andere Interessen gehabt, man muss sich immer vergegenwärtigen, es ist kalter Krieg, es geht um die Bekämpfung des Kommunismus, so da hat man vielleicht halt andere Prioritäten gehabt, als sich auf diesen Mengele zu stürzen.
2: Das ist auch das, was der Jakob Tanner sagt, der Historiker, der ja in der BG-Kommission war, der sagt, das Interesse an den Nazis sei nicht so gross gewesen, wie die auch sagen, die Gefahr vom Kommunismus sei dann als sehr wichtiger eingestuft worden. Aber wie zeigt sich denn das in den Akten? Also könnt ihr uns erklären, wie ihr zu diesem Gefühl kommt?
3: Ja, also zum Beispiel hat es irgendwo eine Akte aus dem Jahr, ich nehme die gerade vor, 64, da gibt es eine Notiz von einem Besuch von einem Herr aus Tel Aviv. Das war ein Mossad-Agent. Okay. Und dort wird so ein bisschen lapidar festgehalten, was man über die Person kann sagen kann. Er sei mittelgross gewesen, modisch nach hinten gekämmt, seine Haare. Spricht Deutsch und so und allgemeines Kennzeichen, schlechter Lügner. So, also das hat man festgehalten, aber aus diesen Akten raus und aus den fortfolgenden spürt man nicht raus, dass da ein Interesse war, mal den Faden aufzunehmen, vielleicht eine Zusammenarbeit anzupeilen mit dem Mossad, warum auch immer. Man kann sagen, man ist natürlich neutral, oder? Und kann sich hinter dem verstecken, ja.
2: Aber eben der Mossad, das weiss man, ist auch hier gewesen und hat nach dem Mengele gesucht, eben der Herr mit der modischen Frisur.
3: Der Herr mit der modischen Frisur, genau, lässig nach hinten gekämmt, genau, der war da gewesen. Das ist soweit unbestritten, ja.
2: Aber eben, ihr entnehmt diesen Akten, da ist nicht irgendwie ein roter Faden oder dann ist eine orchestrierte Aktion zu spüren von der Schweizer Behörde.
3: Nein, die spüre ich nicht raus. Nein. Und auch wenn ihr das Dossier anschaut, es ist nicht systematisch angelegt. Informationen, die mal gesammelt wurden, werden später, wenn ihr die Chronologie anschaut, nicht wieder thematisiert oder aufgenommen. Es ist einfach so ein bisschen fragmentarisch.
2: Und eben, wir haben es schon ein paar Mal angesprochen, es sind auch Stellen geschwärzt. Das ist das, was euch ja auch, man kann sagen, ein bisschen aufregt, dass man nicht alles anschauen kann. Es läuft noch eine Schutzfrist, oder? Bis 2071. Es geht um einen Schutz von Quellen, um Persönlichkeitsschutz. Welche Stellen sind denn geschwärzt?
3: Ja, es sind vor allem Stellen geschwärzt von Personen, zum Teil von Bundesangestellten. Ja, also irgendwie, wenn das sie geboren worden sind, es werden Namen geschwätzt. Aber wenn ihr das nachher genauer anschaut, dann müsst ihr sagen, es ist unsystematisch geschwätzt worden. Also es gibt Namen zum Beispiel, die geschwätzt werden, die eigentlich bekannt sind, von jeder Mengele Biografie könnt nachlesen. Das ist zum Beispiel der Sedlmeier, das war der damalige Prokurist von der Mengele Firma, und der hat auch das Geldbote gehandelt. Und dass man diesen Namen jetzt nur schwärzen, wo man doch weiss, also das kann man in jedem Buch nachlesen, wer das war. Oder das zeigt mir, es ist ein bisschen, erlaubt mir die Bemerkung, es ist ein bisschen amateurhaft, geschwätzt worden. Es gibt für mich keine Logik. Und dann gibt es auch Namen, die auf Seite, ich sage jetzt, Seite 130 ist geschwätzt worden, und der gleiche Name, ein paar Seiten weiter hinten, ist dann nicht geschwätzt. Also es gibt keinen roten Faden, es gibt keine Systematik. Finde ich merkwürdig.
2: Der Nachrichtendienst sagt, es sei relativ aufwendig, halt so Akten zu schwärzen, und dann könnte es auch mal passieren, dass ein Fehler passiert. Aber wie interpretiert ihr denn das? Also wenn ihr sagt, das sei nicht so professionell gemacht, was heisst denn das für euch?
3: Ja, also ich bin ein bisschen, ist da schon ein bisschen vor meiner Rätsel, muss ich sagen. Also wenn man sich schon die Mühe gibt, zu schwärzen, oder? Dann sollte man das schon professionell machen und systematisch. Aber wenn ihr seht, dass es nicht passiert, dann müsst ihr nachher auch die Frage stellen, ja, wie die sonst arbeiten, oder wie haben die sonst gearbeitet in diesem Nachrichtendienst? Und weil die Geschichte halt auch immer in die Gegenwart strahlt, werdet ihr nachher die Frage natürlich auch aufwerfen, ja, wie ist es denn heute? Haben sie heute aus den Fehlern gelernt, die sie damals gemacht haben?
2: Gut, aber das ist jetzt eine Frage, die ihr hier stellt, wo wir natürlich jetzt nicht eins zu eins Beziehung machen können von dem zu der Gegenwart, wie das sie arbeiten. Was mich noch interessieren würde, also wie fest behindern jetzt die Schwärzungen die Arbeit der Historikerinnen und Historiker? Ist das relevant, oder können sie gleich etwas machen mit dem, was da ist?
3: Ihr könnt zum Teil schon etwas machen, aber was ihr nicht könnt machen, die könnt, das nennen wir in der Geschichte, eine umfassende Quellenkritik, oder? Das ist hier nicht machbar, weil Informationen aus der Akte nicht ersichtlich sind. Und solange das nicht möglich ist, werdet ihr den Gesamtkontext nicht herstellen können. Also werdet ihr nicht eine vollumfängliche Analyse machen können.
2: Könnt ihr uns ein Beispiel geben? Also was muss man denn haben für so eine umfassende...
3: Es muss einfach... Schaut, wenn man tut schwärzen, dann ist das im Grunde der Dinge eine Zensur. Seien wir ehrlich, es ist eine Zensur. Und es ist schwierig, unter denen

0: Das ist so. Und ich habe im Bundesgesetz über die Archivierung habe ich keine gesetzliche Grundlage gefunden, die das würde legitimieren. Die Schweizerische Gesellschaft für Geschichte hat das auch so festgehalten. Sie hat auch keine gesetzliche Grundlage können vorfinden. Und darum ist es umso wichtiger, dass das Gericht jetzt darüber befindet, wie das jetzt hier so weitergeht.
1: Aber wohl der Nachrichtendienst sieht es natürlich anders. Er sagt auch, es gäbe ein Urteil vom Bundesgericht, das festhält, dass es keinen voraussetzungslosen Anspruch gibt auf Einsicht in ungeschwärzte Originaldokumente. Eben dann, wenn es schützenswerte öffentliche oder private Interessen gibt, die betroffen sind, dann kann der Zugang eben eingeschränkt werden, sagen sie. Und die Frage, ihr habt es gesagt, soll das Gericht klären? Also das heisst, der zieht das jetzt weiter, Herr Wettstein?
0: Ja, das ist ja so. Das Bundesverwaltungsgericht wird sich mit dieser Frage müssen auseinandersetzen. Ja.
1: Also das macht ihr?
0: Ja.
1: Ihr führt das weiter jetzt?
0: Ja, ich habe zu diesem Zweck habe ich auch Geld gesammelt. Und das Kessel ist jetzt voll, wenn ich das so darf sagen. Es reicht, um jetzt den Folgeschritt zu machen.
1: Eben, ihr habt ein Crowdfunding gemacht, öffentlich Geld gesammelt und es ist sehr schnell wirklich viel Geld zusammengekommen. Also ihr habt 18'000 Franken, oder, wo ihr jetzt
0: können sammeln. Ja, abzüglich Gebühren so. Aber ja, es ist auch so, zeitweise ist das fast im Minutentakt, haben da die Leute gespendet. Es hat mich sehr beeindruckt. Ich bin also das sind kleine Spenden, das ist wunderbar. Irgendeine Schülerin, die 20 Franken spendet, bis hin zu Einzelspenden von 1500 Franken. Anonym. Ja, das hat mich beeindruckt.
1: Aber eben, ihr habt genug Geld, den Fall jetzt weiterziehen.
0: Richtig.
1: Werdet ihr auch unterstützt von der Schweizerischen Gesellschaft für Geschichte? Wie wichtig ist euch das?
0: Das ist sehr wichtig, weil das ist die Fachvereinigung, oder? Das ist quasi die FMH von der Schweizer Historikerinnen und Historiker. Das ist zentral. Das ist sehr wichtig, ja.
1: Und ihr sagt auch, ihr macht das, weil das darf kein Präzedenzfall werden.
0: Ja, das ist eben Gefahr. Oder? Wenn ihr das jetzt nicht macht, dann läuft ihr wirklich Gefahr, dass das nachher wie zum guten Ton gehört, oder? Und das darf es nicht sein.
1: Was sagst du, wie lange geht das jetzt? Also wann rechnet ihr?
0: Ja, das geht Monate. Frühling und Sommer 2027. Vielleicht.
1: Warum eigentlich? Das nehme ich jetzt noch Wunder. Warum, Gerard Wettstein, euer Engagement in diesem Fall? Ich habe es gesagt, ihr seid Historiker, habt aber eigentlich nicht als Historiker gearbeitet. Ihr seid beim Bund gewesen, im Finanzdepartement. Ihr habt für die Reform des eidgenössischen Finanzausgleichs engagiert.
0: Genau.
1: Habt ihr so geleitet, das Projekt. Von wo kommt euer Feuer, euer Engagement jetzt für diesen Fall?
0: Ja gut, ich bin ein sogenannter Hofer-Schüler. Das heisst, ich habe beim Walter Hofer, der berühmte Walter Hofer, SVP-Nationalrat und Professor an der Uni Bern, habe ich studiert. Und das hat mich dann schon fasziniert. Also die ganzen Fragestellungen, die er hatte zum Zweiten Weltkrieg, zur Judenverfolgung, Judenvernichtung, das hat mich seither nicht mehr losgelassen. Und als ich das Interview gelesen habe mit Regula Boxler, dass sie keinen Zugang hat zu diesem Mengele-Dossier, habe ich sofort mit ihr Kontakt aufgenommen und bin zum Schluss gekommen, nein, das darf es doch nicht sein.
1: Und eigentlich engagiert, wie viel Zeit nimmt jetzt das in Anspruch bei euch?
0: Ja, das ist unterschiedlich. Jetzt, das tut variieren. Aber jetzt machen wir dort die Einsprache, wobei dort ist vor allem mein Anwalt, der Paul Rechsteiner, steht am Ball und kann das wunderbar machen. Und, aber es macht Freude, sich für diese Sache einzusetzen. Weil es geht um Forschungsfreiheit. Nein, ist auch der Artikel 20 Bundesverfassung. Das ist ein Grundanliegen von unserem Staat. Das muss man ernst nehmen.
1: Drei prominente Unterstützung mit Paul Rechsteiner in diesem Fall. Er war ja Ständerat von der SP und Gewerkschaften.
0: Ja, und hat sich mit der Geschichte sehr auseinandergesetzt, wie wir ja wissen. Oder? Und mit Fragestellungen aus dem Zweiten Weltkrieg hat dort grosse Verdienste gehabt.
1: Wir sind gespannt, wie es rauskommt, wie das Gericht wird entscheiden. Gerard Wettstein, vielen Dank für den Besuch im Tagesgespräch.
0: Ich danke euch vielmals, Frau Hulliger. Besten Dank.
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0: Die Nachrichten von SRF um 16 Uhr mit Lara Christen. Trotz Gerichtsurteil für die Medienfreiheit, CNN und weitere Medien wurden heute nicht ins Weiße Haus gelassen. Nur Produkte, die auch in der Schweiz produziert wurden, dürfen ein Schweizer Kreuz tragen, das will der Ständerat. Und rekordtiefe Pegel bei Schweizer Seen, die Schifffahrt hat zu kämpfen. Das Wetter, am Nachmittag ist es im Norden wechselnd bewölkt, morgen ist es sonnig bei 20 bis 24 Grad. Mehrere US-Medien haben nach wie vor keinen Zugang zum Weißen Haus. Dies, obwohl ein Bundesrichter zuvor entschieden hat, dass diese Medien wieder Zugang erhalten sollen. Der Bundesrichter gab den Medienhäusern CNN, MS Now und Politico recht. Diese hatten argumentiert, der Ausschluss der Medienschaffenden bedrohe die Medienfreiheit. Doch wie nun die Medienhäuser berichten, können ihre Angestellten den Regierungssitz des US-Präsidenten weiterhin mehrheitlich nicht betreten. Letzte Woche hatte US-Präsident Donald Trump CNN, MS Now und Politico vom Weißen Haus ausgeschlossen. Angeblich würden sie Falschinformationen verbreiten. In die Schweiz nun. Firmen sollen das Schweizer Kreuz nur auf ihren Produkten verwenden dürfen, wenn das Produkt auch mehrheitlich in der Schweiz hergestellt wurde. Das möchte der Ständerat. Er hat einen Vorstoß gutgeheißen, der eine Verschärfung des Markenschutzgesetzes fordert. Hintergrund ist ein Streit um die Verwendung des Schweizer Kreuzes zwischen dem Schweizer Schuhhersteller On und dem Eidgenössischen Institut für geistiges Eigentum. Dieses lockerte seine Praxis im März. Seither darf das Schweizer Kreuz unter bestimmten Bedingungen auch auf Produkte, wenn diese in der Schweiz entworfen oder entwickelt wurden. Diese Praxisänderung schwäche die Exklusivität des Schweizer Kreuzes und damit dessen Wert, befand eine Mehrheit im Ständerat. Und dies benachteilige Unternehmen, die tatsächlich in der Schweiz produzierten. Das Geschäft kommt nun in den Nationalrat. Zu zwei weiteren Meldungen aus der Session. Wer in der Schweiz eine Demonstration organisiert, soll die Kosten für die Sicherheit und allfällige Polizeieinsätze zumindest teilweise selber bezahlen müssen. Das will das Parlament. Nach dem Nationalrat hat auch der Ständerat einen entsprechenden Vorstoß gutgeheißen. Jugendliche sollen für schwere Verbrechen künftig härter bestraft werden können. Auch der Ständerat hat nach dem Nationalrat einer Verschärfung des Jugendstrafrechts zugestimmt. Künftig soll der maximale Freiheitsentzug für Jugendliche ab 16 Jahren von 4 auf 6 Jahre erhöht werden, bei 15-Jährigen von 1 Jahr auf 2 Jahre. Die Schweizer Seen haben teils so wenig Wasser wie schon lange nicht mehr. Am Zürichsee beispielsweise steht das Wasser stellenweise so tief wie noch nie. Und das ist auch für die Schifffahrt ein Problem. Pascal Wieders ist seit 35 Jahren Kapitän bei der Zürichsee-Schifffahrtsgesellschaft und sagt, so etwas habe er noch nie erlebt und ein Ende sei nicht in Sicht.
1: Wir werden Zahlen sehen, wahrscheinlich noch vom Seepegelstand, die wir noch nie gesehen haben. Das macht mir sehr stark Sorge. Ich bin also wirklich täglich, fast stündlich, beobachte ich den Seepegelstand und bitte darum, dass es ein bisschen ansteigen mag.
0: Ähnlich wie am Zürichsee sieht es auch am Untersee aus, dem westlichen Teil des Bodensees. Diese Woche wurde dort der bisherige Tiefstand von 1949 unterschritten. Solche Situationen dürften künftig eher zur Regel als zur Ausnahme werden, sagt Lorenz Orch, Hydrologe beim Kanton Thurgau.
2: Vor allem seit 2018 haben wir jetzt einige Trockenperioden gehabt. Es ist nicht absehbar, dass sich die Situation wird verbessern wird.
0: Auch am Bodensee muss sich die Schifffahrt dem wenigen Wasser anpassen. Die Schifffahrtsgesellschaft Untersee und Rhein kann mehrere Landestellen nicht mehr anfahren. Die Strecke zwischen Stein am Rhein und Diessenhofen ist unterbrochen. Der Kanton Wallis darf alle Wölfe eines bestimmten Rudels abschießen. Das Bundesamt für Umwelt hat die Bewilligung dafür erteilt. Für zwei weitere Rudel steht der Entscheid noch aus, ob sie komplett geschossen werden dürfen. Insgesamt gibt es im Wallis derzeit 11 Wolfsrudel. Für 3 hat der Kanton die komplette Regulierung und für 2 eine teilweise Regulierung beantragt. Die teilweise Regulierung von 2 Wolfsrudeln wurde bereits letzte Woche bewilligt. Aus diesen Rudeln darf der Kanton Wallis damit 2/3 der diesjährigen Jungwölfe schießen. Die Börsendaten von SIX. Der Swiss Market Index liegt im Moment bei 13.943 Punkten, plus 0,2%. Der Dow Jones Index in New York fällt um 0,4%. Der Euro wird zu 94,15 gehandelt und der Dollar zu 82,76. Soweit die Meldungen. Und das Wetter. Am Nachmittag ist es im Norden wechselnd bewölkt mit nur kurzen sonnigen Abschnitten. Im Westen und Süden scheint die Sonne häufiger. Morgen ist es sonnig mit zunächst Hochnebel im Süden. Die Höchstwerte liegen zwischen 20 und 24 Grad. Das waren Nachrichten von Radio SRF. Verantwortlich Fabian Wüthrich.
3: Und hier auf SRF News geht es gleich weiter mit einem KI-Agenten, der sich selbstständig gemacht hat. So selbstständig, dass er in Australien ein Portal der Regierung gehackt hat. Und wir sprechen über die Nationalbank. Sie belässt den Leitzins bei Null. Vorerst. Im Studio begrüßt sie Salvador Atassoy. Ein KI-Agent von OpenAI bekommt einen eigentlich harmlosen Rechercheauftrag und dringt dabei offenbar selbstständig in ein System der australischen Regierung ein. Im Juni verschaffte sich die künstliche Intelligenz unbefugten Zugang zu einem Statistikportal des staatlichen Gesundheitsdienstes. Persönliche Patientendaten sollen nicht betroffen sein. Brisant ist vor allem, dass die KI laut OpenAI Aktionen ausführte, die so gar nicht vorgesehen waren. Australien untersucht den Vorfall nun mit einer Taskforce. Nico Bär hat Digitalredaktor Guido Berger gefragt, wie dieser KI-Agent dazu gekommen sei, sich Zugang zu einem Regierungsportal zu verschaffen.
4: Diese Agenten haben so in einem Test die Aufgabe erhalten, so Informationen zu Gesundheitsstatistiken zu beschaffen und die zusammenzutragen. Ich nehme an, auch schön zu gestalten. Und dann gehen diese Agenten hin und suchen sich diese Informationen zusammen auf öffentlich zugänglichen Websites. Und dabei sind diese Agenten offenbar eben auch auf ein Portal der staatlichen Krankenkasse von Australien gestoßen. Und diese Website hat dann Zugriff auf gewisse Informationen verwendet. Und dann haben die Agenten offenbar irgendwie trotzdem einen Weg gefunden, auf diese Daten zuzugreifen, die sie gesucht haben. Also haben irgendeine Lücke entdeckt und sich sozusagen in dieses Portal gehackt, um diese Informationen zu beschaffen, die sie wollten.
5: Der entscheidende Punkt scheint zu sein, dass offenbar kein Mensch der KI gesagt hat, hack jetzt dieses System. Wie selbstständig hat dieser Agent da tatsächlich gehandelt?
4: Das sieht für mich so nach einem Test aus, oder man gibt den Agenten einen Auftrag und den sollen sie dann selbstständig erledigen. Und das ist eigentlich so eine typische Aufgabe im Training von diesen Agenten, den dahinterstehenden Modellen. Man gibt ihnen eine messbare Aufgabe, also eine Aufgabe, bei der es klar ist, wie gut die erledigt wurde. Und dann schaut man eben, wie machen das jetzt die Agenten, welche Ergebnisse kommen da zurück und bewertet das mit irgendeiner Zahl. Und dann geht man hin und verändert das Modell leicht, lässt die Aufgabe noch einmal erledigen und schaut, ob die Zahl dann besser wird. Also man trainiert das Modell, um diese Aufgabe besser lösen zu können. Und das heißt, die Agenten setzen sich dieses Ziel nicht selber, sondern das gibt ihnen eben jemand vor. Das ist so ein Teil des Trainings des Modells. Aber das, was sie dann selber wählen, sind eben die Mittel, also die einzelnen Schritte, wie genau sie diese Aufgabe erledigen. Und da ist es jetzt offenbar so, dass eben das Erledigen der Aufgabe, also möglichst viele Gesundheitsstatistiken zusammenzutragen, dass das vom Agenten höher gewichtet wurde als jetzt die Wahl eines unlauteren Mittels, also das Umgehen von Zugangssperren. Und genau darum geht es aber eben bei dieser Art von Training, eben zu beobachten, welche Mittel wählen die Agenten und dann allenfalls nicht nur das Erledigen der Aufgabe zu verbessern, sondern auch zum Beispiel an den Einschränkungen und den Kontrollmechanismen noch zu arbeiten und dort ebenfalls etwas zu verbessern.
5: Ja, und eine gewisse Selbstständigkeit von KI-Agenten ist ja eigentlich auch gewollt. Nur so haben diese auch einen echten Nutzen, wenn sie Aufträge selbst erledigen können. Wie kann man da sicherstellen, dass die Agenten aber nicht zu weit gehen?
4: Das ist eben wirklich das Dilemma, oder wie stark lässt man die Zügel los und wie stark zieht man sie an? Oder aktuell ist ja, wenn wir mit Chatbots arbeiten, das noch so ein Frage-Antwort-Spiel für die meisten von uns. Man stellt eine Frage, der Chatbot gibt eine Antwort und man kann bezweifeln, dass daraus dann so richtige Produktivitätsgewinne entstehen, wenn man ständig so diese Prompts mikromanagen muss. Und deshalb ist das eben gewollt, dass die Agenten, die eigentlich auf der gleichen KI basieren wie die Chatbots, dass die etwas mehr Autonomie erhalten und dann längere und komplexere Aufgaben erfüllen können, mehr oder weniger selbstständig. Und dabei gehen sie eigentlich gleich vor wie die Chatbots auch. Die reden einfach sozusagen mit sich selber und versuchen so Schritt für Schritt diesem Auftrag näher zu kommen. Und wie genau man das kontrolliert, ist einfach wirklich noch offen. Also wie stellt man sicher, dass der Auftrag wirklich erfüllt wird und dass die Agenten nicht irgendwie falsch abbiegen und etwas ganz anderes tun? Und eben auch, welche Mittel sie dann wählen, diese Agenten. Also sozusagen, wie kreativ darf diese KI dann sein und welche Schranken muss sie einhalten, welche Mittel darf sie nicht wählen. Und das ist ganz, ganz schwierig, das richtig zu machen. Und dieses Beispiel zeigt, dass man da noch nicht sehr weit ist.
5: Nun, dieser Hack des KI-Agenten in Australien soll bereits im Juni passiert sein. Warum haben wir erst jetzt davon erfahren?
4: Ja, man muss sagen, da sieht eigentlich niemand gut aus in diesem Beispiel. Oder OpenAI sagt, der Test sei im Juni passiert und man habe es aber erst jetzt gemerkt und habe dann Anfang September die australischen Behörden informiert. Nicht einmal sonderlich gezielt, sondern man hat einfach so an eine öffentliche Mailbox geschrieben. Also entweder hat OpenAI schon länger gewusst und nichts gesagt oder sie haben es nicht gemerkt und nicht gewusst. Und beides stellt jetzt OpenAI nicht gerade ein gutes Fähigkeitszeugnis aus. Man muss aber auch ergänzen, auch die australische Krankenkasse sieht nicht gut aus. Die haben erst von OpenAI erfahren, dass ihr System von so einem Agenten angegriffen wurde. Die sind jetzt natürlich wütend, das ist verständlich, sehen aber eben auch nicht so gut aus, denn ihr System hat offenbar Lücken, die der Agent ausnutzen konnte. Und die haben diesen Angriff im Juni selber nicht gemerkt, oder sondern erst jetzt, wo man sie darauf aufmerksam gemacht hat. Also das spricht jetzt auch nicht gerade für ein seriös geschütztes System.
3: Sagt unser Digitalredaktor Guido Berger. Wir wechseln in die Wirtschaft. Die Schweiz ist einmal mehr ein Ausnahmefall. Anders als viele andere Notenbanken lässt die Schweizerische Nationalbank den Leitzins unverändert bei 0%. Das wurde heute Vormittag bekannt. Die Europäische Zentralbank und die US-Notenbank Fed haben ihre Zinsen erhöht. Warum also reagiert die Schweizerische Nationalbank anders? Ivana Pivakovic hat bei Wirtschaftsredaktor Sven Zaug nachgefragt.
6: Ja, ganz einfach, weil die SNB im Moment nicht unter Zugzwang steht. Die Inflation, also die Teuerung, liegt bei uns aktuell bei moderaten 0,8%. Sie ist zwar in den letzten Monaten leicht angestiegen, ist aber immer noch völlig im grünen Bereich. Man kann also sagen, die aktuelle Geldpolitik der Nationalbank stützt mit einem Zinssatz von 0% die Wirtschaft und hält die Preise stabil. In den USA und in Europa, Sie haben es gesagt, sieht das völlig anders aus. Dort sehen wir Inflationsraten von über 3%.
7: Inwiefern ist die Situation in der Schweiz anders als in Europa und in den USA?
6: Die USA und Europa kämpfen derzeit mit explodierenden Energie- und Rohstoffpreisen. Die Zinsen mussten also zwangsläufig hoch, um die Preise mehr oder weniger in Schach zu halten. Die Schweiz hat diesen Stress nicht. Wir haben das Privileg, dass unser starker Franken, auch wenn er sich leicht abgekühlt hat, wie ein Schutzschild wirkt. Er macht Importe billiger, hält uns also die importierte Teuerung, Stichwort Energie, vom Leib. Während Notenbanken in den USA und in Europa also handeln mussten, reicht uns im Moment das Abwarten bei 0%.
7: Welche sind denn die größten Risiken für die geldpolitische Lage in der Schweiz? Also, oder anders gefragt, was müsste passieren, dass die SNB die Zinsen anpassen müsste?
6: Das größte Risiko sind ganz klar die Konflikte, besonders im Nahen Osten. Wenn die Lage dort weiter eskaliert, können auch bei uns die Energiepreise steigen. Und da wir beim Öl nun mal von Importen abhängig sind, würde das die Inflation auch bei uns relativ schnell wieder anheizen und gleichzeitig eben auch das Wirtschaftswachstum bremsen. Das zweite große Thema ist der Wechselkurs. Der Franken hat zum Euro zuletzt etwas an Wert verloren. Ich habe es gesagt, das freut zwar unsere Exportfirmen, macht aber eben auch die Importe teurer. Die Nationalbank hat ihre Inflationsprognose wegen des schwächeren Frankens und der Ölpreise bereits ganz leicht nach oben korrigiert. Wenn dieser Trend weiter anhält, muss sich natürlich auch die SNB bewegen. Das entscheidet die Nationalbank dann im Dezember.
7: Der Leitzins von 0% bleibt. Zur Erinnerung, was bedeutet das konkret für unsere Sparkonten und für all diejenigen, die eine Hypothek aufnehmen wollen?
6: Solange der Leitzins bei 0% ist, wird sich bei den Sparzinsen auf der Bank praktisch nichts bewegen. Wer jetzt eine Hypothek braucht, profitiert je nachdem von günstigen Bedingungen. Aber wenn sich die Anzeichen verdichten, dass die SNB vielleicht doch bald die Zinsen erhöhen muss, werden auch die Zinsen für langfristige Hypotheken ansteigen. Einen leichten Trend genau dahin können wir jetzt schon beobachten.
3: Sagt SRF Wirtschaftsredaktor Sven Zaug. Die Zeit, es ist 4:15. Das gab es seit 25 Jahren nicht mehr. Die Organisation für Sicherheit und Zusammenarbeit in Europa, die OSZE, darf im November keine Wahlbeobachter für die Zwischenwahlen in die USA entsenden. Das kennt man bisher aus Ländern wie Russland oder Belarus. Das versuchte die OSZE-Wahlbeobachterin auszutricksen. Wie erstaunlich also ist es, dass der US-amerikanische Ausschuss der OSZE von den Midterms ausgeschlossen wird. Ivana Pybakovic hat bei Auslandredaktor Fredrik Steiger nachgefragt.
8: Die Nichteinladung ist außergewöhnlich, aber sie kommt nicht völlig überraschend. Seit 2002 konnte die OSZE alle nationalen Wahlen in den USA beobachten. Sie spricht auch von bisher stets guter Zusammenarbeit mit den USA. Es gab allerdings auch schon andere Länder, Sie haben sie erwähnt, etwa Russland und Belarus, die OSZE-Wahlbeobachter nicht zuließen. Aber diese Länder sind eben keine Demokratien. Russland hat die OSZE-Leute vor und bei den Duma-Wahlen am vergangenen Wochenende zum dritten Mal ausgeschlossen. Belarus hat zuletzt einmal die OSZE so lange hingehalten und so kurzfristig erst eine Einladung versandt, dass die OSZE sagen musste, für eine professionelle Vorbereitung der Wahlbeobachtung reiche nun die Zeit nicht mehr. Denn für freie, faire Wahlen geht es ja nicht nur um den Wahltag und die Auszählung. Manipuliert werden können Wahlen schon im Vorfeld, indem Parteien oder Kandidatinnen, Kandidaten ausgeschlossen oder eingeschüchtert werden oder indem es gar keine Medienfreiheit gibt. Überraschend wiederum kommt aber nun die amerikanische Nichteinladung nicht. Hinter den Kulissen versuchten nämlich die USA monatelang die OSZE dazu zu drängen, ihren Bericht über die Wahlen 2020, also die Wahlen, als Joe Biden zum Präsident gewählt wurde, zurückzuziehen. Donald Trump behauptet bis heute, Biden sei gar nicht gewählt worden. Die OSZE kam aber damals zum klaren Schluss, dass die Wahl völlig korrekt verlief. Und das wiederum passt Trump und seinen Anhängern nicht.
7: Was ist denn die offizielle Begründung der USA für diesen Ausschluss?
8: Vorläufig gibt es überhaupt keine Begründung der USA, weder aus Washington noch von der US-Botschaft bei der OSZE in Wien. Auf deren Webseite liest man immer noch, dass sich die USA zu dieser Organisation für Sicherheit und Zusammenarbeit in Europa bekennen. Sie haben inzwischen nach langem Zögern auch wieder einen Botschafter bei der OSZE akkreditiert. Die USA setzen zwar seit längerem die OSZE auch finanziell unter Druck, aber grundsätzlich kooperieren sie auch unter Präsident Trump mit der Organisation, bis jetzt eben im Zusammenhang mit der Wahlbeobachtung.
7: Keine Begründung bisher. Was ist denn das Ziel dieser Maßnahme Ihrer Einschätzung nach?
8: Nun, es gibt die nicht unplausible Vermutung, dass sich die Trump-Regierung mit dem Ausschluss der OSZE-Wahlbeobachter freie Bahn schaffen will, um das Wahlergebnis der Zwischenwahlen tatsächlich zu manipulieren und um, falls die Republikaner verlieren, behaupten zu können, die Wahlen seien gar nicht korrekt verlaufen. Das würde natürlich ungleich schwieriger, wenn die OSZE eine saubere Wahl bestätigen würde. Denn die OSZE-Wahlbeobachtung gilt sozusagen als Goldstandard. Sie wird von Regierungen akzeptiert als absolut seriös und auch die Medien, nationale wie internationale, orientieren sich daran. Natürlich könnten theoretisch oder können auch andere Wahlbeobachtung machen, etwa die Parteien selber oder Universitätsinstitute oder Nichtregierungsorganisationen. Aber es verfügt halt niemand dabei über so viel Erfahrung und genießt so viel Anerkennung auf diesem Feld wie die OSZE.
7: Dieses Jahr hat ausgerechnet die Schweiz den OSZE-Vorsitz. Gibt es schon eine offizielle Reaktion, zum Beispiel von Bundesrat Cassis?
8: Bundesrat Ignazio Cassis selber, der aktuelle OSZE-Vorsitzende, hat sich noch nicht geäußert. Zu hören ist aber, dass die Schweiz im Vorfeld in bilateralen Kontakten mit Washington, mit US-Behörden aufgerufen hat, die OSZE-Wahlbeobachtung doch wie üblich zuzulassen. Und in einer ersten Stellungnahme gegenüber der Westschweizer Zeitung Le Temps drückt Nicolas Bidot, der Kommunikationschef von Cassis, nun das Bedauern des Schweizer OSZE-Vorsitzes über die Nichteinladung aus.
3: Sagt unser Auslandredaktor Fredrik Steiger. Sie hören SRF News, es ist Zeit für den Blick aufs Wetter. Es war durchzogen heute, es sieht nach Regen aus. Gaudenz Fluri von SRF Meteo, kommt der Regen auch?
9: Ja, nur ganz lokal gibt es etwas Nieselregen. Aktuell kann man das vor allem in den Zentralschweizer Alpen auf dem Radar sehen, dass da irgendwie ein bisschen Niesel aus diesen Wolken rausfällt. Allenfalls gegen Abend ist in der Ostschweiz oder in Teilen von Kandergrabünn noch etwas Regen möglich. Aber das sind wirklich nur wenige Tropfen. Das bringt eigentlich der Natur fast praktisch gar nichts.
3: Es ist warm in diesen Tagen, ich habe aber gelesen, es wird offenbar noch wärmer.
9: Ja, die Temperaturen gehen weiter hoch. Morgen ist es noch einmal so warm wie heute, also zwischen 20 und rund 3 oder 24 Grad. Und am Wochenende, da geht es dann hoch auf rund 25 Grad. Lokal zum Beispiel in der Nordwestschweiz könnte es auch auf 27 oder 28 Grad ansteigen. Also die Temperaturen gehen eigentlich nochmal in den hochsommerlichen Bereich und man muss sich da vielleicht auch in Erinnerung rufen, 28 Grad, das wäre etwa 10 Grad wärmer, als was man um diese Jahreszeit in etwa erwarten dürfte.
3: Wie man so sagt, crazy. Was bedeutet das nun, wenn man das zusammennimmt für die nächsten Tage, bleibt es so trocken?
9: Es bleibt trocken und es wird eigentlich noch trockener, respektive die Pegel der Flüsse und Seen werden wieder weiter sinken, weil es ist weiterhin auch nächste Woche kein Regen in Sicht. Die Prognosen zeigen erst so vielleicht ab Donnerstag oder Freitag ein leichtes Zucken in der Niederschlagsprognose, aber darauf setzen kann man nicht unbedingt. Und wenn man sich dann noch vor Augen führt, dass aktuell pro Tag so 3 bis 4 Millimeter Wasser verdunstet, da kann man gut sehen, also pro Quadratmeter, 3 bis 4 Liter pro Quadratmeter, 3 bis 4 Millimeter verdunstet, dann sieht man gut, wie viel Niederschlag das da fehlt, weil einfach noch nichts im Sicht ist.
3: Vielen Dank für diese Einschätzung. Von SRF Meteo war das Gaudenz Fluri. Beim Umbau der alten Gewerbeschule in Basel wurde ein historischer Fund gemacht. Eine Warmluftheizung aus dem Mittelalter. Sie gehört zu einem alten Kloster, das früher dort gestanden ist. Selina Etter hat mit dem baselstädtischen Kantonsarchäologen Guido Lassau gesprochen und ihn gefragt, was diesen Fund so außergewöhnlich macht.
10: Ja, wir kennen ja alle so Radiatoren in unseren Wohnungen, Wärmepumpen, das Thema Fernwärme, wo überall aktuell ist. Und wir haben jetzt eigentlich eine mittelalterliche Warmluftheizung gefunden und das ist eigentlich nicht so erwartbar. Normalerweise gibt es in den Häusern im Mittelalter vielleicht ein offenes Feuer, eine offene Feuerstelle, wenn es ein bisschen wohlhabender war, einen Kachelofen. Und dann aber eben in Klöstern und vielleicht auch zum Teil in Burgen oder in Schlössern war natürlich auch ein gewisser Luxus erwünscht. Und da hat man eben eine solche Warmluftheizung eingebaut.
11: Bevor wir noch mehr vielleicht auf die Funktionalität dieser Heizung eingehen, wie ist man überhaupt darauf gestoßen, ein so großes Bauwerk, warum ist das nicht früher aufgefallen?
10: An dem Ort, wo wir diesen Fund gemacht haben, wussten wir natürlich, dass das Areal des Klosters Gnadental ist und haben auch Sondierungen gemacht an dem Ort. Aber wir haben nur wenige Mauerreste gefunden und haben eigentlich nicht erwartet, dass sich das Ganze so gut erhalten hat. Und im Lauf der Bauarbeiten hat sich dann eben herausgestellt, dass in einer beträchtlichen Tiefe, das war schon so ab 2 Meter Tiefe, sich eben doch noch Strukturen dieses Klosters erhalten haben.
11: Beschreiben Sie, was hat man da gefunden konkret?
10: Also ganz am Anfang von den Ausgrabungen sind wir natürlich auf den Bereich der Klosterkirche gestoßen. Das ist ja eigentlich immer so ein bisschen das Interessanteste von so einem Kloster. Und dann im Verlauf der Grabungen, das war im Juni, sind wir dann auf 2 Böden gestoßen. und dazugehörige Mauern. Und in einem von diesen Böden hat es Löcher drin gehabt. Und das hat uns schon mal sehr stutzig gemacht. Und als wir dann randlich von diesem Boden weitergraben konnten und tiefer graben konnten, hat sich dann uns eigentlich dieses ganze Heizsystem eröffnet, wie in einem Schnitt oder quasi. Und unter diesem Boden hat man dann eine Kammer gefunden mit einem Gewölbedecke. Und in diese Gewölbedecke waren diese Löcher eingelassen und drunter hat es dann so eine Art Feuerungsraum gegeben. Ganz viele Feldsteine sind dort gelegen, rußgeschwärzt. Und was wirklich noch eindrücklich war, war, dass man richtig noch dieses Feuer riechen konnte dort unten.
11: Ordnen Sie uns diesen Fund vielleicht etwas ein im schweizerischen und im europäischen Kontext. Wie bedeutend ist diese Ausgrabung?
10: Es ist so, dass solche Heizungssysteme, die über diese Warmluft funktioniert haben, sehr selten waren. Also wie im Oberschicht hat sich das erlauben können oder dann eben auch der Klerus. Und dann haben sich aber auch nur ganz, ganz wenige solche Befunde erhalten. In der Schweiz gibt es Hinweise drauf an zwei Orten, in Bern zum Beispiel, aber dort hat man überhaupt keine Befunde erhalten. Und es gibt dann in Europa drei Orte. An einem Ort gibt es noch eine wirklich funktionierende Heizung. Dort hat sich eben das ganze Kloster erhalten, in Malbronn bei Stuttgart. Das war ein sehr reiches Kloster. Dort gibt es eigentlich so einen Vergleichsfund. Aber sonst ist es wirklich einzigartig, auch in Europa.
11: Was heißt das jetzt für den Umbau der Gewerbeschule?
10: Dieser Befund liegt in einem Teilbereich einer geplanten Bibliothek. Und dieser Befund wird jetzt integriert quasi in die Bibliothek, damit man eben auch diesen Befund vielleicht dann auch mal anschauen kann. Es ist so, dass es natürlich durch die Ausgrabungen schon auch Verzögerungen gegeben hat. Es ist aber auch ein sehr, sehr komplexer Bauablauf dort. Das ist ja eigentlich schon ein Gebäude, das zu Teilen unter Denkmalschutz steht. Also das ist ein sehr aufwendiges Bauen. Und jetzt kommt eben noch die Archäologie dazu, macht es natürlich nicht viel einfacher. Also mit Sicherheit gibt es Verzögerungen, aber nicht nur wegen dieser Archäologie.
3: Beim Umbau der alten Gewerbeschule in Basel wurde also ein historischer Fund gemacht, eine Warmluftheizung. Wir haben mit dem baselstädtischen Kantonsarchäologen Guido Lassau gesprochen. 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Zu einem ganz anderen Thema nun, weg vom Kanton Baselstadt in den Kanton Bern. Genauer genommen nach Interlaken, denn dort sind Kutschenfahrten ja ein beliebter Touristenausflug. Immer wieder sorgen diese Kutschenfahrten aber auch für Kritik. Bilder von Pferden, die an der prallen Sonne warten oder bei großer Hitze die Kutschen ziehen müssen. Da wird auch vermutet, dass die Pferde leiden. Solche Bilder wurden auch dem Regionaljournal Bern-Freiburg-Wallis geschickt, mit der Sorge, den Pferden gehe es schlecht. Regionalkorrespondent Thomas Pressmann hat sich dieser Frage angenommen und ist dem Problem nachgegangen.
12: Wir haben verschiedene Fotos und auch Videos von Tieren bekommen, und zwar von einer Frau, die möchte anonym bleiben. Sie sagt, der Ross gehe es schlecht. Gerade diesen Sommer haben sie wegen der Hitze gelitten.
13: Die Kutschenbetreiber fahren von morgen bis am Abend spät mit diesen Rössern ohne Pause und ohne Essen fahren die um. Jeden Tag. Und das ist jetzt den ganzen Sommer so durchgegangen. Und die armen Pferde sehen sie auf den Videos, wie die leiden. Ja, einfach nicht mehr können.
12: So Meldungen gibt es alle Jahre wieder. Dieses Jahr sind es besonders viel. Wir gehen dem Abend nach, sagt der Kantonstierarzt Reto Weiss. Auch dieses Jahr haben seine Leute Kontrollen gemacht.
14: Wir haben nie müssen feststellen, dass die Rosse überfordert wären, dass sie überlastet wären. Wir haben in dem Sinne keine Mängel festgestellt und sind zum Schluss gekommen, dass an sich dort kein Verstoß gegen die Tierschutzgesetzgebung vorliegt.
12: Der Kantonstierarzt Reto Weiss ist überzeugt, der Rosse zu Interlaken von den verschiedenen Besitzern gehen es gut. Die Meldungen aus der Bevölkerung nehmen ernst. Und gleich bleibt die Frage, warum melden sich denn so viele Leute? Warum machen sich so viele Sorgen?
14: Die Leute sehen das, sie beunruhigen und denken, das ist doch sicher alles nicht in Ordnung. Die Tierschutzgesetzgebung, die basiert auf der Wissenschaft, auf wissenschaftlichen Grundlagen. Und ich glaube, es ist einfach wichtig, dass man die beizieht für die Beurteilung von einer Situation und nicht zeigt ein Bauchgefühl. Leute sehen etwas und denken, es ist nicht gut, und dann kommt der aus dem Büro und sagt, mal, es ist alles gut. Ich verstehe, dass das nicht so einfach nachzuvollziehen ist, aber ich tue doch dafür plädieren, dass man es ernst nimmt, dass die Wissenschaft eigentlich Grundlage für unsere Tierschutzvorschriften sollte sein und nicht irgendwie ein Bauchgefühl von verschiedenen Leuten.
12: Der Kantonstierarzt findet also nicht, dass die Rosse Hitzestress haben. Das sehe nicht alle so. Politisch ist schon etwas am Tun. Auf verschiedenen Ebenen sind Vorstösse hängig. Zu Bern im Stadtparlament, beim Kantonsparlament und im Nationalrat. Sie haben das gleiche Ziel. Es soll geklärt werden, ob da alles rechtens ist und ob man möglicherweise das Tierschutzgesetz verschärfen soll.
3: Unser Regionalkorrespondent für den Kanton Bern ist dieser Frage nachgegangen. Das war der Beitrag von Thomas Pressmann. Die Zeit gleich ist es 16:30. Hier auf SRF News geht es dann weiter mit einer Nachrichtenübersicht.
0: Mehrere US-Medien haben nach wie vor keinen Zugang zum Weißen Haus, nachdem US-Präsident Donald Trump CNN, MS Now und Politico ausgeschlossen hatte, entschied ein Bundesrichter, dass die Medienhäuser wieder Zugang erhalten sollen. Die Medienhäuser berichten nun aber, ihre Angestellten könnten das Weiße Haus weiterhin mehrheitlich nicht betreten. Firmen sollen das Schweizer Kreuz nur auf ihren Produkten verwenden dürfen, wenn das Produkt auch mehrheitlich in der Schweiz hergestellt wurde. Das möchte der Ständerat. Das Geschäft kommt nun in den Nationalrat. Der Kanton Wallis darf alle Wölfe eines bestimmten Rudels abschießen. Das Bundesamt für Umwelt hat die Bewilligung dafür erteilt. Für zwei weitere Rudel steht der Entscheid noch aus, ob sie komplett geschossen werden dürfen. Insgesamt gibt es im Wallis derzeit 11 Wolfsrudel.
3: Hier auf SRF News geht es weiter mit einem KI-Agenten, der sich selbstständig gemacht hat. So selbstständig, dass er in Australien ein Portal der Regierung gehackt hat. Und wir sprechen über die Nationalbank, denn die belässt den Leitzins bei 0%, zumindest vorerst. Bei SRF News begrüßt Sie Salvador Atassoy. Ein KI-Agent von OpenAI bekommt einen eigentlich harmlosen Rechercheauftrag. Dabei dringt er offenbar in ein System der australischen Regierung ein. Im Juni verschaffte sich die künstliche Intelligenz unbefugten Zugang zu einem Statistikportal des staatlichen Gesundheitsdienstes Medicare. Persönliche Patientendaten sollen nicht betroffen sein. Brisant ist dabei, dass die KI laut OpenAI eigentlich Aktionen ausführte, die so gar nicht vorgesehen waren. Australien untersucht den Vorfall nun mit einer Taskforce. Nico Bär hat Digitalredaktor Guido Berger gefragt, wie dieser KI-Agent dazu gekommen ist, sich Zugang zu einem Regierungsportal zu verschaffen.
4: Diese Agenten haben so in einem Test die Aufgabe erhalten, so Informationen zu Gesundheitsstatistiken zu beschaffen und die zusammenzutragen. Ich nehme an, auch schön zu gestalten. Und dann gehen diese Agenten hin und suchen sich diese Informationen zusammen auf öffentlich zugänglichen Websites. Und dabei sind diese Agenten offenbar eben auch auf ein Portal der staatlichen Krankenkasse von Australien gestoßen. Und diese Website hat dann Zugriff auf gewisse Informationen verwehrt. Und dann haben die Agenten offenbar irgendwie trotzdem einen Weg gefunden, auf diese Daten zuzugreifen, die sie gesucht haben. Also haben irgendeine Lücke entdeckt und sich sozusagen in dieses Portal gehackt, um diese Informationen zu beschaffen, die sie wollten.
5: Der entscheidende Punkt scheint zu sein, dass offenbar kein Mensch der KI gesagt hat, hack jetzt dieses System. Wie selbstständig hat dieser Agent da tatsächlich gehandelt?
4: Das sieht für mich so nach einem Test aus, oder man gibt den Agenten einen Auftrag und den sollen sie dann selbstständig erledigen. Und das ist eigentlich so eine typische Aufgabe im Training von diesen Agenten, den dahinterstehenden Modellen. Man gibt ihnen eine messbare Aufgabe, also eine Aufgabe, bei der es klar ist, wie gut die erledigt wurde. Und dann schaut man eben, wie machen das jetzt die Agenten, welche Ergebnisse kommen da zurück und bewertet das mit irgendeiner Zahl. Und dann geht man hin und verändert das Modell leicht, lässt die Aufgabe noch einmal erledigen und schaut, ob die Zahl dann besser wird. Also man trainiert das Modell, um diese Aufgabe besser lösen zu können. Und das heißt, die Agenten setzen sich dieses Ziel nicht selber, sondern das gibt ihnen eben jemand vor. Das ist so ein Teil des Trainings des Modells. Aber das, was sie dann selber wählen, sind eben die Mittel, also die einzelnen Schritte, wie genau sie diese Aufgabe erledigen. Und da ist es jetzt offenbar so, dass eben das Erledigen der Aufgabe, also möglichst viele Gesundheitsstatistiken zusammenzutragen, dass das vom Agenten höher gewichtet wurde als jetzt die Wahl eines unlauteren Mittels, also das Umgehen von Zugangssperren. Und genau darum geht es aber eben bei dieser Art von Training, eben zu beobachten, welche Mittel wählen die Agenten und dann allenfalls nicht nur das Erledigen der Aufgabe zu verbessern, sondern auch zum Beispiel an den Einschränkungen und den Kontrollmechanismen noch zu arbeiten und dort ebenfalls etwas zu verbessern.
5: Ja, und eine gewisse Selbstständigkeit von KI-Agenten ist ja eigentlich auch gewollt. Nur so haben diese auch einen echten Nutzen, wenn sie Aufträge selbst erledigen können. Wie kann man da sicherstellen, dass die Agenten aber nicht zu weit gehen?
4: Das ist eben wirklich das Dilemma, oder? Wie stark lässt man die Zügel los und wie stark zieht man sie an? Oder aktuell ist ja, wenn wir mit Chatbots arbeiten, das noch so ein Frage-Antwort-Spiel für die meisten von uns. Man stellt eine Frage, der Chatbot gibt eine Antwort. Und man kann bezweifeln, dass daraus dann so richtige Produktivitätsgewinne entstehen, wenn man ständig so diese Prompts mikromanagen muss. Und deshalb ist das eben gewollt, dass die Agenten, die eigentlich auf der gleichen KI basieren wie die Chatbots, dass die etwas mehr Autonomie erhalten und dann längere und komplexere Aufgaben erfüllen können, mehr oder weniger selbstständig. Und dabei gehen sie eigentlich gleich vor wie die Chatbots auch. Die reden einfach sozusagen mit sich selber und versuchen so Schritt für Schritt diesem Auftrag näher zu kommen. Und wie genau man das kontrolliert, ist einfach wirklich noch offen. Also wie stellt man sicher, dass der Auftrag wirklich erfüllt wird und dass die Agenten nicht irgendwie falsch abbiegen und etwas ganz anderes tun? Und eben auch, welche Mittel sie dann wählen, diese Agenten. Also sozusagen, wie kreativ darf diese KI dann sein und welche Schranken muss sie einhalten, welche Mittel darf sie nicht wählen. Und das ist ganz, ganz schwierig, das richtig zu machen. Und dieses Beispiel zeigt, dass man da noch nicht sehr weit ist.
5: Nun, dieser Hack des KI-Agenten in Australien soll bereits im Juni passiert sein. Warum haben wir erst jetzt davon erfahren?
4: Ja, man muss sagen, da sieht eigentlich niemand gut aus in diesem Beispiel. Oder OpenAI sagt, der Test sei im Juni passiert und man habe es aber erst jetzt gemerkt und habe dann Anfang September die australischen Behörden informiert. Nicht einmal sonderlich gezielt, sondern man hat einfach so an eine öffentliche Mailbox geschrieben. Also entweder hat OpenAI schon länger gewusst und nichts gesagt oder sie haben es nicht gemerkt und nicht gewusst. Und beides stellt jetzt OpenAI nicht gerade ein gutes Fähigkeitszeug aus. Man muss aber auch ergänzen, auch die australische Krankenkasse sieht nicht gut aus. Die haben erst von OpenAI erfahren, dass ihr System von so einem Agenten angegriffen wurde. Die sind jetzt natürlich wütend, das ist verständlich, sehen aber eben auch nicht so gut aus, denn ihr System hat offenbar Lücken, die der Agent ausnutzen konnte. Und die haben diesen Angriff im Juni selber nicht gemerkt, oder sondern erst jetzt, wo man sie darauf aufmerksam gemacht hat. Also das spricht jetzt auch nicht gerade für ein seriös geschütztes System.
15: Einschätzungen von unserem Digitalredaktor Guido Berger.

0: Zeit für Wirtschaft hier bei SRF News. Die Schweiz ist einmal mehr ein Ausnahmefall. Anders als viele andere Notenbanken lässt die Schweizerische Nationalbank den Leitzins nämlich unverändert bei 0%. Die Europäische Zentralbank und die US-Notenbank FED, beide haben die Zinsen erhöht. Warum also reagiert die Schweizerische Nationalbank anders? Ivana Bebakovic hat bei Wirtschaftsredaktor Sven Zaug nachgefragt.
1: Ja, ganz einfach, weil die SNB im Moment nicht unter Zugzwang steht. Die Inflation, also die Teuerung, liegt bei uns aktuell bei moderaten 0,8%. Sie ist zwar in den letzten Monaten leicht angestiegen, ist aber immer noch völlig im grünen Bereich. Man kann also sagen, die aktuelle Geldpolitik der Nationalbank stützt mit einem Zinssatz von 0% die Wirtschaft und hält die Preise stabil. In den USA und in Europa, Sie haben es gesagt, sieht das völlig anders aus. Dort sehen wir Inflationsraten von über 3%.
2: Inwiefern ist die Situation in der Schweiz anders als in Europa und in den USA?
1: Die USA und Europa kämpfen derzeit mit explodierenden Energie- und Rohstoffpreisen. Die Zinsen mussten also zwangsläufig hoch, um die Preise mehr oder weniger in Schach zu halten. Die Schweiz hat diesen Stress nicht. Wir haben das Privileg, dass unser starker Franken, auch wenn er sich leicht abgekühlt hat, wie ein Schutzschild wirkt. Er macht Importe billiger, hält uns also die importierte Teuerung, Stichwort Energie, vom Leib. Während Notenbanken in den USA und in Europa also handeln mussten, reicht uns im Moment das Abwarten bei 0%.
2: Welche sind denn die größten Risiken für die geldpolitische Lage in der Schweiz? Also, oder anders gefragt, was müsste passieren, dass die SNB die Zinsen anpassen müsste?
1: Das größte Risiko sind ganz klar die Konflikte, besonders im Nahen Osten. Wenn die Lage dort weiter eskaliert, können auch bei uns die Energiepreise steigen. Und da wir beim Öl nun mal von Importen abhängig sind, würde das die Inflation auch bei uns relativ schnell wieder anheizen und gleichzeitig eben auch das Wirtschaftswachstum bremsen. Das zweite große Thema ist der Wechselkurs. Der Franken hat zum Euro zuletzt etwas an Wert verloren, ich habe es gesagt. Das freut zwar unsere Exportfirmen, macht aber eben auch die Importe teurer. Die Nationalbank hat ihre Inflationsprognose wegen des schwächeren Frankens und der Ölpreise bereits ganz leicht nach oben korrigiert. Wenn dieser Trend weiter anhält, muss sich natürlich auch die SNB bewegen. Das entscheidet die Nationalbank dann im Dezember.
2: Der Leitzins von 0% bleibt. Zur Erinnerung, was bedeutet das konkret für unsere Sparkonten und für all diejenigen, die eine Hypothek aufnehmen wollen?
1: Ja, solange der Leitzins bei 0% ist, wird sich bei den Sparzinsen auf der Bank praktisch nichts bewegen. Wer jetzt eine Hypothek braucht, profitiert je nachdem von günstigen Bedingungen. Aber wenn sich die Anzeichen verdichten, dass die SNB vielleicht doch bald die Zinsen erhöhen muss, werden auch die Zinsen für langfristige Hypotheken ansteigen. Einen leichten Trend genau dahin können wir jetzt schon beobachten.
0: Sagt SRF-Wirtschaftsredaktor Sven Zaug.
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0: Wir bleiben in der Geldpolitik, wechseln aber Land und Thema und sprechen jetzt über Staatsanleihen. Das ist derzeit eines der grossen Themen an den Aktienmärkten, vor allem die US-Staatsanleihen, denn die Zinsen steigen und steigen. Bei den 30-jährigen Anleihen etwa auf den Höchststand seit 2004, bei den 10-jährigen auf den Höchststand seit 2007. Die Frage nun an unseren Börsenkorrespondenten Jens Korte. Woher kommt das?
4: Ja, es ist momentan einfach eine ungünstige Kombination für die Zinsen, wenn man das so sagen darf. Auf der einen Seite hatten wir zuletzt recht robuste Zahlen von der amerikanischen Wirtschaft bekommen. Das ist ja an sich gar nicht schlecht, dass die amerikanische Wirtschaft ganz solide wächst. Aber auf der anderen Seite haben wir, und das haben wir eben auch schon gehört, einen ziemlichen Preisdruck in den Vereinigten Staaten. Das kommt zum Teil von teurem Treibstoff. Der Dieselpreis in den USA ist um etwa 80% gestiegen im Vergleich zum Vorjahr. Jetzt fahren nicht viele Amerikaner Diesel, aber in der Landwirtschaft, im Transport wird Diesel gebraucht und das heißt, diese höheren Kosten dürften dann auf Konsumprodukte umgelegt werden. Das ist ein Faktor, aber auch andere Bereiche wie Wohnen, wie Lebensmittel, wie Versicherungen sind teurer in den USA. Also es gibt diesen Inflationsdruck und wenn eben die Wirtschaft grundsätzlich solide ist, dürfte sich dann auch die amerikanische Notenbank sagen, dann können wir uns doch die ein oder andere Zinserhöhung erlauben. In den USA hatten wir vor gut einer Woche Woche die erste Zinserhöhung seit rund 3 Jahren. Und die Wahrscheinlichkeit ist nicht gering, dass wir Ende Oktober bei der nächsten regulären Sitzung der amerikanischen Notenbank nochmal eine Zinserhöhung bekommen könnten. Und das sind Faktoren, die auch die Anleihemärkte mit antreiben.
0: Was könnte das alles nun für Konsequenzen haben?
4: Ja gut, also höhere Zinsen haben reale Konsequenzen. Ich fange mal ganz kurz an. Sie hatten es ja gesagt, die Zinsen für die 30-jährigen US-Staatsanleihen liegen auf dem höchsten Stand seit 2004, also seit 22 Jahren. Diese Zinsen der 30-jährigen Anleihen sind mit die Grundlage dann auch für die Hypotheken und für die Hypothekarzinsen in den Vereinigten Staaten. Und die liegen mittlerweile bei rund 7%. Das kann sich jeder Haus- oder Wohnungsbesitzer ausrechnen, was das eben für Kosten verursacht, wenn man eben hier Hypothekarzinsen von rund 7% hat. Aber auch ansonsten Schulden, Kredite werden teurer, Geld insgesamt wird teurer. Also insofern hat das dann auch ganz reale wirtschaftliche Konsequenzen, dass eben die Zinsen jetzt auf diesem hohen Niveau sind.
0: Diese Rekordwerte, könnte das auch eine neue Finanzkrise auslösen?
4: Also bisher hält sich die Aufregung an den Finanzmärkten noch einigermaßen in Grenzen. Also am Anleihemarkt, da wo eben diese Zinsen auch ermittelt werden, da ist die Anspannung ein bisschen größer. Am Aktienmarkt hatten wir erst Anfang der Woche den Nasdaq Composite, also das technologielastige Barometer, auf einem neuen Allzeithoch. Der S&P 500 Index war Anfang Woche nur etwa 1% von einer neuen Bestmarke entfernt. Also da scheint noch eine gewisse Entspannung da zu sein. Auf der anderen Seite, wenn man sich jetzt mal die Schuldenlage anguckt, und zwar global betrachtet, da gab es gerade frische Zahlen. Die großen Industrienationen sitzen gemeinschaftlich auf über 360 Billionen Dollar, also 360.000 Milliarden Dollar an Schulden. Ein schwer zu fassender Wert. Alleine im vergangenen Jahr haben diese Industrieländer nur für den Schuldendienst 3,3 Billionen Dollar gezahlt. Und das war mehr als etwa für künstliche Intelligenz, für Verteidigung oder den Klimaschutz ausgegeben worden ist. Und da fragt man sich natürlich schon, wie lange das so in der Form weitergehen kann. Oder auch auf Unternehmensseite, der ganze KI-Hype, den wir derzeit sehen, ist viel auch Schulden, viel über Kredite finanziert. Und wenn eben Geld so teuer ist, kann es auch hier möglicherweise zu Problemen führen. Also momentan höre ich jetzt an der Wall Street noch nicht so viel davon, dass wir jetzt direkt vor einer neuen Finanzkrise stehen. Aber völlig ausgeschlossen, dass diese hohen Schulden, wenn ich das so salopp formulieren darf, uns um die Ohren fliegen, ist auch nicht völlig ausgeschlossen.
0: Vielen Dank, Jens Kotte. Es sind wahre Wetterextreme, die in den nächsten Monaten auf das Weltklima zukommen. Überschwemmungen am einen Ort und Dürren am anderen. Gleichzeitig Schuld daran ist El Niño. Dieses Jahr dürfte das Wetterphänomen stärker ausfallen denn je. Ein neuer Bericht zeigt, dass weltweit mit bis zu 450.000 zusätzlichen Hitzetoten zu rechnen ist. Was steckt hinter El Niño? Das wollte Dominik Brandt von Gardens Fruri von SRF Meteo wissen.
5: El Niño ist ein natürliches Klimaphänomen, das alle 2 bis 7 Jahre vorkommt. Der Passatwind im tropischen Pazifik zwischen Australien und Südamerika bläst normalerweise das warme Oberflächenwasser von Südamerika Richtung Australien. Und wenn jetzt diese Passatwinde schwächer werden, dann bleibt dieses warme Oberflächenwasser eher dort vor Südamerika liegen und verhindert darum, dass dann kühles Wasser von unten wieder aufsteigen kann. Und darum wird auch der ganze El Niño über die Abweichung dieser Meeresoberflächentemperatur in diesem Bereich definiert. Also das Meer ist dort deutlich wärmer als normalerweise, weil diese Winde deutlich schwächer sind.
0: Und was sind die Auswirkungen konkret und wo sind die am extremsten?
5: Es gibt ganz verschiedene. Besonders betroffen sind bestimmt Teile Amerikas, Australiens, Asiens und Afrikas. Zum Beispiel bei der Trockenheit sind die Auswirkungen meistens in Australien und Indonesien sehr extrem. Bei Hochwasser, da kommen eher Kalifornien, Peru oder Ecuador dazu. In Südamerika ist auch die Fischerei besonders betroffen, weil dort das kühle, nährstoffreiche Wasser fehlt, weil eben die Meeresoberflächentemperatur deutlich höher ist.
6: Also wir haben in einigen Erdteilen besonders viel Regen und in anderen fehlt genau dieser Regen und alles hat mit El Niño zu tun.
5: Das hat alles mit El Niño zu tun. Es kehren sich gewisse Muster, Niederschlagsmuster, Temperaturmuster, kehren sich in dem Sinn einfach um.
6: Hat El Niño auch mit dem Klimawandel zu tun?
5: Bisher ging man eigentlich davon aus, dass der El Niño nicht vom Klimawandel beeinflusst wird, aber El Niño, die Ursachen, die vom Klimawandel schon da sind, also extreme Regenfälle, Trockenheit, dass El Niño das noch verstärken kann. Aber es gibt mittlerweile neuere Studien, einerseits Klimamodelle, die zeigen doch, der Klimawandel könnte El Niño verstärken. Und es gibt eine ganz neue Studie von Forscherinnen und Forscher von der University of Michigan. Und die haben Korallen bei den Galapagos Inseln analysiert und konnten so 1000 Jahre zurück die Meerestemperaturen rekonstruieren und sahen darin dann, dass doch seit der Industrialisierung El Niños stärker und häufiger geworden sind, vor allem in den letzten 40 Jahren. Jetzt könnte man daraus dann schließen, dass durch den Klimawandel doch der El Niño häufiger geworden ist. Ganz eins zu eins kann man das nicht so übersetzen, aber die Forscherinnen und Forscher, die sagen doch, es sei sehr wahrscheinlich.
6: Es gibt einige Fakten, die durch die sozialen Medien, auch die normalen Medien geistern. Wir erinnern uns alle an den vergangenen Hitzesommer. Was hatte der Hitzesommer mit El Niño zu tun?
5: Nichts. Ich würde ganz einfach sagen, hat nichts damit zu tun, weil El Niño ist im Laufe des Sommers erst langsam in Fahrt gekommen und aus der Statistik zeigt sich, dass El Niño auf den Sommer in Europa gar keinen Einfluss hat. Darum auch der Hitzesommer ist nicht mit El Niño zu erklären. El Niño wird bestimmt einen Einfluss auf Europa und die Schweiz haben, aber er ist meistens so stark überlagert von anderen Phänomenen, dass man das dann nicht El Niño zuschreiben kann. Also statistisch gesehen kann man da nicht viel wirklich rausschälen. Aber ich kann eine Analogie versuchen zu bringen. Wir haben einen See, der ist spiegelglatt, keine Welle. Und dann fährt irgendwo ein Schiff von A nach B und macht eine Welle, die kommt dann irgendwo am Ufer an. Das ist der Idealfall. So hat die Welle wirklich einen Einfluss aufs Ufer. Wenn wir jetzt aber normalerweise haben wir noch Wind und ganz viele andere Boote, dann kommen immer irgendwelche Wellen bei uns am Ufer an. Und irgendeine dieser Wellen, die wird ziemlich sicher noch von diesem einen Boot sein, das wir auch gehabt haben, als der See spiegelglatt war. Aber wir können schlichtweg einfach nicht erkennen, welche Welle es ist. Alle anderen Wellen überlagern diese Welle, aber diese Welle wird weiterhin irgendeinen Einfluss haben auf unsere Wellen am Strand, aber wir können es einfach nicht beweisen.
0: Das sagt Gaudenz Fruri von SRF Meteo. Die aktuelle Folge unseres Podcasts News Plus räumt mit Mythen rund um El Niño auf und gibt Einblick, was vom diesjährigen Super El Niño zu erwarten ist. 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Zu einem ganz anderen Thema nun. Pakistan hat in den letzten Stunden 10 Ziele in Afghanistan aus der Luft angegriffen. Der pakistanische Informationsminister teilt mit, die Ziele seien Standorte gewesen, wo die afghanischen Taliban Drohnen gelagert und gestartet hätten. Romana Kaiser hat Südasien-Korrespondentin Maren Peters gefragt, warum Pakistan gerade jetzt Ziele in Afghanistan angreift.
7: Das sind Vergeltungsschläge. Am letzten Freitag verübten Terroristen in der pakistanischen Stadt Khurd einen Anschlag auf eine Moschee innerhalb eines Polizeistützpunkts. Dabei kamen mindestens 22 Menschen ums Leben, die meisten Polizisten. Man muss dazu wissen, Terroranschläge sind häufig in Pakistan. Sehr oft stecken pakistanische Taliban dahinter. Diesmal übernahm eine Gruppe um den langjährigen Terroristen Hafiz Gul Bahadur die Verantwortung. Ihm werden Verbindungen zu Al-Qaida nachgesagt. Und Pakistan beschuldigt schon lange das Nachbarland Afghanistan, den Terroristen Unterschlupf zu gewähren, damit sie von Afghanistan aus Anschläge auf Pakistan verüben, was Afghanistan bestreitet. Trotzdem reagiert Pakistan nach Angriffen in Pakistan routinemäßig mit Gegenschlägen in Afghanistan oder auf Afghanistan, meistens in grenznahen Gebieten. Und das ist auch diesmal passiert.
8: Jetzt hat Pakistan 10 Ziele in Afghanistan angegriffen. Das ist keine besonders große Offensive. Oder wie sind diese Angriffe einzuordnen?
7: Nein, das ist keine Großoffensive. Es gab aber zuvor schon Luftangriffe auf Afghanistan. Mit Blick auf die Drohnenstützpunkte, da sagt Pakistan, es habe eben gezielt Standorte angegriffen, in denen Drohnen gelagert und gestartet werden. Afghanistan hatte zuvor Drohnen Richtung Pakistan geschickt. 8 davon wurden von Pakistan abgefangen. Sie haben daher keinen Schaden angerichtet. Und auch dafür macht Pakistan die afghanischen Taliban verantwortlich, die mit den pakistanischen Taliban kooperieren, und hat also deshalb erneut einen Gegenangriff gestartet. Diese Drohnen, die werden ja inzwischen immer öfter in kriegerischen Auseinandersetzungen eingesetzt. Sie können ohne großen Aufwand viel Schaden anrichten, und darum macht es aus pakistanischer Sicht Sinn, die Quellen dieser Drohnenangriffe zu zerstören.
8: Jetzt sagt der Pakistan eben, man greife Stützpunkte der Taliban an, wo diese Drohnen gelagert hätten. Also es seien militärische und keine zivilen Ziele. Wie verlässlich ist diese Aussage?
7: Diese Aussage lässt sich nicht unabhängig überprüfen. In Zeiten kriegerischer Auseinandersetzungen ist immer Vorsicht geboten. Pakistan hatte zum Beispiel vor Monaten bei Luftangriffen auf Kabul eine Entzugsklinik getroffen. Sehr viele Menschen kamen ums Leben, die dort behandelt wurden. Auch damals hatte Pakistan darauf bestanden, dass nur militärische Ziele ins Auge gefasst wurden. Ähnliche Aussagen haben wir auch schon nach diversen grenznahen

0: jüngsten Angriffe jetzt von Pakistan auf Afghanistan. Was bedeuten sie denn für den Konflikt in der Region, vielleicht auch über die beiden Länder hinaus?
1: Naja, wir sehen inzwischen eine Dauerspirale der Gewalt. Auf Gewalt folgt Gegengewalt. Die Atommacht Pakistan schafft es nicht, die Terroristen und Selbstmordattentäter im Land unter Kontrolle zu bringen, trotz deutlicher militärischer Überlegenheit. Vermittlungsversuche anderer Länder von Katar, der Türkei oder China, die haben zwischenzeitlich zu Waffenstillstandsvereinbarungen geführt, aber die haben nie lange gehalten. Seit letzter Woche ist der Konflikt wieder eskaliert, nach 3 Monaten relativer Ruhe. Und das hat natürlich auch Folgen für die Handelspartner von insbesondere Pakistan, aber auch Afghanistan, zum Beispiel China, die sehr besorgt sind über die Entwicklung in der Region. Und ein Ende dieser Gewalt, dieses Konflikts ist nach wie vor nicht in Sicht.
2: Sagt unsere Korrespondentin Maren Peters. In die Kultur, die Fondation Baehler in Riechen bei Basel. Immer wieder ziehen die Kunstausstellungen dort Hunderttausende an, sei es mit Werken von Henri Matisse, Edvard Munch oder anderen. Jetzt gibt die Baehler Stiftung zu reden, quasi wegen des Drumherum. Der Architekt Peter Zumthor hat 3 Gebäude gebaut, die jetzt neu zu sehen sind, neben den bestehenden Gebäuden und dem alten Park. SRF-Redaktor Raphael Zehnder hat sich das Ganze mit dem Architekten persönlich angeschaut.
3: Ein rundlicher Pavillon aus Eichenholz für Veranstaltungen und zum freien Verweilen tagsüber. Ein ebenfalls hölzernes Betriebsgebäude und das Wiesmuseum aus Kalkstein. Peter Zumthor hat ein ganzes Ensemble gebaut und einen Park mit altem Baumbestand aufgefrischt und öffentlich zugänglich gemacht.
4: Ich bin sehr zufrieden,
3: sagt Peter Zumthor.
4: Ich vergleiche, weil das Ganze habe ich schon am Anfang gesehen. Im Kopf. Und dann haben wir das entwickelt über lange Zeit, bis es stimmte. Und jetzt muss ich schauen, sieht das so aus, wie ich mir das immer vorgestellt habe, im Prozess. Es ist eigentlich wie immer, es sieht genauso aus, aber eigentlich ein bisschen besser.
3: Ein bisschen besser. Warum?
4: Weil die Bilder im Kopf, das ist nicht Material. Und jetzt ist das Material, Baustoff, und da ist die Sonne. Und der Schatten und so weiter. Und das Glitzern in den Augen von seinem Licht da und so weiter. Okay, und das ist natürlich die richtige Welt. Die veredelt die Dinge, wenn sie gut gemacht sind.
3: Und gut gemacht sind sie. In den Materialien, die der Architekt von klein auf kennt. In viel Handarbeit. Allein die Fassade des Wiesmuseums herzustellen, hat 1 Jahr gedauert.
4: Es ist von mir aus gesehen ein bisschen wie eine Liebeserklärung an den Ort, wo ich herkomme. Mit Jurakalk, diesen Materialien und mit den Hölzern. Das sehen die Leute, glaube ich, auch. Oder sie spüren es.
3: Einheimische Materialien. Zu dieser ökologischen Grundhaltung passt, dass Peter Zumthor beim Grundriss des neuen Museums den alten Baumbestand des zuvor privaten Parks integriert hat. Wegen des Ginkgo-Baums ist er Y-förmig. Die Räume bilden eine Spirale.
4: Wo man hinaufsteigt bis auf diese Terrasse und von dort dann in der Mauer selber hinunter in den Park kommt. Das ist eine Reise aus dem Dorf hinauf auf den höchsten Punkt und dann hinunter in den Park.
3: Eine Reise durch Räume, die auf jeder Etage anders angeordnet sind. Hohe, helle Räume mit Panoramafenstern, deren Position von Stockwerk zu Stockwerk ebenfalls wechselt und den Blick auf die Landschaft eröffnet. Kunst, Architektur und Natur kommen hier ideal zusammen.
4: Ich bin sehr froh, dass das Museum in der Welt ist und die Landschaft und die Umgebung im Museum präsent ist. Und man nicht in einer geschlossenen Kiste sitzt, also wie einer geschlossenen Universität. Jetzt kommen die Bilder, hat nichts mit der Gegenwart zu tun. Das hat sehr wohl mit der Gegenwart zu tun.
3: Sam Keller, Direktor der Fondation Baehler, sagt, Zumthor sei für dieses Projekt ausgewählt worden, weil er einer der besten Architekten der Welt sei. Und?
5: Das Glück ist, dass er natürlich diese Gegend gut kennt und darum es ihm auch gelungen ist, die Architektur gut in die Landschaft einzupassen. Und dass er selber gern Kunst hat und darum sich auch besonders Mühe gegeben hat, ein Gebäude zu machen, das die Künstlerinnen und Künstler und das Publikum lieben. Und dass er das Handwerk sehr schätzt und dass deshalb auch diese Gebäude handwerklich gemacht sind, von Menschen gemacht sind. Das sieht man und das spürt man. Das gibt schöne Atmosphären.
3: Stichwort Atmosphäre.
4: Ich weiß natürlich, dass da keine gotischen Madonnen gezeigt werden. Das ist klassische

0: zeitgenössische und moderne Kunst, das weiß ich. Aber ich stelle nicht einzelne Werke vor, sondern ich stelle mir eine Atmosphäre vor.
1: Daran denke er beim Planen eines Kunstmuseums, ob in Bregenz, in Köln, in Los Angeles oder in Rien, sagt zum Tor. Die Kunst, die für die Eröffnungsausstellung «Constellations» bereits in den Räumen platziert ist, kommt in deren weiter offener Atmosphäre vorzüglich zur Geltung. Gekostet haben Landkauf, Bauten und die Umgestaltung des Parks 120 Millionen. Sie sind vollständig privat finanziert. Und ebenso, kein unwesentliches Detail, auch die ersten Betriebsjahre.
2: Und wer nun neugierig ist und selbst schauen möchte, vom Samstag an öffnet die Fondation Belliard die neuen Gebäude für die Öffentlichkeit. Die Zeit, gleich ist es 17 Uhr. Hier auf SRF News geht es dann weiter mit den Informationen von Info 3.
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4: Das Treffen zweier Großmächte. Chinas Präsident Xi Jinping ist auf Staatsbesuch bei Donald Trump in Washington. Was ist von diesem Treffen zu erwarten? Das ist gleich unser Fokus. Und Schweizer Firmen in Russland. 6 Fabriken von Nestlé stehen neu unter Zwangsverwaltung. Was bedeutet das für andere Schweizer Unternehmen, die in Russland tätig sind? Antworten gibt es jetzt bei uns im Info 3. Ich bin Rebecca Filiger. Mit viel Pomp hat US-Präsident Donald Trump gestern Abend seinen chinesischen Amtskollegen Xi Jinping in Washington in Empfang genommen. Die Staatschefs der beiden mächtigsten Volkswirtschaften der Welt treffen sich für 3 Tage. Ich bin jetzt verbunden mit USA-Korrespondent Andrea Christen. Donald Trump hat seinen chinesischen Amtskollegen bereits auf dem Rollfeld, auf dem roten Teppich begrüßt. Was sagt das aus?
5: Es ist ungewöhnlich, dass ein US-Präsident einen Gast schon am Flugzeug empfängt, auch mit so viel militärischem Pomp empfängt. Xi Jinping hat Trump, als dieser im Mai in Peking zu einem Staatsbesuch war, nicht so empfangen. Trump schrieb heute auf seinem sozialen Netzwerk, auf Truth Social, Xi habe bei seiner Ankunft stark, lebhaft, fit ausgesehen, Zitat, «besser denn je». Das alles passt zu einem US-Präsidenten, der eine Faszination mit Autokraten, mit Diktatoren hat und dem im Moment daran gelegen sein dürfte, erstens einen pompösen Staatsbesuch zu inszenieren und zweitens, Trumps Umfragewerte sind sehr schlecht, die Teuerung ist immer noch erhöht, Benzin- und Dieselpreise sind hoch wegen des Irankriegs und im November stehen in den USA Wahlen an. Trump hatte letztes Jahr einen Handelskonflikt mit China eskaliert. China wehrte sich damals. Nun herrscht hier eine Art Waffenruhe, die Trump wahrscheinlich beibehalten will.
4: Sie sagen, dieser Empfang gestern auf dem Rollfeld ist außergewöhnlich. Dennoch, Fernsehaufnahmen dieses Empfangs gibt es kaum, weil Donald Trump einige Medien vom Weißen Haus ausgeschlossen hatte. Wie weh tut das dem US-Präsidenten?
5: Trump hat 3 Medienhäuser, darunter CNN, am letzten Freitag aus dem Weißen Haus verbannt, weil ihm die Berichterstattung nicht passte. Andere große News-Sender solidarisierten sich mit den Kolleginnen und Kollegen, sodass die sogenannten Pool-Kameras, die Trump sonst auf Schritt und Tritt begleiten, fehlen, weshalb es an diesen qualitativ hochstehenden Aufnahmen fehlt. Ein Richter hat das Weiße Haus in der Nacht auf heute angeordnet, den Journalisten den Zugang vorerst wieder zu gewähren. Aber heute Morgen ist zu hören, dass sie immer noch nicht ins Weiße Haus gelassen wurden. Wir müssen also erst noch sehen, ob es von diesem Staatsbesuch die Aufnahmen gibt, wie man sie sich in den USA gewöhnt ist. Und zu Ihrer Frage, hier kollidiert Trumps Wut auf die Medien mit seinem Drang nach ständiger Aufmerksamkeit, Non-Stop-Berichterstattung, speziell im Fernsehen. Das ist gewissermaßen der Sauerstoff für Trumps Regierungsstil. Und wenn dieser über längere Zeit fehlt, wird das Trump wohl überhaupt nicht gefallen.
4: Zwischen China und den USA gibt es einige strittige Themen, die Handelspolitik beispielsweise, der Irankrieg oder auch der Umgang mit künstlicher Intelligenz. Was ist von diesem Treffen zwischen Xi und Trump zu erwarten?
5: Diese Waffenruhe im Handelskonflikt, die im November ausgelaufen wäre, wird wohl verlängert, gemäß Finanzminister Scott Bessent um 2 Monate. Darüber hinaus wird dieser Gipfel aber wohl, von eindrücklichen Bildern einmal abgesehen, nicht viel Substanzielles bringen, obwohl, wie Sie ja ausführten, eigentlich viel zu diskutieren wäre. Trump hat noch einmal erklärt, in Sachen KI wolle er keine Regulierung. Ich würde auch noch Taiwan anführen. Es wird interessant sein zu sehen, ob Trump Waffenlieferungen an Taiwan weiter zurückhält, was Xi natürlich entgegenkäme.
4: Informationen von USA-Korrespondent Andrea Christen. Vielen Dank. Xi Jinpings Besuch in den USA ist bereits das zweite Treffen der beiden Staatsoberhäupter dieses Jahr. Im Mai besuchte Trump Peking. Viel Konkretes kam damals aber nicht heraus. China konnte die USA dazu bringen, das Verhältnis der beiden Wirtschaftsmächte als konstruktive Beziehung von strategischer Stabilität zu bezeichnen. Welche Erwartungen hat also Xi an die Reise jetzt nach Washington? Dazu Ostasien-Korrespondent Samuel Emch.
6: Die Drucker in Washington dürften bereits heiß laufen, denn die beiden Präsidenten werden wohl zahlreiche Vereinbarungen und Absichtserklärungen unterzeichnen bis am Freitag. So dürften Xi und Trump zum Beispiel ihre Unterschrift unter ein Papier setzen zum Thema der künstlichen Intelligenz. Tatsächlich liegen die Positionen so weit auseinander, dass die Absichtserklärung zu KI kaum über Floskeln hinausgehen dürfte. Konkretere Absichten dürfte Xi Jinping im Bereich des Handels haben. Vor 10 Monaten haben sich die beiden Präsidenten auf einen Burgfrieden im eskalierenden Handelskrieg geeinigt. Zwar beschuldigen sich China und die USA gegenseitig, die Versprechen zu brechen, trotzdem zeigt Peking großes Interesse, das Stillhalteabkommen bis zum Ende von Trumps Amtszeit zu verlängern. Langfristig sieht Peking die Beziehungen zu Washington im Kontext eines grundlegenden Wandels. China und die USA befinden sich aus chinesischer Perspektive in einem Wettstreit der Großmächte, wobei die USA alles versuchen, um den Aufstieg Chinas zu verhindern. Peking wiederum will eine Eskalation vermeiden, aber auch seinen Einfluss in der Welt vergrößern. Ausgerechnet US-Präsident Trump sei für Peking in diesem Prozess eine große Hilfe. Das sagt Jörg Wuttke, langjähriger Präsident der Europäischen Handelskammer in Peking und seit einem Jahr beim DGA Think Tank in Washington.
7: Präsident Xi hat in Donald Trump seinen idealen Partner als amerikanischen Präsidenten. Donald Trump hatte de facto einige Allianzen aufgelöst. Donald Trump hat im Grunde genommen die Softpower von Amerika erodiert. Es ist ja überall Platz entstanden für die Volksrepublik China im globalen Süden, selbst sogar in Europa. Und von daher will er garantiert jetzt nicht, dass Donald Trump auf Krawall gebürstet ist.
6: Für Xi gilt es also vor allem, eine erneute Eskalation im Handelsstreit zu vermeiden. Das Ziel wurde beim Treffen im Mai formuliert: eine strategische Stabilität. Diese dürfte sich Xi mit weiteren Zusagen, in den USA Soja- und Boeing-Jets zu kaufen, sichern wollen.
7: Peking ist da sehr realistisch. Sie versuchen jetzt mit Deeskalation und mit halbwegs kleinen Zugeständnissen einen Frieden bis zum 20. Januar 2029 zu bekommen. Was danach ist, weiß man nicht.
6: Bis zum Ende von Trumps Amtszeit also. Danach, da sind sich auch viele Expertinnen und Experten in China einig, wird der Wettstreit der Großmächte wieder schwieriger zu kontrollieren für Peking. Besonders mit Abkommen, die kaum das Papier wert sind, auf dem sie gedruckt sind.
4: Jetzt in die Schweiz. Der Ständerat will eine Verschärfung des Markenschutzgesetzes, Lara Christen.
8: Firmen sollen das Schweizer Kreuz nur auf ihren Produkten verwenden dürfen, wenn das Produkt auch mehrheitlich in der Schweiz hergestellt wurde. Der Ständerat hat einen entsprechenden Vorstoß gutgeheißen. Hintergrund ist ein Streit um die Verwendung des Schweizer Kreuzes zwischen dem Schweizer Schuhhersteller On und dem Eidgenössischen Institut für geistiges Eigentum. Dieses lockerte seine Praxis im März. Seither darf das Schweizer Kreuz unter bestimmten Bedingungen auch auf Produkte, wenn diese in der Schweiz entworfen oder entwickelt wurden. Diese Praxisänderung schwäche die Exklusivität des Schweizer Kreuzes und damit dessen Wert, befand eine Mehrheit im Ständerat. Das Geschäft kommt nun in den Nationalrat. Jugendliche sollen für schwere Verbrechen in der Schweiz künftig härter bestraft werden können. Das will das Parlament. Der Ständerat hat einer Verschärfung des Jugendstrafrechts zugestimmt, wie zuvor bereits der Nationalrat. Konkret soll der maximale Freiheitsentzug für Jugendliche ab 16 Jahren von 4 auf 6 Jahre erhöht werden. Für 15-Jährige soll er von heute 1 Jahr auf 2 Jahre steigen. Nun muss sich der Bundesrat an die Umsetzung machen.
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4: Der Nahrungsmittelkonzern Nestle hat in Russland auch nach dem russischen Angriff auf die Ukraine weiter produziert. Seit letzter Woche allerdings stehen die 6 Nestle-Fabriken unter Zwangsverwaltung. Das Schweizer Unternehmen gibt sich in Stellungnahmen eher wortkarg dazu, betont aber, das Geschäft normal weiterführen zu wollen. Nebst Nestle sind auch andere Schweizer Unternehmen in Russland tätig. Fragt sich, was sie zu erwarten haben. Wirtschaftsredaktorin Lucia Theiler.
9: Das Vorgehen der russischen Behörden gegen Nestle richte sich eigentlich gegen die Schweiz, sagte Osteuropa-Experte Ulrich Schmid von der Universität St. Gallen. Und dieses komme nicht zufällig jetzt.
10: Ich gehe davon aus, dass es sich hier um eine Strafaktion handelt gegen die Schweiz. Und hier spielt natürlich die Neutralitätsinitiative eine Rolle, über die wir am nächsten Sonntag abstimmen werden.
9: Denn diese fordert eine striktere Neutralitätspraxis und ein weiteres Verbot von Sanktionen. Ein Nein, wie es sich gemäß Umfrage abzeichnet, sei nicht im Sinne Russlands. Darum sei die Zwangsverwaltung eine Machtdemonstration. Die Schweizer Diplomatie hat sich längst eingeschaltet. Nestle will am Russland-Geschäft festhalten, wie der Konzern bereits letzte Woche mitteilte. Die russische Nestle-Gesellschaft hat in einer Stellungnahme präzisiert, es handle sich nicht um eine Verstaatlichung, man sei zuversichtlich, dass die Zusammenarbeit mit dem neuen Verwalter zu einer höheren Effizienz beitrage. Schmid interpretiert dies so.
10: Ich könnte mir vorstellen, dass die beschwichtigenden Worte von Nestle zur aktuellen Situation eigentlich darauf hinzielen, dass es zu einem günstigeren Szenario kommt.
9: Günstiger als etwa beim französischen Lebensmittelkonzern Danone und der dänischen Brauerei Carlsberg, bei denen die Zwangsverwaltung bloß ein erster Schritt war zur Enteignung. Was tun also jene Schweizer Firmen, die jetzt noch vor Ort sind? Die von SRF angefragten Firmen geben sich zurückhaltend. Ems zum Beispiel oder auch der Pharmakonzern Novartis bestätigen lediglich die Standorte. Der Industriebetrieb Bucher, tätig im Geschäft mit Landmaschinen und Winterdienstfahrzeugen, schreibt:
11: Bucher plant derzeit keine Änderung an der Präsenz vor Ort, beobachtet die Entwicklung jedoch laufend.
9: Auch der Pharmakonzern Roche antwortet ähnlich. Der Osteuropa-Experte Ulrich Schmid erwartet keine großen Veränderungen seitens der Unternehmen, zumal viele der großen Konzerne mit internationaler Ausstrahlung, ABB, Holcim, die Zürich-Versicherung, Russland bereits verlassen haben.
4: Die EU-Staaten haben eine weitere Person aus Russland auf ihre Sanktionsliste gesetzt.
8: Es werden Sanktionen gegen die russische Medienschaffende Xenia Fjodorowa verhängt. Der Grund? Fjodorowa habe manipulierte Informationen verbreitet und sich im Ausland eingemischt. Fjodorowa ist eine ehemalige Führungskraft des Senders Russia Today France. In dieser Funktion sei sie an der Umsetzung der redaktionellen Linie des Senders beteiligt gewesen und habe pro-russische Erzählungen im Zusammenhang mit dem russischen Angriffskrieg gegen die Ukraine eingebracht, heißt es von der EU. Dies habe sie auch bei anderen französischen Medien getan, nachdem Russia Today in der EU gesperrt wurde. Die Sanktionen der EU beinhalten das Einfrieren von Vermögenswerten und ein Reiseverbot in die EU. Zurück in die Schweiz. Der Kanton Wallis darf alle Wölfe eines bestimmten Rudels abschießen. Das Bundesamt für Umwelt hat die Bewilligung dafür erteilt. Für 2 weitere Rudel steht der Entscheid noch aus, ob sie komplett geschossen werden dürfen. Insgesamt gibt es im Wallis derzeit 11 Wolfsrudel. Für 3 hat der Kanton die komplette Regulierung und für 2 eine teilweise Regulierung beantragt. Die teilweise Regulierung von 2 Wolfsrudeln wurde bereits bewilligt. Börsendaten von SIX. Der Swiss Market Index liegt im Moment bei 13.900 Punkten, minus 0,2%. Der Euro wird zu 94,29 gehandelt, der Dollar zu 82,94. Und das Wetter, morgen ist es sonnig bei 20 bis 24 Grad.
4: Das war Info 3 am Donnerstagabend, produziert von Lara Christen und Rebecca Filiger. 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
13: Überschwemmungen am einen Ort und Dürren am anderen. Gleichzeitig. Das kommt auf die Welt zu. Und schuld ist Super El Niño. Das Klimaphänomen kommt alle paar Jahre. Und jetzt möglicherweise so stark wie noch nie. Und die Folgen könnten heftig sein.
14: This year's El Nino, which has been labeled a super El Nino, is projected to cause 450,000 deaths.
13: 450.000 Tote werden erwartet, sagt der Klimaforscher. Und das ist erst die halbe Wahrheit. Wir schauen uns diesen super El Nino heute etwas genauer an, auch mit Blick auf die Schweiz. Und wir räumen auf mit ein, zwei Mythen, die einem online so begegnen. Thema Hitzesommer und so. Schön seid ihr dabei. Ich bin Dominik Brandt.

0: El Niño. Seit Wochen ploppt er bei mir auf dem Smartphone immer wieder mal auf, in Berichten auf Social Media und in News-Sendungen.
1: Mit Sorge schauen viele Klimaforschende Richtung Pazifik. Dort hat sich etwas zusammengebraut.
2: The developing El Niño climate phenomenon is now the strongest on record.
0: Und jetzt gibt es auch noch diesen neuen Bericht vom Climate Impact Lab. Den Gründer dieses Forschungslabors haben wir zu Beginn dieser Folge gehört. Michael Greenstone war der von 450.000 Toten gesprochen hat. Und damit meint er die Zahl der Menschen, die wegen der Hitze sterben werden, zwischen Juni und Februar. Die Opfer von Überschwemmungen oder Waldbränden, welche El Niño auslösen wird, sind da noch nicht mitgerechnet. Aber, und das ist die gute Nachricht, diese Zahl ist nicht in Stein gemeißelt. An dieser Zahl könnte noch was geändert werden. Dazu kommen wir später noch. Ich will El Niño zuerst etwas genauer verstehen, weil die Schlagzeilen dazu, die tönen ja schon alarmierend. Und so ganz kurz zusammengefasst ist mir die Aussage von UNO-Generalsekretär Antonio Guterres aufgefallen.
3: El Niño conditions will pour fuel on the fire of a warming world.
0: El Niño werde das Feuer der globalen Erwärmung weiter anheizen, sagte Guterres. Es ist Zeit, da etwas Kontext reinzubringen. Und dafür habe ich mir Gaudenz Fluri von SRF Meteo ins Studio geholt. Wir beginnen mit den Basics. Was ist El Niño?
4: El Niño ist ein natürliches Klimaphänomen, das alle 2 bis 7 Jahre vorkommt. Der Passatwind im tropischen Pazifik zwischen Australien und Südamerika bläst normalerweise das warme Oberflächenwasser von Südamerika Richtung Australien.
0: Normalerweise, aber eben nicht in einem El Niño-Jahr. Wenn nämlich diese Winde schwächer werden, bleibt das warme Oberflächenwasser vor Südamerika liegen.
4: Und verhindert darum, dass dann kühles Wasser von unten wieder aufsteigen kann. Und darum wird auch der ganze El Niño über die Abweichung dieser Meeresoberflächentemperatur in diesem Bereich definiert. Also das Meer ist dort deutlich wärmer als normalerweise, weil diese Winde deutlich schwächer sind.
0: Und dieses warme Meer hat Folgen. Es verändert nämlich Luft- und Wetterströmungen in ganz verschiedenen Teilen der Erde.
4: Besonders betroffen sind bestimmt Teile Amerikas, Australiens, Asiens und Afrikas. Zum Beispiel bei der Trockenheit sind die Auswirkungen meistens in Australien und Indonesien sehr extrem. Bei Hochwasser, da kommen eher Kalifornien, Peru oder Ecuador dazu. In Südamerika ist auch die Fischerei besonders betroffen, weil dort das kühle, nährstoffreiche Wasser fehlt, weil eben die Meeresoberflächentemperatur deutlich höher ist.
0: Also wir haben in einigen Erdteilen besonders viel Regen und in anderen fehlt genau dieser Regen und alles hat mit El Niño zu tun.
4: Das hat alles mit El Niño zu tun. Es kehren sich gewisse Muster, Niederschlagsmuster, Temperaturmuster, kehren sich in dem Sinn einfach um.
0: Alle paar Jahre ist also El Niño schuld, wenn es entweder extrem heiß, trocken oder nass wird. Und in Sachen Hitze schickt El Niño uns dieses Jahr eine Postkarte, und zwar aus der Zukunft. So steht es im Bericht des Climate Impact Lab von Michael Greenstone.
5: In this period we're getting temperatures that will be the norm in about 20 years. So it's a little bit like a peek into the future.
0: Wir kriegen mit El Niño Temperaturen, die in etwa 20 Jahren normal sein werden, sagt Greenstone. Eben quasi ein Blick in die Zukunft. Und diese Hitze, die Teile der Welt wegen des Klimaphänomens spüren werden, die sei gefährlich. Gerade in Regionen, in denen es sowieso schon heißer wird.
5: If you're already in a hot place, the extra couple degrees are going to be much more dangerous.
0: Einige Extragrade machten da einen großen Unterschied, sagt der Klimaforscher. Und nicht alle seien gleich gut dagegen gewappnet.
5: Places where people are wealthier, they're better adapted, have cooling systems in place and access to water and hospital systems that are functioning.
0: Orte, an denen die Menschen reicher seien, seien im Vorteil. Diese Städte und Länder hätten schon Kühlmaßnahmen getroffen, hätten Zugang zu Wasser und funktionierende Spitäler. Und da sind wir dann beim Lichtblick. Eben diese Zahl, diese 450.000, die ist nicht fix. Sie kann korrigiert werden. Die Forschenden nennen einige Dinge, die getan werden müssten. Kühlzentren sind da ein Thema, also Orte, wo gefährdete Menschen hingehen können. Etwa heruntergekühlte Turnhallen oder ähnliches. Menschen, die in der Hitze arbeiten müssen, müssten besser geschützt werden. Und es sollte Frühwarnsysteme geben. Die Menschen sollten also früh genug von den Behörden informiert werden, wenn es gefährlich wird. Gerade ältere und kranke Menschen. Würde dies gemacht, das ist die gute Nachricht, könnten Zehntausende Leben gerettet werden. Jetzt haben wir viel über El Niño gesprochen, ohne das Wort Klimawandel auch nur ein einziges Mal zu sagen. Das hat seine Gründe. El Niño und der Klimawandel, das ist nämlich eine etwas komplizierte Beziehung, sagt Gaudenz Fluri.
4: Bisher ging man eigentlich davon aus, dass der El Niño nicht vom Klimawandel beeinflusst wird, aber El Niño, die Ursachen, die vom Klimawandel schon da sind, also extreme Regenfällen, Trockenheit, dass El Niño das noch verstärken kann. Aber es gibt mittlerweile neuere Studien, einerseits Klimamodelle, die zeigen doch, der Klimawandel könnte El Niño verstärken, und es gibt eine ganz neue Studie von Forscherinnen und Forschern von der University of Michigan, und die haben Korallen bei den Galapagos Inseln analysiert und konnten so 1000 Jahre zurück die Meerestemperaturen rekonstruieren und sahen darin dann, dass doch seit der Industrialisierung El Niños stärker und häufiger geworden sind, vor allem in den letzten 40 Jahren. Jetzt könnte man daraus dann schließen, dass durch den Klimawandel doch der El Niño häufiger geworden ist. Ganz eins zu eins kann man das nicht so übersetzen, aber die Forscherinnen und Forscher, die sagen doch, es sei sehr wahrscheinlich.
0: Da hat sich in der Forschung also was getan die letzten Jahre. El Niño und der Klimawandel könnten also doch mehr miteinander zu tun haben, als man vor kurzem noch meinte. Gaudenz Fluri von SRF Meteo hat ja vorher aufgezählt, welche Weltregionen wohl am stärksten von El Niño betroffen sein werden. Europa und die Schweiz sind da nicht vorgekommen, weil es eben sehr schwierig ist nachzuweisen, was denn wirklich mit El Niño zu tun hat und was nicht. Gaudenz Fluri hat mir das mit einem Bild erklärt.
4: Wir haben einen See, der ist spiegelglatt, keine Welle. Und dann fährt irgendwo ein Schiff von A nach B und macht eine Welle, die kommt dann irgendwo am Ufer an. Das ist der Idealfall, so hat die Welle wirklich einen Einfluss aufs Ufer. Aber normalerweise haben wir noch Wind und ganz viele andere Boote, dann kommen immer irgendwelche Wellen bei uns am Ufer an. Und irgendeine dieser Wellen, die wird ziemlich sicher noch von diesem einen Boot sein, das wir auch gehabt haben, als der See spiegelglatt war. Aber wir können schlichtweg einfach nicht erkennen, welche Welle es ist. Alle anderen Wellen überlagern diese Welle, aber diese Welle wird weiterhin irgendeinen Einfluss haben auf unsere Wellen am Strand, aber wir können es einfach nicht beweisen.
0: Was aber nicht heißt, dass wir die Folgen nicht zu spüren bekommen. Eine neue Studie des Versicherers Allianz sagt, Europas Wirtschaft droht wegen El Niño ein Verlust von 21 Milliarden Euro. Da geht es zum Beispiel um Ernteausfälle in Regionen, aus denen wir Lebensmittel beziehen. Die werden dann teurer. Keinen Einfluss hat das Phänomen auf unsere Sommertemperaturen. Das gilt auch für den vergangenen Hitzesommer.
4: El Niño ist im Laufe des Sommers erst langsam in Fahrt gekommen, und aus der Statistik zeigt sich, dass El Niño auf den Sommer in Europa gar keinen Einfluss hat. Darum auch der Hitzesommer ist nicht mit El Niño zu erklären.
0: Ein weiterer Verdacht betrifft den Herbst. Der soll wegen El Niño bei uns nasser werden, habe ich gelesen.
4: Ich denke auch nicht, dass das noch kommt. Es gibt zwar gewisse Modelle, die vor ein paar Wochen ein bisschen einen eher nässeren Herbst vorhergesagt haben, aber das jetzt direkt El Niño zuzuschreiben, da wäre ich auch sehr, sehr vorsichtig.
0: Und natürlich gibt es auch Prognosen, die den Winter betreffen. Mehr Schnee wegen El Niño.
4: Ich würde das persönlich sofort unterschreiben, weil ich bin absoluter Schneefan. Viel Schnee, das nehme ich sofort, aber auch da muss man deutlich vorsichtiger sein. Es gibt zwar Hinweise darauf, dass einerseits die erste Hälfte des Winters eher etwas feuchter und wärmer sein kann. Das könnte mehr Schnee in der Höhe bedeuten. Und dann gibt es auch Hinweise darauf, dass El Niño in der zweiten Winterhälfte dafür sorgen könnte, dass es eher Kaltluftausbrüche gibt, also dass es mehrere Tage dann sehr kalt werden kann. Aber all diese Sachen machen, das sind eher Wahrscheinlichkeiten, die sich etwas verschieben, daraus jetzt einen schneereichen Winter zu konstruieren, das wäre dann doch sehr, sehr sportlich.
0: Ich habe wirklich versucht, eine genaue El Niño-Prognose aus Gaudens Fluri herauszukitzeln. Ich bin gescheitert. Das war's von News Plus für heute. Wenn ihr Feedback habt oder Themeninputs, dann meldet euch bei uns newsplus@srf.ch oder per Text- und Sprachnachricht 076 320 10 37. Wir freuen uns auf eure Nachrichten. Das Team heute: Lea Sager, Gabriel Gasser und Dominik Brandt. Bis zum nächsten Mal.

0: Der israelische Ministerpräsident Benjamin Netanyahu ist heute in den USA gelandet. In den nächsten Stunden wird er vor der UNO-Generalversammlung in New York sprechen. Vor allem zur Bedrohung Israels durch den Iran, wie Medien berichten. Im Zusammenhang mit seiner Anwesenheit bei der UNO sind Proteste angekündigt worden. Mehrere US-Medien haben nach wie vor keinen Zugang zum Weißen Haus, nachdem US-Präsident Donald Trump CNN, MS Now und Politico ausgeschlossen hatte, entschied ein Bundesrichter, dass die Medienhäuser wieder Zugang erhalten sollen. Die Medienhäuser berichten nun aber, ihre Angestellten könnten das Weiße Haus weiterhin mehrheitlich nicht betreten. Die EU-Staaten setzen die russische Medienschaffende Xenia Fjodorowa auf die Sanktionsliste. Der Grund? Fjodorowa habe manipulierte Informationen verbreitet und sich im Ausland eingemischt. Die Sanktionen gegen sie beinhalten das Einfrieren von Vermögenswerten und ein Reiseverbot in die EU.
1: Schon wieder sorgt KI für Schlagzeilen. Diesmal hackt ein KI-Agent eine staatliche Webseite. Und die Zinsinsel Schweiz. Alle erhöhen, nur wir nicht. Die SNB belässt den Leitzins dort, wo er ist. Das sind unsere Themen. Im Studio begrüßt Sie Salvador Atassoy. Ein KI-Agent von OpenAI bekommt einen eigentlich harmlosen Rechercheauftrag und dringt dabei offenbar selbstständig in ein System der australischen Regierung ein. Im Juni verschaffte sich die künstliche Intelligenz unbefugten Zugang zu einem Statistikportal des staatlichen Gesundheitsdienstes Medicare. Persönliche Patientendaten sollen nicht betroffen sein. Brisant ist vor allem, dass die KI laut OpenAI Aktionen ausführte, die so gar nicht vorgesehen waren. Australien untersucht den Vorfall nun mit einer eigenen Taskforce. Nico Bär hat Digitalredaktor Guido Berger gefragt, wie dieser KI-Agent dazu gekommen ist, sich Zugang zu einem Regierungsportal zu verschaffen.
2: Diese Agenten haben so in einem Test die Aufgabe erhalten, so Informationen zu Gesundheitsstatistiken zu beschaffen und die zusammenzutragen. Ich nehme an, auch schön zu gestalten. Und dann gehen diese Agenten hin und suchen sich diese Informationen zusammen auf öffentlich zugänglichen Websites. Und dabei sind diese Agenten offenbar eben auch auf ein Portal der staatlichen Krankenkasse von Australien gestoßen. Und diese Website hat dann Zugriff auf gewisse Informationen verwendet. Und dann haben die Agenten offenbar irgendwie trotzdem einen Weg gefunden, auf diese Daten zuzugreifen, die sie gesucht haben. Also haben irgendeine Lücke entdeckt und sich sozusagen in dieses Portal gehackt, um diese Informationen zu beschaffen, die sie wollten.
3: Der entscheidende Punkt scheint zu sein, dass offenbar kein Mensch der KI gesagt hat, hack jetzt dieses System. Wie selbstständig hat dieser Agent da tatsächlich gehandelt?
2: Das sieht für mich so nach einem Test aus, oder man gibt den Agenten einen Auftrag und den sollen sie dann selbstständig erledigen. Und das ist eigentlich so eine typische Aufgabe im Training von diesen Agenten, den dahinterstehenden Modellen. Man gibt ihnen eine messbare Aufgabe, also eine Aufgabe, bei der es klar ist, wie gut die erledigt wurde. Und dann schaut man eben, wie machen das jetzt die Agenten, welche Ergebnisse kommen da zurück und bewertet das mit irgendeiner Zahl. Und dann geht man hin und verändert das Modell leicht, lässt die Aufgabe noch einmal erledigen und schaut, ob die Zahl dann besser wird. Also man trainiert das Modell, um diese Aufgabe besser lösen zu können. Und das heißt, die Agenten setzen sich dieses Ziel nicht selber, sondern das gibt ihnen eben jemand vor. Das ist so ein Teil des Trainings des Modells. Aber das, was sie dann selber wählen, sind eben die Mittel, also die einzelnen Schritte, wie genau sie diese Aufgabe erledigen. Und da ist es jetzt offenbar so, dass eben das Erledigen der Aufgabe, also möglichst viele Gesundheitsstatistiken zusammenzutragen, dass das vom Agenten höher gewichtet wurde als jetzt die Wahl eines unlauteren Mittels, also das Umgehen von Zugangssperren. Und genau darum geht es aber eben bei dieser Art von Training, eben zu beobachten, welche Mittel wählen die Agenten und dann allenfalls nicht nur das Erledigen der Aufgabe zu verbessern, sondern auch zum Beispiel an den Einschränkungen und den Kontrollmechanismen noch zu arbeiten und dort ebenfalls etwas zu verbessern.
3: Ja, und eine gewisse Selbstständigkeit von KI-Agenten ist ja eigentlich auch gewollt. Nur so haben diese auch einen echten Nutzen, wenn sie Aufträge selbst erledigen können. Wie kann man da sicherstellen, dass die Agenten aber nicht zu weit gehen?
2: Das ist eben wirklich das Dilemma, oder? Wie stark lässt man die Zügel los und wie stark zieht man sie an? Oder aktuell ist ja, wenn wir mit Chatbots arbeiten, das noch so ein Frage-Antwort-Spiel für die meisten von uns. Man stellt eine Frage, der Chatbot gibt eine Antwort. Und man kann bezweifeln, dass daraus dann so richtige Produktivitätsgewinne entstehen, wenn man ständig so diese Prompts micromanagen muss. Und deshalb ist das eben gewollt, dass die Agenten, die eigentlich auf der gleichen KI basieren wie die Chatbots, dass die etwas mehr Autonomie erhalten und dann längere und komplexere Aufgaben erfüllen können, mehr oder weniger selbstständig. Und dabei gehen sie eigentlich gleich vor wie die Chatbots auch. Die reden einfach sozusagen mit sich selber und versuchen so Schritt für Schritt diesem Auftrag näher zu kommen. Und wie genau man das kontrolliert, ist einfach wirklich noch offen. Also wie stellt man sicher, dass der Auftrag wirklich erfüllt wird und dass die Agenten nicht irgendwie falsch abbiegen und etwas ganz anderes tun? Und eben auch, welche Mittel sie dann wählen, diese Agenten. Also sozusagen, wie kreativ darf diese KI dann sein und welche Schranken muss sie einhalten, welche Mittel darf sie nicht wählen. Und das ist ganz, ganz schwierig, das richtig zu machen. Und dieses Beispiel zeigt, dass man da noch nicht sehr weit ist.
3: Nun, dieser Hack des KI-Agenten in Australien soll bereits im Juni passiert sein. Warum haben wir erst jetzt davon erfahren?
2: Ja, man muss sagen, da sieht eigentlich niemand gut aus in diesem Beispiel. Oder OpenAI sagt, der Test sei im Juni passiert und man habe es aber erst jetzt gemerkt und habe dann Anfang September die australischen Behörden informiert. Nicht einmal sonderlich gezielt, sondern man hat einfach so an eine öffentliche Mailbox geschrieben. Also entweder hat OpenAI schon länger gewusst und nichts gesagt oder sie haben es nicht gemerkt und nicht gewusst. Und beides stellt jetzt OpenAI nicht gerade ein gutes Fähigkeitszeugnis aus. Man muss aber auch ergänzen, auch die australische Krankenkasse sieht nicht gut aus. Die haben erst von OpenAI erfahren, dass ihr System von so einem Agenten angegriffen wurde. Die sind jetzt natürlich wütend, das ist verständlich, sehen aber eben auch nicht so gut aus, denn ihr System hat offenbar Lücken, die der Agent ausnutzen konnte. Und die haben diesen Angriff im Juni selber nicht gemerkt, oder sondern erst jetzt, wo man sie darauf aufmerksam gemacht hat. Also das spricht jetzt auch nicht gerade für ein seriös geschütztes System.
1: Sagt Digitalredaktor Guido Berger.

0: Die Schweiz ist einmal mehr ein Ausnahmefall. Anders als viele andere Notenbanken lässt die Schweizerische Nationalbank den Leitzins unverändert bei 0%. Die Europäische Zentralbank und die amerikanische Notenbank Fed haben die Zinsen erhöht. Warum also reagiert die Schweizerische Nationalbank anders? Ivana Pybakovic hat bei Wirtschaftsredaktor Sven Zaug nachgefragt.
1: Ja, ganz einfach, weil die SNB im Moment nicht unter Zugzwang steht. Die Inflation, also die Teuerung, liegt bei uns aktuell bei moderaten 0,8%. Sie ist zwar in den letzten Monaten leicht angestiegen, ist aber immer noch völlig im grünen Bereich. Man kann also sagen, die aktuelle Geldpolitik der Nationalbank stützt mit einem Zinssatz von 0% die Wirtschaft und hält die Preise stabil. In den USA und in Europa, Sie haben es gesagt, sieht das völlig anders aus. Dort sehen wir Inflationsraten von über 3%.
2: Inwiefern ist die Situation in der Schweiz anders als in Europa und in den USA?
1: Die USA und Europa kämpfen derzeit mit explodierenden Energie- und Rohstoffpreisen. Die Zinsen mussten also zwangsläufig hoch, um die Preise mehr oder weniger in Schach zu halten. Die Schweiz hat diesen Stress nicht. Wir haben das Privileg, dass unser starker Franken, auch wenn er sich leicht abgekühlt hat, wie ein Schutzschild wirkt. Er macht Importe billiger, hält uns also die importierte Teuerung, Stichwort Energie, vom Leib. Während Notenbanken in den USA und in Europa also handeln mussten, reicht uns im Moment das Abwarten bei 0%.
2: Welche sind denn die größten Risiken für die geldpolitische Lage in der Schweiz? Also, oder anders gefragt, was müsste passieren, dass die SNB die Zinsen anpassen müsste?
1: Das größte Risiko sind ganz klar die Konflikte, besonders im Nahen Osten. Wenn die Lage dort weiter eskaliert, können auch bei uns die Energiepreise steigen. Und da wir beim Öl nun mal von Importen abhängig sind, würde das die Inflation auch bei uns relativ schnell wieder anheizen und gleichzeitig eben auch das Wirtschaftswachstum bremsen. Das zweite große Thema ist der Wechselkurs. Der Franken hat zum Euro zuletzt etwas an Wert verloren, ich habe es gesagt. Das freut zwar unsere Exportfirmen, macht aber eben auch die Importe teurer. Die Nationalbank hat ihre Inflationsprognose wegen des schwächeren Frankens und der Ölpreise bereits ganz leicht nach oben korrigiert. Wenn dieser Trend weiter anhält, muss sich natürlich auch die SNB bewegen. Das entscheidet die Nationalbank dann im Dezember.
2: Der Leitzins von 0% bleibt. Zur Erinnerung, was bedeutet das konkret für unsere Sparkonten und für all diejenigen, die eine Hypothek aufnehmen wollen?
1: Ja, solange der Leitzins bei 0% ist, wird sich bei den Sparzinsen auf der Bank praktisch nichts bewegen. Wer jetzt eine Hypothek braucht, profitiert je nachdem von günstigen Bedingungen. Aber wenn sich die Anzeichen verdichten, dass die SNB vielleicht doch bald die Zinsen erhöhen muss, werden auch die Zinsen für langfristige Hypotheken ansteigen. Einen leichten Trend genau dahin können wir jetzt schon beobachten.
0: Sagt Wirtschaftsredaktor Sven Zaug. Wir wechseln ins Ausland. Das gab es seit 25 Jahren nicht mehr. Die Organisation für Sicherheit und Zusammenarbeit in Europa, die OSZE, darf im November keine Wahlbeobachter mehr für die Zwischenwahlen in die USA entsenden. Das kennt man bisher aus Ländern wie Russland oder Belarus. Das versuchte ja die OSZE-Wahlbeobachterinnen auszutricksen. Wie erstaunlich also ist der US-amerikanische Ausschluss der OSZE von den Midterms? Ivana Pybakovic hat bei Auslandredaktor Friedrich Steiger nachgefragt.
3: Die Nichteinladung ist außergewöhnlich, aber sie kommt nicht völlig überraschend. Seit 2002 konnte die OSZE alle nationalen Wahlen in den USA beobachten. Sie spricht auch von bisher stets guter Zusammenarbeit mit den USA. Es gab allerdings auch schon andere Länder, Sie haben sie erwähnt, etwa Russland und Belarus, die OSZE-Wahlbeobachter nicht zuließen, aber diese Länder sind eben keine Demokratien. Russland hat die OSZE-Leute vor und bei den Duma-Wahlen am vergangenen Wochenende zum dritten Mal ausgeschlossen. Belarus hat zuletzt einmal die OSZE so lange hingehalten und so kurzfristig erst eine Einladung versandt, dass die OSZE sagen musste, für eine professionelle Vorbereitung der Wahlbeobachtung reiche nun die Zeit nicht mehr, denn für freie, faire Wahlen geht es ja nicht nur um den Wahltag und die Auszählung. Manipuliert werden können Wahlen schon im Vorfeld, indem Parteien oder Kandidatinnen und Kandidaten ausgeschlossen oder eingeschüchtert werden oder indem es gar keine Medienfreiheit gibt. Überraschend wiederum kommt aber nun die amerikanische Nichteinladung nicht. Hinter den Kulissen versuchten nämlich die USA monatelang, die OSZE dazu zu drängen, ihren Bericht über die Wahlen 2020, also die Wahlen, als Joe Biden zum Präsident gewählt wurde, zurückzuziehen. Donald Trump behauptet bis heute, Biden sei gar nicht gewählt worden. Die OSZE kam aber damals zum klaren Schluss, dass die Wahl völlig korrekt verlief. Und das wiederum passt Trump und seinen Anhängern nicht.
2: Was ist denn die offizielle Begründung der USA für diesen Ausschluss?
3: Vorläufig gibt es überhaupt keine Begründung der USA, weder aus Washington noch von der US-Botschaft bei der OSZE in Wien. Auf deren Webseite liest man immer noch, dass sich die USA zu dieser Organisation für Sicherheit und Zusammenarbeit in Europa bekennen. Sie haben inzwischen nach langem Zögern auch wieder einen Botschafter bei der OSZE akkreditiert. Die USA setzen zwar seit längerem die OSZE auch finanziell unter Druck, aber grundsätzlich kooperieren sie auch unter Präsident Trump mit der Organisation, bis jetzt eben im Zusammenhang mit der Wahlbeobachtung.
2: Keine Begründung bisher. Was ist denn das Ziel dieser Maßnahme Ihrer Einschätzung nach?
3: Nun, es gibt die nicht unplausible Vermutung, dass sich die Trump-Regierung mit dem Ausschluss der OSZE-Wahlbeobachter freie Bahn schaffen will, um das Wahlergebnis der Zwischenwahlen tatsächlich zu manipulieren und um, falls die Republikaner verlieren, behaupten zu können, die Wahlen seien gar nicht korrekt verlaufen. Das würde natürlich ungleich schwieriger, wenn die OSZE eine saubere Wahl bestätigen würde. Denn die OSZE-Wahlbeobachtung gilt sozusagen als Goldstandard. Sie wird von Regierungen akzeptiert als absolut seriös und auch die Medien, nationale wie internationale, orientieren sich daran. Natürlich könnten theoretisch oder können auch andere Wahlbeobachtung machen, etwa die Parteien selber oder Universitätsinstitute oder Nichtregierungsorganisationen. Aber es verfügt halt niemand dabei über so viel Erfahrung und genießt so viel Anerkennung auf diesem Feld wie die OSZE.
2: Dieses Jahr hat ausgerechnet die Schweiz den OSZE-Vorsitz. Gibt es schon eine offizielle Reaktion, zum Beispiel von Bundesrat Cassis?
3: Bundesrat Ignazio Cassis selber, der aktuelle OSZE-Vorsitzende, hat sich noch nicht geäußert. Zu hören ist aber, dass die Schweiz im Vorfeld in bilateralen Kontakten mit Washington, mit US-Behörden aufgerufen hat, die OSZE-Wahlbeobachtung doch wie üblich zuzulassen. Und in einer ersten Stellungnahme gegenüber der Westschweizer Zeitung Le Temps drückt Nicolas Bidot, der Kommunikationschef von Cassis, nun das Bedauern des Schweizer OSZE-Vorsitzes über die Nichteinladung aus.
0: Sagt unser Auslandredaktor Fredrik Steiger.

0: Viele von uns verbringen täglich mehrere Stunden im Straßenverkehr. Zum Beispiel jetzt gerade auf dem Weg Richtung Feierabend. Egal, ob man dabei mit dem Auto, dem Velo oder dem öffentlichen Verkehr unterwegs ist, immer gibt es auf der Straße nervende Situationen. Der Versicherer AXA hat heute gemeinsam mit Sotomo eine Umfrage veröffentlicht und die zeigt, rund die Hälfte der Schweizer Bevölkerung regt sich mehrmals pro Woche über andere Verkehrsteilnehmer auf. Markus Hackenfort ist Professor und Unfallforscher an der Zürcher Hochschule für angewandte Wissenschaften. Noel Zimmermann hat ihn gefragt, warum die Stimmung im Straßenverkehr so aufgeladen sei.
1: Ja, ich glaube, wir sind ganz generell gestresst, weil möglicherweise da draußen ein paar mehr unterwegs sind, weil wir vielleicht auch ein bisschen sensibilisierter für die Thematik geworden sind, weil uns vielleicht auch Verhaltensweisen anderer etwas mehr nerven, als uns das vielleicht früher gemacht hat. Spielt vielleicht auch ein bisschen die verringerte Gelassenheit mit rein. Aber mit Sicherheit spielt auch mit rein, dass wir uns generell selbst eigentlich für ziemlich gute Motorfahrzeuglenkende halten.
2: Und warum entsteht denn dieser Eindruck, man mache selbst keine Fehler, nur die anderen?
1: Eigentlich aus zwei wesentlichen Gründen. Der Grund Nummer eins ist, dass wir tatsächlich selber auch erstmal keine Unfälle haben. Das heißt, dass man selber einen Unfall hat, ist statistisch extrem unwahrscheinlich. Und wenn wir dann auch noch zeitgleich mitbekommen, dass andere Missgeschicke und Unfälle haben, dann haben wir dann doch tendenziell den Eindruck, dass wir vielleicht dann doch ein bisschen besser sind als andere. Es kommt eigentlich ein zweiter Effekt noch hinzu, der nennt sich Korrespondenzverzerrung oder Actor-Observer-Bias in der Psychologie. Wenn wir Missgeschicke selber haben, dann haben wir immer den Eindruck, die Ursache dafür war die ungünstige Situation. Wenn wir allerdings Missgeschicke anderer beobachten, dann haben wir tendenziell den Eindruck, das hat was mit deren persönlicher Inkompetenz zu tun. Das heißt, wir bewerten Missgeschicke anderer systematisch anders, als die wir selber haben.
2: Und wenn wir jetzt auf diese Verzerrung schauen und das objektiv betrachten, wer macht denn effektiv Fehler?
1: Schlussendlich alle. Also man kann da systematisch eigentlich jetzt nicht irgendwie einer bestimmten Verkehrsteilnahmeart irgendwie den schwarzen Peter zuschieben. Natürlich gibt es Verkehrsteilnahmearten da draußen, die grundsätzlich durch andere stärker gefährdet sind, weil sie halt einfach weniger Schutz um sich herum haben. Aber schlussendlich Unfälle selber produzieren oder Unfälle ausgesetzt sein, da gibt es eigentlich keine massiven Verzerrungen.
2: Und wie erklären Sie sich die unterschiedliche Wahrnehmung je nach Gruppe, zu der man gehört, also zum Beispiel als Velofahrer oder Autofahrer?
1: Ja, da kommt noch was Zweites aus der Psychologie dazu, das sind solche Gruppeneffekte. Und ganz grundsätzlich, wenn wir uns irgendwo als Teil einer Gruppe sehen, haben wir auch sowieso systematisch den Eindruck, dass das Verhalten innerhalb unserer eigenen Gruppe erstmal besser ist als das Verhalten von Nicht-Gruppenmitgliedern. Und das führt dann typischerweise eben dazu, dass wenn wir beispielsweise auf einem Velo unterwegs sind, dann haben wir schon irgendwie eher den Eindruck, dass sich die Motorfahrzeuglenkenden generell eher schlechter verhalten, als es die Velofahrerinnen machen. Und umgekehrt genauso. Wenn wir dann beispielsweise hinterm Lenkrad sitzen, wenn wir also ein Motorfahrzeug steuern, da hat man dann tendenziell eher den Eindruck, die Velofahrerinnen sind das Problem und nicht die anderen Motorfahrzeuglenkenden.
2: Die Stimmung im Straßenverkehr ist also immer mehr aufgeladen. Wie beeinflusst unsere Stimmung die eigene Sicherheit beim Fahren?
1: Da kommt es ein bisschen auf die Person drauf an. Aber wir sehen schon, dass bei Personen, die insbesondere eine geringe Impulskontrolle haben, dass man bei den Personen dann schon eher kritischere Verhaltensweisen feststellt, wenn die dann gestresst sind, wenn die den Eindruck haben, dass andere sich schlecht verhalten. Also da sieht man dann schon, dass das Ganze auch schnell eine Unfallrelevanz bekommen kann, wenn man dann eben sich selber nicht so sehr im Griff hat.
2: Und was raten Sie Menschen, die sich im Straßenverkehr oft aufregen?
1: Ich glaube, zwei Dinge führen schlussendlich dazu, dass das Ganze vielleicht wieder ruhiger werden könnte. Ich glaube, das eine ist das, was wir Empathie nennen, also das sich hineinversetzen in andere Menschen. Denn manchmal hat die Verhaltensweise von einem anderen Menschen, von einem anderen Verkehrsteilnehmenden, ergibt durchaus Sinn. Wenn wir dann tatsächlich mal versuchen würden, eben die Welt der anderen Person durch dessen Brille zu erblicken. Und dabei würden wir vielleicht feststellen, okay, dass die Person so langsam fährt, hat vielleicht absoluten Sinn. Und in dem Moment können wir es dann auch besser nachvollziehen. Ich glaube, das Zweite ist, was man wirklich braucht, ist Gelassenheit. Ich glaube wirklich irgendwie, wenn man dann in einer solchen Situation ist, eben vielleicht die sprichwörtliche Faust im Sack machen, aber eben die Situation vielleicht dann auch möglichst schnell vergessen. Andere zu belehren, anderen deutlich zu machen, dass sie falsch gemacht haben, führt in der Regel zu einer Spirale von noch mehr und noch aggressiverem Verhalten. Ich glaube, dagegen hilft tatsächlich nur die eigene Gelassenheit. Einfach sagen, 5 bis 10 Sekunden habe ich die Situation eigentlich schon wieder komplett vergessen.
2: Und zum Schluss noch, wie hat sich die Stimmung auf der Straße in den letzten Jahren denn verändert?
1: Also ich glaube, ganz grundsätzlich kann man schon nachvollziehen, dass das Ganze irgendwie tatsächlich ja etwas stressiger geworden ist. Wir haben, wenngleich nicht massive Veränderungen, aber man sieht schon, dass es tatsächlich so aggressive Episoden doch leicht häufiger gibt. Insbesondere allerdings im Alltag beobachten wir es schon eher, dass Leute vielleicht geringere Abstände einhalten, knapper überholen. Also mindestens mal gefühlt haben die Leute sehr wohl den Eindruck, die Situation ist rauer geworden. Und auch objektiv hat man tatsächlich schon den einen oder anderen belegt, dass da eine kleine Tendenz dahinter steckt.
0: Sagt Markus Hackenfort, Professor für Unfallforscher an der Zürcher Hochschule für angewandte Wissenschaften. Was tun, wenn in der Schweiz Medikamente fehlen, weil sie nicht geliefert werden können? Der Nationalrat will für den Fall dem Bundesrat mehr Kompetenzen geben. Das hat er gestern entschieden. Damit stellt er sich hinter den Bundesrat, der verschiedene Forderungen der Volksinitiative «Ja zur medizinischen Versorgungssicherheit» aufgenommen hat. Für das Initiativkomitee ist das ein Erfolg. Teil dieses Komitees ist auch der Apotheker Enea Martinelli. Der 61-Jährige warnt schon lange vor fehlenden Medikamenten. Bundeshausredaktorin Christine Wanner hat Enea Martinelli in Interlaken getroffen.
3: Nach unten geht's, im Spital Interlaken, in die Apotheke. In die Katakomben, sagt Enea Martinelli auf den Treppenstufen mit einem Schmunzeln. Sein halbes Leben schon ist Martinelli hier Chefapotheker und die Versorgung mit Medikamenten begleitet ihn auch fast so lange. Rund 60 Medikamente fehlen derzeit im Spital, sagt er.
4: Vor allem Infusionen sind ein Problem, Ampullen sind ein Problem mit der Schließung der Firma Bichsel, die da gerade neben dem Spital ist. Das beschäftigt uns sehr, vor allem jetzt die Lücken zu schließen.
3: Die Galenica-Tochter Bichsel schließt Ende Jahr. Künftig werde das Spital die Infusionen in Italien herstellen lassen, damit die Pflegenden die Lösungen nicht wie früher selbst verdünnen müssten, sagt Enea Martinelli. Sein Team versorgt neben dem Spital Interlaken eine öffentliche Apotheke sowie weitere Kliniken und Pflegeheime in der Region. 2 Mitarbeitende sind ausschließlich damit beschäftigt, bei fehlenden Medikamenten Alternativen zu suchen. Die Versorgungssituation sei teilweise angespannt, beurteilt der Bund die Lage. Drastischer formuliert es Martinelli.
4: Ja, es ist 11:55. Die Dynamik ist extrem groß und die Entscheide, die die Firmen treffen, die treffen sie sehr kurzfristig.
3: Ökonomische Entscheide wirken sich so direkt auf Therapien aus.
4: Das kann sein, dass sehr wichtige Substanzen plötzlich verschwinden, weil niemand mehr bereit ist, sie herzustellen. Und da braucht es ein Gegenkonzept. Da muss man wissen, es ist ein sehr wichtiger Wirkstoff oder ein wichtiger Wirkstoff und dann sagen, was macht man dann, wenn er fehlt?
3: Deshalb brauche es den Bund im Lied, ist der Spitalapotheker überzeugt. Von sich selbst, sagt der 61-Jährige.
4: Ich bin ein bisschen ein Nerd.
3: Doch im Untergeschoss verkriecht er sich nicht. Er trägt seine Botschaft hinaus. Die Schweiz müsse sich besser vorbereiten auf Lieferengpässe oder Unterbrüche. In den Nullerjahren verhallte diese Botschaft. So schuf er seine eigene Datenbank, welche rezeptpflichtigen

0: sonst liege die Versorgung bei Wirtschaft und Kantonen, wurde ihm beschieden. Und?
1: Ich soll doch jetzt ruhig sein. Und wenn man mir sagt, ich müsse ruhig sein, dann passiert ziemlich das Gegenteil, weil ich offenbar einen Nerv getroffen habe.
0: Augenfällig wurde das Problem in der Corona-Krise und danach, im Winter 2022, als der fiebersenkende Sirup für Kinder fehlte.
1: Es war faszinierend, wie schnell das ging, dass wir vorher x Jahre diskutiert haben über die Finanzierung der Herstellung in der Apotheke, was finanziert wird, was nicht. Und plötzlich über Weihnachten, Neujahr gab es eine Lösung.
0: Die Apotheken durften den Sirup selber herstellen. Auch wurde es erlaubt, bei knappen Medikamenten Tabletten einzeln abzugeben. Zuvor undenkbar. Das waren zwei Sofortmaßnahmen, vorgeschlagen von einer Taskforce. Martinelli, als Vizepräsident des Apothekerverbandes, gehörte nun zum Kreis der Experten. Um den politischen Druck hochzuhalten, lancierte er eine Volksinitiative mit. Nach dem Nationalratsentscheid wird sich nun der Ständerat mit Initiative und dem Gegenprojekt des Bundesrats befassen.
1: Wenn das Parlament das nicht zu stark zerzaust, dieses Ding, dass wir am Schluss sagen können, doch, wir haben das Ziel erreicht.
0: Und so ist Chefapotheker Enea Martinelli zuversichtlich. Nach oben geht's.
2: 17.56 Uhr die Zeit. Beim Umbau der alten Gewerbeschule in Basel wurde ein historischer Fund gemacht, eine Warmluftheizung aus dem Mittelalter. Sie gehört zu einem alten Kloster, das früher dort stand. Selina Etta hat mit dem baselstädtischen Kantonsarchäologen Guido Lassau gesprochen und ihn gefragt, was diesen Fund so außergewöhnlich mache.
3: Ja, wir kennen ja alle so Radiatoren in unseren Wohnungen, Wärmepumpen, das Thema Fernwärme, wo überall aktuell ist. Und wir haben jetzt eigentlich eine mittelalterliche Warmluftheizung gefunden. Und das ist eigentlich nicht so erwartbar. Normalerweise gibt es in den Häusern im Mittelalter vielleicht ein offenes Feuer, eine offene Feuerstelle, wenn es ein bisschen wohlhabender war, einen Kachelofen. Und dann aber eben in Klöstern und vielleicht auch zum Teil in Burgen oder in Schlössern war natürlich auch ein gewisser Luxus erwünscht. Und da hat man eben eine solche Warmluftheizung eingebaut.
4: Bevor wir noch mehr vielleicht auf die Funktionalität dieser Heizung eingehen, wie ist man überhaupt darauf gestoßen, ein so großes Bauwerk, warum ist das nicht früher aufgefallen?
3: An dem Ort, wo wir diesen Fund gemacht haben, wussten wir natürlich, dass das Areal des Klosters Gnadental ist und haben auch Sondierungen gemacht an dem Ort. Aber wir haben nur wenige Mauerreste gefunden und haben eigentlich nicht erwartet, dass sich das Ganze so gut erhalten hat. Und im Lauf der Bauarbeiten hat sich dann eben herausgestellt, dass in einer beträchtlichen Tiefe, das war schon so ab 2 Meter Tiefe, sich eben doch noch Strukturen dieses Klosters erhalten haben.
4: Beschreiben Sie, was hat man da gefunden konkret?
3: Also ganz am Anfang von den Ausgrabungen sind wir natürlich auf den Bereich der Klosterkirche gestoßen. Das ist ja eigentlich immer so ein bisschen das Interessanteste von so einem Kloster. Und dann im Verlauf der Grabungen, das war im Juni, sind wir dann auf 2 Böden gestoßen und dazugehörige Mauern. Und in einem von diesen Böden hat es Löcher drin gehabt. Und das hat uns schon mal sehr stutzig gemacht. Und als wir dann randlich von diesem Boden weitergraben konnten und tiefer graben konnten, hat sich dann uns eigentlich dieses ganze Heizsystem eröffnet, wie in einem Schnitt oder quasi. Und unter diesem Boden hat man dann eine Kammer gefunden mit einem Gewölbedecke. Und in diese Gewölbedecke waren diese Löcher eingelassen und drunter hat es dann so eine Art Feuerungsraum gegeben. Ganz viele Feldsteine sind dort gelegen, rußgeschwärzt. Und was wirklich noch eindrücklich war, war, dass man richtig noch dieses Feuer riechen konnte dort unten.
4: Was heißt das jetzt für den Umbau der Gewerbeschule?
3: Dieser Befund liegt in einem Teilbereich einer geplanten Bibliothek und dieser Befund wird jetzt integriert quasi in die Bibliothek, damit man eben auch diesen Befund vielleicht dann auch mal anschauen kann. Es ist so, dass es natürlich durch die Ausgrabungen schon auch Verzögerungen gegeben hat. Es ist aber auch ein sehr, sehr komplexer Bauablauf dort. Das ist ja eigentlich schon ein Gebäude, das zu Teilen unter Denkmalschutz steht. Also das ist ein sehr aufwendiges Bauen. Und

0: Und jetzt kommt eben noch die Archäologie dazu, macht es natürlich nicht viel einfacher. Also mit Sicherheit gibt es Verzögerungen, aber nicht nur wegen dieser Archäologie.
1: Sagt der baselstädtische Kantonsarchäologe Guido Lassau. Die Zeit, gleich ist es 18 Uhr. Hier auf SRF News geht es dann weiter mit dem Echo der Zeit.

0: Radio SRF Echo der Zeit mit Brigitte Kramer. Donnerstag, der 24. September, das beschäftigt uns heute. Der Empfang feierlich, die Themen strittig. Chinas Präsident Xi Jinping ist auf Staatsbesuch in den USA. Mehr zum Treffen der beiden Supermächte gleich. Dann, Marokko wählt ein neues Parlament, aber die Jungen interessiert es kaum. Sie sagen,
1: dass sie sich abgestoßen fühlen von Korruptionsfällen, in die Parlamentarier verwickelt sind, dass das zumeist alte Männer seien, die die Jugend nicht verstünden und dass sie auch nicht darauf hoffen, dass das Parlament Marokkos ihre soziale Lage verbessern werde.
0: So Nordafrika-Kenner Stefan Ehlert im Echo-Gespräch. Der sogenannte Friedensrat skizziert die ersten Schritte zum Wiederaufbau des Gazastreifens. 2,5 Milliarden Dollar sind dafür vorgesehen. Ein Tropfen auf den heißen Stein. Und die israelische Comedian Noam Schuster Eliassi setzt sich ein für einen Frieden zwischen Israeli und Palästinensern. In Israel werde sie deswegen oft Verräterin genannt.
2: I'm a very experienced traitor.
0: Warum sie trotzdem nicht aufgeben will, erzählt sie am Schluss im Echo der Zeit. Mit viel Pomp hat US-Präsident Donald Trump gestern Abend seinen chinesischen Amtskollegen Xi Jinping in Washington in Empfang genommen. Chinas Staatspräsident ist für einen mit Spannung erwarteten Staatsbesuch in die USA gereist. Das Treffen zwischen den Oberhäuptern der beiden mächtigsten Volkswirtschaften der Welt dauert 3 Tage. Frage an USA-Korrespondent Andrea Christen. Donald Trump hat seinen chinesischen Amtskollegen bereits auf dem Rollfeld und auf dem roten Teppich begrüßt. Was sagt das aus?
3: Es ist ungewöhnlich, dass ein US-Präsident einen Gast schon am Flugzeug empfängt, mit so viel militärischem Pomp auch empfängt. Xi Jinping hat Trump, als dieser im Mai in Peking war, nicht am Flugzeug empfangen. Trump schrieb heute auch auf seinem sozialen Netzwerk auf Truth Social, Xi habe stark, lebhaft, fit ausgesehen, Zitat, besser denn je. Und heute, als er Xi dann im Weißen Haus empfing, sprach er von einer wirklich grossartigen Freundschaft. Das passt zu einem US-Präsidenten, der eine Faszination für Autokraten, für Diktatoren hat, der hier wohl auch mit pompösen Zeremonien beeindrucken will. Und zweitens, Trumps Umfragewerte sind sehr schlecht. Die Teuerung ist immer noch erhöht, Benzin- und Dieselpreise sind hoch wegen des Irankriegs und im November stehen in den USA Wahlen an. Es herrscht in diesem Handelskonflikt mit China seit bald einem Jahr eine Art Waffenruhe, die Trump in dieser Situation, in der er ist, wohl beibehalten will. Es gibt aber an diesem üppigen Empfang auch Kritik, auch aus Trumps eigener Partei. Xi sei ein brutaler Diktator, hieß es etwa von Senator Roger Wicker.
0: Etwas ist besonders, Fernsehaufnahmen dieses Empfangs gibt es kaum, weil Trump einige Medien vom Weißen Haus ausgeschlossen hatte. Wie weh tut das dem US-Präsidenten?
3: Er hat 3 Medienhäuser, darunter CNN, am letzten Freitag aus dem Weißen Haus verbannt, weil ihm die Berichterstattung nicht passte. Andere große News-Sender solidarisierten sich, sodass die sogenannten Pool-Kameras, die Trump sonst auf Schritt und Tritt begleiten, fehlen. Ein Richter hat das Weiße Haus in der Nacht auf heute angeordnet, den Journalisten den Zugang vorerst wieder zu gewähren. Aber heute ist zu hören, dass sie immer noch nicht ins Weiße Haus gelassen wurden. In der Folge hat tatsächlich kein großer Newsender den bisherigen Verlauf des Staatsbesuchs live übertragen, auch nicht Xis heutigen Empfang im Weißen Haus, was für US-Verhältnisse sehr ungewöhnlich ist. Und um Ihre Frage zu beantworten, hier kollidiert Trumps Wut auf die Medien mit seinem Drang nach ständiger Aufmerksamkeit. Non-Stop-Berichterstattung, speziell im Fernsehen, diese Live-Übertragungen seiner langen Auftritte, das ist gewissermaßen der Sauerstoff für Trumps Regierungsstil. Und wenn dieser über längere Zeit fehlt, wird das Trump wohl nicht gefallen.
0: Es gibt einige strittige Themen zwischen China und den USA, Stichwort Handel, Stichwort KI, Stichwort Irankrieg. Was ist von diesem Treffen zu erwarten?
3: Diese Waffenruhe im Handelskonflikt, die im November ausgelaufen wäre, wird wohl verlängert, gemäß Finanzminister Scott Bessent, um 2 Monate. Darüber hinaus wird dieser Gipfel zwar ein pompöses Spektakel bieten, aber nicht viel Substanzielles bringen, obwohl, wie sie ja ausführen, viel zu diskutieren ist. Trump hat erklärt, in Sachen KI oder wie er es neuerdings nennt, Superintelligenz, wolle er keine Regulierung. Ich würde auch noch Taiwan anführen. Es wird interessant sein zu sehen, ob Trump Waffenlieferungen an Taiwan zurückhält, was Xi entgegenkäme und was, weil Trump offenbar hier Wert auf diese Beziehung legt, auch möglich ist.
0: Andrea Christen, besten Dank. Xi Jinpings Besuch in den USA ist bereits das zweite Treffen der beiden Staatsoberhäupter dieses Jahr. Im Mai besuchte Trump Peking. Viel Konkretes kam damals nicht heraus. China konnte die USA dazu bringen, das Verhältnis der beiden Wirtschaftsmächte als konstruktive Beziehung von strategischer Stabilität zu bezeichnen. Welche Erwartungen hat Xi an die Reise nach Washington? Ostasien-Korrespondent Samuel Emch.
4: Die Drucker in Washington dürften bereits heiß laufen, denn die beiden Präsidenten werden wohl zahlreiche Vereinbarungen und Absichtserklärungen unterzeichnen bis am Freitag. Ein Treffen auf höchster Ebene ist immer auch ein Termin für solche Gesten der Geschäftigkeit. So dürften Xi und Trump zum Beispiel ihre Unterschrift unter ein Papier setzen zum derzeit viel besprochenen Thema der künstlichen Intelligenz. Aus den Vorbereitungen des Treffens ist bekannt, dass China und die USA einen KI-Dialog etablieren, allenfalls gar ein Notfalltelefon einrichten wollen. Konkrete Ansätze, ob und wie die beiden KI-Großmächte diese auch regulieren wollen, erwartet hingegen niemand. Professor Huang Ping vom Shanghai International Think Tank in Shenzhen sagt: Ich glaube, dass sich die beiden in der Frage der Sicherheit von KI zwar einig sind, andererseits aber glaube ich, dass der Wettbewerb zwischen den USA und China stärker ist als der Wille zur Zusammenarbeit. Tatsächlich liegen die Positionen der beiden Seiten so weit auseinander, dass die Absichtserklärung zu KI kaum über Floskeln hinausgehen dürfte. Konkretere Absichten dürfte Xi Jinping im Bereich des Handels haben. Vor 10 Monaten haben sich die beiden Präsidenten auf einen Burgfrieden im eskalierenden Handelskrieg geeinigt. Zwar beschuldigen sich China und die USA gegenseitig, die Versprechen zu brechen, trotzdem zeigt Peking großes Interesse, das Stillhalteabkommen bis zum Ende von Trumps Amtszeit zu verlängern. Denn die Unsicherheit im Handel belastet die Wirtschaft und damit die Unternehmen in China. Das sagt auch Eric Cheng, Präsident der amerikanischen Handelskammer in Shanghai. Firmen würden derzeit ihre Strategien anpassen. Sie produzieren hier für die ganze Welt, außer für die USA, weil die Beziehungen zwischen China und den USA zu fragil sind. Das ist aufwendig und mit Kosten verbunden. Xi wird also darauf bedacht sein, im Handel mehr Stabilität zu erreichen. Das ist zumindest ein kurzfristiges Ziel. Langfristig sieht Peking die Beziehungen zu Washington im Kontext eines grundlegenden Wandels. China und die USA befinden sich aus chinesischer Perspektive in einem Wettstreit der Großmächte, wobei die USA alles versuchen, um den Aufstieg Chinas zu verhindern. Peking wiederum will eine Eskalation vermeiden, aber auch seinen Einfluss in der Welt vergrößern. Ausgerechnet US-Präsident Trump sei für Peking in diesem Prozess eine große Hilfe. Das sagt Jörg Wuttke, langjähriger Präsident der Europäischen Handelskammer in Peking und seit einem Jahr beim DGA Think Tank in Washington.
5: Na, ich meine, Präsident Xi hat in Donald Trump seinen idealen Partner als amerikanischen Präsidenten. Donald Trump hatte de facto einige Allianzen aufgelöst. Donald Trump hat im Grunde genommen die Softpower von Amerika erodiert. Also es ist ja überall Platz entstanden für die Volksrepublik China im globalen Süden, selbst sogar in Europa. Und von daher will er garantiert jetzt nicht, dass Donald Trump auf Krawall gebürstet ist.
4: Für Xi gilt es also vor allem, eine erneute Eskalation im Handelsstreit zu vermeiden. Das Ziel wurde beim Treffen im Mai formuliert: eine strategische Stabilität. Diese dürfte sich Xi mit weiteren Zusagen, in den USA Soja- und Boeing-Jets zu kaufen, sichern wollen. Aber, sagt China-Kenner Wuttke zur von Peking proklamierten Stabilität,
5: ich glaube, das ist großteils Kommunikation. Den anderen nicht überraschen, im Grunde genommen signalisieren, was man vorhat. Aber Stabilität ist sehr, sehr schwierig in einem Umfeld, im Grunde genommen, wo die beiden Großstaaten, die G2 sozusagen, sich als Konkurrent sehen, auch als Feind zum Teil, ja.
4: Das heißt, für Xi geht es vorerst darum, auf Gutwetter zu machen in Washington.
5: Also ich glaube, Peking ist da sehr realistisch. Sie versuchen jetzt mit Deeskalation und mit halbwegs kleinen Zugeständnissen einen Frieden bis zum 20. Januar 2029 zu bekommen. Was danach ist, weiß man nicht.
4: Bis zum Ende von Trumps Amtszeit also. Danach, da sind sich auch viele Expertinnen und Experten in China einig, wird der Wettstreit der Großmächte wieder schwieriger zu kontrollieren für Peking. Besonders mit Abkommen, die kaum das Papier wert sind, auf dem sie gedruckt sind.
0: Zur Nachrichtenübersicht. Das Parlament will das Demonstrationsrecht in der Schweiz verschärfen. Basil Koller.
6: Künftig sollen Veranstalterinnen und Veranstalter von Demonstrationen die Kosten für Sicherheit und mögliche Polizeieinsätze selbst bezahlen müssen. Nach dem Nationalrat hat auch der Ständerat einen entsprechenden Vorstoß gutgeheißen. Nun muss sich der Bundesrat an die Umsetzung machen. Die Forderung geht unter anderem auf einen Vorfall im vergangenen Oktober in Bern zurück. Damals eskalierte eine nicht bewilligte Pro-Palästina-Kundgebung. Die Polizei musste eingreifen. Jugendliche sollen für schwere Verbrechen in der Schweiz künftig härter bestraft werden können. Das will das Parlament. Der Ständerat hat einer Verschärfung des Jugendstrafrechts zugestimmt, wie zuvor bereits der Nationalrat. Konkret soll der maximale Freiheitsentzug für Jugendliche ab 16 Jahren von 4 auf 6 Jahre erhöht werden. Für 15-Jährige soll er von heute 1 Jahr auf 2 Jahre steigen. Nun muss sich der Bundesrat an die Umsetzung machen. Der Nationalrat wollte ursprünglich noch weitergehen. Unter anderem wollte er etwa, dass bei schweren Straftaten auch unbedingte Strafen verhängt werden können. Diese und weitere Verschärfungen lehnte der Ständerat jedoch ab. Firmen sollen das Schweizer Kreuz nur auf ihren Produkten verwenden dürfen, wenn das Produkt auch mehrheitlich in der Schweiz hergestellt wurde. Das möchte der Ständerat. Er hat einen Vorstoß gutgeheißen, der eine Verschärfung des Markenschutzgesetzes fordert. Hintergrund ist ein Streit um die Verwendung des Schweizer Kreuzes zwischen dem Schweizer Schuhhersteller On und dem Eidgenössischen Institut für geistiges Eigentum. Dieses lockerte seine Praxis im März. Seither darf das Schweizer Kreuz unter bestimmten Bedingungen auch auf Produkte, wenn diese in der Schweiz entworfen oder entwickelt wurden. Diese Praxisänderung schwäche die Exklusivität des Schweizer Kreuzes und damit dessen Wert, befand eine Mehrheit im Ständerat. Und dies benachteilige Unternehmen, die tatsächlich in der Schweiz produzierten. Das Geschäft kommt nun in den Nationalrat.
0: Ins Ausland. Die EU verhängt Sanktionen gegen die russische Medienschaffende Xenia Fjodorowa.
6: Der Grund: Fjodorowa habe unter anderem manipulierte Informationen verbreitet. Fjodorowa ist eine ehemalige Führungskraft des Senders Russia Today France. In dieser Funktion sei sie beteiligt gewesen an der Umsetzung der redaktionellen Linie des Senders und habe pro-russische Erzählungen eingebracht im Zusammenhang mit dem russischen Angriffskrieg gegen die Ukraine, heißt es von der EU. Dies habe sie auch bei anderen französischen Medien getan, nachdem Russia Today in der EU gesperrt wurde. Die Sanktionen der EU beinhalten das Einfrieren von Vermögenswerten und ein Reiseverbot in die EU. Die Schweizerische Nationalbank, die SNB, belässt den Leitzins bei 0%. Der Inflationsdruck für die nächste Zeit habe seit der letzten Lagebeurteilung nur leicht zugenommen, sagt die SNB zur Begründung. Der 0%-Zins gilt in der Schweiz seit Juni 2025. Damit hat die Schweiz im weltweiten Vergleich einen sehr tiefen Leitzins. Der diesjährige Grand Prix Darstellende Künste, der sogenannte Hans-Reinhardt-Ring, geht an die Westschweizer Schauspielerin und Theatermacherin Michelle Gurtner. Das hat das Bundesamt für Kultur bekannt gegeben. Michelle Gurtner wird ausgezeichnet für ihr vielseitiges und langjähriges Engagement für das Schweizer Theater. Der Grand Prix Darstellende Künste gilt als höchste Theaterauszeichnung der Schweiz und ist mit 100'000 Franken dotiert. Die Börsendaten von 18.14 Uhr, geliefert von SIX. Der Swiss Market Index schließt bei 13.906 Punkten, minus 0,1%. Der Dow Jones Index in New York fällt um 0,6%. Der Euro wird zu 94,22 gehandelt, der Dollar zu 82,89. Und das Wetter? Morgen ist es sonnig, im Süden hat es zunächst Hochnebel. Die Höchstwerte liegen zwischen 20 und 24 Grad.
0: Die Unzufriedenheit in Marokko ist riesig, vor allem unter den Jungen. Viele wollen weg, wie diesen Sommer, als Tausende die Grenze zur spanischen Exklave Ceuta überquerten. Hoffnung in die Politik haben sie offenbar kaum. Das zeigt sich derzeit bei den Parlamentswahlen im nordafrikanischen Land. Fast 16 Millionen Menschen sind wahlberechtigt, aber gerade die Jungen scheinen sich wenig für diese Wahlen zu interessieren. Warum ist das so? Das habe ich vom ARD-Korrespondenten und Nordafrika-Kenner Stefan Ehlert wissen wollen.
1: Ja, die ich vorher gefragt habe, sagen, dass sie sich von den Politikern nicht repräsentiert fühlen, dass sie sich abgestoßen fühlen von Korruptionsfällen, in die Parlamentarier verwickelt sind, dass das zumeist alte Männer seien, die die Jugend nicht verstünden und dass sie auch nicht darauf hoffen, dass das Parlament Marokkos ihre soziale Lage verbessern werde. Da kommen viele Faktoren zusammen.
0: Was erzählen Ihnen denn insbesondere die Jungen über ihre Lebensumstände?
1: Ja, wenn man das zusammenfassen wollte, gestern vor einem Wahlbüro habe ich einen jungen Mann getroffen, 32 Jahre alt. Der geht jetzt nach Dakhla, 1500 Kilometer von seiner Heimat in Rabat entfernt, um dort zu arbeiten. Das ist in der Westsahara. Immerhin will er nicht nach Spanien schwimmen. Er hat drei Diplome, hat er gesagt, also zwei Berufsausbildungen, einen Studienabschluss, und er findet keinen Job, der adäquat bezahlt ist. Er findet überhaupt keinen Job. Das ist also ein Problem, das mir auch in Fnidek, das ist die Nachbarstadt von Ceuta, Leute erzählt haben, die aus Ceuta zurückkamen, nach dem vergeblichen Versuch, dorthin zu schwimmen oder zu laufen. Das ist ein Riesenproblem, die Perspektivlosigkeit. Aber man spricht auch mit jungen Frauen, die durchaus, naja, einen Job haben, sich unterhalten können, aber zum Beispiel keine eigene Wohnung nehmen dürfen, weil die Familie das nicht erlaubt. Es gibt ganz viele Dinge, die die Freiheit der Menschen einschränken, der Jungen. Auch das ist etwas, was sie frustriert. Also da kommen viele Faktoren zusammen.
0: Es gibt auch Befürchtungen, die Jungen könnten erneut versuchen, in großer Zahl nach Ceuta zu kommen. Was wissen Sie darüber?
1: Nein, also akut sehe ich das nicht. Nach allem, was wir hören, sind die Sicherheitsvorkehrungen von marokkanischer Seite aus massiv, von spanischer auch. Melilla gibt es auch noch, die zweite Exklave, das wechselt sich immer ab. Das sind aber Gerüchte, die ich nicht bestätigen kann. Manchmal habe ich das Gefühl, das sind Rechtsextreme oder Leute, die Angst haben vor Migranten, die solche Gerüchte immer wieder streuen. Es ist nicht auszuschließen, dass es so etwas mal wiedergeben kann, vielleicht auch an anderer Stelle. Aber ich glaube, wenn die marokkanischen Behörden das nicht wollen, dann wird es so, wie wir es Ende Juli erlebt haben, nicht möglich sein.
0: Es ist etwas paradox. Wirtschaftlich ist Marokko im Aufschwung, trotzdem profitiert die breite Bevölkerung kaum davon. Weshalb ist das so?
1: Ganz würde ich das so nicht sagen. Also über die letzten Jahre hat es schon einen Aufschwung gegeben, der auch eine Mittelschicht erzeugt hat, die es vorher nicht gab. Das merkt man am Verkehr immer. Die Leute kaufen sich natürlich gerne Autos. Das hat aber nachgelassen. Das ist das eine. Und dann haben wir eben wahnsinnig viele junge Leute. Es ist halt eine junge Gesellschaft, die teilweise eben gar nicht in den Job gekommen sind. 30%. Das ist natürlich ein Armutsfaktor. Wir haben eine Riesenunterteilung in Stadt-Land. Wir haben eine Riesenunterteilung zwischen denen, die eine gute Ausbildung haben und denen, die das nicht haben. Das hat viel auch mit Geld zu tun. Ob kann ich mir diese Ausbildung leisten? Also auf jeden Fall ist es ein Arm-Reich-Widerspruch und ich glaube, der verschärft sich nach allem, was man hört, den Zahlen. Da gibt es so Indikatoren, Gini-Index und so weiter. Das erleben wir übrigens auch in anderen Ländern. Reich und Arm nähern sich einander nicht an und dann kommt von dem, was den Aufschwung ausmacht, unten nicht genug an.
0: Erwartet wird, dass die bisherigen Regierungsparteien die Wahlen unter sich ausmachen. Sind die Probleme der Menschen im Land, auch die der Jungen, für Sie ein Thema?
1: Also wenn man erwartet hätte, dass die jetzt mal darüber reden, warum in Ceuta bei diesem Andrang 80 Menschen ertrunken sind und sich darüber streiten, wessen Schuld das ist, Behördenversagen. Nein, das hat es in der Debatte nicht gegeben. Wenn man erwartet hätte, dass sie mal darüber reden, warum hunderte junge Menschen noch im Gefängnis sitzen, die letztes Jahr die Gen Z-Proteste unterstützt haben und ganz viele davon ohne Prozess. Nein, darüber würde im Wahlkampf nicht gesprochen. Aber indirekt sehr wohl über die Probleme der Jugendlichen, weil diese bürgerlichen Parteien, die die Wahlen jetzt wieder gewonnen haben und die nächste Regierung vermutlich unter sich ausmachen werden. Die haben alle Arbeitsplätze versprochen und vor allem Arbeitsplätze für die Jungen, teilweise millionenfach. Ich habe gerade mit einer Beobachterin einer deutschen Stiftung gesprochen, die sich fragt, Gott, oh Gott, wie wollen Sie das denn umsetzen? Wer soll das bezahlen? Wo sollen die Jobs herkommen? So einfach ist es auch nicht, trotz des Aufschwungs, den wir hier erleben. Also Tangamet, ich nenne mal das als Beispiel, ist einer der größten Häfen der Welt und der größte Afrikas, das wissen wir in Europa.

0: gar nicht teilweise, was hier alles abgeht. Schnellste Züge, größtes Opernhaus, demnächst sogar das größte Fußballstadion der Welt. Also hier bewegt sich wirklich was. Aber das heißt nicht immer, dass unten, die unten sind, etwas davon abbekommen.
1: Wofür stehen denn die Regierungsparteien?
0: Naja, noch wissen wir ja nicht, wer die neuen Regierungsparteien sein werden, aber vermutlich sind es die gleichen und sogar dieselben, die bis jetzt regiert haben, nur mit einem anderen Premier. Das ist die Fußballregierung, das ist die Regierung, die 2030 die WM ausrichten muss, mit Spanien und Portugal, hier in Marokko auch. Das ist also eine ganz große Herausforderung, weil dafür Infrastruktur geschaffen werden muss. Und dann, wie gesagt, haben sie Arbeitsplätze für die Jungen versprochen, einen Ausbau der Sozialsysteme. Das, würde ich mal sagen, sind zentrale Wahlversprechen gewesen. Wirtschaft, Bildung, Aufschwung, das sagt sich natürlich leicht, aber das so umzusetzen, dass in Gesellschaft die Erlöse auch gerecht verteilt werden, das scheint mir noch eine Herausforderung zu sein.
1: Ihre Einschätzung, werden diese Wahlen etwas ändern im Land?
0: Ach Gott, da bin ich ja, ich kann ja nicht in die Glaskugel gucken. Ich glaube, dass diese Wahlen einen Hinweis geben an das Regime, dass es Reformen braucht. Ob es nochmal eine Verfassungsreform gibt, die dem Parlament mehr Macht einräumt, das wage ich zu bezweifeln. Nein, ich glaube, jetzt im Moment ist man auf Kurs in Richtung WM und möchte eigentlich gesellschaftlich nicht so viel ändern, sondern das durchziehen. Aber auf die Dauer kann man ja nicht verhindern, dass sich das in Protesten, in weiterer Auswanderung, in weiteren Vorfällen, wie es Ceuta ausdrückt, wenn so viele junge Menschen so unzufrieden sind.
1: Sagt Marokko-Kenner Stefan Ehlert. 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So geht es bei uns weiter. Die Schweiz will ihre Aktivitäten im Weltall regeln. Heute hat der Nationalrat einem Raumfahrtgesetz zugestimmt. Der Kreml hat Nestlé-Fabriken unter Zwangsverwaltung gestellt. Andere Schweizer Firmen, die weiter in Russland geschäften, zeigen sich zurückhaltend. Und mit Satire versucht die israelische Comedian Noam Schuster Eliassi, Brücken zu schlagen zwischen Israeli und Palästinensern. Zuerst dies. Lange war es still um den sogenannten Friedensrat, der sich unter Führung der USA unter anderem mit dem Wiederaufbau des Gazastreifens befassen soll. Heute hat er sich in New York zu Wort gemeldet. Mit einem Plan zum Teilwiederaufbau des großflächig zerstörten Küstenstreifens. Jared Kushner, der Schwiegersohn von US-Präsident Trump, stellte das Vorhaben vor, das 6 Monate dauern und knapp 2,5 Milliarden US-Dollar kosten soll. Geld, das erst noch gespendet werden muss. Die Analyse von Auslandredaktorin Susanne Brunner.
2: Es gibt Meldungen, bei denen man sich als Journalistin fragt, ob man überhaupt darüber berichten soll. Meldungen, die so offensichtlich im Widerspruch zur Realität stehen, dass sie bestenfalls eine gute, aber komplett unrealistische Absicht des Absenders wiedergeben. Zum Beispiel, da redet Jared Kushner, der Schwiegersohn des US-Präsidenten, über 2,5 Milliarden US-Dollar. So viel soll eine erste Phase des Wiederaufbaus in Gaza kosten. Diese Ankündigung kommt rund eine Woche, nachdem US-Präsident Trump stolz einen Deal verkündet hat für US-Waffenlieferungen an Israel im Wert von 2,8 Milliarden Dollar. Herzstück des Deals: 40.000 Bomben mit einer Sprengladung von rund einer Tonne. Eine einzige solche Bombe kann Menschen im Umkreis von 300 Metern in Stücke reißen. Ihre Zerstörungskraft ist gut dokumentiert. In Vietnam, in Afghanistan, dem Irak, Ex-Jugoslawien und jetzt im Iran und dem Gazastreifen. Bomben liefern und gleichzeitig den Wiederaufbau versprechen. Ein Widerspruch, der die praktischen Schwierigkeiten des Wiederaufbauplans für den Gazastreifen nur noch stärker hervortreten lässt. Schutt wegräumen, die zerstörte Infrastruktur wiederherstellen, provisorische Unterkünfte bauen, die dann sogleich wieder zerstört werden, wenn Israels Armee solche oder andere Bomben einsetzt, um einen mutmaßlichen Hamas-Führer zu töten, der sich dort versteckt. Wie heute, als Israel eine Polizeistation in Gaza angriff. Gleichwohl rief Jared Kushner die internationale Gemeinschaft zu Spenden auf. Und der von den USA geführte Friedensrat verlangt von Israel im Plan, die gezielten Angriffe auf Palästinenser im Gazastreifen einzustellen. Nur, das wird Israel nicht tun, solange die Hamas nicht entwaffnet wird. Diese denkt aber auch nach 3 Jahren Krieg nicht an die Abgabe ihrer Waffen und fordert von Israel ein Ende der Angriffe. Der Zivilbevölkerung im Gazastreifen steht der 4. elende Winter im Krieg bevor. Die israelische Zivilbevölkerung muss sich weiterhin vor Angriffen fürchten. Man hätte die Meldung über den jüngsten Auftritt des Friedensrats also einfach ignorieren können. Außer, dass sie in Erinnerung ruft, die Zivilbevölkerung im Gazastreifen wird noch jahrelang und wohl vergeblich auf einen Wiederaufbau warten müssen.
1: Die Schweiz ist Gründungsmitglied der Europäischen Weltraumorganisation ESA. Sie hat schon im letzten Jahrhundert die Weltraumverträge der UNO ratifiziert. Nun soll sie nach dem Willen des Nationalrats auch ein eigenes Raumfahrtgesetz bekommen. Denn verschiedene Bewilligungs- und Haftungsfragen sind bisher ungeklärt. Aus dem Bundeshaus Nicole Friedli.
3: Beim Wort Raumfahrtnation denkt man vielleicht an die USA, an Russland oder an China. Doch heute sprach Bundespräsident Guy Parmelin im Nationalrat von der Raumfahrtnation Schweiz.
4: Il s'agit d'un pas nécessaire pour la Suisse en tant que nation spatiale.
3: Ein Raumfahrtgesetz soll die Schweiz noch mehr zur Raumfahrtnation machen. Denn bisher fehlt der Schweiz ein solcher Rechtsrahmen. Dass die Schweiz eine Raumfahrtnation sei, findet auch ETH-Forscherin Clémence Poiré. Sie forscht unter anderem zur Cybersicherheit im Weltraum.
5: Die Schweiz ist eine Raumfahrtnation, allerdings eine aufstrebende. Das heißt, die Schweiz hat keine eigenen Trägerraketen und auch noch keine staatlichen Satelliten. Aber sie spielt eine wichtige Rolle in der Lieferkette.
3: Und Stefan Brubacher doppelt nach, Präsident von Swissmem, dem Branchenverband der Technologie- und Maschinenbauindustrie, somit auch der Schweizer Raumfahrtfirmen. Man habe in der Schweiz starke Firmen, die Bestandteile lieferten, sowohl für die Europäische Weltraumagentur ESA als auch für kommerzielle Anbieter.
6: Angefangen von den Bodenstationen über die Verschalung der Raketen, über einzelne Satelliten bis hin dann zu einzelnen Komponentenherstellern, welches oftmals kleine Firmen sind.
3: Das neue Raumfahrtgesetz soll nun die Formalitäten klären, etwa das Bewilligungsverfahren für Raumaktivitäten oder auch die Haftung. Heute haftet die Schweiz für nationale Tätigkeiten im Weltraum. Ohne ein nationales Gesetz könne man eine private Betreiberin bei Schäden aber nicht haftbar machen, so der Bundesrat. Das neue Gesetz soll das ändern. In der Forschungsgemeinschaft begrüße man das Gesetz, so Clémence Poiré von der ETH Zürich. Und auch Industrievertreter Stefan Brubacher findet, ein klarer Rechtsrahmen könne ein Standortvorteil sein. Er möchte jedoch lieber kein Bewilligungsverfahren, sondern eine Selbstdeklaration der Branche.
6: Einerseits sollen Firmen, die einfachere Produkte haben, die sollen selber deklarieren können, dass diese die Vorgaben erfüllen, also Selbstdeklaration statt Bewilligungsverfahren.
3: Zudem wünscht er sich eine Selbstregulierungsorganisation aus Verwaltung, Privatwirtschaft und Hochschulen anstatt einer ständigen Aufsichtsbehörde des Bundes. Auch im Parlament gab das Bewilligungsverfahren zu reden. Eine Minderheit wollte die Selbstdeklaration wenigstens für risikoarme oder standardisierte Raumfahrtaktivitäten. SVP-Nationalrat Hans-Jörg Rüegsegger.
7: Das Gesetz soll vollständig, aber doch möglichst schlank daherkommen.
3: Grüne Nationalrätin Florence Prinzikofer widersprach. Es brauche eine unabhängige staatliche Aufsicht, denn
8: es geht unter anderem um Kollisionen, Raumfahrtsrückstände und Umweltauswirkungen.
3: Und FDP-Nationalrätin Bettina Balmer ergänzte, die Raumfahrt solle nicht anders behandelt werden als Transporte auf der Straße, der Schiene und der Luft.
9: Ich zitiere die Verwaltung: Niemand käme auf die Idee, sich selbst einen Fahrausweis oder eine Pilotenlizenz auszustellen.
3: Schließlich stimmte eine Mehrheit gegen die Selbstdeklaration. In der Gesamtabstimmung nahm der Nationalrat das neue Raumfahrtgesetz mit 191 Ja-Stimmen bei 2 Enthaltungen eindeutig an. Das Geschäft muss noch in den Ständerat. Ein weiterer Schritt Richtung Raumfahrtnation, vielleicht sogar mit eigenen Satelliten.
1: Der Nahrungsmittelkonzern Nestlé hat in Russland auch nach dem russischen Angriff auf die Ukraine weiter produziert. Seit letzter Woche allerdings stehen die 6 Nestlé-Fabriken unter Zwangsverwaltung. Nestlé gibt sich in Stellungnahmen eher wortkarg, betont aber, das Geschäft normal weiterführen zu wollen. Nebst Nestlé sind weitere Schweizer Unternehmen in Russland tätig. Fragt sich, was haben sie zu erwarten? Lucia Theiler ist Lucia Theiler dieser Frage nachgegangen.
10: Das Vorgehen der russischen Behörden gegen Nestlé richtet sich eigentlich gegen die Stadt Europa, erklärte Ulrich Schmid der Universität St. Gallen. Dieses kommt nicht zufällig jetzt.
11: Er davon aus, dass es sich hier um eine Strafaktion handelt gegen die Schweiz. Und hier spielt die Neutralitätsinitiative eine Rolle, über die wir am nächsten Sonntag abstimmen werden.
10: Denn diese fordert eine striktere Neutralitätspraxis und weiteres Verbot von Sanktionen. Ein Nein, wie es gemäß Umfrage abzeichnet, sei nicht im Sinne Russlands. Darum sei die Zwangsverwaltung eine Botschaft.
11: Ihr Schweizer habt Sanktionen gegen uns verhängt und wir können auch Retorsionsmaßnahmen ergreifen.
10: Die Schweizer Diplomatie hat sich längst angeschaltet und Nestlé will am Russland-Geschäft festhalten, wie der Konzern bereits letzte Woche mitteilte. Die russische Nestlé-Gesellschaft hat kürzlich noch präsentiert, es handelt sich nicht um eine Verstaatlichung, man sei zuversichtlich, dass die Zusammenarbeit mit dem neuen Verwalter zu einer höheren Effizienz beitrage. Schmid interpretiert so.
11: Ich könnte mir vorstellen, dass die beschwichtigenden Worte von Nestlé zur aktuellen Situation eigentlich darauf hinzielen, dass es zu einem günstigeren Szenario kommt.
10: Also war beim französischen Lebensmittelkonzern Danone und der dänischen Brauerei Carlsberg, bei denen die Zwangsverwaltung bloß ein erster Schritt zur Enteignung. Was sind all jene Schweizer Firmen, die jetzt noch vor sind? Die von SRF angefragten Firmen geben zurückhaltend. Instabil oder auch der Pharmakonzern Novartis bestätigen lediglich die Standorte. Der Industriebetrieb Bucher, tätig im Geschäft mit Landmaschinen und Winterdiensten, schreibt:
12: Bucher plant derzeit keine Änderung der Präsenz vor Ort, die Entwicklung jedoch laufend.
10: Auch der Fahrkonzern Roche antwortet ähnlich. Der Opa-Experte Ulrich Schmid erwartet eine grosse Änderung seitens der Unternehmen, zumal viele russen Konzerne internationaler Ausstrahlung, ABB, Holcim, die Zürich versichern, Russland bereits verlassen haben. Wissenschaftler der Universität Yale, die sich vertieft mit Unternehmen in Russland befassen, zählen noch rund 2 Dutzend Schweizer Firmen, die vor Ort aktiv sind. Schmid sagt:
11: Die jetzt in Russland stecken in einem Dilemma. Sie stehen unter einem Rechtfertigungsdruck. Warum seid ihr immer noch in Russland? Und auf der anderen Seite gibt es auch ehrenwert Gründe in Russland. Das sind Angestellte, die seit Jahrzehnten dort arbeiten. Und man möchte die nicht einfach auf die Straße stellen, schon gar nicht in der angespannten Situation jetzt. Aber das sind natürlich Argumente, die wenig tragfähig sind in diesem aktuellen Krieg, wo eigentlich die Allgemeinheit in der Schweiz sagt, ihr müsst euch zurückgehen.
10: Nestlé wie auch andere Firmen, etwa Firmen, argumentieren, dass sie aus Solidarität zur russischen Bevölkerung blieben. Sie liefern lebensnotwendiges Nestlé, zum Beispiel Babymilch.
11: Das kann auch eine Schutzbehauptung sein, nicht, also weil man seine eigene wirtschaftliche Präsenz in Russland irgendwie legitimieren muss und natürlich auch ein wirtschaftliches Interesse hat, einfache Sanktionen in Russland und seine Produktionsstätten in Russland aufzugeben.
10: Dass es bei Nestlé nicht doch noch zur Enteignung kommt, ausschließen lässt das angesichts der Unberechenbarkeit des russischen Staates nicht.
1: Sie ist eine Ausnahmeerscheinung. Die jüdisch-israelische Komikerin Noa Schuster-Elissi ist bekannt für ihren satirischen und kritischen Blick auf die Nahostpolitik. Sie hat persische und osteuropäische Wurzeln, spricht fließend Hebräisch und Arabisch und die Neve Shom Wahad Alam aufgewachsen, der sogenannten Oase des Friedens. Das ist ein kleines Dorf, in dem jüdische und palästinensische Israeli ihren Alltag gemeinsam und gerechtig gestalten. Ein gelebtes Friedensprojekt zu sagen. Noam Schuster-Elias ist also gleichzeitig in der jüdisch-israelischen und in der arabischen Welt zu Hause. Letzte Woche hat sie in Zürich ihr neuestes Comedy-Programm geschätzt. Auch an Redaktorin Anna Drexler hat sie getroffen.
13: Good evening, Zürich! Noam Schuster-Elias spielt im Zürcher Comedy-Haus vor vollbesetzten Rängen und nimmt Publikum vom ersten Augenblick an für sich ein. Während einer guten Stunde schlägt sie einen Bogen von ihrer jüdisch-irakischen Großmutter, die sie unter der Haube wissen wollte, über ihre Schwärmereien für Feuerwehrmänner bis hin zu monatlichen Zürcher Velodemos. Sie spricht aber auch über die Anschläge des 7. Oktober, Tötung zehntausender unschuldiger Männer in Gaza und über die Traumata, die sowohl Israeli wie auch Palästinenser von Generation zu Generation weitertragen. Es ist ein Comedy-Abend, der das Publikum nicht zum Lachen, sondern auch zum Weinen bringen wird. Wie nahe einander Humor und Trauer liegen und wie angespannt die Situation in Israel ist, zeigt sich auch beim Gespräch mit Noam Schuster-Elias einige Tage vor ihrem Auftritt.
14: Oh mein Gott.
13: In den

0: sozialen Medien folgte die Diskussion um den Dokumentarfilm Asa, der in Venedig den Spezialpreis der Jury gewonnen hat. Im Film anonymisierte israelische Geheimdienstoffiziere über den Einsatz künstlicher Intelligenz im Gaza-Krieg und die Inkaufnahme ziviler Opfer. Gegen die beiden Regisseure, mit denen Shuda Eliassi befreundet ist, findet in diesem Tag eine eigene Hetzjagd statt. Sie werden als Verräter beschimpft, die Todesstrafe verdienten. Ihre Familien werden bedroht.
1: Ja. Sorry, I don't want to dominate the interview, but it's very, very bad. I've never seen such backlash.
0: Noam Shuster Eliassi entschuldigt sich. Das Thema solle nicht das Interview dominieren, aber so heftige Reaktion habe sie noch nicht. Dabei ist die 39-jährige Komikerin Gegenwind gewöhnt.
1: I'm a very experienced traitor.
0: Auch sie wird in Israel oft Vetterin genannt. Und zwar, weil sie sich als jüdische Israeli auf Bühne und in den sozialen Medien für palästinensische Selbstbestimmung ausspricht, die israelische Regierung und Armee kritisiert und Mitgefühl zeigt für die israelischen und die palästinensischen Opfer dieses Konflikts. Nur wenigen gelang es nach den Anschlägen des 7. Oktober 2023 und dem Beginn des israelischen Großangriffs auf Gaza, ihren moralischen Kompass so präzise zu kalibrieren, Noam Shuster Eliassi, obwohl sie bei Tag der Hamas-Freundin verloren hat. Das hat viel mit ihrer Kindheit im Dorf Wahat as-Salam Neveh zu tun, dem einzigen Ort, an dem Juden und Araber freiwillig zusammenleben, wie sie zählt.
1: But because I grew up the way I did. Because I from a really, really young age learned the narrative and how to see Palestinians and what they have been through.
0: Ich habe sehr früh auch die palästinensische Sichtweise auf den Konflikt kennengelernt und weiß, was sie seit Jahrzehnten erleben. Palästinenserinnen und Palästinenser als Menschen zu sehen, ist für mich selbstverständlich und

0: environment around me doesn't know how to do.
1: Ihre menschliche Perspektive und ihre Erfahrungen mit echtem jüdisch-arabischem Zusammenleben würden hier in Europa geradezu aufgesogen vom Publikum. Anders als in ihrer Heimat, wo die große Mehrheit Stimmen wie die ihre nicht hören wolle.
0: A huge majority that doesn't want to listen to people like me. But I'm not saying, oh, I don't want to speak to Israeli society.
1: Ich sage nicht, dass ich mich nicht an die israelische Gesellschaft wenden will. Das ist meine Verantwortung und ich bin da für alle, die mir zuhören wollen. Aber ich bin nicht sicher, ob das im vorherrschenden Klima etwas bewirken kann.
0: A success story behind it, you know.
1: Das Friedenslager in Israel ist verschwindend klein geworden und auch die Aussicht auf Frieden zwischen Israeli und Palästinensern erscheint verschwindend klein.
0: Many times in engagements and Q&A and also in conversations, people ask me, oh, is there hope? What is your hope? Fuck hope. Hope is not.
1: Ich werde oft gefragt, wo ich Hoffnung finde. Scheiß auf die Hoffnung. Die Hoffnung ist kein Maßstab dafür, ob wir unser Engagement fortsetzen oder nicht. Ich habe vor wenigen Monaten meinen Sohn zur Welt gebracht. Hoffnung ist die natürliche Fortsetzung des Lebens. Sogar in Gaza gibt es selbst jetzt diese Energie des Lebens. Meine Freunde dort leben unter unerträglichen Bedingungen, doch sogar sie tragen Hoffnung in sich. Auch wenn die Dinge hoffnungslos sind, was ist meine Option? Aufgeben geht nicht.
0: Things can be hopeless, but it doesn't mean that you stop. Like, what is my option?
1: Ihren Auftritt in Zürich beendet die reflektierte Komikerin mit einem Monolog, der ihre Zerrissenheit und ihre Verbundenheit mit dem Nahen Osten auf berührende Art offenlegt. Es ist eine Ode an ihre drei Muttersprachen, Hebräisch, Arabisch und Persisch, die einander hassten wie zerstrittene Schwestern.
0: How tragic it is that all three cannot exist together in this blood-soaked land.
1: Wie tragisch, dass ihre drei Muttersprachen in dieser blutgetränkten Region nicht zusammenleben könnten. Doch in Noam Schuster-Eliassi selbst steckt der Gegenbeweis, die Hoffnung, dass eine gemeinsame Zukunft für Israeli und Palästinenser möglich wäre.
0: Thank you.
2: Eine Stimme der Hoffnung zum Schluss des heutigen Echo der Zeit. Das war's von uns am Donnerstag, dem 24. September. Redaktionsschluss 18.40 Uhr. Pascal Bieber war für die Sendung verantwortlich, für die Nachrichten Fabienne Wüttrich, am Mikrofon Brigitte Kramer.
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4: Überschwemmungen am einen Ort und Dürren am anderen. Gleichzeitig. Das kommt auf die Welt zu und schuld ist Super El Niño. Das Klimaphänomen kommt alle paar Jahre und jetzt möglicherweise so stark wie noch nie. Und die Folgen könnten heftig sein.
5: This year's El Niño, which has been labeled a Super El Niño, is projected to cause 450,000 deaths.
4: 450.000 Tote werden erwartet, sagt der Klimaforscher. Und das ist erst die halbe Wahrheit. Wir schauen uns diesen Super El Niño heute etwas genauer an, auch mit Blick auf die Schweiz. Und wir räumen auf mit ein, zwei Mythen, die einem online so begegnen. Thema Hitzesommer und so. Schön seid ihr dabei. Ich bin Dominik Brandt.

0: El Niño. Seit Wochen ploppt er bei mir auf dem Smartphone immer wieder mal auf, in Berichten auf Social Media und in News-Sendungen.
1: Mit Sorge schauen viele Klimaforschende Richtung Pazifik. Dort hat sich etwas zusammengebraut.
2: The developing El Niño climate phenomenon is now the strongest on record.
0: Und jetzt gibt es auch noch diesen neuen Bericht vom Climate Impact Lab. Den Gründer dieses Forschungslabors haben wir zu Beginn dieser Folge gehört. Michael Greenstone war der, der von 450.000 Toten gesprochen hat. Und damit meint er die Zahl der Menschen, die wegen der Hitze sterben werden, zwischen Juni und Februar. Die Opfer von Überschwemmungen oder Waldbränden, welche El Niño auslösen wird, sind da noch nicht mitgerechnet. Aber, und das ist die gute Nachricht, diese Zahl ist nicht in Stein.

0: eingemeißelt. An dieser Zahl könnte noch was geändert werden. Dazu kommen wir später noch. Ich will El Niño zuerst etwas genauer verstehen. Weil die Schlagzeilen dazu, die tönen ja schon alarmierend. Und so ganz kurz zusammengefasst ist mir die Aussage von UNO-Generalsekretär Antonio Guterres aufgefallen.
1: El Niño conditions will pour fuel on the fire of a warming world.
0: El Niño werde das Feuer der globalen Erwärmung weiter anheizen, sagte Guterres. Es ist Zeit, da etwas Kontext reinzubringen. Und dafür habe ich mir Gaudenz Fluri von SRF Meteo ins Studio geholt. Wir beginnen mit den Basics. Was ist El Niño?
2: El Niño ist ein natürliches Klimaphänomen, das alle 2 bis 7 Jahre vorkommt. Der Passatwind im tropischen Pazifik zwischen Australien und Südamerika bläst normalerweise das warme Oberflächenwasser von Südamerika Richtung Australien.
0: Normalerweise, aber eben nicht in einem El Niño-Jahr. Wenn nämlich diese Winde schwächer werden, bleibt das warme Oberflächenwasser vor Südamerika liegen.
2: Und verhindert darum, dass dann kühles Wasser von unten wieder aufsteigen kann. Und darum wird auch der ganze El Niño über die Abweichung dieser Meeresoberflächentemperatur in diesem Bereich definiert. Also das Meer ist dort deutlich wärmer als normalerweise, weil diese Winde deutlich schwächer sind.
0: Und dieses warme Meer hat Folgen. Es verändert nämlich Luft- und Wetterströmungen in ganz verschiedenen Teilen der Erde.
2: Besonders betroffen sind bestimmt Teile Amerikas, Australiens, Asiens und Afrikas. Zum Beispiel bei der Trockenheit sind die Auswirkungen meistens in Australien und Indonesien sehr extrem. Bei Hochwasser, da kommen eher Kalifornien, Peru oder Ecuador dazu. In Südamerika ist auch die Fischerei besonders betroffen, weil dort das kühle, nährstoffreiche Wasser fehlt, weil eben die Meeresoberflächentemperatur deutlich höher ist.
0: Also wir haben in einigen Erdteilen besonders viel Regen und in anderen fehlt genau dieser Regen und alles hat mit El Niño zu tun.
2: Das hat alles mit El Niño zu tun. Es kehren sich gewisse Muster, Niederschlagsmuster, Temperaturmuster, kehren sich in dem Sinn einfach um.
0: Alle paar Jahre ist also El Niño schuld, wenn es entweder extrem heiß, trocken oder nass wird. Und in Sachen Hitze schickt El Niño uns dieses Jahr eine Postkarte, und zwar aus der Zukunft. So steht es im Bericht des Climate Impact Lab von Michael Greenstone.
3: In this period we're getting temperatures that will be the norm in about 20 years. So it's a little bit like a peek into the future.
0: Wir kriegen mit El Niño Temperaturen, die in etwa 20 Jahren normal sein werden, sagt Greenstone. Eben quasi ein Blick in die Zukunft. Und diese Hitze, die Teile der Welt wegen des Klimaphänomens spüren werden, die sei gefährlich. Gerade in Regionen, in denen es sowieso schon heißer wird.
3: If you're already in a hot place, the extra couple degrees are going to be much more dangerous.
0: Einige Extragrade machten da einen großen Unterschied, sagt der Klimaforscher. Und nicht alle seien gleich gut dagegen gewappnet.
3: Places where people are wealthier, they are better adapted, have cooling systems in place and access to water and hospital systems that are functioning.
0: Orte, an denen die Menschen reicher seien, seien im Vorteil. Diese Städte und Länder hätten schon Kühlmaßnahmen getroffen, hätten Zugang zu Wasser und funktionierende Spitäler. Und da sind wir dann beim Lichtblick. Eben diese Zahl, diese 450.000, die ist nicht fix. Sie kann korrigiert werden. Die Forschenden nennen einige Dinge, die getan werden müssten. Kühlzentren sind da ein Thema, also Orte, wo gefährdete Menschen hingehen können. Etwa heruntergekühlte Turnhallen oder ähnliches. Menschen, die in der Hitze arbeiten müssen, müssten besser geschützt werden. Und es sollte Frühwarnsysteme geben. Die Menschen sollten also früh genug von den Behörden informiert werden, wenn es gefährlich wird. Gerade ältere und kranke Menschen. Würde dies gemacht, das ist die gute Nachricht, könnten Zehntausende Leben gerettet werden. Jetzt haben wir viel über El Niño gesprochen, ohne das Wort Klimawandel auch nur ein einziges Mal zu sagen. Das hat seine Gründe. El Niño und der Klimawandel, das ist nämlich eine etwas komplizierte Beziehung, sagt Gaudenz Fluri.
2: Bisher ging man eigentlich davon aus, dass der El Niño nicht vom Klimawandel beeinflusst wird, aber El Niño die Ursachen, die vom Klimawandel schon da sind, also extreme Regenfälle, Trockenheit, dass El Niño das noch verstärken kann. Aber es gibt mittlerweile neuere Studien, einerseits Klimamodelle, die zeigen doch, der Klimawandel könnte El Niño verstärken, und es gibt eine ganz neue Studie von Forscherinnen und Forschern von der University of Michigan, und die haben Korallen bei den Galapagos Inseln analysiert und konnten so 1000 Jahre zurück die Meerestemperaturen rekonstruieren und sahen darin dann, dass doch seit der Industrialisierung El Niños stärker und häufiger geworden sind, vor allem in den letzten 40 Jahren. Jetzt könnte man daraus dann schließen, dass durch den Klimawandel doch der El Niño häufiger geworden ist. Ganz eins zu eins kann man das nicht so übersetzen, aber die Forscherinnen und Forscher, die sagen doch, es sei sehr wahrscheinlich.
0: Da hat sich in der Forschung also was getan die letzten Jahre. El Niño und der Klimawandel könnten also doch mehr miteinander zu tun haben, als man vor kurzem noch meinte. Gaudenz Fluri von SRF Meteo hat ja vorher aufgezählt, welche Weltregionen wohl am stärksten von El Niño betroffen sein werden. Europa und die Schweiz sind da nicht vorgekommen, weil es eben sehr schwierig ist nachzuweisen, was denn wirklich mit El Niño zu tun hat und was nicht. Gaudenz Fluri hat mir das mit einem Bild erklärt.
2: Wir haben einen See, der ist spiegelglatt, keine Welle. Und dann fährt irgendwo ein Schiff von A nach B und macht eine Welle, die kommt dann irgendwo am Ufer an. Das ist der Idealfall, so hat die Welle wirklich einen Einfluss aufs Ufer. Aber normalerweise haben wir noch Wind und ganz viele andere Boote, dann kommen immer irgendwelche Wellen bei uns am Ufer an. Und irgendeine dieser Wellen, die wird ziemlich sicher noch von diesem einen Boot sein, das wir auch gehabt haben, als der See spiegelglatt war. Aber wir können schlichtweg einfach nicht erkennen, welche Welle es ist. Alle anderen Wellen überlagern diese Welle, aber diese Welle wird weiterhin irgendeinen Einfluss haben auf unsere Wellen am Strand, aber wir können es einfach nicht beweisen.
0: Was aber nicht heisst, dass wir die Folgen nicht zu spüren bekommen. Eine neue Studie des Versicherers Allianz sagt, Europas Wirtschaft droht wegen El Niño ein Verlust von 21 Milliarden Euro. Da geht es zum Beispiel um Ernteausfälle in Regionen, aus denen wir Lebensmittel beziehen. Die werden dann teurer. Keinen Einfluss hat das Phänomen auf unsere Sommertemperaturen. Das gilt auch für den vergangenen Hitzesommer.
2: El Niño ist im Laufe des Sommers erst langsam in Fahrt gekommen und aus der Statistik zeigt sich, dass El Niño auf den Sommer in Europa gar keinen Einfluss hat. Darum auch der Hitzesommer ist nicht mit El Niño zu erklären.
0: Ein weiterer Verdacht betrifft den Herbst. Der soll wegen El Niño bei uns nasser werden, habe ich gelesen.
2: Ich denke auch nicht, dass das noch kommt. Es gibt zwar gewisse Modelle, die vor ein paar Wochen ein bisschen einen eher nässeren Herbst vorhergesagt haben, aber das jetzt direkt El Niño zuzuschreiben, da wäre ich auch sehr, sehr vorsichtig.
0: Und natürlich gibt es auch Prognosen, die den Winter betreffen. Mehr Schnee wegen El Niño.
2: Ich würde das persönlich sofort unterschreiben, weil ich bin absoluter Schneefan. Viel Schnee, das nehme ich sofort, aber auch da muss man deutlich vorsichtiger sein. Es gibt zwar Hinweise darauf, dass einerseits der erste Hälfte des Winters eher etwas feuchter und wärmer sein kann. Das könnte mehr Schnee in der Höhe bedeuten. Und dann gibt es auch Hinweise darauf, dass El Niño in der zweiten Winterhälfte dafür sorgen könnte, dass es eher Kaltluftausbrüche gibt, also dass es mehrere Tage dann sehr kalt werden kann. Aber all diese Sachen, das sind eher Wahrscheinlichkeiten, die sich etwas verschieben. Daraus jetzt einen schneereichen Winter zu konstruieren, das wäre dann doch sehr, sehr sportlich.
0: Ich habe wirklich versucht, eine genaue El Niño-Prognose aus Gaudenz Fluri herauszukitzeln. Ich bin gescheitert. Das war's von News Plus für heute. Wenn ihr Feedback habt oder Themeninputs, dann meldet euch bei uns newsplus@srf.ch oder per Text- und Sprachnachricht 076 320 10 37. Wir freuen uns auf eure Nachrichten. Das Team heute: Lea Sager, Gabriel Gasser und Dominik Brandt. Bis zum nächsten Mal.

0: Radio SRF Echo der Zeit mit Brigitte Kramer. Donnerstag, der 24. September, das beschäftigt uns heute. Der Empfang feierlich, die Themen strittig. Chinas Präsident Xi Jinping ist auf Staatsbesuch in den USA. Mehr zum Treffen der beiden Supermächte gleich. Dann, Marokko wählt ein neues Parlament, aber die Jungen interessiert es kaum. Sie sagen,
1: dass sie sich abgestoßen fühlen von Korruptionsfällen, in die Parlamentarier verwickelt sind, dass das zumeist alte Männer seien, die die Jugend nicht verstünden und dass sie auch nicht darauf hoffen, dass das Parlament Marokkos ihre soziale Lage verbessern werde.
0: So Nordafrika-Kenner Stefan Ehlert im Echo-Gespräch. Der sogenannte Friedensrat skizziert die ersten Schritte zum Wiederaufbau des Gazastreifens. 2,5 Milliarden Dollar sind dafür vorgesehen. Ein Tropfen auf den heißen Stein. Und die israelische Comedian Noam Schuster Eliassi setzt sich ein für einen Frieden zwischen Israeli und Palästinensern. In Israel werde sie deswegen oft Verräterin genannt.
2: I'm a very experienced traitor.
0: Warum sie trotzdem nicht aufgeben will, erzählt sie am Schluss im Echo der Zeit. Mit viel Pomp hat US-Präsident Donald Trump gestern Abend seinen chinesischen Amtskollegen Xi Jinping in Washington in Empfang genommen. Chinas Staatspräsident ist für einen mit Spannung erwarteten Staatsbesuch in die USA gereist. Das Treffen zwischen den Oberhäuptern der beiden mächtigsten Volkswirtschaften der Welt dauert 3 Tage. Frage an USA-Korrespondent Andrea Christen. Donald Trump hat seinen chinesischen Amtskollegen bereits auf dem Rollfeld und auf dem roten Teppich begrüßt. Was sagt das aus?
3: Es ist ungewöhnlich, dass ein US-Präsident einen Gast schon am Flugzeug empfängt, mit so viel militärischem Pomp auch empfängt. Xi Jinping hat Trump, als dieser im Mai in Peking war, nicht am Flugzeug empfangen. Trump schrieb heute auch auf seinem sozialen Netzwerk auf Truth Social, Xi habe stark, lebhaft, fit ausgesehen, Zitat, besser denn je. Und heute, als er Xi dann im Weißen Haus empfing, sprach er von einer wirklich großartigen Freundschaft. Das passt zu einem US-Präsidenten, der eine Faszination für Autokraten, für Diktatoren hat, der hier wohl auch mit pompösen Zeremonien beeindrucken will. Und zweitens, Trumps Umfragewerte sind sehr schlecht. Die Teuerung ist immer noch erhöht, Benzin- und Dieselpreise sind hoch wegen des Irankriegs und im November stehen in den USA Wahlen an. Es herrscht in diesem Handelskonflikt mit China seit bald einem Jahr eine Art Waffenruhe, die Trump in dieser Situation, in der er ist, wohl beibehalten will. Es gibt aber an diesem üppigen Empfang auch Kritik, auch aus Trumps eigener Partei. Xi sei ein brutaler Diktator, hieß es etwa von Senator Roger Wicker.
0: Etwas ist besonders, Fernsehaufnahmen dieses Empfangs gibt es kaum, weil Trump einige Medien vom Weißen Haus ausgeschlossen hatte. Wie weh tut das dem US-Präsidenten?
3: Er hat 3 Medienhäuser, darunter CNN, am letzten Freitag aus dem Weißen Haus verbannt, weil ihm die Berichterstattung nicht passte. Andere große News-Sender solidarisierten sich, sodass die sogenannten Pool-Kameras, die Trump sonst auf Schritt und Tritt begleiten, fehlen. Ein Richter hat das Weiße Haus in der Nacht auf heute angeordnet, den Journalisten den Zugang vorerst wieder zu gewähren. Aber heute ist zu hören, dass sie immer noch nicht ins Weiße Haus gelassen wurden. In der Folge hat tatsächlich kein großer News-Sender den bisherigen Verlauf des Staatsbesuchs live übertragen. Auch nicht Xis heutigen Empfang im Weißen Haus, was für US-Verhältnisse sehr ungewöhnlich ist. Und um Ihre Frage zu beantworten, hier kollidiert Trumps Wut auf die Medien mit seinem Drang nach ständiger Aufmerksamkeit. Non-Stop-Berichterstattung, speziell im Fernsehen, diese Live-Übertragungen seiner langen Auftritte, das ist gewissermaßen der Sauerstoff für Trumps Regierungsstil. Und wenn dieser über längere Zeit fehlt, wird das Trump wohl nicht gefallen.
0: Es gibt einige strittige Themen zwischen China und den USA, Stichwort Handel, Stichwort KI, Stichwort Irankrieg. Was ist von diesem Treffen zu erwarten?
3: Diese Waffenruhe im Handelskonflikt, die im November ausgelaufen wäre, wird wohl verlängert, gemäß Finanzminister Scott Bessent, um 2 Monate. Darüber hinaus wird dieser Gipfel zwar ein pompöses Spektakel bieten, aber nicht viel Substanzielles bringen, obwohl, wie Sie ja ausführen, viel zu diskutieren ist. Trump hat erklärt, in Sachen KI oder wie er es neuerdings nennt, Superintelligenz, wolle er keine Regulierung. Ich würde auch noch Taiwan anführen. Es wird interessant sein zu sehen, ob Trump Waffenlieferungen an Taiwan zurückhält, was Xi entgegenkäme und was, weil Trump offenbar hier Wert auf diese Beziehung legt, auch möglich ist.
0: Andrea Christen, besten Dank. Xi Jinpings Besuch in den USA ist bereits das zweite Treffen der beiden Staatsoberhäupter dieses Jahr. Im Mai besuchte Trump Peking. Viel Konkretes kam damals nicht heraus. China konnte die USA dazu bringen, das Verhältnis der beiden Wirtschaftsmächte als konstruktive Beziehung von strategischer Stabilität zu bezeichnen. Welche Erwartungen hat Xi an die Reise nach Washington? Ostasien-Korrespondent Samuel Emch.
4: Die Drucker in Washington dürften bereits heiß laufen, denn die beiden Präsidenten werden wohl zahlreiche Vereinbarungen und Absichtserklärungen unterzeichnen bis am Freitag. Ein Treffen auf höchster Ebene ist immer auch ein Termin für solche Gesten der Geschäftigkeit. So dürften Xi und Trump zum Beispiel ihre Unterschrift unter ein Papier setzen zum derzeit viel besprochenen Thema der künstlichen Intelligenz. Aus den Vorbereitungen des Treffens ist bekannt, dass China und die USA einen KI-Dialog etablieren, allenfalls gar ein Notfalltelefon einrichten wollen. Konkrete Ansätze, ob und wie die beiden KI-Großmächte diese auch regulieren wollen, erwartet hingegen niemand. Professor Huang Ping vom Shanghai International Think Tank in Shenzhen sagt: Ich glaube, dass sich die beiden in der Frage der Sicherheit von KI zwar einig sind, andererseits aber glaube ich, dass der Wettbewerb zwischen den USA und China stärker ist als der Wille zur Zusammenarbeit. Tatsächlich liegen die Positionen der beiden Seiten so weit auseinander, dass die Absichtserklärung zu KI kaum über Floskeln hinausgehen dürfte. Konkretere Absichten dürfte Xi Jinping im Bereich des Handels haben. Vor 10 Monaten haben sich die beiden Präsidenten auf einen Burgfrieden im eskalierenden Handelskrieg geeinigt. Zwar beschuldigen sich China und die USA gegenseitig, die Versprechen zu brechen, trotzdem zeigt Peking großes Interesse, das Stillhalteabkommen bis zum Ende von Trumps Amtszeit zu verlängern. Denn die Unsicherheit im Handel belastet die Wirtschaft und damit die Unternehmen in China. Das sagt auch Eric Cheng, Präsident der amerikanischen Handelskammer in Shanghai. Firmen würden derzeit ihre Strategien anpassen. Sie produzieren hier für die ganze Welt, außer für die USA, weil die Beziehungen zwischen China und den USA zu fragil sind. Das ist aufwendig und mit Kosten verbunden. Xi wird also darauf bedacht sein, im Handel mehr Stabilität zu erreichen. Das ist zumindest ein kurzfristiges Ziel. Langfristig sieht Peking die Beziehungen zu Washington im Kontext eines grundlegenden Wandels. China und die USA befinden sich aus chinesischer Perspektive in einem Wettstreit der Großmächte, wobei die USA alles versuchen, um den Aufstieg Chinas zu verhindern. Peking wiederum will eine Eskalation vermeiden, aber auch seinen Einfluss in der Welt vergrößern. Ausgerechnet US-Präsident Trump sei für Peking in diesem Prozess eine große Hilfe. Das sagt Jörg Wuttke, langjähriger Präsident der Europäischen Handelskammer in Peking und seit einem Jahr beim DGA Think Tank in Washington.
5: Na, ich meine, Präsident Xi hat in Donald Trump seinen idealen Partner als amerikanischen Präsidenten. Donald Trump hatte de facto einige Allianzen aufgelöst. Donald Trump hat im Grunde genommen die Softpower von Amerika erodiert. Also es ist ja überall Platz entstanden für die Volksrepublik China im globalen Süden, selbst sogar in Europa. Und von daher will er garantiert jetzt nicht, dass Donald Trump auf Krawall gebürstet ist.
4: Für Xi gilt es also vor allem, eine erneute Eskalation im Handelsstreit zu vermeiden. Das Ziel wurde beim Treffen im Mai formuliert: eine strategische Stabilität. Diese dürfte sich Xi mit weiteren Zusagen, in den USA Soja- und Boeing-Jets zu kaufen, sichern wollen. Aber, sagt China-Kenner Wuttke zur von Peking proklamierten Stabilität,
5: ich glaube, das ist großteils Kommunikation. Den anderen nicht überraschen, im Grunde genommen signalisieren, was man vorhat. Aber Stabilität ist sehr, sehr schwierig in einem Umfeld, im Grunde genommen, wo die beiden Großstaaten, die G2 sozusagen, sich als Konkurrent sehen, auch als Feind zum Teil, ja.
4: Das heißt, für Xi geht es vorerst darum, auf Gutwetter zu machen in Washington.
5: Also ich glaube, Peking ist da sehr realistisch. Sie versuchen jetzt mit Deeskalation und mit halbwegs kleinen Zugeständnissen einen Frieden bis zum 20. Januar 2029 zu bekommen. Was danach ist, weiß man nicht.
4: Bis zum Ende von Trumps Amtszeit also. Danach, da sind sich auch viele Expertinnen und Experten in China einig, wird der Wettstreit der Großmächte wieder schwieriger zu kontrollieren für Peking. Besonders mit Abkommen, die kaum das Papier wert sind, auf dem sie gedruckt sind.
0: Zur Nachrichtenübersicht. Das Parlament will das Demonstrationsrecht in der Schweiz verschärfen. Basil Koller.
6: Künftig sollen Veranstalterinnen und Veranstalter von Demonstrationen die Kosten für Sicherheit und mögliche Polizeieinsätze selbst bezahlen müssen. Nach dem Nationalrat hat auch der Ständerat einen entsprechenden Vorstoß gutgeheißen. Nun muss sich der Bundesrat an die Umsetzung machen. Die Forderung geht unter anderem auf einen Vorfall im vergangenen Oktober in Bern zurück. Damals eskalierte eine nicht bewilligte Pro-Palästina-Kundgebung. Die Polizei musste eingreifen. Jugendliche sollen für schwere Verbrechen in der Schweiz künftig härter bestraft werden können. Das will das Parlament. Der Ständerat hat einer Verschärfung des Jugendstrafrechts zugestimmt, wie zuvor bereits der Nationalrat. Konkret soll der maximale Freiheitsentzug für Jugendliche ab 16 Jahren von 4 auf 6 Jahre erhöht werden. Für 15-Jährige soll er von heute 1 Jahr auf 2 Jahre steigen. Nun muss sich der Bundesrat an die Umsetzung machen. Der Nationalrat wollte ursprünglich noch weitergehen. Unter anderem wollte er etwa, dass bei schweren Straftaten auch unbedingte Strafen verhängt werden können. Diese und weitere Verschärfungen lehnte der Ständerat jedoch ab. Firmen sollen das Schweizer Kreuz nur auf ihren Produkten verwenden dürfen, wenn das Produkt auch mehrheitlich in der Schweiz hergestellt wurde. Das möchte der Ständerat. Er hat einen Vorstoß gutgeheißen, der eine Verschärfung des Markenschutzgesetzes fordert. Hintergrund ist ein Streit um die Verwendung des Schweizer Kreuzes zwischen dem Schweizer Schuhhersteller On und dem Eidgenössischen Institut für geistiges Eigentum. Dieses lockerte seine Praxis im März. Seither darf das Schweizer Kreuz unter bestimmten Bedingungen auch auf Produkte, wenn diese in der Schweiz entworfen oder entwickelt wurden. Diese Praxisänderung schwäche die Exklusivität des Schweizer Kreuzes und damit dessen Wert, befand eine Mehrheit im Ständerat. Und dies benachteilige Unternehmen, die tatsächlich in der Schweiz produzierten. Das Geschäft kommt nun in den Nationalrat.
0: Ins Ausland. Die EU verhängt Sanktionen gegen die russische Medienschaffende Xenia Fjodorowa.
6: Der Grund: Fjodorowa habe unter anderem manipulierte Informationen verbreitet. Fjodorowa ist eine ehemalige Führungskraft des Senders Russia Today France. In dieser Funktion sei sie beteiligt gewesen an der Umsetzung der redaktionellen Linie des Senders und habe pro-russische Erzählungen eingebracht im Zusammenhang mit dem russischen Angriffskrieg gegen die Ukraine, heißt es von der EU. Dies habe sie auch bei anderen französischen Medien getan, nachdem Russia Today in der EU gesperrt wurde. Die Sanktionen der EU beinhalten das Einfrieren von Vermögenswerten und ein Reiseverbot in die EU. Die Schweizerische Nationalbank, die SNB, belässt den Leitzins bei 0%. Der Inflationsdruck für die nächste Zeit habe seit der letzten Lagebeurteilung nur leicht zugenommen, sagt die SNB zur Begründung. Der 0%-Zins gilt in der Schweiz seit Juni 2025. Damit hat die Schweiz im weltweiten Vergleich einen sehr tiefen Leitzins. Der diesjährige Grand Prix Darstellende Künste, der sogenannte Hans-Reinhardt-Ring, geht an die Westschweizer Schauspielerin und Theatermacherin Michelle Gurtner. Das hat das Bundesamt für Kultur bekannt gegeben. Michelle Gurtner wird ausgezeichnet für ihr vielseitiges und langjähriges Engagement für das Schweizer Theater. Der Grand Prix Darstellende Künste gilt als höchste Theaterauszeichnung der Schweiz und ist mit 100'000 Franken dotiert. Die Börsendaten von 18.14 Uhr, geliefert von SIX. Der Swiss Market Index schließt bei 13.906 Punkten, minus 0,1%. Der Dow Jones Index in New York fällt um 0,6%. Der Euro wird zu 94,22 gehandelt, der Dollar zu 82,89. Und das Wetter? Morgen ist es sonnig, im Süden hat es zunächst Hochnebel. Die Höchstwerte liegen zwischen 20 und 24 Grad.
0: Die Unzufriedenheit in Marokko ist riesig, vor allem unter den Jungen. Viele wollen weg, wie diesen Sommer, als Tausende die Grenze zur spanischen Exklave Ceuta überquerten. Hoffnung in die Politik haben sie offenbar kaum. Das zeigt sich derzeit bei den Parlamentswahlen im nordafrikanischen Land. Fast 16 Millionen Menschen sind wahlberechtigt, aber gerade die Jungen scheinen sich wenig für diese Wahlen zu interessieren. Warum ist das so? Das habe ich vom ARD-Korrespondenten und Nordafrika-Kenner Stefan Ehlert wissen wollen.
1: Ja, die ich vorher gefragt habe, sagen, dass sie sich von den Politikern nicht repräsentiert fühlen, dass sie sich abgestoßen fühlen von Korruptionsfällen, in die Parlamentarier verwickelt sind, dass das zumeist alte Männer seien, die die Jugend nicht verstünden und dass sie auch nicht darauf hoffen, dass das Parlament Marokkos ihre soziale Lage verbessern werde. Da kommen viele Faktoren zusammen.
0: Was erzählen Ihnen denn insbesondere die Jungen über ihre Lebensumstände?
1: Ja, wenn man das zusammenfassen wollte, gestern vor einem Wahlbüro habe ich einen jungen Mann getroffen, 32 Jahre alt. Der geht jetzt nach Dakhla, 1500 Kilometer von seiner Heimat in Rabat entfernt, um dort zu arbeiten. Das ist in der Westsahara. Immerhin will er nicht nach Spanien schwimmen. Er hat drei Diplome, hat er gesagt, also zwei Berufsausbildungen, einen Studienabschluss, und er findet keinen Job, der adäquat bezahlt ist. Er findet überhaupt keinen Job. Das ist also ein Problem, das mir auch in Fnidek, das ist die Nachbarstadt von Ceuta, Leute erzählt haben, die aus Ceuta zurückkamen, nach dem vergeblichen Versuch, dorthin zu schwimmen oder zu laufen. Das ist ein Riesenproblem, die Perspektivlosigkeit. Aber man spricht auch mit jungen Frauen, die durchaus, einen Job haben, sich unterhalten können, aber zum Beispiel keine eigene Wohnung nehmen dürfen, weil die Familie das nicht erlaubt. Es gibt ganz viele Dinge, die die Freiheit der Menschen einschränken, der Jungen. Auch das ist etwas, was sie frustriert. Also da kommen viele Faktoren zusammen.
0: Es gibt auch Befürchtungen, die Jungen könnten erneut versuchen, in großer Zahl nach Ceuta zu kommen. Was wissen Sie darüber?
1: Nein, also akut sehe ich das nicht. Nach allem, was wir hören, sind die Sicherheitsvorkehrungen von marokkanischer Seite aus massiv, von spanischer auch. Melilla gibt es auch noch, die zweite Exklave. Das wechselt sich immer ab. Das sind aber Gerüchte, die ich nicht bestätigen kann. Manchmal habe ich das Gefühl, das sind Rechtsextreme oder Leute, die Angst haben vor Migranten, die solche Gerüchte immer wieder streuen. Es ist nicht auszuschließen, dass es so etwas mal wiedergeben kann, vielleicht auch an anderer Stelle. Aber ich glaube, wenn die marokkanischen Behörden das nicht wollen, dann wird es so, wie wir es Ende Juli erlebt haben, nicht möglich sein.
0: Es ist etwas paradox. Wirtschaftlich ist Marokko im Aufschwung, trotzdem profitiert die breite Bevölkerung kaum davon. Weshalb ist das so?
1: Ganz würde ich das so nicht sagen. Also über die letzten Jahre hat es schon einen Aufschwung gegeben, der auch eine Mittelschicht erzeugt hat, die es vorher nicht gab. Das merkt man am Verkehr immer. Die Leute kaufen sich natürlich gerne Autos. Das hat aber nachgelassen. Das ist das eine. Und dann haben wir eben wahnsinnig viele junge Leute. Es ist halt eine junge Gesellschaft, die teilweise eben gar nicht in den Job gekommen sind. 30%. Das ist natürlich ein Armutsfaktor. Wir haben eine Riesenunterteilung in Stadt-Land. Wir haben eine Riesenunterteilung zwischen denen, die eine gute Ausbildung haben und denen, die das nicht haben. Das hat viel auch mit Geld zu tun. Ob kann ich mir diese Ausbildung leisten? Also auf jeden Fall ist es ein Arm-Reich-Widerspruch und ich glaube, der verschärft sich nach allem, was man hört, den Zahlen. Da gibt es so Indikatoren, Gini-Index und so weiter. Das erleben wir übrigens auch in anderen Ländern. Reich und Arm nähern sich einander nicht an und dann kommt von dem, was den Aufschwung ausmacht, unten nicht genug an.
0: Erwartet wird, dass die bisherigen Regierungsparteien die Wahlen unter sich ausmachen. Sind die Probleme der Menschen im Land, auch die der Jungen, für Sie ein Thema?
1: Also wenn man erwartet hätte, dass die jetzt mal darüber reden, warum in Ceuta bei diesem Andrang 80 Menschen ertrunken sind und sich darüber streiten, wessen Schuld das ist, Behördenversagen. Nein, das hat es in der Debatte nicht gegeben. Wenn man erwartet hätte, dass sie mal darüber reden, warum hunderte junge Menschen noch im Gefängnis sitzen, die letztes Jahr die Gen Z-Proteste unterstützt haben und ganz viele davon ohne Prozess. Nein, darüber würde im Wahlkampf nicht gesprochen. Aber indirekt sehr wohl über die Probleme der Jugendlichen, weil diese bürgerlichen Parteien, die die Wahlen jetzt wieder gewonnen haben und die nächste Regierung vermutlich unter sich ausmachen werden. Die haben alle Arbeitsplätze versprochen und vor allem Arbeitsplätze für die Jungen, teilweise millionenfach. Ich habe gerade mit einer Beobachterin einer deutschen Stiftung gesprochen, die sich fragt, Gott, oh Gott, wie wollen Sie das denn umsetzen? Wer soll das bezahlen? Wo sollen die Jobs herkommen? So einfach ist es auch nicht, trotz des Aufschwungs, den wir hier erleben. Also Tangamet, ich nenne mal das als Beispiel, ist einer der größten Häfen der Welt und der größte Afrikas. Das wissen wir in Europa gar nicht teilweise, was hier alles abgeht. Schnellste Züge, größtes Opernhaus, demnächst sogar das größte Fußballstadion der Welt. Also hier bewegt sich wirklich was. Aber das heißt nicht immer, dass unten, die unten sind, etwas davon abbekommen.
0: Wofür stehen denn die Regierungsparteien?
1: Naja, noch wissen wir ja nicht, wer die neuen Regierungsparteien sein werden, aber vermutlich sind es die gleichen und sogar dieselben, die bis jetzt regiert haben, nur mit einem anderen Premier. Das ist die Fußballregierung, das ist die Regierung, die 2030 die WM ausrichten muss, mit Spanien und Portugal, hier in Marokko auch. Das ist also eine ganz große Herausforderung, weil dafür Infrastruktur geschaffen werden muss. Und dann, wie gesagt, haben sie Arbeitsplätze für die Jungen versprochen, einen Ausbau der Sozialsysteme. Das, würde ich mal sagen, sind zentrale Wahlversprechen gewesen. Wirtschaft, Bildung, Aufschwung, das sagt sich natürlich leicht, aber das so umzusetzen, dass in Gesellschaft die Erlöse auch gerecht verteilt werden, das scheint mir noch eine Herausforderung zu sein.
0: Ihre Einschätzung, werden diese Wahlen etwas ändern im Land?
1: Ach Gott, da bin ich ja, ich kann ja nicht in die Glaskugel gucken. Ich glaube, dass diese Wahlen einen Hinweis geben an das Regime, dass es Reformen braucht. Ob es nochmal eine Verfassungsreform gibt, die dem Parlament mehr Macht einräumt, das wage ich zu bezweifeln. Nein, ich glaube, jetzt im Moment ist man auf Kurs in Richtung WM und möchte eigentlich gesellschaftlich nicht so viel ändern, sondern das durchziehen. Aber auf die Dauer kann man ja nicht verhindern, dass sich das in Protesten, in weiterer Auswanderung, in weiteren Vorfällen, wie es Ceuta ausdrückt, wenn so viele junge Menschen so unzufrieden sind.
0: Sagt Marokko-Kenner Stefan Ehlert. 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So geht es bei uns weiter. Die Schweiz will ihre Aktivitäten im Weltall regeln. Heute hat der Nationalrat einem Raumfahrtgesetz zugestimmt. Der Kreml hat Nestlé-Fabriken unter Zwangsverwaltung gestellt. Andere Schweizer Firmen, die weiter in Russland geschäften, zeigen sich zurückhaltend. Und mit Satire versucht die israelische Comedian Noam Schuster Eliassi, Brücken zu schlagen zwischen Israeli und Palästinensern. Zuerst dies. Lange war es still um den sogenannten Friedensrat, der sich unter Führung der USA unter anderem mit dem Wiederaufbau des Gazastreifens befassen soll. Heute hat er sich in New York zu Wort gemeldet. Mit einem Plan zum Teilwiederaufbau des großflächig zerstörten Küstenstreifens. Jared Kushner, der Schwiegersohn von US-Präsident Trump, stellte das Vorhaben vor, das 6 Monate dauern und knapp 2,5 Milliarden US-Dollar kosten soll. Geld, das erst noch gespendet werden muss. Die Analyse von Auslandredaktorin Susanne Brunner.
7: Es gibt Meldungen, bei denen man sich als Journalistin fragt, ob man überhaupt darüber berichten soll. Meldungen, die so offensichtlich im Widerspruch zur Realität stehen, dass sie bestenfalls eine gute, aber komplett unrealistische Absicht des Absenders wiedergeben. Zum Beispiel, da redet Jared Kushner, der Schwiegersohn des US-Präsidenten, über 2,5 Milliarden US-Dollar. So viel soll eine erste Phase des Wiederaufbaus in Gaza kosten. Diese Ankündigung kommt rund eine Woche, nachdem US-Präsident Trump stolz einen Deal verkündet hat für US-Waffenlieferungen an Israel im Wert von 2,8 Milliarden Dollar. Herzstück des Deals: 40.000 Bomben mit einer Sprengladung von rund einer Tonne. Eine einzige solche Bombe kann Menschen im Umkreis von 300 Metern in Stücke reißen. Ihre Zerstörungskraft ist gut dokumentiert. In Vietnam, in Afghanistan, dem Irak, Ex-Jugoslawien und jetzt im Iran und dem Gazastreifen. Bomben liefern und gleichzeitig den Wiederaufbau versprechen. Ein Widerspruch, der die praktischen Schwierigkeiten des Wiederaufbauplans für den Gazastreifen nur noch stärker hervortreten lässt. Schutt wegräumen, die zerstörte Infrastruktur wiederherstellen, provisorische Unterkünfte bauen, die dann sogleich wieder zerstört werden, wenn Israels Armee solche oder andere Bomben einsetzt, um einen mutmaßlichen Hamas-Führer zu töten, der sich dort versteckt. Wie heute, als Israel eine Polizeistation in Gaza angriff. Gleichwohl rief Jared Kushner die internationale Gemeinschaft zu Spenden auf. Und der von den USA geführte Friedensrat verlangt von Israel im Plan, die gezielten Angriffe auf Palästinenser im Gazastreifen einzustellen. Nur, das wird Israel nicht tun, solange die Hamas nicht entwaffnet wird. Diese denkt aber auch nach 3 Jahren Krieg nicht an die Abgabe ihrer Waffen und fordert von Israel ein Ende der Angriffe. Der Zivilbevölkerung im Gazastreifen steht der 4. elende Winter im Krieg bevor. Die israelische Zivilbevölkerung muss sich weiterhin vor Angriffen fürchten. Man hätte die Meldung über den jüngsten Auftritt des Friedensrats also einfach ignorieren können. Außer, dass sie in Erinnerung ruft, die Zivilbevölkerung im Gazastreifen wird noch jahrelang und wohl vergeblich auf einen Wiederaufbau warten müssen.
0: Die Schweiz ist Gründungsmitglied der Europäischen Weltraumorganisation ESA. Sie hat schon im letzten Jahrhundert die Weltraumverträge der UNO ratifiziert. Nun soll sie nach dem Willen des Nationalrats auch ein eigenes Raumfahrtgesetz bekommen. Denn verschiedene Bewilligungs- und Haftungsfragen sind bisher ungeklärt. Aus dem Bundeshaus Nicole Friedli.
8: Beim Wort Raumfahrtnation denkt man vielleicht an die USA, an Russland oder an China. Doch heute sprach Bundespräsident Guy Parmelin im Nationalrat von der Raumfahrtnation Schweiz.
9: Il s'agit d'un pas nécessaire pour la Suisse en tant que nation spatiale.
8: Ein Raumfahrtgesetz soll die Schweiz noch mehr zur Raumfahrtnation machen. Denn bisher fehlt der Schweiz ein solcher Rechtsrahmen. Dass die Schweiz eine Raumfahrtnation sei, findet auch ETH-Forscherin Clémence Poiret. Sie forscht unter anderem zur Cybersicherheit im Weltraum.
10: Die Schweiz ist eine Raumfahrtnation, allerdings eine aufstrebende. Das heißt, die Schweiz hat keine eigenen Trägerraketen und auch noch keine staatlichen Satelliten. Aber sie spielt eine wichtige Rolle in der Lieferkette.
8: Und Stefan Brubacher doppelt nach. Präsident von Swissmem, dem Branchenverband der Technologie- und Maschinenbauindustrie, somit auch der Schweizer Raumfahrtfirmen. Man habe in der Schweiz starke Firmen, die Bestandteile lieferten, sowohl für die Europäische Weltraumagentur ESA als auch für kommerzielle Anbieter.
11: Angefangen von den Bodenstationen über die Verschalung der Raketen, über einzelne Satelliten bis hin dann zu einzelnen Komponentenherstellern, welches oftmals kleine Firmen sind.
8: Das neue Raumfahrtgesetz soll nun die Formalitäten klären, etwa das Bewilligungsverfahren für Raumaktivitäten oder auch die Haftung. Heute haftet die Schweiz für nationale Tätigkeiten im Weltraum. Ohne ein nationales Gesetz könne man eine private Betreiberin bei Schäden aber nicht haftbar machen, so der Bundesrat. Das neue Gesetz soll das ändern. In der Forschungsgemeinschaft begrüße man das Gesetz, so Clémence Poiret von der ETH Zürich. Und auch Industrievertreter Stefan Brubacher findet, ein klarer Rechtsrahmen könne ein Standortvorteil sein. Er möchte jedoch lieber kein Bewilligungsverfahren, sondern eine Selbstdeklaration der Branche.
11: Einerseits sollen Firmen, die einfachere Produkte haben, die sollen selber deklarieren können, dass diese die Vorgaben erfüllen, also Selbstdeklaration statt Bewilligungsverfahren.
8: Zudem wünscht er sich eine Selbstregulierungsorganisation aus Verwaltung, Privatwirtschaft und Hochschulen anstatt einer ständigen Aufsichtsbehörde des Bundes. Auch im Parlament gab das Bewilligungsverfahren zu reden. Eine Minderheit wollte die Selbstdeklaration wenigstens für risikoarme oder standardisierte Raumfahrtaktivitäten. SVP-Nationalrat Hans-Jörg Rüegsegger.
12: Das Gesetz soll vollständig, aber doch möglichst schlank daherkommen.
8: Grüne Nationalrätin Florence Prinzikofer widersprach. Es brauche eine unabhängige staatliche Aufsicht, denn
13: es geht unter anderem um Kollisionen, Raumfahrtsrückstände und Umweltauswirkungen.
8: Und FDP-Nationalrätin Bettina Balmer ergänzte, die Raumfahrt solle nicht anders behandelt werden als Transporte auf der Straße, der Schiene und der Luft.
14: Ich zitiere die Verwaltung: Niemand käme auf die Idee, sich selbst einen Fahrausweis oder eine Pilotenlizenz auszustellen.
8: Schließlich stimmte eine Mehrheit gegen die Selbstdeklaration. In der Gesamtabstimmung nahm der Nationalrat das neue Raumfahrtgesetz mit 191 Ja-Stimmen bei 2 Enthaltungen eindeutig an. Das Geschäft muss noch in den Ständerat. Ein weiterer Schritt Richtung Raumfahrtnation, vielleicht sogar mit eigenen Satelliten.
0: Der Nahrungsmittelkonzern Nestlé hat in Russland auch nach dem russischen Angriff auf die Ukraine weiter produziert. Seit letzter Woche allerdings stehen die 6 Nestlé-Fabriken unter Zwangsverwaltung. Nestle gibt sich in Stellungnahmen eher wortkarg, betont aber, das Geschäft normal weiterführen zu wollen. Nebst Nestle sind weitere Schweizer Unternehmen in Russland tätig. Fragt sich, was haben sie zu erwarten? Lucia Theiler ist dieser Frage nachgegangen.
15: Das Vorgehen der russischen Behörden gegen Nestle richte sich eigentlich gegen die Schweiz, sagte Osteuropa-Experte Ulrich Schmid von der Universität St. Gallen. Und dieses komme nicht zufällig jetzt.
16: Ich gehe davon aus, dass es sich hier um eine Strafaktion handelt gegen die Schweiz. Und hier spielt natürlich die Neutralitätsinitiative eine Rolle, über die wir am nächsten Sonntag abstimmen werden.
15: Denn diese fordert eine striktere Neutralitätspraxis und ein weiteres Verbot von Sanktionen. Ein Nein, wie es sich gemäß Umfrage abzeichnet, sei nicht im Sinne Russlands. Darum sei die Zwangsverwaltung eine Botschaft.
16: Ihr Schweizer habt Sanktionen gegen uns verhängt und wir können auch Retorsionsmaßnahmen ergreifen.
15: Die Schweizer Diplomatie hat sich längst eingeschaltet und Nestle will am Russland-Geschäft festhalten, wie der Konzern bereits letzte Woche mitteilte. Die russische Nestle-Gesellschaft hat kürzlich noch präzisiert, es handle sich nicht um eine Verstaatlichung, man sei zuversichtlich, dass die Zusammenarbeit mit dem neuen Verwalter zu einer höheren Effizienz beitrage. Schmid interpretiert dies so.
16: Ich könnte mir vorstellen, dass die beschwichtigenden Worte von Nestle zur aktuellen Situation eigentlich darauf hinzielen, dass es zu einem günstigeren Szenario kommt.
15: Günstiger als etwa beim französischen Lebensmittelkonzern Danone und der dänischen Brauerei Carlsberg, bei denen die Zwangsverwaltung bloß ein erster Schritt war zur Enteignung. Was tun also jene Schweizer Firmen, die jetzt noch vor Ort sind? Die von SRF angefragten Firmen geben sich zurückhaltend. Ems zum Beispiel oder auch der Pharmakonzern Novartis bestätigen lediglich die Standorte. Der Industriebetrieb Bucher, tätig im Geschäft mit Landmaschinen und Winterdienstfahrzeugen, schreibt:
17: Bucher plant derzeit keine Änderung an der Präsenz vor Ort, beobachtet die Entwicklung jedoch laufend.
15: Auch der Pharmakonzern Roche antwortet ähnlich. Der Osteuropa-Experte Ulrich Schmid erwartet keine großen Veränderungen seitens der Unternehmen, zumal viele der großen Konzerne mit internationaler Ausstrahlung, ABB, Holcim, die Zürich-Versicherung, Russland bereits verlassen haben. Wissenschaftler der Universität Yale, die sich vertieft mit Unternehmen in Russland befassen, zählen noch rund 2 Dutzend Schweizer Firmen, die vor Ort aktiv sind. Schmid sagt:
16: Firmen, die jetzt in Russland sind, stecken in einem Dilemma. Sie stehen unter einem Rechtfertigungsdruck. Warum seid ihr immer noch in Russland? Und auf der anderen Seite gibt es auch ehrenwerte Gründe, in Russland zu bleiben. Nicht? Das sind Angestellte, die oft seit Jahrzehnten dort arbeiten. Und man möchte die nicht einfach auf die Straße stellen, schon gar nicht in der angespannten Situation jetzt. Aber das sind natürlich Argumente, die wenig tragfähig sind in diesem aktuellen Krieg, nicht wo eigentlich die öffentliche Meinung in der Schweiz sagt, ihr müsst euch zurückziehen.
15: Nestle wie auch andere Firmen, etwa Pharmafirmen, argumentieren, dass sie aus Solidarität zur russischen Bevölkerung blieben. Sie liefern lebensnotwendiges Nestle, zum Beispiel Babymilch.
16: Aber das kann natürlich auch eine Schutzbehauptung sein, nicht? Also weil man seine eigene wirtschaftliche Präsenz in Russland irgendwie legitimieren muss und natürlich auch ein wirtschaftliches Interesse hat, nicht einfach seine Investitionen in Russland und seine Produktionsstätten in Russland aufzugeben.
15: Dass es bei Nestle nicht doch noch zur Enteignung kommt, ausschließen lässt sich das angesichts der Unberechenbarkeit des russischen Staates nicht.
0: Sie ist eine Ausnahmeerscheinung. Die jüdisch-israelische Komikerin Noam Schuster-Eliassi ist bekannt für ihren satirischen und kritischen Blick auf die Nahostpolitik. Sie hat persische und osteuropäische Wurzeln, spricht fließend Hebräisch und Arabisch und ist in Neve Shalom Wahad al-Salam aufgewachsen, der sogenannten Oase des Friedens. Das ist ein kleines Dorf, in dem jüdische und palästinensische Israeli ihren Alltag gemeinsam und gleichberechtigt gestalten. Ein gelebtes Friedensprojekt sozusagen. Noam Schuster-Eliassi ist also gleichzeitig in der jüdisch-israelischen und in der arabischen Welt zu Hause. Letzte Woche hat sie in Zürich ihr neuestes Comedy-Programm vorgestellt. Auslandredaktorin Anna Drexel hat sie getroffen.
18: Good evening, Zürich! Wow!
19: Noam Schuster-Eliassi spielt im Zürcher Comedy-Haus vor vollbesetzten Rängen und nimmt das Publikum vom ersten Augenblick an für sich ein. Während einer guten Stunde schlägt sie einen Bogen von ihrer jüdisch-iranischen Großmutter, die sie unter der Haube wissen wollte, über ihre Schwärmereien für Feuerwehrmänner bis hin zu den monatlichen Zürcher Velodemos. Sie spricht aber auch über die Anschläge des 7. Oktober, die Tötung zehntausender unschuldiger Menschen in Gaza und über die Traumata, die sowohl Israeli wie auch Palästinenser von Generation zu Generation weitertragen. Es ist ein Comedy-Abend, der das Publikum nicht nur zum Lachen, sondern auch zum Weinen bringen wird. Wie nahe beieinander Humor und Trauer liegen und wie angespannt die Situation in Israel ist, zeigt sich auch beim Gespräch mit Noam Schuster-Eliassi wenige Tage vor ihrem Auftritt.
18: Oh mein Gott.
19: In den sozialen Medien verfolgt sie die Diskussion um den Dokumentarfilm Nasa, der in Venedig den Spezialpreis der Jury gewonnen hat. Im Film sprechen anonymisierte israelische Geheimdienstoffiziere über den Einsatz künstlicher Intelligenz im Gaza-Krieg und über die Inkaufnahme ziviler Opfer. Gegen die beiden Regisseure, mit denen Schuster-Eliassi befreundet ist, findet in diesen Tagen eine eigentliche Hetzjagd statt. Sie werden als Verräter beschimpft, die die Todesstrafe verdienten. Ihre Familien werden bedroht.
2: Yeah. Sorry, I don't want it to dominate the interview, but it's very, very bad. I've never seen such backlash.
19: Noam Schuster-Eliassi entschuldigt sich. Das Thema solle nicht das Interview dominieren, aber so heftige Reaktionen habe sie noch nie erlebt. Dabei ist die 39-jährige Komikerin Gegenwind gewöhnt.
2: I'm a very experienced traitor.
19: Auch sie wird in Israel oft Verräterin genannt. Und zwar, weil sie sich als jüdische Israeli auf der Bühne und in den sozialen Medien für palästinensische Selbstbestimmung ausspricht, die israelische Regierung und Armee kritisiert und Mitgefühl zeigt für die israelischen und die palästinensischen Opfer dieses Konflikts. Nur wenigen gelang es nach den Anschlägen des 7. Oktober 2023 und dem Beginn des israelischen Großangriffs auf Gaza, ihren moralischen Kompass so präzis zu kalibrieren wie Noam Schuster-Eliassi, obwohl sie bei den Attacken der Hamas enge Freundinnen verloren hat. Das hat viel mit ihrer Kindheit im Friedensdorf Wahat as-Salam, Neve Shalom zu tun, dem einzigen Ort, an dem Juden und Araber freiwillig zusammenlebten, wie sie witzelt.
2: But because I grew up the way I did, because I from a really really young age learned the narrative and how to see Palestinians and what they have been through, and I know
19: ich habe sehr früh auch die palästinensische Sichtweise auf den Konflikt kennengelernt und weiß, was sie seit Jahrzehnten erleben. Palästinenserinnen und Palästinenser als Menschen zu sehen, ist für mich selbstverständlich und normal, doch der Großteil meines Umfeldes kann das leider nicht.
2: The environment around me doesn't know how to do.
19: Ihre menschliche Perspektive und ihre Erfahrungen mit echtem jüdisch-arabischem Zusammenleben würden hier in Europa geradezu aufgesogen vom Publikum. Anders als in ihrer Heimat, wo die große Mehrheit Stimmen wie die ihre nicht hören wolle.
2: A huge majority that doesn't want to listen to people like me. But I'm not saying, oh, I don't want to speak to Israeli society.
19: Ich sage nicht, dass ich mich nicht an die israelische Gesellschaft wenden will. Das ist meine Verantwortung und ich bin da für alle, die mir zuhören wollen. Aber ich bin nicht sicher, ob das im vorherrschenden Klima etwas bewirken kann.
2: A success story behind it, you know.
19: Das Friedenslager in Israel ist verschwindend klein geworden und auch die Aussicht auf Frieden zwischen Israeli und Palästinensern erscheint verschwindend klein.
2: Many times in engagements and Q&A and also in conversations, you people ask me, oh, is there hope? What is your hope? Fuck hope.
19: Ich werde oft gefragt, wo ich Hoffnung finde. Scheiß auf die Hoffnung. Die Hoffnung ist kein Maßstab dafür, ob wir unser Engagement fortsetzen oder nicht. Ich habe vor wenigen Monaten meinen Sohn zur Welt gebracht. Hoffnung ist die natürliche Fortsetzung des Lebens. Sogar in Gaza gibt es selbst jetzt diese Energie des Lebens. Meine Freunde dort leben unter unerträglichen Bedingungen, doch sogar sie tragen Hoffnung in sich. Auch wenn die Dinge hoffnungslos sind, was ist meine Option? Aufgeben geht nicht.
2: Things can be hopeless, but it doesn't mean that you stop. Like, what is my option?
19: Ihren Auftritt in Zürich beendet die reflektierte Komikerin mit einem Monolog, der ihre Zerrissenheit und ihre Verbundenheit mit dem Nahen Osten auf berührende Art offenlegt. Es ist eine Ode an ihre drei Muttersprachen, Hebräisch, Arabisch und Persisch, die einander hassten wie zerstrittene Schwestern.
2: How tragic it is that all three cannot exist together in this blood-soaked land.
19: Wie tragisch, dass ihre drei Muttersprachen in dieser blutgetränkten Region nicht zusammenleben könnten. Doch in Noam Schuster-Eliassi selbst steckt der Gegenbeweis, die Hoffnung, dass eine gemeinsame Zukunft für Israeli und Palästinenser möglich wäre.
2: Thank you.
0: Eine Stimme der Hoffnung zum Schluss des heutigen Echo der Zeit. Das war's von uns am Donnerstag, dem 24. September. Redaktionsschluss 18.40 Uhr. Pascal Bieber war für die Sendung verantwortlich, für die Nachrichten Fabienne Wüttrich, am Mikrofon Brigitte Kramer.
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22: Überschwemmungen am einen Ort und Dürren am anderen. Gleichzeitig. Das kommt auf die Welt zu und schuld ist Super El Niño. Das Klimaphänomen kommt alle paar Jahre und jetzt möglicherweise so stark wie noch nie. Und die Folgen könnten heftig sein.
23: This year's El Niño, which has been labeled a Super El Niño, is projected to cause 450,000 deaths.
22: 450.000 Tote werden erwartet, sagt der Klimaforscher. Und das ist erst die halbe Wahrheit. Wir schauen uns diesen Super El Niño heute etwas genauer an, auch mit Blick auf die Schweiz. Und wir räumen auf mit ein, zwei Mythen, die einem online so begegnen. Thema Hitzesommer und so. Schön seid ihr dabei. Ich bin Dominik Brandt.

0: El Niño. Seit Wochen ploppt er bei mir auf dem Smartphone immer wieder mal auf, in Berichten auf Social Media und in News-Sendungen.
1: Mit Sorge schauen viele Klimaforschende Richtung Pazifik. Dort hat sich etwas zusammengebraut.
2: The developing El Niño climate phenomenon is now the strongest on record.
0: Und jetzt gibt es auch noch diesen neuen Bericht vom Climate Impact Lab. Den Gründer dieses Forschungslabors haben wir zu Beginn dieser Folge gehört. Michael Greenstone war der, der von 450.000 Toten gesprochen hat. Und damit meint er die Zahl der Menschen, die wegen der Hitze sterben werden, zwischen Juni und Februar. Die Opfer von Überschwemmungen oder Waldbränden, welche El Niño auslösen wird, sind da noch nicht mitgerechnet. Aber, und das ist die gute Nachricht, diese Zahl ist nicht in Stein gemeißelt. An dieser Zahl könnte noch was geändert werden. Dazu kommen wir später noch. Ich will El Niño zuerst etwas genauer verstehen, weil die Schlagzeilen dazu, die tönen ja schon alarmierend. Und so ganz kurz zusammengefasst ist mir die Aussage von UNO-Generalsekretär Antonio Guterres aufgefallen.
3: El Niño conditions will pour fuel on the fire of a warming world.
0: El Niño werde das Feuer der globalen Erwärmung weiter anheizen, sagte Guterres. Es ist Zeit, da etwas Kontext reinzubringen. Und dafür habe ich mir Gaudenz Fluri von SRF Meteo ins Studio geholt. Wir beginnen mit den Basics. Was ist El Niño?
4: El Niño ist ein natürliches Klimaphänomen, das alle 2 bis 7 Jahre vorkommt. Der Passatwind im tropischen Pazifik zwischen Australien und Südamerika bläst normalerweise das warme Oberflächenwasser von Südamerika Richtung Australien.
0: Normalerweise, aber eben nicht in einem El Niño-Jahr. Wenn nämlich diese Winde schwächer werden, bleibt das warme Oberflächenwasser vor Südamerika liegen.
4: Und verhindert darum, dass dann kühles Wasser von unten wieder aufsteigen kann. Und darum wird auch der ganze El Niño über die Abweichung dieser Meeresoberflächentemperatur in diesem Bereich definiert. Also das Meer ist dort deutlich wärmer als normalerweise, weil diese Winde deutlich schwächer sind.
0: Und dieses warme Meer hat Folgen. Es verändert nämlich Luft- und Wetterströmungen in ganz verschiedenen Teilen der Erde.
4: Besonders betroffen sind bestimmt Teile Amerikas, Australiens, Asiens und Afrikas. Zum Beispiel bei der Trockenheit sind die Auswirkungen meistens in Australien und Indonesien sehr extrem. Bei Hochwasser, da kommen eher Kalifornien, Peru oder Ecuador dazu. In Südamerika ist auch die Fischerei besonders betroffen, weil dort das kühle, nährstoffreiche Wasser fehlt, weil eben die Meeresoberflächentemperatur deutlich höher ist.
0: Also wir haben in einigen Erdteilen besonders viel Regen und in anderen fehlt genau dieser Regen und alles hat mit El Niño zu tun.
4: Das hat alles mit El Niño zu tun. Es kehren sich gewisse Muster, Niederschlagsmuster, Temperaturmuster, kehren sich in dem Sinn einfach um.
0: Alle paar Jahre ist also El Niño schuld, wenn es entweder extrem heiß, trocken oder nass wird. Und in Sachen Hitze schickt El Niño uns dieses Jahr eine Postkarte, und zwar aus der Zukunft. So steht es im Bericht des Climate Impact Lab von Michael Greenstone.
5: In this period we're getting temperatures that will be the norm in about 20 years. So it's a little bit like a peek into the future.
0: Wir kriegen mit El Niño Temperaturen, die in etwa 20 Jahren normal sein werden, sagt Greenstone. Eben quasi ein Blick in die Zukunft. Und diese Hitze, die Teile der Welt wegen des Klimaphänomens spüren werden, die sei gefährlich. Gerade in Regionen, in denen es sowieso schon heißer wird.
5: If you're already in a hot place, the extra couple degrees are going to be much more dangerous.
0: Einige Extragrade machten da einen großen Unterschied, sagt der Klimaforscher. Und nicht alle seien gleich gut dagegen gewappnet.
5: Places where people are wealthier, they're better adapted, have cooling systems in place and access to water and hospital systems that are functioning.
0: Orte, an denen die Menschen reicher seien, seien im Vorteil. Diese Städte und Länder hätten schon Kühlmaßnahmen getroffen, hätten Zugang zu Wasser und funktionierende Spitäler. Und da sind wir dann beim Lichtblick. Eben diese Zahl, diese 450.000, die ist nicht fix. Sie kann korrigiert werden. Die Forschenden nennen einige Dinge, die getan werden müssten. Kühlzentren sind da ein Thema, also Orte, wo gefährdete Menschen hingehen können. Etwa heruntergekühlte Turnhallen oder Ähnliches. Menschen, die in der Hitze arbeiten müssen, müssten besser geschützt werden. Und es sollte Frühwarnsysteme geben. Die Menschen sollten also früh genug von den Behörden informiert werden, wenn es gefährlich wird. Gerade ältere und kranke Menschen. Würde dies gemacht, das ist die gute Nachricht, könnten Zehntausende Leben gerettet werden. Jetzt haben wir viel über El Niño gesprochen, ohne das Wort Klimawandel auch nur ein einziges Mal zu sagen. Das hat seine Gründe. El Niño und der Klimawandel, das ist nämlich eine etwas komplizierte Beziehung, sagt Gaudenz Fluri.
4: Bisher ging man eigentlich davon aus, dass der El Niño nicht vom Klimawandel beeinflusst wird, aber El Niño, die Ursachen, die vom Klimawandel schon da sind, also extreme Regenfälle, Trockenheit, dass El Niño das noch verstärken kann. Aber es gibt mittlerweile neuere Studien, einerseits Klimamodelle, die zeigen doch, der Klimawandel könnte El Niño verstärken, und es gibt eine ganz neue Studie von Forscherinnen und Forschern von der University of Michigan, und die haben Korallen bei den Galapagos Inseln analysiert und konnten so 1000 Jahre zurück die Meerestemperaturen rekonstruieren und sahen darin dann, dass doch seit der Industrialisierung El Niños stärker und häufiger geworden sind, vor allem in den letzten 40 Jahren. Jetzt könnte man daraus dann schließen, dass durch den Klimawandel doch der El Niño häufiger geworden ist. Ganz eins zu eins kann man das nicht so übersetzen, aber die Forscherinnen und Forscher, die sagen doch, es sei sehr wahrscheinlich.
0: Da hat sich in der Forschung also was getan die letzten Jahre. El Niño und der Klimawandel könnten also doch mehr miteinander zu tun haben, als man vor kurzem noch meinte. Gaudenz Fluri von SRF Meteo hat ja vorher aufgezählt, welche Weltregionen wohl am stärksten von El Niño betroffen sein werden. Europa und die Schweiz sind da nicht vorgekommen, weil es eben sehr schwierig ist nachzuweisen, was denn wirklich mit El Niño zu tun hat und was nicht. Gaudenz Fluri hat mir das mit einem Bild erklärt.
4: Wir haben einen See, der ist spiegelglatt, keine Welle. Und dann fährt irgendwo ein Schiff von A nach B und macht eine Welle, die kommt dann irgendwo am Ufer an. Das ist der Idealfall, so hat die Welle wirklich einen Einfluss aufs Ufer. Aber normalerweise haben wir noch Wind und ganz viele andere Boote, dann kommen immer irgendwelche Wellen bei uns am Ufer an. Und irgendeine dieser Wellen, die wird ziemlich sicher noch von diesem einen Boot sein, das wir auch gehabt haben, als der See spiegelglatt war. Aber wir können schlichtweg einfach nicht erkennen, welche Welle es ist. Alle anderen Wellen überlagern diese Welle, aber diese Welle wird weiterhin irgendeinen Einfluss haben auf unsere Wellen am Strand, aber wir können es einfach nicht beweisen.
0: Was aber nicht heisst, dass wir die Folgen nicht zu spüren bekommen. Eine neue Studie des Versicherers Allianz sagt, Europas Wirtschaft droht wegen El Niño ein Verlust von 21 Milliarden Euro. Da geht es zum Beispiel um Ernteausfälle in Regionen, aus denen wir Lebensmittel beziehen. Die werden dann teurer. Keinen Einfluss hat das Phänomen auf unsere Sommertemperaturen. Das gilt auch für den vergangenen Hitzesommer.
4: El Niño ist im Laufe des Sommers erst langsam in Fahrt gekommen, und aus der Statistik zeigt sich, dass El Niño auf den Sommer in Europa gar keinen Einfluss hat. Darum auch der Hitzesommer ist nicht mit El Niño zu erklären.
0: Ein weiterer Verdacht betrifft den Herbst. Der soll wegen El Niño bei uns nasser werden, habe ich gelesen.
4: Ich denke auch nicht, dass das noch kommt. Es gibt zwar gewisse Modelle, die vor ein paar Wochen ein bisschen einen eher nässeren Herbst vorhergesagt haben, aber das jetzt direkt El Niño zuzuschreiben, da wäre ich auch sehr, sehr vorsichtig.
0: Und natürlich gibt es auch Prognosen, die den Winter betreffen. Mehr Schnee wegen El Niño.
4: Ich würde das persönlich sofort unterschreiben, weil ich bin absoluter Schneefan. Viel Schnee, das nehme ich sofort, aber auch da muss man deutlich vorsichtiger sein. Es gibt zwar Hinweise darauf, dass einerseits der erste Hälfte des Winters eher etwas feuchter und wärmer sein kann. Das könnte mehr Schnee in der Höhe bedeuten. Und dann gibt es auch Hinweise darauf, dass El Niño in der zweiten Winterhälfte dafür sorgen könnte, dass es eher Kaltluftausbrüche gibt, also dass es mehrere Tage dann sehr kalt werden kann. Aber all diese Sachen machen, das sind eher Wahrscheinlichkeiten, die sich etwas verschieben, daraus jetzt einen schneereichen Winter zu konstruieren, das wäre dann doch sehr, sehr sportlich.
0: Ich habe wirklich versucht, eine genaue El Niño-Prognose aus Gaudens Fluri herauszukitzeln. Ich bin gescheitert. Das war's von News Plus für heute. Wenn ihr Feedback habt oder Themeninputs, dann meldet euch bei uns newsplus@srf.ch oder per Text- und Sprachnachricht 076 320 10 37. Wir freuen uns auf eure Nachrichten. Das Team heute: Lea Sager, Gabriel Gasser und Dominik Brandt. Bis zum nächsten Mal.

Die Nachrichten von SRF um 8 mit Basil Koller. Mitarbeitende der US-Medien CNN, MS Now und Politico haben das Weiße Haus wieder betreten können. Die drei Medien berichten, dass ihre Zugänge wiederhergestellt worden seien. Zuvor hatte ein Bundesrichter entschieden, dass der Ausschluss der Medienschaffenden aus dem Weißen Haus nicht rechtens war. Er wies die US-Regierung an, den Schritt rückgängig zu machen. Letzte Woche hatte US-Präsident Donald Trump CNN, MS Now und Politico vom Weißen Haus ausgeschlossen. Angeblich würden sie Falschinformationen verbreiten. Und derweil haben im Weißen Haus Trump

0: und der chinesische Staatschef Xi Jinping ihre Freundschaft und den Willen zur Zusammenarbeit betont. Xi ist zu einem Staatsbesuch in den USA. Bei diesem wird die künstliche Intelligenz ein wichtiges Thema sein, wie Trump nach der Begrüßung von Xi bestätigte, ohne dabei konkret zu werden. Es wird erwartet, dass Xi und Trump zur KI eine Absichtserklärung unterzeichnen. Dazu sagt China-Korrespondent Samuel Emch:
1: Aus den Vorbereitungen des Treffens ist bekannt, dass China und die USA einen KI-Dialog etablieren, allenfalls gar ein Notfalltelefon einrichten wollen. Konkrete Ansätze, ob und wie die beiden KI-Großmächte diese auch regulieren wollen, erwartet hingegen niemand. Professor Huang Ping vom Shanghai International Think Tank in Shenzhen sagt: Ich glaube, dass sich die beiden in der Frage der Sicherheit von KI zwar einig sind, andererseits aber glaube ich, dass der Wettbewerb zwischen den USA und China stärker ist als der Wille zur Zusammenarbeit. Tatsächlich liegen die Positionen der beiden Seiten so weit auseinander, dass die Absichtserklärung zu KI kaum über Floskeln hinausgehen dürfte.
0: Im Amazonas-Regenwald in Brasilien haben zahlreiche Brände dazu geführt, dass die Großstadt Manaus in dichten Rauch gehüllt ist. Die Behörden rufen die Bevölkerung dazu auf, sich, wenn nötig, mit Masken zu schützen. Zusammen mit hohen Temperaturen und tiefer Luftfeuchtigkeit führten die Brände zu sehr vielen Schadstoffpartikeln in der Luft, heißt es von Seiten der städtischen Gesundheitsbehörde. Laut Angaben der lokalen Feuerwehr gibt es derzeit rund viermal so viele Brände wie im Vorjahreszeitraum. Meist seien Menschen schuld am Ausbruch eines Brandes, etwa weil kleinere Feuer außer Kontrolle gerieten. Aber das Wetterphänomen El Niño bringt viel trockene Luft, was Waldbrände laut den brasilianischen Behörden begünstigt. Ja, und damit kommen wir zu den Wetteraussichten für die Schweiz. Morgen ist es sonnig, über der Alpensüdseite liegt zunächst Hochnebel und die Höchstwerte erreichen zwischen 20 und 24 Grad. Das waren Nachrichten von Radio SRF, verantwortlich Thomas Fuchs.
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3: Ding dong. Ja, wer steht denn da vor der Tür? Ist das ein Paketdienst aus China? Ein chinesisches Logistikunternehmen kommt in die Schweiz und baut hier darum ein Paketnetz auf. Das schauen wir uns gleich an. Und dann geht's um einen Bankenskandal wie aus einem Hollywood-Film. Luxus, Reisen und Partys mit Prostituierten. Dieser Skandal beschäftigt gerade Brasilien und das vor den Wahlen kommende Woche. Wer aus der Politelite ist da wie verstrickt? Wir fragen nach. Das und mehr gibt's jetzt bei 4x4. Hier gibt's die Schlagzeilen, die neben den großen Schlagzeilen Schlagzeilen machen. Schön sind Sie dabei. Ich bin Rina Telli. Hallo! Bei chinesischen Internethändlern wie Temu oder Shein ist ein Päckchen mit nur wenigen Klicks bestellt. Aber wie kommen diese Päckchen eigentlich zu uns? Darum will sich bald ein neues Unternehmen kümmern, die chinesische Logistikfirma Speedav. Sie baut gerade ein Paketnetz auf, hier in der Schweiz. Was davon werden wir beim Online-Shopping bemerken? Das hat Julius Schmid Stefan Wagner gefragt. Er ist Professor für Logistikmanagement an der ETH Zürich.
4: Also beim Online-Shopping wird man merken, dass einfach ein anderer Lieferdienst vor der Tür steht, wenn der neue Logistikdienstleister hier am Schweizer Markt tätig ist. Und vielleicht auch langfristig, dass generell eine andere Option noch für Paketdienste in der Schweiz entsteht.
5: Und das heißt, dass das dann unter Umständen günstiger wird?
4: Es kann sein, dass es günstiger wird. Über die Pricing-Strukturen kann man heute sicherlich noch nichts sagen. Aber generell immer, wenn ein neuer Wettbewerber in den Markt reinkommt, der sehr stark dominiert wird heute von zwei Playern, in dem Fall die Post und DPD, dann kann es natürlich sein, dass sich das auch auf den Service und auch die Preise der etablierten Spieler auswirken kann. Aber eher mittelfristig.
5: Sie haben ja schon gesagt, dass es da Stand jetzt zwei große Anbieter gibt, nämlich eben die Schweizerische Post und die DPD. Gibt es da überhaupt noch eine Nische für Speedav?
4: Also eine Nische ist ja immer eine Frage, wie sich auch der Markt entwickelt. Und generell wächst ja der Paketmarkt, KEP-Markt, wie wir das bezeichnen. Und in dem wachsenden Markt ist es natürlich auch möglich, für einen neuen Spieler diesen wachsenden Marktanteil zu gewinnen. Und der Markt im Paketbereich wächst ja insbesondere bei diesen Cross-Border-Import-Aktivitäten und da wiederum aus China. Und genau auf dieses Feld wird sich auch der neue potenzielle Anbieter zunächst fokussieren.
5: Und gleichzeitig ist das ja mit großen Investitionen am Anfang verbunden. Man muss eben diese Verteilzentren bauen, auch nach Partnerunternehmen suchen. Wie will Speedav das schaffen?
4: Also Speedav ist in dem Fall in einer Situation, wo eben das Unternehmen mit den chinesischen Marktplattformen, sprich einem AliExpress, Shein, Temu, bereits große Volumina mitbringen kann, beziehungsweise frühzeitig mit diesen Marktplätzen sich einigen kann, diese Volumina zu übernehmen. Das heißt, ein Speedav würde nicht bei Null anfangen und am Markt erst wachsen müssen, sondern hätte bereits am Anfang ein substanzielles Volumen, sodass sich dann auch diese Erstinvestitionen in ein Verteilzentrum und in die Depots lohnen würde.
5: Sie haben angesprochen, dass Speedav einen gewissen Vorteil hat, weil das Unternehmen eben aus China liefert und aus China gerade viele Päckchen in die Schweiz verschickt werden. Wie arbeitet denn Speedav mit Versandhändlern wie etwa Temu oder Shein zusammen?
4: Also meines Wissens ist Speedav unabhängig, konzernseitig absolut unabhängig von diesen Unternehmen. Aber ein chinesischer Logistikdienstleister hat natürlich engere Beziehungen zu den chinesischen Marktplattformen, die Sie angesprochen haben. Und am Ende, wenn der Service gut ist, sprich auch die internationale Verbindung gut gemanagt wird, wenn die Importaktivitäten gut gemanagt werden, dann ist sicherlich ein chinesischer Marktplatz wie ein AliExpress oder Shein, Temu gerne bereit, mit einem chinesischen Logistikdienstleister zusammenzuarbeiten. Insbesondere, wenn die Konditionen noch vorteilhaft sind gegenüber einer schweizerischen Post zum Beispiel.
5: Gleichzeitig muss man aber auch sagen, Speedav ist bisher eben natürlich in China aktiv gewesen, aber sonst auch in Schwellenländern wie etwa Nigeria. Was ist jetzt an der Schweiz attraktiv für ein chinesisches Logistikunternehmen?
4: Attraktiv ist zum einen, dass die Schweiz ein sehr hohes Wachstum in diesen Cross-Border-Geschäften hat. Das heißt, innerhalb Europas ist die Schweiz wahrscheinlich führend beim Wachstum bei Cross-Border-E-Commerce. Gerade im letzten Jahr, 2024, 2025, ist dieses Geschäft um 12 bis 15% gewachsen. Das ist überdurchschnittlich im Vergleich zu anderen europäischen Ländern. Und die Schweiz ermöglicht eben dem Unternehmen Speedav auch, in etabliertere Märkte reinzukommen, die weniger preissensitiv sind. Und deswegen ist die Schweiz sicherlich attraktiv. Gleichzeitig ein anderer Punkt ist natürlich, dass die Schweiz ein, ich nenne es jetzt mal, ein überschaubarer Markt ist. Sprich, wo man mit diesen Anfangsinvestitionen, mit einem Verteilzentrum, mit 3 oder 4 Depots sehr schnell die Fläche auch abdecken kann. Was in anderen größeren Flächenländern, beispielsweise Frankreich, nicht so leicht der Fall wäre.
5: Speedav baut ja gerade noch diese Logistikzentren auf. Wenn die Kapazitäten da voll ausgeschöpft sind, dann können etwa 15 Millionen Päckchen pro Jahr verliefert werden. Und die Schweizerische Post auf der anderen Seite, die liefert aber 180 Millionen Päckchen aus. Also das sind viel mehr. Inwiefern setzt das denn so einen Player wie die Post unter Druck, wenn da so ein Unternehmen aus China auf den Markt drängt?
4: Also eben 15 Millionen Pakete im Vergleich zu 180, 190 der Post oder im Vergleich zu 25 Millionen pro Jahr von DPD ist auf jeden Fall substanziell. Das heißt, es ist ein neuer Player, ein wachsender Player, der als Ersteinstieg 15 Millionen Pakete erreichen könnte. Und auf dieser Basis kann man einfach auch zukünftiges Geschäft in der Schweiz generieren. Das ist sozusagen die Gefahr für die Schweizerische Post, dass nicht nur dieser internationale Verkehr und dann die internationalen Pakete übernommen werden, sondern wenn das Netzwerk stabil ist, wenn die Zulieferung zuverlässig ist, dass auch Versandhändler und KMUs in der Schweiz auf diesen Logistikdienstleister übersteigen. Das ist sicherlich eine Gefahr.
5: Jetzt will ich zum Schluss nochmal auf die Konsumentinnen und Konsumenten in der Schweiz zurückkommen. Da haben ja diese Billigversandhändler aus China keinen allzu guten Ruf, würde ich mal sagen. Was denken Sie, werden die Schweizer Konsumentinnen und Konsumenten denn gerne auf ein chinesisches Logistikunternehmen zurückgreifen?
4: Also meine Meinung ist, dass die Personengruppen, die heute bei einem Shein-Temu bestellen, generell mehr auf die Kosten schauen, auch bereit sind, vielleicht einen Service in Anspruch zu nehmen, wo die Reputation nicht so ist wie heute bei der Schweizerischen Post. Und deswegen werden Konsumenten, wenn sie am Ende von einem neuen Dienstleister beliefert werden, auch gegen diesen Dienstleister nichts haben. Kosten spielt hier eine große Rolle, aber auch die Zuverlässigkeit. Und das wird sich entscheiden, ob der neue Anbieter hier die gleiche Zuverlässigkeit bieten kann, wie heute ein bestehender Paketservice.
5: Jetzt werden gerade diese Verteilzentren in der Schweiz aufgebaut. Was denken Sie denn, wie lange dauert es, bis diese Maschinerie läuft und die ersten Päckchen ausgeliefert werden?
4: Das ist jetzt meine Einschätzung, innerhalb eines Jahres kann ich mir gut vorstellen, dass das Netzwerk steht und dass die ersten Päckchen ausgeliefert werden.
3: Das war Stefan Wagner, Professor für Logistikmanagement an der ETH Zürich. Die Spannungen zwischen Afghanistan und Pakistan gehen weiter. Afghanistan ist in der Nacht angegriffen worden. Pakistan hat 10 Ziele aus der Luft ins Visier genommen. Der pakistanische Informationsminister begründet, die Ziele seien Standorte gewesen, wo die afghanischen Taliban Drohnen gelagert und gestartet hätten. Romana Kaiser hat Südasien-Korrespondentin Maren Peters gefragt, warum Pakistan gerade jetzt Ziele in Afghanistan angreift.
6: Das sind Vergeltungsschläge. Am letzten Freitag verübten Terroristen in der pakistanischen Stadt Kurt einen Anschlag auf eine Moschee innerhalb eines Polizeistützpunkts. Dabei kamen mindestens 22 Menschen ums Leben, die meisten Polizisten. Man muss dazu wissen, Terroranschläge sind häufig in Pakistan. Sehr oft stecken pakistanische Taliban dahinter. Diesmal übernahm eine Gruppe um den langjährigen Terroristen Hafiz Gul Bahadur die Verantwortung. Ihm werden Verbindungen zu Al-Qaida nachgesagt. Und Pakistan beschuldigt schon lange das Nachbarland Afghanistan, den Terroristen Unterschlupf zu gewähren, damit sie von Afghanistan aus Anschläge auf Pakistan verüben, was Afghanistan bestreitet. Trotzdem reagiert Pakistan nach Angriffen in Pakistan routinemäßig mit Gegenschlägen in Afghanistan oder auf Afghanistan, meistens in grenznahen Gebieten. Und das ist auch diesmal passiert.
7: Jetzt hat Pakistan 10 Ziele in Afghanistan angegriffen. Das ist keine besonders große Offensive. Oder wie sind diese Angriffe einzuordnen?
6: Nein, das ist keine Großoffensive. Es gab aber zuvor schon Luftangriffe auf Afghanistan. Mit Blick auf die Drohnenstützpunkte, da sagt Pakistan, es habe eben gezielt Standorte angegriffen, in denen Drohnen gelagert und gestartet werden. Afghanistan hatte zuvor Drohnen Richtung Pakistan geschickt. 8 davon wurden von Pakistan abgefangen. Sie haben daher keinen Schaden angerichtet. Und auch dafür macht Pakistan die afghanischen Taliban verantwortlich, die mit den pakistanischen Taliban kooperieren und hat also deshalb erneut einen Gegenangriff gestartet. Diese Drohnen, die werden ja inzwischen immer öfter in kriegerischen Auseinandersetzungen eingesetzt. Sie können ohne großen Aufwand viel Schaden anrichten und darum macht es aus pakistanischer Sicht Sinn, die Quellen dieser Drohnenangriffe zu zerstören.
7: Jetzt sagt der Pakistan eben, man greife Stützpunkte der Taliban an, wo diese Drohnen gelagert hätten. Also es seien militärische und keine zivilen Ziele. Wie verlässlich ist diese Aussage?
6: Diese Aussage lässt sich nicht unabhängig überprüfen. In Zeiten kriegerischer Auseinandersetzungen ist immer Vorsicht geboten. Pakistan hatte zum Beispiel vor Monaten bei Luftangriffen auf Kabul eine Entzugsklinik getroffen. Sehr viele Menschen kamen ums Leben, die dort behandelt wurden. Auch damals hatte Pakistan darauf bestanden, dass nur militärische Ziele ins Auge gefasst wurden. Ähnliche Aussagen haben wir auch schon nach diversen grenznahen Angriffen auf Afghanistan gehört, auch diese Woche wieder. Auch da hat Afghanistan Pakistan vorgeworfen, dass auch Zivilisten ums Leben kamen, was Pakistan bestritten hat. Beide Aussagen sind eben schwer überprüfbar. Was aber sehr klar ist, diese seit Monaten immer wieder aufflackernden Auseinandersetzungen zwischen Pakistan und Afghanistan, die vergrößern die Instabilität in beiden Ländern und sie vergrößern das Leid der Menschen, die insbesondere in Afghanistan ohnehin in einer sehr schwierigen Situation sind angesichts der wirtschaftlichen und tiefen humanitären Krise.
7: Ja, neben diese jüngsten Angriffe jetzt von Pakistan auf Afghanistan, was bedeuten sie denn für den Konflikt in der Region, vielleicht auch über die beiden Länder hinaus?
6: Naja, wir sehen inzwischen eine Dauerspirale der Gewalt. Auf Gewalt folgt Gegengewalt. Die Atommacht Pakistan schafft es nicht, die Terroristen und Selbstmordattentäter im Land unter Kontrolle zu bringen, trotz deutlicher militärischer Überlegenheit. Vermittlungsversuche anderer Länder von Katar, der Türkei oder China, die haben zwischenzeitlich zu Waffenstillstandsvereinbarungen geführt, aber die haben nie lange gehalten. Seit letzter Woche ist der Konflikt wieder eskaliert, nach 3 Monaten relativer Ruhe. Und das hat natürlich auch Folgen für die Handelspartner von insbesondere Pakistan, aber auch Afghanistan, zum Beispiel China, die sehr besorgt sind über die Entwicklung in der Region. Und ein Ende dieser Gewalt, dieses Konflikts ist nach wie vor nicht in Sicht.
3: Maren Peters. Autofahren ist aktuell einiges teurer als noch vor ein paar Monaten. Ein Liter Diesel kostet in der Schweiz im Schnitt mehr als 2,40 Franken. Auch in den USA sind die Treibstoffpreise ein großes Thema. Darum prüft US-Präsident Donald Trump jetzt eine Maßnahme, die es in sich hätte. Einen Exportstopp für Diesel aus den USA. Dominik Rolli wollte von Börsenkorrespondent Jens Korte wissen, was der Sinn einer solchen Maßnahme wäre.
8: Ja, die Hoffnung wäre, dass dann eben auch in den USA speziell der Dieselpreis wieder zurückkommt. Und eben, es geht hier weniger darum in den USA, dass jetzt viele Leute mit Diesel tanken würden. Aber zum Beispiel in der Landwirtschaft ist Diesel wichtig, für den Transport ist Diesel wichtig. Und deshalb gibt es auch von vereinzelten Bundesstaaten, die gerade auch einen großen Agraranteil haben, immer wieder die Forderung, vielleicht mal über so einen Exportstopp nachzudenken. Wenn ich mich nicht täusche, sind die Vereinigten Staaten der größte Dieselexporteur auf der Welt, zumindest einer der größten. Und vielleicht um die Situation in den USA nur ganz kurz zu zeigen. Sie haben gesagt, was Diesel hier in der Schweiz kostet. In den Vereinigten Staaten haben wir auch einen Rekordpreis erreicht, jetzt im Landesschnitt über 6,50 Dollar, allerdings nicht pro Liter, sondern pro Gallone. Ich habe das mal umgerechnet, das würde etwa entsprechen 1,40 Franken pro Liter. Also das ist ja vergleichsweise günstig, aber für die Amerikaner bedeutet das im Vergleich zum Vorjahreszeitraum eine Preissteigerung von fast 80%. Und deshalb eben diese Überlegung, jetzt eben auch gerade vor den Midterm Elections eben über einen Exportstopp die Preise im eigenen Land zu drücken.
9: Aber wird er einen Exportstopp tatsächlich das bringen, was Trump sich da erhofft?
8: Also kurzfristig würde es eben schon bedeuten, wenn dann quasi der Diesel nicht ins Ausland fließt, sondern im eigenen Land bleibt, dass das Angebot erhöht würde und dann höheres Angebot bei gleichbleibender Nachfrage drückt normalerweise auf den Preis. Allerdings wäre das wahrscheinlich nur ein vorübergehender Effekt. Die meisten Experten sind sich einig, dass dann letztendlich die Raffinerien, wenn sie weniger Diesel exportieren, schlicht und einfach quasi die Produktion runterfahren würden. Und das würde dann zu einer gewissen Verknappung führen. Und das würde dann mittelfristig nichts bringen. Mal ganz abgesehen davon, wenn jetzt weniger Diesel zum Beispiel auch nach Mexiko fließen würde, nur mal als ein Beispiel, dann wäre das für Mexiko ein riesiges Problem, gerade auch für die dortige Landwirtschaft. Und das heißt, dann würden wahrscheinlich wiederum landwirtschaftliche Produkte, die von Mexiko in die USA exportiert werden, deutlich teurer. Also letztendlich, lange Rede, kurzer Sinn, es hätte kurzfristig vielleicht einen Effekt, aber mittel- bis langfristig, zumindest Experten zufolge, eher nicht.
9: Man könnte einen ganzen Rattenschwanz dann auslösen von Effekten. Die USA, Sie haben es gesagt, Jens Korte, sind weltweit der größte Exporteur von Diesel. Was würde ein Exportstopp für uns in Europa bedeuten?
8: Ja, das hätte schon starke Konsequenzen, vor allem wenn wir mal uns die Weltlage angucken mit dem Nahen Osten, mit dem Krieg in der Ukraine und wenn dann jetzt sozusagen auch noch es weniger Lieferungen aus den Vereinigten Staaten geben würde, wäre das für Europa ein schwerer Schlag. Ich habe hier einfach mal auch eine Zahl, also momentan exportieren die Vereinigten Staaten etwa 500.000 Barrel Diesel nach Europa pro Tag. Und wenn dann eben diese Diesel nicht mehr fließen würde, dann würde etwa ein Siebtel der europäischen Nachfrage quasi über Nacht verschwinden. Also das wäre ein schwerer Schlag, der mit deutlich höheren Preisen für die Europäer verbunden wäre.
9: Wenn wir jetzt all diese negativen Auswirkungen zusammennehmen, was denken Sie, Jens Korte, wird dieser Exportstopp für US-Diesel kommen oder eher nicht?
8: Es ist schwer zu sagen. Also der Beweggrund ist klar. Wir haben jetzt in 5-6 Wochen die Midterm Elections in den USA. Eines der großen Aufreger für die Bevölkerung sind hohe Preise, auch hohe Spritpreise, auch hohe Dieselpreise, hohe Transportkosten. Und da halte ich es nicht für komplett ausgeschlossen, dass Donald Trump so etwas macht, um dann vielleicht jetzt auch gerade kurzfristig etwas Druck vom Preis zu nehmen. Ob das allerdings rechtlich so ohne weiteres geht, ob das auch technisch überhaupt in der Form und in der Kürze der Zeit möglich ist, da würde ich doch ein gewisses Fragezeichen dahinter stellen. Scott Bessent, der Finanzminister, hat auch schon gesagt, man prüfe jetzt, ob das überhaupt in der Form machbar ist. Also mein ganz subjektives Gefühl ist, ich glaube, das wird nicht wirklich funktionieren. Ich denke mal, wir Europäer können noch ein bisschen aufatmen, aber es ist natürlich auch nichts unmöglich, was derzeit im Land der unbegrenzten Möglichkeiten passiert.
3: Von der Wall Street in New York war das Jens Korte. Geld, Luxusreisen und Partys mit Prostituierten. In Brasilien sorgt ein Bankenskandal mitten im Wahlkampf für Aufregung. Nächste Woche finden die Präsidentschaftswahlen statt. Im Zentrum des Skandals steht der frühere Banker Daniel Vorcaro. Er soll sich mit Geld und Gefälligkeiten Einfluss bis in höchste politische Kreise verschafft haben. Nico Bär hat die freie Lateinamerika-Korrespondentin Sandra Weiss gefragt, wie das System des Bankers funktioniert hat.
10: Daniel Vorcaro war ursprünglich ein Immobilienmakler aus der brasilianischen Provinz und sein Aufstieg begann, als er eine ziemlich marode Provinzbank kaufte und die zu einer privaten Investmentbank umfunktionierte. Er warb dafür reiche Kunden an und auch Pensionsfonds der Staatsunternehmen und legte das Geld dann in hochriskante Finanztitel an, gab hochverzinste Anleihen aus und errichtete so im Prinzip so ein klassisches Schneeballsystem. Er ist damit aber unheimlich schnell gewachsen. Zuletzt hatte die Bank Activa von ca. 16 Milliarden US-Dollar.
11: Die Verbindungen reichen offenbar bis in die Politik und ans oberste Gericht. Wie konnte Vorcaro so einflussreich werden?
10: Also funktioniert hat diese unsolide Finanzpyramide, weil er sich von Anfang an gezielt Verbündete in Brasiliens Elite einkaufte. Mit Luxusreisen im Privatjet, mit Sexpartys, mit großzügigen Gehältern und Boni. Er schmierte also wirklich die halbe Elite Brasiliens, Politiker, Richter, Polizisten, Funktionäre der Bankenbehörde, der Zentralbank, damit die alle bei seinem Geschäftsmodell wegschauten. Und Türöffner in das Establishment, das ist sehr interessant, das war der ehemalige Kommunikationsminister des rechten Ex-Präsidenten Jair Bolsonaro. Also der hat praktisch Vorcaro mit all diesen Personen in Verbindung gebracht. Und auch dessen Sohn Flavio Bolsonaro, der hatte auch enge Kontakte zu Vorcaro und hatte den sogar recht insistent gebeten, einen Propagandafilm zur Verherrlichung seines Vaters, der ja zurzeit im Gefängnis sitzt, zu finanzieren. Aber bevor dieser Deal dann eingetütet wurde, flog Vorcaros Betrugsschema auf und er wurde bei einem Fluchtversuch festgenommen.
11: Jetzt läuft der Wahlkampf in Brasilien. Lula und Flavio Bolsonaro versuchen beide, den Skandal gegen den Gegner zu nutzen. Wen trifft er tatsächlich stärker?
10: Ja, das ist interessant, weil Vorcaro hatte Kontakte zu Politikern aller Couleur. Allerdings waren die Beziehungen deutlich enger zu Bolsonaro-Familie und deren rechten Umfeld. Präsident Lula selbst hat sich auch einmal mit Vorcaro getroffen, als dieser schon in Schwierigkeiten steckte. Und bei dem Treffen hat sich Lula laut eigenen Aussagen diese Beschwerden über eine regulatorische Verfolgung, so hatte Vorcaro das geframed. Das hatte sich angehört, aber irgendwie nichts versprochen. Weitere Beweise von Kontakten zu Lula gibt es nicht, aber trotzdem ist es so, dass der Skandal politisch eher von Bolsonaro ausgeschlachtet wird. Das klingt jetzt irgendwie seltsam, aber man muss das ganze brasilianische Umfeld verstehen. Die Brasilianer haben die Nase unheimlich voll von der Korruption ihrer Elite. Die ist in Brasilien endemisch, die geht durch alle politischen Lager, durch alle Institutionen. Und genau in diese Kerbe schlägt jetzt eben die sehr effektive Wahlkampfpropaganda Bolsonaros. Und hinzu kommt einer der obersten Richter Brasiliens, Alexandre de Moraes, der maßgeblich daran beteiligt war, Vater Jair Bolsonaro wegen des Putschversuchs 2022 ins Gefängnis zu stecken. Der ist tief in den Bankenskandal verstrickt. Seine Frau ist Anwältin, die hat den Vertrag über gut 30 Millionen US-Dollar mit Vorcaro. Und Moraes selbst hat auch sich zu einer Reise einladen lassen, zu so einer Luxusreise von Vorcaro. Und das nützt Flavio Bolsonaro jetzt weidlich aus und er assoziiert Moraes mit Lula obwohl es lustigerweise nicht Lula war, der Moraes nominiert hat an den obersten Gerichtshof, sondern ein konservativer Interimspräsident. Aber sowohl Lula als auch Moraes waren wichtige Verteidiger der Demokratie und sind damit Erzfeinde der Bolsonaros. Lula lag bis vor einem Monat noch in den Umfragen vorne. Inzwischen sieht es allerdings nach einem Patt und vielleicht sogar nach einer Niederlage in der Stichwahl aus. Und wie verzweifelt Lula ist, das kann man daran erkennen, dass er vor ein paar Tagen die Sozialhilfe hat erhöhen lassen, sozusagen in letzter Minute auf der Zielgeraden. Aber ob die Strategie noch funktioniert, ist unklar.
11: Ja, und welche Rolle spielt das Umfeld von US-Präsident Donald Trump und dessen Verbindungen zur Familie Bolsonaro in diesem Wahlkampf? Gibt es da auch Berührungspunkte mit dem Bankenskandal?
10: Also Volcado hatte in Miami Büroetagen gemietet, obwohl seine Bank dort keinerlei Geschäfte tätigte. Und Florida ist ja bekanntlich eine republikanische Hochburg, wo auch Donald Trump mal gerne golfen geht. Ob sich die beiden dort jemals trafen, das ist unklar. Aber es ist wahrscheinlich, dass Volcado die Zeit dort nutzte, zumindest um über Eduardo Bolsonaro, das ist ein weiterer Sprössling des Ex-Präsidenten, der seit längerem in den USA lebt, also über Eduardo Bolsonaro Beziehungen ins Magerlager und zur Trump-Regierung zu knüpfen. Die Beziehungen der Bolsonaros zu Trump, die sind traditionell sehr eng. Eduardo war öfter mit dem Magerlager unterwegs und trifft eben auch Vertreter der Trump-Familie häufiger. Da gibt es auch immer wieder Fotos davon. Und vor ein paar Monaten schickte auch Flavio Bolsonaro einen Emissär in die USA und stellte dort Vizepräsident J.D. Vance ein Strategiepapier über US-Investitionsmöglichkeiten in seltene Erden vor, sollte Bolsonaro gewinnen. Also Politologen vermuten, dass die Unterstützung der Trump-Regierung ganz klar dem Bolsonaro-Lager gilt und dass es möglicherweise vor der Stichwahl Ende Oktober dann auch noch eine Einmischung aus den USA, eine aktivere Rolle der USA in diesem Wahlkampf geben wird.
11: Und jetzt ist es nicht mehr lange hin bis zur Wahl. Brasiliens Wählerschaft ist tief gespalten. Kann dieser Skandal noch Stimmen verschieben und die Wahl entscheiden?
10: Ja, der Wahlkampf, der war ziemlich farblos. Es gab keine Debatten zwischen den beiden Spitzenkandidaten bislang. Lula ist ja schon 80 und er hat jetzt auch nicht mehr das Feuer des Volkstribuns von früher. Auch Flavio ist eher dröge, wenn man ihn mit seinem charismatischen Vater vergleicht. Und irgendwie sind die beiden nichts Neues für die Brasilianerinnen. Beide Kandidaten haben ungefähr 30% Stammwähler und Stammwählerinnen. Es geht also für beide darum, die 40% so in der Mitte zu überzeugen, also die Wechselwähler sind oder die eventuell auch eine Stimme anderen dritten Kandidaten geben. Da gibt es eine ganze Reihe davon, auch in der ersten Runde. Lula hat versucht, die mit seiner guten Wirtschaftsbilanz und als Staatsmann, der die Autonomie Brasiliens verteidigt, zu überzeugen. Flavio hat so die radikalen Parolen seines Vaters etwas abgestreift und gibt sich gemäßigter. Aber irgendwie zieht das nicht so richtig. Also die Durchschnittsbrasilianer, die haben andere Sorgen, die müssen am Monatsende immense Zinsen auf ihre Kreditkarte bezahlen, die finden nur noch sehr prekäre Jobs, die haben Angst vor Überfällen, weil die Kleinkriminalität relativ angestiegen ist. Die wollen irgendwie, sind noch nicht so richtig entschlossen, für wen sie wählen wollen. Da in Brasilien aber Wahlpflicht herrscht, werden sie sich letztlich doch noch entscheiden müssen. Und das kann auch noch ganz kurzfristig an der Wahlurne passieren. Und deswegen ist alles, was in den nächsten Tagen passiert, sehr, sehr wichtig für beide Lager.
3: Das war die freie Lateinamerika-Korrespondentin Sandra Weiss. Und das war's für den Moment mit 4x4. Hier bei Ihrem Infosender SRF 4 News geht's nun weiter mit den Nachrichten. Danke fürs Zuhören. Am Mikrofon verabschiedet sich Rina Telli.

0: Die Nachrichten von SRF um 8:30 mit Basil Koller. Mitarbeitende der US-Medien CNN, MS Now und Politico haben das Weiße Haus wieder betreten können. Die drei Medien berichten, dass ihre Zugänge wiederhergestellt worden seien. Zuvor hatte ein Bundesrichter entschieden, dass der Ausschluss der Medienschaffenden aus dem Weißen Haus nicht rechtens war. Er wies die US-Regierung an, den Schritt rückgängig zu machen. Letzte Woche hatte US-Präsident Donald Trump CNN, MS Now und Politico vom Weißen Haus ausgeschlossen. Angeblich würden sie Falschinformationen verbreiten. Ja, derweil haben im Weißen Haus Trump und der chinesische Staatschef Xi Jinping ihre Freundschaft betont und den Willen zur Zusammenarbeit. Xi ist zu einem Staatsbesuch in den USA. Bei diesem werde die künstliche Intelligenz ein wichtiges Thema sein, bestätigte Trump nach der Begrüßung von Xi, ohne dabei konkret zu werden. Es wird erwartet, dass Xi und Trump zur KI eine Absichtserklärung unterzeichnen. Dazu China-Korrespondent Samuel Emch.
1: Aus den Vorbereitungen des Treffens ist bekannt, dass China und die USA einen KI-Dialog etablieren, allenfalls gar ein Notfalltelefon einrichten wollen. Konkrete Ansätze, ob und wie die beiden KI-Großmächte diese auch regulieren wollen, erwartet hingegen niemand. Professor Huang Ping vom Shanghai International Think Tank in Shenzhen sagt: Ich glaube, dass sich die beiden in der Frage der Sicherheit von KI zwar einig sind, andererseits aber glaube ich, dass der Wettbewerb zwischen den USA und China stärker ist als der Wille zur Zusammenarbeit. Tatsächlich liegen die Positionen der beiden Seiten so weit auseinander, dass die Absichtserklärung zu KI kaum über Floskeln hinausgehen dürfte.
0: Im Amazonas-Regenwald in Brasilien haben zahlreiche Brände dazu geführt, dass die Großstadt Manaus in dichten Rauch gehüllt ist. Die Behörden rufen die Bevölkerung dazu auf, sich wenn nötig mit Masken zu schützen. Zusammen mit hohen Temperaturen und tiefer Luftfeuchtigkeit führten die Brände zu sehr vielen Schadstoffpartikeln in der Luft, heißt es von Seiten der städtischen Gesundheitsbehörde. Laut Angaben der lokalen Feuerwehr gibt es derzeit rund viermal so viele Brände wie im Vorjahreszeitraum. Meist seien Menschen schuld am Ausbruch eines Brandes, etwa weil kleinere Feuer außer Kontrolle gerieten. Aber das Wetterphänomen El Niño bringe viel trockene Luft, was Waldbrände laut den brasilianischen Behörden begünstigt. Und damit sind wir bei den Wetteraussichten für die Schweiz. Morgen ist es sonnig, über der Alpen-Südseite liegt zunächst Hochnebel und die Höchstwerte erreichen zwischen 20 und 24 Grad. Das waren Nachrichten von Radio SRF, verantwortlich Thomas Fuchs.
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3: Hier geht es weiter mit dem Tagesgespräch. Haben Schweizer Behörden den Nazi-Verbrecher Josef Mengele gedeckt? Antworten erhofft man sich aus den Akten des Schweizer Nachrichtendienstes. Kürzlich wurden sie ja freigegeben, allerdings in Teilen geschwärzt. Das sei Zensur, sagt der Historiker Gerard Wettstein. Er war zu Gast am Donnerstag bei Simon Huliger.
4: Im heutigen Tagesgespräch geht es um einen KZ-Arzt Josef Mengele, einer der grausamsten Verbrecher im Naziregime, bekannt als Todesengel von Auschwitz. Es geht aber auch um die Schweiz und um die Frage, ob die Schweizer Behörden den Verbrecher nach dem Krieg gedeckt haben und wie das wir unsere Geschichte aufschaffen. Mein heutiger Gast ist der Historiker, der Gerard Wettstein. Herzlich willkommen im Tagesgespräch.
5: Grüß dich, Herr Holliger, und merci für die Einladung.
4: Am 10. September sind zum ersten Mal die Mengele-Akten vom Schweizer Nachrichtendienst freigegeben worden. Ihr habt euch für das eingesetzt. Vorher waren sie gesperrt, sie sind noch mit einer Schutzfrist belegt. Die Freigabe, die ihr die Akten zum ersten Mal anschauen konnte. Was war das für euch für ein Moment?
5: Also es war sicher ein guter Moment, wo man grundsätzlich begrüssen kann, dass die Akten jetzt freigegeben worden sind, allerdings unter Schwärzungen, aber das werden wir dann noch reden. Und es ist ein eindrückliches Dokument, es sind doch 217 Seiten. Und wenn ihr das nachher durchscrollt, werdet ihr nachher gerade wieder müssen einschränken und sagen, ja, es sind doch von diesen 217 Seiten sind etwa 100 Seiten Zeitungsartikel. Und also das gibt wenig her. Und nachher habt ihr insgesamt gut 40 Dokumente verschiedener Herkunft. Auch die sind zum Teil mit Schwärzungen versehen. Und das ist dann auch interessant zu schauen, was überhaupt ist geschwätzt worden und was nicht und wie systematisch das gemacht worden ist.
4: Und über das werden wir dann noch reden im Tagesgespräch. Zeitungsausschnitte, das heisst einfach Zeitungsartikel, die der Nachrichtendienst, der Geheimdienst gesammelt hat und abgelegt hat.
5: Ganz genau, sei das irgendwie eine deutsche Zeitung oder eine Schweizer Zeitung oder irgendwie eine bunte oder weiss ich nicht was.
4: Und ihr habt das alles aber jetzt schon können anschauen, die 217 Seiten seit dem
5: Ich bin die durchgegangen und habe das, ich sage jetzt mal, diagonal durchgelesen, ja.
4: Und wir sind natürlich gespannt, ob da gleich eben etwas drinnen ist, wo neu ist. Aber vielleicht zuerst mal Grundsatzfrage, Gerard Wettstein. Was hätte eigentlich der Nazi-Verbrecher Josef Mengele mit der Schweiz zu tun?
5: Ja, der Josef Mengele hat insofern etwas mit der Schweiz zu tun, dass er in der Schweiz war. Das ist so weit unbestritten. Die berühmte Episode in Engelberg 1956. Und erschreckend ist aber auch die Tatsache, dass er mit seinem Namen hat umreisen konnte. Also die deutsche Botschaft hat einen Pass ausgestellt auf seinen Namen. Und so hat er unbehelligterweise, es hat ja kein Haftbefehl gegen ihn, ist dann ja vorgelegen, einmal kein internationaler. Das ist erst 1959 erfolgt. Ist er da in der Schweiz gewesen und so hat es nachher Spuren hinterlegt. Und das hat dazu geführt, dass man eine Akte über ihn angelegt hat, anfangs der 60er Jahre.
4: Also er war in der Schweiz 1956 in Engelberg in der Schiffferie.
5: Das ist ja so.
4: Und was weiss man denn das? Was hat er dort gemacht? Was ist da bekannt?
5: Ja, der ist Skifahren. Und Après-Skifahren, nehme ich an. Er hat hier einfach Ferien gemacht.
4: Und eben, es hat noch keinen internationalen Haftbefehl gegeben. Denn, also die Behörde dann noch nicht eigentlich den Auftrag hatte oder die Verpflichtung hatte, ihn festzunehmen.
5: Ja, das ist 1959, haben die deutschen Behörden so einen Haftbefehl erlassen.
4: Und die Frage ist jetzt eben, ob er, nachdem der Haftbefehl erlassen worden ist, normal in der Schweiz war. Und eben, da hat man sich ein bisschen erhofft, dass man da in diesen Dokumenten, jetzt, die neu sind, herausgegeben worden, ob man da Erkenntnis findet, die diese Antwort können, oder diese Frage können beantworten. Aber bevor wir uns mit dem beschäftigen, vielleicht zuerst nochmal, Gerard Wettstein, mit wem haben wir es eigentlich hier zu tun? Also der Josef Mengele, er war Arzt im KZ Auschwitz-Birkenau, bekannt für grausame Experimente mit KZ-Gefangenen. Welche Verbrechen werden ihm zur Last gelegt?
5: Also das ist eigentlich ein maximaler Kriegsverbrechen, wenn man das so darf bezeichnen. Er war auch der, der die sogenannten Selektionen vorgenommen hat, wo die Transport eintroffen täglich. Vom Höhepunkt 1944 waren das weit über 1000 Leute, die da in das KZ transportiert wurden. Und er war für die Selektion verantwortlich. Also er hat entschieden, die gehen gerade direkt in die Gaskammer und die restlichen 15-20% dürfen noch im KZ sein und werden zum Teil auch für eben die sogenannten medizinischen Experimente verwendet.
4: Was waren denn das für Experimente gewesen?
5: Ja, das waren schreckliche Experimente gewesen. Das ist so wie da gut dokumentiert. Er ist obsessiv daran interessiert gewesen, an die sogenannte Zwillingsforschung. Was gibt es denn für Mechanismen? Sind die Organe auch identisch oder nicht? Er hat sich für kleinwüchsige Personen auch interessiert. Er hat sich für verschiedene Krankheiten interessiert und dementsprechend auch nachher vorgegangen mit diesen Leuten. Zum Teil auch ohne Narkose natürlich hat er Organe entnommen. Also das waren ganz schreckliche Sachen gewesen.
4: Aber er ist nie zur Rechenschaft gezogen worden für das, oder? Also er hätte können flüchten, er ist nach Südamerika, genau. Flüchtet nach Argentinien zuerst. Wieso ist das gegangen? Warum hat er entkommen?
5: Ja, das ist relativ gut erforscht. Das ist die sogenannte Rattenlinie, hat es dann geheissen. Das war so ein loses Netzwerk von einerseits Nazi-Sympathisanten, andererseits ist zum Teil das Rote Kreuz involviert gewesen, die KRK. Zum Teil aber nicht gewollt, sondern die haben einfach unter massivem Druck die Papiere ausgestellt für sogenannte Staatenlose. Und da haben sich viele können so dem entziehen und haben unter falschen Angaben, falsche Identität, haben sie nachher so ein Schiff können verwischen mit den entsprechenden Papieren. Aber es hat auch willentliche Unterstützung. Also der Vatikan hat dort doch eine sehr dubiose Rolle gespielt in dem Ganzen.
4: Also hat zum Teil Dokumente ausgestellt oder hat einfach geholfen, dass die können entkommen?
5: Das ist so, ja.
4: Und er eben ist entkommen nach Argentinien und eben, ich habe gesehen, er ist wirklich nie zur Rechenschaft gezogen worden. Also man hat ihn ein Leben lang eigentlich nie verwünscht.
5: Man hat ihn ein Leben lang nie verwünscht, aber wenn man seine Tagebücher anschaut, die ich auch nicht angeschaut habe, das hat der Historiker Keller auswerten. Das sind doch über 3.500 Seiten. Also der hat fleissig geschrieben, hat auch Zeit gehabt. Aber der hat in ständiger Angst gelebt. Also der ist felsenfest davon überzeugt gewesen, dass der Mossad ihn wird aufspüren, das ist der israelische Geheimdienst. Und der hat also, der hat panische Angst gehabt. Also der hat auch eine keine ruhige Nacht gehabt.
4: Aber er hat auch nie Reue gezeigt, oder? Das weiss man.
5: Das ist so, er hat nie Reue gezeigt. Er ist eigentlich, das ist ganz klar, er ist ein fanatischer Überzeugungstäter gewesen, bis zum letzten Atemzug.
4: Also nie sich selber oder seine Taten in Frage gestellt?
5: Nie, zu keinem Zeitpunkt.
4: Also im Namen der Forschung hat er gehandelt aus seiner Sicht?
5: Ja, er war natürlich ein überzeugter Anhänger von der nationalsozialistischen Herrenrassenideologie, oder? Und wer nicht arischen Ursprungs war, aus seiner Sicht, dass sie junge Menschen waren und mit denen man können machen, was man wollte.
4: Er hatte ja eine Frau, also seine zweite Frau, die Martha, die hat in der Schweiz gelebt. Wieso hat die in der Schweiz gelebt?
5: Ja, tatsächlich ist das ein interessanter Aspekt. Und diese Frage hat man eigentlich noch nie schlüssig können beantworten. Wieso hat die Martha in Kloten eine Wohnung gemietet, in einem Block, 8 Kilometer vom Flughafen entfernt?
4: In welcher Zeit? In welcher Zeit sind wir jetzt da?
5: 1962. Und ich meine, also die Frau, die hat einen reichen Hintergrund gehabt. Also die Familie Mengele war wohlhabend gewesen, das weiss man. Die ist auch finanziell unterstützt worden. Wieso ist jetzt die Frau Mengele ausgerechnet in Kloten? Die hat auch, ich sage jetzt, an der Goldküste können sein oder auf dem Zürichberg. Standesgemäss. Nein, sie war in Kloten gewesen. Warum das so war, 1961, wieso gerade 1961, ich weiss es nicht. Dann war natürlich auch ihr Sohn in einem Internat gewesen.
4: In der Schweiz,
5: in Montreux. Aber dass gerade Kloten ist ausgesucht worden, weiss man heute, ich weiss es nicht, warum.
4: Und ihr tut ja mit dem ein bisschen suggerieren, Kloten, das ist in der Nähe vom Flughafen. Und das ist ja auch die Frage, oder? Also ist der Josef Mengele dann nochmal in die Schweiz gekommen und hat eben seine Frau und den Sohn besucht? Es gibt ja Polizeiakten aus dieser Zeit. Die waren ja schon bekannt gewesen, jetzt vor dieser Freigabe von diesen Akten vom Nachrichtendienst. Und die zeigen, dass eine Polizeiaktion stattgefunden hat. Denn. Also könnt ihr uns erklären, was hat die Polizei denn gemacht?
5: Ja, das ist so. Das ist auch der Verdienst von der Zürcher Historikerin Regula Boxler. Die war im Staatsarchiv vom Kanton Zürich, hat die Akten näher angeschaut. Und dort kann man schauen, wie, was da ab dem 4. März 1961, das ist wie ein Krimi, oder? Ist dort die Meldung reingekommen.
4: Von wem?
5: Ja, von einem Journalist. Von einem deutschen Journalisten, dass der Mengele offenbar da auf dem Balkon oder weiss ich nicht wo in Kloten ist gesichtet worden bei der Martha, oder? Das hat er bei der Polizei deponiert. Das war ein Samstag. Dann hat man das mal so ein bisschen entgegengenommen, dann ist es Sonntag geworden, es ist Montag geworden und am Dienstag hat man dann nachher doch das Gefühl gehabt, man sollte eigentlich dem nachgehen. Hat nach Bern versucht abzuklären, wie ist jetzt, müssen wir jetzt damit umgehen, können wir ihn verhaften oder nicht. Und am Mittwochmorgen ist dann per Telex, ist dann 9.41 ist das gewesen, hat man gesagt, mal sei zwar eine komplizierte Angelegenheit, aber mal, wenn er ihn verwünscht, mal doch den verhaften. Aber dann ist er natürlich schon weg gewesen. Voilà. Wenn er denn überhaupt, das muss ich aber noch sagen, wenn es überhaupt die Person war, das wissen wir nicht. Das sind Mutmassungen. Also es gibt kein gesichertes Wissen, ob das wirklich der Josef Mengele war. Wenn ihr seine Tagebücher anschaut, noch einmal, wo Sven Keller ausgewertet hat, er kommt zum Schluss, oder er kann nicht schlüssig aufzeigen, dass er in Europa, respektive in der Schweiz, war im Jahr 1961.
4: Also das weiss man bis jetzt nicht. Und man hat sich ja auch ein bisschen erhofft, dass man jetzt vielleicht in diesen Akten, die vom Schweizer Nachrichtendienst freigegeben werden, vielleicht eben eine Antwort findet auf die Frage. Ihr habt euch ja sehr dafür eingesetzt, dass die Akten zugänglich werden. Und ihr habt es auch geschafft. Das ist jetzt Tagesgespräch mit dem Historiker Gerard Wettstein. Der Nachrichtendienst ist auf euer Gesuch eingegangen und hat die Akten, wir haben es gesagt, am 10. September freigegeben. Wie habt ihr eigentlich von diesem Schritt erfahren? Seid ihr vorinformiert worden?
5: Dass die Akten freigegeben werden? Ja, ich glaube, ich bin ein oder zwei Tage vorher bin ich vorinformiert worden. Ja, dass dann eine Pressemitteilung kommt und dass der Link aufgeschaltet wird zu der fraglichen Akte.
4: Und jetzt die alles entscheidende Frage, gibt es neue Erkenntnisse? Ist er nochmal in der Schweiz gewesen?
5: Hört, die Frage lässt sich nicht beantworten. Nein. Ich habe die Frage lässt sich bei dieser Ausgangslage lässt sich das nicht beantworten. Wir sind jetzt da wirklich im Bereich vom Spekulativen.
4: Also keine neuen Erkenntnisse in dem Fall aus den Akten, die man lesen kann, die jetzt freigegeben wurden?
5: Nein, direkt nicht. Indirekt, wenn ihr das anschaut, ich habe die auch ausgedruckt, muss ich sagen, es hat immer wieder Polizeirapport gegeben von kantonalen Stellen. Und was man dort schon sagen kann, ist, es hat nicht ein wahnsinniges Interesse gegeben, das spüre ich auch raus, dass man jetzt da den Mengele irgendwie kann verwutschen, auf Berndeutsch gesagt. Man hat andere Interessen gehabt, man muss sich immer vergegenwärtigen, es ist kalter Krieg, es geht um die Bekämpfung des Kommunismus, so da hat man vielleicht halt andere Prioritäten gehabt, als sich auf diesen Mengele zu stürzen.
4: Das ist auch das, was der Jakob Tanner sagt, der Historiker, der ja in der BG-Kommission war, der sagt, das Interesse an den Nazis sei nicht so gross gewesen, wie ihr auch sagt, die Gefahr des Kommunismus sei dann als sehr wichtiger eingestuft worden. Aber wie zeigt sich denn das in den Akten? Also könnt ihr uns erklären, wie ihr zu diesem Gefühl kommt?
5: Ja, also zum Beispiel hat es irgendwo eine Akte aus dem Jahr, ich nehme die gerade vor, 64, da gibt es eine Notiz von einem Besuch von einem Herr aus Tel Aviv. Das war ein Mossad-Agent. Okay. Und dort wird so ein bisschen lapidar festgehalten, was man über die Person kann sagen kann. Er sei mittelgross gewesen, modisch nach hinten gekämmt, seine Haare. Spricht Deutsch und so und allgemeines Kennzeichen, schlechter Lügner. So, also das hat man festgehalten, aber aus diesen Akten heraus und aus den fortfolgenden spürt man nicht heraus, dass da ein Interesse wäre, mal den Faden aufzunehmen, vielleicht eine Zusammenarbeit anzupeilen mit dem Mossad, warum auch immer. Man kann sagen, man ist natürlich neutral, oder? Und kann sich hinter dem verstecken, ja.
4: Aber eben der Mossad, das weiss man, war auch hier und hat nach einem Mengele gesucht, eben der Herr mit dieser modischen Frisur.
5: Der Herr mit der modischen Frisur, genau, lässig nach hinten gekämmt, genau, der war da gewesen. Das ist soweit unbestritten, ja.
4: Aber eben, ihr entnehmt diesen Akten, da ist nicht irgendwie ein roter Faden oder dann ist eine orchestrierte Aktion zu spüren von der Schweizer Behörde.
5: Nein, die spüre ich nicht raus. Nein. Und auch wenn ihr das Dossier anschaut, es ist nicht systematisch angelegt. Informationen, die mal gesammelt wurden, werden später, wenn ihr die Chronologie anschaut, nicht wieder thematisiert oder aufgenommen. Es ist einfach so ein bisschen fragmentarisch.
4: Und eben, wir haben es schon ein paar Mal jetzt angesprochen, es sind auch Stellen geschwärzt. Das ist das, was euch ja auch, ein bisschen aufregt, dass man nicht alles anschauen kann. Es läuft noch eine Schutzfrist, oder? Bis 2071. Es geht um einen Schutz von Quellen, um Persönlichkeitsschutz. Welche Stellen sind denn geschwärzt?
5: Ja, es sind vor allem Stellen geschwärzt von Personen, zum Teil von Bundesangestellten. Ja, also irgendwie, wenn das sie geboren worden sind, es werden Namen geschwätzt. Aber wenn ihr das nachher genauer anschaut, dann müsst ihr sagen, es ist unsystematisch geschwätzt worden. Also es gibt Namen zum Beispiel, die geschwätzt werden, die eigentlich bekannt sind, von jeder Mengele Biografie könnt nachlesen. Das ist zum Beispiel der Sedlmeier, das ist der damalige Prokurist von der Mengele Firma, und der hat auch das Geldbote gehandelt. Und dass man diesen Namen jetzt nur schwärzen, wo man doch weiss. Also das kann man in jedem Buch nachlesen, wer das war. Oder das zeigt mir, es ist ein bisschen, erlaubt mir die Bemerkung, es ist ein bisschen amateurhaft, ist da geschwärzt worden. Es gibt für mich keine Logik. Und dann gibt es auch Namen, die auf Seite, ich sage jetzt, Seite 130 ist geschwärzt worden, oder gleich Namen, ein paar Seiten weiter hinten, ist dann nicht geschwärzt. Also es gibt keinen roten Faden, es gibt keine Systematik. Finde ich merkwürdig.
4: Der Nachrichtendienst sagt, es sei relativ aufwendig, halt so Akten zu schwärzen, und dann könnte es auch mal passieren, dass ein Fehler passiert. Aber wie interpretiert ihr das? Also wenn ihr sagt, das sei nicht so professionell gemacht, was heisst das für euch?
5: Ja, also ich bin ein bisschen, ist da schon ein bisschen vor meiner Rätsel, muss ich sagen. Also wenn man sich schon die Mühe gibt, zu schwärzen, oder? Dann sollte man das schon professionell machen und systematisch. Aber wenn ihr seht, dass es nicht passiert, dann müsst ihr nachher auch die Frage stellen, ja, wie die sonst arbeiten, oder wie haben die sonst geschafft in diesem Nachrichtendienst? Und weil die Geschichte halt auch immer in die Gegenwart strahlt, werdet ihr nachher die Frage natürlich auch aufwerfen, ja, wie ist es denn heute? Haben sie heute aus den Fehlern gelernt, die sie damals gemacht haben?
4: Gut, aber das ist jetzt eine Frage, die dir hier stellt, wo wir natürlich jetzt nicht eins zu eins Beziehung machen können von dem zu der Gegenwart, wie das sie arbeiten. Was mich noch interessiert, also wie fest behindern jetzt die Schwärzungen die Arbeit der Historikerinnen und Historiker? Ist das relevant, oder können sie gleich etwas machen mit dem, was da ist?
5: Ihr könnt zum Teil schon etwas machen, aber was ihr nicht könnt machen, die könnt, das nennen wir in der Geschichte, eine umfassende Quellenkritik, oder? Das ist hier nicht machbar, weil Informationen aus der Akte nicht ersichtlich sind. Und solange das nicht möglich ist, werdet ihr den Gesamtkontext nicht herstellen können. Also werdet ihr nicht eine vollumfängliche Analyse machen können.
4: Jetzt könnt ihr uns ein Beispiel geben. Also was muss man denn haben für so eine umfassende...
5: Es muss einfach... Schaut, wenn man schwärzen tut, dann ist das im Grunde der Dinge eine Zensur. Seien wir ehrlich, es ist eine Zensur. Und es ist schwierig, unter diesen Bedingungen, wenn Namen wegfallen, wenn Daten wegfallen, Ortschaften werden gestrichen, dann könnt ihr nicht weiter recherchieren danach, sondern die stehen wie vor einem Berg und kommen nicht weiter. Und dabei wären dort interessante Informationen drin, die euch weiterhelfen in der Beantwortung von eurer Fragestellung.
4: Ihr sagt Zensur, also das heisst, ihr unterstellt dem Nachrichtendienst eine Absicht in diesen Schwärzungen.
5: Ja, wenn ihr etwas schwärzt, dann tut ihr etwas zensurieren. Das ist so. Das ist so. Und ich habe im Bundesgesetz über die Archivierung habe ich keine gesetzliche Grundlage gefunden, die das würde legitimieren. Die Schweizerische Gesellschaft für Geschichte hat das auch so festgehalten. Sie hat auch keine gesetzliche Grundlage können vorfinden. Und darum ist es umso wichtiger, dass das Gericht jetzt darüber befindet, wie das jetzt hier so weitergeht.
4: Aber wo der Nachrichtendienst sieht es natürlich anders. Er sagt auch, es gäbe ein Urteil vom Bundesgericht, das festhält, dass es keinen voraussetzungslosen Anspruch gibt auf Einsicht in ungeschwärzte Originaldokumente. Eben dann, wenn es schützenswerte öffentliche oder private Interessen gibt, die betroffen sind, dann kann der Zugang eben eingeschränkt werden, sagen sie. Und die Frage, die ihr jetzt gesagt, soll das Gericht klären? Also das heisst, der zieht das jetzt weiter, Herr Wettstein?
5: Ja, das ist ja so. Das Bundesverwaltungsgericht wird sich mit dieser Frage müssen auseinandersetzen. Ja.
4: Also das macht ihr?
5: Ja.
4: Ihr führt das weiter jetzt?
5: Ja, zu diesem Zweck habe ich auch Geld gesammelt Und das Kessel ist jetzt voll, wenn ich das so darf sagen. Es reicht, um jetzt den Folgeschritt zu machen.
4: Eben, ihr habt ein Crowdfunding gemacht, öffentlich Geld gesammelt und es ist sehr schnell wirklich viel Geld zusammengekommen. Also ihr habt 18'000 Franken, oder, wo ihr jetzt
5: können sammeln. Ja, abzüglich Gebühren so. Aber ja, es ist auch so, zeitweise ist das fast im Minutentakt, haben da die Leute gespendet. Es hat mich sehr beeindruckt. Ich bin also das sind kleine Spenden, das ist wunderbar. Das ist irgendeine Schülerin, die 20 Franken spendet, bis hin zu Einzelspenden von 1500 Franken. Anonym. Ja, das hat mich beeindruckt.
4: Aber er hat genug Geld, er würde den Fall jetzt weiterziehen.
5: Richtig.
4: Werdet ihr auch unterstützt von der Schweizerischen Gesellschaft für Geschichte? Wie wichtig ist euch das?
5: Das ist sehr wichtig, weil das ist die Fachvereinigung, oder? Das ist quasi die FMH von der Schweizer Historikerinnen und Historiker. Das ist

0: Ich habe es gesagt, ihr seid Historiker, habt aber eigentlich nicht als Historiker gearbeitet. Ihr seid beim Bund gewesen, im Finanzdepartement. Ihr habt für die Reform des eidgenössischen Finanzausgleichs engagiert.
1: Genau.
0: Habt ihr so geleitet, das Projekt. Von wo kommt euer Feuer, euer Engagement jetzt für diesen Fall?
1: Ja gut, ich bin ein sogenannter Hofer-Schüler. Das heisst, ich habe beim Walter Hofer, der berühmte Walter Hofer, SVP-Nationalrat und Professor an der Uni Bern, habe ich studiert. Und das hat mich dann, das hat mich dann schon fasziniert. Also die ganzen Fragestellungen, die er hatte zum Zweiten Weltkrieg, zur Judenverfolgung, Judenvernichtung, das hat mich seither nicht mehr losgelassen. Und als ich das Interview gelesen habe mit Regula Boxler, dass sie keinen Zugang hat zu diesem Mengele-Dossier, habe ich sofort mit ihr Kontakt aufgenommen. Ob ich zum Schluss komme, nee, das darf es doch nicht sein.
0: Und eigentlich engagiert, wie viel Zeit nimmt jetzt das in Anspruch bei euch?
1: Ja, das ist unterschiedlich. Das tut variieren. Aber jetzt machen wir dort die Einsprache, wobei dort ist vor allem mein Anwalt, der Paul Rechsteiner, ist dort am Ball und kann das wunderbar machen. Und, aber es macht Freude, sich für diese Sache einzusetzen, weil es geht um Forschungsfreiheit. Nein, ist auch der Artikel 20 Bundesverfassung. Das ist ein Grundanliegen von unserem Staat. Das muss man ernst nehmen.
0: Drei prominente Unterstützung mit Paul Rechsteiner in diesem Fall. Er war ja Ständerat von der SP und Gewerkschaften.
1: Ja, und hat sich mit der Geschichte auch sehr auseinandergesetzt, wie wir ja wissen. Oder? Und mit Fragestellungen aus dem Zweiten Weltkrieg hat dort grosse Verdienste gehabt.
0: Wir sind gespannt, wie es rauskommt, wie das Gericht wird entscheiden. Gerard Wettstein, vielen Dank für den Besuch im Tagesgespräch.
1: Ich danke euch vielmals, Frau Hulliger. Besten Dank.
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Die Nachrichten von SRF um 9 mit Basil Koller. Der israelische Ministerpräsident Benjamin Netanyahu hat vor der UNO-Generalversammlung den Krieg gegen den Iran verteidigt. In New York sagte Netanyahu, die Zerstörung der iranischen Atomanlagen sei ein sehr schwieriges Unterfangen gewesen, für ihn aber eine der leichtesten Entscheidungen, die er als Ministerpräsident je habe treffen müssen. Denn er habe sich geschworen, den Iran daran zu hindern, Atombomben zu entwickeln, die auf eine Vernichtung Israels abzielten und die ganze Welt bedrohten. Während Netanyahus Rede vor der UNO-Generalversammlung in New York verließen zahlreiche Vertreterinnen und Vertreter den Saal. Netanyahu steht international, vor allem wegen des israelischen Vorgehens im Gazastreifen, in der Kritik. Der Internationale Strafgerichtshof hat wegen mutmaßlicher Kriegsverbrechen einen Haftbefehl gegen Netanyahu erlassen. Es ist ein ranghohes Treffen zwischen zwei Großmächten. Doch der Besuch von Chinas Staatschef Xi Jinping bei US-Präsident Donald Trump interessiert in den USA weniger als sonst. Denn das Treffen fällt zusammen mit einem Streit zwischen Trump und den großen Fernsehstationen. Letzte Woche hatte Trump CNN

0: CNN, MS Now und Politico den Zugang zum Weißen Haus gesperrt. Erst nach einer richterlichen Anweisung kamen die Medienschaffenden wieder in den Regierungssitz. Die vier großen Fernsehstationen neben CNN reagierten mit einer Protestaktion, indem sie ihre Berichterstattung über den US-Präsidenten deutlich reduzierten. Und auch jetzt berichten sie deutlich weniger über das Treffen zwischen Xi und Trump als üblich. Und Live-Übertragungen gibt es keine. Nach Europa jetzt. In Polen sind bei einem Angriff in einem Kloster ein Priester mit einem Messer getötet und vier weitere Personen schwer verletzt worden. Die zuständige Polizei teilt mit, der 31-jährige mutmaßliche Täter sei festgenommen worden. Es handle sich um einen ukrainischen Staatsbürger. Das Motiv für den Angriff kenne man noch nicht. Das Benediktinerinnenkloster in Jaroslaw, in dem die Bluttat geschah, ist dafür bekannt, dass es seit Jahren Kriegsflüchtlingen aus der Ukraine hilft. Es ist etwa 35 Kilometer von der polnisch-ukrainischen Grenze entfernt. Das Wetter. Morgen ist es sonnig, über der Alpen-Südseite liegt zunächst Hochnebel. Die Höchstwerte erreichen zwischen 20 und 24 Grad. Das waren Nachrichten von Radio SRF, verantwortlich Thomas Fuchs.
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3: Stellen Sie sich vor, Sie sind in einer fremden Stadt und suchen das historische Museum. Was tun Sie? Fragen Sie Passantinnen und Passanten nach dem Weg? Helfen Sie sich mit einem Stadtplan? Oder zücken Sie Ihr Handy und lassen sich von einer Karten-App direkt zum Eingang lotsen? Anna Jungen, welche Methode wählst du?
4: Mit der Karten-App lasse ich mich lotsen und ich frage schon aber immer noch gern auch die Leute in der Stadt, wo es dann genau durchgeht.
3: Wer digital navigiert, macht es sich bequem, die App übernimmt, was früher Orientierungssinn, Nachfragen oder eben Kartenlesen verlangt hat. Anna, hast du auch nur ein ganz klein wenig ein schlechtes Gewissen, wenn du dich digital lotsen lässt?
4: Nein, das habe ich nicht. Ich finde das wirklich super praktisch, weil man dann wirklich einfach ziemlich zielgerichtet auch in fremden Städten sich orientieren kann. Ich habe da überhaupt kein schlechtes Gewissen.
3: Kein schlechtes Gewissen, das ist meine Kollegin Anna Jungen aus der SRF Philosophie-Redaktion. Sie beschäftigt sich mit der Frage, wie digitale Helfer unseren Alltag verändern. Was bequem und praktisch tönt, hat vielleicht auch Schattenseiten. Was passiert mit uns, wenn wir Aufgaben zunehmend an digitale Werkzeuge delegieren? Was bedeutet das für unsere Gesellschaft? Anna Jungen, herzlich willkommen.
4: Vielen Dank für die Einladung.
3: Du hast ein Sachbuch dabei, das sich grundsätzlich mit der Frage befasst, was eben passiert, wenn unser Alltag zunehmend digital durchdrungen ist. Das Buch ist kürzlich herausgekommen und es heißt «Bequeme neue Welt». Geschrieben hat es die 45-jährige deutsche Sibylle Anderl. Sie ist promovierte Astrophysikerin und Philosophin und arbeitet als Wissenschaftsjournalistin. Und jetzt, ja klar, der Buchtitel «Bequeme neue Welt», das lese ich natürlich als Anspielung auf Aldous Huxleys dystopischen Roman «Schöne neue Welt» aus den 1930er, «Brave New World». Im Untertitel heißt Sibylle Anderls Buch «Was wir gewinnen, wenn wir uns etwas zumuten».
4: In diesem Buch geht es eigentlich um unsere Gegenwart, die durchdrungen ist von unendlich vielen Technologien, jetzt auch mit KI nochmals einen ganz neuen Sprung gemacht hat. Und das Interessante am Buch ist, dass Sibylle Anderl unsere Gegenwart durch die Linse der Bequemlichkeit anschaut. Und sie sagt, diese Technologien, die machen unser Leben extrem viel bequemer, das ist so. Aber gleichzeitig macht diese Bequemlichkeit das Leben nicht unbedingt besser. Das heißt, es ist ein Buch über Bequemlichkeit, individuelle und gesellschaftliche Bequemlichkeit und auch wie diese unser Miteinander prägt, möglicherweise unsere Zukunft. Und es ist vor allem auch ein Plädoyer, uns dessen bewusst zu sein und ganz bewusst Entscheidungen zu treffen, wenn es um Bequemlichkeit geht.
3: Also sich anstrengen, es sich eben nicht allzu bequem zu machen, kann sich unter Umständen lohnen, höre ich jetzt da heraus. Wir wollen dann sehen, was das konkret bedeutet. Also Du hast gesagt, eben diese digitalen Helferinnen und Helfer, die gehören zu unserem Alltag. Wenn wir jetzt zunächst auf das große Ganze schauen, wie schätzt du das ein? Wie sehr ist denn unser Alltag bereits maschinell durchdrungen?
4: Ja, also natürlich komplett maschinell sowieso schon lange. Denken wir an Waschmaschine und Tumbler, das ist ja ein Riesensegen, würden wir heute alle sagen. Dann die digitale Revolution mit Computer und Smartphone, das ist seit den 50er Jahren eine fortlaufende Geschichte mit riesigen technologischen Umbrüchen, tief in unserem Alltag verankert. Und jetzt, und das ist das Interessante, stecken wir eben mit KI mitten in einer neuen Phase. Und viele Experten, Expertinnen sagen, dass das noch ein viel, viel, viel größerer Umbruch ist als jede andere Technologie bisher. Und warum ist das ein größerer Umbruch? Weil wir mit KI quasi das Denken auslagern können. Das sei qualitativ etwas ganz anderes als einfach wie früher körperliche Arbeit auslagern oder so Standardaufgaben wie Kopfrechnen zum Beispiel.
3: Wie verändert dies denn unseren Alltag jetzt im Vergleich zu vor 10, 20 Jahren? Du hast gesagt, es hat bereits natürlich Maschinen, Waschmaschinen und so weiter gegeben, aber wir sind hier schon jetzt in einer anderen Phase.
4: Ja, eben unter dem Stichwort Bequemlichkeit, dafür ist zum Beispiel die künstliche Intelligenz, die sogenannte künstliche Intelligenz, natürlich ein riesiger Vorteil. Ich kann mir in Bruchteil von Sekunden zum Beispiel ein Buch zusammenfassen lassen, ich kann mit einem Chatbot über dieses Buch diskutieren, mir die wichtigsten Thesen zusammenstellen lassen und so weiter. Ich habe unmittelbaren Zugang zu einer riesigen Menge an Wissen, wo ich vielleicht früher mühsam in Bibliotheken hätte zusammensuchen müssen. Und das Interessante ist ja, dass wir eigentlich so bequem leben wie noch nie und gleichzeitig fühlen wir uns auch so erschöpft wie noch nie.
3: Also das ist der Pferdefuß.
4: Genau.
3: Aber wie kommt es denn zu dieser Erschöpfung?
4: Ja, Sibylle Ander beschreibt das wirklich als Diagnose der Gegenwart. Die sei so geprägt durch ein Ineinandergreifen von Anstrengung und Bequemlichkeit. Das ist eine Art Wechselwirkung. Wir sind immer mehr auf Effizienz getrimmt. Alles wird schneller, produktiver und so weiter. Und umgekehrt werde all das mit einem immer größeren Bequemlichkeitsangebot dekoriert. Ganz konkret im Alltag. Wir haben alle ein sehr stressiges Leben. Man fühlt sich am Abend müde, vielleicht frustriert. Und als Kompensation dafür kann ich dafür immer mehr Serviceleistungen in Anspruch nehmen. Ich kann Lieferdienste beauftragen, mir Essen zu bringen, Staubsaugerroboter, Wellness und so weiter, Online-Shopping. Und genau dieser Hang nach Bequemlichkeit bedient eben die künstliche Intelligenz hervorragend.
3: Also das heißt eigentlich nichts anderes, wenn ich dir zuhöre. Diese Helfer tragen dazu bei, den Alltag zu optimieren, immer mehr hineinzupacken und sie treiben uns eigentlich vor sich her. Habe ich das richtig verstanden?
4: Ja, das könnte man so beschreiben. Also sie bringen eine extrem große Erleichterung und gleichzeitig riskieren wir eben auch als Individuum und als Gesellschaft viel, wenn wir uns einfach komplett auf sie verlassen.
3: Was passiert denn, wenn wir unsere Gehirne permanent entlasten? Also wenn man sich eben zum Beispiel nichts mehr merken muss?
4: Ja, das ist ja das sogenannte Cognitive Offloading. Also das meint das Auslagern von Denkprozessen an externe Hilfsmittel. Das können digitale Hilfsmittel sein, wie Navigationsgeräte. Und jetzt eben je länger, je mehr die sogenannte künstliche Intelligenz oder direkt an einen KI-Assistenten, also einen Chatbot, der mit KI funktioniert und der mich als Nutzerin im Alltag, im Beruf begleitet, Aufgaben übernimmt. Und man muss sagen, das hat einen großen Vorteil zuerst für das Gehirn. Es kann wirklich eine Entlastung sein für das Gehirn. Es kann Platz schaffen für andere geistige Aktivitäten. Und da gibt es durchaus Studien dazu, die das belegen. Also wenn zum Beispiel Studierende eine gelernte Wörterliste digital abspeichern und damit die Gewissheit haben, dass sie darauf zurückgreifen können, dann können sie im Anschluss neue Wörter besser lernen. Aber es ist ganz wichtig, dieser Vorteil ist eben nur gegeben, wenn wirklich die Absicht besteht, zu lernen und diese Wörter wirklich zu lernen. Und weil die KI, die künstliche Intelligenz, je länger, je mehr ganz komplexe Aufgaben übernehmen kann, sinkt natürlich die Bereitschaft und die Motivation, überhaupt erst solche Wörter zum Beispiel zu lernen.
3: Das wäre dann eben die Bequemlichkeitsfalle, in die man da tappen könnte. Eben, es ist ein zweischneidiges Schwert, das Ganze. Also ich denke jetzt auch viele Eltern, es gibt ja diesen berühmten Mental Load, oder man muss dauernd an 100 Dinge denken, darf auf keinen Fall das Training der Kinder vergessen, einen Arzttermin, einen Elternabend und so weiter. Also da würde jetzt Sibylle Anderl auch nicht widersprechen, das ist nicht schlecht, wenn man sich da mit der Maschine unterstützen lässt?
4: Nein, überhaupt nicht. Es geht wirklich darum, dass sie sagt, es geht darum um komplexe Aufgaben, wie eben zum Beispiel Schreiben. Und weil da, wenn man das alles der KI übergibt, und die KI schreibt heute ziemlich überzeugend schon, das ist vielleicht nicht neu und nicht originell, aber die schreibt recht gut, sie kann sehr komplexe Aufgaben übernehmen. Und wenn man das immer permanent auslagert, dann kann man wirklich in Hirnscans nachweisen, dass sich so diese neuronale Vernetzung im Hirn deutlich verringert. Plus, es sinkt auch wirklich die Bereitschaft, sich kognitiv überhaupt anzustrengen. Also sie macht einen großen Unterschied zwischen einfach sich unterstützen lassen im Alltag. Da verliert man auch Fähigkeiten, das ist so. Also eben Navigationsgerät.
3: Telefonnummern.
4: Telefonnummern, wir haben es schmerzhaft erfahren zu Beginn dieser halben Stunde. Da verliert man etwas. Das ist eine Art Trade-off. Mit einem Navigerät bin ich wie eine OL-Läuferin in einer Stadt. Ich kann mich sofort orientieren. Aber ohne Navigerät bin ich dann vielleicht plötzlich wie ein Kind und habe überhaupt keinen Überblick mehr. Aber das ist natürlich eigentlich harmlos. Also man kann sagen, es ist romantisch, wenn man Karten lesen kann, aber das ist eher ein harmloses Beispiel. Aber es zeigt einfach, wir neigen sehr, sehr stark dazu, der Technik zu vertrauen und häufig auch mehr zu vertrauen als der eigenen Wahrnehmung. Und das kann dann wirklich, sobald es um KI geht und künstliche Intelligenz, kann das wirklich ein großes Problem geben. Es gibt diesen sogenannten Automation Bias, also die Überzeugung, dass ein Chatbot, der ja immer im Brustton der Überzeugung antwortet, total neutral ist, total wissend ist. Dabei ist klar, oder KI gibt verzerrte Antworten, es gibt auch Biases, es gibt Stereotypen. Es ist häufig ein sehr eingeschränktes westliches Wissen und politisch gefärbt. Und wenn wir da einfach so der KI vertrauen, wie wir einem Navigationsgerät vertrauen, dann hat man je nachdem ein handfestes Problem, weil auch zum Beispiel Faktentreue und Wahrhaftigkeit nicht unbedingt ein Kriterium ist von einem Chatbot, sondern der will einfach mir gefallen, in mein Bedürfnis sozusagen befriedigen.
3: Du hast zwei Begriffe genannt, Anna. Einerseits eben Cognitive Offloading, dass man Dinge an Maschinen abgibt, geistige Prozesse, und dann als Folge davon die digitale Amnesie, also man verliert Wissen. Und da kommt man natürlich in den Sinn, eine demokratische Gesellschaft lebt ja auch stark davon, dass man vernetzt denken kann. Also beispielsweise historisches Wissen. Ich weiß, aus der Schule habe ich gelernt, vor dem Ersten Weltkrieg gab es überall Nationalismus, das führte in den Krieg unter anderem. Heute haben wir an vielen Orten nationalistische Tendenzen, und ich kann die Vernetzung herstellen, dank dieses Wissens, dass das gefährlich werden könnte. Droht da der Gesellschaft echte Gefahr?
4: Also Sibyl Anderl würde sagen ja, weil dieses Cognitive Offloading, also eben das Auslagern von Denken und auch damit die Gefahr, dass eben dieses neuronale, vernetzte Denken zu verschwinden droht, das sei wirklich eine Bedrohung für die Demokratie. Und das hat auch damit zu tun, dass ja eine liberale Demokratie zum Beispiel von Aushandlungsprozessen, lebt, also von verschiedenen Perspektiven, die sich aneinander reiben. Und das ist sehr anstrengend. Demokratie ist anstrengend. Und auch diese Anstrengung muss man sich zumuten wollen, sozusagen. Sie macht ja auch das Plädoyer, man muss die Anstrengung suchen. Und wenn wir es einfach aufgeben, quasi selber zu denken, weil es zu anstrengend ist, ja dann finden diese demokratischen Aushandlungsprozesse je länger, je weniger statt. Und dann bewegen wir uns in digitalen Filterblasen, in Echokammern, weil dort ist es einfach schlicht heimeliger, es ist ein bisschen weniger mühsam sozusagen.
3: Man muss keine Widersprüche aushalten.
4: Aber dann überlassen wir natürlich die Gestaltung der Zukunft Algorithmen, und diese dienen natürlich vor allem den Interessen einiger weniger Männer im Silicon Valley, und das kann wirklich eine große Bedrohung sein für eine demokratische Gesellschaft.
3: Sagt Anna Jungen von der SRF Philosophie Redaktion. Sie hören den Kulturplatz Talk hier auf SRF 2 Kultur, und wir gehen der Frage nach, wie sich durch die zunehmende Digitalisierung unseres Alltags unser Leben als Individuen, aber eben auch als Gesellschaft verändert. Und wir haben schon gehört, also die Sache ist ambivalent und kompliziert. Sie ist sowohl Fluch als auch Segen. Das habe ich bis jetzt schon gehört. Ja, ich möchte ein weiteres Beispiel noch aufgreifen, das du erwähnt hast, nämlich die künstliche Intelligenz hat gewaltige Fortschritte gemacht in den letzten Jahren im Bereich der sogenannten generativen KI. Also, dass sich aus Eingaben neue Inhalte wie Texte, Bilder, Videos oder Musik herstellen lassen. Du hast die Texte erwähnt. Was sind denn die Folgen, wenn wir Texte nicht selber schreiben, sondern ein paar Angaben machen, sogenannte Prompten, und ChatGPT und Co. schreiben dann einen wunderbaren oder nicht so wunderbaren
4: je nachdem.
3: Je nachdem Text?
4: Ja, ich denke,

0: Das hat ganz stark zu tun mit, wie der Mensch eigentlich lernt. Also eben, sobald man komplexe Aufgaben auslagert, wie Schreiben zum Beispiel, dann kann man einerseits aus ästhetischen Gründen sagen, ja, aber das ist ja nicht kreativ und das ist nichts Neues, was da kommt, weil die künstliche Intelligenz ist ja mehr so eine wiederkäuende Kuh, die einfach ausspuckt, was schon mal nach drinnen war. Das kann man wie aus diesem Standpunkt bedauern, aber was eigentlich viel dramatischer ist, und das zeigt die Hirnforschung, ist, dass wir eben damit unser Gehirn zu stark entlasten. Also die Hirnforschung zeigt, dass sich ja jeden Tag Tausende von neuen Gehirnzellen bilden, Neuronen. Und diese, die vernetzen sich aber nur, wenn sie auf Widerstände stoßen. Also Lernen und Schreiben gehört ja dazu, also dass man sich etwas gewahr wird, dass man sich etwas von allen Seiten durchdenkt. Das funktioniert eben nur mit Widerständen. Das sagt auch Sibyl Andern in ihrem Buch. Es braucht diesen Widerstand und nur dann kann sich etwas wirklich verankern im Gehirn. Und wenn das nicht mehr geschieht, weil man alles, was komplex ist, einfach sagt, muss ich ja nicht mehr selber machen, die KI macht das für mich, dann sterben solche Nervenzellen einfach sehr viel schneller ab. Und das kann natürlich wirklich ja, langfristig schwierige Folgen haben für die Gehirnentwicklung und für die Fähigkeit, dann eben überhaupt noch komplexe Texte selbst schreiben zu können.
1: Das tönt ja alles ein bisschen kulturpessimistisch jetzt auch. Also diese Neuerungen, das ist der Untergang des Abendlandes. Ich spiele jetzt zu. Du hast das nicht so gesagt, aber man könnte das heraushören. Aber du meinst es ja nicht so, wenn ich dir genau zugehört habe. Was sagt denn Sibylle Anderl? Wann wäre denn der Einsatz eines digitalen Schreibtools sinnvoll?
0: Also sie sagt zum Beispiel, sie ist überhaupt keine Kulturpessimistin, das will ich auch nochmal festhalten. Sie sagt einfach, man muss sich wirklich bewusst sein, was ist das, was gewinnen wir und was verlieren wir. Und sie sagt zum Beispiel, beim Lernen, also die sogenannte künstliche Intelligenz kann, wenn man will, natürlich der perfekte Privatlehrer sein. Also der ist geduldig, der kann mir auf meinem Niveau grammatikalische Dinge erklären, wenn ich eine neue Sprache lerne, mir neue Übungen generieren, sofort ein Feedback geben.
2: Wunderbar.
0: Das ist wirklich wunderbar und das sagt sie auch, das sei nie dagewesene Möglichkeiten. Aber es ist immer die Bedingung, dass die persönliche Bereitschaft überhaupt da ist zum Lernen. Also das nimmt einem die künstliche Intelligenz eben nicht ab, beziehungsweise sie verlockt einem, dass man sagt, warum soll ich mir diese Mühe überhaupt noch machen? Also warum soll ich noch eine neue Sprache lernen? Es gibt ja KI-Übersetzungstools, die quasi in Echtzeit übersetzen. Das kann eine Haltung sein, aber vielleicht verliert man dann eben etwas, nämlich, dass man sein Gehirn trainiert. Das ist eine Art, kann man sich wie ein Muskel vorstellen. Oder auch, es macht auch etwas mit dem Selbstbild. Also wenn ich unter Mühen eine Sprache lerne, dann ist das ja etwas, worauf ich stolz bin. Und im Moment, wo quasi Anstrengung und Erfolg total entkoppelt ist, dann ist das etwas, was auch ein bisschen möglicherweise an Wert verliert, würde sie argumentieren.
1: Du hast ja auch noch die Männer im Silicon Valley erwähnt. Also hinter den digitalen Tools oder hinter vielen stecken die großen Tech-Firmen wie Microsoft oder Meta oder Google. Wenn wir jetzt deren Maschinen dauernd benutzen, im Alltag hinterlassen wir auch Datenspuren. Dies verursacht bei vielen Menschen Unbehagen. Also die KI lernt mich ja auch sehr gut kennen. Dieses Unbehagen, besteht dies zu Recht? Unbehagen, besteht dies zu Recht?
0: Das besteht zu Recht, weil die künstliche Intelligenz ist wirklich eine sehr, sehr mächtige Technologie und im Moment ist diese Technologie wirklich in den Händen einiger ganz, ganz weniger Männer aus dem Silicon Valley. Das ist also das Gegenteil von demokratisch legitimierter Macht und wir wissen auch, dass gewisse dieser Männer zumindest ziemlich umstrittene Weltansichten haben und auch einen großen Willen zur Macht haben und mit jedem Mal, wo wir diese künstliche Intelligenz, sogenannte künstliche Intelligenz nutzen, geben wir diesen Männern eigentlich ein Stück weit mehr Macht über uns. Das heißt, es besteht eine riesige Abhängigkeit, eine globale Abhängigkeit von einer Handvoll Männern und das ist natürlich auch demokratiepolitisch eine absolute Schieflage.
1: Die Sachbuchautorin Sibylle Anderl, die ist Physikerin, also die ist Naturwissenschaftlerin, aber sie ist, das ist sehr interessant bei ihr, diese Kombination, auch noch Philosophin. Inwiefern bringt sie denn auch eine philosophische Perspektive in ihre Argumentation?
0: Ja, das ist das Interessante am Buch. Sie argumentiert häufig zuerst aus hirnwissenschaftlicher Sicht. Also sie sagt, aus der Hirnforschung weiß man empirisch, wir Menschen neigen zu Bequemlichkeit, wir Menschen versuchen möglichst Komplexität zu verringern und so weiter. Und dann spiegelt sie das quasi an philosophischen Überzeugungen, in ihrem Fall eben der Überzeugung, dass Anstrengung sich lohnen kann, dass Anstrengung ein Teil eines geglückten, ein Teil eines erfüllten Lebens. Das heißt, sie hat wie zwei Perspektiven. Einerseits eine empirische Perspektive aus den Wissenschaften und dann eine normative Perspektive, wo sie fragt, ja, wie sollte es dann sein? Was macht den Menschen denn aus? Was wäre denn ein gutes Leben? Und das spiegelt sie aneinander und das hat durchaus seinen Reiz. Das ist interessant. Für mich war besonders interessant wirklich diese Erkenntnis aus den Hirnwissenschaften, weil man sich wirklich das auch gegencheckt im eigenen Leben und sich extrem stark wiedererkennt in diesen Beschreibungen, wie wir eigentlich funktionieren. Und dann ist schon immer sehr anregend ist auch und auch wirklich ein Augenöffner, wenn sie dann sagt, wie all das extrem tief in unser Leben, in mein persönliches Leben eindringt, ohne dass sich das nach einem Verlust anfühlt. Für mich fühlt es sich ja wie ein Gewinn an häufig all diese Tools, aber ich gebe ja einen riesigen Teil meiner Selbstbestimmung auf, indem ich mich einfach nur auf diese Dinge verlasse zum Beispiel. Also es ist ein riesiger Trade-off zwischen, ich bekomme ganz, ganz viel Bequemlichkeit, aber verliere ziemlich viel Autonomie.
1: Ich bin nicht ganz so sicher, ob Sibylle Anderl da so recht hat, weil, nehmen wir das Beispiel dieser Chatbots, mit denen ich in eine Beziehung treten kann. Also die sind ja sehr beliebt, diese Programme, Replika oder Kindred heißen die, die bedient man auch über eine App und die tun dann so, als ob sie lebendige Menschen wären. Und du hast gesagt, ja, Sibylle Anderl sagt, wie Menschen funktionieren und Menschen sind nun mal soziale Wesen. Was soll jetzt da schlecht daran sein, wenn ich halt statt meine Nachbarin zu belästigen, jetzt mit einem Chatbot in den Austausch komme? Auch wenn ich weiß, dass der natürlich kein lebendiger Mensch aus Fleisch und Blut ist.
0: Sie würde nicht sagen, das ist per se schlecht. Sie beobachtet einfach immer zuerst einmal die Tatsache, dass immer mehr Menschen sich zum Beispiel Rat holen bei einem Chatbot, dass das wird dann so ein digitaler Gefährte und er ist sehr verlockend, weil der Umgang ist super bequem mit einem Chatbot, oder? Der hat immer Zeit, der hat immer Geduld, ist auch immer auf unserer Seite häufig und es ist so ein konfliktbefreiter Austausch und da gibt auch immer wieder erstaunlich gute Ratschläge.
1: Aber ist devot, ist immer untertänig.
0: Ja, total, hat ja keine, das ist ja, das macht ihn so angenehm, aber das macht ihn auch eben kein Mensch, weil sie sagt, ein Chatbot hat ja keine eigene Lebenswelt, er hat keine Ängste, keine Sehnsüchte und so weiter. Und es gibt diese Vorstellung vom Philosophen Hans-Georg Gadamer, der sagt, jeder Mensch besitzt einen eigenen Horizont aus Erfahrungen, Prägungen, Wissen und auch Enttäuschungen. Und in einem echten Gespräch mit einem Menschen, der eben auch einen Horizont mitbringt, dann lernen wir was. Wir können unseren eigenen Horizont quasi verschmelzen. Wir können lernen, über unseren Horizont herauszuschauen, Dinge aus einer anderen Perspektive zu sehen, die Welt in einem größeren Ganzen zu sehen. Wenn ich aber nur mit einem Chatbot mich austausche, dann bleibe ich eigentlich in meinem Horizont, weil der Chatbot mir immer diesen eigentlich bestätigt. Das heißt, sie sagt, der kann super hilfreich sein für ein paar einfache Ratschläge, aber man büßt eben auch vieles ein. Man büßt diesen Austausch mit anderen Menschen ein. Das heißt, es ist immer ein Gewinn, aber es ist eben auch möglicherweise ein Verlust. Plus, wir müssen ja überhaupt nicht empathisch sein mit einem Chatbot. Also möglicherweise verkümmert auch die Empathie, wenn man sich jetzt nur noch mit Chatbots unterhalten würde.
1: Sie sind eine Realität, diese Tools. Man muss einen konstruktiven Umgang mit ihnen finden. Man kann sie auch nicht einfach negieren, weil sie sind jetzt nun mal da. Und du hast mit der Sachbuchautorin Sibylle Anderl telefoniert und du hast sie gefragt, was sie davon halte, dass wir, der Bequemlichkeit folgend, immer häufiger die Unterstützung digitaler Tools in Anspruch nehmen. Und sie hat da sehr differenziert geantwortet.
2: Das ist ja aber auch evolutionär durchaus sinnvoll. Und man sieht ja auch unsere Fortschrittsgeschichte in der modernen Welt. Dieses Streben nach Bequemlichkeit, das hat uns ja auch unglaubliche Fortschritte gebracht. Also viele Erfindungen sind ja durch das Streben nach Bequemlichkeit entstanden, nicht zuletzt der Computer. Weil das Rechnen so anstrengend ist, wollte man es mechanisieren. Also Bequemlichkeit ist beileibe nicht nur schlecht. Das Wichtige ist nur, jeweils sich ganz aktiv und bewusst zu fragen, ist das jetzt ein Fall, bei dem Bequemlichkeit etwas ist, was mir tatsächlich auch etwas bringt, was mich voranbringt, oder leitet es mich in die falsche Richtung? Und da muss man sagen, unsere Welt ist einfach heutzutage so komplex und mit so viel Unsicherheit behaftet, dass vieles, was evolutionär für uns sehr sinnvoll war, heute nicht mehr so funktioniert, wie es irgendwann mal funktioniert hat.
1: Wenn ich Sibylle Anderl zuhöre, dann kommt mir Paracelsus in den Sinn, der Schweizer Arzt und Naturphilosoph aus dem 15. und 16. Jahrhundert. Ihm wird ja die Aussage zugeschrieben, allein die Dosis macht das Gift. Klar, das ist abgedroschen, dieses Zitat. Aber kann es doch so einen Weg zeigen für einen gesunden Umgang mit den digitalen Helfern? Was sagst du?
0: Sicher. Ich denke aber, wir nutzen ja alle diese Tools sowieso. Und ich glaube, das Wichtigste ist es, beim Nutzen dieser Tools sich erstens bewusst zu sein, das sind Tools. Und zweitens, das Denken eben nicht abzuschalten, sondern erst recht einzuschalten. Also man soll quasi versuchen, dieses langsame, rationale Denken, und das können wir alle, beizubehalten, Annahmen kritisch zu prüfen, Antworten der KI auch zu hinterfragen, Vergleiche zu prüfen, ist das überhaupt ein sinnvoller Vergleich, der mir hier ausgespuckt wird, und sich vor allem auch der Komplexität der Welt bewusst sein. Und wenn eine einfache Antwort kommt, kann man ziemlich sicher sein, das trifft jetzt die Sache noch nicht ganz. Und das ist auch ganz wichtig in diesem Buch. Sie beschreibt ganz viele solche kognitiven Verzerrungen, die wir alle haben im Denken, sogenannte Denkfallen. Denen müssen wir uns immer bewusst sein, sowieso. Aber mit Verbindung mit der künstlichen Intelligenz muss man sich nochmals viel stärker hinterfragen, wo habe ich eigentlich eigene Verzerrungen in meinem Denken, sogenannte Biases, und diese kritisch prüfen. Und das hilft auch wirklich, mit der künstlichen Intelligenz besser umgehen zu können und das einordnen zu können.
1: Also auf den Punkt gebracht, Anna Jungen, ich darf die Verantwortung nicht abgeben. Ich muss abwägen, was gewinne ich, was verliere ich möglicherweise, wenn ich diese Tools nutze.
0: Ja, und vor allem Entscheidungen nicht abgeben, weil die Entscheidungsfreiheit ist ja das, was unsere Freiheit als Menschen ausmacht, das, was unsere Autonomie ausmacht. Und das einfach auszulagern, das kann fatal sein.
1: Danke für das Gespräch.
0: Danke auch.
1: Mein Gast im Kulturplatz-Talk war Anna Jungen von der SRF Philosophie-Redaktion. 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Mein Name ist Felix Münger.

0: Die Nachrichten von SRF um 9:30 mit Basil Koller. Der israelische Ministerpräsident Benjamin Netanyahu hat vor der UNO-Generalversammlung den Krieg gegen den Iran verteidigt. In New York sagte Netanyahu, die Zerstörung der iranischen Atomanlagen sei ein sehr schwieriges Unterfangen gewesen, für ihn aber eine der leichtesten Entscheidungen, die er als Ministerpräsident je habe treffen müssen. Denn er habe sich geschworen, den Iran daran zu hindern, Atombomben zu entwickeln, die auf eine Vernichtung Israels abzielten und die ganze Welt bedrohten. Während Netanyahus Rede vor der UNO-Generalversammlung in New York verließen zahlreiche Vertreterinnen und Vertreter den Saal. Netanyahu steht international vor allem wegen des israelischen Vorgehens im Gazastreifen in der Kritik. Der Internationale Strafgerichtshof hat wegen mutmaßlicher Kriegsverbrechen einen Haftbefehl gegen ihn erlassen. Es ist ein ranghohes Treffen zwischen zwei Großmächten. Doch der Besuch von Chinas Staatschef Xi Jinping bei US-Präsident Donald Trump interessiert in den USA weniger als sonst. Denn das Treffen fällt zusammen mit einem Streit zwischen Trump und den großen Fernsehstationen. Letzte Woche hatte Trump CNN, MS Now und Politico den Zugang zum Weißen Haus gesperrt. Erst nach einer richterlichen Anweisung kamen die Medienschaffenden wieder in den Regierungssitz. Die vier großen Fernsehstationen neben CNN reagierten mit einer Protestaktion, indem sie ihre Berichterstattung über den US-Präsidenten deutlich reduzierten. Und auch jetzt berichten sie deutlich weniger über das Treffen zwischen Xi und Trump als üblich. Und Live-Übertragungen gibt es keine. Jetzt noch nach Europa. In Polen sind bei einem Angriff in einem Kloster ein Priester mit einem Messer getötet und vier weitere Personen schwer verletzt worden. Die zuständige Polizei teilt mit, der 31-jährige mutmaßliche Täter sei festgenommen worden. Es handle sich um einen ukrainischen Staatsbürger. Das Motiv für den Angriff kenne man noch nicht. Das Benediktinerinnenkloster in Jaroslaw, in dem die Bluttat geschah, ist dafür bekannt, dass es seit Jahren Kriegsflüchtlingen aus der Ukraine hilft. Es ist etwa 35 Kilometer von der polnisch-ukrainischen Grenze entfernt. Das Wetter: Morgen ist es sonnig, über der Alpen-Südseite liegt zunächst Hochnebel und die Höchstwerte erreichen zwischen 20 und 24 Grad. Das waren Nachrichten von Radio SRF, verantwortlich Thomas Fuchs.
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2: Man weiss noch nicht, was es für eine Art von Rauch ist, was für eine Art von Gas auch sein könnte, der dort austritt. Die Bevölkerung wird aufgefordert, Fenster und Türen zu schließen und nicht ins Freie sich zu begeben.
3: Der Giftgasalarm in der Region Basel ist von Polizeistellen der Region aufgehoben worden.
4: Heute Morgen gehen die Schüler in die Schule, denn die Situation ist normalisiert.
5: Dann kam die Entwarnung und dann hat es geheißen, wir müssen nicht in die Schule. Nachher hat es aber dann doch geheißen, wir müssen in die Schule. Dann habe ich gefunden, die sollen wir am Arsch legen, ich gehe nicht. Oder?
6: Als Beruhigungspille für die Bevölkerung missbraucht worden sind.
7: Es stinkt gewaltig in Basel am Morgen des 1. November 1986. Eine dichte Rauchwolke hat sich über dem Chemieareal in Schweizerhalle gebildet, weil eine Lagerhalle der Firma Sondo komplett abgebrannt ist. Der Ostwind hat den Gestank direkt in die Stadt geblasen. Die Feuerwehr kann den Brand zwar bis am Morgen löschen und verhindern, dass er sich auf andere Gebäude ausweitet, und die Behörden geben Entwarnung. Doch ein ungutes Gefühl bleibt.
8: Man wusste einfach nicht, treibt das jetzt auf eine schwere Katastrophe zu oder ist das ein kontrollierbares Ereignis?
7: Die Menschen sind misstrauisch, der Rhein vergiftet.
9: Dass die Fische und auch die Vögel, die Fisch gefressen haben, kläglich eingegangen sind.
7: In dieser Episode des Podcasts «Geschichte» will ich wissen, was die Chemiekatastrophe in Schweizerhalle damals mit den Menschen in Basel gemacht hat.
10: Ich empfinde, dass einfach die Unsicherheit bleibt und gar nicht besser wird.
11: Man wird angelogen am Laufmeter.
7: Wie die Politik darauf reagiert hat oder eben nicht.
12: So, dass mindestens von dieser Seite kein Fehler begangen wurde.
7: Und wie sich das Risikobewusstsein im Katastrophenjahr 1986 verändert hat. Das ist Schweizerhalle 1986, Episode 2, die Wut nach der Brandnacht. Ich bin Silvan Semp. Sie hat eine lange Nacht hinter sich am Morgen des 1. November 1986. Die junge Basler Lokaljournalistin Kathi Flavian.
13: Um 5 Uhr ab der 5 Uhr genau hat sich die Situation auch verbessert, mindestens was den Brand betrifft. Der ist so langsam ausgeschmürzelt, was dann wiederum bedingt hat.
7: Die ganze Nacht über hat sie berichtet aus Schweizerhalle, hat mit der Redaktion von Radio Basilisk die Bevölkerung über die aktuellen Geschehnisse informiert. Nach 7 Uhr morgens geben die Behörden Entwarnung. Der Brand sei gelöscht und man müsse mit keinen gravierenden Folgen mehr rechnen. Später allerdings sollte sich herausstellen, in der Lagerhalle 956 sind 1350 Tonnen Chemikalien verbrannt. Das verseuchte Löschwasser in den Rhein geflossen, der Tod zahlreicher Fische folgt. Und nur etwas weiter weg vom Brandort sind gefährliche Chemikalien gelagert. Nachdem die Behörden in der Nacht über Radio Basilisk kommuniziert haben, dass der öffentliche Verkehr ausfällt und auch die Postmitarbeitenden nicht zur Arbeit erscheinen müssen oder dass Schulen geschlossen sind und man Fenster und Türen geschlossen lassen müsse, stellt sich nun die Frage, was gilt nun, wo der Endalarm ausgelöst wurde? Auch auf Radio Basilisk herrscht ein Stück weit Ratlosigkeit.
2: Und Unsicherheiten über das öffentliche Leben in der Stadt partiell. Vor allem ein Punkt hat heute Morgen zu reden gegeben. Müssen Schüler in die Schule oder müssen sie es nicht? Widersprüchliche Aussagen vom Krisenstab und von Schulexponenten.
7: Verwirrung und Unsicherheit prägen diesen Morgen. Auch Jakob Tanner kann sich an diesen Samstag gut erinnern.
8: Ich wohnte in Kleinbasel an der Haltinger Straße und das war so natürlich mitten auch in der Chemiezone nahe des Kliebecks. Und für mich war schon eine prägende Erfahrung, dass wenn man fragt, ja was geschah da, dass man zuerst eben nicht wusste, was geschah.
7: Tanner arbeitet damals als Assistent am Historischen Seminar der Universität Zürich. Später beschäftigt er sich in seiner Arbeit mit dem Chemieunfall in Schweizerhalle und wird Geschichtsprofessor an der Uni Zürich. Inzwischen ist er emeritiert. Und damals wohnte er eben in Basel.
8: Und als ich dann am Morgen, am Samstag, am 1. November aufwachte, da gab es äußerst widersprüchliche Nachrichten.
7: Müssen die Menschen in Basel jetzt zur Arbeit fahren oder nicht? Müssen die Lernenden zur Schule?
2: Im Studio bei uns der Erziehungsdirektor.
7: Der damalige Basler Erziehungsdirektor und Regierungspräsident Hans-Rudi Striebel geht persönlich vorbei im Studio von Radio Basilisk.
4: Heute Morgen gehen die Schüler in die Schule, denn die Situation ist normalisiert. Es stinkt noch wenig in der Stadt, aber Gefahr besteht überhaupt keine. Und darum fängt die Schule mit der dritten Lektion an. Das heisst, 9:30 ist Schulanfang.
7: Die Ansage ist also klar. Doch längst nicht alle halten sich daran. Die Regierung und das Chemieunternehmen Sondo beschwichtigen, die Luft sei ungefährlich. Doch viele glauben diesen Aussagen nicht. Kurz nach der Brandnacht schließen sich Schülerinnen und Schüler in Gruppen zusammen, um ein paar Tage danach eine Demonstration zu organisieren. Die Lernenden gehören damit zu den ersten sichtbaren Protestgruppen. Am 8. November gehen in Basel 10.000 Menschen auf die Straßen.
14: Liebe Leidensgenossinnen und Leidensgenossen, wir sind betroffene Schülerinnen und Schüler, die die nächste Stunde gestalten werden. Wir haben uns als Schüler zusammengeschlossen, um etwas gegen unsere Ohnmacht zu tun, vielleicht um festzustellen, dass wir nicht ganz so ohnmächtig sind.
7: Die Baslerinnen und Basler, sie sind sauer.
15: Heute die Fische, morgen wir. Ein Transparent, das der tatsächlichen Angst vieler Basler wegen der Chemiekatastrophe vom vergangenen Samstag Ausdruck verleiht.
7: Sauer auf die Behörden, sauer auf die Politik. Und sauer auf die Chemieindustrie.
16: Wir haben Recht auf die Zukunft. Wir Schüler, wir Jugendlichen. Wir wollen nicht das ausbaden müssen, was heute von Schweinereien passiert.
17: Ich finde es daneben, dass wir Schüler als Beruhigungspille für die Bevölkerung missbraucht worden sind.
7: So sagte sein 10-jähriger Redner bei der Demonstration.
17: Man hat dort nämlich noch nicht gewusst, ob es wirklich ungefährlich ist.
7: Und schließlich wird dazu aufgerufen, die Brandnacht in Erinnerung zu rufen mit den Geräuschen, welche die Baslerinnen und Basler aus dem Schlaf gerissen haben.
16: Es wäre lässig, wenn ihr jetzt bei dieser Sirene, bei diesem Alarm alle mitsingen oder mitschreien.
7: Anschließend ziehen die Menschen durch die Straßen. Die Wut zeigt sich aber nicht nur dort an diesem Freitag, sondern auch am Tag darauf.
9: Etwa 800 Personen aus allen Bevölkerungsschichten sind heute der Einladung von Erich Holliger, Leiter der Theaterwerkstatt Kleine Bühne vom Basler Stadttheater, gefolgt zu einer Publikumsdiskussion zum Thema Sandobrand.
7: Was da im Regionaljournal Basel vom damaligen Radio DRS recht nüchtern anmoderiert wird, das wird zu einer Wutveranstaltung. Vorne auf dem Podium sitzen Behördenvertreter, Fachleute und Vertreter der Chemiefirma Sondo. Die Stimmung ist von Anfang an angespannt. Zuerst geht es auch hier um die Schule, die am Tag nach dem Brand regulär stattfinden sollte. Der Basler Erziehungsdirektor Hans-Rudi Striebel wird kritisiert.
18: Ich glaube, als Erziehungsdirektor, wo Sie die Verantwortung...
7: Die Menschen sind emotional. Eine Mutter schildert ihre Erlebnisse aus der Brandnacht.
18: Einfach unverständlich, dass sie sich nicht einfühlen. Die Kinder sind zum Teil morgens um 3-4 Uhr wachgerüttelt worden, haben vom Vater die Gasmaske gekriegt. Zieh du sie an! Du hast dein Leben noch vor dir. Nach diesem Erlebnis sollen sie in die Schule.
7: Der Bildungsdirektor erklärt sich, warum er den Entscheid, dass die Schulen trotzdem geöffnet werden sollen, getroffen hat.
12: Ich habe meinen Entscheid aufgrund der Informationen des Krisenstabs und im Einvernehmen mit dem Krisenstab getroffen. Es war die Situation durch Messungen und Analysen geklärt worden und war deshalb von der rein physiologischen Seite her absolut klar, dass Endalarm gegeben werden konnte, so dass mindestens von dieser Seite kein Fehler begangen wurde. Kein Fehler, wenn Sie einen suchen wollen, liegt bei der Einschätzung, wie ich es vorhin gesagt habe, der psychischen Situation.
7: Man habe die psychologische Wirkung, man habe die Psychologie unterschätzt, so die Basler Regierung. Was sie damit meint, ist, dass sie unterschätzt hat, wie die Menschen auf dieses Ereignis reagieren.
19: Erstens hat man aus der Presse können entnehmen, als wenige Meter von diesem Brandherd entfernt Tank mit Phosgen ist.
7: Danach dreht sich die Diskussion darum, dass in der Nähe des Brandortes Phosgen gelagert wurde, ein giftiges Gas, das zum Beispiel im Ersten Weltkrieg eingesetzt wurde und Hunderttausende tötete. Hans Winkler von der Sondo-Konzernleitung versucht, sich zu erklären, wird aber immer wieder unterbrochen.
20: Phosgen ist ein chemisches Zwischenprodukt, das sehr reaktionsfähig ist. Sie können jeden Teil von einer Chemie können Sie für positive oder negative Sachen einsetzen.
7: Die Gemüter erhitzen sich. Den Menschen ist auch noch die Chemiekatastrophe im indischen Bhopal im Kopf, als tonnenweise giftige Stoffe in die Atmosphäre gelangt sind und tausende Menschen gestorben sind. Der Podiumsleiter versucht schließlich zwischen Publikum und den Podiumsgästen zu vermitteln.
21: Die Leute wollen von euch wissen, wie giftig ist das Phosgen und wie gefährlich ist gesehen, dass das Gift, das Phosgen, hätte können ebenfalls explodieren und zu einer Bhopal-ähnlichen Katastrophe in Basel führen.
7: Irgendwann kocht die Stimmung über. Und schließlich wird Hans Winkler von jemandem aus dem Publikum angespuckt. Die Podiumsteilnehmer werden mit toten Aalen aus dem Rhein beworfen und müssen fliehen. Die Reporterin des Regionaljournals, die an diesem Tag mit dabei ist, schildert später am Radio, was sie an der Podiumsdiskussion wahrgenommen hat.
22: Die Diskussion heute hat auch den Eindruck hinterlassen, dass eine Verständigung nicht möglich ist und das Vertrauen in die übergeordneten Organe und in die Industrie bzw. die Glaubwürdigkeit der Behörden schwindet wie der Schnee in der Sonne.
7: Die Wut der Menschen in Basel. Sie entlädt sich auf den Straßen und an einer Podiumsdiskussion und auch an weiteren Anlässen. Als der Erziehungsdirektor und Regierungsrat Striebel in einem Interview mit dem Schweizer Fernsehen Jahrzehnte später auf das Ereignis zurückschaut, sagt er, Das mit dem Podium, das sei gut inszeniert gewesen.
0: Aber das war natürlich so angelegt. Es ist alles schon parat gestanden, es sind alle parat gestanden, um sie herumzubängeln. Das ist also sehr gut vorbereitet und inszeniert. Also ich würde sagen, von irgendwelcher Neutralität und so war nicht keine Rede gewesen, sondern man hat hier einfach dem Publikum, man kann sagen, zu Recht oder zu Unrecht, die Chance geben, den Dampf abzulassen.
7: Und in einem anderen Fernsehinterview erklärte sich Striebel dann noch etwas ausführlicher.
1: Ich habe mit meinem Departementssekretär etwa um 5 Uhr abgemacht, wir gehen nicht in die Schule. Danach haben wir den Krisenstab angerufen und haben mir alles erklärt, wie es ist. Und im ersten Moment gesagt, gut, nicht in die Schule. Und dann hat der Krisenstab wieder angerufen und dann habe ich gesagt, ich will mit dem Baselbiet reden, wir müssen da miteinander den Entscheid finden. Nicht jeden so, wie es ihm gerade einfällt. Und dann ist plötzlich der Befehl raus, man geht in die Schule, nicht von mir, vom Krisenstab.
7: Striebel will sich gegen den Krisenstab wehren.
1: Auf das aber bin ich aufs Velo gehockt, in die Stadt runtergefahren, im Krisenstab donnern und gesagt, das fällt doch eigentlich ein. Und danach hat mich der Krisenstab gebeten, schieb jetzt nicht alles weg. So springen wir das Volk nicht mehr auf die Beine.
7: Dem Krisenstab ist also bewusst, dass die Bevölkerung verunsichert ist. Er will aber nicht vermitteln, dass Gefahr bestehe. So interpretiere ich die Aussagen von Striebel.
1: Dann habe ich gesagt, aber man geht nicht sofort in die Schule und hat den Beschluss gemildert, dass man erst in die dritte Lektion geht. Also ich habe den Beschluss vom Krisenstab, der eigentlich zuständig ist, gemildert auf 2 Stunden später.
7: Er sei damals als Sündenbock missbraucht worden, ergänzt Striebel im selben Interview. Heute würde er sich anders entscheiden.
1: Ich würde mich nicht mehr an einen Beschluss von einem Krisenstab halten. Vor allem weiss ich gar nicht, ob sie überhaupt gewusst haben, was in der Luft ist.
7: Und doch sei er nicht beunruhigt gewesen.
1: Meine Tochter, die im 6. Monat schwanger war, hat angerufen und gesagt, du stinkst wahnsinnig, weißt du, was los ist? Dann habe ich gesagt, ich habe keine Ahnung. Aber wenn ich richtig schmecke, dunkt es mich stinkig nach Mercaptan. Das ist ein Stoff, der auch die Stinkmachel und Stinktiere als Markierstoff haben. Und habe dann extra noch im Spiegel geschaut, ob ich an meinem Gesicht, in den Augenpupillen oder als fließende Nase oder auf der Haut etwas gesehen, einen Schaden gesehen. Und dann habe ich gesagt, ich sehe mal vor, da haben bei mir nichts. Also nehme ich an, dass es nicht grauenhaft ist. Dann ist sie wieder zurück ins Bett.
7: Der Regierungsrat wird also von seiner Tochter geweckt in der Brandnacht. Ob er die Sirenen nicht gehört hat oder ob sie gar nicht erst funktioniert haben? Auch das ist eines der grossen Themen in den Tagen darauf. Der lokale Zivilschutz greift das Thema an einer Medienkonferenz dann auch selber auf, wie Radio DRS berichtet. Dabei geht es auch um die Alarmierung der Bevölkerung. Die
3: Sirenen funktionieren im Moment nur auf der rechten Seite des Rheins, also im Kleinbasel, Riechen und Bettigen. Aber auch dort sind sie nicht überall gehört worden. Auf der linken Seite des Rheins, also im Grossbasel, ist die Polizei mit Lautsprecherwagen unterwegs gewesen. Man hat aber festgestellt, dass hier viel zu wenig solche Lautsprecherwagen vorhanden sind.
7: Und dazu kommt, dass die Schutzräume, die häufig in privaten Wohnhäusern untergebracht sind, vielfach gar nicht imstande sind, die Menschen aufzunehmen, weil die Besitzer sie etwa umgebaut haben, resümiert der Zivilschutz. Es ist viel Unmut zu spüren in Basel in diesen Tagen, viel Frust, aber auch Angst und vielleicht auch ein Stück Erleichterung, dass die Situation nicht noch schlimmer war. Was für Historiker Jakob Tanner klar ist, das Vertrauen, das hat gelitten.
8: Es wurde erschüttert und es wurde auch gezeigt, dass der alte Spruch «Vertrauen ist gut, Kontrolle ist besser», was für sich hat, dass es auch ein organisiertes Misstrauen braucht, weil nur das Vertrauen allein Menschen eben auch stumpf machen kann für die Wahrnehmung von Gefahren. Man geht dann sozusagen sehenden Auges in die Katastrophe, weil man vertraut, dass da schon nichts passiert. Also wir müssen uns sozusagen neu orientieren.
7: Was der Historiker da sagt, das zeigt auch eine Umfrage, die Radio DRS einige Tage nach der Katastrophe auf den Straßen Basels gemacht hat.
23: Ein Misstrauen gegenüber der Industrie, die einfach viel zu wenig informiert und immer noch dann etwas macht, wenn es ein bisschen zu spät ist, das heisst so 5 ab 12.
10: Ich empfinde, dass einfach die Unsicherheit bleibt und gar nicht besser wird. Man wird angelogen am Laufmeter. Man kann unserer Regierung also niemandem mehr glauben. Es ist traurig, aber es ist Wort. Steuern nehmen sie, aber anlegen die uns nach dem Faden. Was sollen wir denn machen? Anlegen und sterben, nicht?
5: Ja, für mich ist das eindeutig, wir müssen mit dem Risiko leben.
6: Ich finde, dass da viel übertrieben worden ist und ein grosses Gescheiss gemacht worden ist aus der ganzen Sache.
11: Viele sehen es also kritisch, aber nicht alle. Doch die Kritik ist gross, auch in den Medien zum Beispiel. Da kommt die widersprüchliche Kommunikation der Behörden, die Fehler, die passiert sind, Dinge wie Sirenen, die nicht funktioniert haben, immer wieder zur Sprache.
8: Eine gewisse organisierte Verantwortungslosigkeit, also wer ist zuständig, alle machen etwas, aber das Zusammenspiel ist nicht da, es ist eine völlig diffuse Gesamtlage und das meiste funktioniert nicht, ich würde mal sagen, außer der Feuerwehr.
11: Und auch die Spitäler sind damals nicht auf ein solches Ereignis vorbereitet. Und das merkt man in dieser Nacht auch. So zumindest schildert es der damalige Arzt Urs Tommen vom Kantonsspital Basel.
13: Es ist kein offizieller Alarm gewesen im Krankenhaus. Die Notfallstation war dünn besetzt, normale Besetzung für Nachtbetrieb, aber nicht für Katastropheneinsätze.
11: Etliche Menschen erleiden Atemwegsreizungen. Rund 1250 müssen in den darauffolgenden Tagen behandelt werden. Nicht auszumalen, wie die Zustände bei einem schlimmeren Ereignis gewesen wären.
8: Es war so, dass viele Leute tatsächlich Angst hatten, dass es auch Menschen gab, die dann Beschwerden hatten, gesundheitliche, die ins Spital gingen. Da merkten, das Spital weiß auch nichts. Also es gibt eigentlich keine Katastrophenorganisation, die jetzt in Kraft treten könnte und das Problem angemessen angehen würde, sondern es war ein Riesendurcheinander.
11: Als ich mich durch die unzähligen Beiträge im SRF-Archiv und durch alte Zeitungen blättere, denke ich immer wieder daran, dass Basel wohl riesiges Glück hatte. Denn gestorben ist in dieser Nacht niemand. Aber was, wenn der Brand nicht so glimpflich ausgegangen wäre? Was, wenn die Flammen übergegangen wären auf andere Gebäude mit anderen, vielleicht gefährlicheren Chemikalien und das viel mehr giftige Dämpfe freigesetzt hätte? Die Feuerwehr hat die anderen Gebäude mit kalten Wänden, also mit viel Wassereinsatz, geschützt und erst später wird klar, wenn das nicht geklappt hätte, wären die Folgen vielleicht verheerend gewesen. Auch wegen des Giftgases Phosgen nur wenige hundert Meter neben der Lagerhalle. Wäre Basel darauf vorbereitet gewesen? Oder wäre es zu einer Katastrophe mit vielen Toten gekommen? Klar, es folgte eine riesige Umweltkatastrophe, die Basel noch nie zuvor gesehen hat. Aber es hätte viel schlimmer kommen können, Menschen hätten sterben können. Vielleicht gerade darum, weil eben das Potenzial der Gefahr noch viel größer war, zeigte sich bei den Menschen in Basel eine große Wut. Historiker Jakob Tanner sagt, das habe auch mit dem Jahr zu tun, in dem diese Katastrophe passiert sei, dem Jahr 1986.
8: Ja, man könnte sagen, es war eine Art Annus Horribilis, also ein schreckliches Jahr mit einer Verdichtung von Katastrophen- und Krisennachrichten.
11: Neben dem Großbrand von Schweizer Halle ist das Jahr 1986 auch geprägt vom Super-GAU im Atomkraftwerk Tschernobyl. Dazu gibt es übrigens auch eine Serie vom Podcast Geschichte. Den Link dazu findet ihr in den Shownotes. Oder das Space Shuttle Challenger, das kurz nach dem Start explodiert ist. Gerade dass Tschernobyl nur kurz vorher ein großes Thema war, das schlägt sich auch bei den Demonstrationen und in der Medienberichterstattung nieder. Tschernobyl, also ein Kofferwort zwischen Tschernobyl und der französischen Bezeichnung für Basel, das wird zum geflügelten Wort zu dieser Zeit. Und eben die Chemiekatastrophe in Bhopal knapp 2 Jahre zuvor. Die sei damals noch vielen in den Knochen gewesen, sagt Jakob Tanner. Und das alles führt zu viel Unsicherheit in Basel.
8: Ja, man wusste eine Zeit lang wirklich nicht, passiert da jetzt etwas ganz Schlimmes. Man hat ja noch die große Chemiekatastrophe von Bhopal im Kopf. Das war im Dezember 1984, also noch gar nicht so lange her. Da starben nach Schätzungen bis zu 25.000 Menschen. Eine 500.000 wurde gesundheitlich geschädigt, beeinträchtigt. Also eine Megakatastrophe, die eben in einem indischen Bundesstaat in Zentralindien sich abspielte, wo die Leute wenig Macht hatten, wenig Forderungen stellen konnten und eigentlich dann am Schluss auch sehr wenig passierte. Also das war so das eine Bild und das andere, es brennt halt hin und wieder, die Feuerwehr rückt aus, löscht den Brand und dann ist die Sache wieder vorbei. Also es gab da schon so Extremannahmen und man musste einfach nicht, treibt das jetzt auf eine schwere Katastrophe zu oder ist das ein kontrollierbares Ereignis? Ja, so werden diese Unfälle auch erfahren. Man weiß eben am Anfang nicht genau, was ist jetzt Sache.
11: Im Jahr darauf wird im Kanton Basel-Land gewählt. Die Grünen können ihren Sitzanteil mehr als verdoppeln und werden viertstärkste Kraft im Landrat. In den Medien ist dabei von einem Schweizer Halle-Effekt die Rede. Ein Jahr später wird auch in Basel-Stadt gewählt. Auch hier sind zwar die Grünen auf dem Vormarsch, allerdings ist der Effekt hier schon deutlich kleiner, sagt Historiker Jakob Tanner.
8: Da gab es eigentlich eher so eine, ich würde mal sagen, Verschiebung von linken Parteien wie die Poch zu Grünen. Per netto war der Zuwachs minim.
11: Mit etwas Abstand und mit einem Blick aufs Ganze, so sagt es der Historiker, könne von einem Schweizer Halle-Effekt

0: Striebel im zweiten Wahlgang bestätigt und bleibt danach noch mehrere Jahre im Basler Regierungsrat.
1: Es wurden keine Exekutivfunktionen abgestraft. Also die Regierungsmitglieder wurden nicht persönlich haftbar gemacht für das Missmanagement dieser Katastrophe, die dann eigentlich sozusagen auf dem Stand blieb, als diese in die Geschichte eingegangen ist, weil das Großereignis dann nicht eintrat, was aber hätte eintreten können. Also da gab es sozusagen eine Verantwortung, die an die Regierungsmitglieder adressiert wurde. Und man hat aber das rasch wieder vergessen und fand, die sollen weitermachen, die haben das eigentlich bisher gut gemacht. Also der Protest hielt sich da klar in Grenzen.
0: Der Protest ebbt ab. Die Umweltkatastrophe, welche der Brand in der Schweizer Halle ausgelöst hat, die hält allerdings noch lange nach. In der nächsten Episode des Podcasts «Geschichte» geht es um die Umweltkatastrophe, die der Brand in Schweizer Halle ausgelöst hat.
2: Die Reifenschmutzung nimmt nach dem Chemieunfall ein immer grösseres Ausmaß an.
0: Es geht darum, wie die Nachbarländer der Schweiz, Frankreich und Deutschland auf die Ereignisse reagieren und was heute besser läuft als früher.
1: Umweltpolitisch hat das durchaus etwas bewirkt.
0: Und schließlich geht es darum, warum es überhaupt gebrannt hat in der Lagerhalle. Jahre später tauchen neue Theorien auf.
3: Laut ZDF war es die Stasi-Sondereinheit AGMS, die das Attentat in Schweizer Halle durchgeführt haben könnte.
0: Hatte die Geheimpolizei der DDR ihre Finger im Spiel?
4: The Stasi created an operation to sabotage the Sandoz plant at Schweizer Halle.
0: Darum geht's nächstes Mal. Ich bin Silvan Zemp.

0: Die Nachrichten von SRF um 10 mit Basil Koller. Israels Netanyahu verteidigt vor der UNO den Krieg gegen den Iran, begleitet von Protesten im und ums Gebäude. Dann ein Gipfeltreffen mit wenig Publikum. Xi besucht Trump, doch da ist Trumps Streit mit den Medien. Und in Zürich ist der grüne Teppich ausgerollt. Das Zurich Film Festival ist eröffnet. Das Wetter sonnig und warm bei 20 bis 24 Grad. Der israelische Ministerpräsident Benjamin Netanyahu hat vor der UNO-Generalversammlung den Krieg gegen den Iran verteidigt. In New York sagte Netanyahu, die Zerstörung der iranischen Atomanlagen sei ein sehr schwieriges Unterfangen gewesen, für ihn aber eine der leichtesten Entscheidungen, die er als Ministerpräsident je habe treffen müssen.
1: Devastating Iran's nuclear facilities was very hard to do. But for me, it was one of the easiest decisions I've ever had to make as Prime Minister.
0: Er habe sich geschworen, der Iran dürfe keine Atombomben entwickeln, die Israel vernichten könnten und die ganze Welt bedrohten. Während Netanyahus Rede vor der UNO-Generalversammlung in New York verließen zahlreiche Vertreterinnen und Vertreter den Saal. Rund um das UNO-Hauptquartier kam es zudem zu mehreren Protesten. Netanyahu steht international vor allem wegen des israelischen Vorgehens im Gazastreifen in der Kritik. Der Internationale Strafgerichtshof hat wegen mutmaßlicher Kriegsverbrechen einen Haftbefehl gegen ihn erlassen. Es ist ein ranghohes Treffen zwischen zwei Großmächten. Doch der Besuch von Chinas Staatschef Xi Jinping bei US-Präsident Donald Trump interessiert in den USA weniger als sonst. Denn das Treffen fällt zusammen mit einem Streit zwischen

0: Präsidenten Trump und den großen Fernsehstationen. Letzte Woche hatte Trump CNN, MS Now und Politico den Zugang zum Weißen Haus gesperrt. Erst nach einer richterlichen Anweisung kamen die Medienschaffenden wieder in den Regierungssitz. Die vier großen Fernsehstationen neben CNN reagierten mit einer Protestaktion, indem sie ihre Berichterstattung über den US-Präsidenten deutlich reduzierten. Und auch jetzt berichten sie deutlich weniger über das Treffen zwischen Xi und Trump als üblich. Und Live-Übertragungen gibt es keine. Im Amazonas-Regenwald in Brasilien haben zahlreiche Brände dazu geführt, dass die Großstadt Manaus in dichten Rauch gehüllt ist. Die Behörden rufen die Bevölkerung dazu auf, sich, wenn nötig, mit Masken zu schützen. Zusammen mit hohen Temperaturen und tiefer Luftfeuchtigkeit führten die Brände zu sehr vielen Schadstoffpartikeln in der Luft, heißt es von Seiten der städtischen Gesundheitsbehörde. Laut Angaben der lokalen Feuerwehr gibt es derzeit rund viermal so viele Brände wie im Vorjahreszeitraum. Meist seien Menschen schuld am Ausbruch eines Brandes, etwa weil kleinere Feuer außer Kontrolle gerieten. Aber das Wetterphänomen El Niño bringe viel trockene Luft, was Waldbrände laut den brasilianischen Behörden begünstigt. Und jetzt in die Schweiz. In Zürich hat am Abend das Zurich Film Festival begonnen. Mit dabei waren die Schauspieler Tom Hiddleston und Willem Dafoe. Der Brite und der US-Amerikaner spielen im Eröffnungsfilm Tenzing, einem Drama über die Erstbesteigung des Mount Everest. Ehrengast war auch die Zürcher Schauspielerin Luna Wedler. Sie wurde, wie Tom Hiddleston, mit einem Golden Eye Award geehrt. Das Zurich Film Festival dauert bis am Sonntag in einer Woche. Und nun zu weiteren Meldungen des Tages in der Übersicht. Jugendliche sollen für schwere Verbrechen künftig härter bestraft werden können. Der Ständerat hat, wie schon der Nationalrat, einer Verschärfung des Jugendstrafrechts zugestimmt. Der maximale Freiheitsentzug für Jugendliche ab 16 Jahren soll von 4 auf 6 Jahre erhöht werden, bei 15-Jährigen von 1 Jahr auf 2 Jahre. Wer in der Schweiz eine Demonstration organisiert, soll die Kosten für die Sicherheit und allfällige Polizeieinsätze zumindest teilweise selber bezahlen müssen. Das will das Parlament. Nach dem Nationalrat hat auch der Ständerat einem entsprechenden Vorstoß zugestimmt. Das Parlament will nichts wissen von erleichterten und einheitlichen Einbürgerungsverfahren in der Schweiz. Nach dem Nationalrat empfiehlt auch der Ständerat die Initiative für ein modernes Bürgerrecht zur Ablehnung. Ebenfalls abgelehnt hat die Kleine Kammer einen direkten Gegenentwurf. Als nächstes entscheidet die Stimmbevölkerung. Die Schweizerische Nationalbank SNB belässt den Leitzins bei 0%. Ihre Begründung, der Inflationsdruck für die nächste Zeit habe seit der letzten Lagebeurteilung nur leicht zugenommen. Der 0%-Zins gilt in der Schweiz seit Juni 2025 und die Schweiz hat einen sehr niedrigen Leitzins im weltweiten Vergleich. Der Grand Prix Darstellende Künste, der sogenannte Hans-Reinhardt-Ring, geht dieses Jahr an die Westschweizer Schauspielerin und Theatermacherin Michelle Gurtner. Das hat das Bundesamt für Kultur bekannt gegeben. Der Preis gilt als höchste Theaterauszeichnung der Schweiz und ist mit 100.000 Franken dotiert. Die Börsendaten von 22.05 Uhr, geliefert von SIX. Der Swiss Market Index schließt bei 13.906 Punkten, minus 0,1%. Der Dow Jones Index in New York stand kurz vor Schluss bei minus 0,3%. Der Euro wird zu 94,17 Rappen gehandelt und der Dollar zu 82,80 Rappen. Das Wetter? Morgen ist es sonnig. Über der Alpen-Südseite liegt zunächst Hochnebel. Die Höchstwerte erreichen zwischen 20 und 24 Grad. Das waren Nachrichten von Radio SRF. Verantwortlich Thomas Fuchs.
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4: Vorhang auf für die Westschweiz. Michelle Gurtner. Kennen Sie nicht? Bisher. Das dürfte sich nun ändern. Sie erhält den diesjährigen Grand Prix Darstellende Künste. Dann. Viel Geld für einen neuen Kulturtempel in Genf, aber ausgestanden ist noch gar nichts. Das und hochkarätiges mehr aus Thun und Übersee heute in Kulturkompakt Mein Name ist Ruth Willi. Heute hat das Bundesamt für Kultur seine Preise bekannt gegeben im Theater- und Tanzbereich. Und bevor wir auf diese Auswahl schauen, der Blick auf die höchste Theaterauszeichnung der Schweiz. Das ist der Hans-Reinhard-Ring Grand Prix Darstellende Künste. Der geht an die Westschweizer Schauspielerin Michelle Gurtner. Jodok Hess hat Theaterredaktorin Dagmar Walser gefragt, wer sie ist.
3: Ja, Michelle Gurtner ist vor allem in der Westschweiz und in Frankreich eine sehr bekannte Schauspielerin und das seit mehr als 30 Jahren. Sie ist Jahrgang 1972 und sie wird nicht nur als Darstellerin ausgezeichnet, sondern auch als Theatermacherin, also als Mitgestalterin von Performance-Projekten in Kollektiven, in teilweise sehr langjährigen Kooperationen mit Regisseuren, wie zum Beispiel François Grémond. Seine Arbeit, die kennt man teilweise auch in der Deutschschweiz.
5: Und was zeichnet denn diese Michelle Gurtner jetzt aus besonders?
3: Sie wurde ausgebildet an der Scuola Teatro Dimitri im Tessin, also ein sehr körperbewegungsbetontes Theaterverständnis. Ja. Die Jury beschreibt ihr Spiel und ihre Arbeit als facettenreich, humorvoll, eigenwillig. Sie ist auch Filmschauspielerin. Manchen ist sie vielleicht als Tierärztin noch in Erinnerung in der Komödie von Letizia Dosch, Hund schuldig, wo es um einen Gerichtsprozess gegen einen Hund geht. Ein Film, der in Cannes und auch in Locarno auf der Piazza beim Festival gezeigt wurde vor 2 Jahren. Es ist also eine Auszeichnung von einem Lebensweg, einem Engagement, das in viele Richtungen weist, mit einer internationalen Ausstrahlung. Im französischen Theater, wie gesagt, kennt man sie wahrscheinlich sogar wesentlich besser als in der Deutschschweiz.
5: Gut, dieser Grand Prix Hans-Reinhard-Renn, der geht also an die Westschweizer Schauspielerin Michelle Gurtner. Sag mal, wer wurde denn noch ausgezeichnet dieses Jahr in der Sparte Darstellende Künste?
3: Ja, da fällt wieder ein sehr breites Spektrum auf, also von Tanz, Zirkus, Inklusion bis zum Kinder- und Jugendtheater. Das ist ja neben der Auszeichnung einzelner Künstler, Künstlerinnen auch das Interesse dieser Preise, die es in allen Kunstsparten gibt, die Breite, die Vielfalt der Schweizer Kultur zu präsentieren und zu würdigen. Vielleicht ein paar Beispiele, das Kleinkunstduo Ohne Rolf bekommt einen Preis.
5: Und ich hoffe, das sind die mit diesen Blättern, mit den Sätzen drauf, die dann so ohne Worte ihre Geschichten erzählen, oder?
3: Genau, die. Und dann die Zürcher Choreografin Cosima Grant oder Charlotte Uldi, die in Biel seit mehr als 40 Jahren das zweisprachige Theaterzentrum La Grenouille leitet und sich vor allem für das professionelle Theater für ein junges Publikum einsetzt. Und aus dem Tessin das internationale Festival der Erzählkunst in Arzo, also die direkt an der italienischen Grenze, ein lokal gut verankertes Festival, das seit mehr als 25 Jahren immer im August eben internationales Erzähltheater zeigt.
5: Und das ist wirklich ein breites Bild. Welchen Wert, welche Bedeutung haben jetzt diese Preise?
3: Einmal haben sie einen ziemlich hohen Geldwert. Der Grand Prix ist mit 100.000 Franken dotiert, also wirklich viel Geld, auch im Vergleich mit anderen Kulturauszeichnungen. Die anderen Preise mit je 40.000. Also da geht es nicht nur um Ruhm, das natürlich auch. Aber diese Preise sind auch indirekt eine Förderung, eine Aufgabe, die in der Schweiz ja eigentlich nicht beim Bund ist, sondern bei den Städten, den Kantonen, der Pro Helvetia. Und das ist natürlich als Unterstützung für alle, unabhängig davon, ob sie für ihr Lebenswerk oder die nächste Phase ihrer Karriere ausgezeichnet werden, durchaus bedeutsam.
4: Wir bleiben in der Westschweiz, wechseln aber von einer Person zu einem Gebäude. In Genf zeigt das Grand Théâtre de Genève Opern und Ballettstücke. La Comédie de Genève zeigt Theaterstücke. Diese Woche eröffnet nun ein neuer Kulturort. Nicht im Zentrum, sondern in der Agglomeration. Caroline Lüchinger hat darüber mit Thierry Sartoretti gesprochen. Er ist unser Kollege bei RTS.
6: Thierry, was ist das für ein neuer Kulturort?
7: Ja, bonjour Caroline. Er heißt Concorde, wie das Quartier in der Agglo-Gemeinde Vernier in der Nähe des Flughafens. Dort eröffnet dieses Wochenende dieser neue Kulturort. Das Gebäude ist ungefähr so groß wie zweimal das Open House von Genf. Der Bau hat 144 Millionen Franken gekostet.
6: Zweimal so groß wie das Open House, das klingt riesig. Ist es auch so schön wie das historische Opernhaus im Beaux-Arts-Stil?
7: Leider nicht. Es sind insgesamt 3 zeitgenössische Orgebäude, eher, sagen wir, praktisch als besonders ästhetisch.
6: Schade eigentlich. Und gibt es alles in diesem neuen Kulturkomplex oder was gibt es da alles?
7: Ja, viele. 2 Konzertsäle, die sowohl klassische Musik als auch Theater oder Tanz aufnehmen können. Dazu kommen 10 Tanzstudio für Proben und Unterricht, 12 Musiksäle, eine Stadtbibliothek, ein Restaurant, ein Hotel mit 46 Zimmern sowie zahlreiche Räume für Vereine und kulturelle Aktivitäten und noch ein Wohnhaus für Studenten.
6: Das ist viel mehr als nur eine Bühne, vor allem auch sehr vielfältig. Warum hat man das so konzipiert und nicht einfach einen Konzertsaal gebaut?
7: Weil es auf der Nordseite von Genf an Kulturinfrastrukturen mangelt. Die meisten Theater, wie Sie haben es gesagt, Caroline, und Konzertsäle befinden sich im Stadtzentrum. Die Gemeinde Vernier in der Nähe des Flughafens ist jedoch stark gewachsen. Deshalb wollte man einen Ort schaffen, an dem viele verschiedene kulturelle Aktivitäten stattfinden können. Die Idee ist auch so, die Mieten des Wohnhauses und das Hotel könnten einen Teil des Budgets zahlen.
6: Das klingt irgendwie noch nachvollziehbar und geht die Rechnung auf für die Genfer Kultur?
7: Nicht ganz. Die 144 Millionen Franken waren nur für den Bau des neuen Kulturortes. Beim Betriebsbudget wurde deutlich zurückhaltender geplant. Die Verantwortlichen der Stiftung verlangen zusätzliche Mittel, um das Programm von Vorstellungen langfristig zu sichern.
6: Es bleibt also ein Risiko, dass der neue Kulturort Concorde sein ehrgeiziges Programm nicht umsetzen kann.
7: Ja, in Genf, man nennt das auf Deutsch «une Genferei». Für 2026 und 2027 waren zunächst keine ausreichenden öffentlichen Mittel vorgesehen. Bravo. Die Stiftung hat rasch zusätzliche Unterstützung verlangt. Für den Herbst und Winter wurden inzwischen erste Gelder gesprochen. Doch die langfristige Finanzierung bleibt eine Herausforderung. Es fehlen pro Jahr 16 Millionen Franken. Die Linken stehen hinter Concorde, die bürgerlichen Parteien auch. Sie fordern jedoch, dass die zusätzlichen Mittel an anderer Stelle im Kulturbereich eingespart werden. Im Kulturzentrum Genf zittert man viel. Der Kanton wird deshalb schwierige Prioritäten setzen müssen.
6: Ja, definitiv eine Genferei, ein Wort, das ich gerne mitnehme. Es gibt also noch einiges zu tun. Aber morgen, ab dann wird einmal gefeiert. Zuerst, oder?
7: Ja, morgen ist Fest. Morgen stehen Musik, Tanz und ein großes Eröffnungsfest im Mittelpunkt. Für die Kulturregion Genf ist die Eröffnung der Concorde auf jeden Fall ein wichtiger Moment. Nachher, que sera, sera.
6: Ja, jetzt wird zuerst mal 3 Tage gefeiert, das Eröffnungsfest. Das Programm, das finden Sie online, wenn Sie nach Concorde und Genf suchen.
4: Das war Thierry Sartoretti von RTS. Kommen wir nach Thun und zu bildender Kunst. Mit der Schere bewaffnet macht sich die Künstlerin Sabine Hertig über Kunstbücher und Magazine her, schneidet hier, schnippelt da und verwendet das Ausgeschnittene für Collagen der Extraklasse. Besonders groß, besonders spektakulär oder besonders beunruhigend. Jetzt zeigt sie sie in einer Ausstellung. Elinor Landmann berichtet.
8: Ein Interview mit Sabine Hertig ist sportlich. Im Laufe einer halben Stunde rasen wir in ihrer neuen Ausstellung im Kunstmuseum Thun von einem Blatt zum anderen, springen vom ersten Raum in den letzten, stoppen hier, haben dort noch was vergessen. Hertig will jeweils vor dem Werk stehen, wenn sie darüber spricht. Sie will sehen, was sie versucht, in Worte zu fassen. Sabine Hertig klebt Ausgeschnittenes in Collagen neu zusammen. Hier eine Hand, dort eine Wendeltreppe und sie klebt sie so, dass sich die Illusion eines zusammenhängenden Raumes oder eines Körpers ergibt. Bloß wer näher an das Blatt herantritt, sieht keinen Raum oder Körper mehr, sondern eine abstrakte Komposition aus unterschiedlichen Teilen.
9: Dieser Kippmoment, den finde ich eben interessant, vor allem wenn man es dann eben aus der Distanz betrachtet, ist es wirklich was Geschlossenes und dann dröselt sich das dann auf aus der Nähe.
8: Vieles in ihren Collagen sträubt sich gegen Sprache. Sabine Hertig erschafft Welten, für die es noch keine Worte gibt. Sie existieren nur im Bild. Wenn ich sie Ihnen am Radio beschreibe, brauche ich Hilfskonstruktionen wie Traumbilder, die zusammenbringen, was nicht zusammengehört. Oder das erinnert an Fotos von Zelllandschaften aus dem Mikroskop. Das trifft aber immer nur so halb, was meine Augen wirklich sehen. Da ist etwa eine schwarz-weiße Unterwasser-Wunderwelt. Die 43-jährige Basler Künstlerin hat sie aus verschiedenen Teilen zusammengesetzt. Selbst marmorierten Papieren, ausgeschnittenen Händen, behaarten Armen und Lippenpaaren, die sich küssen.
9: Und hier sind eigentlich diese Kussszenen, aber eigentlich werden sie wie zu Blumen. Und da ist es vielleicht so explizit spürbar, dieses Moment vom, soll das figurativ oder soll das etwas anderes werden? Es geht wirklich auch so um Transformation von den Dingen. Etwas ist nicht das, was man zu sehen glaubt.
8: So fest die Teile angeklebt sind, sie sind beweglich in der Interpretation. Und Sabine Hertig ist die Meisterin der wandelnden Bedeutungen. Eine runde Straße etwa lädt die Struktur eines marmorierten Papiers mit Bedeutung auf. Plötzlich kann man beide Teile räumlich lesen. Das marmorierte Papier wird zum Vorhang oder zum Wirbelsturm. Die Künstlerin hat ein ungeheures Bildwissen, simuliert hier ein wenig Raum, nutzt dort eine doppeldeutige Struktur. Dieses Bildwissen besaß auch der vergessene Berner Künstler Hans Gerber, der sich 50 Jahre vorhertig der Collage verschrieb. Im Kunstmuseum Thun sind seine Arbeiten neben denen von Sabine Hertig zu sehen. Ein Dialog quer durch die Zeiten. Hertig nimmt Gerbers Arbeiten auf, teilweise klebt sie sie sogar weiter.
9: Was mich interessiert hat, eben auch dann das Originalwerk von Hans Gerber in der Ausstellung zu sehen und quasi meine Reaktion über die Bilderweiterung. Das gibt dann so eine Art, ein vergleichendes Sehen, kann man vielleicht sagen.
8: Was dabei auffällt, sind auch Unterschiede. Denn Sabine Hertigs heutige Arbeit ist stark von der Digitalität geprägt. Auch wenn sie ganz analog Dinge ausschneidet und aufklebt, ihre Collagen zeigen Ausschnitte einer unendlichen virtuellen Welt, während Gerbers Werke mittig im leeren Bildraum platziert sind. Eine ungeheuer reiche Ausstellung für Bildforscherinnen und Hobbyvoyeure.
4: Die Ausstellung «Schnittstellen der Sicht – Hans Gerber und Sabine Hertig» ist im Kunstmuseum Thun zu sehen bis Ende November.
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4: So, und damit ab in den Kinosessel zu einem Dichter. Der gescheiterte Künstler, der ein vielversprechendes junges Talent findet und fördert. Eine klassische Parabel in Literatur und Film. Nun kommt aus Kolumbien eine neue und überraschende Variante davon ins Kino. Un Poeta heißt der Film von Simón Mesa Soto. Seine Tragikomödie über einen alternden, frustrierten Lyriker und eine junge, talentierte Schülerin in Medellin. Dafür hat er beim Filmfestival von Cannes einen Jurypreis erhalten. Nun kommt er bei uns ins Kino. Filmredaktorin Brigitte Hering.
10: Oscar Restrepo ist ein frustrierter Mann. Er ist Mitte 40 und vor etwa 20 Jahren feierte er als Lyriker in Medellin Erfolge, gewann sogar einen nationalen Dichterpreis. Aber das ist lange her. Geschrieben hat er nichts mehr, er ist arbeitslos, pleite, alkoholabhängig und lebt nach einer Scheidung wieder bei seiner Mutter. Er ist klein, sieht nicht besonders gut aus und wenn er mal wieder eine Lesung macht, sitzt im Publikum nur eine Handvoll weißhaariger Männer. Seine Tochter, kurz vor dem Schulabschluss, verachtet ihn. Kurz, Oscar suhlt sich im Selbstmitleid als missverstandener Poet. «Ich habe mal gedacht, ich sei in diesem Alter schon weiter. Ich habe versagt», sagt Oscar einmal zu einem erfolgreicheren Dichterfreund.
11: «Yo pensé que iba a estar mejor a esta edad. Yo fracasé.
12: La cuestión no es de reconocimiento. El problema sos vos. Vos sos un poema, uno bastante triste, diría yo.»
10: Das Problem sei nicht die mangelnde Anerkennung, erwidert der Freund. Er selbst sei das Problem. Er sei wie ein trauriges Gedicht. Als Oscar schließlich widerwillig eine Stelle als Lehrer annimmt, trifft er auf die 15-jährige Jurladi, eine junge Frau aus prekären Verhältnissen, die außergewöhnlich gute Gedichte schreibt. Nun könnte die Geschichte zum wunderbaren Mentor-Schülerin-Märchen werden. Und das erhofft sich Oskar auch. Eine große Poetin könne sie werden, sagt er einmal zu Jurladi, die ihn fragt, warum er sie überhaupt zu einem Literaturfestival mitnehme. Warum soll ich eine große Poetin werden? Kann man davon leben? Fragt sie. Oskar bleibt ihr die Antwort schuldig.
11: Usted puede ser una gran poeta.
13: Yo para qué quiero ser una gran poeta. Uno puede vivir de esas.
10: Der Film des kolumbianischen Regisseurs Simon Mesa Soto ist statt eines Pygmalion-Märchens eine bitterböse, zuweilen tiefschwarze Tragikomödie über das Scheitern. Kunstvoll reiht Soto Klischee an Klischee an Klischee, bis sie implodieren. So lässt er zum Beispiel auf einer Literaturparty eine Dichterin und einen indigenen Dichter betrunken darüber streiten, wer von ihnen mehr leidet und wessen Literatur daher relevanter ist. Virtuos dekonstruiert Soto den romantischen Geniekult, entlarvt die Heuchelei des etablierten Kunstbetriebs. Erstaunlicherweise bleibt das aber nicht einfach eine bitterböse Satire. Regisseur Soto gibt seine Figuren nie komplett der Lächerlichkeit preis. Es ist auch immer wieder eine gewisse Zuneigung oder gar Zärtlichkeit für sie zu spüren. Daran hat auch das authentische Spiel der beiden Hauptdarsteller großen Anteil. Beide sind Laien. Ubeymar Rios, der Oscar spielt, ist im echten Leben Philosophielehrer. Gefilmt ist Un Poeta mit körnigem 16mm Film, dessen Optik zugleich an die 1970er erinnert, aber durch seine Home-Video-Ästhetik auch ein Gefühl von unmittelbarer, realistischer Nähe schafft. Un Poeta ist eine kluge, schmerzhafte, aber auch humorvolle Reflexion über Kunst, Klassenunterschiede und die Akzeptanz des eigenen Mittelmaßes. Ein herausragendes Werk des zeitgenössischen lateinamerikanischen Kinos.
4: Der kolumbianische Kinospielfilm Un Poeta läuft ab heute im Kino. Er ist nicht frustriert gealtert, schlicht, weil er viel zu jung verstorben ist. Der Saxophonist John Coltrane. Noch 60 Jahre nach seinem Tod mühen sich Studierende ab mit dem schier endlosen Material, das er der Musikwelt hinterlassen hat. Gestern vor 100 Jahren ist John Coltrane zur Welt gekommen und er ist ganz offensichtlich noch immer eine große Nummer. Warum denn eigentlich? Auch andere haben doch gut Saxophon gespielt. Musikredaktor Jodok Hess.
5: Wenn eine Musikerin, ein Musiker über den Tod hinaus relevant bleibt und die Musik immer wieder aufs Neue hervorgeholt wird, dann fasziniert häufig auch der Mensch hinter der Musik.
14: Coltrane als Mensch war ein Forscher. Er hat einfach die ganze Zeit sich entwickelt und die ganze Zeit geforscht. Er war die ganze Zeit unzufrieden, er war die ganze Zeit auf der Suche.
5: Das sagt die Saxophonistin Angelika Nisier. Sie gehört zu den bekanntesten deutschen Jazz-Saxophonistinnen und Dozentinnen. Coltrane ist als Künstler nicht vom Himmel gefallen.
14: Das ist nicht Magie, das war Arbeit. Das war wirklich Arbeit vom ersten Tag an, weil er halt fasziniert war von den Instrumenten, von Musik und so weiter und so weiter und hat einfach gearbeitet, weil er etwas gesucht hat, weil er einen Sound gesucht hat.
5: Der Sound, das ist das Ohrenfälligste bei John Coltrane und das ist nicht nur der Ton des Instruments, das ist auch die Artikulation und überhaupt, was er spielt, das Material, die harmonischen Bewegungen. Damit hat Coltrane das Saxophon fit gemacht für das nächste halbe Jahrhundert. Giant Steps, so heißt diese Aufnahme von 1959. Das ist für diese Entwicklung eine Art Startschuss. Und darum geht es eben tatsächlich mit Giant Steps, mit Riesenschritten und im Schnelldurchlauf vom eng gesteckten harmonischen Parcours in eine schier endlose Weite und Freiheit. Coltranes Musik passt perfekt zu den 1960er Jahren, zum wachsenden Freiheitsdrang der US-Bevölkerung, zum Protest gegen den Vietnamkrieg und für die Civil Rights. John Coltrane, das ist ein Prototyp des idealen Künstlers, immer in Bewegung, im Austausch auch mit anderen. Und er hat auch Krisen überwunden, ist umgefallen, hat sich wieder aufgerappelt und ist seinen Weg weitergegangen. Seine Drogensucht zum Beispiel, die er überwinden konnte. Oder auch die Stolperer am Anfang in der Band von Miles Davis.
14: Auf der Europatour zum Beispiel in Paris wurde Coltrane ja krass ausgebuht. Das kann man hören tatsächlich. Es ist ganz, ganz schlimm. Und also er war schon auch traumatisiert möglicherweise davon.
5: Aber auch in schwierigen Situationen schaffte es Coltrane ganz offensichtlich, sich etwas zu widmen, was ihm Kraft gab. Auch ganz am Anfang seiner musikalischen Reise mit 12. Damals stirbt sein Vater und Coltrane findet Halt, indem er völlig eintaucht in die Musik. Zuerst mit Althorn, dann mit Klarinette, später mit Saxophon. Dass er sich in seinen letzten 10 Lebensjahren konsequent auch in Richtung Free Jazz weiterentwickelt hat, macht seine Musik nicht immer einfach zugänglich. Seinen speziellen Platz im Jazz-Olymp aber hat er auf sicher. Das zeigt sich auch darin, dass es sogar Merchandise gibt zu seinem 100. Es gibt Coltrane-Tassen und Hoodies zu kaufen mit der Aufschrift «Listen to John Coltrane», «Hört John Coltrane». Oder wie es Angelika Nisier sagt.
14: Oh man, es gibt Kunst, die einfach zeitlos ist, die ist allgemeingültig. Und Coltrane hat Musik, hat Kunst gemacht, die einfach allgemein gültig ist.
4: Musik, die allgemein gültig ist. John Coltrane kam gestern vor 100 Jahren zur Welt. Gestorben ist er noch vor seinem 41. Geburtstag. Und wenn Sie mehr erfahren wollen über diesen Jahrhundertkünstler, die Jazz-Saxophonistin im Beitrag Angelika Nisier ist Gast in der Jazz-Collection über John Coltrane. 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Und das war's für den Moment aus Kultur und Gesellschaft. Am Mikrofon verabschiedet sich Ruth Willi.
2: Und hier auf SRF News folgt nun eine Nachrichtenübersicht.

0: Die Nachrichten von SRF um 10:30 mit Basil Koller. Benjamin Netanyahu verteidigt vor der UNO den Krieg Israels gegen den Iran, begleitet von Protesten im und ums Gebäude. Dann ein Gipfeltreffen mit wenig Publikum. Xi besucht Trump, doch da ist Trumps Streit mit den Medien. Und in Zürich ist der grüne Teppich ausgerollt. Das Zurich Film Festival ist eröffnet. Das Wetter sonnig und warm bei 20 bis 24 Grad. Der israelische Ministerpräsident Benjamin Netanyahu hat vor der UNO-Generalversammlung den Krieg gegen den Iran verteidigt. In New York sagte Netanyahu, die Zerstörung der iranischen Atomanlagen sei ein sehr schwieriges Unterfangen gewesen, für ihn aber eine der leichtesten Entscheidungen, die er als Ministerpräsident je habe treffen müssen.
1: Devastating Iran's nuclear facilities was very hard to do, but for me it was one of the easiest decisions I've ever had to make as Prime Minister.
0: Er habe sich geschworen, der Iran dürfe keine Atombomben entwickeln, die Israel vernichten könnten und die ganze Welt bedrohten. Während Netanyahus Rede vor der UNO-Generalversammlung in New York verließen zahlreiche Vertreterinnen und Vertreter den Saal. Rund um das UNO-Hauptquartier kam es zudem zu mehreren Protesten. Netanyahu steht international in der Kritik, vor allem wegen des israelischen Vorgehens im Gazastreifen. Der Internationale Strafgerichtshof hat wegen mutmaßlicher Kriegsverbrechen einen Haftbefehl gegen ihn erlassen. Es ist ein ranghohes Treffen zwischen zwei Großmächten. Doch der Besuch von Chinas Staatschef Xi Jinping bei US-Präsident Donald Trump interessiert in den USA weniger als sonst. Denn das Treffen fällt zusammen mit einem Streit zwischen Trump und den großen Fernsehstationen. Letzte Woche hatte Trump CNN, MS Now und Politico den Zugang zum Weißen Haus gesperrt. Erst nach einer richterlichen Anweisung kamen die Medienschaffenden wieder in den Regierungssitz. Die vier großen Fernsehstationen neben CNN reagierten mit einer Protestaktion, indem sie ihre Berichterstattung über den US-Präsidenten deutlich reduzierten. Und auch jetzt berichten sie weniger über das Treffen zwischen Xi und Trump als üblich. Und Live-Übertragungen gibt es keine. Im Amazonas-Regenwald in Brasilien haben zahlreiche Brände dazu geführt, dass die Großstadt Manaus in dichten Rauch gehüllt ist. Die Behörden rufen die Bevölkerung dazu auf, sich, wenn nötig, mit Masken zu schützen. Zusammen mit hohen Temperaturen und tiefer Luftfeuchtigkeit führten die Brände zu sehr vielen Schadstoffpartikeln in der Luft, heißt es von Seiten der städtischen Gesundheitsbehörde. Laut Angaben der lokalen Feuerwehr gibt es derzeit rund viermal so viele Brände wie im Vorjahreszeitraum. Meist seien Menschen schuld am Ausbruch eines Brandes, etwa weil kleinere Feuer außer Kontrolle gerieten. Aber das Wetterphänomen El Niño bringe viel trockene Luft, was Waldbrände laut den brasilianischen Behörden begünstigt. In die Schweiz jetzt. In Zürich hat am Abend das Zurich Film Festival begonnen. Mit dabei waren die Schauspieler Tom Hiddleston und Willem Dafoe. Der Brite und der US-Amerikaner spielen im Eröffnungsfilm Tenzing, einem Drama über die Erstbesteigung des Mount Everest. Ehrengast war auch die Zürcher Schauspielerin Luna Wedler. Sie wurde, wie Tom Hiddleston, mit einem Golden Eye Award geehrt. Das Zurich Film Festival dauert bis am Sonntag in einer Woche. Und noch eine Meldung vom Eishockey. In der National League verliert Kloten gegen Biel mit 0:6. Nun zu weiteren Meldungen des Tages in der Übersicht. Jugendliche sollen für schwere Verbrechen künftig härter bestraft werden können. Der Ständerat hat, wie schon der Nationalrat, einer Verschärfung des Jugendstrafrechts zugestimmt. Der maximale Freiheitsentzug für Jugendliche ab 16 Jahren soll von 4 auf 6 Jahre erhöht werden, bei 15-Jährigen von 1 Jahr auf 2 Jahre. Wer in der Schweiz eine Demonstration organisiert, soll die Kosten für die Sicherheit und allfällige Polizeieinsätze zumindest teilweise selber bezahlen müssen. Das will das Parlament. Nach dem Nationalrat hat auch der Ständerat einen entsprechenden Vorstoß gutgeheißen. Das Parlament will aber nichts wissen von erleichterten und einheitlichen Einbürgerungsverfahren in der Schweiz. Nach dem Nationalrat empfiehlt auch der Ständerat die Initiative für ein modernes Bürgerrecht zur Ablehnung. Ebenfalls abgelehnt hat die Kleine Kammer einen direkten Gegenentwurf. Als nächstes entscheidet die Stimmbevölkerung. Die Schweizerische Nationalbank SNB belässt den Leitzins bei 0%. Ihre Begründung, der Inflationsdruck für die nächste Zeit habe seit der letzten Lagebeurteilung nur leicht zugenommen. Der 0%-Zins gilt in der Schweiz seit Juni 2025 und die Schweiz hat einen sehr niedrigen Leitzins im weltweiten Vergleich. Der Grand Prix Darstellende Künste, der sogenannte Hans-Reinhardt-Ring, geht dieses Jahr an die Westschweizer Schauspielerin und Theatermacherin Michelle Gurtner. Das hat das Bundesamt für Kultur bekannt gegeben. Der Preis gilt als höchste Theaterauszeichnung der Schweiz und ist mit 100.000 Franken dotiert. Die Börsendaten von SIX. Der Swiss Market Index schließt bei 13.906 Punkten, minus 0,1%. Der Dow Jones Index in New York fällt um 0,3%. Der Euro wird zu 94,22 Rappen gehandelt und der Dollar zu 82,85 Rappen. Das Wetter, morgen ist es sonnig, über der Alpen-Südseite liegt zunächst Hochnebel. Die Höchstwerte erreichen zwischen 20 und 24 Grad. Das waren Nachrichten von Radio SRF, verantwortlich Thomas Fuchs.
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5: Vorhang auf für die Westschweiz. Michelle Gurtner. Kennen Sie nicht? Bisher. Das dürfte sich nun ändern. Sie erhält den diesjährigen Grand Prix Darstellende Künste. Dann. Viel Geld für einen neuen Kulturtempel in Genf, aber ausgestanden ist noch gar nichts. Das und hochkarätiges mehr aus Thun und Übersee heute in Kulturkompakt. Mein Name ist Ruth Willi. Heute hat das Bundesamt für Kultur seine Preise bekannt gegeben im Theater- und Tanzbereich. Und bevor wir auf diese Auswahl schauen, der Blick auf die höchste Theaterauszeichnung der Schweiz. Das ist der Hans-Reinhardt-Ring Grand Prix Darstellende Künste. Der geht an die Westschweizer Schauspielerin Michelle Gurtner. Jodok Hess hat Theaterredaktorin Dagmar Walser gefragt, wer sie ist.
6: Ja, Michelle Gurtner ist vor allem in der Westschweiz und in Frankreich eine sehr bekannte Schauspielerin und das seit mehr als 30 Jahren. Sie ist Jahrgang 1972 und sie wird nicht nur als Darstellerin ausgezeichnet, sondern auch als Theatermacherin, also als Mitgestalterin von Performance-Projekten in Kollektiven, in teilweise sehr langjährigen Kooperationen mit Regisseuren, wie zum Beispiel François Grémond. Seine Arbeit, die kennt man teilweise auch in der Deutschschweiz.
7: Und was zeichnet denn diese Michelle Gurtner jetzt aus besonders?
6: Sie wurde ausgebildet an der Scuola Teatro Dimitri im Tessin, also ein sehr körperbewegungsbetontes Theaterverständnis. Ja. Die Jury beschreibt ihr Spiel und ihre Arbeit als facettenreich, humorvoll, eigenwillig. Sie ist auch Filmschauspielerin. Manchen ist sie vielleicht als Tierärztin noch in Erinnerung in der Komödie von Letizia Dosch, Hund schuldig, wo es um einen Gerichtsprozess gegen einen Hund geht. Ein Film, der in Cannes und auch in Locarno auf der Piazza beim Festival gezeigt wurde vor 2 Jahren. Es ist also eine Auszeichnung von einem Lebensweg, einem Engagement, das in viele Richtungen weist, mit einer internationalen Ausstrahlung. Im französischen Theater, wie gesagt, kennt man sie wahrscheinlich sogar wesentlich besser als in der Deutschschweiz.
7: Gut, dieser Grand Prix Hans-Reinhardt-Renn, der geht also an die Westschweizer Schauspielerin Michelle Gurtner. Sag mal, wer wurde denn noch ausgezeichnet dieses Jahr in der Sparte Darstellende Künste?
6: Ja, da fällt wieder ein sehr breites Spektrum auf, also von Tanz, Zirkus, Inklusion bis zum Kinder- und Jugendtheater. Das ist ja neben der Auszeichnung einzelner Künstler, Künstlerinnen auch das Interesse dieser Preise, die es in allen Kunstsparten gibt, die Breite, die Vielfalt der Schweizer Kultur zu präsentieren und zu würdigen. Vielleicht ein paar Beispiele, das Kleinkunstduo Ohne Rolf bekommt einen Preis.
7: Und ich hoffe, das sind die mit diesen Blättern, mit den Sätzen drauf, die dann so ohne Worte ihre Geschichten erzählen, oder?
6: Genau, die. Und dann die Zürcher Choreografin Cosima Grant oder Charlotte Uldi, die in Biel seit mehr als 40 Jahren das zweisprachige Theaterzentrum La Grenouille leitet und sich vor allem für das professionelle Theater für ein junges Publikum einsetzt. Und aus dem Tessin das internationale Festival der Erzählkunst in Arzo, also direkt direkt an der italienischen Grenze ein lokal gut verankertes Festival, das seit mehr als 25 Jahren immer im August eben internationales Erzähltheater zeigt.
7: Und das ist wirklich ein breites Bild. Welchen Wert, welche Bedeutung haben jetzt diese Preise?
6: Einmal haben sie einen ziemlich hohen Geldwert. Der Grand Prix ist mit 100.000 Franken dotiert, also wirklich viel Geld, auch im Vergleich mit anderen Kulturauszeichnungen. Die anderen Preise mit je 40.000. Also da geht es nicht nur um Ruhm, das natürlich auch. Aber diese Preise sind auch indirekt eine Förderung, eine Aufgabe, die in der Schweiz ja eigentlich nicht beim Bund ist, sondern bei den Städten, den Kantonen, der Pro Helvetia. Und das ist natürlich als Unterstützung für alle, unabhängig davon, ob sie für ihr Lebenswerk oder die nächste Phase ihrer Karriere ausgezeichnet werden, durchaus bedeutsam.
5: Wir bleiben in der Westschweiz, wechseln aber von einer Person zu einem Gebäude. In Genf zeigt das Grand Théâtre de Genève Opern und Ballettstücke. La Comédie de Genève zeigt Theaterstücke. Diese Woche eröffnet nun ein neuer Kulturort. Nicht im Zentrum, sondern in der Agglomeration. Caroline Lüchinger hat darüber mit Thierry Sartoretti gesprochen. Er ist unser Kollege bei RTS.
4: Thierry, was ist das für ein neuer Kulturort?
8: Ja, bonjour Caroline. Er heißt Concorde, wie das Quartier in der Agglo-Gemeinde Vernier in der Nähe des Flughafens. Dort eröffnet dieses Wochenende dieser neue Kulturort. Das Gebäude ist ungefähr so groß wie zweimal das Open House von Genf. Der Bau hat 144 Millionen Franken gekostet.
4: Zweimal so groß wie das Open House, das klingt riesig. Ist es auch so schön wie das historische Open House im Beaux-Arts-Stil?
8: Leider nicht. Es sind insgesamt drei zeitgenössische Orgelgebäude, eher, sagen wir, praktisch als besonders ästhetisch.
4: Schade eigentlich. Und gibt es alles in diesem neuen Kulturkomplex oder was gibt es da alles?
8: Ja, viel. Zwei Konzertsäle, die sowohl klassische Musik als auch Theater oder Tanz aufnehmen können. Dazu kommen 10 Tanzstudio für Proben und Unterricht, 12 Musiksäle, eine Stadtbibliothek, ein Restaurant, ein Hotel mit 46 Zimmern sowie zahlreiche Räume für Vereine und kulturelle Aktivitäten und noch ein Wohnhaus für Studenten.
4: Das ist viel mehr als nur eine Bühne, vor allem auch sehr vielfältig. Warum hat man das so konzipiert und nicht einfach einen Konzertsaal gebaut?
8: Weil es auf der Nordseite von Genf an Kulturinfrastrukturen mangelt. Die meisten Theater, wie Sie haben es gesagt, Caroline, und Konzertsäle befinden sich im Stadtzentrum. Die Gemeinde Vernier in der Nähe des Flughafens ist jedoch stark gewachsen. Deshalb wollte man einen Ort schaffen, an dem viele verschiedene kulturelle Aktivitäten stattfinden können. Die Idee ist auch so, die Mieten des Wohnhauses und das Hotel könnten einen Teil des Budgets zahlen.
4: Das klingt irgendwie noch nachvollziehbar und geht die Rechnung auf für die Genfer Kultur?
8: Nicht ganz. Die 144 Millionen Franken waren nur für den Bau des neuen Kulturortes. Beim Betriebsbudget wurde deutlich zurückhaltender geplant. Die Verantwortlichen der Stiftung verlangen zusätzliche Mittel, um das Programm von Vorstellungen langfristig zu sichern.
4: Es bleibt also ein Risiko, dass der neue Kulturort Concorde sein ehrgeiziges Programm nicht umsetzen kann.
8: Ja, in Genf, man nennt das auf Deutsch «une Genferei». Für 2026 und 2027 waren zunächst keine ausreichenden öffentlichen Mittel vorgesehen, bravo. Die Stiftung hat rasch zusätzliche Unterstützung verlangt. Für den Herbst und Winter wurden inzwischen erste Gelder gesprochen, doch die langfristige Finanzierung bleibt eine Herausforderung. Es fehlen pro Jahr 16 Millionen Franken. Die Linken stehen hinter Concorde, die bürgerlichen Parteien auch. Sie fordern jedoch, dass die zusätzlichen Mittel an anderer Stelle im Kulturbereich eingespart werden. Im Kulturzentrum Genf zittert man viel. Der Kanton wird deshalb schwierige Prioritäten setzen müssen.
4: Ja, definitiv eine Genferei, ein Wort, das ich gerne mitnehme. Es gibt also noch einiges zu tun. Aber morgen, ab dann wird einmal gefeiert. zuerst, oder?
8: Ja, morgen ist Fest. Morgen stehen Musik, Tanz und ein großes Eröffnungsfest im Mittelpunkt. Für die Kulturregion Genf ist die Eröffnung der Concorde auf jeden Fall ein wichtiger Moment. Nachher, que sera, sera.
4: Ja, jetzt wird zuerst mal 3 Tage gefeiert, das Eröffnungsfest. Das Programm, das finden Sie online, wenn Sie nach Concorde und Genf suchen.
5: Das war Thierry Sartoretti von RTS. Kommen wir nach Thun und zu bildender Kunst. Mit der Schere bewaffnet macht sich die Künstlerin Sabine Hertig über Kunstbücher und Magazine her, schneidet hier, schnippelt da und verwendet das Ausgeschnittene für Collagen der Extraklasse. Besonders groß, besonders spektakulär oder besonders beunruhigend. Jetzt zeigt sie sie in einer Ausstellung. Elinor Landmann berichtet.
9: Ein Interview mit Sabine Hertig ist sportlich. Im Laufe einer halben Stunde rasen wir in ihrer neuen Ausstellung im Kunstmuseum Thun von einem Blatt zum anderen, springen vom ersten Raum in den letzten, stoppen hier, haben dort noch was vergessen. Hertig will jeweils vor dem Werk stehen, wenn sie darüber spricht. Sie will sehen, was sie versucht in Worte zu fassen. Sabine Hertig klebt Ausgeschnittenes in Collagen neu zusammen. Hier eine Hand, dort eine Wendeltreppe und sie klebt sie so, dass sich die Illusion eines zusammenhängenden Raumes oder eines Körpers ergibt. Bloß wer näher an das Blatt herantritt, sieht keinen Raum oder Körper mehr, sondern eine abstrakte Komposition aus unterschiedlichen Teilen.
10: Dieser Kippmoment, den finde ich eben interessant, vor allem wenn man es dann eben aus der Distanz betrachtet, ist es wirklich was Geschlossenes und dann dröselt sich das dann auf aus der Nähe.
9: Vieles in ihren Collagen sträubt sich gegen Sprache. Sabine Hertig erschafft Welten, für die es noch keine Worte gibt. Sie existieren nur im Bild. Wenn ich sie Ihnen am Radio beschreibe, brauche ich Hilfskonstruktionen wie Traumbilder, die zusammenbringen, was nicht zusammengehört. Oder das erinnert an Fotos von Zelllandschaften aus dem Mikroskop. Das trifft aber immer nur so halb, was meine Augen wirklich sehen. Da ist etwa eine schwarz-weiße Unterwasser-Wunderwelt. Die 43-jährige Basler Künstlerin hat sie aus verschiedenen Teilen zusammengesetzt. Selbst marmorierten Papieren, ausgeschnittenen Händen, behaarten Armen und Lippenpaaren, die sich küssen.
10: Und hier sind eigentlich diese Kussszenen, aber eigentlich werden sie wie zu Blumen. Und da ist es vielleicht so explizit spürbar, dieses Moment vom, soll das figurativ oder soll das etwas anderes werden? Es geht wirklich auch so um Transformation von den Dingen. Etwas ist nicht das, was man zu sehen glaubt.
9: So fest die Teile angeklebt sind, sie sind beweglich in der Interpretation. Und Sabine Hertig ist die Meisterin der wandelnden Bedeutungen. Eine runde Straße etwa lädt die Struktur eines marmorierten Papiers mit Bedeutung auf. Plötzlich kann man beide Teile räumlich lesen. Das marmorierte Papier wird zum Vorhang oder zum Wirbelsturm. Die Künstlerin hat ein ungeheures Bildwissen, simuliert hier ein wenig Raum, nutzt dort eine doppeldeutige Struktur. Dieses Bildwissen besaß auch der vergessene Berner Künstler Hans Gerber, der sich 50 Jahre vorhertig der Collage verschrieb. Im Kunstmuseum Thun sind seine Arbeiten neben denen von Sabine Hertig zu sehen. Ein Dialog quer durch die Zeiten. Hertig nimmt Gerbers Arbeiten auf, teilweise klebt sie sie sogar weiter.
10: Was mich interessiert hat, eben auch dann das Originalwerk von Hans Gerber in der Ausstellung zu sehen und quasi meine Reaktion über die Bilderweiterung. Das gibt dann so eine Art, ein vergleichendes Sehen, kann man vielleicht sagen.
9: Was dabei auffällt, sind auch Unterschiede. Denn Sabine Hertigs heutige Arbeit ist stark von der Digitalität geprägt. Auch wenn sie ganz analog Dinge ausschneidet und aufklebt, ihre Collagen zeigen Ausschnitte einer unendlichen virtuellen Welt, während Gerbers Werke mittig im leeren Bildraum platziert sind. Eine ungeheuer reiche Ausstellung für Bildforscherinnen und Hobbyvoyeure.
5: Die Ausstellung «Schnittstellen der Sicht» Hans Gerber und Sabine Hertig ist im Kunstmuseum Thun zu sehen bis Ende November.
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5: So, und damit ab in den Kinosessel zu einem Dichter. Der gescheiterte Künstler, der ein vielversprechendes junges Talent findet und fördert. eine klassische Parabel in Literatur und Film. Nun kommt aus Kolumbien eine neue und überraschende Variante davon ins Kino. Un Poeta heißt der Film von Simón Mesa Soto. Seine Tragikomödie über einen alternden, frustrierten Lyriker und eine junge, talentierte Schülerin in Medellin. Dafür hat er beim Filmfestival von Cannes einen Jurypreis erhalten. Nun kommt er bei uns ins Kino. Filmredaktorin Brigitte Hering.
11: Oscar Restrepo ist ein frustrierter Mann. Er ist Mitte 40 und vor etwa 20 Jahren feierte er als Lyriker in Medellin Erfolge, gewann sogar einen nationalen Dichterpreis. Aber das ist lange her. Geschrieben hat er nichts mehr, er ist arbeitslos, pleite, alkoholabhängig und lebt nach einer Scheidung wieder bei seiner Mutter. Er ist klein, sieht nicht besonders gut aus und wenn er mal wieder eine Lesung macht, sitzt im Publikum nur eine Handvoll weißhaariger Männer. Seine Tochter, kurz vor dem Schulabschluss, verachtet ihn. Kurz, Oscar suhlt sich im Selbstmitleid als missverstandener Poet. «Ich habe mal gedacht, ich sei in diesem Alter schon weiter. Ich habe versagt», sagt Oscar einmal zu einem erfolgreicheren Dichterfreund.
12: «Yo pensé que iba a estar mejor a esta edad. Yo fracasé. La cuestión no es de reconocimiento. El problema sos vos. Vos sos un poema, uno bastante triste, diría yo.»
11: Das Problem sei nicht die mangelnde Anerkennung, erwidert der Freund. Er selbst sei das Problem. Er sei wie ein trauriges Gedicht. Als Oscar schließlich widerwillig eine Stelle als Lehrer annimmt, trifft er auf die 15-jährige Yurladi, eine junge Frau aus prekären Verhältnissen, die außergewöhnlich gute Gedichte schreibt. Nun könnte die Geschichte zum wunderbaren Mentor-Schülerin-Märchen werden. Und das erhofft sich Oscar auch. Eine große Poetin könne sie werden, sagt er einmal zu Yurladi, die ihn fragt, warum er sie überhaupt zu einem Literaturfestival mitnehme. «Warum soll ich eine große Poetin werden? Kann man davon leben?», fragt sie. Oscar bleibt ihr die Antwort schuldig.
12: «Usted puede ser una gran poeta.»
13: «Yo para qué quiero ser una gran poeta? Uno puede vivir de eso.»
11: Der Film des kolumbianischen Regisseurs Simón Mesa Soto ist statt eines Pygmalion-Märchens eine bitterböse, zuweilen tiefschwarze Tragikomödie über das Scheitern. Kunstvoll reiht Soto Klischee an Klischee an Klischee, bis sie implodieren. So lässt er zum Beispiel auf einer Literaturparty eine Dichterin und einen indigenen Dichter betrunken darüber streiten, wer von ihnen mehr leidet und wessen Literatur daher relevanter ist. Virtuos dekonstruiert Soto den romantischen Geniekult, entlarvt die Heuchelei des etablierten Kunstbetriebs. Erstaunlicherweise bleibt das aber nicht einfach eine bitterböse Satire. Regisseur Soto gibt seine Figuren nie komplett der Lächerlichkeit preis. Es ist auch immer wieder eine gewisse Zuneigung oder gar Zärtlichkeit für sie zu spüren. Daran hat auch das authentische Spiel der beiden Hauptdarsteller großen Anteil. Beide sind Laien. Ubeimar Rios, der Oscar spielt, ist im echten Leben Philosophielehrer. Gefilmt ist Un Poeta mit körnigem 16mm Film, dessen Optik zugleich an die 1970er erinnert, aber durch seine Home-Video-Ästhetik auch ein Gefühl von unmittelbarer, realistischer Nähe schafft. Un Poeta ist eine kluge, schmerzhafte, aber auch humorvolle Reflexion über Kunst, Klassenunterschiede und die Akzeptanz des eigenen Mittelmaßes. Ein herausragendes Werk des zeitgenössischen lateinamerikanischen Kinos.
5: Der kolumbianische Kinospielfilm Un Poeta läuft ab heute im Kino. Er ist nicht frustriert gealtert, schlicht, weil er viel zu jung verstorben ist, der Saxophonist John Coltrane. Noch 60 Jahre nach seinem Tod mühen sich Studierende ab mit dem schier endlosen Material, das er der Musikwelt hinterlassen hat. Gestern, vor 100 Jahren, ist John Coltrane zur Welt gekommen und er ist ganz offensichtlich noch immer eine große Nummer. Warum denn eigentlich? Auch andere haben doch gut Saxophon gespielt. Musikredaktor Jodok Hess.
7: Wenn eine Musikerin, ein Musiker über den Tod hinaus relevant bleibt und die Musik immer wieder aufs Neue hervorgeholt wird, dann fasziniert häufig auch der Mensch hinter der Musik.
14: Coltrane als Mensch war ein Forscher. Er hat einfach die ganze Zeit sich entwickelt und die ganze Zeit geforscht. Er war die ganze Zeit unzufrieden, er war die ganze Zeit auf der Suche.
7: Das sagt die Saxophonistin Angelika Nisier. Sie gehört zu den bekanntesten deutschen Jazz-Saxophonistinnen und Dozentinnen. Coltrane ist als Künstler nicht vom Himmel gefallen.
14: Das ist nicht Magie, das war Arbeit. Das war wirklich Arbeit vom ersten Tag an, weil er halt fasziniert war von den Instrumenten, von Musik und so weiter und so weiter und hat einfach gearbeitet, weil er etwas gesucht hat, weil er einen Sound gesucht hat.
7: Der Sound, das ist das Ohrenfälligste bei John Coltrane und das ist nicht nur der Ton des Instruments, das ist auch die Artikulation und überhaupt, was er spielt, das Material, die harmonischen Bewegungen. Damit hat Coltrane das Saxophon fit gemacht für das nächste halbe Jahrhundert. Giant Steps, so heißt diese Aufnahme von 1959. Das ist für diese Entwicklung eine Art Startschuss. Und darum geht es eben tatsächlich mit Giant Steps, mit Riesenschritten und im Schnelldurchlauf vom eng gesteckten harmonischen Parcours in eine schier endlose Weite und Freiheit. Coltranes Musik passt perfekt zu den 1960er Jahren, zum wachsenden Freiheitsdrang der US-Bevölkerung, zum Protest gegen den Vietnamkrieg und für die Civil Rights. John Coltrane, das ist ein Prototyp des idealen Künstlers, immer in Bewegung, im Austausch auch mit anderen. Und er hat auch Krisen überwunden, ist umgefallen, hat sich wieder aufgerappelt und ist seinen Weg weitergegangen. Seine Drogensucht zum Beispiel, die er überwinden konnte. Oder auch die Stolperer am Anfang in der Band von Miles Davis.
14: Auf der Europatour zum Beispiel in Paris wurde Coltrane ja krass ausgebuht. Das kann man hören tatsächlich. Es ist ganz, ganz schlimm. Und also er war schon auch traumatisiert möglicherweise davon.
7: Aber auch in schwierigen Situationen schaffte es Coltrane,

0: Coltrane Tassen und Hoodies zu kaufen mit der Aufschrift «Listen to John Coltrane», «Hört John Coltrane». Oder wie es Angelika Nisier sagt.
1: Oh man, es gibt Kunst, die einfach zeitlos ist, die ist allgemeingültig. Und Coltrane hat Musik, hat Kunst gemacht, die einfach allgemeingültig ist.
2: Musik, die allgemein gültig ist. John Coltrane kam gestern vor 100 Jahren zur Welt. Gestorben ist er noch vor seinem 41. Geburtstag. Und wenn Sie mehr erfahren wollen über diesen Jahrhundertkünstler, die Jazz-Saxophonistin im Beitrag Angelika Nisier ist Gast in der Jazz-Collection über John Coltrane. 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Und das war's für den Moment aus Kultur und Gesellschaft. Am Mikrofon verabschiedet sich Ruth Willi.
3: Und hier auf SRF News folgt nun eine Nachrichtenübersicht.

Die Nachrichten von SRF um 11 mit Roger Brendlin. Der israelische Ministerpräsident Benjamin Netanyahu hat vor der UNO-Generalversammlung in New York den Krieg gegen den Iran verteidigt. Netanyahu sagte da, die Zerstörung der iranischen Atomanlagen sei ein sehr schwieriges Unterfangen gewesen, aber für ihn eine der leichtesten Entscheidungen, die er als Ministerpräsident je habe treffen müssen. Denn er habe sich geschworen, den Iran daran zu hindern, Atombomben zu entwickeln, die auf eine Vernichtung Israels abzielten und die ganze Welt bedrohten. Während Netanyahu vor der UNO-Generalversammlung sprach, verließen zahlreiche Konferenzteilnehmerinnen und Teilnehmer den Saal. Rund um das UNO-Hauptquartier kam es zudem zu Protesten. Es ist ein ranghohes Treffen zwischen zwei Großmächten, doch der Besuch vom chinesischen Staatschef Xi Jinping bei US-Präsident Donald Trump interessiert in den USA weniger als üblich. Denn das Treffen fällt zusammen mit einem Streit zwischen Trump und den großen Fernsehstationen in den USA. Letzte Woche hatte Trump CNN, MS Now und Politico den Zugang zum Weißen Haus versperrt. Erst nach einer richterlichen Anweisung kamen die Medienschaffenden wieder zurück in den Regierungssitz. Die vier großen Fernsehstationen neben CNN reagierten mit einer Protestaktion, indem sie ihre Berichterstattung über den US-Präsidenten deutlich reduzierten. Und so berichteten sie jetzt auch deutlich weniger als üblich über das Treffen zwischen Xi und Trump. Auch Live-Übertragungen gibt es keine. In Zürich hat am Abend das Zurich Film Festival begonnen. Mit dabei waren die Schauspieler Tom Hiddleston und Willem Dafoe. Der Brite und der US-Amerikaner spielen im Eröffnungsfilm Tenzing, einem Drama über die Erstbesteigung des Mount Everest. Ehrengast war auch die Zürcher Schauspielerin Luna Wedler. Sie wurde wie Tom Hiddleston mit einem Golden Eye Award geehrt. Das Zurich Film Festival dauert bis am Sonntag in einer Woche. Noch ein Eishockey-Resultat: in der National League hat Kloten gegen Biel verloren mit 0-6. Die Börsendaten von SIX. Der Swiss Market Index hat heute bei 13.906 Punkten geschlossen, leicht im Minus von 0,1%. Und in New York schließt der Dow Jones Index um 0,3% tiefer.

0: als gestern. Der Euro wird zu 94,19 gehandelt, der Dollar zu 82,78. Und noch das Wetter. Es ist sonnig und warm am Freitagmorgen mit 20 bis 24 Grad am Nachmittag. Das waren Nachrichten von Radio SRF, verantwortlich Roger Brendlin.
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2: Ding dong. Ja, wer steht denn da vor der Tür? Ist das ein Paketdienst aus China? Ein chinesisches Logistikunternehmen kommt in die Schweiz und baut hier darum ein Paketnetz auf. Das schauen wir uns gleich an. Und dann geht's um einen Bankenskandal wie aus einem Hollywood-Film. Luxus, Reisen und Partys mit Prostituierten. Dieser Skandal beschäftigt gerade Brasilien und das vor den Wahlen kommende Woche. Wer aus der Politelite ist da wie verstrickt? Wir fragen nach. Das und mehr gibt's jetzt bei 4x4. Hier gibt's die Schlagzeilen, die neben den großen Schlagzeilen Schlagzeilen machen. Schön sind Sie dabei. Ich bin Rina Telli. Hallo! Bei chinesischen Internethändlern wie Temu oder Shein ist ein Päckchen mit nur wenigen Klicks bestellt. Aber wie kommen diese Päckchen eigentlich zu uns? Darum will sich bald ein neues Unternehmen kümmern, die chinesische Logistikfirma SpeedAV. Sie baut gerade ein Paketnetz auf, hier in der Schweiz. Was davon werden wir beim Online-Shopping bemerken? Das hat Julius Schmid Stefan Wagner gefragt. Er ist Professor für Logistikmanagement an der ETH Zürich.
3: Also beim Online-Shopping wird man merken, dass einfach ein anderer Lieferdienst vor der Tür steht, wenn der neue Logistikdienstleister hier am Schweizer Markt tätig ist. Und vielleicht auch langfristig, dass generell eine andere Option noch für Paketdienste in der Schweiz entsteht.
4: Und das heißt, dass das dann unter Umständen günstiger wird?
3: Es kann sein, dass es günstiger wird. Über die Pricing-Strukturen kann man heute sicherlich noch nichts sagen. Aber generell immer, wenn ein neuer Wettbewerber in den Markt reinkommt, der sehr stark dominiert wird heute von zwei Playern, in dem Fall die Post und DPD, dann kann es natürlich sein, dass sich das auch auf den Service und auch die Preise der etablierten Spieler auswirken kann. Aber eher mittelfristig.
4: Sie haben ja schon gesagt, dass es da Stand jetzt zwei große Anbieter gibt, nämlich eben die Schweizerische Post und die DPD. Gibt es da überhaupt noch eine Nische für SpeedAV?
3: Also eine Nische ist ja immer eine Frage, wie sich auch der Markt entwickelt. Und generell wächst ja der Paketmarkt, KIP-Markt, wie wir das bezeichnen. Und in dem wachsenden Markt ist es natürlich auch möglich, für einen neuen Spieler diesen wachsenden Marktanteil zu gewinnen. Und der Markt im Paketbereich wächst ja insbesondere bei diesen Cross-Border-Import-Aktivitäten und da wiederum aus China. Und genau auf dieses Feld wird sich auch der neue potenzielle Anbieter zunächst fokussieren.
4: Und gleichzeitig ist das ja mit großen Investitionen am Anfang verbunden. Man muss eben diese Verteilzentren bauen, auch nach Partnerunternehmen suchen. Wie will SpeedAV das schaffen?
3: Also SpeedAV ist in dem Fall in einer Situation, wo eben das Unternehmen mit den chinesischen Marktplattformen, sprich einem AliExpress, Shein, Temu, bereits große Volumina mitbringen kann, beziehungsweise frühzeitig mit diesen Marktplätzen sich einigen kann, diese Volumina zu übernehmen. Das heißt, ein SpeedAV würde nicht bei Null anfangen und am Markt erst wachsen müssen, sondern hätte bereits am Anfang ein substanzielles Volumen, sodass sich dann auch diese Erstinvestitionen in ein Verteilzentrum und in die Depots lohnen würde.
4: Sie haben angesprochen, dass SpeedAV einen gewissen Vorteil hat, weil das Unternehmen eben aus China liefert und aus China gerade viele Päckchen in die Schweiz verschickt werden. Wie arbeitet denn SpeedAV mit Versandhändlern wie etwa Temu oder Shein zusammen?
3: Also meines Wissens ist SpeedAV unabhängig, konzernseitig absolut unabhängig von diesen Unternehmen. Aber ein chinesischer Logistikdienstleister hat natürlich engere Beziehungen zu den chinesischen Marktplattformen, die Sie angesprochen haben. Und am Ende, wenn der Service gut ist, sprich auch die internationale Verbindung gut gemanagt wird, wenn die Importaktivitäten gut gemanagt werden, dann ist sicherlich ein chinesischer Marktplatz wie ein AliExpress oder Shein, Temu gerne bereit, mit einem chinesischen Logistikdienstleister zusammenzuarbeiten. Insbesondere, wenn die Konditionen noch vorteilhaft sind gegenüber einer schweizerischen Post zum Beispiel.
4: Gleichzeitig muss man aber auch sagen, Speedhuff ist bisher eben natürlich in China aktiv gewesen, aber sonst auch in Schwellenländern wie etwa Nigeria. Was ist jetzt an der Schweiz attraktiv für ein chinesisches Logistikunternehmen?
3: Attraktiv ist zum einen, dass die Schweiz ein sehr hohes Wachstum in diesen Cross-Border-Geschäften hat. Das heißt, innerhalb Europas ist die Schweiz wahrscheinlich führend beim Wachstum bei Cross-Border-E-Commerce. Gerade im letzten Jahr, 2024, 2025, ist dieses Geschäft um 12 bis 15% gewachsen. Das ist überdurchschnittlich im Vergleich zu anderen europäischen Ländern. Und die Schweiz ermöglicht eben dem Unternehmen Speedhuff auch, in etabliertere Märkte reinzukommen, die weniger preissensitiv sind. Und deswegen ist die Schweiz sicherlich attraktiv. Gleichzeitig ein anderer Punkt ist natürlich, dass die Schweiz ein, ich nenne es jetzt mal, ein überschaubarer Markt ist. Sprich, wo man mit diesen Anfangsinvestitionen, mit einem Verteilzentrum, mit 3 oder 4 Depots sehr schnell die Fläche auch abdecken kann. Was in anderen größeren Flächenländern, beispielsweise Frankreich, nicht so leicht der Fall wäre.
4: Speedhuff baut ja gerade noch diese Logistikzentren auf. Wenn die Kapazitäten da voll ausgeschöpft sind, dann können etwa 15 Millionen Päckchen pro Jahr verliefert werden. Und die Schweizerische Post auf der anderen Seite, die liefert aber 180 Millionen Päckchen aus. Also das sind viel mehr. Inwiefern setzt das denn so einen Player wie die Post unter Druck, wenn da so ein Unternehmen aus China auf den Markt drängt?
3: Also eben 15 Millionen Pakete im Vergleich zu 180, 190 der Post oder im Vergleich zu 25 Millionen pro Jahr von DPD ist auf jeden Fall substanziell. Das heißt, es ist ein neuer Player, ein wachsender Player, der als Ersteinstieg 15 Millionen Pakete erreichen könnte. Und auf dieser Basis kann man einfach auch zukünftiges Geschäft in der Schweiz generieren. Das ist sozusagen die Gefahr für die Schweizerische Post, dass nicht nur dieser internationale Verkehr und dann die internationalen Pakete übernommen werden, sondern wenn das Netzwerk stabil ist, wenn die Zulieferung zuverlässig ist, dass auch Versandhändler und KMUs in der Schweiz auf diesen Logistikdienstleister übersteigen. Das ist sicherlich eine Gefahr.
4: Jetzt will ich zum Schluss nochmal auf die Konsumentinnen und Konsumenten in der Schweiz zurückkommen. Da haben ja diese Billigversandhändler aus China keinen allzu guten Ruf, würde ich mal sagen. Was denken Sie, werden die Schweizer Konsumentinnen und Konsumenten denn gerne auf ein chinesisches Logistikunternehmen zurückgreifen?
3: Also meine Meinung ist, dass die Personengruppen, die heute bei einem Shein, Temu bestellen, generell mehr auf die Kosten schauen, auch bereit sind, vielleicht einen Service in Anspruch zu nehmen, wo die Reputation nicht so ist wie heute bei der Schweizerischen Post. Und deswegen werden Konsumenten, wenn sie am Ende von einem neuen Dienstleister beliefert werden, auch gegen diesen Dienstleister nichts haben. Kosten spielt hier eine große Rolle, aber auch die Zuverlässigkeit. Und das wird sich entscheiden, ob der neue Anbieter hier die gleiche Zuverlässigkeit bieten kann, wie heute ein bestehender Paketservice.
4: Jetzt werden gerade diese Verteilzentren in der Schweiz aufgebaut. Was denken Sie denn, wie lange dauert es, bis diese Maschinerie läuft und die ersten Päckchen ausgeliefert werden?
3: Das ist jetzt meine Einschätzung. Innerhalb eines Jahres kann ich mir gut vorstellen, dass das Netzwerk steht und dass die ersten Päckchen ausgeliefert werden.
2: Das war Stefan Wagner, Professor für Logistikmanagement an der ETH Zürich. Die Spannungen zwischen Afghanistan und Pakistan gehen weiter. Afghanistan ist in der Nacht angegriffen worden. Pakistan hat 10 Ziele aus der Luft ins Visier genommen. Der pakistanische Informationsminister begründet, die Ziele seien Standorte gewesen, wo die afghanischen Taliban Drohnen gelagert und gestartet hätten. Romana Kaiser hat Südasien-Korrespondentin Maren Peters gefragt, warum Pakistan gerade jetzt Ziele in Afghanistan angreift.
1: Das sind Vergeltungsschläge. Am letzten Freitag verübten Terroristen in der pakistanischen Stadt Kurt einen Anschlag auf eine Moschee innerhalb eines Polizeistützpunkts. Dabei kamen mindestens 22 Menschen ums Leben, die meisten Polizisten. Man muss dazu wissen, Terroranschläge sind häufig in Pakistan. Sehr oft stecken pakistanische Taliban dahinter. Diesmal übernahm eine Gruppe um den langjährigen Terroristen Hafiz Gul Bahadur die Verantwortung. Ihm werden Verbindungen zu Al-Qaida nachgesagt. Und Pakistan beschuldigt schon lange das Nachbarland Afghanistan, den Terroristen Unterschlupf zu gewähren, damit sie von Afghanistan aus Anschläge auf Pakistan verüben, was Afghanistan bestreitet. Trotzdem reagiert Pakistan nach Angriffen in Pakistan routinemäßig mit Gegenschlägen in Afghanistan oder auf Afghanistan, meistens in grenznahen Gebieten. Und das ist auch diesmal passiert.
5: Jetzt hat Pakistan 10 Ziele in Afghanistan angegriffen. Das ist keine besonders große Offensive. Oder wie sind diese Angriffe einzuordnen?
1: Nein, das ist keine Großoffensive. Es gab aber zuvor schon Luftangriffe auf Afghanistan. Mit Blick auf die Drohnenstützpunkte, da sagt Pakistan, es habe eben gezielt Standorte angegriffen, in denen Drohnen gelagert und gestartet werden. Afghanistan hatte zuvor Drohnen Richtung Pakistan geschickt. 8 davon wurden von Pakistan abgefangen. Sie haben daher keinen Schaden angerichtet. Und auch dafür macht Pakistan die afghanischen Taliban verantwortlich, die mit den pakistanischen Taliban kooperieren und hat also deshalb erneut einen Gegenangriff gestartet. Diese Drohnen, die werden ja inzwischen immer öfter in kriegerischen Auseinandersetzungen eingesetzt. Sie können ohne großen Aufwand viel Schaden anrichten und darum macht es aus pakistanischer Sicht Sinn, die Quellen dieser Drohnenangriffe zu zerstören.
5: Jetzt sagt der Pakistan eben, man greife Stützpunkte der Taliban an, wo diese Drohnen gelagert hätten. Also es seien militärische und keine zivilen Ziele. Wie verlässlich ist diese Aussage?
1: Diese Aussage lässt sich nicht unabhängig überprüfen. In Zeiten kriegerischer Auseinandersetzungen ist immer Vorsicht geboten. Pakistan hatte zum Beispiel vor Monaten bei Luftangriffen auf Kabul eine Entzugsklinik getroffen. Sehr viele Menschen kamen ums Leben, die dort behandelt wurden. Auch damals hatte Pakistan darauf bestanden, dass nur militärische Ziele ins Auge gefasst wurden. Ähnliche Aussagen haben wir auch schon nach diversen grenznahen Angriffen auf Afghanistan gehört, auch diese Woche wieder. Auch da hat Afghanistan Pakistan vorgeworfen, dass auch Zivilisten ums Leben kamen, was Pakistan bestritten hat. Beide Aussagen sind eben schwer überprüfbar. Was aber sehr klar ist, diese seit Monaten immer wieder aufflackernden Auseinandersetzungen zwischen Pakistan und Afghanistan, die vergrößern die Instabilität in beiden Ländern und sie vergrößern das Leid der Menschen, die insbesondere in Afghanistan ohnehin in einer sehr schwierigen Situation sind angesichts der wirtschaftlichen und tiefen humanitären Krise.
5: Ja, und eben diese jüngsten Angriffe jetzt von Pakistan auf Afghanistan, was bedeuten sie denn für den Konflikt in der Region, vielleicht auch über die beiden Länder hinaus?
1: Naja, wir sehen inzwischen eine Dauerspirale der Gewalt. Auf Gewalt folgt Gegengewalt. Die Atommacht Pakistan schafft es nicht, die Terroristen und Selbstmordattentäter im Land unter Kontrolle zu bringen, trotz deutlicher militärischer Überlegenheit. Vermittlungsversuche anderer Länder von Katar, der Türkei oder China, die haben zwischenzeitlich zu Waffenstillstandsvereinbarungen geführt, aber die haben nie lange gehalten. Seit letzter Woche ist der Konflikt wieder eskaliert, nach 3 Monaten relativer Ruhe. Und das hat natürlich auch Folgen für die Handelspartner von insbesondere Pakistan, aber auch Afghanistan, zum Beispiel China, die sehr besorgt sind über die Entwicklung in der Region. Und ein Ende dieser Gewalt, dieses Konflikts ist nach wie vor nicht in Sicht.
2: Maren Peters. Autofahren ist aktuell einiges teurer als noch vor ein paar Monaten. Ein Liter Diesel kostet in der Schweiz im Schnitt mehr als 2,40 Franken. Auch in den USA sind die Treibstoffpreise ein großes Thema. Darum prüft US-Präsident Donald Trump jetzt eine Maßnahme, die es in sich hätte. Einen Exportstopp für Diesel aus den USA. Dominik Rolli wollte von Börsenkorrespondent Jens Korter wissen, was der Sinn einer solchen Maßnahme wäre.
6: Ja, die Hoffnung wäre, dass dann eben auch in den USA speziell der Dieselpreis wieder zurückkommt. Und eben, es geht hier weniger darum in den USA, dass jetzt viele Leute mit Diesel tanken würden. Aber zum Beispiel in der Landwirtschaft ist Diesel wichtig, für den Transport ist Diesel wichtig. Und deshalb gibt es auch von vereinzelten Bundesstaaten, die gerade auch einen großen Agraranteil haben, immer wieder die Forderung, vielleicht mal über so einen Exportstopp nachzudenken. Wenn ich mich nicht täusche, sind die Vereinigten Staaten Staaten der größte Dieselexporteur auf der Welt, zumindest einer der größten. Und vielleicht um die Situation in den USA nur ganz kurz zu zeigen. Sie haben gesagt, was Diesel hier in der Schweiz kostet. In den Vereinigten Staaten haben wir auch einen Rekordpreis erreicht, jetzt im Landesschnitt über 6,50 Dollar, allerdings nicht pro Liter, sondern pro Gallone. Ich habe das mal umgerechnet, das würde etwa entsprechen 1,40 Franken pro Liter. Also das ist ja vergleichsweise günstig, aber für die Amerikaner bedeutet das im Vergleich zum Vorjahreszeitraum eine Preissteigerung von fast 80%. Und deshalb eben diese Überlegung, jetzt eben auch gerade vor den Midterm Elections eben über einen Exportstopp die Preise im eigenen Land zu drücken.
4: Aber wird er einen Exportstopp tatsächlich das bringen, was Trump sich da erhofft?
6: Also kurzfristig würde es eben schon bedeuten, wenn dann quasi der Diesel nicht ins Ausland fließt, sondern im eigenen Land bleibt, dass das Angebot erhöht würde und ein höheres Angebot bei gleichbleibender Nachfrage drückt normalerweise auf den Preis. Allerdings wäre das wahrscheinlich nur ein vorübergehender Effekt. Die meisten Experten sind sich einig, dass dann letztendlich die Raffinerien, wenn sie weniger Diesel exportieren, schlicht und einfach quasi die Produktion runterfahren würden. Und das würde dann zu einer gewissen Verknappung führen. Und das würde dann mittelfristig nichts bringen. Mal ganz abgesehen davon, wenn jetzt weniger Diesel zum Beispiel auch nach Mexiko fließen würde, nur mal als ein Beispiel, dann wäre das für Mexiko ein riesiges Problem, gerade auch für die dortige Landwirtschaft. Und das heißt, dann würden wahrscheinlich wiederum landwirtschaftliche Produkte, die von Mexiko in die USA exportiert werden, deutlich teurer. Also letztendlich, lange Rede, kurzer Sinn, es hätte kurzfristig vielleicht einen Effekt, aber mittel- bis langfristig, zumindest Experten zufolge, eher nicht.
4: Man könnte einen ganzen Rattenschwanz dann auslösen von Effekten. Die USA, Sie haben es gesagt, Jens Korte, sind weltweit der größte Exporteur von Diesel. Was würde ein Exportstopp für uns in Europa bedeuten?
6: Ja, das hätte schon starke Konsequenzen, vor allem wenn wir mal uns die Weltlage angucken mit dem Nahen Osten, mit dem Krieg in der Ukraine und wenn dann jetzt sozusagen auch noch es weniger Lieferungen aus den Vereinigten Staaten geben würde, wäre das für Europa ein schwerer Schlag. Ich habe hier einfach mal auch eine Zahl, also momentan exportieren die Vereinigten Staaten etwa 500.000 Barrel Diesel nach Europa pro Tag. Und wenn dann eben diese Diesel nicht mehr fließen würde, dann würde etwa ein Siebtel der europäischen Nachfrage quasi über Nacht verschwinden. Also das wäre ein schwerer Schlag, der mit deutlich höheren Preisen für die Europäer verbunden wäre.
4: Wenn wir jetzt all diese negativen Auswirkungen zusammennehmen, was denken Sie, Jens Korte, wird dieser Exportstopp für US-Diesel kommen oder eher nicht?
6: Es ist schwer zu sagen. Also der Beweggrund ist klar. Wir haben jetzt in 5-6 Wochen die Midterm Elections in den USA. Eines der großen Aufreger für die Bevölkerung sind hohe Preise, auch hohe Spritpreise, auch hohe Dieselpreise, hohe Transportkosten. Und da halte ich es nicht für komplett ausgeschlossen, dass Donald Trump so etwas macht, um dann vielleicht jetzt auch gerade kurzfristig etwas Druck vom Preis zu nehmen. Ob das allerdings rechtlich so ohne weiteres geht, ob das auch technisch überhaupt in der Form und in der Kürze der Zeit möglich ist, da würde ich doch ein gewisses Fragezeichen dahinter stellen. Scott Bessent, der Finanzminister, hat auch schon gesagt, man prüfe jetzt, ob das überhaupt in der Form machbar ist. Also mein ganz subjektives Gefühl ist, ich glaube, das wird nicht wirklich funktionieren. Ich denke mal, wir Europäer können noch ein bisschen aufatmen, aber es ist natürlich auch nichts unmöglich, was derzeit im Land der unbegrenzten Möglichkeiten passiert.
2: Von der Wall Street in New York war das Jens Korte. Geld, Luxusreisen und Partys mit Prostituierten. In Brasilien sorgt ein Bankenskandal mitten im Wahlkampf für Aufregung. Nächste Woche finden die Präsidentschaftswahlen statt. Im Zentrum des Skandals steht der frühere Banker Daniel Vorcaro. Er soll sich mit Geld und Gefälligkeiten Einfluss bis in höchste politische Kreise verschafft haben. Nico Bär hat die freie Lateinamerika-Korrespondentin Sandra Weiss gefragt, wie das System des Bankers funktioniert hat.
7: Daniel Vorcaro war ursprünglich ein Immobilienmakler aus der brasilianischen Provinz und sein Aufstieg begann, als er eine ziemlich marode Provinzbank kaufte und die zu einer privaten Investmentbank umfunktionierte. Er warb dafür reiche Kunden an und auch Pensionsfonds der Staatsunternehmen und legte das Geld dann in hochriskante Finanztitel an, gab hochverzinste Anleihen aus und errichtete so im Prinzip so ein klassisches Schneeballsystem. Er ist damit aber unheimlich schnell gewachsen. Zuletzt hatte die Bank Aktiva von ca. 16 Milliarden US-Dollar.
8: Die Verbindungen reichen offenbar bis in die Politik und ans oberste Gericht. Wie konnte Vorcaro so einflussreich werden?
7: Also funktioniert hat diese unsolide Finanzpyramide, weil er sich von Anfang an gezielt Verbündete in Brasiliens Elite einkaufte. Mit Luxusreisen im Privatjet, mit Sexpartys, mit großzügigen Gehältern und Boni. Er schmierte also wirklich die halbe Elite Brasiliens, Politiker, Richter, Polizisten, Funktionäre der Bankenbehörde, der Zentralbank, damit die alle bei seinem Geschäftsmodell wegschauten. Und Türöffner in das Establishment, das ist sehr interessant, das war der ehemalige Kommunikationsminister des rechten Ex-Präsidenten Jair Bolsonaro. Also der hat praktisch Vorcaro mit all diesen Personen in Verbindung gebracht. Und auch dessen Sohn Flavio Bolsonaro, der hatte auch enge Kontakte zu Vorcaro und hatte den sogar recht insistent gebeten, einen Propagandafilm zur Verherrlichung seines Vaters, der ja zurzeit im Gefängnis sitzt, zu finanzieren. Aber bevor dieser Deal dann eingetütet wurde, flog Vorcaros Betrugsschema auf und er wurde bei einem Fluchtversuch festgenommen.
8: Jetzt läuft der Wahlkampf in Brasilien. Lula und Flavio Bolsonaro versuchen beide, den Skandal gegen den Gegner zu nutzen. Wen trifft er tatsächlich stärker?
7: Ja, das ist interessant, weil Vorcaro hatte Kontakte zu Politikern aller Couleur. Allerdings waren die Beziehungen deutlich enger zur Bolsonaro-Familie und deren rechten Umfeld. Präsident Lula selbst hat sich auch einmal mit Vorcaro getroffen, als dieser schon in Schwierigkeiten steckte. Und bei dem Treffen hat sich Lula laut eigenen Aussagen diese Beschwerden über eine regulatorische Verfolgung, so hatte Vorcaro das geframed. Das hat er sich angehört, aber irgendwie nichts versprochen. Weitere Beweise von Kontakten zu Lula gibt es nicht. Aber trotzdem ist es so, dass der Skandal politisch eher von Bolsonaro ausgeschlachtet wird. Das klingt jetzt irgendwie seltsam, aber man muss das ganze brasilianische Umfeld verstehen. Die Brasilianer haben die Nase unheimlich voll von der Korruption ihrer Elite. Die ist in Brasilien endemisch, die geht durch alle politischen Lager, durch alle Institutionen. Und genau in diese Kerbe schlägt jetzt eben die sehr effektive Wahlkampfpropaganda Bolsonaros. Und hinzu kommt einer der obersten Richter Brasiliens, Alexandre de Moraes, der maßgeblich daran beteiligt war, Vater Jair Bolsonaro wegen des Putschversuchs 2022 ins Gefängnis zu stecken. Der ist tief in den Bankenskandal verstrickt. Seine Frau ist Anwältin, die hat einen Vertrag über gut 30 Millionen US-Dollar mit Vorcaro. Und Moraes selbst hat auch sich zu einer Reise einladen lassen, zu so einer Luxusreise von Vorcaro. Und das nützt Flavio Bolsonaro jetzt weidlich aus und er assoziiert Moraes mit Lula, obwohl es lustigerweise nicht Lula war, der Moraes nominiert hat an den obersten Gerichtshof, sondern ein konservativer Interimspräsident. Aber sowohl Lula als auch Moraes waren wichtige Verteidiger der Demokratie und sind damit Erzfeinde der Bolsonaros. Lula lag bis vor einem Monat noch in den Umfragen vorne. Inzwischen sieht es allerdings nach einem Patt und vielleicht sogar nach einer Niederlage in der Stichwahl aus. Und wie verzweifelt Lula ist, das kann man daran erkennen, dass er vor ein paar Tagen die Sozialhilfe hat erhöhen lassen, sozusagen in letzter Minute auf der Zielgeraden. Aber ob die Strategie noch funktioniert, ist unklar.
8: Ja, und welche Rolle spielt das Umfeld von US-Präsident Donald Trump und dessen Verbindungen zur Familie Bolsonaro in diesem Wahlkampf? Gibt es da auch Berührungspunkte mit dem Bankenskandal?
7: Also Vorcaro hatte in Miami Büroetagen gemietet, obwohl seine Bank dort keinerlei Geschäfte tätigte. Und Florida ist ja bekanntlich eine republikanische Hochburg, wo auch Donald Trump mal gerne golfen geht. Ob sich die beiden dort jemals trafen, das ist unklar. Aber es ist wahrscheinlich, dass Vorcaro die Zeit dort nutzte, zumindest um über Eduardo Bolsonaro, das ist ein weiterer Sprössling des Ex-Präsidenten, der seit längerem in den USA lebt, also über Eduardo Bolsonaro Beziehungen ins Magerlager und zur Trump-Regierung zu knüpfen. Die Beziehungen der Bolsonaros zu Trump, die sind traditionell sehr eng. Eduardo war öfter mit dem Magerlager unterwegs und trifft eben auch Vertreter der Trump-Familie häufiger. Da gibt es auch immer wieder Fotos davon. Und vor ein paar Monaten schickte auch Flavio Bolsonaro einen Emissär in die USA und stellte dort Vizepräsident J.D. Vance ein Strategiepapier über US-Investitionsmöglichkeiten in seltene Erden vor, sollte Bolsonaro gewinnen. Also Politologen vermuten, dass die Unterstützung der Trump-Regierung ganz klar dem Bolsonaro-Lager gilt und dass es möglicherweise vor der Stichwahl Ende Oktober dann auch noch eine Einmischung aus den USA, eine aktivere Rolle der USA in diesem Wahlkampf geben wird.
8: Und jetzt ist es nicht mehr lange hin bis zur Wahl. Brasiliens Wählerschaft ist tief gespalten. Kann dieser Skandal noch Stimmen verschieben und die Wahl entscheiden?
7: Ja, der Wahlkampf, der war ziemlich farblos. Es gab keine Debatten zwischen den beiden Spitzenkandidaten bislang. Lula ist ja schon 80 und er hat jetzt auch nicht mehr das Feuer des Volkstribuns von früher. Auch Flavio ist eher dröge, wenn man ihn mit seinem charismatischen Vater vergleicht. Und irgendwie sind die beiden nichts Neues für die Brasilianerinnen. Beide Kandidaten haben ungefähr 30% Stammwähler und Stammwählerinnen. Es geht also für beide darum, die 40% so in der Mitte zu überzeugen, also die Wechselwähler sind oder die eventuell auch eine Stimme anderen dritten Kandidaten geben. Da gibt es eine ganze Reihe davon auch in der ersten Runde. Lula hat versucht, die mit seiner guten Wirtschaftsbilanz und als Staatsmann, der die Autonomie Brasiliens verteidigt, zu überzeugen. Flavio hat so die radikalen Parolen seines Vaters etwas abgestreift und gibt sich gemäßigter. Aber irgendwie zieht das nicht so richtig. Also die Durchschnittsbrasilianer, die haben andere Sorgen. Die müssen am Monatsende immense Zinsen auf ihre Kreditkarte bezahlen. Die finden nur noch sehr prekäre Jobs. Die haben Angst vor Überfällen, weil die Kleinkriminalität relativ angestiegen ist. Die wollen irgendwie, sind noch nicht so richtig entschlossen, für wen sie wählen wollen. Da in Brasilien aber Wahlpflicht herrscht, werden sie sich letztlich doch noch entscheiden müssen. Und das kann auch noch ganz kurzfristig an der Wahlurne passieren. Und deswegen ist alles, was in den nächsten Tagen passiert, sehr, sehr wichtig für beide Lager.
2: Das war die freie Lateinamerika-Korrespondentin Sandra Weiss. Und das war's für den Moment mit 4x4. Hier bei Ihrem Infosender SRF 4 News geht's nun weiter mit den Nachrichten. Danke fürs Zuhören. Am Mikrofon verabschiedet sich Rina Telli.

0: Die Nachrichten von SRF um 11:30 mit Roger Brendlin. Der israelische Ministerpräsident Benjamin Netanyahu hat vor der UNO-Generalversammlung in New York den Krieg gegen den Iran verteidigt. Netanyahu sagte da, die Zerstörung der iranischen Atomanlagen sei ein sehr schwieriges Unterfangen gewesen. Aber für ihn eine der leichtesten Entscheidungen, die er als Ministerpräsident je habe treffen müssen. Denn er habe sich geschworen, den Iran daran zu hindern, Atombomben zu entwickeln, die auf eine Vernichtung Israels abzielten und zudem die ganze Welt bedrohten. Während Netanyahu vor der UNO-Generalversammlung sprach, verließen zahlreiche Konferenzteilnehmerinnen und Teilnehmer den Saal. Rund um das UNO-Hauptquartier kam es zudem zu Protesten. Es ist ein ranghohes Treffen zwischen zwei Großmächten, doch der Besuch vom chinesischen Staatschef Xi Jinping bei US-Präsident Donald Trump in den USA interessiert dort weniger als sonst. Denn das Treffen fällt zusammen mit einem Streit zwischen Trump und den großen Fernsehstationen. Letzte Woche hatte Trump CNN, MSNBC und Politico den Zugang zum Weißen Haus versperrt. Erst nach einer richterlichen Anweisung kamen die Medienschaffenden wieder in den Regierungssitz hinein. Die vier großen Fernsehstationen neben CNN reagierten mit einer Protestaktion, indem sie ihre Berichterstattung über den US-Präsidenten deutlich reduzierten. Und so berichten sie jetzt auch deutlich weniger als üblich über das Treffen zwischen Xi und Trump. Auch Live-Übertragungen gibt es keine. In Zürich hat am Abend das Zurich Film Festival begonnen. Mit dabei waren die Schauspieler Tom Hiddleston und Willem Dafoe. Der Brite und der US-Amerikaner spielen im Eröffnungsfilm Tenzing, einem Drama über die Erstbesteigung des Mount Everest, mit. Ehrengast war auch die Zürcher Schauspielerin Luna Wedler. Sie wurde wie Tom Hiddleston mit einem Golden Eye Award geehrt. Das Zurich Film Festival dauert bis am Sonntag in einer Woche. Noch ein Eishockey-Resultat. In der National League hat Kloten gegen Biel verloren mit 0:6. Die Börsendaten von SIX, der Swiss Market Index, schließt bei 13.906 Punkten heute, minus 0,1%. Und der Dow Jones Index in New York fällt auch um 0,3%, also schließt auch im Minus. Der Euro wird zu 94,20 gehandelt, der Dollar zu 82,78. Das Wetter: sonnig und warm mit 20 bis 24 Grad am Nachmittag, morgen Freitag. Das waren Nachrichten von Radio SRF, verantwortlich Roger Brendlin.
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2: Hier geht es weiter mit dem Tagesgespräch. Haben Schweizer Behörden den Nazi-Verbrecher Josef Mengele gedeckt? Antworten erhofft man sich aus den Akten des Schweizer Nachrichtendienstes. Kürzlich wurden sie ja freigegeben, allerdings in Teilen geschwärzt. Das sei Zensur, sagt der Historiker Gerard Wettstein. Er war zu Gast am Donnerstag bei Simon Hulliger.
3: Im heutigen Tagesgespräch geht es um einen KZ-Arzt Josef Mengele, einer der grausamsten Verbrecher im Naziregime, bekannt als Todesengel von Auschwitz. Es geht aber auch um die Schweiz und um die Frage, ob die Schweizer Behörden den Verbrecher nach dem Krieg gedeckt haben und wie das wir unsere Geschichte aufschaffen. Mein heutiger Gast ist der Historiker, der Gerard Wettstein. Herzlich willkommen im Tagesgespräch.
4: Grüß dich, Frau Hulliger, und merci für die Einladung.
3: Am 10. September sind zum ersten Mal die Mengele-Akten vom Schweizer Nachrichtendienst freigegeben worden. Ihr habt euch für das eingesetzt. Vorher waren sie gesperrt, sie sind noch mit einer Schutzfrist belegt. Die Freigabe, die ihr die Akten zum ersten Mal anschauen konntet, was war das für euch für einen Moment gewesen?
4: Also es war sicher ein guter Moment, den man grundsätzlich begrüssen kann, dass die Akten jetzt freigegeben worden sind, allerdings unter Schwärzungen, aber das werden wir dann noch reden. Und es ist ein eindrückliches Dokument, jedoch 217 Seiten. Und wenn ihr das nachher durchscrollt, werdet ihr nachher gerade wieder müssen einschränken und sagen, ja, sie doch von diesen 217 Seiten sind etwa 100 Seiten Zeitungsartikel. Und also das gibt wenig her. Und nachher habt ihr insgesamt gut 40 Dokumente verschiedener Herkunft. Und die sind zum Teil mit Schwärzungen versehen. Und das ist dann auch interessant zu schauen, was überhaupt ist geschwärzt worden und was nicht. Und wie systematisch das gemacht worden ist.
3: Und über das werden wir noch reden im Tagesgespräch. Zeitungsausschnitte, das heisst einfach Zeitungsartikel, die der Nachrichtendienst, der Geheimdienst gesammelt hat und abgelegt hat.
4: Ganz genau, sei das irgendwie eine deutsche Zeitung oder eine Schweizer Zeitung oder irgendwie eine bunte oder weiss ich nicht was.
3: Und ihr habt das alles aber jetzt schon können anschauen, die 217 Seiten seit dem
4: Ich bin die durchgegangen und habe das, ich sage jetzt mal, diagonal durchgelesen, ja.
3: Und wir sind natürlich gespannt, ob da gleich eben etwas drinnen ist, was neu ist. Aber vielleicht zuerst mal eine Grundsatzfrage, Gerard Wettstein. Was hätte eigentlich der Nazi-Verbrecher Josef Mengele mit der Schweiz zu tun?
4: Ja, der Josef Mengele hat insofern etwas mit der Schweiz zu tun, dass er in der Schweiz war. Das ist so weit unbestritten. Die berühmte Episode in Engelberg 1956. Und erschreckend ist aber auch die Tatsache, dass er mit seinem Namen hat können umreisen konnte. Also die deutsche Botschaft hat einen Pass ausgestellt auf seinen Namen. Und so hat er unbehelligterweise, es hat ja keinen Haftbefehl gegen ihn, ist dann ja vorgelegen, einem kein internationalen. Das ist erst 1959 erfolgt. Ist er da in der Schweiz gewesen und so hat es nachher Spuren hinterlegt. Und das hat dazu geführt, dass man eine Akte über ihn angelegt hat, anfangs der 60er Jahre.
3: Also er war in der Schweiz 1956 in Engelberg in der Schiffferie.
4: Das ist ja so.
3: Und was weiss man denn das? Was hat er dort gemacht? Was ist da bekannt?
4: Ja, der ist Skifahren. Und Après-Skifahren, nehme ich an. Er hat hier einfach Ferien gemacht.
3: Und eben, es hat noch keinen internationalen Haftbefehl gegeben. Denn, also die Behörde dann noch nicht eigentlich den Auftrag hatte oder die Verpflichtung hatte, ihn festzunehmen.
4: Ja, das ist 1959, die deutschen Behörden so einen Haftbefehl erlassen.
3: Und die Frage ist jetzt eben, ob er, nachdem der Haftbefehl erlassen worden ist, normal in der Schweiz war. Und eben, da hat man sich erhofft, dass man in diesen Dokumenten, die neu sind, herausgegeben wurden, ob man da Erkenntnis findet, die diese Antwort können, oder diese Frage können beantworten. Aber bevor wir uns mit dem beschäftigen, vielleicht zuerst nochmal, Gerard Wettstein, mit wem haben wir es eigentlich jetzt zu tun? Also der Josef Mengele, er war Arzt im KZ Auschwitz-Birkenau, bekannt für grausame Experimente mit KZ-Gefangenen. Welche Verbrechen werden ihm zur Last gelegt?
4: Also das ist eigentlich ein maximaler Kriegsverbrechen, wenn man das so darf bezeichnen. Er war auch der, der die sogenannten Selektionen vorgenommen hat, wo die Transport eintroffen täglich. Vom Höhepunkt 1944 waren das weit über 1000 Leute, die da in das KZ transportiert wurden. Und er war für die Selektion verantwortlich gewesen. Also er hat entschieden, die gehen gerade direkt in die Gaskammer und die restlichen 15-20% dürfen noch im KZ sein und werden zum Teil auch für eben die sogenannten medizinischen Experimente verwendet.
3: Was waren denn das für Experimente gewesen?
4: Ja, das waren schreckliche Experimente gewesen. Das ist so weit auch gut dokumentiert. Er ist obsessiv daran interessiert gewesen, an die sogenannte Zwillingsforschung. Was gibt es da für Mechanismen? Sind die Organe auch identisch oder nicht? Er hat sich für kleinwüchsige Personen auch interessiert. Er hat sich für verschiedene Krankheiten interessiert und dementsprechend auch nachher vorgegangen mit diesen Leuten. Zum Teil auch ohne Narkose natürlich hat er Organe entnommen. Also das waren ganz schreckliche Sachen gewesen.
3: Aber er ist nie zur Rechenschaft gezogen worden für das, oder? Also er hätte können flüchten, er ist nach Südamerika geflüchtet, nach Argentinien zuerst. Wieso ist das gegangen? Warum hat er können entkommen?
4: Ja, das ist relativ gut erforscht. Das ist die sogenannte Rattenlinie, hat es dann geheissen. Das ist so ein loses Netzwerk gewesen von einerseits Nazi-Sympathisanten, andererseits sie ist zum Teil das Rote Kreuz involviert gewesen, die KRK. Zum Teil aber nicht gewollt, sondern die haben einfach unter massivem Druck die Papiere ausgestellt für sogenannte Staatenlose. Und da haben sich viele können so dem entziehen und haben unter falschen Angaben, falsche Identität, haben sie nachher so ein Schiff können verwischen mit den entsprechenden Papieren. Aber es hat auch willentliche Unterstützer gegeben. Also der Vatikan hat dort doch eine sehr dubiose Rolle gespielt in dem Ganzen.
3: Also hat zum Teil Dokumente ausgestellt oder hat einfach geholfen, dass die können entkommen können?
4: Das ist ja so, ja.
3: Und er eben ist entkommen nach Argentinien und eben, ich habe gesehen, er ist wirklich nie zur Rechenschaft gezogen worden. Also man hat ihn ein Leben lang eigentlich nie verwünscht.
4: Man hat ihn ein Leben lang nie verwünscht, aber wenn man seine Tagebücher anschaut, die ich auch nicht angeschaut habe, das hat der Historiker Keller hat die können auswerten. Das sind doch über 3'500 Seiten. Also der hat fleissig geschrieben, hat auch Zeit gehabt. Aber der hat in ständiger Angst gelebt. Also der ist felsenfest davon überzeugt gewesen, dass der Mossad ihn wird aufspüren, das ist der israelische Geheimdienst. Und der hat also, der hat panische Angst gehabt. Also der hat auch eine ruhige Nacht gehabt.
3: Aber er hat auch nie Reue gezeigt, oder? Das weiss man.
4: Das ist so, er hat nie Reue gezeigt. Er ist eigentlich, das ist ganz klar, er ist ein fanatischer Überzeugungstäter gewesen, bis zum letzten Atemzug.
3: Also nie sich selber oder seine Taten in Frage gestellt?
4: Nie, zu keinem Zeitpunkt.
3: Also im Namen der Forschung hat er gehandelt aus seiner Sicht?
4: Ja, er war natürlich ein überzeugter Anhänger von der nationalsozialistischen Herrenrassenideologie, oder? Und wer nicht arischen Ursprungs war, aus seiner Sicht, dass sie junge Menschen waren und mit denen man machen konnte, was man wollte.
3: Er hatte ja eine Frau, also seine zweite Frau, die Martha, die hat in der Schweiz gelebt. Wieso hat die in der Schweiz gelebt?
4: Ja, tatsächlich ist das ein interessanter Aspekt. Und diese Frage hat man eigentlich noch nie schlüssig beantworten. Wieso hat die Martha in Kloten eine Wohnung gemietet, in einem Block, 8 Kilometer vom Flughafen entfernt.
3: In welcher Zeit? In welcher Zeit sind wir jetzt da?
4: 1961. Und ich meine, oder die Frau, die hat einen reichen Hintergrund gehabt. Also die Familie Mengele war wohlhabend gewesen, das weiss man. Die ist auch finanziell unterstützt worden. Wieso ist jetzt die Frau Mengele ausgerechnet in Kloten? Die hat hier, ich sage jetzt, an der Goldküste können sein oder auf dem Zürichberg. Standesgemäss. Nein, sie war in Kloten gewesen. Warum das so war, 1961, wieso gerade 1961, ich weiss es nicht. Dann ist natürlich auch ihr Sohn in einem Internat gewesen.
3: In der Schweiz,
4: in Montreux. Aber dass gerade Kloten ist ausgesucht worden, weiss man heute, ich weiss es nicht, warum.
3: Und ihr tut ja mit dem ein bisschen suggerieren, Kloten, das ist in der Nähe vom Flughafen. Und das ist ja auch die Frage, oder? Also ist der Josef Mengele dann nochmal in die Schweiz gekommen und hat eben seine Frau und den Sohn besucht? Es gibt ja Polizeiakten aus dieser Zeit. Die waren ja schon bekannt gewesen, jetzt vor dieser Freigabe von diesen Akten vom Nachrichtendienst. Und die zeigen, dass eine Polizeiaktion stattgefunden hat. Denn. Also könnt ihr uns erklären, was hat die Polizei denn gemacht?
4: Ja, das ist so. Das ist auch der Verdienst von der Zürcher Historikerin Regula Boxler. Die ist im Staatsarchiv vom Kanton Zürich gewesen, hat die Akten näher angeschaut und dort kann man schauen, wie, was da ab dem 4. März 1961, das ist wie ein Krimi, oder? Ist dort die Meldung reingekommen.
3: Von wem?
4: Ja, von einem Journalist. Von einem deutschen Journalist, dass der Mengele offenbar da auf dem Balkon oder weiss ich nicht wo in Kloten ist gesichtet worden bei dem Martha, oder? Das hat er bei der Polizei deponiert. Das war ein Samstag. Dann hat man das mal so ein bisschen entgegengenommen und dann ist es Sonntag geworden, es ist Montag geworden und am Dienstag hat man dann nachher doch das Gefühl gehabt, man sollte eigentlich dem nachgehen. Hat nach Bern hat es versucht abzuklären, wie jetzt, müssen wir jetzt damit umgehen, können wir ihn verhaften oder nicht. Und am Mittwochmorgen ist dann per Telex, ist dann 9.41 ist das gewesen, hat man gesagt, mal sei zwar eine komplizierte Angelegenheit, aber mal wird er ihn verwünscht, mal tut doch den verhaften. Aber dann ist er natürlich schon weg gewesen. Voilà. Wenn er denn überhaupt, das muss ich aber noch sagen, wenn es überhaupt die Person ist, das wissen wir nicht. Das sind Mutmassungen. Also es gibt kein gesichertes Wissen, ob das wirklich der Josef Mengele war. Wenn ihr seine Tagebücher anschaut, noch einmal, wo Sven Keller ausgewertet hat, er kommt zum Schluss, oder er kann nicht schlüssig aufzeigen, dass er in Europa, respektive in der Schweiz, war im Jahr 1961.
3: Also das weiss man bis jetzt nicht. Und man hat sich ja auch ein bisschen erhofft, dass man jetzt vielleicht in diesen Akten, die vom Schweizer Nachrichtendienst freigegeben werden, vielleicht eben eine Antwort findet auf die Frage. Ihr habt euch ja sehr dafür eingesetzt, dass die Akten zugänglich werden. Und ihr habt es auch geschafft. Das ist jetzt Tagesgespräch mit dem Historiker Gerard Wettstein. Der Nachrichtendienst ist auf euer Gesuch eingegangen und hat die Akten, wir haben es gesagt, am 10. September freigegeben. Wie habt ihr eigentlich von diesem Schritt erfahren? Seid ihr vorinformiert worden?
4: Dass die Akten freigegeben werden? Ja, ich glaube, ich bin ein oder zwei Tage vorher bin ich vorinformiert worden. Ja, dass dann eine Pressemitteilung kommt und dass der Link aufgeschaltet wird zu der fraglichen Akte.
3: Und jetzt die alles entscheidende Frage, gibt es neue Erkenntnisse? Ist er noch mal in der Schweiz gewesen?
4: Hörst du, die Frage lässt sich nicht beantworten. Nein. Ich habe die Frage lässt sich bei dieser Ausgangslage lässt sich das nicht beantworten. Wir sind jetzt da wirklich im Bereich des Spekulativen.
3: Also keine neuen Erkenntnisse in diesem Fall aus den Akten, die man lesen kann, die jetzt freigegeben wurden?
4: Nein, direkt nicht. Indirekt, wenn ihr das anschaut, ich habe die auch ausgedruckt, muss ich sagen, es hat immer wieder Polizeirapporte gegeben von kantonalen Stellen. Und was man dort kann schon sagen ist, es hat nicht ein wahnsinniges Interesse gegeben, das spüre ich auch raus, dass man jetzt da den Mengele irgendwie kann verwutschen, auf Berndeutsch gesagt. Man hat andere Interessen gehabt, man muss sich immer vergegenwärtigen, es ist kalter Krieg, es geht um die Bekämpfung des Kommunismus, so da hat man vielleicht halt andere Prioritäten gehabt, als sich auf diesen Mengele zu stürzen.
3: Das ist auch das, was Jakob Tanner sagt, der Historiker, der ja in der BG-Kommission war, der sagt, das Interesse an den Nazis sei nicht so gross gewesen, wie ihr auch sagt, die Gefahr des Kommunismus sei dann als sehr wichtiger eingestuft worden. Aber wie zeigt sich denn das in den Akten? Also könnt ihr uns erklären, wie ihr zu diesem Gefühl kommt?
4: Ja, also zum Beispiel hat es irgendwo eine Akte aus dem Jahr, die nehmen wir direkt vor, 64, da gibt es eine Notiz von einem Besuch von einem Herr aus Tel Aviv. Das war ein Mossad-Agent. Okay. Und dort wird so ein bisschen lapidar festgehalten, was man über die Person kann sagen kann. Er war mittelgross, modisch nach hinten gekämmt, seine Haare. Spricht Deutsch und so und allgemeines Kennzeichen, schlechter Lügner. So, also das hat man festgehalten, aber aus diesen Akten raus und aus den fortfolgenden spürt man nicht raus, dass da ein Interesse war, mal den Faden aufzunehmen, vielleicht eine Zusammenarbeit anzupeilen mit dem Mossad, warum auch immer. Man kann sagen, man ist natürlich neutral, oder? Und kann sich hinter dem verstecken, ja.
3: Aber eben der Mossad, das weiss man, ist auch hier gewesen und hat nach dem Mengele gesucht, eben der Herr mit der modischen Frisur.
4: Der Herr mit der modischen Frisur, genau, lässig nach hinten gekämmt, genau, der war da gewesen. Das ist soweit unbestritten, ja.
3: Aber eben, ihr entnehmt diesen Akten, da ist nicht irgendwie ein roter Faden oder dann ist eine orchestrierte Aktion zu spüren von der Schweizer Behörde.
4: Nein, die spüre ich nicht raus. Nein. Und auch wenn ihr das Dossier anschaut, es ist nicht systematisch angelegt. Informationen, die mal gesammelt wurden, werden später, wenn ihr die Chronologie anschaut, nicht wieder thematisiert oder aufgenommen. Es ist einfach so ein bisschen fragmentarisch.
3: Und eben, wir haben es schon ein paar Mal jetzt angesprochen, es sind auch Stellen geschwärzt. Das ist das, was euch ja auch, man kann sagen, ein bisschen aufregt, dass man nicht alles anschauen kann. Es läuft noch eine Schutzfrist, oder? Bis 2071. Es geht um einen Schutz von Quellen, um Persönlichkeitsschutz. Welche Stellen sind denn geschwärzt?
4: Ja, es sind vor allem Stellen geschwärzt von Personen, zum Teil von Bundesangestellten. Ja, also irgendwie, wenn sie geboren worden sind, es werden Namen geschwätzt. Aber wenn ihr das nachher genauer anschaut, dann müsst ihr sagen, es ist unsystematisch geschwätzt worden. Also es gibt Namen zum Beispiel, die geschwätzt werden, die eigentlich bekannt sind, von jeder Mengele Biografie könnt nachlesen. Das ist zum Beispiel der Sedlmeier, das war der damalige Prokurist von der Mengele Firma, und der hat auch das Geldbote gehandelt. Und dass man den Namen jetzt nur schwärzen, wo man doch weiss, also das kann man in jedem Buch nachlesen, wer das war. Oder das zeigt mir, es ist ein bisschen, erlaubt mir die Bemerkung, es ist ein bisschen amateurhaft, ist da geschwätzt worden. Es gibt für mich keine Logik. Und dann gibt es auch Namen, die auf Seite, ich sage jetzt, Seite 130 ist geschwätzt worden, und der gleiche Name ein paar Seiten weiter hinten ist dann nicht geschwätzt. Also es gibt keinen roten Faden, es gibt keine Systematik. Finde ich merkwürdig.
3: Der Nachrichtendienst sagt, es sei relativ aufwendig, halt so Akten zu schwärzen, und dann könnte es auch mal passieren, dass ein Fehler passiert. Aber wie interpretiert ihr das? Also wenn ihr sagt, das sei nicht so professionell gemacht, was heisst das für euch?
4: Ja, also ich bin ein bisschen, ist da schon ein bisschen vor meinen Rätsel, muss ich sagen. Also wenn man sich schon die Mühe gibt, zu schwärzen, oder? Dann sollte man das schon professionell machen und systematisch. Aber wenn ihr seht, dass es nicht passiert, dann müsst ihr nachher auch die Frage stellen, ja, wie die sonst arbeiten, oder wie haben die sonst gearbeitet in diesem Nachrichtendienst? Und weil die Geschichte halt auch immer in die Gegenwart strahlt, werdet ihr nachher die Frage natürlich auch aufwerfen, ja, wie ist es denn heute? Haben sie heute aus den Fehlern gelernt, die sie damals gemacht haben?
3: Gut, aber das ist jetzt eine Frage, die ihr hier stellt, wo wir natürlich jetzt nicht eins zu eins Beziehung machen können von dem zu der Gegenwart, wie das sie arbeiten. Was mich noch interessieren würde, also wie fest behindern jetzt die Schwärzungen die Arbeit der Historikerinnen und Historiker? Ist das relevant, oder können sie gleich etwas machen mit dem, was da ist?
4: Ihr könnt zum Teil schon etwas machen, aber was ihr nicht könnt machen könnt, das nennen wir in der Geschichte eine umfassende Quellenkritik, oder? Das ist hier nicht machbar, weil Informationen aus der Akte nicht ersichtlich sind. Und solange das nicht möglich ist, werdet ihr den Gesamtkontext nicht herstellen können. Also werdet ihr nicht eine vollumfängliche Analyse machen können.
3: Jetzt könnt ihr uns ein Beispiel geben. Also was muss man denn haben für so eine umfassende...
4: Es muss einfach... Schaut, wenn man tut schwärzen, dann ist das im Grunde der Dinge eine Zensur. Seien wir ehrlich, es ist eine Zensur. Und es ist schwierig, unter diesen Bedingungen, wenn Namen wegfallen, wenn Daten wegfallen, Ortschaften werden gestrichen, dann könnt ihr nicht weiter recherchieren danach, sondern die stehen wie vor einem Berg und kommen nicht weiter. Und dabei wären dort interessante Informationen drin, die euch weiterhilft in der Beantwortung eurer Fragestellung.
3: Ihr sagt Zensur, also das heisst, ihr unterstellt einem Nachrichtendienst eine Absicht in diesen Schwärzungen.
4: Ja, wenn ihr etwas schwärzt, dann tut ihr etwas zensurieren. Das ist so. Das ist so. Und ich habe im Bundesgesetz über die Archivierung habe ich keine gesetzliche Grundlage gefunden, die das würde legitimieren. Die Schweizerische Gesellschaft für Geschichte hat das auch so festgehalten. Sie hat auch keine gesetzliche Grundlage können vorfinden. Und darum ist es umso wichtiger, dass das Gericht jetzt darüber befindet, wie das jetzt hier so weitergeht.
3: Aber wo der Nachrichtendienst sieht es natürlich anders. Er sagt auch, es gäbe ein Urteil vom Bundesgericht, das festhält, dass es keinen voraussetzungslosen Anspruch gibt auf Einsicht in ungeschwärzte Originaldokumente. Eben dann, wenn es schützenswerte öffentliche oder private Interessen gibt, die betroffen sind, dann kann der Zugang eben eingeschränkt werden, sagen sie. Und die Frage, ihr habt es gesagt, soll das Gericht klären? Also das heisst, der zieht das jetzt weiter, Herr Wettstein?
4: Ja, das ist ja so. Das Bundesverwaltungsgericht wird sich mit dieser Frage müssen auseinandersetzen. Ja.
3: Also das macht ihr?
4: Ja.
3: Ihr führt das weiter jetzt?
4: Ja, zu diesem Zweck habe ich auch Geld gesammelt Und das Kessel ist jetzt voll, wenn ich das so darf sagen. Es reicht, um jetzt den Folgeschritt zu machen.
3: Eben, ihr habt ein Crowdfunding gemacht, öffentlich Geld gesammelt und es ist sehr schnell wirklich viel Geld zusammengekommen. Also ihr habt 18'000 Franken, oder, wo ihr jetzt
4: können sammeln. Ja, abzüglich Gebühren so. Aber ja, es ist auch so, zeitweise ist das fast im Minutentakt, haben da die Leute gespendet. Es hat mich sehr beeindruckt. Ich bin also das sind kleine Spenden, das ist wunderbar. Das ist irgendeine Schülerin, die 20 Franken spendet, bis hin zu Einzelspenden von 1500 Franken. Anonym. Ja, das hat mich beeindruckt.
3: Aber eben, ihr habt genug Geld, den Fall jetzt weiterziehen.
4: Richtig.
3: Werdet ihr auch unterstützt von der Schweizerischen Gesellschaft für Geschichte? Wie wichtig ist euch das?
4: Das ist sehr wichtig, weil das ist die Fachvereinigung, oder? Das ist quasi die FMH von der Schweizer Historikerinnen und Historiker. Das ist zentral. Das ist sehr wichtig, ja.
3: Und ihr sagt auch, ihr macht das, weil das darf kein Präzedenzfall werden.
4: Ja, das ist eben Gefahr, oder? Wenn ihr das jetzt nicht macht, dann läuft ihr wirklich Gefahr, dass das nachher wie zum guten Ton gehört, oder? Und das darf es nicht sein.
3: Was seht ihr, wie lange geht das jetzt? Also wann rechnet ihr?
4: Ja, das geht Monate. Frühling und Sommer 2027. Vielleicht.
3: Warum eigentlich? Das nehme ich jetzt noch Wunder. Warum, Gerard Wettstein, euer Engagement in diesem Fall? Ich habe es gesagt, ihr seid Historiker, habt aber eigentlich nicht als Historiker gearbeitet. Ihr seid beim Bund im Finanzdepartement. Ihr habt euch für die Reform des eidgenössischen Finanzausgleichs engagiert.
4: Genau.
3: Habt ihr so geleitet, das Projekt. Von wo kommt euer Feuer, euer Engagement jetzt für diesen Fall?
4: Ja gut, ich bin ein sogenannter Hofer-Schüler. Das heisst, ich habe beim Walter Hofer, der berühmte Walter Hofer, SVP-Nationalrat und Professor an der Uni Bern, habe ich studiert. Und das hat mich dann schon fasziniert. Also die ganzen Fragestellungen, die er hatte zum Zweiten Weltkrieg, zur Judenverfolgung, Judenvernichtung, das hat mich seither nicht mehr losgelassen. Und als ich das Interview gelesen habe mit Regula Boxler, dass sie keinen Zugang hat zu diesem Mengele-Dossier, habe ich sofort mit ihr Kontakt aufgenommen und bin zum Schluss gekommen, das darf es doch nicht sein.
3: Und eigentlich engagiert, wie viel Zeit nimmt jetzt das in Anspruch bei euch?
4: Ja, das ist unterschiedlich. Jetzt, das tut variieren. Aber jetzt machen wir dort die Einsprache, wobei dort ist vor allem mein Anwalt, der Paul Rechsteiner, ist dort am Ball und kann das wunderbar machen. Und, aber es macht Freude, sich für diese Sache einzusetzen. Weil es geht um die Forschungsfreiheit. Nein, ist auch der Artikel 20 Bundesverfassung.

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Und hier auf SRF News geht es nun weiter mit den Nachrichten.

0: Die Nachrichten von SRF um Mitternacht mit Roger Brendlin. Der israelische Regierungschef Netanyahu verteidigt seine Kriege vor der UNO. Der französische Präsident Macron schickt Soldaten und Militärgerät nach Saudi-Arabien. Das Wetter, der Freitag wird sonnig, bei 20 bis 24 Grad am Nachmittag. Der israelische Ministerpräsident Benjamin Netanyahu hat vor der UNO-Generalversammlung in New York die israelischen Kriege verteidigt, jenen gegen den Iran und jenen gegen die Hamas im Gazastreifen. Dazu der Bericht von Martin Ganzelmeier von der ARD aus New York.
1: Als Netanyahu ans Rednerpult trat, verließen die Delegierten vieler Staaten unter Protest den Saal. Netanyahu erwiderte kämpferisch, wenn noch weitere moralische Feiglinge im Saal sind, geht jetzt bitte raus. Die dann folgende 40-minütige Rede glich in weiten Teilen einem Wahlkampfauftritt. Den von Palästinenserpräsident Abbas geäußerten Vorwurf, Israel führe einen Völkermordkrieg im Gazastreifen, nannte Netanyahu die größte Lüge des Jahrhunderts. Israel begehe keinen Völkermord, sondern habe Völkermord verhindert. Die Entscheidung, Iran anzugreifen, sei eine der leichtesten Entscheidungen für ihn gewesen, betonte Netanyahu. Iran dürfe niemals eine Atomwaffe bekommen. Hätte Israel die Atomanlagen nicht angegriffen, wären wir jetzt alle tot, sagte Netanyahu. Die Regierungschefs vieler Staaten hätten ihm dafür gedankt. Er sei überzeugt, das iranische Volk werde eines vielleicht nicht allzu fernen Tages frei sein. Besonders scharf attackierte Netanyahu den New Yorker Bürgermeister Zoran Mamdani. Mamdani sei ein antisemitischer Bürgermeister. Seit seiner Wahl fühlten sich jüdische New Yorker nicht mehr sicher in ihrer Stadt. Schon Stunden vor Netanyahus Rede gab es in New York zahlreiche Protestdemonstrationen gegen Israels Regierungschef.
0: Frankreich will die saudische Hafenstadt Yanbu am Roten Meer militärisch schützen. Der französische Präsident Emmanuel Macron hat in einem Fernsehinterview angekündigt, Soldaten, Radar und Verteidigungssysteme dorthin zu schicken. Bei Bedarf könnten gemäß Macron auch Kampfflugzeuge zum Einsatz kommen. Es gehe aber nicht darum, sich in den Konflikt im Nahen Osten einzumischen, betonte Macron. Ziel sei, die hohen Treibstoffpreise zu senken. Über Yanbu exportiert Saudi-Arabien Öl auf einer Ausweichroute. Zuletzt hatten die vom Iran unterstützten Houthi-Rebellen den saudischen Hafen aus dem Jemen mit Raketen angegriffen, worauf der Ölpreis international stieg. Im Weißen Haus in Washington hat US-Präsident Donald Trump den chinesischen Staatschef Xi Jinping empfangen. Es ist Xis erster Staatsbesuch in den USA seit 11 Jahren. Nach einem ersten Gespräch sprach Trump von einem großartigen Treffen, ohne Inhalte zu nennen. Gemäß der chinesischen Regierung berieten sich die beiden über den Nahen Osten, den Krieg in der Ukraine und über den Konflikt zwischen Nord- und Südkorea.

0: Zudem habe Xi gesagt, dass China und die USA zusammen sicherstellen müssten, dass künstliche Intelligenz unter menschlicher Kontrolle bleibe. Bereits am Mittwoch hatte die US-Regierung angekündigt, dass die Pause im Handelskonflikt zwischen den beiden Ländern verlängert würde. In Zürich hat am Abend das Zurich Film Festival begonnen. Mit dabei waren die Schauspieler Tom Hiddleston und Willem Dafoe. Der Brite und der US-Amerikaner spielen im Eröffnungsfilm Tenzing, einem Drama über die Erstbesteigung des Mount Everest. Ehrengast war auch die Zürcher Schauspielerin Luna Wedler. Sie wurde, wie Tom Hiddleston, mit einem Golden Eye Award geehrt. Das Zurich Film Festival dauert bis am Sonntag in einer Woche. Im Amazonas-Regenwald in Brasilien haben zahlreiche Brände dazu geführt, dass die Großstadt Manaus im dichten Rauch gehüllt ist. Die Behörden rufen die Bevölkerung dazu auf, sich, wenn nötig, mit Masken zu schützen. Zusammen mit hohen Temperaturen und tiefer Luftfeuchtigkeit führten die Brände zu sehr vielen Schadstoffpartikeln in der Luft, heißt es von Seiten der städtischen Gesundheitsbehörde. Laut Angaben der lokalen Feuerwehr gibt es derzeit rund viermal so viele Brände wie im Vorjahreszeitraum. Meist seien Menschen schuld am Ausbruch eines Brandes, etwa weil kleinere Feuer außer Kontrolle gerieten. Aber das Wetterphänomen El Niño bringe viel trockene Luft, was Waldbrände laut den brasilianischen Behörden begünstigt. In Polen sind bei einem Angriff in einem Kloster ein Priester mit einem Messer getötet und vier weitere Personen schwer verletzt worden. Die zuständige Polizei teilte mit, der 31-jährige mutmaßliche Täter sei festgenommen worden. Es handelt sich um einen ukrainischen Staatsbürger. Das Motiv für den Angriff kenne man noch nicht. Das Benediktinerinnenkloster in Jaroslaw, in dem die Bluttat geschah, ist dafür bekannt, dass es seit Jahren Kriegsflüchtlingen aus der Ukraine hilft. Es ist etwa 35 Kilometer von der polnisch-ukrainischen Grenze entfernt. Ein Eishockey-Resultat. In der National League in Kloten hat Kloten gegen Biel verloren mit 0-6. Und auch das Wetter heute Freitag, es ist mehrheitlich sonnig. Über der Alpen-Südseite liegt zunächst noch Hochnebel, dann zeigt sich die Sonne auch dort. Die Temperatur steigt am Nachmittag auf 20 bis 24 Grad. Das waren Nachrichten von Radio SRF, verantwortlich Roger Brändlin.
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2: Ding dong. Ja, wer steht denn da vor der Tür? Ist das ein Paketdienst aus China? Ein chinesisches Logistikunternehmen kommt in die Schweiz und baut hier darum ein Paketnetz auf. Das schauen wir uns gleich an. Und dann geht's um einen Bankenskandal wie aus einem Hollywood-Film. Luxus, Reisen und Partys mit Prostituierten. Dieser Skandal beschäftigt gerade Brasilien und das vor den Wahlen kommende Woche. Wer aus der Politelite ist da wie verstrickt? Wir fragen nach. Das und mehr gibt's jetzt bei 4x4. Hier gibt's die Schlagzeilen, die neben den großen Schlagzeilen Schlagzeilen machen. Schön sind Sie dabei. Ich bin Rina Telli. Hallo! Bei chinesischen Internethändlern wie Temu oder Shein ist ein Päckchen mit nur wenigen Klicks bestellt. Aber wie kommen diese Päckchen eigentlich zu uns? Darum will sich bald ein neues Unternehmen kümmern, die chinesische Logistikfirma Speedav. Sie baut gerade ein Paketnetz auf, hier in der Schweiz. Was davon werden wir beim Online-Shopping bemerken? Das hat Julius Schmid Stefan Wagner gefragt. Er ist Professor für Logistikmanagement an der ETH Zürich.
3: Also beim Online-Shopping wird man merken, dass einfach ein anderer Lieferdienst vor der Tür steht, wenn der neue Logistikdienstleister hier im Schweizer Markt tätig ist. Und vielleicht auch langfristig, dass generell eine andere Option noch für Paketdienste in der Schweiz entsteht.
4: Und das heißt, dass das dann unter Umständen günstiger wird?
3: Es kann sein, dass es günstiger wird. Über die Pricing-Strukturen kann man heute sicherlich noch nichts sagen. Aber generell immer, wenn ein neuer Wettbewerber in den Markt reinkommt, der sehr stark dominiert wird heute von zwei Playern, in dem Fall die Post und DPD, dann kann es natürlich sein, dass sich das auch auf den Service und auch die Preise der etablierten Spieler auswirken kann. Aber eher mittelfristig.
4: Sie haben ja schon gesagt, dass es da Stand jetzt zwei große Anbieter gibt, nämlich eben die Schweizerische Post und die DPD. Gibt es da überhaupt noch eine Nische für Speedav?
3: Also eine Nische ist ja immer eine Frage, wie sich auch der Markt entwickelt, und generell wächst ja der Paketmarkt, KEP-Markt, wie wir das bezeichnen. Und in dem wachsenden Markt ist es natürlich auch möglich für einen neuen Spieler, diesen wachsenden Marktanteil zu gewinnen. Und der Markt im Paketbereich wächst ja insbesondere bei diesen Cross-Border-Import-Aktivitäten und da wiederum aus China. Und genau auf dieses Feld wird sich auch der neue potenzielle Anbieter zunächst fokussieren.
4: Und gleichzeitig ist das ja mit großen Investitionen am Anfang verbunden. Man muss eben diese Verteilzentren bauen, auch nach Partnerunternehmen suchen. Wie will Speedav das schaffen?
3: Also Speedav ist in dem Fall in einer Situation, wo eben das Unternehmen mit den chinesischen Marktplattformen, sprich einem AliExpress, Shein, Temu, bereits große Volumina mitbringen kann, beziehungsweise frühzeitig mit diesen Marktplätzen sich einigen kann, diese Volumina zu übernehmen. Das heißt, ein Speedav würde nicht bei Null anfangen und am Markt erst wachsen müssen, sondern hätte bereits am Anfang ein substanzielles Volumen, sodass sich dann auch diese Erstinvestitionen in ein Verteilzentrum und in die Depots lohnen würde.
4: Sie haben angesprochen, dass Speedav einen gewissen Vorteil hat, weil das Unternehmen eben aus China liefert und aus China gerade viele Päckchen in die Schweiz verschickt werden. Wie arbeitet denn Speedav mit Versandhändlern wie etwa Temu oder Shein zusammen?
3: Also meines Wissens ist Speedav unabhängig, konzernseitig absolut unabhängig von diesen Unternehmen, aber ein chinesischer Logistikdienstleister hat natürlich engere Beziehungen zu den chinesischen Marktplattformen, die Sie angesprochen haben. Und am Ende, wenn der Service gut ist, sprich auch die internationale Verbindung gut gemanagt wird, wenn die Importaktivitäten gut gemanagt werden, dann ist sicherlich ein chinesischer Marktplatz wie ein AliExpress oder Shein, Temu gerne bereit, mit einem chinesischen Logistikdienstleister zusammenzuarbeiten. Insbesondere, wenn die Konditionen noch vorteilhaft sind gegenüber einer Schweizerischen Post zum Beispiel.
4: Speedav baut ja gerade noch diese Logistikzentren auf. Wenn die Kapazitäten da voll ausgeschöpft sind, dann können etwa 15 Millionen Päckchen pro Jahr verliefert werden. Und die Schweizerische Post auf der anderen Seite, die liefert aber 180 Millionen Päckchen aus. Also das sind viel mehr. Inwiefern setzt das denn so einen Player wie die Post unter Druck, wenn da so ein Unternehmen aus China auf den Markt drängt?
3: Also eben 15 Millionen Pakete im Vergleich zu 180, 190 der Post oder im Vergleich zu 25 Millionen pro Jahr von DPD ist auf jeden Fall substanziell. Das heißt, es ist ein neuer Player, ein wachsender Player, der als Ersteinstieg 15 Millionen Pakete erreichen könnte. Und auf dieser Basis kann man einfach auch zukünftiges Geschäft in der Schweiz generieren. Das ist sozusagen die Gefahr für die Schweizerische Post, dass nicht nur dieser internationale Verkehr und dann die internationalen Pakete übernommen werden, sondern wenn das Netzwerk stabil ist, wenn die Zulieferung zuverlässig ist, dass auch Versandhändler und KMUs in der Schweiz auf diesen Logistikdienstleister übersteigen. Das ist sicherlich eine Gefahr.
2: Das war Stefan Wagner, Professor für Logistikmanagement an der ETH Zürich. Die Spannungen zwischen Afghanistan und Pakistan gehen weiter. Afghanistan ist in der Nacht angegriffen worden. Pakistan hat 10 Ziele aus der Luft ins Visier genommen. Der pakistanische Informationsminister begründet, die Ziele seien Standorte gewesen, wo die afghanischen Taliban Drohnen gelagert und gestartet hätten. Romana Kaiser hat Südasien-Korrespondentin Maren Peters gefragt, warum Pakistan gerade jetzt Ziele in Afghanistan angreift.
5: Das sind Vergeltungsschläge. Am letzten Freitag verübten Terroristen in der pakistanischen Stadt Kuat einen Anschlag auf eine Moschee innerhalb eines Polizeistützpunkts. Dabei kamen mindestens 22 Menschen ums Leben, die meisten Polizisten. Man muss dazu wissen, Terroranschläge sind häufig in Pakistan. Sehr oft stecken pakistanische Taliban dahinter. Diesmal übernahm eine Gruppe um den langjährigen Terroristen Hafiz Gul Bahadur die Verantwortung. Ihm werden Verbindungen zu Al-Qaida nachgesagt. Und Pakistan beschuldigt schon lange das Nachbarland Afghanistan, den Terroristen Unterschlupf zu gewähren, damit sie von Afghanistan aus Anschläge auf Pakistan verüben, was Afghanistan bestreitet. Trotzdem reagiert Pakistan nach Angriffen in Pakistan routinemäßig mit Gegenschlägen in Afghanistan oder auf Afghanistan, meistens in grenznahen Gebieten. Und das ist auch diesmal passiert.
6: Jetzt hat Pakistan 10 Ziele in Afghanistan angegriffen. Das ist keine besonders große Offensive. Oder wie sind diese Angriffe einzuordnen?
5: Nein, das ist keine Großoffensive. Es gab aber zuvor schon Luftangriffe auf Afghanistan. Mit Blick auf die Drohnenstützpunkte, da sagt Pakistan, es habe eben gezielt Standorte angegriffen, in denen Drohnen gelagert und gestartet werden. Afghanistan hatte zuvor Drohnen Richtung Pakistan geschickt. 8 davon wurden von Pakistan abgefangen. Sie haben daher keinen Schaden angerichtet. Und auch dafür macht Pakistan die afghanischen Taliban verantwortlich, die mit den pakistanischen Taliban kooperieren und hat also deshalb erneut einen Gegenangriff gestartet. Diese Drohnen, die werden ja inzwischen immer öfter in kriegerischen Auseinandersetzungen eingesetzt. Sie können ohne großen Aufwand viel Schaden anrichten und darum macht es aus pakistanischer Sicht Sinn, die Quellen dieser Drohnenangriffe zu zerstören.
6: Jetzt sagt der Pakistan eben, man greife Stützpunkte der Taliban an, wo diese Drohnen gelagert hätten. Also es seien militärische und keine zivilen Ziele. Wie verlässlich ist diese Aussage?
5: Diese Aussage lässt sich nicht unabhängig überprüfen. In Zeiten kriegerischer Auseinandersetzungen ist immer Vorsicht geboten. Pakistan hatte zum Beispiel vor Monaten bei Luftangriffen auf Kabul eine Entzugsklinik getroffen. Sehr viele Menschen kamen ums Leben, die dort behandelt wurden. Auch damals hatte Pakistan darauf bestanden, dass nur militärische Ziele ins Auge gefasst wurden. Ähnliche Aussagen haben wir auch schon nach diversen grenznahen Angriffen auf Afghanistan gehört, auch diese Woche wieder. Auch da hat Afghanistan Pakistan vorgeworfen, dass auch Zivilisten ums Leben kamen, was Pakistan bestritten hat. Beide Aussagen sind eben schwer überprüfbar. Was aber sehr klar ist, diese seit Monaten immer wieder aufflackernden Auseinandersetzungen zwischen Pakistan und Afghanistan, die vergrößern die Instabilität in beiden Ländern und sie vergrößern das Leid der Menschen, die insbesondere in Afghanistan ohnehin in einer sehr schwierigen Situation sind angesichts der wirtschaftlichen und tiefen humanitären Krise.
6: Ja, neben diese jüngsten Angriffe jetzt von Pakistan auf Afghanistan, was bedeuten sie denn für den Konflikt in der Region, vielleicht auch über die beiden Länder hinaus?
5: Naja, wir sehen inzwischen eine Dauerspirale der Gewalt. Auf Gewalt folgt Gegengewalt. Die Atommacht Pakistan schafft es nicht, die Terroristen und Selbstmordattentäter im Land unter Kontrolle zu bringen, trotz deutlicher militärischer Überlegenheit. Vermittlungsversuche anderer Länder von Katar, der Türkei oder China, die haben zwischenzeitlich zu Waffenstillstandsvereinbarungen geführt, aber die haben nie lange gehalten. Seit letzter Woche ist der Konflikt wieder eskaliert, nach 3 Monaten relativer Ruhe. Und das hat natürlich auch Folgen für die Handelspartner von insbesondere Pakistan, aber auch Afghanistan, zum Beispiel China, die sehr besorgt sind über die Entwicklung in der Region. Und ein Ende dieser Gewalt, dieses Konflikts ist nach wie vor nicht in Sicht.
2: Maren Peters. Autofahren ist aktuell einiges teurer als noch vor ein paar Monaten. Ein Liter Diesel kostet in der Schweiz im Schnitt mehr als 2,40 Franken. Auch in den USA sind die Treibstoffpreise ein großes Thema. Darum prüft US-Präsident Donald Trump jetzt eine Maßnahme, die es in sich hätte. Einen Exportstopp für Diesel aus den USA. Dominik Rolli wollte von Börsenkorrespondent Jens Korte wissen, was der Sinn einer solchen Maßnahme wäre.
7: Ja, die Hoffnung wäre, dass dann eben auch in den USA speziell der Dieselpreis wieder zurückkommt. Und eben, es geht hier weniger darum in den USA, dass jetzt viele Leute mit Diesel tanken würden. Aber zum Beispiel in der Landwirtschaft ist Diesel wichtig, für den Transport ist Diesel wichtig. Und deshalb gibt es auch von vereinzelten Bundesstaaten, die gerade auch einen großen Agraranteil haben, immer wieder die Forderung, vielleicht mal über so einen Exportstopp nachzudenken. Wenn ich mich nicht täusche, sind die Vereinigten Staaten geworden, der größte Dieselexporteur auf der Welt, zumindest einer der größten. Und vielleicht um die Situation in den USA nur ganz kurz zu zeigen. Sie haben gesagt, was Diesel hier in der Schweiz kostet. In den Vereinigten Staaten haben wir auch einen Rekordpreis erreicht, jetzt im Landesschnitt über 6,50 Dollar, allerdings nicht pro Liter, sondern pro Gallone. Ich habe das mal umgerechnet, das würde etwa entsprechen 1,40 Franken pro Liter. Also das ist ja vergleichsweise günstig, aber für die Amerikaner bedeutet das im Vergleich zum Vorjahreszeitraum eine Preissteigerung von fast 80%. Und deshalb eben diese Überlegung jetzt eben auch gerade vor den Midterm-Elections eben über einen Exportstopp die Preise im eigenen Land zu drücken.
4: Aber würde ein Exportstopp tatsächlich das bringen, was Trump sich da erhofft?
7: Also kurzfristig würde es eben schon bedeuten, wenn dann quasi der Diesel nicht ins Ausland fließt, sondern im eigenen Land bleibt, dass das Angebot erhöht würde und dann höheres Angebot bei gleichbleibender Nachfrage drückt normalerweise auf den Preis. Allerdings wäre das wahrscheinlich nur ein vorübergehender Effekt. Die meisten Experten sind sich einig, dass dann letztendlich die Raffinerien, wenn sie weniger Diesel exportieren, schlicht und einfach quasi die Produktion runterfahren würden. Und das würde dann zu einer gewissen Verknappung führen. Und das würde dann mittelfristig nichts bringen. Mal ganz abgesehen davon, wenn jetzt weniger Diesel zum Beispiel auch nach Mexiko fließen würde, nur mal als ein Beispiel, dann wäre das für Mexiko ein riesiges Problem, gerade auch für die dortige Landwirtschaft. Und das heißt, dann würden wahrscheinlich wiederum landwirtschaftliche Produkte, die von Mexiko in die USA exportiert werden, deutlich teurer. Also letztendlich, lange Rede, kurzer Sinn, es hätte kurzfristig vielleicht einen Effekt, aber mittel- bis langfristig, zumindest Experten zufolge, eher nicht.
4: Man könnte einen ganzen Rattenschwanz dann auslösen von Effekten. Die USA, Sie haben es gesagt, Jens Korte, sind weltweit der größte Exporteur von Diesel. Was würde ein Exportstopp für uns in Europa bedeuten?
7: Ja, das hätte schon starke Konsequenzen, vor allem wenn wir mal uns die Weltlage angucken mit dem Nahen Osten, mit dem Krieg in der Ukraine und wenn dann jetzt sozusagen auch noch es weniger Lieferungen aus den Vereinigten Staaten geben würde, wäre das für Europa ein schwerer Schlag. Ich habe hier einfach mal auch eine Zahl, also momentan exportieren die Vereinigten Staaten etwa 500.000 Barrel Diesel nach Europa pro Tag. Und wenn dann eben dieser Diesel nicht mehr fließen würde, dann würde etwa ein Siebtel der europäischen Nachfrage quasi über Nacht verschwinden. Also das wäre ein schwerer Schlag, der mit deutlich höheren Preisen für die Europäer verbunden wäre.
4: Wenn wir jetzt all diese negativen Auswirkungen zusammennehmen, was denken Sie, Jens Korte, wird dieser Exportstopp für US-Diesel kommen oder eher nicht?
7: Es ist schwer zu sagen. Also der Beweggrund ist klar. Wir haben jetzt in 5-6 Wochen die Midterm Elections in den USA. Eines der großen Aufreger für die Bevölkerung sind hohe Preise, auch hohe Spritpreise, auch hohe Dieselpreise, hohe Transportkosten. Und da halte ich es nicht für komplett ausgeschlossen, dass Donald Trump so etwas macht, um dann vielleicht jetzt auch gerade kurzfristig etwas Druck vom Preis zu nehmen. Ob das allerdings rechtlich so ohne weiteres geht, ob das auch technisch überhaupt in der Form und in der Kürze der Zeit möglich ist, da würde ich doch ein gewisses Fragezeichen dahinter stellen. Scott Bessent, der Finanzminister, hat auch schon gesagt, man prüfe jetzt, ob das überhaupt in der Form machbar ist. Also mein ganz subjektives Gefühl ist, ich glaube, das wird nicht wirklich funktionieren. Ich denke mal, wir Europäer können noch ein bisschen aufatmen, aber es ist natürlich auch nichts unmöglich, was derzeit im Land der unbegrenzten Möglichkeiten passiert.
2: Von der Wall Street in New York war das Jens Korte. Geld, Luxusreisen und Partys mit Prostituierten. In Brasilien sorgt ein Bankenskandal mitten im Wahlkampf für Aufregung. Nächste Woche finden die Präsidentschaftswahlen statt. Im Zentrum des Skandals steht der frühere Banker Daniel Vorcaro. Er soll sich mit Geld und Gefälligkeiten Einfluss bis in höchste politische Kreise verschafft haben. Nico Bär hat die freie Lateinamerika-Korrespondentin Sandra Weiss gefragt, wie das System des Bankers funktioniert hat.
8: Daniel Vorcaro war ursprünglich ein Immobilienmakler aus der brasilianischen Provinz und sein Aufstieg begann, als er eine ziemlich marode Provinzbank kaufte und die zu einer privaten Investmentbank umfunktionierte. Er warb dafür reiche Kunden an und auch Pensionsfonds der Staatsunternehmen und legte das Geld dann in hochriskante Finanztitel an, gab hochverzinste Anleihen aus und errichtete so im Prinzip so ein klassisches Schneeballsystem. Er ist damit aber unheimlich schnell gewachsen. Zuletzt hatte die Bank Activa von ca. 16 Milliarden US-Dollar.
9: Die Verbindungen reichen offenbar bis in die Politik und ans oberste Gericht. Wie konnte Vorcaro so einflussreich werden?
8: Also funktioniert hat diese unsolide Finanzpyramide, weil er sich von Anfang an gezielt Verbündete in Brasiliens Elite einkaufte. Mit Luxusreisen im Privatjet, mit Sexpartys, mit großzügigen Gehältern und Boni. Er schmierte also wirklich die halbe Elite Brasiliens, Politiker, Richter, Polizisten, Funktionäre der Bankenbehörde, der Zentralbank, damit die alle bei seinem Geschäftsmodell wegschauten. Und Türöffner in das Establishment, das ist sehr interessant, das war der ehemalige Kommunikationsminister des rechten Ex-Präsidenten Jair Bolsonaro. Also der hat praktisch Vorcaro mit all diesen Personen in Verbindung gebracht. Und auch dessen Sohn Flavio Bolsonaro, der hatte auch enge Kontakte zu Vorcaro und hatte den sogar recht insistent gebeten, einen Propagandafilm zur Verherrlichung seines Vaters, der ja zurzeit im Gefängnis sitzt, zu finanzieren. Aber bevor dieser Deal dann eingetütet wurde, flog Vorcaros Betrugsschema auf und er wurde bei einem Fluchtversuch festgenommen.
9: Jetzt läuft der Wahlkampf in Brasilien. Lula und Flavio Bolsonaro versuchen beide, den Skandal gegen den Gegner zu nutzen. Wen trifft er tatsächlich stärker?
8: Ja, das ist interessant, weil Vorcaro hatte Kontakte zu Politikern aller Couleur. Allerdings waren die Beziehungen deutlich enger zu Bolsonaro-Familie und deren rechten Umfeld. Präsident Lula selbst hat sich auch einmal mit Vorcaro getroffen, als dieser schon in Schwierigkeiten steckte. Und bei dem Treffen hat sich Lula laut eigenen Aussagen diese Beschwerden über eine regulatorische Verfolgung, so hatte Vorcaro das geframed. Das hatte sich angehört, aber irgendwie nichts versprochen. Weitere Beweise von Kontakten zu Lula gibt es nicht, aber trotzdem ist es so, dass der Skandal politisch eher von Bolsonaro ausgeschlachtet wird. Das klingt jetzt irgendwie seltsam, aber man muss das ganze brasilianische Umfeld verstehen. Die Brasilianer haben die Nase unheimlich voll von der Korruption ihrer Elite, die ist in Brasilien endemisch, die geht durch alle politischen Lager, durch alle Institutionen und genau in diese Kerbe schlägt jetzt eben die sehr effektive Wahlkampfpropaganda Bolsonaros. Und hinzu kommt einer der obersten Richter Brasiliens, Alexandre de Moraes, der maßgeblich daran beteiligt war, Vater Jair Bolsonaro wegen des Putschversuchs 2022 ins Gefängnis zu stecken. Der ist tief in den Bankenskandal verstrickt. Seine Frau ist Anwältin, die hat den Vertrag über gut 30 Millionen US-Dollar mit Vorcaro. Und Moraes selbst hat auch sich zu einer Reise einladen lassen, zu so einer Luxusreise von Vorcaro. Und das nützt Flavio Bolsonaro jetzt weitlich aus und er assoziiert Moraes mit Lula, obwohl es lustigerweise nicht Lula war, der Moraes nominiert hat an den obersten Gerichtshof, sondern ein konservativer Interimspräsident. Aber sowohl Lula als auch Moraes waren wichtige Verteidiger der Demokratie und sind damit Erzfeinde der Bolsonaros. Lula lag bis vor einem Monat noch in den Umfragen vorne. Inzwischen sieht es allerdings nach einem Patt und vielleicht sogar nach einer Niederlage in der Stichwahl aus. Und wie verzweifelt Lula ist, das kann man daran erkennen, dass er vor ein paar Tagen die Sozialhilfe hat erhöhen lassen, sozusagen in letzter Minute auf der Zielgeraden. Aber ob die Strategie noch funktioniert, ist unklar.
9: Und jetzt ist es nicht mehr lange hin bis zur Wahl. Brasiliens Wählerschaft ist tief gespalten. Kann dieser Skandal noch Stimmen verschieben und die Wahl entscheiden?
8: Ja, der Wahlkampf, der war ziemlich farblos. Es gab keine Debatten zwischen den beiden Spitzenkandidaten bislang. Lula ist ja schon 80 und er hat jetzt auch nicht mehr das Feuer des Volkstribuns von früher. Auch Flavio ist eher dröge, wenn man ihn mit seinem charismatischen Vater vergleicht. Und irgendwie sind die beiden nichts Neues für die Brasilianerinnen. Beide Kandidaten haben ungefähr 30% Stammwähler und Stammwählerinnen. Es geht also für beide darum, die 40% so in der Mitte zu überzeugen, also die Wechselwähler sind oder die eventuell auch eine Stimme anderen dritten Kandidaten geben. Da gibt es eine ganze Reihe davon, auch in der ersten Runde. Lula hat versucht, die mit seiner guten Wirtschaftsbilanz und als Staatsmann, der die Autonomie Brasiliens verteidigt, zu überzeugen. Flavio hat so die radikalen Parolen seines Vaters etwas abgestreift und gibt sich gemäßigter. Aber irgendwie zieht das nicht so richtig. Also die Durchschnittsbrasilianer, die haben andere Sorgen. Die müssen am Monatsende immense Zinsen auf ihre Kreditkarte bezahlen. Die finden nur noch sehr prekäre Jobs. Die haben Angst vor Überfällen, weil die Kleinkriminalität relativ angestiegen ist. Die wollen irgendwie, sind noch nicht so richtig entschlossen, für wen sie wählen wollen. Da in Brasilien aber Wahlpflicht herrscht, werden sie sich letztlich doch noch entscheiden müssen. Und das kann auch noch ganz kurzfristig an der Wahlurne passieren. Und deswegen ist alles, was in den nächsten Tagen passiert, sehr, sehr wichtig für beide Lager.
2: Das war die freie Lateinamerika-Korrespondentin Sandra Weiss. Und das war's für den Moment mit 4x4. Hier bei Ihrem Infosender SRF 4 News geht's nun weiter mit den Nachrichten. Danke fürs Zuhören. Am Mikrofon verabschiedet sich Rina Telli.

0: Die Nachrichten von SRF um 12:30 mit Roger Brendlin. Der israelische Regierungschef Netanyahu verteidigt seine Kriege vor der UNO. Der französische Präsident Macron schickt Soldaten und Militärgerät nach Saudi-Arabien. Das Wetter, der Freitag wird mehrheitlich sonnig bei 20 bis 24 Grad am Nachmittag. Der israelische Ministerpräsident Benjamin Netanyahu hat vor der UNO-Generalversammlung in New York die israelischen Kriege verteidigt, jenen gegen den Iran und jenen gegen die Hamas im Gazastreifen. Der Bericht von Martin Ganselmeier von der ARD aus New York.
1: Als Netanyahu ans Rednerpult trat, verließen die Delegierten vieler Staaten unter Protest den Saal. Netanyahu erwiderte kämpferisch, wenn noch weitere moralische Feiglinge im Saal sind, geht jetzt bitte raus. Die dann folgende 40-minütige Rede glich in weiten Teilen einem Wahlkampfauftritt. Den von Palästinenserpräsident Abbas geäußerten Vorwurf, Israel führe einen Völkermordkrieg im Gazastreifen, nannte Netanyahu die größte Lüge des Jahrhunderts. Israel begehe keinen Völkermord, sondern habe Völkermord verhindert. Die Entscheidung, Iran anzugreifen, sei eine der leichtesten Entscheidungen für ihn gewesen, betonte Netanyahu. Iran dürfe niemals eine Atomwaffe bekommen. Hätte Israel die Atomanlagen nicht angegriffen, wären wir jetzt alle tot, sagte Netanyahu. Die Regierungschefs vieler Staaten hätten ihm dafür gedankt. Er sei überzeugt, das iranische Volk werde eines vielleicht nicht allzu fernen Tages frei sein. Besonders scharf attackierte Netanyahu den New Yorker Bürgermeister Zoran Mamdani. Mamdani sei ein antisemitischer Bürgermeister. Seit seiner Wahl fühlten sich jüdische New Yorker nicht mehr sicher in ihrer Stadt. Schon Stunden vor Netanyahus Rede gab es in New York zahlreiche Protestdemonstrationen gegen Israels Regierungschef.
0: Frankreich will die saudische Hafenstadt Yanbu am Roten Meer militärisch schützen. Der französische Präsident Emmanuel Macron hat in einem Fernsehinterview angekündigt, Soldaten, Radar und Verteidigungssysteme dorthin zu schicken. Bei Bedarf könnten gemäß Macron auch Kampfflugzeuge zum Einsatz kommen. Es gehe aber nicht darum, sich in den Konflikt im Nahen Osten einzumischen, betonte Macron. Ziel sei es, die hohen Treibstoffpreise zu senken. Über Yanbu exportiert Saudi-Arabien Öl auf einer Ausweichroute. Zuletzt hatten die vom Iran unterstützten Houthi-Rebellen den saudischen Hafen aus dem Jemen mit Raketen angegriffen, worauf der Ölpreis international stieg. Im Weißen Haus in Washington hat US-Präsident Donald Trump den chinesischen Staatschef Xi Jinping empfangen. Es ist Xis erster Staatsbesuch in den USA seit 11 Jahren. Nach einem ersten Gespräch sprach Trump von einem großartigen Treffen, ohne Inhalte zu nennen. Gemäß der chinesischen Regierung berieten sich die beiden über den Nahen Osten, den Krieg in der Ukraine und über den Konflikt zwischen Nord- und Südkorea. Zudem habe Xi gesagt, dass China und die USA zusammen sicherstellen müssten, dass künstliche Intelligenz unter menschlicher Kontrolle bleibe. Bereits am Mittwoch hatte die US-Regierung angekündigt, dass die Pause im Handelskonflikt zwischen den beiden Ländern verlängert würde. In Zürich hat am Abend das Zurich Film Festival begonnen. Mit dabei waren die Schauspieler Tom Hiddleston und Willem Dafoe. Der Brite und der US-Amerikaner spielen im Eröffnungsfilm Tenzing gemeinsam. Tenzing ist ein Drama über die Erstbesteigung des Mount Everest. Ehrengast war auch die Zürcher Schauspielerin Luna Wedler. Sie wurde wie Tom Hiddleston mit einem Golden Eye Award geehrt. Das Zurich Film Festival dauert bis am Sonntag in einer Woche. Im Amazonas-Regenwald in Brasilien haben zahlreiche Brände dazu geführt, dass die Großstadt Manaus in dichten Rauch gehüllt ist. Die Behörden rufen die Bevölkerung dazu auf, sich wenn nötig mit Masken zu schützen. Zusammen mit den hohen Temperaturen und tiefer Luftfeuchtigkeit führten die Brände zu sehr vielen Schadstoffpartikeln in der Luft, hieß es von Seiten der städtischen Gesundheitsbehörde. Laut Angaben der lokalen Feuerwehr gibt es zurzeit rund 4-mal so viele Brände wie im Vorjahreszeitraum. Meist seien Menschen schuld am Ausbruch eines Brandes, etwa weil kleinere Feuer außer Kontrolle gerieten. Aber das Wetterphänomen El Niño bringe viel trockene Luft, was Waldbrände laut den brasilianischen Behörden begünstigt. In Polen sind bei einem Angriff in einem Kloster ein Priester mit einem Messer getötet und 4 weitere Personen schwer verletzt worden. Die zuständige Polizei teilte mit, der 31-jährige Priester, der 31-jährige mutmaßliche Täter sei festgenommen worden. Es handelt sich um einen ukrainischen Staatsbürger. Das Motiv für den Angriff kenne man noch nicht. Das Benediktinerinnenkloster in Jaroslaw, in dem die Bluttat geschah, ist dafür bekannt, dass es seit Jahren Kriegsflüchtlingen aus der Ukraine hilft. Es ist etwa 35 Kilometer von der polnisch-ukrainischen Grenze entfernt. Und noch ein Eishockey-Resultat. In der National League hat Kloten gegen Biel verloren mit 0:6. Das Wetter, heute Freitag, mehrheitlich sonnig. Über der Alpen-Südseite liegt zunächst noch Hochnebel, dann zeigt sich die Sonne auch dort. Die Temperatur steigt am Nachmittag auf 20 bis 24 Grad. Das waren Nachrichten von Radio SRF, verantwortlich Roger Brennlin.
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3: Und hier auf SRF 4 News geht es nun weiter mit Kulturthemen.
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5: Vorhang auf für die Westschweiz. Michel Gurtner. Kennen Sie nicht? Bisher. Das dürfte sich nun ändern. Sie erhält den diesjährigen Grand Prix Darstellende Künste. Dann viel Geld für einen neuen Kulturtempel in Genf, aber ausgestanden ist noch gar nichts. Das und hochkarätiges mehr aus Thun und Übersee heute in Kulturkompakt. Mein Name ist Ruth Willi. Heute hat das Bundesamt für Kultur seine Preise bekannt gegeben im Theater- und Tanzbereich. Und bevor wir auf diese Auswahl schauen, der Blick auf die höchste Theaterauszeichnung der Schweiz. Das ist der Hans-Reinhard-Ring Grand Prix Darstellende Künste. Der geht an die Westschweizer Schauspielerin Michel Gurtner. Jodok Hess hat Theaterredaktorin Dagmar Walser gefragt, wer sie ist.
6: Ja, Michel Gurtner ist vor allem in der Westschweiz und in Frankreich eine sehr bekannte Schauspielerin und das seit mehr als 30 Jahren. Sie ist Jahrgang 1972 und sie wird nicht nur als Darstellerin ausgezeichnet, sondern auch als Theatermacherin, also als Mitgestalterin von Performance-Projekten in Kollektiven, in teilweise sehr langjährigen Kooperationen mit Regisseuren, wie zum Beispiel François Grémond. Seine Arbeit, die kennt man teilweise auch in der Deutschschweiz.
7: Und was zeichnet denn diese Michel Gurtner jetzt aus besonders?
6: Sie wurde ausgebildet an der Scuola Teatro Dimitri im Tessin, also ein sehr körperbewegungsbetontes Theaterverständnis. Ja. Die Jury beschreibt ihr Spiel und ihre Arbeit als facettenreich, humorvoll, eigenwillig. Sie ist auch Filmschauspielerin. Manchen ist sie vielleicht als Tierärztin noch in Erinnerung in der Komödie von Letizia Dosch, Hund schuldig, wo es um einen Gerichtsprozess gegen einen Hund geht. Ein Film, der in Cannes und auch in Locarno auf der Piazza beim Festival gezeigt wurde vor 2 Jahren. Es ist also eine Auszeichnung von einem Lebensweg, einem Engagement, das in viele Richtungen weist, mit einer internationalen Ausstrahlung. Im französischen Theater, wie gesagt, kennt man sie wahrscheinlich sogar wesentlich besser als in der Deutschschweiz.
7: Gut, dieser Grand Prix Hans-Reinhard Renn, der geht also an die Westschweizer Schauspielerin Michel Gurtner. Sag mal, wer wurde denn noch ausgezeichnet dieses Jahr in der Sparte Darstellende Künste?
6: Ja, da fällt wieder ein sehr breites Spektrum auf, also von Tanz, Zirkus, Inklusion bis zum Kinder- und Jugendtheater. Das ist ja neben der Auszeichnung einzelner Künstler, Künstlerinnen auch das Interesse dieser Preise, die es in allen Kunstsparten gibt, die Breite, die Vielfalt der Schweizer Kultur zu präsentieren und zu würdigen. Vielleicht ein paar Beispiele, das Kleinkunstduo Ohne Rolf bekommt einen Preis.
7: Und ich hoffe, das sind die mit diesen Blättern, mit den Sätzen drauf, die dann so ohne Worte ihre Geschichten erzählen, oder?
6: Genau, die. Und dann die Zürcher Choreografin Cosima Grant oder Charlotte Uldi, die in Biel seit mehr als 40 Jahren das zweisprachige Theaterzentrum La Grenouille leitet und sich vor allem für das professionelle Theater für ein junges Publikum einsetzt. Und aus dem Tessin das internationale Festival der Erzählkunst in Arzo, also direkt direkt an der italienischen Grenze ein lokal gut verankertes Festival, das seit mehr als 25 Jahren immer im August eben internationales Erzähltheater zeigt.
7: Und das ist wirklich ein breites Bild. Welchen Wert, welche Bedeutung haben jetzt diese Preise?
6: Einmal haben sie einen ziemlich hohen Geldwert. Der Grand Prix ist mit 100.000 Franken dotiert, also wirklich viel Geld, auch im Vergleich mit anderen Kulturauszeichnungen. Die anderen Preise mit je 40.000. Also da geht es nicht nur um Ruhm, das natürlich auch. Aber diese Preise sind auch indirekt eine Förderung, eine Aufgabe, die in der Schweiz ja eigentlich nicht beim Bund ist, sondern bei den Städten, den Kantonen, der Pro Helvetia. Und das ist natürlich als Unterstützung für alle, unabhängig davon, ob sie für ihr Lebenswerk oder die nächste Phase ihrer Karriere ausgezeichnet werden, durchaus bedeutsam.
5: Wir bleiben in der Westschweiz, wechseln aber von einer Person zu einem Gebäude. In Genf zeigt das Grand Théâtre de Genève Opern und Ballettstücke. La Comédie de Genève zeigt Theaterstücke. Diese Woche eröffnet nun ein neuer Kulturort. Nicht im Zentrum, sondern in der Agglomeration. Caroline Lüchinger hat darüber mit Thierry Sartoretti gesprochen. Er ist unser Kollege bei RTS.
4: Thierry, was ist das für ein neuer Kulturort?
8: Ja, bonjour Caroline. Er heißt Concorde, wie das Quartier in der Agglo-Gemeinde Vernier in der Nähe des Flughafens. Dort eröffnet dieses Wochenende dieser neue Kulturort. Das Gebäude ist ungefähr so groß wie zweimal das Open House von Genf. Der Bau hat 144 Millionen Franken gekostet.
4: Zweimal so groß wie das Open House, das klingt riesig. Ist es auch so schön wie das historische Open House im Beaux-Arts-Stil?
8: Leider nicht. Es sind insgesamt drei zeitgenössische Orgelgebäude, eher, sagen wir, praktisch als besonders ästhetisch.
4: Schade eigentlich. Und gibt es alles in diesem neuen Kulturkomplex oder was gibt es da alles?
8: Ja, viele. Zwei Konzertsäle, die sowohl klassische Musik als auch Theater oder Tanz aufnehmen können. Dazu kommen 10 Tanzstudio für Proben und Unterricht, 12 Musiksäle, eine Stadtbibliothek, ein Restaurant, ein Hotel mit 46 Zimmern sowie zahlreiche Räume für Vereine und kulturelle Aktivitäten und noch ein Wohnhaus für Studenten.
4: Das ist viel mehr als nur eine Bühne, vor allem auch sehr vielfältig. Warum hat man das so konzipiert und nicht einfach einen Konzertsaal gebaut?
8: Weil es auf der Nordseite von Genf an Kulturinfrastrukturen mangelt. Die meisten Theater, wie Sie haben es gesagt, Caroline, und Konzertsäle befinden sich im Stadtzentrum. Die Gemeinde Vernier in der Nähe des Flughafens ist jedoch stark gewachsen. Deshalb wollte man einen Ort schaffen, an dem viele verschiedene kulturelle Aktivitäten stattfinden können. Die Idee ist auch so, die Mieten des Wohnhauses und das Hotel könnten einen Teil des Budgets zahlen.
4: Das klingt irgendwie noch nachvollziehbar und geht die Rechnung auf für die Genfer Kultur?
8: Nicht ganz. Die 144 Millionen Franken waren nur für den Bau des neuen Kulturortes. Beim Betriebsbudget wurde deutlich zurückhaltender geplant. Die Verantwortlichen der Stiftung verlangen zusätzliche Mittel, um das Programm von Vorstellungen langfristig zu sichern.
4: Es bleibt also ein Risiko, dass der neue Kulturort Concorde sein ehrgeiziges Programm nicht umsetzen kann.
8: Ja, in Genf, man nennt das auf Deutsch «une Genferei». Für 2026 und 2027 waren zunächst keine ausreichenden öffentlichen Mittel vorgesehen, bravo. Die Stiftung hat rasch zusätzliche Unterstützung verlangt. Für den Herbst und Winter wurden inzwischen erste Gelder gesprochen, doch die langfristige Finanzierung bleibt eine Herausforderung. Es fehlen pro Jahr 16 Millionen Franken. Die Linken stehen hinter Concorde, die bürgerlichen Parteien auch. Sie fordern jedoch, dass die zusätzlichen Mittel an anderer Stelle im Kulturbereich eingespart werden. Im Kulturzentrum Genf zittert man viel. Der Kanton wird deshalb schwierige Prioritäten setzen müssen.
4: Ja, definitiv eine Genferei, ein Wort, das ich gerne mitnehme. Es gibt also noch einiges zu tun. Aber morgen, ab dann wird einmal gefeiert. zuerst, oder?
8: Ja, morgen ist Fest. Morgen stehen Musik, Tanz und ein großes Eröffnungsfest im Mittelpunkt. Für die Kulturregion Genf ist die Eröffnung der Concorde auf jeden Fall ein wichtiger Moment. Nachher, que sera, sera.
4: Ja, jetzt wird zuerst mal 3 Tage gefeiert, das Eröffnungsfest. Das Programm, das finden Sie online, wenn Sie nach Concorde und Genf suchen.
5: Das war Thierry Sartoretti von RTS. Kommen wir nach Thun und zu bildender Kunst. Mit der Schere bewaffnet macht sich die Künstlerin Sabine Hertig über Kunstbücher und Magazine her, schneidet hier, schnippelt da und verwendet das Ausgeschnittene für Collagen der Extraklasse. Besonders groß, besonders spektakulär oder besonders beunruhigend. Jetzt zeigt sie sie in einer Ausstellung. Elinor Landmann berichtet.
9: Ein Interview mit Sabine Hertig ist sportlich. Im Laufe einer halben Stunde rasen wir in ihrer neuen Ausstellung im Kunstmuseum Thun von einem Blatt zum anderen, springen vom ersten Raum in den letzten, stoppen hier, haben dort noch was vergessen. Hertig will jeweils vor dem Werk stehen, wenn sie darüber spricht. Sie will sehen, was sie versucht, in Worte zu fassen. Sabine Hertig klebt Ausgeschnittenes in Collagen neu zusammen. Hier eine Hand, dort eine Wendeltreppe. Und sie klebt sie so, dass sich die Illusion eines zusammenhängenden Raumes oder eines Körpers ergibt. Bloß wer näher an das Blatt herantritt, sieht keinen Raum oder Körper mehr, sondern eine abstrakte Komposition aus unterschiedlichen Teilen.
10: Dieser Kippmoment, den finde ich eben interessant, vor allem wenn man es dann eben aus der Distanz betrachtet, ist es wirklich was Geschlossenes und dann dröselt sich das dann auf aus der Nähe.
9: Vieles in ihren Collagen sträubt sich gegen Sprache. Sabine Hertig erschafft Welten, für die es noch keine Worte gibt. Sie existieren nur im Bild. Wenn ich sie Ihnen am Radio beschreibe, brauche ich Hilfskonstruktionen wie Traumbilder, die zusammenbringen, was nicht zusammengehört. Oder das erinnert an Fotos von Zelllandschaften aus dem Mikroskop. Das trifft aber immer nur so halb, was meine Augen wirklich sehen. Da ist etwa eine schwarz-weiße Unterwasser-Wunderwelt. Die 43-jährige Basler Künstlerin hat sie aus verschiedenen Teilen zusammengesetzt. Selbst marmorierten Papieren, ausgeschnittenen Händen, behaarten Armen und Lippenpaaren, die sich küssen.
10: Und hier sind eigentlich diese Kussszenen, aber eigentlich werden sie wie zu Blumen. Und da ist es vielleicht so explizit spürbar, dieses Moment vom, soll das figurativ oder soll das etwas anderes werden? Es geht wirklich auch so um Transformation von den Dingen. Etwas ist nicht das, was man zu sehen glaubt.
9: So fest die Teile angeklebt sind, sie sind beweglich in der Interpretation. Und Sabine Hertig ist die Meisterin der wandelnden Bedeutungen. Eine runde Straße etwa lädt die Struktur eines marmorierten Papiers mit Bedeutung auf. Plötzlich kann man beide Teile räumlich lesen. Das marmorierte Papier wird zum Vorhang oder zum Wirbelsturm. Die Künstlerin hat ein ungeheures Bildwissen, simuliert hier ein wenig Raum, nutzt dort eine doppeldeutige Struktur. Dieses Bildwissen besaß auch der vergessene Berner Künstler Hans Gerber, der sich 50 Jahre vorhertig der Collage verschrieb. Im Kunstmuseum Thun sind seine Arbeiten neben denen von Sabine Hertig zu sehen. Ein Dialog quer durch die Zeiten. Hertig nimmt Gerbers Arbeiten auf, teilweise klebt sie sie sogar weiter.
10: Was mich interessiert hat, eben auch dann das Originalwerk von Hans Gerber in der Ausstellung zu sehen und quasi meine Reaktion über die Bilderweiterung. Das gibt dann so eine Art, ein vergleichendes Sehen, kann man vielleicht sagen.
9: Was dabei auffällt, sind auch Unterschiede. Denn Sabine Hertigs heutige Arbeit ist stark von der Digitalität geprägt. Auch wenn sie ganz analog Dinge ausschneidet und aufklebt, ihre Collagen zeigen Ausschnitte einer unendlichen virtuellen Welt, während Gerbers Werke mittig im leeren Bildraum platziert sind. Eine ungeheuer reiche Ausstellung für Bildforscherinnen und Hobbyvoyeure.
5: Die Ausstellung «Schnittstellen der Sicht» Hans Gerber und Sabine Hertig ist im Kunstmuseum Thun zu sehen bis Ende November.
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5: So, und damit ab in den Kinosessel zu einem Dichter. Der gescheiterte Künstler, der ein vielversprechendes junges Talent findet und fördert. eine klassische Parabel in Literatur und Film. Nun kommt aus Kolumbien eine neue und überraschende Variante davon ins Kino. Un Poeta heißt der Film von Simón Mesa Soto. Seine Tragikomödie über einen alternden, frustrierten Lyriker und eine junge, talentierte Schülerin in Medellin. Dafür hat er beim Filmfestival von Cannes einen Jurypreis erhalten. Nun kommt er bei uns ins Kino. Filmredaktorin Brigitte Hering.
12: Oscar Restrepo ist ein frustrierter Mann. Er ist Mitte 40 und vor etwa 20 Jahren feierte er als Lyriker in Medellin Erfolge, gewann sogar einen nationalen Dichterpreis. Aber das ist lange her. Geschrieben hat er nichts mehr, er ist arbeitslos, pleite, alkoholabhängig und lebt nach einer Scheidung wieder bei seiner Mutter. Er ist klein, sieht nicht besonders gut aus und wenn er mal wieder eine Lesung macht, sitzt im Publikum nur eine Handvoll weißhaariger Männer. Seine Tochter, kurz vor dem Schulabschluss, verachtet ihn. Kurz, Oscar suhlt sich im Selbstmitleid als missverstandener Poet. «Ich habe mal gedacht, ich sei in diesem Alter schon weiter. Ich habe versagt», sagt Oscar einmal zu einem erfolgreicheren Dichterfreund.
13: «Ich pensé que iba a estar mejor a esta edad. Yo fracasé. La cuestión no es de reconocimiento. El problema sos vos. Vos sos un poema, uno bastante triste, diría yo.»
12: Das Problem sei nicht die mangelnde Anerkennung, erwidert der Freund. Er selbst sei das Problem. Er sei wie ein trauriges Gedicht. Als Oscar schließlich widerwillig eine Stelle als Lehrer annimmt, trifft er auf die 15-jährige Yurladi, eine junge Frau aus prekären Verhältnissen, die außergewöhnlich gute Gedichte schreibt. Nun könnte die Geschichte zum wunderbaren Mentor-Schülerin-Märchen werden. Und das erhofft sich Oscar auch. Eine große Poetin könne sie werden, sagt er einmal zu Yurladi, die ihn fragt, warum er sie überhaupt zu einem Literaturfestival mitnehme. «Warum soll ich eine große Poetin werden? Kann man davon leben?», fragt sie. Oscar bleibt ihr die Antwort schuldig.
13: «Usted puede ser una gran poeta.»
14: «Yo para qué quiero ser una gran poeta? Uno puede vivir de esos.»
12: Der Film des kolumbianischen Regisseurs Simón Mesa Soto ist statt eines Pygmalion-Märchens eine bitterböse, zuweilen tiefschwarze Tragikomödie über das Scheitern. Kunstvoll reiht Soto Klischee an Klischee an Klischee, bis sie implodieren. So lässt er zum Beispiel auf einer Literaturparty eine Dichterin und einen indigenen Dichter betrunken darüber streiten, wer von ihnen mehr leidet und wessen Literatur daher relevanter ist. Virtuos dekonstruiert Soto den romantischen Geniekult, entlarvt die Heuchelei des etablierten Kunstbetriebs. Erstaunlicherweise bleibt das aber nicht einfach eine bitterböse Satire. Regisseur Soto gibt seine Figuren nie komplett der Lächerlichkeit preis. Es ist auch immer wieder eine gewisse Zuneigung oder gar Zärtlichkeit für sie zu spüren. Daran hat auch das authentische Spiel der beiden Hauptdarsteller großen Anteil. Beide sind Laien. Ubeimar Rios, der Oscar spielt, ist im echten Leben Philosophielehrer. Gefilmt ist Un Poeta mit körnigem 16mm Film, dessen Optik zugleich an die 1970er erinnert, aber durch seine Home-Video-Ästhetik auch ein Gefühl von unmittelbarer, realistischer Nähe schafft. Un Poeta ist eine kluge, schmerzhafte, aber auch humorvolle Reflexion über Kunst, Klassenunterschiede und die Akzeptanz des eigenen Mittelmaßes. Ein herausragendes Werk des zeitgenössischen lateinamerikanischen Kinos.
5: Der kolumbianische Kinospielfilm Un Poeta läuft ab heute im Kino. Er ist nicht frustriert gealtert, schlicht, weil er viel zu jung verstorben ist, der Saxophonist John Coltrane. Noch 60 Jahre nach seinem Tod mühen sich Studierende ab mit dem schier endlosen Material, das er der Musikwelt hinterlassen hat. Gestern vor 100 Jahren ist John Coltrane zur Welt gekommen und er ist ganz offensichtlich noch immer eine große Nummer. Warum denn eigentlich? Auch andere haben doch gut Saxophon gespielt. Musikredaktor Jodok Hess.
7: Wenn eine Musikerin, ein Musiker über den Tod hinaus relevant bleibt und die Musik immer wieder aufs Neue hervorgeholt wird, dann fasziniert häufig auch der Mensch hinter der Musik.
15: Coltrane als Mensch war ein Forscher. Er hat einfach die ganze Zeit sich entwickelt und die ganze Zeit geforscht. Er war die ganze Zeit unzufrieden, er war die ganze Zeit auf der Suche.
7: Das sagt die Saxophonistin Angelika Nisier. Sie gehört zu den bekanntesten deutschen Jazz-Saxophonistinnen und Dozentinnen. Coltrane ist als Künstler nicht vom Himmel gefallen.
15: Das ist nicht Magie, das war Arbeit. Das war wirklich Arbeit vom ersten Tag an, weil er halt fasziniert war von den Instrumenten, von Musik und so weiter und so weiter und hat einfach gearbeitet, weil er etwas gesucht hat, weil er einen Sound gesucht hat.
7: Der Sound, das ist das Ohrenfälligste bei John Coltrane und das ist nicht nur der Ton des Instruments, das ist auch die Artikulation und überhaupt, was er spielt, das Material, die harmonischen Bewegungen. Damit hat Coltrane das Saxophon fit gemacht für das nächste halbe Jahrhundert. Giant Steps, so heißt diese Aufnahme von 1959. Das ist für diese Entwicklung eine Art Startschuss. Und darum geht es eben tatsächlich mit Giant Steps, mit Riesenschritten und im Schnelldurchlauf vom eng gesteckten harmonischen Parcours in eine schier endlose Weite und Freiheit. Coltranes Musik passt perfekt zu den 1960er Jahren, zum wachsenden Freiheitsdrang der US-Bevölkerung, zum Protest gegen den Vietnamkrieg und für die Civil Rights. John Coltrane, das ist ein Prototyp des idealen Künstlers, immer in Bewegung, im Austausch auch mit anderen. Und er hat auch Krisen überwunden, ist umgefallen, hat sich wieder aufgerappelt und ist seinen Weg weitergegangen. Seine Drogensucht zum Beispiel, die er überwinden konnte. Oder auch die Stolperer am Anfang in der Band von Miles Davis.
15: Auf der Europatour zum Beispiel in Paris wurde Coltrane ja krass ausgebuht. Das kann man hören tatsächlich. Es ist ganz, ganz schlimm. Und also er war schon auch traumatisiert möglicherweise davon.
7: Aber auch in schwierigen Situationen schaffte es Coltrane ganz offensichtlich, sich etwas zu widmen, was ihm Kraft gab. Auch ganz am Anfang seiner musikalischen Reise mit 12. Damals stirbt sein Vater und Coltrane findet Halt, indem er völlig eintaucht in die Musik. Zuerst mit Althorn, dann mit Klarinette, später mit Saxophon. Dass er sich in seinen letzten 10 Lebensjahren konsequent auch in Richtung Free Jazz weiterentwickelt hat, macht seine Musik nicht immer einfach zugänglich. Seinen speziellen Platz im Jazz-Olymp aber hat er auf sicher. Das zeigt sich auch darin, dass es sogar Merchandise gibt zu seinem 100. Es gibt Coltrane-Tassen und Hoodies zu kaufen mit der Aufschrift «Listen to John Coltrane», «Hört John Coltrane». Oder wie es Angelika Nisier sagt:
15: «Oh man, es gibt Kunst, die einfach zeitlos ist, die ist allgemeingültig. Und Coltrane hat Musik, hat Kunst gemacht, die einfach allgemein gültig ist.»
5: Musik, die allgemein gültig ist. John Coltrane kam gestern vor 100 Jahren zur Welt. Gestorben ist er noch vor seinem 41. Geburtstag. Und wenn Sie mehr erfahren wollen über diesen Jahrhundertkünstler, die Jazz-Saxophonistin im Beitrag Angelika Nisier ist Gast in der Jazz-Collection über John Coltrane. Und mehr zu

0: Die Nachrichten von SRF um 1 mit Roger Brendlin. Frankreich will die saudische Hafenstadt Yanbu am Roten Meer militärisch schützen. Der französische Präsident Emmanuel Macron hat in einem Fernsehinterview angekündigt, er werde Soldaten, Radar und Verteidigungssysteme nach Saudi-Arabien schicken. Bei Bedarf könnten gemäß Macron auch Kampfflugzeuge zum Einsatz kommen. Es gehe aber nicht darum, sich in den Konflikt im Nahen Osten einzumischen, betonte Macron. Ziel sei es, die hohen Treibstoffpreise zu senken. Über Yanbu exportiert Saudi-Arabien Öl auf einer Ausweichroute. Zuletzt hatten die vom Iran unterstützten Houthi-Rebellen den saudischen Hafen aus dem Jemen mit Raketen angegriffen, worauf der Ölpreis international stieg. Im Weißen Haus in Washington hat US-Präsident Donald Trump den chinesischen Staatschef Xi Jinping empfangen. Es ist Xis erster Staatsbesuch in den USA seit 11 Jahren. Nach einem ersten Gespräch sprach Trump von einem großartigen Treffen, ohne Inhalte zu nennen. Gemäß der chinesischen Regierung berieten sich die beiden über den Nahen Osten, den Krieg in der Ukraine und auch über den Konflikt zwischen Nord- und Südkorea. Zudem habe Xi gesagt, dass China und die USA zusammen sicherstellen müssten, dass künstliche Intelligenz unter menschlicher Kontrolle bleibe. Bereits am Mittwoch hatte die US-Regierung angekündigt, dass die Pause im Handelskonflikt zwischen den beiden Ländern verlängert würde. Im Pazifik sorgen zurzeit gleich zwei Wirbelstürme für Alarm. Gefährdet sind Mexiko und Hawaii. Der Hurrikan Polo zieht entlang der mexikanischen Westküste und erreicht zeitweise die höchste Kategorie 5. Sein Zentrum soll zwar vor der Küste bleiben, das US-Hurrikanzentrum warnt aber vor lebensgefährlichen Überschwemmungen und Erdrutschen. Die Behörden haben Notunterkünfte geöffnet, Schulen geschlossen und 15.000 Sicherheitskräfte an die Küste geschickt. Weiter westlich nimmt der Tropensturm Nolo Kurs auf Hawaii. Er dürfte sich zu einem Hurrikan verstärken und die Inseln in den nächsten Stunden erreichen. Der Gouverneur von Hawaii hat den Notstand ausgerufen. In Zürich hat am Abend das Zurich Film Festival begonnen. Mit dabei waren die Schauspieler Tom Hiddleston und Willem Dafoe. Der Brite und der US-Amerikaner spielen gemeinsam im Eröffnungsfilm Tenzing, einem Drama über die Erstbesteigung des Mount Everest. Ehrengast war auch die Zürcher Schauspielerin Luna Wedler. Sie wurde, wie Tom Hiddleston, mit einem Golden Eye Award geehrt. Das Zurich Film Festival dauert bis am Sonntag in einer Woche. Das Wetter: Der heutige Freitag wird sonnig und mild bei 20 bis 24 Grad am Nachmittag. Im Süden gibt es zeitweise Hochnebel. Das waren Nachrichten von Radio SRF, verantwortlich Roger Brendlin.
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2: Ding dong. Ja, wer steht denn da vor der Tür? Ist das ein Paketdienst aus China? Ein chinesisches Logistikunternehmen kommt in die Schweiz und baut hier darum ein Paketnetz auf. Das schauen wir uns gleich an. Und dann geht's um einen Bankenskandal wie aus einem Hollywood-Film. Luxus, Reisen und Partys mit Prostituierten. Dieser Skandal beschäftigt gerade Brasilien und das vor den Wahlen kommende Woche. Wer aus der Politelite ist da wie verstrickt? Wir fragen nach.

0: Das und mehr gibt's jetzt bei 4x4. Hier gibt's die Schlagzeilen, die neben den großen Schlagzeilen Schlagzeilen machen. Schön sind Sie dabei. Ich bin Rina Telli. Hallo! Bei chinesischen Internethändlern wie Temu oder Shein ist ein Päckchen mit nur wenigen Klicks bestellt. Aber wie kommen diese Päckchen eigentlich zu uns? Darum will sich bald ein neues Unternehmen kümmern, die chinesische Logistikfirma Speedav. Sie baut gerade ein Paketnetz auf, hier in der Schweiz. Was davon werden wir beim Online-Shopping bemerken? Das hat Julius Schmid Stefan Wagner gefragt. Er ist Professor für Logistikmanagement an der ETH Zürich.
1: Also beim Online-Shopping wird man merken, dass einfach ein anderer Lieferdienst vor der Tür steht, wenn der neue Logistikdienstleister hier am Schweizer Markt tätig ist. Und vielleicht auch langfristig, dass generell eine andere Option noch für Paketdienste in der Schweiz entsteht.
2: Und das heißt, dass das dann unter Umständen günstiger wird?
1: Es kann sein, dass es günstiger wird. Über die Pricing-Strukturen kann man heute sicherlich noch nichts sagen. Aber generell immer, wenn ein neuer Wettbewerber in den Markt reinkommt, der sehr stark dominiert wird heute von zwei Playern, in dem Fall die Post und DPD, dann kann es natürlich sein, dass sich das auch auf den Service und auch die Preise der etablierten Spieler auswirken kann. Aber eher mittelfristig.
2: Sie haben ja schon gesagt, dass es da Stand jetzt zwei große Anbieter gibt, nämlich eben die Schweizerische Post und die DPD. Gibt es da überhaupt noch eine Nische für Speedav?
1: Also eine Nische ist ja immer eine Frage, wie sich auch der Markt entwickelt. Und generell wächst ja der Paketmarkt, KIP-Markt, wie wir das bezeichnen. Und in dem wachsenden Markt ist es natürlich auch möglich, für einen neuen Spieler diesen wachsenden Marktanteil zu gewinnen. Und der Markt im Paketbereich wächst ja insbesondere bei diesen Cross-Border-Import-Aktivitäten und da wiederum aus China. Und genau auf dieses Feld wird sich auch der neue potenzielle Anbieter zunächst fokussieren.
2: Und gleichzeitig ist das ja mit großen Investitionen am Anfang verbunden. Man muss eben diese Verteilzentren bauen, auch nach Partnerunternehmen suchen. Wie will Speedav das schaffen?
1: Also Speedav ist in dem Fall in einer Situation, wo eben das Unternehmen mit den chinesischen Marktplattformen, sprich einem AliExpress, Shein, Temu, bereits große Volumina mitbringen kann, beziehungsweise frühzeitig mit diesen Marktplätzen sich einigen kann, diese Volumina zu übernehmen. Das heißt, ein Speedav würde nicht bei Null anfangen und am Markt erst wachsen müssen, sondern hätte bereits am Anfang ein substanzielles Volumen, sodass sich dann auch diese Erstinvestitionen in ein Verteilzentrum und in die Depots lohnen würde.
2: Sie haben angesprochen, dass Speedav einen gewissen Vorteil hat, weil das Unternehmen eben aus China liefert und aus China gerade viele Päckchen in die Schweiz verschickt werden. Wie arbeitet denn Speedav mit Versandhändlern wie etwa Temu oder Shein zusammen?
1: Also meines Wissens ist Speedav unabhängig, konzernseitig absolut unabhängig von diesen Unternehmen. Aber ein chinesischer Logistikdienstleister hat natürlich engere Beziehungen zu den chinesischen Marktplattformen, die Sie angesprochen haben. Und am Ende, wenn der Service gut ist, sprich auch die internationale Verbindung gut gemanagt wird, wenn die Importaktivitäten gut gemanagt werden, dann ist sicherlich ein chinesischer Marktplatz wie ein AliExpress oder Shein, Temu gerne bereit, mit einem chinesischen Logistikdienstleister zusammenzuarbeiten. Insbesondere, wenn die Konditionen noch vorteilhaft sind gegenüber einer schweizerischen Post zum Beispiel.
2: Gleichzeitig muss man aber auch sagen, Speedav ist bisher eben natürlich in China aktiv gewesen, aber sonst auch in Schwellenländern wie etwa Nigeria. Was ist jetzt an der Schweiz attraktiv für ein chinesisches Logistikunternehmen?
1: Attraktiv ist zum einen, dass die Schweiz ein sehr hohes Wachstum in diesen Cross-Border-Geschäften hat. Das heißt, innerhalb Europas ist die Schweiz wahrscheinlich führend beim Wachstum bei Cross-Border-E-Commerce. Gerade im letzten Jahr, 2024, 2025, ist dieses Geschäft um 12 bis 15% gewachsen. Das ist überdurchschnittlich im Vergleich zu anderen europäischen Ländern. Und die Schweiz ermöglicht eben dem Unternehmen Speedav auch in etabliertere Märkte reinzukommen, die weniger preissensitiv sind. Und deswegen ist die Schweiz sicherlich attraktiv. Gleichzeitig ein anderer Punkt ist natürlich, dass die Schweiz ein überschaubarer Markt ist. Sprich, wo man mit diesen Anfangsinvestitionen, mit einem Verteilzentrum, mit 3 oder 4 Depots sehr schnell die Fläche auch abdecken kann. Was in anderen größeren Flächenländern, beispielsweise Frankreich, nicht so leicht der Fall wäre.
2: Speedav baut ja gerade noch diese Logistikzentren auf. Wenn die Kapazitäten da voll ausgeschöpft sind, dann können etwa 15 Millionen Päckchen pro Jahr verliefert werden. Und die Schweizerische Post auf der anderen Seite, die liefert aber 180 Millionen Päckchen aus. Also das sind viel mehr. Inwiefern setzt das denn so einen Player wie die Post unter Druck, wenn da so ein Unternehmen aus China auf den Markt drängt?
1: Also eben 15 Millionen Pakete im Vergleich zu 180, 190 der Post oder im Vergleich zu 25 Millionen pro Jahr von DPD ist auf jeden Fall substanziell. Das heißt, es ist ein neuer Player, ein wachsender Player, der als Ersteinstieg 15 Millionen Pakete erreichen könnte. Und auf dieser Basis kann man einfach auch zukünftiges Geschäft in der Schweiz generieren. Das ist sozusagen die Gefahr für die Schweizerische Post, dass nicht nur dieser internationale Verkehr und dann die internationalen Pakete übernommen werden, sondern wenn das Netzwerk stabil ist, wenn die Zulieferung zuverlässig ist, dass auch Versandhändler und KMUs in der Schweiz auf diesen Logistikdienstleister übersteigen. Das ist sicherlich eine Gefahr.
2: Jetzt will ich zum Schluss nochmal auf die Konsumentinnen und Konsumenten in der Schweiz zurückkommen. Da haben ja diese Billigversandhändler aus China keinen allzu guten Ruf, würde ich mal sagen. Was denken Sie, werden die Schweizer Konsumentinnen und Konsumenten denn gerne auf ein chinesisches Logistikunternehmen zurückgreifen?
1: Also meine Meinung ist, dass die Personengruppen, die heute bei einem Shein Temu bestellen, generell mehr auf die Kosten schauen, auch bereit sind, vielleicht einen Service in Anspruch zu nehmen, wo die Reputation nicht so ist wie heute bei der Schweizerischen Post. Und deswegen werden Konsumenten, wenn sie am Ende von einem neuen Dienstleister beliefert werden, auch gegen diesen Dienstleister nichts haben. Kosten spielt hier eine große Rolle, aber auch die Zuverlässigkeit. Und das wird sich entscheiden, ob der neue Anbieter hier die gleiche Zuverlässigkeit bieten kann, wie heute ein bestehender Paketservice.
2: Jetzt werden gerade diese Verteilzentren in der Schweiz aufgebaut. Was denken Sie denn, wie lange dauert es, bis diese Maschinerie läuft und die ersten Päckchen ausgeliefert werden?
1: Das ist jetzt meine Einschätzung. Innerhalb eines Jahres kann ich mir gut vorstellen, dass das Netzwerk steht und dass die ersten Päckchen ausgeliefert werden.
0: Das war Stefan Wagner, Professor für Logistikmanagement an der ETH Zürich. Die Spannungen zwischen Afghanistan und Pakistan gehen weiter. Afghanistan ist in der Nacht angegriffen worden. Pakistan hat 10 Ziele aus der Luft ins Visier genommen. Der pakistanische Informationsminister begründet, die Ziele seien Standorte gewesen, wo die afghanischen Taliban Drohnen gelagert und gestartet hätten. Romana Kaiser hat Südasien-Korrespondentin Maren Peters gefragt, warum Pakistan gerade jetzt Ziele in Afghanistan angreift.
3: Das sind Vergeltungsschläge. Am letzten Freitag verübten Terroristen in der pakistanischen Stadt Kurt einen Anschlag auf eine Moschee innerhalb eines Polizeistützpunkts. Dabei kamen mindestens 22 Menschen ums Leben, die meisten Polizisten. Man muss dazu wissen, Terroranschläge sind häufig in Pakistan. Sehr oft stecken pakistanische Taliban dahinter. Diesmal übernahm eine Gruppe um den langjährigen Terroristen Hafiz Gul Bahadur die Verantwortung. Ihm werden Verbindungen zu Al-Qaida nachgesagt. Und Pakistan beschuldigt schon lange das Nachbarland Afghanistan, den Terroristen Unterschlupf zu gewähren, damit sie von Afghanistan aus Anschläge auf Pakistan verüben, was Afghanistan bestreitet. Trotzdem reagiert Pakistan nach Angriffen in Pakistan routinemäßig mit Gegenschlägen in Afghanistan oder auf Afghanistan, meistens in grenznahen Gebieten. Und das ist auch diesmal passiert.
4: Jetzt hat Pakistan 10 Ziele in Afghanistan angegriffen. Das ist keine besonders große Offensive. Oder wie sind diese Angriffe einzuordnen?
3: Nein, das ist keine Großoffensive. Es gab aber zuvor schon Luftangriffe auf Afghanistan. Mit Blick auf die Drohnenstützpunkte, da sagt Pakistan, es habe eben gezielt Standorte angegriffen, in denen Drohnen gelagert und gestartet werden. Afghanistan hatte zuvor Drohnen Richtung Pakistan geschickt. 8 davon wurden von Pakistan abgefangen. Sie haben daher keinen Schaden angerichtet. Und auch dafür macht Pakistan die afghanischen Taliban verantwortlich, die mit den pakistanischen Taliban kooperieren, und hat also deshalb erneut einen Gegenangriff gestartet. Diese Drohnen, die werden ja inzwischen immer öfter in kriegerischen Auseinandersetzungen eingesetzt. Sie können ohne großen Aufwand viel Schaden anrichten, und darum macht es aus pakistanischer Sicht Sinn, die Quellen dieser Drohnenangriffe zu zerstören.
4: Jetzt sagt der Pakistan eben, man greife Stützpunkte der Taliban an, wo diese Drohnen gelagert hätten. Also es seien militärische und keine zivilen Ziele. Wie verlässlich ist diese Aussage?
3: Diese Aussage lässt sich nicht unabhängig überprüfen. In Zeiten kriegerischer Auseinandersetzungen ist immer Vorsicht geboten. Pakistan hatte zum Beispiel vor Monaten bei Luftangriffen auf Kabul eine Entzugsklinik getroffen. Sehr viele Menschen kamen ums Leben, die dort behandelt wurden. Auch damals hatte Pakistan darauf bestanden, dass nur militärische Ziele ins Auge gefasst wurden. Ähnliche Aussagen haben wir auch schon nach diversen grenznahen Angriffen auf Afghanistan gehört, auch diese Woche wieder. Auch da hat Afghanistan Pakistan vorgeworfen, dass auch Zivilisten ums Leben kamen, was Pakistan bestritten hat. Beide Aussagen sind eben schwer überprüfbar. Was aber sehr klar ist, diese seit Monaten immer wieder aufflackernden Auseinandersetzungen zwischen Pakistan und Afghanistan, die vergrößern die Instabilität in beiden Ländern und sie vergrößern das Leid der Menschen, die insbesondere in Afghanistan ohnehin in einer sehr schwierigen Situation sind angesichts der wirtschaftlichen und tiefen humanitären Krise.
4: Ja, neben diese jüngsten Angriffe jetzt von Pakistan auf Afghanistan, was bedeuten sie denn für den Konflikt in der Region, vielleicht auch über die beiden Länder hinaus?
3: Naja, wir sehen inzwischen eine Dauerspirale der Gewalt. Auf Gewalt folgt Gegengewalt. Die Atommacht Pakistan schafft es nicht, die Terroristen und Selbstmordattentäter im Land unter Kontrolle zu bringen, trotz deutlicher militärischer Überlegenheit. Vermittlungsversuche anderer Länder von Katar, der Türkei oder China, die haben zwischenzeitlich zu Waffenstillstandsvereinbarungen geführt, aber die haben nie lange gehalten. Seit letzter Woche ist der Konflikt wieder eskaliert, nach 3 Monaten relativer Ruhe. Und das hat natürlich auch Folgen für die Handelspartner von insbesondere Pakistan, aber auch Afghanistan, zum Beispiel China, die sehr besorgt sind über die Entwicklung in der Region. Und ein Ende dieser Gewalt, dieses Konflikts ist nach wie vor nicht in Sicht.
0: Maren Peters. Autofahren ist aktuell einiges teurer als noch vor ein paar Monaten. Ein Liter Diesel kostet in der Schweiz im Schnitt mehr als 2,40 Franken. Auch in den USA sind die Treibstoffpreise ein großes Thema. Darum prüft US-Präsident Donald Trump jetzt eine Maßnahme, die es in sich hätte. Einen Exportstopp für Diesel aus den USA. Dominik Rolli wollte von Börsenkorrespondent Jens Korte wissen, was der Sinn einer solchen Maßnahme wäre.
5: Ja, die Hoffnung wäre, dass dann eben auch in den USA speziell der Dieselpreis wieder zurückkommt. Und eben, es geht hier weniger darum in den USA, dass jetzt viele Leute mit Diesel tanken würden. Aber zum Beispiel in der Landwirtschaft ist Diesel wichtig, für den Transport ist Diesel wichtig. Und deshalb gibt es auch von vereinzelten Bundesstaaten, die gerade auch einen großen Agraranteil haben, immer wieder die Forderung, vielleicht mal über so einen Exportstopp nachzudenken. Wenn ich mich nicht täusche, sind die Vereinigten Staaten der größte Dieselexporteur auf der Welt, zumindest einer der größten. Und vielleicht um die Situation in den USA nur ganz kurz zu zeigen. Sie haben gesagt, was Diesel hier in der Schweiz kostet. In den Vereinigten Staaten haben wir auch einen Rekordpreis erreicht, jetzt im Landesschnitt über 6,50 Dollar, allerdings nicht pro Liter, sondern pro Gallone. Ich habe das mal umgerechnet, das würde etwa entsprechen 1,40 Franken pro Liter. Also das ist ja vergleichsweise günstig, aber für die Amerikaner bedeutet das im Vergleich zum Vorjahreszeitraum eine Preissteigerung von fast 80%. Und deshalb eben diese Überlegung, jetzt eben auch gerade vor den Midterm Elections eben über einen Exportstopp die Preise im eigenen Land zu drücken.
2: Aber wird er einen Exportstopp tatsächlich das bringen, was Trump sich da erhofft?
5: Also kurzfristig würde es eben schon bedeuten, wenn dann quasi der Diesel nicht ins Ausland fließt, sondern im eigenen Land bleibt, dass das Angebot erhöht würde und dann höheres Angebot bei gleichbleibender Nachfrage drückt normalerweise auf den Preis. Allerdings wäre das wahrscheinlich nur ein vorübergehender Effekt. Die meisten Experten sind sich einig, dass dann letztendlich die Raffinerien, wenn sie weniger Diesel exportieren, schlicht und einfach quasi die Produktion runterfahren würden. Und das würde dann zu einer gewissen Verknappung führen. Und das würde dann mittelfristig nichts bringen. Mal ganz abgesehen davon, wenn jetzt weniger Diesel zum Beispiel auch nach Mexiko fließen würde, nur mal als ein Beispiel, dann wäre das für Mexiko ein riesiges Problem, gerade auch für die dortige Landwirtschaft. Und das heißt, dann würden wahrscheinlich wiederum landwirtschaftliche Produkte, die von Mexiko in die USA exportiert werden, deutlich teurer. Also letztendlich, lange Rede, kurzer Sinn, es hätte kurzfristig vielleicht einen Effekt, aber mittel- bis langfristig, zumindest Experten zufolge, eher nicht.
2: Man könnte einen ganzen Rattenschwanz dann auslösen von Effekten. Die USA, Sie haben es gesagt, Jens Korte, sind weltweit der größte Exporteur von Diesel. Was würde ein Exportstopp für uns in Europa bedeuten?
5: Ja, das hätte schon starke Konsequenzen, vor allem wenn wir mal uns die Weltlage angucken mit dem Nahen Osten, mit dem Krieg in der Ukraine und wenn dann jetzt sozusagen auch noch es weniger Lieferungen aus den Vereinigten Staaten geben würde, wäre das für Europa ein schwerer Schlag. Ich habe hier einfach mal auch eine Zahl, also momentan exportieren die Vereinigten Staaten etwa 500.000 Barrel Diesel nach Europa pro Tag. Und wenn dann eben dieser Diesel nicht mehr fließen würde, dann würde etwa ein Siebtel der europäischen Nachfrage quasi über Nacht verschwinden. Also das wäre ein schwerer Schlag, der mit deutlich höheren Preisen für die Europäer verbunden wäre.
2: Wenn wir jetzt all diese negativen Auswirkungen zusammennehmen, was denken Sie, Jens Korte, wird dieser Exportstopp für US-Diesel kommen oder eher nicht?
5: Es ist schwer zu sagen. Also der Beweggrund ist klar. Wir haben jetzt in 5-6 Wochen die Midterm Elections in den USA. Eines der großen Aufreger für die Bevölkerung sind hohe Preise, auch hohe Spritpreise, auch hohe Dieselpreise, hohe Transportkosten. Und da halte ich es nicht für komplett ausgeschlossen, dass Donald Trump so etwas macht, um dann vielleicht jetzt auch gerade kurzfristig etwas Druck vom Preis zu nehmen. Ob das allerdings rechtlich so ohne weiteres geht, ob das auch technisch überhaupt in der Form und in der Kürze der Zeit möglich ist, da würde ich doch ein gewisses Fragezeichen dahinter stellen. Scott Bessent, der Finanzminister, hat auch schon gesagt, man prüfe jetzt, ob das überhaupt in der Form machbar ist. Also mein ganz subjektives Gefühl ist, ich glaube, das wird nicht wirklich funktionieren. Ich denke mal, wir Europäer können noch ein bisschen aufatmen, aber es ist natürlich auch nichts unmöglich, was derzeit im Land der unbegrenzten Möglichkeiten passiert.
0: Von der Wall Street in New York war das Jens Korte. Geld, Luxusreisen und Partys mit Prostituierten. In Brasilien sorgt ein Bankenskandal mitten im Wahlkampf für Aufregung. Nächste Woche finden die Präsidentschaftswahlen statt. Im Zentrum des Skandals steht der frühere Banker Daniel Vorcaro. Er soll sich mit Geld und Gefälligkeiten Einfluss bis in höchste politische Kreise verschafft haben. Nico Bär hat die freie Lateinamerika-Korrespondentin Sandra Weiss gefragt, wie das System des Bankers funktioniert hat.
6: Daniel Vorcaro war ursprünglich ein Immobilienmakler aus der brasilianischen Provinz und sein Aufstieg begann, als er eine ziemlich marode Provinzbank kaufte und die zu einer privaten Investmentbank umfunktionierte. Er warb dafür reiche Kunden an und auch Pensionsfonds der Staatsunternehmen und legte das Geld dann in hochriskante Finanztitel an, gab hochverzinste Anleihen aus und errichtete so im Prinzip so ein klassisches Schneeballsystem. Er ist damit aber unheimlich schnell gewachsen. Zuletzt hatte die Bank Activa von ca. 16 Milliarden US-Dollar.
7: Die Verbindungen reichen offenbar bis in die Politik und ans oberste Gericht. Wie konnte Vorcaro so einflussreich werden?
6: Also funktioniert hat diese unsolide Finanzpyramide, weil er sich von Anfang an gezielt Verbündete in Brasiliens Elite einkaufte. Mit Luxusreisen im Privatjet, mit Sexpartys, mit großzügigen Gehältern und Boni. Er schmierte also wirklich die halbe Elite Brasiliens, Politiker, Richter, Polizisten, Funktionäre der Bankenbehörde, der Zentralbank, damit die alle bei seinem Geschäftsmodell wegschauten. Und Türöffner in das Establishment, das ist sehr interessant, das war der ehemalige Kommunikationsminister des rechten Ex-Präsidenten Jair Bolsonaro. Also der hat praktisch Vorcaro mit all diesen Personen in Verbindung gebracht. Und auch dessen Sohn Flavio Bolsonaro, der hatte auch enge Kontakte zu Vorcaro und hatte den sogar recht insistent gebeten, einen Propagandafilm zur Verherrlichung seines Vaters, der ja zurzeit im Gefängnis sitzt, zu finanzieren. Aber bevor dieser Deal dann eingetütet wurde, flog Vorcaros Betrugsschema auf und er wurde bei einem Fluchtversuch festgenommen.
7: Jetzt läuft der Wahlkampf in Brasilien. Lula und Flavio Bolsonaro versuchen beide, den Skandal gegen den Gegner zu nutzen. Wen trifft er tatsächlich stärker?
6: Ja, das ist interessant, weil Vorcaro hatte Kontakte zu Politikern aller Couleur. Allerdings waren die Beziehungen deutlich enger zur Bolsonaro-Familie und deren rechten Umfeld. Präsident Lula selbst hat sich auch einmal mit Vorcaro getroffen, als dieser schon in Schwierigkeiten steckte. Und bei dem Treffen hat sich Lula laut eigenen Aussagen diese Beschwerden über eine regulatorische Verfolgung, so hatte Vorcaro das geframed. Das hat er sich angehört, aber irgendwie nichts versprochen. Weitere Beweise von Kontakten zu Lula gibt es nicht. Aber trotzdem ist es so, dass der Skandal politisch eher von Bolsonaro ausgeschlachtet wird. Das klingt jetzt irgendwie seltsam, aber man muss das ganze brasilianische Umfeld verstehen. Die Brasilianer haben die Nase unheimlich voll von der Korruption ihrer Elite. Die ist in Brasilien endemisch. Die geht durch alle politischen Lager, durch alle Institutionen. Und genau in diese Kerbe schlägt jetzt eben die sehr effektive Wahlkampfpropaganda Bolsonaros. Und hinzu kommt einer der obersten Richter Brasiliens, Alexandre de Moraes, der maßgeblich daran beteiligt war, Vater Jair Bolsonaro wegen des Putschversuchs 2022 ins Gefängnis zu stecken. Der ist tief in den Bankenskandal verstrickt. Seine Frau ist Anwältin, die hat den Vertrag über gut 30 Millionen US-Dollar mit Vorcaro. Und Moraes selbst hat auch sich zu einer Reise einladen lassen, zu so einer Luxusreise von Vorcaro. Und das nützt Flavio Bolsonaro jetzt weidlich aus und er assoziiert Moraes mit Lula, obwohl es lustigerweise nicht Lula war, der Moraes nominiert hat an den obersten Gerichtshof, sondern ein konservativer Interimspräsident. Aber sowohl Lula als auch Moraes waren wichtige Verteidiger der Demokratie und sind damit Erzfeinde der Bolsonaros. Lula lag bis vor einem Monat noch in den Umfragen vorne. Inzwischen sieht es allerdings nach einem Patt und vielleicht sogar nach einer Niederlage in der Stichwahl aus. Und wie verzweifelt Lula ist, das kann man daran erkennen, dass er vor ein paar Tagen die Sozialhilfe hat erhöhen lassen, sozusagen in letzter Minute auf der Zielgeraden. Aber ob die Strategie noch funktioniert, ist unklar.
7: Ja, und welche Rolle spielt das Umfeld von US-Präsident Donald Trump und dessen Verbindungen zur Familie Bolsonaro in diesem Wahlkampf? Gibt es da auch Berührungspunkte mit dem Bankenskandal?
6: Also Vorcaro hatte in Miami Büroetagen gemietet, obwohl seine Bank dort keinerlei Geschäfte tätigte. Und Florida ist ja bekanntlich eine republikanische Hochburg, wo auch Donald Trump mal gerne golfen geht. Ob sich die beiden dort jemals trafen, das ist unklar. Aber es ist wahrscheinlich, dass Vorcaro die Zeit dort nutzte, zumindest um über Eduardo Bolsonaro, das ist ein weiterer Sprössling des Ex-Präsidenten, der seit längerem in den USA lebt, also über Eduardo Bolsonaro Beziehungen ins Magerlager und zur Trump-Regierung zu knüpfen. Die Beziehungen der Bolsonaros zu Trump, die sind traditionell sehr eng. Eduardo war öfter mit dem Magerlager unterwegs und trifft eben auch Vertreter der Trump-Familie häufiger. Da gibt es auch immer wieder Fotos davon. Und vor ein paar Monaten schickte auch Flavio Bolsonaro einen Emissär in die USA und stellte dort Vizepräsident J.D. Vance ein Strategiepapier über US-Investitionsmöglichkeiten in seltene Erden vor, sollte Bolsonaro gewinnen. Also Politologen vermuten, dass die Unterstützung der Trump-Regierung ganz klar dem Bolsonaro-Lager gilt und dass es möglicherweise vor der Stichwahl Ende Oktober dann auch noch eine Einmischung aus den USA, eine aktivere Rolle der USA in diesem Wahlkampf geben wird.
7: Und jetzt ist es nicht mehr lange hin bis zur Wahl. Brasiliens Wählerschaft ist tief gespalten. Kann dieser Skandal noch Stimmen verschieben und die Wahl entscheiden?
6: Ja, der Wahlkampf, der war ziemlich farblos. Es gab keine Debatten zwischen den beiden Spitzenkandidaten bislang. Lula ist ja schon 80 und er hat jetzt auch nicht mehr das Feuer des Volkstribuns von früher. Auch Flavio ist eher dröge, wenn man ihn mit seinem charismatischen Vater vergleicht. Und irgendwie sind die beiden nichts Neues für die Brasilianerinnen. Beide Kandidaten haben ungefähr 30% Stammwähler. und Stammwählerinnen. Es geht also für beide darum, die 40% so in der Mitte zu überzeugen, also die Wechselwähler sind oder die eventuell auch eine Stimme anderen dritten Kandidaten geben. Da gibt es eine ganze Reihe davon auch in der ersten Runde. Lula hat versucht, die mit seiner guten Wirtschaftsbilanz und als Staatsmann, der die Autonomie Brasiliens verteidigt, zu überzeugen. Flavio hat so die radikalen Parolen seines Vaters etwas abgestreift und gibt sich gemäßigter. Aber irgendwie zieht das nicht so richtig. Also die Durchschnittsbrasilianer, die haben andere Sorgen. Die müssen am Monatsende immense Zinsen auf ihre Kreditkarte bezahlen. Die finden nur noch sehr prekäre Jobs. Die haben Angst vor Überfällen, weil die Kleinkriminalität relativ angestiegen ist. Die wollen irgendwie, sind noch nicht so richtig entschlossen, für wen sie wählen wollen. Da in Brasilien aber Wahlpflicht herrscht, werden sie sich letztlich doch noch entscheiden müssen. Und das kann auch noch ganz kurzfristig an der Wahlurne passieren. Und deswegen ist alles, was in den nächsten Tagen passiert, sehr, sehr wichtig für beide Lager.
0: Das war die freie Lateinamerika-Korrespondentin Sandra Weiss. Und das war's für den Moment mit 4x4. Hier bei Ihrem Infosender SRF 4 News geht's nun weiter mit den Nachrichten. Danke fürs Zuhören. Am Mikrofon verabschiedet sich Rina Telli.

0: Die Nachrichten von SRF um 13:30 mit Roger Brändlin. Frankreich will die saudische Hafenstadt Yanbu am Roten Meer militärisch schützen. Der französische Präsident Emmanuel Macron hat in einem Fernsehinterview angekündigt, er werde Soldaten, Radar und Verteidigungssysteme nach Saudi-Arabien schicken. Bei Bedarf könnten gemäß Macron auch Kampfflugzeuge zum Einsatz kommen. Es gehe aber nicht darum, sich in den Konflikt im Nahen Osten einzumischen, betonte Macron. Ziel sei es, die hohen Treibstoffpreise zu senken. Über Yanbu exportiert Saudi-Arabien Öl auf einer Ausweichroute. Zuletzt hatten die vom Iran unterstützten Houthi-Rebellen den saudischen Hafen aus dem Jemen mit Raketen angegriffen, worauf der Ölpreis international stieg. Im Weißen Haus in Washington hat US-Präsident Donald Trump den chinesischen Staatschef Xi Jinping empfangen. Es ist Xis erster Staatsbesuch in den USA seit 11 Jahren. Nach einem ersten Gespräch sprach Trump von einem großartigen Treffen, ohne Inhalte zu nennen. Gemäß der chinesischen Regierung berieten sich die beiden über den Nahen Osten, über den Krieg in der Ukraine und über den Konflikt zwischen Nord- und Südkorea. Zudem habe Xi gesagt, dass China und die USA zusammen sicherstellen müssten, dass künstliche Intelligenz unter menschlicher Kontrolle bleibe. Bereits am Mittwoch hatte die US-Regierung angekündigt, dass die Pause im Handelskonflikt zwischen den beiden Ländern verlängert würde. Im Pazifik sorgen gleich zwei Wirbelstürme für Alarm. Gefährdet sind Mexiko und Hawaii. Der Hurrikan Polo zieht entlang der mexikanischen Westküste und erreicht zeitweise die höchste Kategorie 5. Sein Zentrum soll zwar vor der Küste bleiben, das US-Hurrikanzentrum warnt aber vor lebensgefährlichen Überschwemmungen und Erdrutschen. Die Behörden haben Notunterkünfte geöffnet, Schulen geschlossen und mindestens 15.000 Sicherheitskräfte an die Küste geschickt. Weiter westlich nimmt der Tropensturm Nolo Kurs auf Hawaii. Er dürfte sich zu einem Hurrikan verstärken und die Inseln in den nächsten Stunden erreichen. Der Gouverneur von Hawaii hat den Notstand ausgerufen. In Zürich hat am Abend das Zurich Film Festival begonnen. Mit dabei waren die Schauspieler Tom Hiddleston und William Dafoe. Der Brite und der US-Amerikaner spielen im Eröffnungsfilm gemeinsam. Der Film heißt Tenzing, ein Drama über die Erstbesteigung des Mount Everest. Ehrengast war auch die Zürcher Schauspielerin Luna Wedler. Sie wurde, wie Tom Hiddleston, mit einem Golden Eye Award geehrt. Das Zurich Film Festival dauert bis am Sonntag in einer Woche. Das Wetter. Der heutige Freitag wird sonnig und mild bei 20 bis 24 Grad. Im Süden einzig gibt es zeitweise Hochnebel. Das waren Nachrichten von Radio SRF, verantwortlich Roger Brändlin.
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2: Man weiss noch nicht, was es für eine Art von Rauch ist, was für eine Art von Gas auch sein könnte, wo dort austritt. Die Bevölkerung wird aufgefordert, Fenster und Türen zu schließen und nicht ins Freie sich zu begeben.
3: Der Giftgasalarm in der Region Basel ist von Polizeistellen der Region aufgehoben worden.
4: Heute Morgen gehen die Schüler in die Schule, denn die Situation ist normalisiert.
5: Dann ist ab die Entwarnung gekommen und dann hat es geheißen, wir müssen nicht in die Schule. Nachher hat es ab dann doch geheißen, wir müssen in die Schule. Dann habe ich gefunden, die sollen wir am Arsch legen, ich gehe nicht. Oder?
6: Als Beruhigungspille für die Bevölkerung missbraucht worden sind.
7: Es stinkt gewaltig in Basel am Morgen des 1. November 1986. Eine dichte Rauchwolke hat sich über dem Chemieareal in Schweizerhalle gebildet, weil eine Lagerhalle der Firma Sondo komplett abgebrannt ist. Der Ostwind hat den Gestank direkt in die Stadt geblasen. Die Feuerwehr kann den Brand zwar bis am Morgen löschen und verhindern, dass er sich auf andere Gebäude ausweitet, und die Behörden geben Entwarnung. Doch ein ungutes Gefühl bleibt.
8: Man wusste einfach nicht, treibt das jetzt auf eine schwere Katastrophe zu oder ist das ein kontrollierbares Ereignis?
7: Die Menschen sind misstrauisch, der Rhein vergiftet.
9: Dass die Fische und auch die Vögel, die Fisch gefressen haben, kläglich eingegangen sind.
7: In dieser Episode des Podcasts «Geschichte» will ich wissen, was die Chemiekatastrophe in Schweizerhalle damals mit den Menschen in Basel gemacht hat.
10: Ich empfinde, dass einfach die Unsicherheit bleibt. und gar nicht besser wie ich. Man wird angelogen am Laufmeter.
7: Wie die Politik darauf reagiert hat oder eben nicht.
11: So, dass mindestens von dieser Seite kein Fehler begangen wurde.
7: Und wie sich das Risikobewusstsein im Katastrophenjahr 1986 verändert hat. Das ist Schweizer Halle 1986, Episode 2, die Wut nach der Brandnacht. Ich bin Silvan Zemp. Sie hat eine lange Nacht hinter sich am Morgen des 1. November 1986. Die junge Basler Lokaljournalistin Kathi Flavian.
12: Pünktlich ab der 5 genau hat sich die Situation auch verbessert, mindestens was der Brand betrifft. Der ist so langsam ausgeschmürzelt, was dann wiederum bedingt hat.
7: Die ganze Nacht über hat sie berichtet aus Schweizer Halle, hat mit der Redaktion von Radio Basilisk die Bevölkerung über die aktuellen Geschehnisse informiert. Nach 7 Uhr morgens geben die Behörden Entwarnung. Der Brand sei gelöscht und man müsse mit keinen gravierenden Folgen mehr rechnen. Später allerdings sollte sich herausstellen, in der Lagerhalle 956 sind 1350 Tonnen Chemikalien verbrannt. Das verseuchte Löschwasser in den Rhein geflossen, der Tod zahlreicher Fische folgt. Und nur etwas weiter weg vom Brandort sind gefährliche Chemikalien gelagert. Nachdem die Behörden in der Nacht über Radio Basilisk kommuniziert haben, dass der öffentliche Verkehr ausfällt und auch die Postmitarbeitenden nicht zur Arbeit erscheinen müssen oder dass Schulen geschlossen sind und man Fenster und Türen geschlossen lassen müsse, stellt sich nun die Frage, was gilt nun, wo der Endalarm ausgelöst wurde? Auch auf Radio Basilisk herrscht ein Stück weit Ratlosigkeit.
2: Und Unsicherheiten über das öffentliche Leben in der Stadt partiell. Vor allem ein Punkt hat heute Morgen zu reden gegeben. Mühen Schüler in die Schule oder mühen sie es nicht? Widersprüchliche Aussagen vom Krisenstab und von Schulexponenten.
7: Verwirrung und Unsicherheit prägen diesen Morgen. Auch Jakob Tanner kann sich an diesen Samstag gut erinnern.
8: Ich wohnte in Kleinbasel an der Haltinger Straße und ja, das war so natürlich mitten auch in der Chemiezone nahe des Kliebecks. Und für mich war schon eine prägende Erfahrung, dass wenn man fragt, ja, was geschah da, dass man zuerst eben nicht wusste, was geschah.
7: Tanner arbeitet damals als Assistent am Historischen Seminar der Universität Zürich. Später beschäftigt er sich in seiner Arbeit mit dem Chemieunfall in Schweizer Halle und wird Geschichtsprofessor an der Uni Zürich. Inzwischen ist er emeritiert. Und damals wohnte er eben in Basel.
8: Und als ich dann am Morgen, am Samstag, am 1. November aufwachte, da gab es äußerst widersprüchliche Nachrichten.
7: Müssen die Menschen in Basel jetzt zur Arbeit fahren oder nicht? Müssen die Lernenden zur Schule?
2: Im Studio bei uns der Erziehungsdirektor.
7: Der damalige Basler Erziehungsdirektor und Regierungspräsident Hans-Rudi Striebel geht persönlich vorbei im Studio von Radio Basilisk.
4: Heute Morgen gehen die Schüler in die Schule, denn die Situation ist normalisiert. Es stinkt noch wenig in der Stadt, aber Gefahr besteht überhaupt keine. Und darum fängt die Schule mit der dritten Lektion an. Das heisst, 9:30 ist Schulanfang.
7: Die Ansage ist also klar. Doch längst nicht alle halten sich daran. Die Regierung und das Chemieunternehmen Sondo beschwichtigen, die Luft sei ungefährlich. Doch viele glauben diesen Aussagen nicht. Kurz nach der Brandnacht schließen sich Schülerinnen und Schüler in Gruppen zusammen, um ein paar Tage danach eine Demonstration zu organisieren. Die Lernenden gehören damit zu den ersten sichtbaren Protestgruppen. Am 8. November gehen in Basel 10.000 Menschen auf die Straßen.
13: Liebe Leidensgenossinnen und Leidensgenossen, wir sind betroffene Schülerinnen und Schüler, die nächste Stunde gestalten werden. Wir haben uns als Schüler zusammengeschlossen, um etwas gegen unsere Ohnmacht zu tun, vielleicht um festzustellen, dass wir nicht ganz so ohnmächtig sind.
7: Die Baslerinnen und Basler, sie sind sauer.
14: Heute die Fische, morgen wir. Ein Transparent, das der tatsächlichen Angst vieler Basler wegen der Chemiekatastrophe vom vergangenen Samstag Ausdruck verleiht.
7: Sauer auf die Behörden, sauer auf die Politik und sauer auf die Chemieindustrie.
15: Wir haben Recht auf die Zukunft. Wir Schüler, wir Jugendlichen, wir wollen nicht das ausbaden müssen, was heute von Schweinereien passieren.
6: Als Beruhigungspillen für die Bevölkerung missbraucht worden sind.
7: So sagte sein 10-jähriger Redner bei der Demonstration.
6: Man hat dort nämlich noch nicht gewusst, ob es wirklich ungefährlich ist.
7: Und schließlich wird dazu aufgerufen, die Brandnacht in Erinnerung zu rufen mit den Geräuschen, welche die Baslerinnen und Basler aus dem Schlaf gerissen haben.
15: Es wäre lässig, wenn ihr jetzt bei dieser Sirene, bei diesem Alarm alle mitsingen oder mitschreien dürft.
7: Anschließend ziehen die Menschen durch die Straßen. Die Wut zeigt sich aber nicht nur dort an diesem Freitag, sondern auch am Tag darauf.
9: Etwa 800 Personen aus allen Bevölkerungsschichten sind heute der Einladung von Erich Holliger, Leiter der Theaterwerkstatt Kleine Bühne vom Basler Stadttheater, gefolgt zu einer Publikumsdiskussion zum Thema Sandobrand.
7: Was da im Regionaljournal Basel vom damaligen Radio DRS recht nüchtern anmoderiert wird, das wird zu einer Wutveranstaltung. Vorne auf dem Podium sitzen Behördenvertreter, Fachleute und Vertreter der Chemiefirma Sondo. Die Stimmung ist von Anfang an angespannt. Zuerst geht es auch hier um die Schule, die am Tag nach dem Brand regulär stattfinden sollte. Der Basler Erziehungsdirektor Hans-Rudi Striebel wird kritisiert.
16: Ich glaube, als Erziehungsdirektor, wo Sie die Verantwortung...
7: Die Menschen sind emotional. Eine Mutter schildert ihre Erlebnisse aus der Brandnacht.
16: Einfach unverständlich, dass sie sich nicht einfühlen. Die Kinder sind zum Teil morgens um 3-4 Uhr wachgerüttelt worden, haben vom Vater die Gasmaske gekriegt. Zieh du sie an! Du hast dein Leben noch vor dir. Nach diesem Erlebnis sollen sie in die Schule.
7: Der Bildungsdirektor erklärt sich, warum er den Entscheid, dass die Schulen trotzdem geöffnet werden sollen, getroffen hat.
11: Ich habe meinen Entscheid aufgrund der Informationen des Krisenstabs und im Einvernehmen mit dem Krisenstab getroffen. Es war die Situation durch Messungen und Analysen geklärt worden und war deshalb von der rein physiologischen Seite her absolut klar, dass Endalarm gegeben werden konnte, so dass mindestens von dieser Seite kein Fehler begangen wurde. Kein Fehler, wenn Sie einen suchen wollen, liegt bei der Einschätzung, wie ich es vorhin gesagt habe, der psychischen Situation.
7: Man habe die psychologische Wirkung, man habe die Psychologie unterschätzt, so die Basler Regierung. Was sie damit meint, ist, dass sie unterschätzt hat, wie die Menschen auf dieses Ereignis reagieren.
17: Erstens hätte man aus der Presse können entnehmen, als wenige Meter von dem Brandherd entfernt Tank mit Phosgen ist.
7: Danach dreht sich die Diskussion darum, dass in der Nähe des Brandortes Phosgen gelagert wurde. Ein giftiges Gas, das zum Beispiel im Ersten Weltkrieg eingesetzt wurde und Hunderttausende tötete. Hans Winkler von der Sondo-Konzernleitung versucht, sich zu erklären, wird aber immer wieder unterbrochen.
18: Phosgen ist ein chemisches Zwischenprodukt, das sehr reaktionsfähig ist. Sie können jede Teil von einer Chemie können Sie für positive oder negative Sachen einsetzen.
7: Die Gemüter erhitzen sich. Den Menschen ist auch noch die Chemiekatastrophe im indischen Bhopal im Kopf, als tonnenweise giftige Stoffe in die Atmosphäre gelangt sind und tausende Menschen gestorben sind. Der Podiumsleiter versucht schließlich, zwischen Publikum und den Podiumsgästen zu vermitteln.
19: Ich möchte von euch wissen, wie giftig ist das Phosgen? Und wie gefährlich ist gesehen, dass das Gift, das Phosgen, hätte ebenfalls explodieren und zu einer Bhopal-ähnlichen Katastrophe in Basel führen.
7: Irgendwann kocht die Stimmung über. Und schließlich wird Hans Winkler von jemandem aus dem Publikum angespuckt. Die Podiumsteilnehmer werden mit toten Aalen aus dem Rhein beworfen und müssen fliehen. Die Reporterin des Regionaljournals, die an diesem Tag mit dabei ist, schildert später am Radio, was sie an der Podiumsdiskussion wahrgenommen hat.
20: Die Diskussion heute hat auch den Eindruck hinterlassen, dass eine Verständigung nicht möglich ist und dass Vertrauen in die übergeordneten Organe und in die Industrie bzw. die Glaubwürdigkeit der Behörden schwindet wie der Schnee in der Sonne.
7: Die Wut der Menschen in Basel, sie entlädt sich auf den Straßen und an einer Podiumsdiskussion und auch an weiteren Anlässen. Als der Erziehungsdirektor und Regierungsrat Striebel in einem Interview mit dem Schweizer Fernsehen Jahrzehnte später auf das Ereignis zurückschaut, sagt er, das mit dem Podium, das sei gut inszeniert gewesen.
21: Das war ja so angelegt. Es ist alles schon parat gestanden, es sind alle parat gestanden, um sie herumzubängeln. Das ist also sehr gut vorbereitet und inszeniert. Also ich würde sagen, von irgendwelcher Neutralität und so war keine Rede gewesen, sondern man hat hier einfach dem Publikum, man kann sagen, zu Recht oder zu Unrecht, die Chance geben, den Dampf abzulassen.
7: Und in einem anderen Fernsehinterview erklärte sich Striebel dann noch etwas ausführlicher.
21: Ich habe mit meinem Departementssekretär etwa um 5 Uhr abgemacht, wir gehen nicht in die Schule. Danach haben wir den Krisenstab angerufen und haben mir alles erklärt, wie es ist. Und im ersten Moment gesagt, gut, nicht in die Schule. Und dann hat der Krisenstab wieder angerufen und habe gesagt, ich will mit dem Baselbiet reden, wir müssen miteinander den Entscheid finden. Jeden so, wie es ihm gerade einfällt. Und dann ist plötzlich der Befehl aus, man geht in die Schule, nicht von mir, vom Krisenstab.
7: Striebel will sich gegen den Krisenstab wehren.
21: Auf das aber bin ich aufs Velo gehockt, in die Stadt runtergefahren, im Krisenstab donnern und gesagt, das fällt doch eigentlich ein. Und danach hat mich der Krisenstab gebeten, schieb jetzt nicht alles weg, sonst springen wir das Volk nicht mehr auf
7: die
21: Beine.
7: Dem Krisenstab ist also bewusst, dass die Bevölkerung verunsichert ist. Er will aber nicht vermitteln, dass Gefahr bestehe. So interpretiere ich die Aussagen von Striebel.
21: Dann habe ich gesagt, aber man geht nicht sofort in die Schule und hat den Beschluss gemildert, dass man erst in die dritte Lektion geht. Also ich habe den Beschluss vom Krisenstab, der eigentlich zuständig ist, gemildert auf 2 Stunden später.
7: Er sei damals als Sündenbock missbraucht worden, ergänzt Striebel im selben Interview. Heute würde er sich anders entscheiden.
21: Ich würde mich nicht mehr an einen Beschluss von einem Krisenstab halten. Vor allem weiss ich gar nicht, ob sie überhaupt gewusst haben, was in der Luft ist.
7: Und doch sei er nicht beunruhigt gewesen.
21: Meine Tochter, die im 6. Monat schwanger war, hat angerufen und hat gesagt, du stinkst wahnsinnig, weißt du, was los ist? Dann habe ich gesagt, ich habe keine Ahnung. Aber wenn ich richtig schmecke, stinke ich nach Mercaptan. Das ist ein Stoff, der auch die Stinkmachel und Stinktiere als Markierstoff haben. Und habe dann extra noch im Spiegel geschaut, ob ich an meinem Gesicht, in den Augenpupillen oder als fließende Nase oder auf der Haut etwas gesehen, einen Schaden gesehen. Und dann habe ich gesagt, ich sehe mal vor, da haben bei mir nichts. Also nehme ich an, dass es nicht grauenhaft ist. Dann ist sie wieder zurück ins Bett.
7: Der Regierungsrat wird also von seiner Tochter geweckt in der Brandnacht. Ob er die Sirenen nicht gehört hat oder ob sie gar nicht erst funktioniert haben? Auch das ist eines der großen Themen in den Tagen darauf. Der lokale Zivilschutz greift das Thema an einer Medienkonferenz dann auch selber auf, wie Radio DRS berichtet. Dabei geht es auch um die Alarmierung der Bevölkerung.
22: Sirenen funktionieren im Moment nur auf der rechten Seite vom Rhein, also im Kleibasel, Riechen und Bettigen. Aber auch dort sind sie nicht überall gehört worden. Auf der linken Seite vom Rhein, also im Grossbasel, ist die Polizei mit Lautsprecherwagen unterwegs gewesen. Man hat aber festgestellt, dass hier viel zu wenig solche Lautsprecherwagen vorhanden sind.
7: Und dazu kommt, dass die Schutzräume, die häufig in privaten Wohnhäusern untergebracht sind, vielfach gar nicht imstande sind, die Menschen aufzunehmen, weil die Besitzer sie etwa umgebaut haben, resümiert der Zivilschutz. Es ist viel Unmut zu spüren in Basel in diesen Tagen, viel Frust, aber auch Angst und vielleicht auch ein Stück Erleichterung, dass die Situation nicht noch schlimmer war. Was für Historiker Jakob Tanner klar ist, das Vertrauen, das hat gelitten.
8: Es wurde erschüttert und es wurde auch gezeigt, dass der alte Spruch «Vertrauen ist gut, Kontrolle ist besser», was für sich hat, dass es auch ein organisiertes Misstrauen braucht, weil nur das Vertrauen allein Menschen eben auch stumpf machen kann für die Wahrnehmung von Gefahren. Man geht dann sozusagen sehenden Auges in die Katastrophe, weil man vertraut, dass da schon nichts passiert. Also wir müssen uns sozusagen neu orientieren.
0: Was der Historiker da sagt, das zeigt auch eine Umfrage, die Radio Dieres einige Tage nach der Katastrophe auf den Straßen Basels gemacht hat.
1: Ein Misstrauen gegenüber der Industrie, die einfach viel zu wenig informiert und immer noch dann etwas macht, wenn es ein bisschen zu spät ist, das heisst so 5 ab 12.
3: Ich empfinde, dass einfach die Unsicherheit bleibt und gar nicht besser wird. Man wird angelogen am Laufmeter. Man kann unserer Regierung also niemandem mehr glauben. Es ist traurig, aber es ist wahr, die Steuern nehmen sie, aber anlegen die uns nach Strich und Faden. Was sollen wir denn machen? Anlegen und sterben, nicht?
23: Ja, für mich ist das eindeutig, wir müssen mit dem Risiko leben.
24: Ich finde, dass da viel übertrieben worden ist und ein zu grosses Gescheiss gemacht worden ist aus der ganzen Sache.
0: Viele sehen es also kritisch, aber nicht alle. Doch die Kritik ist groß, auch in den Medien zum Beispiel. Da kommt die widersprüchliche Kommunikation der Behörden, die Fehler, die passiert sind, Dinge wie Sirenen, die nicht funktioniert haben, immer wieder zur Sprache.
8: Eine gewisse organisierte Verantwortungslosigkeit, also wer ist zuständig, alle machen etwas, aber das Zusammenspiel ist nicht da, es ist eine völlig diffuse Gesamtlage und das meiste funktioniert nicht, ich würde mal sagen, außer der Feuerwehr.
0: Und auch die Spitäler sind damals nicht auf ein solches Ereignis vorbereitet. Und das merkt man in dieser Nacht auch. So zumindest schildert es der damalige Arzt Urs Tommen vom Kantonsspital Basel.
25: Es ist kein offizieller Alarm gewesen im Krankenhaus. Die Notfallstation war dünn besetzt, normale Besetzung für Nachtbetrieb, aber nicht für Katastropheneinsätze.
0: Etliche Menschen erleiden Atemwegsreizungen. Rund 1250 müssen in den darauffolgenden Tagen behandelt werden. Nicht auszumalen, wie die Zustände bei einem schlimmeren Ereignis gewesen wären.
8: Es war so, dass viele Leute tatsächlich Angst hatten, dass es auch Menschen gab, die dann Beschwerden hatten, gesundheitliche, die ins Spital gingen, da merkten, das Spital weiß auch nichts. Also es gibt eigentlich keine Katastrophenorganisation, die jetzt in Kraft treten könnte und das Problem angemessen angehen würde, sondern es war ein Riesendurcheinander.
0: Als ich mich durch die unzähligen Beiträge im SRF-Archiv und durch alte Zeitungen blättere, denke ich immer wieder daran, dass Basel wohl riesiges Glück hatte. Denn gestorben ist in dieser Nacht niemand. Aber was, wenn der Brand nicht so glimpflich ausgegangen wäre? Was, wenn die Flammen übergegangen wären auf andere Gebäude mit anderen, vielleicht gefährlicheren Chemikalien und das viel mehr giftige Dämpfe freigesetzt hätte? Die Feuerwehr hat die anderen Gebäude mit kalten Wänden, also mit viel Wassereinsatz, geschützt und erst später wird klar, wenn das nicht geklappt hätte, wären die Folgen vielleicht verheerend gewesen, auch wegen des Giftgases Phosgen nur wenige hundert Meter neben der Lagerhalle. Wäre Basel darauf vorbereitet gewesen oder wäre es zu einer Katastrophe mit vielen Toten gekommen? Klar, es folgte eine riesige Umweltkatastrophe, die Basel noch nie zuvor gesehen hat, aber es hätte viel schlimmer kommen können, Menschen hätten sterben können. Vielleicht gerade darum, weil eben das Potenzial der Gefahr noch viel größer war, zeigte sich bei den Menschen in Basel eine große Wut. Historiker Jakob Tanner sagt, das habe auch mit dem Jahr zu tun, in dem diese Katastrophe passiert sei, dem Jahr 1986.
8: Ja, man könnte sagen, es war eine Art Annus Horribilis, also ein schreckliches Jahr mit einer Verdichtung von Katastrophen und Krisennachrichten.
0: Neben dem Großbrand von Schweizer Halle ist das Jahr 1986 auch geprägt vom Super-GAU im Atomkraftwerk Tschernobyl. Dazu gibt es übrigens auch eine Serie vom Podcast Geschichte. Den Link dazu findet ihr in den Shownotes. Oder das Space Shuttle Challenger, das kurz nach dem Start explodiert ist. Gerade dass Tschernobyl nur kurz vorher ein großes Thema war, das schlägt sich auch bei den Demonstrationen und in der Medienberichterstattung nieder. Tschernobyl, also ein Kofferwort zwischen Tschernobyl und der französischen Bezeichnung für Basel, Das wird zum geflügelten Wort zu dieser Zeit. Und eben die Chemiekatastrophe in Bhopal knapp 2 Jahre zuvor. Die sei damals noch vielen in den Knochen gewesen, sagt Jakob Tanner. Und das alles führt zu viel Unsicherheit in Basel.
8: Ja, man wusste eine Zeit lang wirklich nicht, passiert da jetzt etwas ganz Schlimmes. Man hat ja noch die große Chemiekatastrophe von Bhopal im Kopf. Das war im Dezember 1984, also noch gar nicht so lange her. Da starben nach Schätzungen bis zu 25.000 Menschen. Eine 500.000 wurde gesundheitlich geschädigt, beeinträchtigt. Also eine Megakatastrophe, die eben in einem indischen Bundesstaat in Zentralindien sich abspielte, wo die Leute wenig Macht hatten, wenig Forderungen stellen konnten und eigentlich dann am Schluss auch sehr wenig passierte. Also das war so das eine Bild und das andere, es brennt halt hin und wieder, die Feuerwehr rückt aus, löscht den Brand und dann ist die Sache wieder vorbei. Also es gab da schon so Extremannahmen und man musste einfach nicht, treibt das jetzt auf eine schwere Katastrophe zu oder ist das ein kontrollierbares Ereignis? Ja, so werden diese Unfälle auch erfahren. Man weiß eben am Anfang nicht genau, was ist jetzt Sache.
0: Im Jahr darauf wird im Kanton Basel-Land gewählt. Die Grünen können ihren Sitzanteil mehr als verdoppeln und werden viertstärkste Kraft im Landrat. In den Medien ist dabei von einem Schweizer Halle-Effekt die Rede. Ein Jahr später wird auch in Basel-Stadt gewählt. Auch hier sind zwar die Grünen auf dem Vormarsch, allerdings ist der Effekt hier schon deutlich kleiner, sagt Historiker Jakob Tanner.
8: Da gab es eigentlich eher so eine, ich würde mal sagen, Verschiebung von linken Parteien wie die Poch zu Grünen. Per netto war der Zuwachs minim.
0: Mit etwas Abstand und mit einem Blick aufs Ganze, so sagt es der Historiker, könne von einem Schweizer Halle-Effekt nicht die Rede sein.
8: Dann gab es eben nicht diese Welle, die durch die Gesellschaft ging und dieses Aufgerüttelt-Werden und ja, dieser Moment des Erwachens, dass jetzt etwas nötig ist, dass wir einen großen Schritt tun müssen. Es blieb eben doch bei sehr kleinen politischen Veränderungen und eher kleinen politischen Reformen.
0: Doch Hans-Rudi Striebel, der Erziehungsdirektor, der mit dem Schulentscheid für Furore sorgte, der erlebt bei den Regierungswahlen eine böse Überraschung. Er muss in den zweiten Wahlgang. Und dennoch wird Striebel im zweiten Wahlgang bestätigt und bleibt danach noch mehrere Jahre im Basler Regierungsrat.
8: Es wurden keine Exekutivfunktionen abgestraft. Also die Regierungsmitglieder wurden nicht persönlich haftbar gemacht für das Missmanagement dieser Katastrophe, die dann eigentlich sozusagen auf dem Stand blieb, als die sie in die Geschichte eingegangen ist, weil das Großereignis dann nicht eintrat, was aber hätte eintreten können. Also da gab es sozusagen eine Verantwortung, die an die Regierungsmitglieder adressiert wurde. Und man hat aber das rasch wieder vergessen und fand, die sollen weitermachen, die haben das eigentlich bisher gut gemacht. Also der Protest hielt sich da klar in Grenzen.
0: Der Protest ebbt ab. Die Umweltkatastrophe, welche der Brand in der Schweizer Halle ausgelöst hat, die hält allerdings noch lange nach. In der nächsten Episode des Podcasts «Geschichte» geht es um die Umweltkatastrophe, die der Brand in Schweizer Halle ausgelöst hat.
2: Die Reifenschmutzung nimmt nach dem Chemieunfall ein immer grösseres Ausmaß an.
0: Es geht darum, wie die Nachbarländer der Schweiz, Frankreich und Deutschland auf die Ereignisse reagieren und was heute besser läuft als früher.
8: Umweltpolitisch hat das durchaus etwas bewirkt.
0: Und schließlich geht es darum, warum es überhaupt gebrannt hat.

0: Die Nachrichten von SRF um 2 mit Roger Brendlin. Frankreich will die saudische Hafenstadt Yanbu am Roten Meer militärisch schützen. Der französische Präsident Emmanuel Macron hat in einem Fernsehinterview angekündigt, er werde Soldaten, Radar und Verteidigungssysteme nach Saudi-Arabien schicken. Bei Bedarf könnten gemäß Macron auch Kampfflugzeuge zum Einsatz kommen. Es gehe aber nicht darum, sich in den Konflikt im Nahen Osten einzumischen, betonte Macron. Ziel sei es, die hohen Treibstoffpreise zu senken. Über Yanbu exportiert Saudi-Arabien Öl auf einer Ausweichroute. Zuletzt hatten die vom Iran unterstützten Houthi-Rebellen den saudischen Hafen aus dem Jemen mit Raketen angegriffen, worauf der Ölpreis international stieg. Die EU verteidigt den Internationalen Strafgerichtshof in Den Haag, den ICC. EU-Ratspräsident Antonio Costa hat sich ausdrücklich hinter das Gericht gestellt, als Reaktion auf die Rede von US-Präsident Donald Trump vor der UNO zwei Tage davor. Trump hatte das Gericht in seiner UNO-Rede als Schurkeninstitution bezeichnet und die UNO-Mitgliedstaaten aufgefordert, den ICC sofort zu verlassen. Diese Drohungen und Angriffe gegen das Gericht und seine Mitarbeitenden seien inakzeptabel, erklärte EU-Ratspräsident Costa in New York. Er appellierte an die Staaten, das Völkerrecht zu verteidigen. Zwei Kurzmeldungen. Wegen zahlreicher Brände im Amazonas-Regenwald ist die brasilianische Großstadt Manaus in dichten Rauch gehüllt. Die Behörden rufen die Bevölkerung auf, sich wenn nötig mit Masken zu schützen. Es gebe in diesem Jahr rund viermal so viele Brände wie im Vorjahreszeitraum. Meist seien Menschen die Ursachen. Das Wetterphänomen El Niño begünstige aber die Brände mit trockener Luft. In Polen ist bei einem Messerangriff in einem Kloster ein Priester getötet worden. Vier weitere Menschen wurden schwer verletzt. Laut der Polizei wurde ein 31-jähriger Ukrainer festgenommen. Das Motiv ist noch unklar. Das Benediktinerinnenkloster in Jaroslav liegt rund 35 Kilometer von der ukrainischen Grenze entfernt und hilft seit Jahren Kriegsflüchtlingen aus der Ukraine. Das Wetter: der heutige Freitag wird sonnig und mild bei 20 bis 24 Grad am Nachmittag. Im Süden allerdings gibt es zeitweise Hochnebel. Das waren Nachrichten von Radio SRF, verantwortlich Roger Brendlin.
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3: Stellen Sie sich vor, Sie sind in einer fremden Stadt und suchen das historische Museum. Was tun Sie? Fragen Sie Passantinnen und Passanten nach dem Weg? Behelfen Sie sich mit einem Stadtplan? Oder zücken Sie Ihr Handy und lassen sich von einer Karten-App direkt zum Eingang lotsen? Anna Jungen, welche Methode wählst du?
4: Mit der Karten-App lasse ich mich lotsen und ich frage schon aber immer noch gern auch die Leute in der Stadt, wo es dann genau durchgeht.
3: Wer digital navigiert, macht es sich bequem. Die App übernimmt, was früher Orientierungssinn, Nachfragen oder eben Kartenlesen verlangt hat. Anna, hast du auch nur ein ganz klein wenig ein schlechtes Gewissen, wenn du dich digital lotsen lässt?
4: Nein, das habe ich nicht. Ich finde das wirklich super praktisch, weil man dann wirklich einfach ziemlich zielgerichtet auch in fremden Städten sich orientieren kann. Ich habe da überhaupt kein schlechtes Gewissen.
3: Kein schlechtes Gewissen, das ist meine Kollegin Anna Jungen aus der SRF Philosophie-Redaktion. Sie beschäftigt sich mit der Frage, wie digitale Helfer unseren Alltag verändern. Was bequem und praktisch tönt, hat vielleicht auch Schattenseiten. Was passiert mit uns, wenn wir Aufgaben zunehmend an digitale Werkzeuge delegieren? Was bedeutet das für unsere Gesellschaft? Anna Jungen, herzlich willkommen.
4: Vielen Dank für die Einladung.
3: Du hast ein Sachbuch dabei, das sich grundsätzlich mit der Frage befasst, was eben passiert, wenn unser Alltag zunehmend digital durchdrungen ist. Das Buch ist kürzlich herausgekommen und es heißt «Bequem».